0: eingenommen wurde. Ihm wurden die Medaille für Verdienste im Kampf sowie der Orden des Vaterländischen Krieges erste und zweite Klasse verliehen. Zu diesem Zeitpunkt lag die Einnahme Berlins aber noch in weiter Ferne. Im November 1941 war die Sowjetunion an der Front mit einer bedrohlichen Lage konfrontiert. Der Feind hatte Weißrussland, die Ukraine sowie das gesamte Baltikum besetzt und stand vor den Toren Moskaus.
1: Als die Truppen der westlichen Reservekräfte nahe Wjasma und Bryansk nahezu eingekesselt waren, insgesamt waren 600.000 Männer festgesetzt, stand Moskau einer deutschen Panzeroffensive praktisch wehrlos gegenüber. Ein paar Kadettenregimenter konnten nur kleinere Abschnitte der Moschaisker Verteidigungslinie halten.
2: War das Oberkommando zuversichtlich, dass wir die Verteidigung bei Moschaisk halten und den Feind aufhalten würden? Ehrlich gesagt, natürlich waren wir uns dessen nicht absolut sicher.
1: Angesichts der Lage erwies sich die aus Leningrad verlegte 312. Division unter Naumow und die 316. Division unter Panfilow als entscheidend bei der Verstärkung der Front.
0: Im Juli begann man mit der Aufstellung einer Division, die Wehrpflichtige aus den Sowjetrepubliken Kasachstan und Kirgisistan umfasste. Das Kommando der 316. Schützendivision wurde Generalmajor Iwan Panfilow übergeben, der zuvor als Militärkommissar in Kirgisistan gedient hatte.
3: Panfilows Division bestand fast ausschließlich aus mobilisierten Einheimischen. Die Region war einst als Semirechye bekannt. Als aber die autonome Region Kara-Kirgisien geschaffen wurde, fiel ein Teil an Kasachstan und ein Teil an Kirgisien. Tatsächlich wurde die Region aber stets Semirechye genannt. Angesichts ihrer Zusammensetzung kann Panfilows Division zu Recht als kasachisch und kirgisisch bezeichnet werden.
0: In nur einem Monat wurde die Division zusammengestellt und durchlief intensives Training, bevor sie an der Front zum Einsatz kam.
4: Zhukov war der Erste, der Moskau erreichte. Danach Panfilow mit seiner Division. Sie gingen in Stellung. Panfilow wurde zum Kommandeur des Kampfabschnitts Wolokolamsk ernannt.
5: Das Durchschnittsalter in Panfilows Division lag bei ungefähr 30 Jahren. Warum? All die jungen Männer gingen der Division in der Zeit vom 22. Juni bis 12. Juli verloren. Die reiferen Männer waren gesund. Sie hatten 3 bis 5 Kinder und etwas zu verteidigen. Panfilow sagte, Sterben ist nicht beängstigend. Was aber folgt darauf? Eure Aufgabe ist es, zu überleben und zu siegen.
4: Die meisten Soldaten kamen aus den Kolchosen. Panfilow sagte, warum vor einem Panzer fürchten? Es ist nur ein Traktor mit einer Kanone. Gemäß der militärischen Vorgaben hätte er mit seiner Division eine Linie bilden sollen. Stattdessen schuf er Widerstandsnester. So etwas hatte es noch nie gegeben. So schrieb er die Regeln der Kriegsführung neu.
0: Später tauchte in den Büchern über militärische Strategie ein neuer Begriff auf, die Panfilow-Schleife.
4: Hübner schrieb an von Bock, wir haben es mit einer wilden Division zu tun. Und hier der interessanteste Teil. Sie trotzen allen bekannten Kriegstaktiken und militärischen Grundsätzen. Ihre Kämpfer sind extrem fanatisch, fürchten weder den Tod noch ergeben sie sich.
0: Die berühmteste Schlacht von Panfilows Division fand nahe Dubosekovo statt. Sie wird als die Heldentat von 28 Männern der Einheit in die Geschichte eingehen. Ab dem 16. November hielt die Division über Tage hinweg die in Richtung Moskau vorrückenden deutschen Panzer und Infanterie auf. Unter schweren Verlusten wehrten Panfilows Truppen den Vormarsch der Nazis auf die Hauptstadt ab. Valentina Panfilowa, die 18-jährige Tochter des Kommandeurs, kämpfte ebenfalls in der legendären 316. Division.
4: Meine Mutter war Sanitäterin in einem Sanitätsbataillon. Sie wurde mit der Medaille für Verdienste im Kampf sowie dem Orden Roter Stern ausgezeichnet. Ihre Heldentaten sind als ihre eigenen und nicht die als eine Tochter Panfilows aufgezeichnet. Sie holte 18 verwundete Soldaten vom Schlachtfeld. Sie spendete Blut. Das war meine Mutter. Vom Tod ihres Vaters erfuhr sie, als sie einen Verwundeten versorgte, der dort lag und weinte. Sie tröstete ihn und sagte, halte durch, ich helfe dir. Gleich geht's dir besser. Wir geben dir eine Spritze. Und er antwortete, Schwester, warum denkst du, weine ich? Sie haben unseren Kommandeur getötet. So erfuhr meine Mutter davon.
0: Am 18. November 1941 wurde Panfilow durch eine Mörsergranate getötet.
4: Am 21. November wurde er bestattet. Der Feind stand noch immer vor den Toren Moskaus. Beim Trauerzug erhob eine Staffel die Schwerter zum Gruß. Die Prozession ging durch die gesamte Stadt zum Friedhof Novodevichy. Dieses Geleit war eine Ehrung nicht nur Panfilows, sondern aller Soldaten, die bei der Verteidigung Moskaus ihr Leben gaben. Schätzungen gehen davon aus, dass zwischen 120 und 150 Soldaten zu Helden der UdSSR wurden, 33 davon Panfilows Männer.
0: Die erste Statue der UdSSR zu Ehren von Generalmajor Panfilow wurde im November 1942 in der kirgisischen Hauptstadt errichtet. Heute trägt der Stadtpark in Almaty den Namen von Panfilows 28 Gardisten. Alljährlich wird eine Gedenkveranstaltung abgehalten.
4: Um zu verstehen, was den Kasachen die Erinnerung an den Krieg und den großartigen Sieg bedeutet, sollte man den Park am 9. Mai besuchen. Wir Kasachen müssen uns an die 7 Stämme erinnern, die gekämpft haben. Nicht nur namentlich, sondern auch, wer was beigetragen hat. Ich weiß, wer wo gekämpft hat. Wir alle wissen es.
0: In Kasachstan, beim Marsch zum Gedenken an die Helden, tragen die Menschen nicht nur Bilder von jenen, die in den Schlachten gefallen sind, sondern auch von jenen, die den Sieg errungen haben.
5: 220 Fabriken wurden nach Kasachstan evakuiert, weitere 140 dort gebaut. Bis Ende 1945 waren 360 Fabriken, Betriebe, große Werkstätten und weitere Anlagen hier angesiedelt und wurden dort belassen.
0: Industrieanlagen wurden von der Frontlinie in das Hinterland verlegt. Fabriken wurden eilends abgebaut und in den Ural, nach Sibirien und natürlich in die zentralasiatischen Republiken verbracht, wo die feindlichen Bombenangriffe die Produktion nicht beeinträchtigten. Facharbeiter begleiteten die Maschinen, bereit für den Wiederaufbau und den Produktionsstart, sobald die Maschinen ankamen, bisweilen direkt von den Zügen. Diese Betriebe bauten Panzer, Flugzeuge und Waffen. Alles, was an der Front gebraucht wurde. Alles für den Sieg.
1: In der Nachkriegszeit holte man die Betriebe aus den östlichen Regionen nicht wieder zurück, sondern baute an den alten Standorten neue Anlagen.
0: Die Evakuierung besetzter Territorien begann unter brutalen Bedingungen. Im Herbst 1941 beherbergte allein Kasachstan 24.000 Menschen. Im Januar 1924 waren es mehr als 400.000. Diese beispiellose Migration war eine grauenhafte Quälerei für die vor der Vernichtung durch die Nazis fliehenden Zivilisten.
4: Jeder, der ankam, wurde aufgenommen. Das ist die Mentalität der Kasachen. Es gibt zahllose dokumentierte Beispiele, sogar in meiner eigenen Familie. Einmal lief mein Vater an einem Mann vorbei, der auf dem Marktplatz Geige spielte. Er sprach ihn an und stellte fest, dass er kaum Russisch konnte. Vater erfuhr, dass es sich um einen chinesischen Komponisten handelte, der aus Moskau evakuiert worden war. Zu dem Zeitpunkt beherbergten wir aber schon die Familie von Professor Skorulski vom Kiewer Konservatorium. Großmutter sagte, Bachchan, wir haben keinen Platz mehr. Er antwortete aber, stell dir vor, du wärst in seiner Lage.
0: Künstler aus Theatern, Konservatorien und Filmstudios fanden ebenfalls Zuflucht im gastfreundlichen Kasachstan.
5: Am 7. November präsentierte unser Opernhaus eine Aufführung mit Galina Ulanova in der Hauptrolle. Ulanova unterrichtete auch an der ortsansässigen Akademie für Choreografie.
0: Vor dem Krieg gab es in Kasachstan keine Filmstudios. Also wurde der städtische Kulturpalast für die Filmproduktion umfunktioniert. Heute beherbergt das Gebäude die staatliche Philharmonie. Die Stadt wurde für 3000 Filmemacher, Theatermitarbeiter und Schauspieler zur zweiten Heimat. Hier wurde das zentrale Vereinigte Filmstudio ZOX gegründet. Es beherbergte Größen wie Lenfilm oder Mosfilm. 4 von 5 Filmen aus der Sowjetära wurden hier gedreht.
5: Im Dezember 1941 hatte der Film Sie trafen sich in Moskau Premiere. Hier wurde der Film fertiggestellt. Zu Sowjetzeiten wurde uns die Birkenallee gezeigt, die Kotowski in dem Film entlangritt. Ja, wir besuchten den Ort. Und ich denke, viele Menschen tun das noch heute.
2: Für den Schmerz und das unschuldig vergossene Blut schwören wir Rache. Wir werden ihnen den Atem, den Schlaf und das Leben nehmen.
6: Auf die Aufräumarbeiten. Oh. Step by step.

0: Farid war der Erste, der sich persönlich und so beharrlich für die Wiederbelebung des Tatarenpferdes einsetzte. Man könnte es tatsächlich als ein Wunder bezeichnen. Mit fast nichts fingen wir an.
1: Als es noch keine Touristen gab, sagte er immer wieder: Kommt schon, unterstützt mich. Aber die Leute glaubten nicht wirklich daran. Also hat er alles allein gemacht. All die Arbeit und das viele Schleppen.
2: Egal wie unrealistisch es erscheinen mag, wir werden unser Bestes geben, um es fertigzustellen.
0: Dieses Fest, das Kochakan, ist für unser Volk sehr wichtig. Wir haben es wiederbelebt. Daran hatte niemand gearbeitet.
3: Die Kinderadmiralität von Mari L. Das ist eine komplette Armada. Wenn wir sie alle gleichzeitig zu Wasser lassen würden, wäre das ein ziemliches Spektakel. Wir wollen nicht aus jedem Kind einen Seemann oder Binnenschiffer machen. Es geht nur darum, dass sie zu guten Kindern werden. Als nächstes wollen wir ein Kosnaya-Boot bauen, basierend auf alten Aufzeichnungen. Wir haben viele Träume. Wir geben unser Bestes, um unsere Träume zu verwirklichen.
4: Allgemein gilt der erste Teil von Ivan der Schreckliche als der wichtigste Film.
5: In den neu gebauten Studios wurde nur nachts gedreht, da der Strom tagsüber den Fabriken vorbehalten war. Nach Zentralasien verlegte Museen stellten Requisiten zur Verfügung und verliehen authentische Kostüme an die Schauspieler. So wurde ein außergewöhnlicher Film geschaffen, der maßgeblich zur Stärkung des Kampfgeists der Nation beitrug.
6: Siehe Gott! Wir wollten keine Feindseligkeit, aber die Zeiten, in denen ein Ausländer ungestraft in unser Land einfallen kann, sind vorbei. Dieser Dolch wird jene durchbohren, die Moskau herausfordern.
5: Die Nachbarrepublik Kirgisistan war ebenfalls ein Zufluchtsort für Menschen, die vor dem Krieg flohen. Noch heute, 80 Jahre später, erinnern sich hier die Menschen sehr lebhaft an die hunderte Kinder, die aus dem belagerten Leningrad gerettet wurden. Der Issyk-Kul-See, das Wahrzeichen Kirgisistans. Hunderte Kinder wurden aus dem besetzten Leningrad hierher gebracht. Erschöpft, hungrig, die Bombenangriffe knapp überlebt. Und nach langer Reise fanden sie hier Pflege, Wärme und Frieden.
2: Als wir die Nachricht erhielten, dass Kinder aus Leningrad zu uns kommen sollten, trafen wir alle nötigen Vorbereitungen. Viele Funktionäre schreckten aber vor der Verantwortung zurück. Sie fanden Ausreden, um die Kinder abzuweisen, da sie Bedenken hatten, dafür verantwortlich gemacht zu werden, falls eines der Kinder, Gott behüte, sterben sollte.
5: Die 18-jährige Toktogon Altibasarova aus dem kleinen Dorf Kurmenti schreckte vor dieser Verantwortung aber nicht zurück. Im Sommer 1942 kamen 150 Kinder aus Leningrad über den Issyk-Kul-See hier an und wurden bei ihr in Pflege gegeben.
2: Am 27. August fuhren die Leute mit Pferdewagen und Karren los, um die Kinder in Empfang zu nehmen.
5: Im Februar verließen die Kinder Leningrad und wurden in die Region Krasnodar gebracht. Dort befand sich aber bereits die Front, also wurden sie von den Behörden nach Kirgisistan weitergeleitet, um sie vor dem Krieg in Sicherheit zu bringen. Das Klima in Issyk-Kul war für seine heilende Wirkung bekannt und bot den armen Kindern, die dem Hunger und der Kälte entgangen waren, die beste Möglichkeit zur Erholung.
7: Im Dezember wurden der Hunger und die Kälte unerträglich.

0: Wir waren sehr schwach. Meine Mutter zog sich eine Unterkühlung zu und starb binnen einer Woche. Nun waren wir drei allein. Meine kleine Schwester war 3 Jahre alt. Mein Bruder wusste, dass Waisenhäuser elternlose Kinder aufnahmen. Also brachte er uns dorthin. Er war gerade 18 geworden und am nächsten Tag wurde er eingezogen. Im Februar begannen sie damit, uns über den zugefrorenen Ladogasee zu evakuieren. Meine Schwester konnte aber nicht laufen, also ließen sie sie zurück. Ich wollte nicht ohne sie gehen, aber die Pfleger sagten mir, es sei nur vorübergehend. Du wirst sie bald wiedersehen. Sie starb schon im Sommer.
1: Die geretteten Kinder waren zwischen 18 Monaten und 11 Jahren alt. Ihre beschwerliche Reise nach Kirgisistan dauerte 6 Monate. Bemerkenswerterweise wurden die 150 Kinder nur von 2 Pflegekräften eines Leningrader Waisenhauses begleitet.
2: Als sie am Kinderheim ankamen, kamen viele Leute, um sie sich anzusehen. Darunter auch Kinder. Die Erwachsenen konnten mit dem Anblick umgehen. Die Kinder aber hatten Angst und liefen weg, denn die Neuankömmlinge waren nur Haut und Knochen. So schlimm war es. Die älteren Kinder wussten ihre Namen, viele der jüngeren aber nicht. Meine Mutter arbeitete mit den Ärzten zusammen, um deren Alter zu bestimmen und ihnen Nachnamen zu geben. Geburtsurkunden wurden herausgegeben. Das gesamte Dorf half mit. Die Menschen brachten, was sie bringen konnten, manchmal ihre letzten Reste. Kein Kind musste hungern. Alle wurden gesund gepflegt.
0: Wir hungerten bereits während der Belagerung und hatten ständig Hunger. Sie ernährten uns, so gut sie konnten. Auch die Kolchose half mit. Sie brachten Speisen, gute Mahlzeiten, Kumüs, Fleisch und andere Dinge.
1: Das Kinderheim war 10 Jahre in Betrieb.
3: Die Kinder wuchsen zu Erwachsenen heran und zogen fort. Sie schrieben ihr Briefe und nannten sie Mama Tonja. Sie reiste allein nach Leningrad, dem heutigen St. Petersburg, wo sie sich mit Überlebenden der Belagerung aus dem Kinderheim traf. Jenen, mit denen sie in Kontakt blieb, schickte sie Pakete, gefüllt mit Äpfeln aus Issyk-Kul.
1: Heute leben in Kirgisistan nur noch 12 Überlebende der Leningrad-Blockade. Marat Kutanov leitete den Bau des Denkmals, das den Überlebenden der Blockade gewidmet ist.
3: Meine Mutter, Anna Kutanova, geborene Ivanova, stammte aus Leningrad. Über die gesamte Blockade hinweg, von Anfang bis Ende, die gesamten 872 Tage war sie in Leningrad. Sie machte ihren Schulabschluss und schrieb sich am Institut für Wirtschaft und Finanzen ein. Sie wurde entsandt, um die Wirtschaft wieder aufzubauen. Meine Mutter schlug vor, in Kirgisistan ein Denkmal zu bauen, da rund 30 ihrer Familienmitglieder bei der Belagerung Leningrads ums Leben gekommen waren. Wir brachten Erde vom Piskarevskoer Gedenkfriedhof. Das Monument zeigt eine kirgisische Frau mit einem russischen Kind im Arm. 800 Frauen adoptierten Kinder aus dem belagerten Leningrad und zogen sie auf. Es gab mehrere Kinderheime in ganz Kirgisistan. Die Menschen kümmerten sich selbstlos um diese Kinder. Hier ist die Inschrift, dem noblen Volk Kirgisistans gewidmet.
1: Kirgisistan bot den Kindern nicht nur eine neue Heimat, sondern schickte auch Lebensmittel nach Leningrad selbst. Die Heimatfront unterstützte die Kriegsanstrengungen auf jede mögliche Weise. Die Menschen sammelten Pakete für die Soldaten.
3: Sie gaben alles her, sammelten Gelder für Panzer. Sogar Kinder gaben ihre Münzen her. Bauern organisierten sich, man strickte Handschuhe und warme Socken und schickte sie an die Front.
4: Kirgisische Arbeiter sammelten warme Kleidung, Handschuhe und Socken. Geschenke an die Soldaten der Roten Armee. Kleopatra Tschernova bestickte ein Handtuch mit der Aufschrift »Sei ein Held«. Es war ihr dringender Aufruf an einen unbekannten und dennoch geliebten Verteidiger des Vaterlands.
1: Der Krieg erreichte jeden Winkel der Sowjetunion. Es gab nicht einen Fleck auf der Landkarte, aus dem sich nicht Freiwillige an die Front meldeten. Im Jahr 1941

0: lag Tadschikistan weit im Hinterland. Dennoch bildeten sich vom ersten Tag des Krieges an vor den Rekrutierungsbüros in Duschanbe lange Schlangen. 300.000 Menschen verließen die entlegene Zentralasiatische Republik, um sich den Kämpfen anzuschließen. Jeder Dritte kehrte nicht zurück.
1: Der Leiter der Kommunistischen Partei Tadschikistans schickte ein Telegramm an das zentrale Politbüro. Was sollen wir tun? In nur 2 Tagen meldeten sich hier in Stalinabad mehr als 5.000 Freiwillige an die Front. Allein in Stalinabad. Es gab auch Freiwillige aus Schutschand, Kulob und Kurgan Tübe, heute Buchta. Die Leute überrannten die Rekrutierungsstellen und verlangten, in den Kampf gegen den deutschen Faschismus entsandt zu werden. So war das damals. Der Krieg brachte nicht sofort Veränderungen. Der Krieg zeigte sich hier erst, als im Oktober 1941 die ersten Verwundeten ankamen. Man gab die Anordnung heraus, wonach in der tadschikischen Sowjetrepublik Evakuierungskrankenhäuser einzurichten seien. Und im Oktober kamen die ersten Verwundeten hier an.
0: Die 22 Schulen und Krankenhäuser in der Stadt wurden in Militärkrankenhäuser umgewandelt. Das subtropische Klima, die Stille, Ruhe und die professionelle Pflege der Mediziner halfen den Soldaten bei der Genesung.
1: Die Puschkin-Schule Nummer 20 in Stalinabad war eine der ersten Schulen in Duschanbe. Es gab eine Zeit, in der dort keine Häuser standen, aber die Schule wurde dort gebaut. Sie wurde vor dem Krieg gebaut, im Jahr 1938. Die ersten Schüler, die ersten Lehrer kamen, es begann so gut. Und plötzlich Krieg. Für 2 lange Jahre wurde die Schule in ein Krankenhaus umfunktioniert. Man pflegte die Verwundeten und Amputierten. Die größte Anerkennung gebührt unseren Ärzten, die aus der gesamten Sowjetunion hierher kamen. Viele blieben in Tadschikistan.
0: Jedes Grab auf dem russischen Friedhof in Duschanbe erzählt eine Geschichte. Die genaue Anzahl der Soldatengräber ist unbekannt. Aber bei einem Spaziergang an den Grabsteinen vorbei sieht man viele rote Sterne.
1: Man sieht den Grabstein eines Soldaten, dann den eines Zivilisten, dann wieder den eines Soldaten. Ich setzte mir zum Ziel, die Namen der hier Begrabenen herauszufinden. Viele wurden namenlos begraben, aber ich wollte nicht einfach unbekannter Soldat schreiben. Langsam wurden hier Alleen gebaut und alles wurde restauriert. Zwischen 1941 und 1945 gab es in Duschanbe 22 Evakuierungskrankenhäuser. Laut den offiziellen Daten starben rund 154 Menschen, die hier begraben wurden. Weißrussland, Kasachstan, Usbekistan, Gebiet Rjasan, Ukraine.
0: Udmurtien.
1: Ja. Aus allen Regionen der Sowjetunion. Tadschikische Soldaten liegen verteilt über Russland, Weißrussland, Polen und Deutschland. Ihre Gräber werden gepflegt. Und es ist unsere Pflicht, auch jene zu pflegen, die für immer in der Erde Tadschikistans liegen werden.
0: Im Großen Vaterländischen Krieg wurden in der tadschikischen Sowjetrepublik mehrere Kavalleriedivisionen aufgestellt. Die Männer aus den Bergregionen waren ausgezeichnete Reiter. Viele wurden rekrutiert.
1: Es war einfach unmöglich, sich einen Tadschiken ohne Pferd vorzustellen. So wie heute jeder ein Auto braucht, am besten ein schickes. Damals waren es Pferde, am besten ein Edelross. Welche Pferde hatte man? Natürlich aus der Lokai-Zucht. Starke, widerstandskräftige Pferde. Die tadschikischen Kavalleristen wuchsen im Sattel auf.
2: Allgemein herrscht der Eindruck, dass der Zweite Weltkrieg ein Krieg der Maschinen und Flugzeuge gewesen sei. Das stimmt auch, ja, aber es war auch ein Krieg der Pferde. Alle kriegsbeteiligten Nationen nutzten den Pferdetransport. Pferde wurden rekrutiert wie Menschen.

0: Nastja, ein Angriff. Ich habe Angst, Nastja. Ich wurde getroffen, Nastja. Ich liege unter Trümmern. Nastja, hilf mir.
1: Die ersten Explosionen. Ich hörte ein Mädchen schreien. Unter den Trümmern hier liegt ein Mädchen. Bitte, holt sie raus.
2: Überall war Blut. Kinder, die bluteten und weinten und schrien.
3: Sie schrie und lief nach draußen. Dort war ein Junge, er legte seine Arme schützend um sie. Sie sagte, Mama, er hielt mich fest und küsste mich auf die Stirn.
0: Wer so etwas tut, ist die Saat des Teufels. Aber wir Russen, glauben an Gott. Wir sind Christen.
4: Es ist eine Katastrophe, eine wirkliche Katastrophe. Kein Kind sollte sterben müssen.
5: Angesichts der Besonderheiten des Krieges brachte die Rote Armee in weiten Teilen Kavallerie zum Einsatz. Daher gab es in der Roten Armee Kosakeneinheiten, die in den entsprechenden Regionen aufgestellt wurden, und Gebirgskavalleriedivisionen, die aus Zentralasien stammten und von dort an die Front verlegt wurden.
6: All das nahm ein Jahr in Anspruch. Es war nicht so, dass die Männer eingezogen und sofort an die Front geschickt wurden. Nein, sie trainierten ein ganzes Jahr. Ein ganzes Jahr. Sie mussten gut schießen können, mit allerlei Waffen, wie dem Mosin Nagant, dem Infanteriemaschinengewehr DP oder dem Maxim-Maschinengewehr. Sie wurden zu Artilleristen ausgebildet, richtige Alleskönner. Das war die berittene Infanterie.
7: Im Oktober 1941 wurde die 20. tadschikische Gebirgskavalleriedivision aus Tadschikistan zur Verteidigung Moskaus entsandt. Die Division führte eine Vielzahl von Angriffen tief hinter den feindlichen Linien durch. Sie zerschlugen die 78. Infanteriedivision der Deutschen und fügten der Division Totenkopf sowie der Division Großdeutschland erhebliche Verluste zu.
6: Nachdem die 20. tadschikische Gebirgskavalleriedivision loszog, begann man unverzüglich mit der Aufstellung der 61. Kavalleriedivision. Die Heldentaten dieser Division nahe Stalingrad bleiben unterbewertet. Als man die 6. Armee einkesselte, gab Hitler den Befehl an Manstein, sie herauszuhauen. Um dies zu ermöglichen, zog Hoth eine schlagkräftige Einheit zusammen, die einen Korridor aufbrechen sollte, um der 6. Armee unter Paulus den Ausbruch zu ermöglichen.
7: Im Dezember 1942 hielten die Kavalleristen die deutschen Panzer für 3 Tage auf, bis Verstärkung eintraf. Hierdurch konnte man den Kessel bei Stalingrad aufrechterhalten und den Ausbruch der 6. Armee unterbinden. Diese Schlacht an der Wolga markierte den Wendepunkt im Krieg. Tadschikistan wurde zu einer bedeutenden Basis im Hinterland, die aus dem Westen der UdSSR evakuierte Fabriken und Flüchtlinge aufnahm. Niemals zuvor hatte man dort so viele Neuankömmlinge gesehen. Unter den neu angesiedelten Gruppen befanden sich das Leningrader Komödientheater, Soyuz Dead Film, das Theater Voronesch und das Filmstudio Odessa. Mit dem Bau des berühmten Opern- und Balletthauses begann man im Jahr 1938 und selbst nach dem Ausbruch des Krieges wurden die Bauarbeiten nie ausgesetzt.
6: Am 17. Februar 1942 wurde das Theater mit einer großen Feier eröffnet. In meinen Händen halte ich ein beeindruckendes Programm. Leningrader Staatstheater, Saison 1942 bis 1943.

0: Dies ist ein erhalten gebliebenes Original. Schauen wir hinein. Hier sehen wir Lidia Sucharevskaya, Boris Tenin, Erast Garin, Faina Raniewskaya. Ja, Faina Raniewskaya kam nach Stalinabad, um in einem Film über den tapferen Soldaten Schweig mitzuwirken, mit dem Titel Schweigs neue Abenteuer.
1: Tante Adel, wenn du wüsstest, wie sehr ich im Gefängnis von unserer Badewanne träumte.
2: Die Wanne ist weg. Sie haben sie letzten Samstag mitgenommen. Du wirst dich in der Waschschüssel waschen müssen. Sieh nur, was dieser verdammte Hitler mir angetan hat. Du hast nur noch eine halbe Tante.
1: Tante Adel, wenn ich den Hitler in die Finger bekäme.
2: Was würdest du mit ihm anstellen?
1: Nichts Besonderes. Ich würde ihn mit Benzin übergießen und an allen vier Enden anzünden. Nein, warte, nur an einem Ende, dann brennt er länger.
2: Nicht genug.
3: Anlässlich des 30. Gedenktags des Sieges wurde in Duschanbe ein großes Ehrenmal gebaut. Bis zum heutigen Tag finden dort Paraden statt.
0: Diese Treppen erinnern an die Veteranen, die in den 70er, 80er und 90er Jahren hier ankamen. Leider sind nur noch zwei der Veteranen des großen Vaterländischen Krieges hier in Duschanbe am Leben. Sie sind die einzigen. Selbstverständlich tragen die Leute, die Jungen, die hierher kommen, die Energie und die Stärke der Veteranen des großen Vaterländischen Krieges weiter. Bis heute finden hier jedes Jahr am 9. Mai Gedenkveranstaltungen statt. Wir versammeln uns hier und legen neben der ewigen Flamme Blumen nieder.
3: 1942 war nicht weniger brutal als das erste Jahr des Krieges. Zu dem Zeitpunkt war fast die Hälfte des europäischen Teils der UdSSR unter deutscher Besatzung. 3,5 Millionen sowjetische Soldaten waren in Gefangenschaft. Unter diesen Bedingungen war die Wiederaufstockung der Militärränge eine enorme Herausforderung.
4: Für die Deutschen war die Logik des Krieges klar. Sie dachten, dass das ihr Land werden würde. Sie erwarteten, dass die besetzten Gebiete ihren Kriegsaufwand tragen würden. Der Krieg sollte den Krieg versorgen. Das Ziel war es, dass das Deutsche Reich, also das deutsche Territorium, die besetzten östlichen Gebiete nicht unterstützen würde. Sie gingen vor wie eine Maschine, die die Ressourcen der besetzten Länder aufsog. Sie nahm alles, was es zu nehmen gab. In den Dokumenten der Deutschen findet sich der Begriff Territorium, wo alles aufgegessen ist. Nichts mehr übrig.
5: Das Jahr 1942 lastete auf den Schultern der Völker Russlands und Zentralasiens.
4: Die Russische Sozialistische Föderative Sowjetrepublik war die größte Republik der Sowjetunion, sowohl in Bezug auf die Landmasse als auch auf die Bevölkerungszahl. Insofern war es selbstverständlich, dass Russen den größten Anteil des Militärkontingents ausmachten.
5: Den größten Anteil hatten ethnische Russen mit 80%. 10% waren Zentralasiaten und weniger als 1% waren Südkaukasier. Beim Vorrücken unserer Truppen boten die befreiten Gebiete neue Ressourcen. Einheiten an der Front hatten die Befugnis, Leute ähnlich wie Rekrutierungsbüros einzuziehen. Nachschubtruppen unterstützten die Ränge und sorgten für den Ausgleich. Neue Rekruten ersetzten die Verluste.
3: 1943 war für die Rote Armee ein Jahr der Erfolge. An allen Fronten rückte man vor. Nach Stalingrad zerschlug man den Feind nahe Kursk und nahm die linke Flanke der Ukraine unter Kontrolle. Mit der Befreiung des Donbass holte Russland ein wichtiges Kohlebergbauzentrum zurück.
6: Die Deutschen bauten die schwer befestigte Mois-Front auf. Sie betrachteten dies als ihre neue Grenze. Hitler bestand darauf, dass der Donbass nicht aufgegeben werde. Auch nicht vorübergehend, da die dortigen Ressourcen für seine Kriegsindustrie unerlässlich waren. Ohne sie hätte das Nazi-Regime nicht fortbestehen können. Unser Militär benötigte gerade mal 25 Tage, um den Donbass zu befreien.
3: Die Rote Armee überquerte den Dnepr. Vor ihr lagen die Kämpfe um die rechte Flanke der Ukraine und die Krim.
6: Als die Kämpfe begannen, warfen unsere Flugzeuge Handzettel ab. mit dem Text des Liedes Mann aus Odessa.

0: Одесса.
1: Du stammst aus Odessa, Micha. 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

0: war seine Heimatstadt. Es war ihm eine große Freude, das Gefühl eines großen Erfolgs. Er tat es nicht nur für sein Land, sondern auch für seine Heimat. Hier wuchs er auf und arbeitete als junger Mann.
1: Auf dem Rückzug wandten die Deutschen die Taktik der verbrannten Erde an. Sie machten Dörfer, Brücken und Kraftwerke dem Erdboden gleich. Hunderttausende Zivilisten wurden vertrieben oder hingerichtet. Infrastruktur wurde zerstört. Nach der Befreiung aus der Besatzung der Deutschen forderten viele Menschen Rache für die Verbrechen der Nazis.

0: Meine Mutter kommt aus dem Dorf Bogorodichnoe, unweit von Svetogorsk, Lavra. Fast alle unserer Marschälle, insbesondere jene aus der Ukraine und Weißrussland, bauten Schulen in den Gegenden, aus denen sie stammten, bevor sie ihre Datschen errichteten. Mit dem Geld, welches er zusammen mit seinen Orden erhalten hatte, baute auch mein Vater Schulen. Einschließlich einer Schule im Dorf Bogorodichnoe.
1: Von allen Republiken war die Weißrussische Sowjetrepublik am meisten vom Großen Vaterländischen Krieg betroffen. Am 22. Juni 1941 waren sowjetische Grenzsoldaten die ersten, die gegen die deutschen Truppen kämpften. Danach folgten die lange Besatzung und der Völkermord, dem 3 Millionen Menschen zum Opfer fielen.
2: Tatsächlich hat wohl jeder Weißrusse in dem Krieg einen Verwandten verloren. Deshalb ist die Erinnerung in uns so gut erhalten. Es ist die Geschichte unserer Familien, unserer Großväter und Großmütter.
1: Es war ein weißrussischer Partisan, der 1944 die Offensive der Roten Armee in Gang brachte. Er operierte hinter den feindlichen Linien und setzte wichtige Kommunikationslinien und strategisch wichtige Anlagen außer Gefecht.
2: 374.000 Partisanen und 70.000 Untergrundarbeiter. In dem besetzten Gebiet kämpfte eine Armee von fast einer 500.000 Menschen. Während der Besatzung wurden mehr als 11.000 Züge in die Luft gesprengt, mehr als 18.000 Fahrzeuge wurden zerstört und über 500.000 Nazis getötet. All dies war den weißrussischen Partisanen und Untergrundkämpfern zu verdanken. 88 weißrussische Partisanen wurden zu Helden der Sowjetunion. Es waren aber nicht nur Weißrussen, sondern auch Kämpfer anderer Nationen, die sich hier auszeichneten.
1: Zwei Fronten. Die vordere Frontlinie und eine zweite im Rücken des Feindes. Alle kämpften für den Sieg und gemeinsam besiegte man den Feind.
2: Nicht nur Weißrussland, sondern auch Teile des Baltikums und Ostpolens wurden befreit. Die Operation im Jahr 1944 sorgte für einen Zusammenbruch der faschistischen Idee und den Sieg über die mächtige Heeresgruppe Mitte, die über Weißrussland vorrückte.
1: Im Juli 1944 wurde in Minsk eine besondere Parade abgehalten.
2: Stellen Sie sich vor, mehr als 30.000 Partisanen und Untergrundkämpfer nahmen daran teil. Der Aufmarsch wurde von Iwan Danilowitsch Tscherniachowski organisiert und war einer Militärparade sehr ähnlich.

0: 3, 2, 1, Touchdown.
1: Das Wichtigste in der Antarktis sind die Menschen. Wenn etwas auf der internationalen Raumstation passiert, kann sie Hilfe erreichen. Aber uns leider nicht.
2: An alle Antarktis-Stationen, Akademik Fjodorov kommt.
3: Die Antarktis ist eine internationale Gemeinschaft.
4: Ich bin nicht zufrieden damit, wie wir auf diesem Planeten leben.
5: Die chinesische Station ist nicht weit weg von hier. Die Australier sind nahe, die Inder auch.
1: Jede Blase ist also eine Probe der damaligen Atmosphäre.

0: Zusammenarbeit ist in der Antarktis alles.
1: Ich wünschte, die Menschen wären generell so wie in der Antarktis. Herzlicher, gutmütiger.
2: Oh ja, ich wäre gerne zurückgegangen. Aber sie beschlossen, niemand zweimal zu nehmen.
3: Hier ist sie, die Antarktis.

0: Das war der große Vaterländische Krieg. Wir hatten ein Vaterland und das war die Sowjetunion.
1: Wir versuchen, die Erinnerung an den großen Vaterländischen Krieg zu erhalten und den Lügen und Desinformationen entgegenzuwirken, die über diesen Krieg und das russische Volk in den Medien ausgegossen werden. Warum wollen wir Freundschaft mit Russland? Die Russen sagen selbst, dass es ein großer Krieg war. Und obwohl die Russen beim Erringen des Sieges das größte Opfer brachten, sagen sie, wir seien alle gleich und hätten den Sieg gemeinsam errungen. Das sagen uns die Russen. Warum sollten wir also ihre Hand der Freundschaft ablehnen? Lasst uns auf der Tatsache aufbauen, dass unsere Vorfahren in denselben Gräben lagen und gegen denselben Feind kämpften. Darauf kommt es an.
2: Für die Völker Georgiens und des Kaukasus ist der Respekt vor den Älteren ein Gesetz des Lebens. Natürlich erinnern sich die Georgier. Sie ehren die Helden noch heute. Am 9. Mai legen sie an den Gedenkstätten Blumen nieder. Denn die Helden erbrachten viel größere Opfer auf dem Altar des Sieges.
3: Indem sie den Faschismus besiegte, ermöglichte uns die Sowjetunion ein Leben in Frieden, Wohlstand und Entwicklung. Die Faschisten hatten mit ihrer Ideologie etwas komplett anderes vor Augen.
4: Während des Krieges versuchten die Ideologen des Dritten Reiches, die arischen Wurzeln der Völker Transkaukasiens offenzulegen, um dies politisch auszunutzen. Außerdem rekrutierten sie Einheimische, um an Hitlers Seite zu kämpfen.
5: Von Anfang an versuchten die Deutschen, ethnische Konflikte zu instrumentalisieren, um die Bevölkerung für ihre Interessen zu mobilisieren.
1: Die Deutschen hätten uns nicht verschont. Die Annahme, sie hätten die Slawen als Untermenschen betrachtet, während sie in uns Angehörige einer höheren Rasse gesehen hätten, ist falsch. Auch uns sahen sie als Untermenschen an, ebenso wie Russen und alle anderen. Basierend auf entsprechenden Dokumenten schreiben mehrere deutsche Forscher, dass, auch wenn die Deutschen nicht geplant hätten, uns zu verdrängen, sie uns niemals Autonomie oder einen eigenen Staat zugestanden hätten.
6: In Nürnberg wurden Dokumente gezeigt, die explizit belegten, dass sie die nächsten Kandidaten bei der Schaffung von Lebensraum gewesen wären. Sie wurden zu dem Glauben verleitet, sie seien Kumpane, aber man hat sie nicht darüber informiert, dass dies nur vorübergehend sein sollte. Die Deutschen hatten nicht die Absicht, die Menschen, deren sie sich vorübergehend bedienten, am Leben zu erhalten oder vom geplanten Völkermord auszunehmen.
1: Auch wenn Georgien kein Teil der Sowjetunion gewesen wäre, hätten es sich die Deutschen einverleibt. Wenn es nicht die Deutschen gewesen wären, dann eben die Türken. Und Georgien hätte nichts gehabt, mit dem es sich hätte wehren können. Also war dieser Krieg auch unser Krieg, weil die Interessen Georgiens mit denen der Sowjets und dem Rest der Welt übereinstimmten.
3: Sie werden hier keine Familie finden, aus der nicht ein Angehöriger an den Kämpfen beteiligt war. Es war der reale Faschismus. Ihn nicht zu zerschlagen, hätte die gesamte Welt ins Verderben gestürzt.
7: Mein Urgroßvater Nikolaus Mjavanadze kämpfte im großen Vaterländischen Krieg und wurde mit Orden ausgezeichnet. Darauf bin ich sehr stolz und ich werde beim Marsch des Unsterblichen Regiments ein Foto von ihm in den Händen halten. Er kämpfte in Kertsch und Simferopol. Er machte den gesamten Krieg mit und kam verwundet nach Hause. Ich bin stolz. Alle Georgier sind stolz auf ihre Großväter, weil es ein beispielloser Krieg war.
2: Diese Männer hatten einen eisernen Willen. Es waren Männer aus Stahl. Sie machten eine Menge durch. verloren aber nie ihren Glauben. Ich erinnere mich, wie ich in ihre Gesichter schaute, als ich noch ein kleiner Junge war. Sie glaubten an die Zukunft, sie vertrauten auf die Zukunft und sie glaubten an den Wiederaufstieg ihres Landes.
3: Im Kaukasus tobten die Kämpfe. Die Deutschen nahmen Wladikawkas ein und bombardierten Suchumi. Sie rückten immer näher.
2: Der Feind wollte den Transkaukasus, weil es sich um eine strategisch wichtige Achse handelte. Und sie wollten die Ölförderanlagen in Baku.
6: Öl ist das Lebensblut des Krieges. Und Deutschland brauchte davon jährlich 1 Million Tonnen. Vielleicht mehr, um den Krieg und die Einnahme Europas erfolgreich fortsetzen zu können. Wenn die Deutschen die Ölfelder in Grozny erreicht hätten, hätten sie auch auf Maikop vorrücken und Baku unter Beschuss nehmen können. Für die Energieproduktion der Sowjetunion wäre dies ein Desaster geworden.
2: Stalin entsandte Beria persönlich, um die Verteidigung im Kaukasus zu stärken und den Feind aus dem Transkaukasus herauszuhalten. Es gab mehrere georgische Divisionen, die 242., die 392. und die 414. Division. Wenn man seine georgischen Landsleute neben sich kämpfen hat, will man sich beweisen. Unter den Bergvölkern wie den Georgiern und Kaukasiern sind Würde und Ehre das Wichtigste.
4: Eines der wichtigsten und längsten Gefechte im Großen Vaterländischen Krieg fand im Kaukasus statt. Im Oktober 1943 stoppten die sowjetischen Truppen das Vorrücken der Deutschen und verteidigten die Region, insbesondere deren strategisch wichtige Ölfelder und Transportrouten.
3: Das georgische Volk hat sein Land stets im Kampf verteidigt. Niemand konnte es bezwingen, denn der Kampfgeist war ungebrochen. Noch wichtiger aber war die Tatsache, dass Josef Stalin, der Kommandeur und Oberbefehlshaber in diesem Krieg, der auch der Vorsitzende des staatlichen Verteidigungskomitees war, aus der Stadt Gori stammte. Die Tatsache, dass ihr Oberkommandeur ein Georgier aus Gori war, bestärkte die Menschen sehr.
5: Wir werden immer über Stalin diskutieren. Er war eine sehr kontroverse Persönlichkeit. Es gibt eine Vielzahl von Dokumenten, unter denen auch einige unschöne sind. Niemand hat das Recht, Menschen im Rahmen außergerichtlicher Repression mit einem Federstrich in den Tod zu schicken. Ja, solche Dokumente existieren. Aber die Lage machte es erforderlich, über gewisse Dinge hinwegzublicken. Wir verneigen uns vor den Menschen, die unter dem Regime litten, die Verwandte verloren oder sogar in Gefangenenlager gesteckt wurden. Aber bemerkenswerterweise kehrten sie an die Front zurück, um zu kämpfen. Es ist bemerkenswert. Und es waren Menschen aller Nationalitäten.
8: Achtung, hier spricht Moskau. Alle sowjetischen Radiostationen sind auf Sendung.
7: Kameraden, Mitbürger, Brüder und Schwestern, Soldaten der Armee und der Marine, zu euch spreche ich. Dem heldenhaften Widerstand der Roten Armee zum Trotz rückt der Feind weiter vor und wirft neue Kräfte an die Front.
5: Er hat diese Rede selbst geschrieben und überarbeitet. Das wissen wir aus archivierten Dokumenten. Es hatte auch einen symbolischen Charakter, denn es war ein Appell an die Nation, nicht aus einer Klassenperspektive, sondern aus einer menschlichen.
9: Er sprach die Menschen als seine Brüder und Schwestern an, um ihnen zu zeigen, dass sie tatsächlich seine Brüder und Schwestern waren, dass sie das Land verkörperten und dass sie alle in Gefahr waren. Das hat die Menschen tatsächlich bewegt, als sie ihm im Radio zuhörten. Das Schlimmste war die Panik zu Kriegsbeginn. Aber am 3. Juli nahm Stalin den Menschen die Angst. Für ihn persönlich war es auch sehr schwer. Er übermittelte den Menschen seine Gefühle darüber, dass er seine eigenen Söhne an die Front geschickt hatte. Das war sehr bewegend.
4: Ende 1944 hatte die Rote Armee die gesamte Sowjetunion von den Eindringlingen befreit und die rasche Befreiung Europas begann. Als klar wurde, dass der Sieg unmittelbar bevorstand, machte Stalin im November 1944 erstmals den Vorschlag, die rote Fahne über der Hauptstadt des Deutschen Reiches zu hissen.
10: Die Geschichte der roten Siegesfahne begann im November 1944 mit einer Rede, die Genosse Stalin bei einer Feier zum Gedenken an den Jahrestag der Revolution hielt. Hierin hob er hervor, dass die Rote Armee fast gewonnen habe und dass man nun nur noch darauf warte, die rote Siegesflagge über der feindlichen Hauptstadt zu hissen. Bei den Vorbereitungen zur Berlin-Operation am 9. April 1945 wurde entschieden, dass die Flagge über dem Reichstag zu hissen sei. Soldaten der 150. und 171. Division rückten zuerst in die Stadtmitte ein. Der Reichstag war stark befestigt und von großen Gebäuden mit dicken Mauern umgeben. Rund 1000 deutsche Soldaten waren direkt im Reichstag stationiert, während die Garnison im Umfeld insgesamt 5000 Mann umfasste. Die Attacken begannen am 30. April und die ersten Versuche, den Reichstag zu erreichen, wurden zurückgeschlagen. Die entscheidende Attacke fand am Abend des 30. April statt. Unsere heldenhaften Soldaten Michail Egorov und Meliton Kantaria schlugen sich mit dem Banner, welches am Beobachtungsposten der 151. Division aufbewahrt wurde, bis zum Reichstag durch. Ihr Versuch, auf das Dach des Reichstages zu gelangen, scheiterte aber, weil die Männer in der Dunkelheit nicht den Weg finden konnten und zurückkehren mussten. Später stieß Leutnant Alexei Berest hinzu. Die drei Männer fanden einen Ausgang zum Dach des Reichstages und sicherten ihn.

0: Die Siegesfahne über dem Reichstag symbolisiert den Sieg des Guten über das Böse. Am 1. Mai 1945, nachdem die Hauptstadt von der Roten Armee eingenommen worden war, hissten Michail Egorow und Meliton Kantaria das Siegesbanner über Berlin. Unteroffizier Meliton Kantaria war ein einfacher sowjetischer Soldat, der für immer in die Geschichte Georgiens einging.
1: Hier spricht Moskau. Der 9. Mai ist ein nationaler Feiertag. Der Tag des Sieges.
2: Der Sieg wurde durch immense Leistungen errungen. Es war sehr schwer und forderte von den Menschen höchste geistliche und materielle Anstrengungen. Das ist ein Fakt.
3: Der 9. Mai ist der wichtigste Tag, vielleicht sogar für die gesamte Welt. Einen solchen Tag gab es nie zuvor und wird es nie wieder geben.
0: Zwölf Steinblöcke aus dunkeltrotem Porphyrgestein. In jedem davon ein Name einer Stadt eingraviert. Im Innern Kapseln mit Erde von den umkämpftesten Schlachtfeldern des großen Vaterländischen Krieges. Als ein Symbol für die Verbindung zwischen den Städten und den Menschen, die sich im Krieg bewährten. Für mehr als ein halbes Jahrhundert brennt im Alexandergarten nahe dem Kreml die ewige Flamme. Sie ist ein Symbol der Erinnerung und des Respekts für die Millionen von Menschen, die im großen Vaterländischen Krieg kämpften und starben.
2: Wir erlitten größere Verluste als alle anderen Nationen. Dies ist ein Zeichen der Empathie für diese großen Verluste.
0: Jedes Jahr am Gedenktag versammeln sich hier Menschen aus den ehemaligen Sowjetrepubliken, aus allen Ländern und Städten. Noch heute, Jahrzehnte danach, erinnern sich diese Länder der großen Taten ihrer Helden.
2: Ich hoffe, dass uns dies lange erhalten bleibt als ein wichtiges Symbol, nicht nur für die ältere Generation, sondern auch für die jüngere, aufstrebende Generation.

0: Vor dem Reichstag stehen sowjetische Kriegsberichterstatter. Und hier steht mein Vater. Dass mein Vater der bedingungslosen Kapitulation beiwohnen konnte und dann Teil der Berichterstattung über die Nürnberger Prozesse war, ist der ganze Stolz unserer Familie.
1: Es waren die westlichen Mächte, die eine politische Verurteilung der Nazi-Kriegsverbrecher anstrebten. Sie wollten Erhängungen und Erschießungen hierfür und dafür beschließen und das ohne jeden Gerichtsprozess.
2: Stalin sagte, dass wenn wir sie nicht vor Gericht stellen, man uns das als Schwäche auslegen würde.
3: Am 20. November 1945 begann der Nürnberger Prozess. Noch nie hatte es in der Geschichte etwas dergleichen gegeben. Auf der Anklagebank saß die Spitze des NS-Staats.
2: Zum ersten Mal in der Menschheitsgeschichte mussten sich Verbrecher, die sich eines ganzen Staates bemächtigt und diesen als Instrument für ihre monströsen Verbrechen missbraucht hatten, vor Gericht verantworten.
4: Das war eine Verurteilung des Nationalsozialismus, die weit über den Rahmen eines einzelnen Staates hinausging.
1: Hier wurden die Kriegsverbrecher erstmals vor Gericht gestellt. Das war ein Prozess von fundamentalem Charakter.
5: Die Völker der Erde klagten den Faschismus an.

0: Am 1. Dezember 1959 beschloss die Welt, dass sie einen Ort ohne Waffen, Kriege, Grenzen und Ausbeutung braucht. Eine ideale Gemeinschaft von freien Menschen, die nur friedliche Aktivitäten ausüben.
1: Hallo.
2: Hallo.
1: Wie geht es Ihnen?
2: Mir geht's gut.
0: Ein erstaunlicher Ort für erstaunliche Personen. Aber die Menschen, die hierher kommen, sind ziemlich normal. Erst wenn sie hier gelebt haben, werden sie zu außergewöhnlichen Menschen. Dieser Ort verändert alle, die ihn besuchen.
3: Was kochen Sie?
2: Etwas zu essen. Da draußen ist es windig.
4: Es ist toll, um die Welt zu reisen. Gute Menschen gibt es nicht nur zu Hause. Mit anderer Denkweise, anderer Hautfarbe, anderem Essen,

0: Ich möchte so viele von ihnen treffen wie möglich.
1: Hier werden viele verschiedene Sprachen gesprochen, aber die Menschen verstehen sich alle sehr gut. Manche sprechen sogar mit den Tieren und Vögeln und kommunizieren mit der Natur. Sie kommen alle miteinander aus.

0: Es ist nichts falsch daran, in unserem Alter Träume zu haben. Ich glaube, dass solche schönen, rosigen Träume ein wichtiger Teil unseres normalen Lebens und Fortschritts sind. Aus einem Traum kann Wirklichkeit entstehen. Ich bin Biologe. Biologie und Ökologie sind meine Arbeitsgebiete. Ich bin nicht zufrieden damit, wie wir auf diesem Planeten leben. Mein persönlicher Traum ist es, näher an den Punkt zu kommen, wo wir das zumindest teilweise verbessern können.
1: Das Leben hier mag unerträglich erscheinen. Klirrende Kälte, eisiger Wind und kein einziger Baum. Strauch oder Grashalm. Nichts als eine leblose, trostlose Einöde.
2: Warte einen Moment. Ich kann nichts sehen.

0: Aber die Menschen leben und arbeiten hier. Sie heiraten sogar. Und sie glauben, sie haben eine lebenswichtige Mission. Mehr Wissen für die Menschheit, über sich selbst, den Planeten und das ganze Universum.
1: Endlich fester Boden. Ja, die Aussicht ist absolut atemberaubend. Hier ist sie, die Antarktis.

0: Die Antarktis ist unser südlichster Kontinent, umgeben von drei Ozeanen. Ein 14 Millionen Quadratkilometer großes Niemandsland der Polarkälte. Die niedrigste Temperatur auf der Erde, minus 89,2 Grad Celsius, wurde hier gemessen. Der Südpol ist wohl der unzugänglichste Ort der Welt. Naja, fast. Es gibt ja auch noch den Pol der Unzugänglichkeit. Auch hier in der Antarktis. Selbst die Musik klingt hier anders. Alles fühlt sich anders an. Menschen aus mehr als 30 Ländern und Kulturen leben hier in einer engen, freundschaftlichen Gemeinschaft zusammen.
1: Die Antarktis ist eine internationale Gemeinschaft. Es gibt historisch und aktuell viele Kooperationen. Das Schöne an der Forschungsarbeit in der Antarktis ist, dass wir die Ressourcen teilen. Denn im Alleingang kann man auf diesem Kontinent nicht überleben. Es gibt also eine sehr aktive, so eine Kultur wie: Wir machen das für euch. Dann helft ihr uns bei etwas anderem.
2: Ich habe nicht so gut gespielt, weil ich mit Handschuhen spielen musste. Das ist nicht angenehm. Und meine Finger sind jetzt sicher blau.
3: Das ist unsere Gruppe mit den russischen Polarforschern. 2001.
4: Welche Station?
3: Bellinghausen.
0: Alle wissen, dass ein Unfallchirurg auf der russischen Station Bellinghausen den Winter verbringt. Jeder, der sich verletzt, wird zu ihm geschickt. Die Chilenen haben einen Zahnarzt, also geht jeder zur Station frei, um seine Zähne behandeln zu lassen.
3: Das ist ein mechanisches Lungenbeatmungsgerät. Wir können Operationen durchführen. Wir haben alles dafür da.
2: Noch am Leben, was? Sehr gut.
5: Was zieht die Menschen an? Ein warmes Haus und leckeres Essen.
6: Ein Chefkoch ist ein Maestro, ein Meister. Chefköche sind selbstständig. Sie sollen hier alles machen. Brot, Kuchen und Kekse. Wenn jemand Geburtstag hat, veranstalten wir eine Party.
0: Die Chinesen besuchen die Russen, um Borscht zu probieren. Die Russen gehen in den chinesischen Computerraum, weil er die schnellste Internetverbindung auf der antarktischen Halbinsel hat. Nur wissenschaftliche Forschung, Zusammenarbeit und Respekt sind in der Antarktis erlaubt. An diese Vereinbarung halten sich die Menschen schon seit 60 Jahren.
7: Zusammenarbeit ist in der Antarktis alles. Der Antarktis-Vertrag bestimmte die Antarktis als Ort des Friedens und der Wissenschaft. Alles ist offen für alle. Jeder Wissenschaftler, der in der Antarktis arbeiten möchte, ist willkommen.

Am 1. Dezember 1959 unterzeichneten 12 Länder in Washington D.C. den Antarktis-Vertrag, der am 23. Juni 1961 in Kraft trat. Von diesem Tag an gehörte die Antarktis keiner Nation. Militäreinsätze und Kriegsschiffe sind jenseits des 60. südlichen Breitengrades verboten. 1980 wurde die Antarktis zur atomwaffenfreien Zone erklärt und damit zur No-Go-Area für atomgetriebene Schiffe oder Atomkraftwerke.

0: Die Ankunft des Forschungsschiffs Akademik Fjodorow an den Ufern der Antarktis kann nur eines bedeuten. Ein Schichtwechsel bei den russischen Polarforschern.
1: An alle Antarktis-Stationen, Akademik Fjodorow kommt nach 12353, Notrufkanal 16540, over. Novola Sarevskaya, hier ist Akademik Fjodorow. Ich höre Sie, 23 und Sie, over.
2: Guten Tag, ich höre Sie.
0: Nach einem 11-monatigen Einsatz fahren manche nach Hause und andere nehmen ihren Platz ein. Sie leben und arbeiten fast ein Jahr lang auf diesem rauen Kontinent. Manchmal nennen sie sich scherzhaft Antarktika. Was motiviert sie für ein ganzes Jahr? Ihre Arbeit, die Erinnerung an ihr Zuhause, aber vor allem ihre Träume.
3: Der moderne Mensch ist bequem und zufrieden mit der Welt, in der wir leben. Eine Welt, die so ineffizient mit den natürlichen Ressourcen und der Energienutzung umgeht.

0: Stellen Sie sich vor, wie viel Wärmeenergie, Strom und menschliche Arbeitskraft man braucht, um ein Stück Eisen zu produzieren, das irgendwo herumliegt und rostet. Es ist verrückt. So eine wahnsinnige Verschwendung. Wir haben die Proben. Längsseits anlegen.
1: Wir schütten die Probe aus. Das ist der Arbeitsertrag. Schütte es aus.
0: Als Ökologe muss ich auch an die Menschen denken. Denn wir sind ein Teil des Ökosystems.
1: Viele Schwämme und Synaszidien. Macht ein paar Fotos, wenn ihr könnt.
2: Was ist eine Synaszidie?
1: Sie sehen wie Kugeln aus.
2: Wie Ascidien?
1: Wie Ascidien, aber Synaszidien.
0: 90% aller von uns produzierten Energie und Materialien sind Müll. Das sind keine leeren Worte. Es ist wirklich so. Das Produktionssystem für Fleisch, Fisch, Getreide und Kleidung ist ineffizient und belastend.
3: Sie sollen ziemlich lecker sein.
0: Es geht nicht darum, überall Energiesparlampen einzusetzen. Es geht darum, es ernst zu nehmen, sich darum zu kümmern, dass die Glühbirne so lange wie möglich funktioniert. Ich bin mehr daran interessiert, was ich selbst machen kann. Es könnte ein Teil von etwas Größerem sein, aber es wäre trotzdem ein Schritt weiter. Die Antarktis ist der perfekte Ort für solche verrückten Dinge.

Schwer zu sagen, was diese Leute jedes Jahr wieder hierher zieht. Wie können sie es 11 monotone Monate in der rauen, immer gleich aussehenden Landschaft aushalten? Fast nur unter Männern, so weit weg von Familie und Freunden.

0: Als sie rauskamen, waren sie glücklich und zufrieden. Ihre Augen funkelten, als wollten sie jeden umarmen. Sie strahlten vor Freude. Die Augen sind der Spiegel der Seele und ihre Seelen waren taghell und von einem Feuer erleuchtet. Ich freue mich zu sehen, wie glücklich andere Menschen sind, wenn sie nach Hause fahren.
1: Für 60% der Polarforscher ist die erste Expedition auch ihre letzte. Für andere ist es das Gegenteil. Sie sehnen sich danach, immer wieder in die Antarktis zurückzukehren.
2: Warum ich in die Antarktis ging, weiß ich nicht mehr. Ich wurde mit dem Wunsch geboren, in die Antarktis zu reisen.
3: Als ich das erste Mal einen Eisberg sah, davon zu hören, ist eine Sache. Ihn zu sehen, eine ganz andere. Wenn man dieses, sagen wir mal, riesige Stück Zucker auf dem Eis schwimmen sieht, ist das... Es war unglaublich.
4: Ich habe es versprochen. Ich blieb 4 Jahre zu Hause. Okay, Mama, ich bin bei dir. Kinder, okay. Eines Abends bekam ich einen Anruf von der Personalabteilung. Ich sagte sofort, soll ich anfangen zu packen? Das war's, nur dieser eine Anruf.
2: Oh ja, ich wäre gerne zurückgegangen. Aber sie beschlossen, niemand zweimal zu nehmen. Erfahrung ist ihnen egal. Sie hatten Angst, dass jemand sagt, ich weiß alles besser als ihr, denn ich war schon mal da. Erfahrung zählt nicht.
5: 15, 12, 10, 6, 5, 4, 3, 2, 1, 1,5 Meter. Touchdown.

0: Die Wissenschaftler in der Antarktis interessieren sich für alles.
1: Unsere Erde ist in einer Phase des Wandels und ein Verständnis dafür, welche Aspekte diese Veränderungen Teil natürlicher Zyklen sind und wo es einen menschlichen Einfluss gibt, ist es extrem wertvoll.
2: Ich bin Geophysikerin. Ich habe seismologische Messungen gemacht, habe Schwerkraftmessungen gemacht. Wir haben Eisbewegungen beobachtet und magnetische Messungen durchgeführt. Das betrifft das Erdmagnetfeld, wie es stärker oder schwächer wird, wie es die Richtung ändert und wie es beim Polarlicht aussieht.
0: Die Luft hier wird auch untersucht, ihre Zusammensetzung analysiert und die Windgeschwindigkeit aufgezeichnet. Wasser, Schnee und Eis werden ebenfalls überwacht.
1: Es war ein meteorologisches und geophysisches Observatorium und ein Chemielabor. Und wir sollten Schneeproben nehmen. Das war der Beginn meiner heutigen Arbeit. Ich fing an, mit Neumeier-Daten zu arbeiten. Nach meiner Doktorarbeit entwickelte es sich zu einem größeren Bereich. Und das mache ich jetzt.
0: Ein Thema von besonderem Interesse sind Steine.
3: Augengneis, das ist der Gesteinstyp, ein Metamorphit. Und es hat, wenn man genau hinsieht, dann sind da runde Kapseln drin, die wie Augen aussehen. Also Augen im Gneis, das ist der Gesteinstyp.
0: Sie untersuchen auch den Erdboden, aber das ist nur 1% von Antarktika. Genauer gesagt ist es Permafrost.
4: Wir führen eine Reihe von chemischen Analysen und Isotopenanalysen durch, um festzustellen, welche Temperatur in der Antarktis herrschte, als dieses Eis entstand. Diese Analysen helfen zu bestimmen, wie die Umwelt aussah, als das Eis sich vor tausenden Jahren bildete.
0: Und natürlich beobachten die Wissenschaftler die Flora und Fauna der Antarktis sehr genau.
5: Im Winter steigt hier die Temperatur 5-mal höher an als in Mitteleuropa. Und das hat große Auswirkungen auf die Pinguine. Adelies brauchen im Winter Eis. Unter dem Eis leben kleine Algen. Sie sind die Hauptnahrung für Krill- und Krustentiere. Wenn es kein Eis gibt, gibt es auch keinen Krill und damit zu wenig Nahrung für die Pinguine. Und sie suchen sich andere Futterplätze weiter südlich.
0: Tief in ihrem Eis und ihren Gewässern birgt die Antarktis viele unentdeckte Wahrheiten über die Vergangenheit und Zukunft unserer Welt. Wissenschaftler glauben, dass dieses Land unser Leben verändern könnte, wenn es jemals seine Geheimnisse preisgibt.
6: Schritt für Schritt erweitert sich mein Traum zu einer neuen sozialen Ordnung, einer neuen Art von Beziehungen zwischen Menschen. Ich sehe darin nichts Falsches. Wenn es 10, 20, 100 oder 1000 Träumer wie mich gäbe, könnte dabei etwas Vernünftiges herauskommen.
0: Ohne ein wesentliches Element wäre jedoch überhaupt keine wissenschaftliche Forschung möglich. Was könnte das auf diesem abgelegenen Kontinent sein?
5: Das Wichtigste in der Antarktis sind die Menschen.
4: Hier müssen sie mit den negativen Seiten anderer zurechtkommen. Und die anderen, aber auch mit den ihren.
0: Im Sommer arbeiten 25 Personen in der Station Vostok. Im Winter bleiben nur 10 bis 12. Diese Gebäude haben schon lange kein Sonnenlicht gesehen. Sie sind komplett mit Schnee bedeckt und nach draußen kommt man nur durch einen Schneetunnel. Diese totale Isolation hinterlässt ihre Spuren in den Beziehungen innerhalb eines Teams.
5: Ich mag die Leute hier. Hier muss man nett sein. Wenn nicht, wird es hier schwer. Nicht alle sind nett. Es gibt üble Burschen, aber nicht viele. Ich denke, das liegt vor allem an der Art, wie man hier lebt. Man muss sich immer irgendwie gegenseitig helfen, was das Team zusammenschweißt.

Die antarktische Sonne knallt mit unglaublicher Kraft herunter. Die UV-Werte sind die höchsten auf der Erde und werden durch die Reflexion des weißen Schnees um ein Vielfaches verstärkt. Ohne ausreichenden Schutz können die Augen bis zur Erblindung brennen. Die Wangenknochen bilden Blasen und die Lippen werden zu blutigem Schorf. Der Grund ist das Ozonloch, das unglaublich groß ist. Es wurde 1985 hier in der Antarktis entdeckt, ein Durchbruch, der alles veränderte, was wir bisher über die Atmosphäre zu wissen glaubten. Wir dachten, dass es zu viel Ozon gibt, dass es unsere Biosphäre vergiftet und den Treibhauseffekt verursacht. Aber während der Arbeit hier klärten die Wissenschaftler das auf und beruhigten alle. Es erscheint jeden August, um die Menschheit zu erschrecken, aber im Dezember verschwindet es, als hätte es nie existiert. Wenn das Ozonloch offen ist, dringen die Sonnenstrahlen leicht durch die Atmosphäre und durch die schnelle Erwärmung werden riesige Lufttaschen um die Antarktis herumgewirbelt. So entstehen schwere Wirbelstürme.

0: Das Forschungsschiff Akademik Fjodorow hat seine gesamte lebensnotwendige Ladung an Treibstoff, Maschinen, wissenschaftlicher Ausrüstung und Proviant entladen.
1: Heute gibt's keinen Strom. Wenn Sie es bekommen, liefern wir es.
0: Der Nachschub für die arktische Forschungsstation Vostok im Landesinneren wird auf riesige Schlitten verladen und von Traktoren gezogen. Diese Karawane aus Schlitten und Kettenfahrzeugen geht auf eine lange Reise. Die Kolonne steht keinen Moment still. Zwei Besatzungen halten sie in Bewegung. Wenn eine am Steuer ist, schläft die andere im Anhänger.
2: Eine Pumpe hatte ein Leck. Ich musste sie ersetzen. Bei 32 bis 33 Grad unter Null.
1: Es ist immer windig draußen. Immer in eine Richtung. Mehr oder weniger.
0: Die Fahrer sind 2 bis 3 Wochen unterwegs. Der schneebedeckte Boden ähnelt dem Meer, aber diese Wellen sind hart wie Stein und die Anhänger schaukeln von einer Seite zur anderen. Gefragt sind vor allem Fahrer, die das Gelände navigieren, ohne ihre Teammitglieder zu wecken.
3: Auf dieser Reise habe ich gelernt, mich im Schlaf reflexartig an der Matratze festzuhalten. An jeder glatten Oberfläche. Das ist wirklich beeindruckend.
2: Bei all dem Klopfen, Klirren und Schwanken kann man nicht schlafen. Nach der Schicht schläft man eine Nacht nicht, dann kommt die nächste Schicht. In der nächsten Nacht nickt man kurz ein, in der dritten Nacht schläft man dann gut.
0: Auf dieser rauen, gefährlichen Strecke kann praktisch alles passieren. Unter den eisigen Bedingungen bekommen die Motoren nicht genug Sauerstoff. Sie blockieren und geben auf. Wir reparieren sie vor Ort bei Temperaturen von minus 50 Grad Celsius.
3: Wenn etwas auf der internationalen Raumstation passiert, kann sie Hilfe erreichen. Wenn etwas unter Wasser passiert, kann geholfen werden. Aber uns leider nicht. Wir sind völlig auf uns allein gestellt.
0: Es gilt, keine Zeit zu verlieren. Jedes Expeditionsmitglied weiß, dass der Traktorzug weiterfahren muss, egal was passiert. Wenn wir nicht durchkommen, kann niemand in Vostok überwintern und die Station stirbt.
4: Frankreich entschied sich für seine Transportkolonne für Kettenfahrzeuge. Sie können schwere Lasten transportieren. Die Transportkolonne, die jedes Jahr zwischen der Küste und der Concordia-Station fährt, ist die einzige Möglichkeit, die gesamte Fracht für die Station zu liefern. Das sind etwa 5000 Tonnen Fracht jedes Jahr.
3: Hut ab vor den deutschen Ingenieuren, die diese wundervolle Maschine konstruiert haben. Das ist ein Polarmodell, speziell für die Antarktis entworfen oder modifiziert. Es ist eine Spezialanfertigung für diese harten Bedingungen.
5: Der Donbass. Hier teilt die Frontlinie die Welt. Jenseits davon werden Häuser zu Ruinen und Kirchen zu stummen Zeugen der Tragödie.
6: Am 24. Februar 2022 fanden wir uns um 6 Uhr morgens am Kloster ein. Es gab einen Knall, eine Granate. Wir verstanden sehr genau, dass der Krieg begonnen hatte.
7: Es war wie eine Mondlandschaft. Krater neben Krater. Manchmal träume ich noch davon. Wie kann man so etwas vergessen?
8: Sie stellten Mörser auf und beschossen die Kirche. Einfach so, ohne jeglichen Grund. Nichts konnte gerettet werden.
5: Jetzt findet im Donbass eine groß angelegte Wiederherstellung der geistlichen Zentren statt. 16 orthodoxe Stätten wurden bereits wiederhergestellt.
9: Eine Kirche ist das geistliche Herz einer Stadt. Solange dieses Herz schlägt, gibt es Leben.

Fast 3000 Kilometer werden die Forscher auf transpolaren Flugzeugen zurücklegen und sie bleiben hier, bis der antarktische Sommer wiederkehrt. Schnee im Herzen der Antarktis hat eine erstaunliche Eigenschaft. Bei Temperaturen unter minus 55 Grad wird er zu einem trockenen, gefrorenen Sand. Wenn ein Flugzeug darauf landet, erhitzt die Reibung sofort die Skier, die dann auf der Landebahn festfrieren. Deshalb können Flugzeuge Vostok nur zwischen Mitte Dezember und Anfang Februar anfliegen, also nur 2 Monate im Jahr. Den Rest der Zeit sind die Menschen komplett von der Außenwelt abgeschnitten.

0: Die Wasserversorgung von Vostok wird aus dem Schnee gewonnen. Die Station liegt mehr als 3500 Meter über dem Meeresspiegel. In dieser Höhe ermüden auch die fittesten Menschen sehr schnell, wegen des geringen Sauerstoffgehalts.
1: Jeder Flug nach Vostok ist anders. Die ersten drei Tage sind immer anders. Manchmal liegt man flach, manchmal fängt man am ersten Tag an zu arbeiten. Natürlich schaufelt man nicht so wie zu Hause. Man wirft den Schnee durch die Luft, dann atmet man durch und denkt nach. Dann geht man wieder an die Arbeit.
0: Die Bedingungen hier sind wirklich unmenschlich. Die Durchschnittstemperatur im Dezember und Januar sinkt unter minus 30 Grad und im Winter sind minus 80 Grad nicht selten. Der Luftdruck ist 40% niedriger als auf dem Festland und es gibt weniger Sauerstoff in der Luft. Kopfschmerzen, Gelenkschmerzen und Nasenbluten sind Symptome der Akklimatisierung. Es kann einen Monat dauern, bis sich der Körper angepasst hat.
2: Das ist Sauerstoffmangel. Jeder reagiert anders. An die Höhenkrankheit kann man sich nicht gewöhnen. Es kann einen unerwartet erwischen, sogar mitten im Winterlager.
3: Russland, die damalige Sowjetunion, ging zur Vostok-Station, weil sie am weitesten von der Küste entfernt war. Dieser Ort war die größte Herausforderung. Die Sowjetunion wollte zeigen, wie gut sie mit extremen Bedingungen umging. Der Start war also mehr politisch als wissenschaftlich. Jetzt ist das anders. Die Situation ist stark von der Wissenschaft motiviert.
0: Die gesamte Antarktis ist von einer bis zu 4 Kilometer dicken Eisdecke bedeckt. Das reicht, um den gesamten Planeten mit einer 50 Meter dicken Eisschicht zu bedecken.
1: Geologen nennen das einen Spalt, eine geologische Formation. Wenn die Erdkruste auseinandergezogen wird, bildet sich ein riesiger Riss. Und dieser See entstand hier. Wann und unter welchen Bedingungen, weiß niemand. Er könnte vor der Gletscherbildung entstanden sein oder danach. Es gibt Sedimentgestein mit Wasser darüber. Interessanterweise ist die Oberfläche nicht horizontal, wie bei normalen Seen, sondern schräg abfallend.
0: Der Vostoksee war eine der größten geografischen Entdeckungen in der zweiten Hälfte des 20. Jahrhunderts. Wissenschaftler hatten schon lange vermutet, dass es einen See von der Größe Europas gab. Der subglaziale Vostoksee enthält Wasser, das Millionen von Jahren alt ist. Doch man muss erst durch das sogenannte atmosphärische Eis bohren, das sich aus dem viele tausend Jahre

0: Jahre alten Schnee gebildet hat.
1: Hallo?
0: Eine Theorie ist, dass hier eine Eisdecke unter dem eigenen Gewicht schmolz und den See bildete. Eine andere besagt, dass der See schon immer existierte, sogar schon bevor die Antarktis zufror und dass die Eisschicht ihn versiegelte.
2: Die Eisdecke in der Antarktis besteht aus dem sogenannten atmosphärischen Eis. Das Eis bildet sich aus gefrorenen Niederschlägen, die sich durch Verfestigung allmählich in Eis verwandeln, ganz ohne Beteiligung von Wasser.
0: Im späten 20. Jahrhundert gab es erste Versuche, den See mit Bohrungen durch das kilometertiefe Eis zu erreichen, das dieses einzigartige Gewässer verbirgt.
2: An der Station Vostok endet das atmosphärische Eis mit einer Tiefe von 3.538 Metern.

0: Das Bohrloch wurde 5G1 genannt und 1989 begann die Bohrung. An der gemeinsamen Expedition an der Vostok-Station nahmen sowjetische, französische und US-amerikanische Spezialisten teil.
1: Meine Arbeit bezieht sich auf das Klima in der Vergangenheit. In der Antarktis machen wir Eiskernbohrungen. Sie haben 10 cm Durchmesser und sind bis zu 3 km lang.
0: Forscher aus verschiedenen Ländern bohren sich durch die Antarktis, alle mit eigenen Methoden. Aber nur bei der russischen Station haben es die Bohrer geschafft, die Eisgrenze und das Seewasser zu erreichen. Dort hielten sie an. Man kann noch keine Wasserproben aus dem See nehmen, ohne ihn zu kontaminieren und Mikroorganismen einzuschleppen. Bislang wissen wir nicht, ob es im ältesten Wasser der Erde Leben gibt. Aber Paläoklimatologen haben Material gefunden, das für ihre Forschung ebenso wertvoll ist.
2: Eis ist das einzige Archiv, in dem man die Temperaturgeschichte der Erde und gleichzeitig auch die Zusammensetzung der damaligen Atmosphäre speichern kann. Wir können also direkt ins Eis gehen und den Inhalt dieser Atmosphäre feststellen. Vor allem das CO2. Und aus diesen CO2-Messungen wissen wir, wie es in den letzten 800.000 Jahren war.
3: Das ist genau ein Meter. Also wir schneiden hier ab. Und hier.
0: Die Untersuchung des alten Eises führte zu wichtigen wissenschaftlichen Ergebnissen. Wir können etwas über das Klima der Erde vor Hunderttausenden oder sogar Millionen Jahren erfahren. Aus winzigen Luftbläschen, die seit Millionen von Jahren im Eis eingeschlossen sind.
3: Der Schnee, der dort fällt, verfestigt sich unter seinem eigenen Gewicht und wird allmählich zu Eis. Und zu einem bestimmten Zeitpunkt werden die Luftporen zwischen den einzelnen Eiskristallen eingeschlossen und verwandeln sich in Blasen. Jede Blase ist also eine Probe der damaligen Atmosphäre.
0: Aus diesen Untersuchungen wissen die Forscher, dass sich manchmal Treibhausgase, Kohlendioxid und Methan in der Atmosphäre aufgebaut haben, was zu einem wärmeren Klima führte. Hunderttausende von Jahren später sank der Anteil der Treibhausgase wieder ab, was zu Eiszeiten führte.
4: Wir versuchen, Zugang zu den großen Klimaveränderungen vor etwa 1 Million Jahren zu bekommen. Das ist ein Rätsel. Wir wissen nicht, was passiert ist. Wir vermuten, dass das Kohlendioxid in der Atmosphäre für diese Veränderung verantwortlich ist. Und das wollen wir überprüfen. Wie viel Kohlendioxid war vor 1 Million Jahren in der Atmosphäre?
0: Vielleicht ist die globale Erwärmung, die wir heute sehen, nur eine Phase in der Klimageschichte des Planeten und die Menschen haben nichts damit zu tun. Oder sind wir für die Klimakatastrophe doch verantwortlich? Das sind die Fragen, die Paläontologen in der Antarktis zu beantworten versuchen.
3: Ich zeige Ihnen ein paar Fotos aus der Antarktis.

0: Sie nennen es Präsenz. Die Qualität der Präsenz auf dem polaren Kontinent ist ein Symbol für die Leistungsfähigkeit und Stärke einer Nation. Davon hängt ab, wie weit ein Land die Zukunft der Antarktis beeinflussen kann. Die USA, Australien, Frankreich, Deutschland, China, Japan, Indien, Chile und andere Länder haben Stationen in der Antarktis. Insgesamt sind mehr als 50 Länder dort präsent und alle sind Unterzeichner des Antarktis-Vertrages.
1: Jetzt brauchen wir einen schönen Platz für die Untersuchung. Hier ist gut.
0: Der Moment der Wahrheit kommt bald. Der Vertrag von 1959 läuft in weniger als 30 Jahren aus.
2: Es ist so schön, dass die Spannungen in dieser wissenschaftlichen Gemeinschaft keine Rolle spielen. Wenn es Probleme gibt, medizinische Notfälle oder weil das Wetter irgendwo die Forschung unmöglich macht, dann ist die Zusammenarbeit da. Wie können wir uns am besten gegenseitig helfen? Andere Spannungen spielen in der Antarktisforschung keine Rolle. Ein wunderbares Beispiel dafür, wie die internationale Gemeinschaft zusammenkommt und wie wir andere Probleme überwinden und zusammenarbeiten könnten.
0: Im Moment halten sich alle Polarforscher an die vor 60 Jahren beschlossenen Regeln. Die einzige Aktivität, die für die Antarktis und ihre Bewohner erlaubt ist, ist die Forschung.
3: Zum Beispiel mein Lieblingsvogel, Skua, die Raubmöwe. Wir erforschen die Population, die Ökologie und die Migration. Und interessanterweise fanden wir heraus, dass die Vögel im Winter in zwei Richtungen wandern. In den Nordatlantik und in den Nordpazifik.
0: In Wahrheit sind die Ureinwohner nicht immer glücklich über die Aufmerksamkeit.
4: Margo und Ilja machen sich wieder auf den Weg.
5: Du hast doch bestimmt irgendwas vor.
6: Ich schlage vor, wir fahren irgendwo hin. Wir waren im Sommer unterwegs, dann sollten wir auch im Winter reisen.
4: 5500 Kilometer mit dem Auto, von Moskau bis zum Baikalsee.
6: Augen zu, 2, 3.
4: Auf dem Weg dorthin erwarten Sie neue Bekanntschaften, überraschende Erkenntnisse und Abenteuer.
7: Prima, ich mache euch heute zu Knödelfeen.
5: Oh, du bist heute eine Knödelfee.
4: Das ist das wahre Russland, wie Sie es mit eigenen Augen sehen sollten.
5: Hier fängt Sibirien an.
6: Hurra!

0: Diese Orte sind mit dem Blut der Menschen getränkt, die unter dem Nationalsozialismus gelitten haben. Menschen, die durch Verhungern, Zwangsarbeit, medizinische Experimente und Gas ermordet wurden. Menschen, die in den Ghettos, den Todes- und Vernichtungslagern Osteuropas starben. Unter ihnen meine Familie. Ihre Sünde, als Juden geboren worden zu sein. 77 Jahre nach dem Ende des Zweiten Weltkriegs sind die Zeichen des Nationalsozialismus wieder da. Hakenkreuze und Neonazi-Kundgebungen, als ob der Nationalsozialismus nie vollständig ausgerottet worden wäre.
1: Es wird Leute geben, die den Nationalsozialismus wieder zum Leben erwecken werden. Es geschieht bereits. Was sich heute in der Ukraine und in Europa abspielt, ist fürchterlich.
0: Ich bin in Weißrussland, um die letzten lebenden Überlebenden des Holocaust zu treffen, um mehr darüber herauszufinden, was mit meiner Familie geschehen ist. Denn wenn wir ihr Schicksal, meine Geschichte, unsere Geschichte kennen, können wir dazu beitragen, dass sich die Vergangenheit nicht wiederholt. Wir fragen die Überlebenden, was der wahre Narzissmus ist und ob er uns wieder ins Angesicht blickt.

Beim Spaziergang sahen wir eine lange Schlange von Pinguinen. Kleine Adelies. Ein Pinguin stand hoch auf einem Hügel. Meine Kollegen gingen weiter und ich blieb etwa 5 oder 6 Meter zurück. Ich schaute mir diesen Pinguin an. Armes Ding, meine Güte. Da war Schutt. 5 Meter den Hügel rauf und 5 Meter wieder runter. Ein richtig steiler Hang. Und ich dachte mir, wie bist du da hingekommen? Allein schaffst du es nicht zurück, du armes Ding. Ich wollte das arme Vögelchen, also fing ich an zu klettern. Und er spürte, dass nichts Gutes dabei herauskommen würde. Also fing er an, dieses Wop-Wop-Wop-Geräusch zu machen. Und ich sagte, ich helfe dir. Aber es war beängstigend, zurückzuklettern. Es war immerhin 5 Meter hoch. Also hielt ich ihn unter den Flügeln fest. Natürlich fing er an zu zappeln. Also bin ich am Ende mit diesem Pinguin in der Hand runtergelaufen. Die Pinguine liefen weiter. Die Schlange war fast 1 Kilometer lang. Wohin sind sie alle gelaufen? Ich legte den kleinen Pinguin auf die Erde. Das war's, sagte ich. Das ist es, Junge. Und er schrie mich an. Wop, wop, wop. Er schimpfte auf mich, weil ich ihn so behandelte. Also ging ich weiter weg. Und was denken Sie? Der Pinguin fing wieder an, auf den Hang zu klettern. Er hat mir es gezeigt. Erst später fand ich heraus, dass er ein Wächter war. Ein Wachposten.

0: Das ist eine Geschichte für Sie. Hier ist mein Zuhause. Es ist ruhig, es ist still. Ich wünschte, die Menschen wären generell so wie in der Antarktis. Herzlicher, gutmütiger, offener, denke ich.
1: Es ist ein erstaunlicher Ort. Man spürt seinen Platz im Universum. Man fühlt sich plötzlich sehr klein.
2: Wie bewältigt man so eine enorme Überlastung? Festtage helfen.
3: Tannenbäume wachsen hier nicht. Wir verkleiden jemand als Schneemännchen.
4: Hier gibt's keine Grenzen. Sie können gehen, wohin Sie wollen. Die chinesische Station ist nicht weit weg von hier. Die Australier sind nah, die Inder auch. Ich spreche kein Wort Englisch. Sie sprechen kein Russisch. Also kommen wir gut miteinander aus.

0: Die Wintersonnenwende bringt Festtage in die Antarktis. Jeder feiert, egal aus welchem Land er kommt. Mit der Wintersonnenwendfeier ist die Hälfte der Saison vorbei und jeder Tag bringt die Heimkehr näher. Die US-Amerikaner sind für ihre witzigen Ideen bekannt. Sie haben beschlossen, dass alle gemeinsam die Wintersonnenwende feiern müssen. Je mehr, desto besser.
1: Das Antarktik-Winter-Filmfestival, kurz WIFF.
0: Das Antarktis-Filmfestival rückt näher. Es ist für das erste Augustwochenende in der US-amerikanischen McMurdo-Station geplant. McMurdo ist die größte Station in der Antarktis. Es ist eine kleine Stadt mit knapp 1500 Einwohnern.
2: Merci, Jackie.
0: Das Festival besteht aus zwei Teilen. Zuerst die offene Kategorie. Die Teilnehmer laden ihre Amateurfilme hoch, jedes Genre, jedes Thema. Die einzige Einschränkung ist die Dauer. Der Film sollte nicht länger als 5 Minuten sein. Warum nur 5? Weil ein häufiges Problem in der Antarktis die langsame Internetverbindung ist.

0: Die zweite Kategorie ist für Filme, die in nur 48 Stunden gemacht wurden. Am Freitag geben die Festivalorganisatoren die Regeln bekannt und am Montag laden alle Teilnehmer ihre Beiträge hoch. Ganz McMurdo sieht die Filme und die Jury bewertet sie. Die Gewinner werden, wie bei allen guten Filmfestivals, in mehreren Kategorien bekannt gegeben. Bester Film, bester Schauspieler, bester Autor, bester Kameraarbeit und es gibt einen Publikumspreis.
1: To the truth!

0: Alle Bewohner der Antarktis halten sich an die Gesetze. Einige, die gefiederten und aquatischen Varianten, halten sich an die antarktischen Naturgesetze. Andere halten sich an die Bestimmung des Antarktisvertrages.
1: Im Rahmen des Antarktisvertrags gab es ein neues Gesetz, das Umweltprotokoll, das in den frühen 1990er Jahren verabschiedet wurde. Im Umweltprotokoll geht es darum, wie wir im Rahmen des Vertrags besser mit der Umwelt umgehen. Es geht um die Ausbeutung von Mineralien, die Pflege der Tierwelt und den Schutz einiger Gebiete, die von besonderem wissenschaftlichem Interesse sind.

0: Das Gebläse arbeitet, erzeugt einen Unterdruck und damit einen Luftzug. So geht der Rauch nicht durch die Türen, sondern durch das Filtersystem, bevor er in die Atmosphäre gelangt.
1: Die Regeln für den Aufenthalt in der Antarktis besagen ausdrücklich, dass jede Nation, die den Kontinent erkundet, nur unberührt das Land zurücklassen darf. Das tun die Forscher jedes Jahr, wenn sie sich auf den Schichtwechsel vorbereiten und ein großes Schiff ankommt. Sie verbrennen alles, was verbrannt werden kann. Glas- und Metallschrott wird gesammelt und aufs Festland verschifft.
0: Wir füllen Scherben in dieses kleine Fass. Das nimmt viel weniger Platz im Container ein.
1: Später wird der Metall- und Glasschrott in einen Container verladen und per Traktor und Hubschrauber zum Schiff gebracht.
0: Der Panzerwagen hat eine Panne. Aber das hat mich nicht aufgehalten. Autoprobleme sind für mich keine Ausrede. Ich habe den ganzen Müll auf meinen Schultern geschleppt.
2: In der Antarktis gibt es strenge Regeln. Es gibt ein Protokoll mit 6 Anhängen. Und dort steht, was nicht erlaubt ist, was man nicht einführen darf. Tiere und Pflanzen. Keine speziellen Chemikalien oder Materialien. Und wenn alle Länder ernsthaft an solchen Punkten arbeiten würden, wäre es natürlich viel besser.
3: Hier sind die Schilder auf der Neumayer-Station. Sie zeigen, wie weit es von Neumayer nach Hause ist. Nach Bremerhaven wären es zum Beispiel 14,025 Kilometer.
1: Die Antarktisstation aller Länder hat ähnliche Meilensteine. Es ist ein Symbol, eine Erinnerung an die Heimat und ein subtiles Zeichen für die Identität des Landes.

Es gibt hier kleine Unterschiede. Sie können zum Beispiel aus jeder Pfütze trinken, wie ein Höhlenmensch. Und sie wären absolut sicher.

0: Das raue Klima behindert die Besiedlung der Antarktis. Aber in Zukunft, wenn es wärmer wird, könnte der südlichste Kontinent besiedelt werden.
1: Wir können die Zeit nicht zurückdrehen. Es gibt ein politisches Interesse an Stationen in der Antarktis. Es gibt ein wirtschaftliches Interesse an Tourismus in der Antarktis. Es ist wichtig, Grenzen zu setzen.
0: Aber es stellt sich heraus, dass der Antarktis-Vertrag nicht bedeutet, dass die Länder, die ihn ratifiziert haben, ihre territorialen Ansprüche auf dem Kontinent zurückgenommen haben. Einige dieser Ansprüche sind enorm.
2: Das Schöne am Antarktis-Vertrag ist, dass alle Nationen ihre Gebietsansprüche vollständig zurückstellen. Und wie Sie wissen, überschneiden sich einige der territorialen Ansprüche. Doch all das spielt keine Rolle, denn der Kontinent ist der wissenschaftlichen Forschung gewidmet.
0: Es wäre wirklich schade, wenn die in diesem Vertrag verankerten antarktischen Werte vergessen würden. Die Werte einer perfekten Gemeinschaft freier Bürger, die sich nur der Forschung und dem wissenschaftlichen Fortschritt widmet. Es sollte ein Platz für wahre Freiheit, Gleichheit und menschliche Brüderlichkeit unserer zerbrechlichen Welt geben.

0: Verspreng es.
1: Noch niemanden Minen gegen Zivilisten produziert. Aber die Ukrainer setzen sie gegen Zivilisten ein.
2: Was ist das, wenn nicht Terrorismus? Hier in der Nähe befindet sich ein Kindergarten und eine Schule.
0: Dieser Gegenstand wurde von Ingenieuren entwickelt, um eine Person zu verkrüppeln.
3: Ich will noch das Ende von diesem ganzen Schlamassel erleben. Es muss ein Tribunal geben.
4: Die meisten Geschosse sind auf Häusern gelandet, in Gärten oder Höfen. Wir gehen große Risiken ein und graben.
1: Alles wird gut werden. Wir werden siegen.

0: Der bedeutendste Gerichtsprozess der Weltgeschichte. Die Strafverfolgung der Kriegsverbrecher des Dritten Reiches.
1: Die sowjetische Anklage verfügt über umfangreiches Beweismaterial, das dem Gericht vorgelegt wird.
0: Innerhalb von 10 Monaten wurden genügend Beweise gesammelt, sodass heute, 80 Jahre später, niemand mehr daran zweifeln kann, dass Faschismus und Nationalsozialismus das größte Übel sind, das der menschliche Geist hervorbringen konnte. Die Hauptanklagepunkte lauteten Verbrechen gegen den Frieden, Verbrechen gegen die Menschlichkeit und Kriegsverbrechen.
2: Der Begriff Völkermord wurde nicht in das Urteil des Nürnberger Tribunals aufgenommen.
3: Im Rechtsspruch der Nürnberger Prozesse wird jedoch anerkannt, dass es einen Plan gab, die besetzten Gebiete der Sowjetunion von ihrer ursprünglichen Bevölkerung zu säubern, um sie anschließend durch Deutsche zu kolonisieren.
4: Der große Vaterländische Krieg war in der Tat ein Krieg, in dem die physische Vernichtung der Völker der UdSSR auf dem Spiel stand.

0: Und?
1: Es steht hinter uns.
0: Direkt hinter uns.
1: Mach die Augen zu.
0: Augen zu.
1: Eins.
0: Zwei.
1: Drei. Schau dir mal mein neues Auto an.
0: Ja. Hallo, wir lieben dich sehr.
1: Was zum... Nicht anfassen. Sonst musst du den Wagen polieren. Wenn das Auto nur wüsste, wo es schon bald hinfahren muss.
0: Wie sieht's aus? Wollen wir?
1: Ivan wartet schon auf uns.
0: Was ist so besonders an dem Auto?
1: Bevor wir in das neue Auto steigen, sagen Sie bitte, wie oft Leute die Marke Legend kaufen.
2: Dieses Auto wird oft gekauft. In der Regel kaufen es Leute für unwegsames Gelände.
1: Wir haben ein paar Extras installieren lassen.
2: Ja.
1: Ich habe noch nicht reingeschaut. Einen Teil der Extras werden wir auch nicht sehen, zum Beispiel die Schalldämmung.
2: Das ganze Wageninnere wurde schallgedämmt.
1: Wie viele Schichten wurden installiert?
2: Insgesamt 3 Schichten. Wir haben die Radkästen und den Unterboden komplett überarbeitet und einen 3-schichtigen Korrosionsschutz, Lärmschutz und Steinschlagschutz hinzugefügt. Wir haben für euch auch die unzugänglichen Hohlräume der Türen, der Motorhaube und des Kofferraumdeckels beschichtet.
1: Darf ich?
2: Natürlich.
1: Ich darf zuerst. Man fühlt direkt, dass es hier viel leiser ist als letztes Mal. Los, machen wir daraus ein Experiment. Margot, geh mal zur Seite.
0: Da ist die Musik.
1: Pass auf dein Gesicht auf. Ah, hört man mich?

0: Die Schalldämmung scheint zu funktionieren. Es ist nicht mehr so laut.
1: Das Autoradio funktioniert auch.
0: Das Radio funktioniert.
1: Jetzt müssen wir noch alles upgraden. Das ist das Wichtigste. Dann wird alles richtig bequem und...
0: Und schön.
1: Ja, schön und bequem.
0: So sehen die Matten jetzt aus. Ilja, was gefällt dir hier nicht?
1: Hinten gibt es überhaupt keine Matten. Wir nehmen die Matten, die auch alle anderen kaufen. Aus Schaumgummi oder wie auch immer das Material heißt.
0: Wabenmatten.
1: Wir werden ja die ganze Zeit etwas darüber verschütten.
0: Ich wollte farbige Matten, aber ich weiß nicht welche. Hier gibt es verschiedene Farben, aber Ilja will nicht. Er will schwarze Matten. Da sind sie. Neue, schicke Matten. Was meinst du? Und?
1: Wir brauchen noch neue Scheibenwischer.
0: Ilja wechselt gerade.
1: Nein, ich mache erst einmal die alten drauf.
0: Die alten?
1: Ja, warte.
0: Schau mal, was wir hier haben.
1: Ein deutscher Niva.
0: Ein deutscher Niva. Wie sollen wir das jetzt reintun? Wir haben Frostschutzmittel gekauft und jetzt müssen wir auch noch einen Trichter kaufen. So, wir haben einen Trichter gekauft, aber das Einfüllen funktioniert irgendwie nicht, oder? Klappt's oder fließt jetzt alles raus? Oh nein.
1: Nein. Ist das etwa voll? Die Matte war neu. Der Behälter ist voll. Jetzt haben wir einen Sumpf im Auto. Und kein Wischlappen weit und breit. Verschwinden wir von hier. Seht euch noch mal das Lenkrad an. Es ist ein altes Modell.
0: Bald haben wir ein anderes.
1: Seht euch die Kopfstütze an. Das hier ist der Unterschied zwischen dem Autositz eines Niva und einem neuen, verbesserten Autositz. Der Sitz ist nicht einfach nur besser. Er ist fast schon bequem. Warum ist dieser Sitz so anders? Was ist der entscheidende Unterschied?
2: Schauen wir mal hier. Hier unten haben wir Metall. Und hier haben wir Polsterfedern, wie bei einem Sofa.
1: Hier haben wir Federn.

0: Das heißt, nach einer bestimmten Kilometeranzahl schrammt man mit seinem Hintern über den Asphalt. Hier lässt sich alles regulieren und anschließen. Tja, Margo, du wirst schon sehen, wenn du dich draufsetzt. Mir gefällt dieser Neuwagenduft nicht. Ich würde lieber eines dieser Naturgestanksdinger kaufen.
1: Ja. Ilja, was willst du im Solarium?
0: Geht da jetzt überhaupt jemand rein? Welche Verrückten gehen denn im Winter ins Solarium und bräunen sich?

0: Sieht gut aus, oder?
1: Schraub's dran.
0: So. Fertig.

0: Diese Lenkräder sind alle toll. Ich mag sie alle. Übrigens auch dieses hier, das du nicht magst.
1: Es ist zu groß.
0: Ja und? So groß ist es nun auch wieder nicht.
1: Welches nimmst du?
0: Welches ich nehme, entscheidet der Zufall.
1: Jetzt machen wir die Augen zu und du wählst das Lenkrad, das dir am besten gefällt, nach Gefühl aus. Das ist das erste.
0: Gib her.
1: Nummer 1.
0: So, Augen auf.
1: Und? Was sagst du?
0: Hast du mir das hier auch gegeben?
1: Also nein.
0: Margot, echt jetzt? Ich nehme entweder das hier oder dieses hier. Gefällt dir das hier besser oder das erste?
1: Das erste.
0: Du magst das erste lieber? Man hat uns gesagt, dass wir am besten dieses Lenkrad nehmen sollten.
1: Ich will das aber nicht.
0: Für einen Geländewagen, für einen Niva. Wenn man im Sumpf feststeckt,
1: im Dreck,
0: kann man damit besser lenken. Aber für die Autobahn ist dieses Lenkrad besser. Wir werden mehr auf Straßen unterwegs sein und außerdem mögen wir das hier lieber. Und das hier ist nicht so schön. Das ist doch das wichtigste Auswahlkriterium für ein Lenkrad.
1: Ja.
0: Dass es möglichst schön ist, richtig?
1: Es soll gut in der Hand liegen.

0: Margot, klatsch in die Hände. Erzähl mal, was unser Niva in diesem Etablissement macht.
1: Das erzähle ich gleich, aber ich verstehe immer noch nicht, warum du ins Solarium gegangen bist.
0: Ich war nicht im Solarium.
1: Ja.
0: Nur zweimal. Ich bin zweimal hingegangen. Man hat mir einen Geschenkgutschein für zwei Besuche gegeben.
1: Nur zweimal, mehr nicht.
0: Und dann habe ich noch fünf Besuche dazu gekauft. Hör mal, das reicht jetzt aber. Gehen wir rein.
1: Schauen wir uns also an, wie man unsere Niva getunt hat. Du bist ja jetzt schon getunt.
0: Schauen wir mal.

0: Leistung.
1: Wir sind eigentlich hergekommen, weil wir uns gedacht haben, mit diesem Lenkrad möchte ich nicht lenken. Ich habe mich hingesetzt, dieses Lenkrad genommen und schon kroch eine Träne mein Gesicht herunter.
2: Damit wolltest du keine 5000 Kilometer fahren, ja?
1: Alles andere ist in Ordnung, aber dieses Lenkrad ist wirklich komisch.
2: Es ist sehr groß.
3: Das Lenkrad ist vielleicht komisch, aber verglichen mit klassischen Autos, also WAZ, Lada und so weiter, ist das noch das normalste Lenkrad.
2: Das Lenkrad ist nicht wirklich schön, sozusagen. Warum kann man die Innenausstattung nicht schöner machen?
3: Es ist doch nicht so schlecht.
1: Du bastelst doch an Autos herum. Warum kann man nicht einfach ein anderes Modell kopieren, damit das Auto ein normales Lenkrad hat?
2: Meine Frage wäre, warum kann man dieses Auto nicht weiterentwickeln? Wie alt ist es jetzt schon? 50 Jahre?
3: Über 40.
2: Der Steuerknüppel ist zum Beispiel zu kurz, könnte man sagen.
1: Wenn man ganz nah am Armaturenbrett sitzt, geht es. Dann ist der Steuerknüppel hier. Aber wenn man so sitzt wie ich, komplett zurückgelehnt, dann ist es etwas weit weg.
2: Man hat hier einmal ein richtig gutes Auto gemacht. Warum will man es jetzt nicht verbessern?
3: Ich denke, das hat teilweise damit zu tun, dass das Auto seit über 40 Jahren, vielleicht sogar seit 45 Jahren sehr beliebt ist, und zwar nicht nur in Russland. An diesem Auto wurde in der Zeit fast gar nichts verändert. Das Auto wird wahrscheinlich für das geschätzt, was es ist, für seinen kurzen Radstand, seine hohe Geländegängigkeit, seine einfache Handhabung bei der Reparatur und allem anderen. Hier muss man aber eines bedenken: Das Auto hat in dieser Form schon seit langer Zeit eine sehr hohe Nachfrage. Es wird also das gleiche Modell produziert, während andere neu entwickelt werden. So ergeben sich diese zwei Richtungen bei der Produktion. Wenn wir den Niva mit anderen Autos vergleichen, müsste man hier den UAZ als Beispiel nennen. Da haben wir zuerst die klassischen UAZ-Autos, auch Ziegenböcke genannt. Später wurden dann Patriots und ähnliche entwickelt. Bei dem beliebtesten UAZ-Kleintransporter, genannt Brotlaib, lief es genauso ab. Diese Autos wurden praktisch parallel mit dem Niva produziert. Ihr seid ja jetzt schon etwas damit herumgefahren. Meine persönliche Erfahrung hinterm Steuer eines Niva war großartig. Das war einfach der Hammer. Der Niva ist im Laufe dieser Zeit, was die Montage, Schweißnähte und alles andere angeht, objektiv besser geworden. Auf dem alten Niva konnte man schon ganz gut herumfahren und der holprige Effekt von damals ist zwar erhalten geblieben, aber nur teilweise. Mittlerweile kann man damit auch bequem in der Stadt herumfahren. Ich bin damit ganz normal in der Stadt gefahren. Und eines hat mich am Steuer eines Niva wirklich schockiert. Ich fahre so ganz normal mit meinem Niva, setze den Blinker und plötzlich...
1: Ja, ich weiß, was du meinst.
3: Man lässt mich durch.
2: Ja, das stimmt. Es ist das Erste, was ich bemerkt habe, als wir losgefahren sind.
1: Ich hatte mich schon darauf vorbereitet, wie man mit einem Niva die Spur wechselt.
2: Aber wir wurden durchgelassen.
3: Wenn du irgendetwas anderes fährst, beachtet man dich gar nicht.
2: Und die sieht man.
3: Aber alle schauen sich den Niva an, glotzen förmlich. Der Niva hatte genau die gleiche Farbe wie der hier. Alles war 1:1 wie bei dem hier. Da fährt eine S-Klasse, direkt dahinter ein Land Cruiser. Ein klassisches Bild eines erfolgreichen Geschäftsmannes. Ich bremse nicht ab, kann aber nicht schnell beschleunigen, weil es bergauf geht. Und was sehe ich da? Die lassen mich durch. Ich wusste zuerst gar nicht, was da los war. Sie lassen mich einfach durch. Beide. Ich weiß nicht, warum sie das gemacht haben. Ob aus Respekt oder aus einem anderen Grund.
1: Die denken, ein Niva-Fahrer hat bestimmt eine Schaufel im Kofferraum. Von dem kann man alles Mögliche erwarten.
3: Nein, ich habe eindeutig gespürt, dass es Respekt war. Respekt für den Niva.
2: Der Niva gilt ja als Kultauto. Aber alle, die man fragt, sagen einstimmig, dass das Auto unbequem ist und man verrückt sein muss, um damit zu fahren.
1: Das solltest du mich fragen. Ich fahre doch schon 2-3 Wochen damit.
2: Und?
1: Es ist wirklich ein eigenwilliges Auto. Wir müssen damit übrigens einen weiten Weg zurücklegen.
2: Über das Auto hört man die Leute so reden. Wenn du eine Farm hast, irgendwo bei Kostroma oder so, kannst du dort prima mit dem Niva fahren. Aber sonst ist er sehr unbequem. Ilja gibt mir da recht.
1: Das Auto ist laut.
3: Ich denke, man kann über den Niva eines mit Sicherheit sagen. Bevor die ganzen Preise explodiert sind und als das Auto noch weniger kostete, konnte man sich das Preisschild von genau so einem Auto ansehen und feststellen, dass der Preis absolut gerechtfertigt ist. Jetzt kauft man es sich eher schweren Herzens und will, wie ihr sagtet, für so ein Auto vielleicht ein anderes Lenkrad haben oder es sonst irgendwie modifizieren.
2: Wir stellen also fest, dass der Niva beim Fahren unbequem ist.
3: Er hat ein spezielles Einsatzgebiet, ja, aber wenn man sich das Auto jetzt ansieht, so kann man damit problemlos über weite Strecken fahren. Der Niva zeichnet sich außerdem noch dadurch aus, dass er sehr einfach zu warten ist. Egal in welche Region ihr fahrt, was auch immer mit dem Auto passiert, findet ihr dafür immer Ersatzteile. Während ihr mal angenommen Kaffee trinkt oder essen geht, findet ihr irgendeinen Onkel Vasya, der euer Auto mir nichts, dir nichts repariert.
2: Die wichtigsten Pluspunkte sind also trotz allem der Preis.
1: Das Aussehen, Margo.
2: Das Aussehen, klar. Der Respekt auf der Straße, einfach zu reparieren. Was noch?
1: Spaß beim Fahren.
3: Spaß beim Fahren.
2: Auf jeden Fall.
3: Ich denke, man kann bei einem Ausflug damit jede Menge Spaß haben. Ich bin vollkommen davon überzeugt, dass ihr damit ganz normal fahren und anhalten werdet. Um irgendwas zu fotografieren oder zu filmen, gar kein Problem.
2: Es ist also ein idealer kleiner Geländewagen, oder?
1: Ein gutes Auto.
3: Ganz objektiv kann ich euch eines sagen, das Lenkrad mit dem kleineren Durchmesser, das wir euch installiert haben, erschwert
1: die Lenkung. Das wissen wir. Das haben wir schon beim Kauf diskutiert.
2: Wir haben diese Entscheidung bewusst getroffen.
1: Wir haben dieses Lenkrad gewählt, weil es schön ist. Das war Grund Nummer eins. Und weil wir davon ausgehen, dass wir von einer Stadt zur nächsten fahren und nicht irgendwo im Dreck feststecken werden. Hoffe ich zumindest.
2: Kann ich jetzt was fragen?
1: Natürlich. Willst du fragen, wo die Kaffeemaschine ist? Die ist da drüben.
2: Oh, reicht jetzt.
1: Los, frag.
2: Du weißt bestimmt, dass der Niva in Ostdeutschland sehr beliebt ist. Was denkst du, wird dieses Auto dort weiterhin eine hohe Nachfrage haben? Wie kann man ihn dort reparieren? Du sagst ja, den kann hier jeder Onkel Kolle reparieren. Wie sieht es dort aus? Was kannst du den Deutschen raten, die unbedingt einen Lader haben wollen?
3: Alles kein Problem.
1: Solche Leute gibt es übrigens. Die haben uns sogar geschrieben.
3: Was das angeht, wir haben zwar gerade über den fehlenden Komfort des Niva gesprochen, aber das Auto bringt dich dazu, sich in den Niva zu verlieben. Das ist wirklich unglaublich. Der Niva ist in Europa sehr beliebt, was jetzt speziell Deutschland angeht. So führt es die Liste an. Sie haben dort einen riesigen Lada-Club. Dieses Auto ist dort wirklich legendär. Man kennt und schätzt den Niva dort sehr und was die Reparatur angeht, gibt es da überhaupt keine Probleme. Die Leute brauchen genau so ein Auto und sie kaufen es. Dieses Auto und diese Marke kennt man in Deutschland.
2: Ich bin jetzt noch verliebter in das Auto als zuvor. Da möchte man direkt losfahren.
1: Kannst du uns sagen, was wir für einen langen Autotrip brauchen? Ich sage dir, ob wir das erledigt haben oder nicht. Wir haben eine Winde gekauft. Ein Abschleppseil haben wir für alle Fälle auch.
2: Und eine Schaufel.
1: Schaufel haben wir, alle Werkzeuge haben wir gekauft.
3: Ihr braucht noch Abschleppösen zum Befestigen.
1: Diese Dinger mit einem Gewinde?
3: Ja, am besten gleich mehrere.
1: Ich habe 2 Stück bestellt.
3: Ja, ist besser, wenn man sie auf Vorrat hat.
2: Oh Gott, was ist das?
3: Die braucht man, wenn man das Auto bewegen oder abschleppen muss.
1: Verstanden?
3: Das war's größtenteils. Einen Wagenheber braucht ihr noch.
1: Der ist schon inklusive.
3: Einen passenden Radschlüssel noch dazu.
1: Haben wir, glaube ich auch.
3: Überprüft besser nochmal, ob er passt, wer weiß.
1: Ja, nur für alle Fälle.
2: Für den Patriot brauchten wir noch ein Lineal. Wir haben ihn mit einem Lineal aufgemacht, als wir uns ausgesperrt hatten. Gibt es bei dem Niva solche Eigenarten?
1: Ich denke nicht. Können wir ja mal googeln.
3: Aus meiner Erfahrung bei der Arbeit im Autoservice weiß ich, dass wenn bei einem beliebigen Auto der Schlüssel im Fahrzeug eingesperrt wurde, man das Auto nicht aufbekommt und irgendwo weit weg von allem ist.
1: Man das billigste Fenster einschlägt.
3: Ganz genau, ja. Das Seitenfenster auf der Fahrerseite zum Beispiel. Aber das billigste Fenster ist das Junkie-Fenster, also die rechte Seitenscheibe, weil die in der Regel das Fenster von der Seite der Büsche einschlagen, um dann...
1: Vorne oder hinten?
3: Vorne, auf keinen Fall hinten. Manche meinen dann, sie würden einfach mal kurz das Seitendreieckfenster einschlagen. Wer das macht, wird sich erst einmal richtig schlimm schneiden, weil niemand so gymnastisch ist, um dann normal durchzukommen. Letztendlich bekommt man das Auto mit irgendwelchen Haken oder so auf. Und dann, diese Seitendreiecke kosten richtig viel, genauso viel wie die Windschutzscheiben.
1: Echt?
3: Was gäbe es sonst noch? Alles in allem war es das. Gute Laune sollte man vielleicht noch mitbringen.
1: So rum oder so rum?
2: Nein.
1: So ist es gerade, oder? Der erste Sticker, Margot. Jetzt geht's richtig los. Tada! Ein paar kleine Geschenke für den Niva. Auf den Weg. Damit er es gut hat und wir es hinterm Steuer bequemer haben. Was willst du als erstes aufmachen? Ich mache als erstes die Dashcam auf.
2: Ich will mir als erstes die Girlande anschauen, das wichtigste Teil hier überhaupt.
1: Schau mal.
2: Wunderschön.
1: Hier gibt es verschiedene Einstellungen.
2: Für die Disco ist gesorgt.
1: Der Hammer.

0: Als Teil des Tuningsvorgangs des Niva beschlossen wir, etwas bei der russischen Elektronikmarke BQ zu kaufen. Genauer gesagt ein Tablet. Es wird schließlich eine lange Reise und wir brauchen ein Gerät, um darauf Filme zu schauen. Natürlich konnten wir nicht umhin, dem Unternehmensinhaber ein paar Fragen über seine Firma zu stellen und ihn zu fragen, wie die Situation auf dem Markt gerade so ist. Wladimir, wie alt ist die Marke BQ jetzt schon?
1: Die Marke BQ wird dieses Jahr 10 Jahre alt.
0: 10 Jahre. Was ist vor 10 Jahren passiert, dass Sie gesagt haben, wir brauchen jetzt unsere eigene russische Technik? Wie sah es damals auf dem Elektronikmarkt aus?
1: Es gab iPhones, Samsung. Das schon, aber wirklich preiswerte Smartphones und Tablets gab es auf dem Markt nicht. Das war die Hauptidee bei der Gründung unserer eigenen Marke und der Produktion erschwinglicher Smartphones und Tablets.
2: Was genau produziert ihr selbst?
1: Der ganze Elektronikmarkt ist wahrscheinlich ein riesiges System, bei dem jeder mit jedem kooperiert. Das kann man schwer sagen, was genau es war, das nur wir in diesen 10 Jahren gemacht haben. Angefangen bei der Entwicklung von Design oder Software bis hin zur Auswahl von Farbmustern und zum Beispiel wiederverwendbaren Materialien. So oder so geht es hier um Kooperation. Zu sagen, dass eine Komponente zu 100% von unserem Unternehmen entwickelt wurde, während wir eine andere Komponente als Fertigteil bei einem anderen Unternehmen gekauft oder übernommen haben, wäre daher falsch.
0: Wo ist die Produktion?
1: Die Produktion und Montage findet in China statt. Andere Produktionsstandorte gibt es eigentlich gar nicht.
2: Wie schwer ist es, mit anderen zu konkurrieren? Die Chinesen bauen eure Geräte, gleichzeitig aber auch ihre eigenen.
1: Ja.
2: Und das im gleichen Preissegment.
1: Ja, die Konkurrenz ist sehr hart. In den letzten 1,5 oder 2 Jahren artet sie schon fast in ein Blutbad aus.
2: Man legt euch Steine in den Weg?
1: Die Chinesen betreiben Dumping, indem sie Waren unter dem Selbstkostenpreis verkaufen. Natürlich ist es sehr schwer, dagegen anzukommen.
2: Aber ihr tut das.
1: Das machen wir. Wir sind schon lange auf diesem Markt und würden nur ungern unsere Position verlieren. Wir versuchen uns zu wehren, so gut wir können. Unser Vorteil besteht in der Diversifizierung. Mit 3 Produktbereichen sind wir ziemlich breit aufgestellt. Wir verkaufen Heimelektronik, Haushaltsgeräte und Fernseher. Wir können also mit einem Produktionsbereich die anderen ausgleichen.
2: Sie haben für uns hier ein paar Exemplare vorbereitet. So wie ich das verstanden habe, ist das noch längst nicht eure ganze Produktionslinie.
1: Ja, das ist nur das, was in diesen kleinen Raum gepasst hat.
0: Wir wollen ein Tablet.
2: Wir wollen ein Tablet kaufen. Und wir haben darum gebeten, das modernste Modell zu sehen. Jetzt müssen wir das modernste Modell noch finden. Ist das hier aus Metall?
1: Ja, das ist ein Metallgehäuse.
2: Hier ist alles, wie es sein soll. Man kann also auch eine zusätzliche Karte reinstecken. Gibt es auch Tablets mit SIM-Karte?
1: Alle Tablets haben SIM-Karten, aber auf dem russischen Markt sind Tablets mit Wi-Fi aus irgendeinem Grund nicht sehr gefragt.
2: Weil es nicht praktisch ist, 2 Geräte mit sich herumzuschleppen.
1: Hier ist Platz für 2 SIM-Karten. Das Tablet hier ist recht modern.
2: Wie viel kostet es?
1: Dieses Tablet kostet etwa 7.000 bis 8.000 Rubel. Es ist nicht nötig, die allerbesten hochmodernen Prozessoren zu verwenden, weil es heute so etwas wie Gaming-Tablets in der Form nicht mehr gibt. Niemand spielt auf Tablets Spiele, die einen hohen Leistungsbedarf haben. Die Leute spielen entweder auf großen Smartphone-Displays, wobei hier dann stärkere Prozessoren benötigt werden, auf Konsolen oder am PC. Bei diesen Tablets braucht man Prozessoren, um bequem im Internet zu surfen und vielleicht auch für Office-Apps. Heute kann man zu jedem Tablet eine Tastatur anschließen und es im Prinzip wie ein Notebook verwenden.
0: Was sind eure Pläne? Was entwickelt ihr gerade?
1: Wir haben Pläne, zum Beispiel was die Entwicklung von Matrix-Anzeigen für Fernseher oder auch Tablets angeht. Die Preise dafür fallen gerade ziemlich stark, was bedeutet, dass man die technischen Merkmale verbessern kann, ohne den Preis zu erhöhen. Wir bewegen uns hier bei Tablets im Preissegment bis zu 10.000 oder 12.000 Rubel und versuchen, dieses Preisniveau aufrechtzuerhalten.
2: Es ist wirklich toll, dass es euch gibt. Ich glaube, das ist ein unglaublich schwerer Markt, um dort neu einzusteigen und sich dann auch noch über Wasser zu halten. Ich bin fest davon überzeugt, dass ihr erfolgreich sein werdet. Und wenn wir die Chinesen schon nicht überholen können, so können wir zumindest mit ihnen Schritt halten. Man muss ja immer irgendwo anfangen. Schau mal, das ist die Zukunft unseres Handys.
0: Damit waren unsere langen Reisevorbereitungen endlich abgeschlossen. Alles war installiert, gekauft und zusammengebaut. Jetzt hieß es nur noch voll tanken und volle Fahrt voraus.

0: Die ukrainische Regierung ermordet im Donbass seit 8 Jahren ihr eigenes Volk. Es ist erstaunlich, dass die westlichen Medien nicht darüber berichten und 8 Jahre lang nicht darüber berichtet haben.
1: Ich bin seit 5 Minuten hier und in nur 5 Minuten habe ich erfahren, dass die ersten Leichen, die gefunden wurden, enthauptet waren.
0: Ist es das Risiko wert? Viel hängt davon ab, wie man diese Frage beantwortet. Man tut das alles, weil man es tun muss, weil man die Pflicht hat, es zu tun.
2: Der Informationskrieg. Fast alle unabhängigen Journalisten, die aufdeckten, dass die NATO und die USA für die Eskalation der Situation in der Ukraine zu einem militärischen Konflikt verantwortlich waren, fielen ihm zum Opfer.
1: Wir werden diesen Krieg so lange fortführen, wie wir wollen. Und wir werden bis zum letzten Ukrainer kämpfen. Genau das ist die ganze Zeit im Donbass passiert. Das sind keine Objekte, das sind Menschen. Deshalb tue ich, was ich tue. Deshalb bin ich hier.
3: Das erste staatliche Blasorchester der Sowjetunion, abgekürzt das Gosduch. Nur die besten Musiker durften dort spielen.
4: Die bloße Menge der Musik, die sie gespielt haben, ist selbst heute noch erstaunlich. Alle Traditionen unseres heutigen Blasorchesters haben ihre Wurzeln genau dort.
3: Juli 1941. Die Wehrmacht rückt unaufhaltsam auf Moskau vor. Als Reaktion darauf beginnen sich in der Stadt Volksmilizdivisionen zu bilden.
5: Ihnen war bewusst, dass das ganze Land in Lebensgefahr schwebte. Und ich glaube, das hat sie motiviert, sich freiwillig zu melden.
3: Das staatliche Blasorchester des Kremls bereitet sich auf einen ganz besonderen Auftritt vor. Ein Konzert ohne Publikum, zu Ehren der Gefallenen. Hier, nahe Wjasma, sind die meisten der Musiker ums Leben gekommen.
6: Es ist eine große Ehre für uns, nicht nur aufzutreten, sondern auch den Musikern Tribut zu zollen, die hier ihr Leben gaben, damit wir leben und ihre Arbeit fortsetzen können.

0: Donetsk, August 2022. Die Stadt befindet sich seit mehreren Monaten unter intensivem Beschuss der ukrainischen Streitkräfte. Die örtlichen Krankenhäuser erinnern an militärische Lazarette. Die meisten Patienten wurden durch Splitter und Minen der ukrainischen Artillerie verletzt.
1: Es werden Menschen mit sehr schweren Verletzungen eingeliefert.
2: Hatten Sie in letzter Zeit viele solche Einsätze?
3: Fast jeden Tag. Heute wurde der Kiewer Bezirk beschossen und es gab Verwundete. Das ist mein zweiter Einsatz diesen Morgen.
0: Amputationen zählen hier zurzeit zu den am häufigsten durchgeführten Operationen. Nach einer Minenverletzung ist es fast unmöglich, beschädigte Gliedmaßen zu retten.
2: Was ist passiert?
4: Der Fuß wurde abgerissen. Er ist im Gras neben dem Tor auf etwas getreten.
1: Hallo. Hallo Jungs, guten Tag. Der Patient hat ein Trauma erlitten, einen Gliedmaßenverlust. Wie er sich fühlt, er ist natürlich körperlich und seelisch angeschlagen.
5: Aber ich halte durch.
1: Er ging einfach durch die Stadt, dachte an nichts und ist auf eine Landmine getreten.
5: Ich war auf dem Heimweg und dann kam dieser dumpfe Schlag. Ich war, kurz gesagt, ich wollte zuerst sogar losrennen, aber da war nichts mehr. Nur zwei Knochen, die herausragten. Ein Fleischlappen von 15 Zentimetern. Nur Haut. Der Fuß war weg. Ich schaute hin und wusste, dass nichts mehr zu retten ist. Was soll man da noch nähen? Da war nichts mehr. Kein Fuß, nichts. Meine Zehen liegen immer noch da irgendwo herum. Ich bin hingefallen und gekrochen, als auch schon die Nachbarn angerannt kamen. So kümmert sich unsere ehemalige Regierung um uns. Ich möchte nicht vor laufender Kamera fluchen, aber das ist ein Völkermord. Sonst nichts. Waschechter Faschismus. Zum Glück waren keine Kinder in der Nähe. Jetzt bekomme ich eine Prothese. Ich will ein paar modische Krücken.
2: Ich mag Ihren Optimismus.
5: Was bleibt mir auch sonst? Einfach sterben?
2: Nein, nicht noch.
5: Ich will noch das Ende von diesem ganzen Schlamassel erleben. Es muss ein Tribunal geben.

0: Neben zahlreichen Artillerie- und Raketenangriffen auf Donetsk setzt die ukrainische Armee nun auch ferngesteuerte Landminen in Wohnbezirken ein. Die Städte Donetsk, Makijewka, Jasinovataja und Gorlovka wurden beschossen.
1: Notdienst. Welche Adresse? Wir erhalten Meldungen über Lebestock-Minen. Gehen Sie nirgendwo hin, die Spezialisten sind auf dem Weg zu Ihnen. Zeigen Sie ihnen die Minen, bitte beruhigen Sie sich.
2: Eine Lebestock-Mine ist eine druckaktivierte Antipersonenmine. Wenn jemand darauf tritt, wird sein Fuß abgerissen.
0: Antipersonenminen sind seit 1997 durch den Ottawa-Vertrag der Vereinten Nationen verboten. Alle Vertragsparteien, einschließlich der Ukraine, haben sich verpflichtet, ihre Lagerbestände zu vernichten.
2: Es kostet viel Geld, diese Sprengkörper loszuwerden. Die Ukraine hat vermutlich, wie so oft, ihre Vernichtung bekannt gegeben, sie stattdessen aber eingelagert. Jetzt werden sie gegen Zivilisten verwendet.
3: Die Ukraine hat 6 Millionen dieser Lebestock-Minen. Inzwischen haben sie etwa 500.000 auf Donetsk abgefeuert.
0: Dutzende Zivilisten, die hier vor ihren eigenen Häusern auf Minen getreten sind, wurden in Krankenhäuser eingeliefert.

0: Wir wurden beschossen und ein Splitter ist neben meinem Kopf gelandet. Ich habe hinter mir eine Explosion gehört und das war's. Ich rannte und schrie um Hilfe. Ich bin zu einem Laden gerannt. Dort hat man mir einen Krankenwagen gerufen und erste Hilfe geleistet.
1: Ich war auf dem Heimweg und er saß in seinem Auto. Uns hat beide ein und dieselbe Granate erwischt.

0: Kriegschirurgie ist ganz anders als die Chirurgie in Friedenszeiten. Eine Amputation ist ein chirurgischer Eingriff, aber ein Gliedmaßenverlust tritt nur dann ein, wenn ein Patient mit einem Sprengkörper in Kontakt gekommen ist.
1: Ich liege hier schon seit einem Monat. Ich bete. Ein Priester kommt vorbei und gibt mir die Kommunion. Alle dachten, dass ich nicht überleben würde. Wir haben ein Kloster in Nikolskoje.
2: Waren Sie im Kloster als Flüchtling oder als Gottesdiener?
1: Nein, ich bin Bruder Amphilochios, ein Mönch. Ich habe das Klostergelände verlassen und bin auf dem Weg zum Teich auf etwas getreten. Und dann wurde ich weggeschleudert. Wie durch eine Sprungfeder. Die Explosion war so stark, dass ich für eine halbe Minute ohnmächtig wurde. Meine Sohlen wurden weggesprengt. Ich lag dann dort und schrie um Hilfe. Das Militär ist gekommen und hat mich mitgenommen. Ich bin nur knapp dem Tod entkommen. Alle dachten, ich würde sterben.
3: Der Beschuss hält weiter an. In nur einem Monat wurden Dutzende Menschen in die Krankenhäuser von Donezk eingeliefert. Einige sind gestorben. Die Lepestok-Mine gilt als hinterhältigste Mine von allen. Sie ist klein und nur schwer zu erkennen.
4: Sie sieht aus wie ein Spielzeug. Und so kommt es zu Fällen, bei denen Kindern fast die Arme abgerissen werden.

0: müssen werden. Oder jemand verliert sein Bein. Wenn man morgens aufwacht, gibt es keine Warnung, dass irgendwo Jeppestock-Minen verstreut wurden. Man muss also selbst vorsichtig sein. Man geht seines Weges und plötzlich wird dein Bein weggesprengt.
1: Überall sind Minen verstreut. Die Ortsbewohner haben Angst, ihre Kinder nach draußen zu lassen. Erwachsene gehen auch nur raus, wenn es absolut sein muss.
2: Das war an einem Samstagabend. Es gab einen lauten Knall und es hörte sich an, als würde es regnen oder als würde Hagel aufs Dach fallen. Dadurch wussten wir, dass die Ukrainer wieder Lepestok-Minen verstreut haben. Ich bin fast selbst auf eine getreten.
1: Rettungs- und Räumungsdienste und humanitäres Personal arbeiten in der gesamten Stadt. Die Minenräumung hat in Donezk jetzt oberste Priorität. Pioniere räumen die Straßen und Wiesen der Stadt von zahllosen Minen. Aber die ukrainischen Streitkräfte setzen den Beschuss weiter fort.
3: Das ist eine bösartige Art der Kriegsführung, würde ich sagen. Einfach nur böse, denn sie zielt einzig und allein auf die Vernichtung der Zivilbevölkerung ab.
4: So viele Leute wurden damit bereits in die Luft gejagt. Was ist das, wenn nicht Terrorismus? Hier in der Nähe befindet sich ein Kindergarten und eine Schule.
1: Russische Pioniere helfen den Bombenräumkommandos der Volksrepublik Donezk. Sie arbeiten Seite an Seite mit den Einheimischen. Die Stadt wurde in Sektoren unterteilt und alle Mannschaften gehen in ihren jeweiligen Bereichen sorgfältig ihrer Arbeit nach.
5: Meiden Sie besser die Wiesen. Folgen Sie mir auf dem Gehweg. Das Parkareal weist die höchste Konzentration an Sprengsätzen auf.
1: Städtische Parks können geschlossen werden, um Menschen fernzuhalten. Aber die Innenhöfe von Wohngebieten bleiben weiterhin gefährlich. Ein paar tapfere Zivilisten helfen den Räumungsteams. Sie markieren Orte, an denen Minen entdeckt wurden.
3: Hier ist ein Ziegelstein. Neben ihm lag eine Mine. Ein paar Einwohner sind hier vorbeigegangen und haben sie markiert. Bei diesen Ziegelsteinen dort lagen 3 Minen. Das war's. Weiter habe ich mich nicht vorgewagt.
5: Als wir ankamen, waren die Stellen, an denen Minen gefunden wurden, bereits markiert. Aber die meisten davon wurden auf dem Asphalt gefunden. Auf den Wiesen gab es keine Markierungen. Deshalb benutzen wir Minensuchgeräte, um sie zu finden. Wenn wir eine Mine finden, kommt jemand, um sie mitzunehmen und zur Entsorgungsstelle zu bringen.
3: Um Gottes Willen, kommen Sie nicht näher!
5: Es wurde ein Gerät für den sicheren Transport von Minen entwickelt. Das ist eine Art Plastikflasche, die das Explosionsrisiko minimiert. Alle bereit machen. Ich lege die Sprengladung.
2: Soll ich weggeben?
5: Ja, hinter die Absperrung.
2: Das war's. Weg hier.
5: Hinter die Ecke da drüben.
1: Die russischen Bombenräumkommandos sind erst seit kurzem in der Stadt. Das Ausmaß der Katastrophe ist sofort ersichtlich. Jeder hier hört das Donnern der Artillerie und weiß, dass bei der Hälfte der Angriffe Minen verstreut werden. Es ist unmöglich zu sagen, wie viele Lepestok-Minen in der Stadt verteilt sind. Die Schätzungen der Minenräumer sind beunruhigend.
2: Hier liegen sehr viele Minen und ich glaube, dass es nicht ein Jahr, sondern ein ganzes Jahrzehnt dauern wird, all diese Minen zu räumen. Es sind wirklich sehr viele.
0: Sie treiben ein schmutziges Spiel mit uns. Für sie gibt es keine Regeln. Sie werfen Lepestok-Minen ab, weil es hier ihrer Meinung nach keine Ukrainer mehr gibt. Je weniger hier überleben, umso besser für sie. Das ist ein Völkermord im wahrsten Sinne des Wortes. Flieg, flieg, Lepestok, Blütenblatt, von Westen nach Osten. Von Westen nach Osten, wenn Sie verstehen, was ich meine.
1: Alexei produziert Videos für die Bewohner von Donezk, um sie darüber zu informieren, was auf den Straßen der Stadt vor sich geht. Er ermahnt sie dazu, besonders vorsichtig zu sein.
3: Stopp!
0: Die heimtückischen Jeppestok-Minen, von denen viele Städte übersät sind, sind vom Typ PFM-1 und PFM-1S. Ein ganz gewöhnlicher Park, der diesen Morgen aus irgendeinem Grund menschenleer ist. Vielleicht liegt es daran, dass wir die Leute gewarnt haben, nicht hierher zu kommen. In diesen Bäumen und Blumenbeeten, auf diesen Rasenflächen, auf denen überall Tauben sitzen, auf den Dächern dieser Häuser und Läden, liegen heute nämlich sehr, sehr viele Jeppestok-Minen. Es gibt 2 Arten von Lepestok-Minen, PFM-1 und PFM-1S. Wofür steht PMF? Das ist die Abkürzung für hochexplosive Minen. Hochexplosiv bedeutet, dass es kaum Splitter gibt. Man muss aber dazu sagen, dass der Zünder aus Metall ist. Und wenn man so dumm ist, zu versuchen, sie mit improvisierten Werkzeugen zu entschärfen, kann man sich eine

Selbstzerstörungsmechanismus. Der Timer kann jeden Moment ablaufen, während man die Mine in der Hand oder auf der Schaufel hält. Hier, ich hebe sie langsam hoch. Aber wenn man sie fallen lässt, wird sie wahrscheinlich explodieren. Man muss sie an einen sicheren Ort tragen, den Rettungsdienst anrufen und sie langsam absetzen. Steine darauf zu werfen, wie ich es gemacht habe, ist riskant, weil der Zünder aus Metall ist. Wenn er mit der Geschwindigkeit einer Kugel losfliegt, dann kann er jemanden regelrecht durchlöchern. All diese Geschichten, wie Leute Dinge darauf geworfen haben, sind in Wirklichkeit schlecht. Man muss das aus einer Deckung heraustun.

0: Nastja, ein Angriff. Ich habe Angst, Nastja. Ich wurde getroffen, Nastja. Ich liege unter Trümmern. Nastja, hilf mir.
1: Die ersten Explosionen. Ich hörte ein Mädchen schreien. Unter den Trümmern hier liegt ein Mädchen. Bitte, holt sie raus.
2: Überall war Blut. Kinder, die bluteten und weinten und schrien.
3: Sie schrie und lief nach draußen. Dort war ein Junge, er legte seine Arme schützend um sie. Sie sagte, Mama, er hielt mich fest und küsste mich auf die Stirn.
0: Wer so etwas tut, ist die Saat des Teufels. Aber wir Russen, glauben an Gott. Wir sind Christen.
4: Es ist eine Katastrophe, eine wirkliche Katastrophe. Kein Kind sollte sterben müssen.
5: Heute Morgen um 4 Uhr attackierten die deutschen Streitkräfte die Grenzen der Sowjetunion.
6: Der Krieg brach aus. Alle Jungs meldeten sich zum Dienst.
7: Ich sagte, ich muss an die Front. Ich habe 3 Brüder dort. Sie waren aber bereits ums Leben gekommen.
8: Wir versorgten nicht sehr viele Wunden, hauptsächlich Frostbeulen. Sie amputierten Arme und Beine.
6: Ich erreichte das andere Ufer. Plötzlich riefen sie, runter, runter, du bist in ein Minenfeld geraten.
7: Der Funker wurde getötet, der Ladekanonier wurde ebenfalls getötet. Und dann, bumm, das war's, ich wurde bewusstlos.
8: Sie sagten Dinge wie, Schwester, geben Sie mir eine Spritze, damit ich sterben kann. Man versuchte, sie zu beruhigen. Deine Familie wartet auf dich.
7: Kolja, aber du wurdest doch getötet. Du wurdest an der Front getötet. Ich sagte, Mutter, ich bin's, Kolja, dein Sohn. Ich lebe.

Was haben wir hier also? Die Apokalypse steht vor der Tür und hier sitzen Menschen ruhig auf einer Parkbank. Und neben ihnen liegen tödliche Waffen, die durch den Wind vom Baum fallen oder von einem Vogel heruntergeworfen werden können. Das sind in erster Linie nützliche Überlebenstipps. Neben unseren Videos über Liebestock-Minen haben wir auch Videos über PMN, MON und TM-66-Minen. Wir zeigen den Menschen, wie sie überleben können. Natürlich sind wir wütend auf die ukrainischen Truppen, die uns bombardieren. Aber was normale Ukrainer angeht, egal wie oft sie uns in diesen 8 Jahren bombardiert haben, egal wie viele Menschen ich begraben musste, und das waren Hunderte, alle meine Freunde wurden getötet. Aber ich wünsche den Ukrainern nichts Schlechtes. Ich kann keine normalen Ukrainer hassen. Ich weiß nicht, ob das für uns Russen typisch ist oder nur meine persönliche Einstellung, aber ich weiß auch nicht. Das genaue Äquivalent einer Blue

0: Mine. Wir leben in merkwürdigen Zeiten, in denen man sein Haus verlassen und eine Mine vor der Tür vorfinden kann.
1: Das ist wirklich beängstigend. Man will sich nicht vorstellen, dass, Gott bewahre, auf einem Spielplatz neben dem eigenen Haus all diese Minen verstreut sein könnten. Oder dass, Gott bewahre, die eigenen Kinder sie auslösen und explodieren könnten.
2: Alle Minen sind für den militärischen Gebrauch konzipiert. Es hat noch niemand Minen gegen Zivilisten produziert. Aber die Ukrainer setzen sie gegen Zivilisten ein.
3: Die Ukrainer setzen Uragan-Raketenwerfer ein, um die Stadt mit Lepestok-Minen zu übersehen. Eine einzelne Salve enthält 16 Raketen.
2: Eine Rakete des Uragan-Systems hat 12 Behälter. Jeder Behälter enthält 24 dieser Minen.
3: Diese Minen werden nicht ohne Grund Lepestok, also Blütenblatt, genannt. Wenn sie aus der Luft abgeworfen werden, werden diese Minen über einen großen Radius verstreut und landen oft auf Dächern. Die Pioniere müssen sie auch von dort entfernen.
4: Okay, nur noch ein wenig höher. Das da ist unser Dach. Legen wir los. Dort liegen ganze Haufen davon, etwa 13 oder 15 Stück gleichzeitig. Wir müssen sie von den Dächern werfen, weil es keinen anderen Weg gibt.
3: Die russischen Pioniere arbeiten bei der Räumung der Dächer mit den republikanischen Rettungsdiensten zusammen. Der Katastrophenschutz leistet ihnen technische Unterstützung.
1: Hier spricht Leiche. Ja, sie sind hier. Sie richten eine Absperrung ein. Der Katastrophenschutz kümmert sich darum. Alles unter Kontrolle. Ich habe den Decknamen Leiche vor 10 Jahren bekommen. Ich habe wie durch ein Wunder einen Einsatz bei einer Antiterroroperation überlebt, als ich noch bei einer anderen Spezialeinheit war. Unser Kommandant sagte damals, was schon tot ist, kann nicht sterben, und gab mir diesen Spitznamen. Manchmal sind es 10 Dächer, manchmal 15. Das weiß man nie. Das variiert immer. Ich habe mich freiwillig für die Räumung der Dächer gemeldet, weil ich Höhenangst habe. Das war schon so, seit ich ein Kind war. Meine Tochter fährt sehr gerne Riesenrad. Und wenn wir im Park spazieren, will sie immer damit fahren, aber ich hatte immer Angst. Ich wollte diese Angst bei diesem Einsatz überwinden. Wenn ich an meine Tochter denke, eigentlich denke ich ständig an sie, dann verschwinden alle unnötigen Gedanken und ich habe keine Angst mehr.
2: Ich habe sie aufs Dach gelegt.
1: Okay, alles klar. Genau das brauche ich.
2: Reicht dir das?
1: Ja, sie soll einfach nur nicht zu sehr herausragen sonst.
2: Stell sie einfach gerade hin, Roma. Sie muss nicht exakt einrasten. Wir halten sie einfach und er klettert drauf.
1: In kritischen Momenten wie diesen kommt mir immer ein Gebet in den Sinn. Ganz von allein. Vater unser, der du bist im Himmel. Dächer mit niedriger Neigung sind viel einfacher zu untersuchen als welche mit steiler Neigung, weil die steile Neigung zu Problemen führt. In voller Montur trage ich gerade etwa 20 Kilo an Ausrüstung an meinem Körper. Als wir anfingen, in diesen Anzügen zu arbeiten, fiel es mir zuerst sehr schwer, das alles zu tragen. Aber nach einer Woche fühlt sich dieser Anzug wie ein Hemd an. Ich meine, man bemerkt ihn überhaupt nicht mehr. Und denkt nicht mehr darüber nach. In dieser ganzen Zeit habe ich etwa 7 oder 8 Kilogramm abgenommen.

Es ist jedes Mal anders. Manchmal sind es 50 Minen, manchmal 150 Minen. Einmal hatten wir etwa 300. Richtet die Absperrung ein. Ich werfe sie hier runter. Drei Stück. Seid ihr bereit?

0: Ich habe alles vom Dach geworfen. Ich verlasse das Gebäude über das Treppenhaus.
1: Verstanden.
2: Haben Sie alle gefunden?
0: Ja.
2: Und was ist das für ein Metallstück?
0: Die wurde bereits ausgelöst. Sie ist nicht mehr gefährlich. Leben Sie in der Nähe?
2: Wollen Sie etwas Wasser?
0: Ja, zur Arthritis in meinen Gelenken werde ich Ihnen dankbar sein. Nur ein Glas Wasser.

0: Die Menschen sind sehr dankbar und das freut uns. Man sieht die Aufrichtigkeit in ihren Augen. Der allgemeinen Stimmung in den Städten nachzuurteilen, in denen ich war, tun wir das Richtige. Die Menschen, mit denen wir zu tun haben, ich meine, die normale Bevölkerung, sind meist froh, uns zu sehen und warten auf uns.
1: Die Lage in der LNR und DNR ist identisch. Russische Pioniere arbeiten überall. Minen waren seit den Anfangstagen des Konflikts im Jahr 2014 immer eine reale Bedrohung. Nahezu 8 Jahre lang lebten die Menschen praktisch auf einem Minenfeld. Diese Sprengfallen werden sowohl an Land als auch in Flüssen gefunden.
2: Auf dem gesamten Gebiet wurden Minenfelder und nicht explodierte Geschosse gefunden. Das Internationale Minenräumzentrum hat den Auftrag, die Minen auf dem Gebiet der Volksrepublik Lugansk zu räumen, damit die Bevölkerung langsam zu einem normalen Leben zurückkehren kann. Heute gibt es keinen Schatten, für niemanden. Plus 35 Grad.
1: Diese Brücke wurde vor langer Zeit zerstört und kann nicht repariert werden, weil im Flussbett nicht explodierte Minen liegen.
0: Wir haben im Wasser Mörsergranaten gefunden. Wir arbeiten momentan hier, damit die Arbeiter die Brücke reparieren und eine Pontonbrücke errichten können.
1: Vor Ort arbeiten Gruppen von Experten, sogenannte Pioniertaucher. Tauchmissionen sind gefährlich genug, aber in dieser Kombination stellen sie doppeltes Risiko dar.
3: Mein Deckname ist Neptun. Ich diene in der Nordmeerflotte und bin auf der Krim geboren. 2018 wurde ich zum Dienst einberufen. Ich habe meine Wehrpflicht im Ausbildungszentrum für Taucher absolviert. Ich wollte schon immer in der Armee dienen und bin deshalb zur Nordmeerflotte gegangen. Ich mag den Norden. Ich liebe den Schnee. Ich habe einen Anruf bekommen und sie sagten mir, dass ich für Einsätze im Kampfgebiet gebraucht werde. Und das war's. Ich habe zugestimmt. Ich muss tun, was getan werden muss. Das ist meine Pflicht.
1: Norden oder Süden, den Unterschied spürt man nur an Land. Das Wasser ist überall schlammig.
3: Im Wasser ist die Sichtbarkeit gleich null. An der Oberfläche ist es heiß, aber sobald man im Wasser ist, wird es erträglicher.
1: An Land ist ein Taucher in voller Montur ungelenk und braucht Hilfe. Es ist nicht einfach, sich einen Tauchanzug allein anzuziehen. Man muss das Gewicht anpassen und die Ventile und Zylinder überprüfen.
3: Das Leben eines Tauchers liegt in den Händen seiner Kameraden an der Oberfläche, die ihn absichern und unterstützen.
0: Schwester? Kannst du deinen Kopf gut bewegen?
3: Unsere Tauchergruppe arbeitet schon seit 2018 zusammen. Deshalb vertrauen und unterstützen wir einander. Wir haben vollstes Vertrauen in die anderen, weil wir alle erfahrene Profis sind und schon mehrere Einsätze hinter uns haben.
1: Sie suchen mit einem amphibischen Minensuchgerät nach Sprengkörpern, das sowohl unter Wasser als auch an Land funktioniert.
3: Ich habe allein in diesem Gewässer etwa 6 Mörsergranaten entdeckt. Es war unmöglich, sie vom Flussbett zu heben, also haben wir sie mit einer Druckladung vernichtet.
1: Das Wasser kennt keine Gnade und verlangt eine perfekte Koordination zwischen den Spezialisten an Land und im Wasser. Es ist extrem wichtig, sich am Sicherungsseil festzuhalten, denn der kleinste Fehler kann tödlich enden. Ein Taucher kann seine Kameraden am Ufer nicht hören, also kommunizieren sie über Zeichen. Eine Mine aus dem Wasser zu ziehen, ist für den Taucher gefährlich. Wenn er eine entdeckt, merkt er sich ihre Position, denn es ist unmöglich, sie im schlammigen Wasser zu markieren. Das erfordert viel Erfahrung und Professionalität.
3: Beim Abtauchen wurden 2 nicht explodierte Geschosse entdeckt. Nicht transportierbar.
0: Wir bereiten eine Druckladung zur Sprengung vor.

0: Anfang Oktober 2023 überschritten Hamas-Kämpfer die Grenze zu Israel. Nif Aybas, einer der Israeli-Reservisten, wollte das Land schützen, wurde aber für einen Terroristen gehalten und von seinen eigenen Truppen getötet.
1: Am 8. Oktober saßen wir hier im Wohnzimmer und wir schauten fern.
2: Es gibt noch einen weiteren Bericht, ein Video, das den Moment des Zusammenstoßes zwischen unseren Truppen und den Terroristen zeigt.
1: Meine kleine Tochter sagte zu mir, schau mal, Nifs Auto im Fernsehen.
2: Dieses Auto wurde von den Sicherheitskräften gestoppt. Die Terroristen wurden eliminiert.
0: Das Militär verwechselte Nifs blauen Mazda mit einem Audi, der von mutmaßlichen Terroristen gefahren wurde und feuerte über 400 Kugeln auf das Auto ab.
3: Okay, ein oder zwei Kugeln, um sie zu neutralisieren, das verstehe ich. Aber es war eine Tragödie.
1: Ein Polizist kam und sagte, dass ihre Entscheidung falsch war. Und es ihnen leid tut.
0: Die Familie fordert die Behörden auf, die Verantwortung für den Unfall zu übernehmen und Nif als gefallenen Soldaten anzuerkennen.
1: Mein Land hat mich verraten. Ich habe mein Bestes gegeben.
4: Die ukrainische Regierung ermordet im Donbass seit 8 Jahren ihr eigenes Volk. Es ist erstaunlich, dass die westlichen Medien nicht darüber berichten und 8 Jahre lang nicht darüber berichtet haben.
5: Ich bin seit 5 Minuten hier und in nur 5 Minuten habe ich erfahren, dass die ersten Leichen, die gefunden wurden, enthauptet waren.
4: Ist es das Risiko wert? Viel hängt davon ab, wie man diese Frage beantwortet. Man tut das alles, weil man es tun muss, weil man die Pflicht hat, es zu tun.
6: Der Informationskrieg. Fast alle unabhängigen Journalisten, die aufdeckten, dass die NATO und die USA für die Eskalation der Situation in der Ukraine zu einem militärischen Konflikt verantwortlich waren, fielen ihm zum Opfer.
5: Wir werden diesen Krieg so lange fortführen, wie wir wollen. Und wir werden bis zum letzten Ukrainer kämpfen. Genau das ist die ganze Zeit im Donbass passiert. Das sind keine Objekte, das sind Menschen. Deshalb tue ich, was ich tue. Deshalb bin ich hier.

0: Das Dorf Schirokino ist 20 Kilometer von Mariupol entfernt. Es war einst ein Ferienort am Asowschen Meer und hatte eine Bevölkerung von 1500 Menschen. In den letzten 7 Jahren wurde es zu einer Geisterstadt. Das Asow-Bataillon übernahm das Dorf im Februar 2015. 80% der Häuser wurden zerstört und die Einwohner mussten fliehen. Die nationalistischen Bataillone und die ukrainische Armee haben diesen Ort 7 Jahre lang vermint. Im März dieses Jahres übernahm die Volksmiliz der DNR im Laufe der militärischen Spezialoperation die Kontrolle über das Dorf. Jetzt arbeiten hier russische Pioniere. Zum ersten Mal seit 7 Jahren haben die Einwohner von Schirokino die Möglichkeit, nach Hause zurückzukehren.
1: Wir sind weggezogen, weil 2014 der Krieg ausbrach. Wir durften erst vor kurzem wieder ins Dorf zurückkehren. Die Pioniere leisten hervorragende Arbeit. Auf dem Zaun steht keine Minen, also kann ich mich im Hof frei bewegen.
0: Die Pioniere überprüfen jeden Hof, jedes Haus und jede Straße. Die Bewohner sind in Eile geflohen. Sie dachten, sie würden ihre Häuser nie wiedersehen.
2: Hier war die Grenze des ukrainischen Territoriums. Sie hatten hier ihr Hauptquartier, aber es wurde in die Luft gejagt. Sie haben das ganze Dorf vermint.
1: Die Ukrainer waren hier. Überall waren Graffiti mit SS-Zeichen und Nazi-Kreuzen. Ich habe das selbst gesehen.
0: Dank dem Asow-Bataillon ist vielen Dorfbewohnern außer ihrem Grundstück nichts mehr geblieben.
2: Wir hatten ein relativ kleines Haus, 77 Quadratmeter, da bis zum Schornstein. Ich gehe da aber nicht hin, weil die Ziegel locker sind und man in den Keller fallen kann. Wir leben seit 2015 nicht mehr hier, seit sie uns am 15. Februar 2015 von hier vertrieben haben.
3: Wer hat sie vertrieben?
2: Die ukrainische Armee hat uns befohlen, das Dorf für 2 bis 3 Tage zu verlassen. Die Hälfte der Einwohner wurde zur Poschiwanow-Kirche gefahren und die andere in die Innenstadt. Dort haben sie uns rausgeschmissen und gesagt, dass wir selbst zusehen sollen, wo wir bleiben. Das war's. Die Menschen wurden in der Kälte stehen gelassen, im Februar. Dort neben der Kirche sind Lager. Die Ukrainer hatten dort ihre Befestigungen. Niemand durfte dorthin gehen. Mein Patensohn wurde hier getauft. Sie haben vieles zerstört und gestohlen. Dieser Anblick bringt einen zum Weinen. Alle Fenster sind zerbrochen. Alles ist beschädigt. Ich denke, die Kirche wird restauriert werden, weil früher sehr viele Menschen hierher kamen.
0: Obwohl alles zerstört ist und wieder aufgebaut werden muss, glauben die Menschen daran, dass sie hier eine Zukunft haben. Nur wenige konnten sich in der Stadt niederlassen. Die russischen Pioniere geben den Menschen Hoffnung auf einen Wiederaufbau des Dorfes.
1: Das hier ist meine Heimat. Ich bin hier geboren. Meine Großväter und Urgroßväter liegen hier begraben. Mögen sie in Frieden ruhen. Deshalb will ich hierher zurückkehren und hier leben.
0: Die Pioniere brauchten einen Monat, um Schirokino zu räumen. Sie haben etwa 60.000 Minen und Geschosse gefunden und entschärft.

0: Die Präsenz der russischen Pioniere hier reicht nicht aus, also müssen neue Spezialisten ausgebildet werden. Hier auf einem Übungsplatz in der Nähe von Mariupol bildet die russische Armee die lokale Miliz aus, damit sie bei den Räumungsarbeiten helfen kann.
1: Auf diesem Übungsplatz werden Pioniertruppen unter lebensechten Bedingungen ausgebildet, Sprengkörper zu finden. Zuerst muss man sie sorgfältig anheben, nicht draufdrücken.
2: Schönling, kommen. Ich habe eine Panzerabwehrmine entdeckt. Ende.
3: Verstanden. Sei vorsichtig. Platziere eine Markierung in der Nähe.
0: Die russische Armee bildet die Miliz nicht nur taktisch aus, sondern stellt auch moderne Ausrüstung bereit. Anzüge, Minensuchgeräte und Kommunikationsanlagen sind für Pioniere von größter Bedeutung.
1: Hier haben wir ein helmfixiertes Kamerasystem, eine moderne russische Entwicklung. Wir geben sie heute den Jungs aus der DNR und trainieren sie. Um die Truppen für ihre Arbeit auszubilden und für eine passende Atmosphäre zu sorgen, muss etwas explodieren. Wir brauchen Simulationsvorrichtungen und Signalminen im Feld, damit die Truppen verstehen, was sie tun, was im Feld passiert und welche Ergebnisse sie erzielen. Ein Stürmer tritt auf einen Stichzünder und verursacht eine Explosion.
3: Wir haben gelernt, Minen zu finden und Stolperdrähte zu entschärfen. Wir haben auch gelernt, wie Minen gesprengt werden. Wir haben das nur noch nicht mit scharfen Minen probiert.
0: Diese Soldaten haben Kampferfahrung auf dem Schlachtfeld gesammelt. Jetzt erlernen sie einen neuen Militärberuf.
3: Wir haben bei Charkow gekämpft. Wir wurden verwundet und kamen ins Krankenhaus. Danach hat man uns angeboten, Pioniere zu werden. Mein Bruder und ich haben zugestimmt. Ich habe früher in der Metallurgie gearbeitet. Jetzt bin ich im Ruhestand und diene der DNR.
1: Den Greifhaken schleudern.
0: Sowohl an der Front als auch hier auf dem Minentestfeld möchten alle dasselbe. Einen möglichst schnellen Sieg und eine Rückkehr zum friedlichen Leben.
3: Wir werden siegen und an unsere Arbeitsplätze zurückkehren, jeder an seinen eigenen. Vielleicht hätten wir schon damals gewinnen können, 2014. Wir hätten sie vertreiben sollen, als sie noch unvorbereitet waren.
4: Die Menschen hier sind etwas anders. Hier ist alles viel einfacher. Ich meine, die Beziehungen zwischen den Menschen sind etwas ehrlicher, sozusagen. Sie sind alle vom Tod umgeben. Alle kämpfen für den Sieg. Sie sind hier nicht für Geld. Sie kämpfen für eine Idee, für ihre Heimat. Am Kinn fest genug? Schüttelt den Kopf. Hält alles? Ist alles in Ordnung? Guten Dienst, Soldat.
5: Wie heißen Sie?
1: Sergei. Ich war ein Wachmann in einem Kindergarten. Als die Spezialoperation begann, wurde ich zum Dienst einberufen. Meine Schwiegermutter war schockiert. Deshalb habe ich ihr nicht gesagt, wo ich bin. Ich habe ihr gesagt, dass ich Schützengräben grabe und die Infrastruktur wiederherstelle. Meine Frau weiß aber alles. Meine Kinder werden langsam erwachsen. In 2 Jahren wird mein Sohn eingezogen. Alles wird gut werden. Wir werden siegen.
0: Alle hier wissen, was nach dem Training auf sie wartet. Sie haben die Minenfelder gesehen, die die ukrainische Armee zurückgelassen hat. Die Zivilisten, die jeden Tag ihr Leben riskieren, sind ihre Freunde und Verwandten.
4: Wir sind im Kriegsgebiet und es leben noch immer Menschen in den Gebieten, die wir befreit haben. Deshalb müssen wir diese Gebiete räumen, sie von Artilleriegranaten, Fliegerbomben und Landminen befreien. Genau dazu bilden wir diese Truppen aus.
0: Das Militär hat ein verlassenes Gebäude in der Nähe des Übungsplatzes entdeckt. Die Pioniere müssen es auf Sprengkörper absuchen und spezielle Ausrüstung dafür einsetzen. Das ist der Scarabeus-Roboter und das ist die Sphäre. Beide verfügen über Kameras. Die Sicherheit der Spezialisten hat oberste Priorität und solche Helfer sind die Lebensretter der Pioniere.
6: Im Inneren wurden keine Feinde gesichtet. Wir können vorsichtig durch die Tür eintreten und uns umsehen. Wir sind jetzt in einem Gebäude, das im Laufe des Gefechts befreit wurde.
0: Sie müssen zuerst den Sphärenroboter bergen, die Schlaukopf durch das Fenster geworfen hat.
6: Wir überprüfen damit als nächstes die dunklen Korridore.
7: Здесь
6: Die ukrainischen Streitkräfte waren hier stationiert. Das hier ist ein Schulgebäude. Die Aufschriften deuten darauf hin, dass das eine Art technische Schule war. Wir werden mit der Sphäre auch die Brunnen auf dem Gelände überprüfen. Wir können mit diesem Gerät alle schwer erreichbaren Orte absuchen. Für die weitere Inspektion kann der Skarabäus eingesetzt werden. Wir müssen alle verdächtigen Gegenstände überprüfen, die wie runde oder eckige Minen aussehen, und uns nach Drähten oder anderen Anzeichen von improvisierten Sprengkörpern umsehen. Das scheint eine gewöhnliche Metallbox zu sein, auch wenn sie einer Mine sehr ähnelt. Wir öffnen sie nicht, da sich darin eine improvisierte Bombe befinden könnte. Sie zu öffnen könnte eine Explosion auslösen. Wir bringen sie an einen sicheren Ort, wo sie durch eine kontrollierte Sprengung entsorgt werden kann.
0: In Fluren und Treppenhäusern muss man besonders vorsichtig sein. Dort trifft man oft auf Sprengfallen.
6: Das kann alles Mögliche sein. Auf Bein oder auf Kopfhöhe. Absolut alles.

0: Um sicher zu bleiben, sollte man alten Fußspuren folgen und in der Mitte des Flurs bleiben.
1: Den Gebäude und der Tatsache nach zu urteilen, dass die Fenster von außen mit schwarzer Folie verdeckt sind, kann hier eine Art Basis gewesen sein. Es könnte ein Stützpunkt gewesen sein. Hier sind ein paar Betten. Den Postern und Symbolen nachzuurteilen, wurden hier militärische Schulungen abgehalten. 11. bis 15. November 2016, das ist der Zeitraum der ukrainischen Antiterroroperation. Basta, Grieche, Ali, Nemo, das müssen Decknamen sein.
0: Verdächtige Gegenstände werden ausgeräumt und vernichtet. Die Pioniere übergeben das Gebäude anschließend der örtlichen Administration. Hier könnte später wieder eine Schule entstehen.
2: Auf die Aufräumarbeiten.
3: Der Tag des Sieges ist Russlands wichtigster und heiligster Nationalfeiertag. Vor 80 Jahren, nach dem Sieg über Nazi-Deutschland, marschierten die Helden, die diesen historischen Sieg in 4 langen und brutalen Jahren errungen hatten, triumphierend über dieses Kopfsteinpflaster.
4: Kameraden der Roten Armee und der Roten Marine, Waffenbrüder, ich grüße euch und beglückwünsche euch zu eurem großen Sieg über den deutschen Imperialismus.
5: An der Parade nahmen die Soldaten von den 10 Fronten teil, an denen der große Vaterländische Krieg gewonnen wurde.
6: Mehr als 35.000 Soldaten wurden ausgewählt.
5: In der Roten Armee kämpften Angehörige aller Ethnien. Es war wichtig, die Einheit und den multinationalen Charakter des Landes hervorzuheben.
6: Diesen großartigen Menschen, diesen Helden, gedenken wir heute.

0: Wenn du zerstörte Kirchen siehst, sage nicht, schau, was die Menschen getan haben, sondern sage, das ist es, wohin uns der Teufel gebracht hat. Verwandle deinen Kummer in geistliche Trauer. Daraus entsteht ein Gebet.
1: Dir wird es kaum auffallen. Ich aber kannte diese Menschen vorher und nachher. Alle haben sich verändert. Ihre Sichtweisen haben sich geändert. Was einst kostbar war, wurde bedeutungslos. Was sie einst nicht wahrnahmen, ist heute kostbar.
2: Wir haben ein tiefgreifendes Verständnis davon, was wahrhafter Frieden bedeutet.
3: Ich denke, der einzige Grund, warum ich überlebte, war der, dass ich betete. Überall um mich herum flog Schrapnell, aber ich bekam keinen Kratzer ab. Es ist ein Wunder.
4: Sehr viele Menschen wurden verwundet, viele verloren Angehörige. Sie haben sehr viel Leid erfahren und sie brauchen so etwas wie einen geistlichen Wiederaufbau.

0: Severodonetsk, Volksrepublik Lugansk. Die Kämpfe um die Stadt begannen Anfang März und dauerten fast 4 Monate an. In dieser Zeit verringerte sich die Bevölkerung der Stadt um 90%. Anfang des Jahres lebten hier 110.000 Menschen. Nur 20.000 sind geblieben. Die Menschen können nicht nach Hause zurückkehren, weil die Stadt mit Minen übersät ist. Die ukrainische Armee hat viele versteckte Bomben zurückgelassen, wie überall, von wo sie sich zurückgezogen hat.
1: Sie haben Häuser und Gebäude vermint. Sie haben sogar ihre eigenen Verstecke und Fluchtwege vermint, weil dort Munition und Waffen gelagert waren, die sie bei ihrem Rückzug nicht mitnehmen konnten.
2: Von der Stadt ist praktisch nichts übrig. Jetzt ist es eine Geisterstadt. Sie haben alles zerstört, was sie konnten. Selbst die Fabrik Azot. Sehen Sie selbst, es ist praktisch nichts übrig geblieben. Und auch von den Häusern.

0: Die ukrainischen Truppen gingen mit den Einheimischen nicht gerade freundlich um. Sie warfen sie aus ihren eigenen Wohnungen und benutzten den Rest als menschliche Schilde.
1: Die ukrainischen Soldaten haben uns hier rausgeworfen. Sie sagten, wir müssen hier eine Stellung einrichten. Zivilisten haben hier nichts zu suchen.
2: Auf ihren Flaggen stand Beriginja. Ich habe keine Ahnung, was Beriginja für eine Einheit ist. Ich erinnere mich an 2 oder 3 Panzer. Einer ist immer noch da. Er ist im Durchgang stecken geblieben.
3: Was ist das für ein Panzer?
2: Ein ukrainischer. Für sie war das eine gute befestigte Stellung. Sie haben Bunker eingerichtet. Sie hatten auch Haubitzen und eine Schilka. Wir trauen uns da nicht hin, weil die Stadt noch nicht vollständig von Minen geräumt wurde. Man sollte besser kein Risiko eingehen.
1: Die russischen Streitkräfte haben das Gebiet betreten und mit der Minenräumung begonnen. Jedes Haus, jeder Hof, jede Nachbarschaft.
4: Das ist nicht mein erster auswärtiger Einsatz, bei dem ich im Kampfgebiet Minen räumen muss. Bei meinem letzten Einsatz war ich in der Stadt Nakai in Laos. Die Arbeit hier ist wegen der vielen Sprengfallen schwieriger. Wir finden hier auch mehr Geschosse als im Ausland. Andere Länder haben diese Art von Geschossen nicht.
5: Chip an Griesgram. Granate mit Gefahrenstufe 3 gefunden. Vermutlich eine Splitterbombe.
1: Nicht explodierte Geschosse dürfen nicht transportiert oder bewegt werden. Sie müssen vor Ort vernichtet werden.
4: Spreng es.
5: Verstanden.
0: Sechs Wochen nachdem die Stadt eingenommen wurde, werden in Severodonetsk noch immer Leichen ukrainischer Soldaten gefunden. Doch es ist gefährlich, sich ihnen zu nähern. Die Leichen könnten vermint sein.
4: Sie verminen Leichen, damit es noch mehr Tote gibt. Sie platzieren Minen unter der Leiche, die explodieren, wenn jemand sie bewegen oder ziehen will.
5: Das sieht nach einer ukrainischen Uniform aus. Chip an Griesgram. Habe bei der Untersuchung des Körpers eine Granate gefunden. Vermutlich eine Sprengfalle.
4: Verstanden. Ziehen Sie mit dem Seil. Man muss immer Angst haben. Wenn man keine Angst hat, tritt immer das schlimmste Szenario ein. Wir haben die Leiche bewegt und eine Granate gefunden. Das war eine Sprengfalle, aber sie wurde nicht ausgelöst. Vielleicht ist der Draht irgendwo gerissen. Die Granate kann entfernt werden, da sie ungefährlich ist. Hier, sehen Sie die Schnur? Wir haben den Riegel gesichert. Sie hätte hochgehen sollen, wenn jemand versucht hätte, die Leiche zu heben oder zu bewegen.
0: Die Granate wurde zusammen mit den anderen gefundenen Geschossen vernichtet.
5: Ich habe nicht viel Erfahrung mit auswärtigen Einsätzen, humanitärer Minenräumung oder Kampfeinsätzen. Ich bin zum ersten Mal Berufssoldat und ich bin sofort Pionier geworden. Der Ort, an dem wir uns befinden, war eine Art Befestigung der ukrainischen Streitkräfte. Sie haben sich hier eingegraben und sie verteidigt. In solchen Gebäuden schaue ich immer nach oben und unten. Etwa die ganze Höhe dieses Türrahmens hier. Ich komme aus einer Militärfamilie. Mein Vater war beim Militär. Er hat mir beigebracht, immer wachsam zu sein und nichts zu überstürzen. Bei unserer Arbeit müssen wir uns Zeit nehmen und vorsichtig sein.

Fertig. Das ist sie. Mein Schmuckstück. Wie ich vermutet habe. Sie versehen die Ein- und Ausgänge zu solchen Gebäuden immer mit Sprengfallen. Die Tür hätte sie vielleicht nicht ausgelöst, aber in einem dunklen Zimmer wie diesem hätten wir den Stolperdraht nicht gesehen. Das wäre unser Ende gewesen. Hier liegen viele Ukrainer.

0: Ukrainische Militärjacken, viele verschiedene Uniformen, sehr viele. Vermutlich sind sie abgehauen. Sie haben ihre Uniformen abgeworfen und sich als Zivilisten verkleidet. Wäre nicht das erste Mal.
1: Neben Beweisen, die die russische Armee auf ukrainischen Stützpunkten gefunden hat, gibt es auch viele Zeugenaussagen von Zivilisten.
0: Wir sprechen mit den Zivilisten hier. Sie erzählen, wie sie sich versteckten und in den Kellern sitzen mussten. Das ist alles ziemlich schockierend. Mir tun vor allem die Kinder leid. Es ist traurig, dass sie so ihre Kindheit verbringen müssen.
1: In Severodonetsk gibt es weder Wasser noch Strom. Deshalb verteilt die russische Armee Wasser an die Einheimischen.
2: Vielen Dank für das Wasser.
0: Ich weiß noch, wie wir durch ein Wohngebiet gingen. Ich habe ein kleines Mädchen getroffen. Sie sagte, da drüben liegen Lepestok-Minen. Ich war schockiert. Wie kann ein Kind wissen, was das ist? Die Geschichten darüber, wie die ukrainischen Nazis sie behandelt haben. Man hat ihnen für 3 Tage etwas Brot und eine Dose Eintopf gegeben und gesagt, wenn ihr versucht zu fliehen, schießen wir euch in die Beine. Etwas so Unmenschliches kann man sich kaum vorstellen.
3: An mir ist ein Splitter vorbeigeflogen von einem polnischen Geschoss. Er flog lautlos direkt an mir vorbei, etwa 8 Meter entfernt.
4: Das war natürlich schwierig. Sie haben hier einen Mörser platziert. Du sitzt in deiner Wohnung und dann, boom, etwas fliegt zischend am Haus vorbei. Du gehst auf die Straße raus und es brennt. Da brennt eine Wohnung und dort noch eine.
0: Als wir zum ersten Mal hierher kamen, waren hier fast keine Menschen und überhaupt keine Autos. Jetzt kehrt das Leben zurück. Die Menschen können sogar in den Laden gehen, weil wieder einer eröffnet wurde. Der Markt arbeitet auch wieder.
1: Nachdem der Großteil der Stadt von Minen geräumt wurde, setzt langsam wieder Normalität ein. Doch die Zivilisten werden nicht vergessen, wie sie von den ukrainischen Soldaten verhöhnt wurden. Was das angeht, sind hier alle einer Meinung.
3: Sie dürfen nie wieder zurückkommen. Ich will das nicht alles erneut durchmachen oder sehen müssen, wie sie hier ihr Unwesen treiben.
1: Rubežnoje ist 4 Kilometer von Severodonetsk entfernt. Es wurde letzten Monat befreit. Die Zerstörung hier ist ebenso verheerend. Die Stadt war ein Zentrum der chemischen Industrie und hatte 60.000 Einwohner. Mitte Mai waren nur noch 4.000 übrig. Die Außenbezirke und Privathäuser der Stadt haben den größten Schaden erlitten. Und die ukrainische Armee hat ein riesiges Minenfeld hinterlassen. Man könnte anhand der Minen und Granaten aus aller Welt, die in diesen Ruinen gefunden wurden, eine ganze Waffenenzyklopädie zusammenstellen.
5: Ich bin schockiert von dem, was ich hier gesehen habe, und mir tut die Bevölkerung leid. Dieses Gefühl, es ist unbeschreiblich. Wir helfen den Menschen auf jede erdenkliche Weise. Es gibt hier viel Arbeit, sehr viele ausländische Geschosse. Alle Typen sind vertreten, von Patronen bis hin zu Mörsergranaten.
6: Kommt herein. Im Hof liegt ein Sack mit Geschossen und eine Mine. Die Ukraine hat uns bombardiert. Die Ukraine ist für das alles verantwortlich. Die Häuser.
5: B-34-Geschosse, Schießpulver.
6: Auf der Seite dort stand ein Panzer. Vielleicht haben sie das alles zurückgelassen.
5: Wir bringen das alles weg.
1: Diese Art von Geschossen kann weggetragen und in einem ausgewiesenen Bereich vernichtet werden. Die Bewohner dieses Hauses hatten Glück. Wäre das eine nicht explodierte Granate oder eine Antipersonenmine gewesen, hätte sie direkt im Hof gesprengt werden müssen.
5: Die meisten Geschosse sind auf Häusern gelandet, in Gärten oder Höfen. Wir gehen große Risiken ein und graben. Wir tun unser Bestes. Die Häuser dort drüben wurden komplett zerstört. Die Front verlief dort. Wir haben sie vertrieben, dann haben sie Stellungen bezogen und zurückgeschossen. Deshalb sind hier so viele Geschosse verstreut. Dieses Haus wurde in die Luft gejagt. Die Jungs haben es durchsucht und Sprengkörper gefunden. Das ist unser Job.
4: Die Häuser standen in Flammen. Alles ist komplett abgebrannt. dort in der Turgenevstraße und hier auch. Da, das Haus der Nachbarn, ist auch abgebrannt.

0: nur die Backsteinmauern sind noch übrig. Ich war zu Hause und die Mädchen saßen im Keller. Ich rannte wie ein geölter Blitz hierher, als alles plötzlich einstürzte.
1: Als ich mich für diesen Einsatz vorbereitete, hat meine Mutter nicht viel gesagt. Natürlich hat sie geweint. Und was hätte mein Vater sagen können? Mein Vater ist ein Mann des Militärs. Er hat meine Hand geschüttelt und sagte, dass ich ihn nicht enttäuschen soll. Mein Vater hat selbst an vielen Minenräumungen teilgenommen. Er hat im Zweiten Tschetschenienkrieg gekämpft. Und jetzt habe ich mich entschieden, es meinem Vater gleichzutun. Ich bin direkt nach der Universität dem Ingenieurkorps beigetreten. Ich habe gelernt, Erfahrungen gesammelt. Und jetzt bin ich hier. Die Einheimischen kommen auf uns zu. Sie versuchen uns zu helfen und Tipps zu geben. Sie sind sehr dankbar. Die älteren Menschen können ihre Tränen nicht zurückhalten.
0: Von da kommt ihr einfacher dran. Da sind ein paar Bäume. Vielleicht liegt da noch was.
2: Wenn Sie Pioniere sehen, bitten die Einheimischen Sie, ihre Häuser und Höfe zu überprüfen. Jeder weiß, dass Sie das nicht selbst tun können und dürfen.
0: Ich sehe hier nichts, aber Sie haben zwei Stück rausgeholt. Nichts mehr übrig.
3: Sind Sie jetzt beruhigt?
0: Ja, vielen Dank. Wir warten jetzt auf den Wiederaufbau. Darauf, dass die Arbeiten beginnen.
1: Such.
2: Die Menschen wollen unbedingt in ihre Häuser zurückkehren. Aber die Furcht vor unentdeckten Sprengsätzen hält sie noch zurück.
1: Mörsermine, 82 mm, nicht transportierbar.
2: Sowohl die Zivilisten als auch die Soldaten hoffen, dass bald Frieden einkehrt. Sie hoffen, dass die Häuser repariert werden und alle Menschen in ihre Heimatstädte zurückkehren können.
4: Hallo.
1: Gott segne euch.
4: Sie auch. Hauptsache, wir sind alle gesund. Alles andere kriegen wir hin.
1: Jeden Tag wird es etwas besser. Die Menschen kommen zurück und ziehen in ihre Häuser und Gebiete ein, die wir geräumt haben. Sie kehren zu ihren Familien zurück. Das ist ihre Heimat. Ja, Heimat ist ein gutes Wort.

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1: Wirklich.
2: Leider löste diese falsche Meldung der Bild-Zeitung zwar Emotionen, aber keinen gesunden Menschenverstand aus. Doch es war Professor Bob Arnett, der gesagt hat, Sie können sich den ganzen Tag lang die Hände waschen, doch Sie werden trotzdem das Coronavirus bekommen, wenn jemand in Ihrer Nähe hustet. Lassen Sie sich von Fakten leiten, nicht von Emotionen.
1: 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Kritisch bleiben.

0: Der Tag des Sieges ist Russlands wichtigster und heiligster Nationalfeiertag. Jedes Jahr findet an dem Gedenktag auf dem Roten Platz eine große Parade statt. Sie ist ein Symbol für die Einheit und das Heldentum von Millionen von Menschen und eine ehrwürdige Erinnerung an den immensen Preis, der für den Sieg gezahlt wurde. Vor 80 Jahren, nach dem Sieg über Nazi-Deutschland, marschierten die Helden, die diesen historischen Sieg in 4 langen und brutalen Jahren errungen hatten, triumphierend über dieses Kopfsteinpflaster.
1: Kameraden der Roten Armee und der Roten Marine, Waffenbrüder, ich grüße euch und beglückwünsche euch zu eurem großen Sieg über den deutschen Imperialismus.
2: An der Parade nahmen die Soldaten von den 10 Fronten teil, an denen der große Vaterländische Krieg gewonnen wurde.
3: Mehr als 35.000 Soldaten wurden ausgewählt. Viele von ihnen waren als Helden der Sowjetunion.

0: Union ausgezeichnet, einige sogar zwei- oder dreimal.
1: Fast alle der 100 Ethnien der Sowjetunion beteiligten sich am großen Vaterländischen Krieg. In der Roten Armee kämpften Angehörige aller Ethnien. Es war wichtig, die Einheit und den multinationalen Charakter des Landes hervorzuheben. Und genau das tat man.
0: Diesen großartigen Menschen, diesen Helden, gedenken wir heute.
2: Der Oktober 1941 sah einen frühen Frost. Am 7. November, als die Parade über den Roten Platz marschierte, bedeckte dichter Schneefall Russlands Hauptstadt. Vom Podium an Lenins Mausoleum aus sprach Stalin zu den Soldaten. Es war das erste Mal, dass er eine Parade abnahm.
3: Ihr führt einen Befreiungskrieg. Einen gerechten Krieg, um die deutschen Invasoren zu vernichten. Lang lebe unser ruhmreiches Vaterland, seine Freiheit und seine Unabhängigkeit.
1: Damit sagte er, wir werden gewinnen. Somit war der Glaube des Oberbefehlshabers an den Sieg seines Landes klar übermittelt. Ich denke, dass das eine wichtige Rolle spielte. Heute noch hinterlässt der Anblick der Parade einen starken Eindruck. Damals gingen die Truppen auf dem Roten Platz nicht zurück in ihre Kasernen, sondern an die Front. Sie marschierten dem Tod entgegen, bereit für ihr Land zu sterben.
2: Das Naziregime betrachtete die Slawen und weitere ethnische Gruppen in der Sowjetunion als minderwertige Rassen, die zu vernichten waren. Daher bedeutete dieser Krieg für jede der sowjetischen Nationen einen Krieg ums Überleben. Dies erklärt die bemerkenswerte Entschlossenheit von Anfang an, die Flut an Freiwilligen aus allen Republiken und die zahllosen Heldentaten an allen Fronten. Das umfangreichste Verzeichnis über Auszeichnungen befindet sich im Archiv des Verteidigungsministeriums in Podolsk. Im Großen Vaterländischen Krieg wurden rund 11,5 Millionen Orden und Medaillen an Menschen aller Ethnien verliehen. Russen, Ukrainer, Weißrussen, Balten, Zentralasiaten, Transkaukasier. Hier fand ich die Aufzeichnungen über meinen Urgroßvater Ilja Mironow. Er machte den gesamten Krieg mit und war im Mai 1945 dabei, als Berlin eingenommen wurde. Ihm wurden die Medaille für Verdienste im Kampf sowie der Orden des Vaterländischen Krieges erste und zweite Klasse verliehen. Zu diesem Zeitpunkt lag die Einnahme Berlins aber noch in weiter Ferne. Im November 1941 war die Sowjetunion an der Front mit einer bedrohlichen Lage konfrontiert. Der Feind hatte Weißrussland, die Ukraine sowie das gesamte Baltikum besetzt und stand vor den Toren Moskaus.
4: Als die Truppen der westlichen Reservekräfte nahe Wjasma und Bryansk nahezu eingekesselt waren, insgesamt waren 600.000 Männer festgesetzt, stand Moskau einer deutschen Panzeroffensive praktisch wehrlos gegenüber. Ein paar Kadettenregimenter konnten nur kleinere Abschnitte der Moschaiska Verteidigungslinie halten.
5: War das Oberkommando zuversichtlich, dass wir die Verteidigung bei Moschaisk halten und den Feind aufhalten würden? Ehrlich gesagt, natürlich waren wir uns dessen nicht absolut sicher.
4: Angesichts der Lage erwies sich die aus Leningrad verlegte 312. Division unter Naumow und die 316. Division unter Panfilow als entscheidend bei der Verstärkung der Front.
2: Im Juli begann man mit der Aufstellung einer Division, die Wehrpflichtige aus den Sowjetrepubliken Kasachstan und Kirgisistan umfasste. Das Kommando der 316. Schützendivision wurde Generalmajor Iwan Panfilow übergeben, der zuvor als Militärkommissar in Kirgisistan gedient hatte.
6: Panfilows Division bestand fast ausschließlich aus mobilisierten Einheimischen. Die Region war einst als Semirechye bekannt. Als aber die autonome Region Kara-Kirgisien geschaffen wurde, fiel ein Teil an Kasachstan und ein Teil an Kirgisien. Tatsächlich wurde die Region aber stets Semirechye genannt. Angesichts ihrer Zusammensetzung kann Panfilows Division zu Recht als kasachisch und kirgisisch bezeichnet werden.
2: In nur einem Monat wurde die Division zusammengestellt und durchlief intensives Training, bevor sie an der Front zum Einsatz kam.
7: Zhukov war der Erste, der Moskau erreichte. Danach Panfilow mit seiner Division. Sie gingen in Stellung. Panfilow wurde zum Kommandeur des Kampfabschnitts Wolokolamsk ernannt.
8: Das Durchschnittsalter in Panfilows Division lag bei ungefähr 30 Jahren. Warum? All die jungen Männer gingen der Division in der Zeit vom 22. Juni bis 12. Juli verloren. Die reiferen Männer waren gesund. Sie hatten 3 bis 5 Kinder und etwas zu verteidigen. Panfilow sagte, Sterben ist nicht beängstigend. Was aber folgt darauf? Eure Aufgabe ist es, zu überleben und zu siegen.
7: Die meisten Soldaten kamen aus den Kolchosen. Panfilow sagte, warum vor einem Panzer fürchten? Es ist nur ein Traktor mit einer Kanone. Gemäß der militärischen Vorgaben hätte er mit seiner Division eine Linie bilden sollen. Stattdessen schuf er Widerstandsnester. So etwas hatte es noch nie gegeben. So schrieb er die Regeln der Kriegsführung neu.
2: Später tauchte in den Büchern über militärische Strategie ein neuer Begriff auf, die Panfilow-Schleife.
7: Hübner schrieb an von Bock, wir haben es mit einer wilden Division zu tun. Und hier der interessanteste Teil. Sie trotzen allen bekannten Kriegstaktiken und militärischen Grundsätzen. Ihre Kämpfer sind extrem fanatisch, fürchten weder den Tod noch ergeben sie sich.
2: Die berühmteste Schlacht von Panfilows Division fand nahe Dubosekovo statt. Sie wird als die Heldentat von 28 Männern der Einheit in die Geschichte eingehen. Ab dem 16. November hielt die Division über Tage hinweg die in Richtung Moskau vorrückenden deutschen Panzer und Infanterie auf. Unter schweren Verlusten wehrten Panfilows Truppen den Vormarsch der Nazis auf die Hauptstadt ab. Valentina Panfilowa, die 18-jährige Tochter des Kommandeurs, kämpfte ebenfalls in der legendären 316. Division.
7: Meine Mutter war Sanitäterin in einem Sanitätsbataillon. Sie wurde mit der Medaille für Verdienste im Kampf sowie dem Orden Roter Stern ausgezeichnet. Ihre Heldentaten sind als ihre eigenen und nicht die als einer Tochter Panfilows aufgezeichnet. Sie holte 18 verwundete Soldaten vom Schlachtfeld. Sie spendete Blut. Das war meine Mutter. Vom Tod ihres Vaters erfuhr sie, als sie einen Verwundeten versorgte, der dort lag und weinte. Sie tröstete ihn und sagte, halte durch, ich helfe dir. Gleich geht's dir besser. Wir geben dir eine Spritze. Und er antwortete, Schwester, warum denkst du, weine ich? Sie haben unseren Kommandeur getötet. So erfuhr meine Mutter davon.
2: Am 18. November 1941 wurde Panfilow durch eine Mörsergranate getötet.
7: Am 21. November wurde er bestattet. Der Feind stand noch immer vor den Toren Moskaus. Beim Trauerzug erhob eine Staffel die Schwerter zum Gruß. Die Prozession ging durch die gesamte Stadt zum Friedhof Novodevichy. Dieses Geleit war eine Ehrung nicht nur Panfilows, sondern aller Soldaten, die bei der Verteidigung Moskaus ihr Leben gaben. Schätzungen gehen davon aus, dass zwischen 120 und 150 Soldaten zu Helden der UdSSR wurden, 33 davon Panfilows Männer.
2: Die erste Statue der UdSSR zu Ehren von Generalmajor Panfilow wurde im November 1942 in der kirgisischen Hauptstadt errichtet. Heute trägt der Stadtpark in Almaty den Namen von Panfilows 28 Gardisten. Alljährlich wird eine Gedenkveranstaltung abgehalten.
7: Um zu verstehen, was den Kasachen die Erinnerung an den Krieg und den großartigen Sieg bedeutet, sollte man den Park am 9. Mai besuchen. Wir Kasachen müssen uns an die 7 Stämme erinnern, die gekämpft haben. Nicht nur namentlich, sondern auch, wer was beigetragen hat. Ich weiß, wer wo gekämpft hat. Wir alle wissen es.
2: In Kasachstan, beim Marsch zum Gedenken an die Helden, tragen die Menschen nicht nur Bilder von jenen, die in den Schlachten gefallen sind, sondern auch von jenen, die den Sieg errungen haben.
8: 220 Fabriken wurden nach Kasachstan evakuiert, weitere 140 dort gebaut. Bis Ende 1945 waren 360 Fabriken, Betriebe, große Werkstätten und weitere Anlagen hier angesiedelt und wurden dort belassen.
2: Industrieanlagen wurden von der Frontlinie in das Hinterland verlegt. Fabriken wurden eilends abgebaut und in den Ural, nach Sibirien und natürlich in die zentralasiatischen Republiken verbracht, wo die feindlichen Bombenangriffe die Produktion nicht beeinträchtigten. Facharbeiter begleiteten die Maschinen, bereit für den Wiederaufbau und den Produktionsstart, sobald die Maschinen ankamen, bisweilen direkt von den Zügen. Diese Betriebe bauten Panzer, Flugzeuge und Waffen. Alles, was an der Front gebraucht wurde. Alles für den Sieg.
4: In der Nachkriegszeit holte man die Betriebe aus den

0: Nazis fliehenden Zivilisten.
1: Jeder, der ankam, wurde aufgenommen. Das ist die Mentalität der Kasachen. Es gibt zahllose dokumentierte Beispiele, sogar in meiner eigenen Familie. Einmal lief mein Vater an einem Mann vorbei, der auf dem Marktplatz Geige spielte. Er sprach ihn an und stellte fest, dass er kaum Russisch konnte. Vater erfuhr, dass es sich um einen chinesischen Komponisten handelte, der aus Moskau evakuiert worden war. Zu dem Zeitpunkt beherbergten wir aber schon die Familie von Professor Skorulski vom Kiewer Konservatorium. Großmutter sagte, Bachchan, wir haben keinen Platz mehr. Er antwortete aber, stell dir vor, du wärst in seiner Lage.
0: Künstler aus Theatern, Konservatorien und Filmstudios fanden ebenfalls Zuflucht im gastfreundlichen Kasachstan.
2: Am 7. November präsentierte unser Opernhaus eine Aufführung mit Galina Ulanova in der Hauptrolle. Ulanova unterrichtete auch an der ortsansässigen Akademie für Choreografie.
0: Vor dem Krieg gab es in Kasachstan keine Filmstudios. Also wurde der städtische Kulturpalast für die Filmproduktion umfunktioniert. Heute beherbergt das Gebäude die staatliche Philharmonie. Die Stadt wurde für 3000 Filmemacher, Theatermitarbeiter und Schauspieler zur zweiten Heimat. Hier wurde das zentrale Vereinigte Filmstudio ZOX gegründet. Es beherbergte Größen wie Lenfilm oder Mosfilm. 4 von 5 Filmen aus der Sowjetära wurden hier gedreht.
2: Im Dezember 1941 hatte der Film Sie trafen sich in Moskau Premiere. Hier wurde der Film fertiggestellt. Zu Sowjetzeiten wurde uns die Birkenallee gezeigt, die Kotowski in dem Film entlangritt. Ja, wir besuchten den Ort. Und ich denke, viele Menschen tun das noch heute.
3: Für den Schmerz und das unschuldig vergossene Blut schwören wir Rache. Wir werden ihnen den Atem, den Schlaf und das Leben nehmen.

0: Diese Orte sind mit dem Blut der Menschen getränkt, die unter dem Nationalsozialismus gelitten haben. Menschen, die durch Verhungern, Zwangsarbeit, medizinische Experimente und Gas ermordet wurden. Menschen, die in den Ghettos, den Todes- und Vernichtungslagern Osteuropas starben. Unter ihnen meine Familie. Ihre Sünde, als Juden geboren worden zu sein. 77 Jahre nach dem Ende des Zweiten Weltkriegs sind die Zeichen des Nationalsozialismus wieder da. Hakenkreuze und Neonazi-Kundgebungen, als ob der Nationalsozialismus nie vollständig ausgerottet worden wäre.
1: Es wird Leute geben, die den Nationalsozialismus wieder zum Leben erwecken werden. Es geschieht bereits. Was sich heute in der Ukraine und in Europa abspielt, ist fürchterlich.
0: Ich bin in Weißrussland, um die letzten lebenden Überlebenden des Holocaust zu treffen, um mehr darüber herauszufinden, was mit meiner Familie geschehen ist. Denn wenn wir ihr Schicksal, meine Geschichte, unsere Geschichte kennen, können wir dazu beitragen, dass sich die Vergangenheit nicht wiederholt. Wir fragen die Überlebenden, was der wahre Narzissmus ist und ob er uns wieder ins Angesicht blickt.
2: Allgemein gilt der erste Teil von Ivan der Schreckliche als der wichtigste Film.
3: In den neu gebauten Studios wurde nur nachts gedreht, da der Strom tagsüber den Fabriken vorbehalten war. Nach Zentralasien verlegte Museen stellten Requisiten zur Verfügung und verliehen authentische Kostüme an die Schauspieler. So wurde ein außergewöhnlicher Film geschaffen, der maßgeblich zur Stärkung des Kampfgeists der Nation beitrug.
1: Siehe Gott, wir wollten keine Feindseligkeit, aber die Zeiten, in denen ein Ausländer ungestraft in unser Land einfallen kann, sind vorbei. Dieser Dolch wird jene durchbohren, die Moskau herausfordern.
3: Die Nachbarrepublik Kirgisistan war ebenfalls ein Zufluchtsort für Menschen, die vor dem Krieg flohen. Noch heute, 80 Jahre später, erinnern sich hier die Menschen sehr lebhaft an die hunderte Kinder, die aus dem belagerten Leningrad gerettet wurden. Der Issyk-Kul-See, das Wahrzeichen Kirgisistans. Hunderte Kinder wurden aus dem besetzten Leningrad hierher gebracht, erschöpft

0: hungrig, die Bombenangriffe knapp überlebt. Und nach langer Reise fanden sie hier Pflege, Wärme und Frieden.
1: Als wir die Nachricht erhielten, dass Kinder aus Leningrad zu uns kommen sollten, trafen wir alle nötigen Vorbereitungen. Viele Funktionäre schreckten aber vor der Verantwortung zurück. Sie fanden Ausreden, um die Kinder abzuweisen, da sie Bedenken hatten, dafür verantwortlich gemacht zu werden, falls eines der Kinder, Gott behüte, sterben sollte.
0: Die 18-jährige Toktogon Altibasarova aus dem kleinen Dorf Kurmenti schreckte vor dieser Verantwortung aber nicht zurück. Im Sommer 1942 kamen 150 Kinder aus Leningrad über den Issyk-Kul-See hier an und wurden bei ihr in Pflege gegeben.
1: Am 27. August fuhren die Leute mit Pferdewagen und Karren los, um die Kinder in Empfang zu nehmen.
0: Im Februar verließen die Kinder Leningrad und wurden in die Region Krasnodar gebracht. Dort befand sich aber bereits die Front, also wurden sie von den Behörden nach Kirgisistan weitergeleitet, um sie vor dem Krieg in Sicherheit zu bringen. Das Klima in Issyk-Kul war für seine heilende Wirkung bekannt und bot den armen Kindern, die dem Hunger und der Kälte entgangen waren, die beste Möglichkeit zur Erholung.
2: Im Dezember wurden der Hunger und die Kälte unerträglich. Wir waren sehr schwach. Meine Mutter zog sich eine Unterkühlung zu und starb binnen einer Woche. Nun waren wir drei allein. Meine kleine Schwester war 3 Jahre alt. Mein Bruder wusste, dass Waisenhäuser elternlose Kinder aufnahmen. Also brachte er uns dorthin. Er war gerade 18 geworden und am nächsten Tag wurde er eingezogen. Im Februar begannen sie damit, uns über den zugefrorenen Ladogasee zu evakuieren. Meine Schwester konnte aber nicht laufen, also ließen sie sie zurück. Ich wollte nicht ohne sie gehen, aber die Pfleger sagten mir, es sei nur vorübergehend. Du wirst sie bald wiedersehen. Sie starb schon im Sommer.
0: Die geretteten Kinder waren zwischen 18 Monaten und 11 Jahren alt. Ihre beschwerliche Reise nach Kirgisistan dauerte 6 Monate. Bemerkenswerterweise wurden die 150 Kinder nur von 2 Pflegekräften eines Leningrader Waisenhauses begleitet.
1: Als sie am Kinderheim ankamen, kamen viele Leute, um sie sich anzusehen. Darunter auch Kinder. Die Erwachsenen konnten mit dem Anblick umgehen. Die Kinder aber hatten Angst und liefen weg, denn die Neuankömmlinge waren nur Haut und Knochen. So schlimm war es. Die älteren Kinder wussten ihre Namen, viele der jüngeren aber nicht. Meine Mutter arbeitete mit den Ärzten zusammen, um deren Alter zu bestimmen und ihnen Nachnamen zu geben. Geburtsurkunden wurden herausgegeben. Das gesamte Dorf half mit. Die Menschen brachten, was sie bringen konnten, manchmal ihre letzten Reste. Kein Kind musste hungern. Alle wurden gesund gepflegt.
2: Wir hungerten bereits während der Belagerung und hatten ständig Hunger. Sie ernährten uns, so gut sie konnten. Auch die Kolchose half mit. Sie brachten Speisen, gute Mahlzeiten, Gemüse, Fleisch und andere Dinge.
0: Das Kinderheim war 10 Jahre in Betrieb.
3: Die Kinder wuchsen zu Erwachsenen heran und zogen fort. Sie schrieben ihr Briefe und nannten sie Mama Tonja. Sie reiste allein nach Leningrad, dem heutigen St. Petersburg, wo sie sich mit Überlebenden der Belagerung aus dem Kinderheim traf. Jenen, mit denen sie in Kontakt blieb, schickte sie Pakete, gefüllt mit Äpfeln aus Issyk-Kul.
0: Heute leben in Kirgisistan nur noch 12 Überlebende der Leningrad-Blockade. Marat Kutanov leitete den Bau des Denkmals, das den Überlebenden der Blockade gewidmet ist.
3: Meine Mutter, Anna Kutanova, geborene Ivanova, stammte aus Leningrad. Über die gesamte Blockade hinweg, von Anfang bis Ende, die gesamten 872 Tage war sie in Leningrad. Sie machte ihren Schulabschluss und schrieb sich am Institut für Wirtschaft und Finanzen ein. Sie wurde entsandt, um die Wirtschaft wieder aufzubauen. Meine Mutter schlug vor, in Kirgisistan ein Denkmal zu bauen, da rund 30 ihrer Familienmitglieder bei der Belagerung Leningrads ums Leben gekommen waren. Wir brachten Erde vom Piskarevskoje Gedenkfriedhof. Das Monument zeigt eine kirgisische Frau mit einem russischen Kind im Arm. 800 Frauen adoptierten Kinder aus dem belagerten Leningrad und zogen sie auf. Es gab mehrere Kinderheime in ganz Kirgisistan. Die Menschen kümmerten sich selbstlos um diese Kinder. Hier ist die Inschrift, dem noblen Volk Kirgisistans gewidmet.
0: Kirgisistan bot den Kindern nicht nur eine neue Heimat, sondern schickte auch Lebensmittel nach Leningrad selbst. Die Heimatfront unterstützte die Kriegsanstrengungen auf jede mögliche Weise. Die Menschen sammelten Pakete für die Soldaten.
3: Sie gaben alles her, sammelten Gelder für Panzer. Sogar Kinder gaben ihre Münzen her. Bauern organisierten sich, man strickte Handschuhe und warme Socken und schickte sie an die Front.
4: Kirgisische Arbeiter sammelten warme Kleidung, Handschuhe und Socken. Geschenke an die Soldaten der Roten Armee. Kleopatra Tschernova bestickte ein Handtuch mit der Aufschrift »Sei ein Held«. Es war ihr dringender Aufruf an einen unbekannten und dennoch geliebten Verteidiger des Vaterlands.
0: Der Krieg erreichte jeden Winkel der Sowjetunion. Es gab nicht einen Fleck auf der Landkarte, aus dem sich nicht Freiwillige an die Front meldeten. Im Jahr 1941 lag Tadschikistan weit im Hinterland. Dennoch bildeten sich vom ersten Tag des Krieges an vor den Rekrutierungsbüros in Duschanbe lange Schlangen. 300.000 Menschen verließen die entlegene Zentralasiatische Republik, um sich den Kämpfen anzuschließen. Jeder Dritte kehrte nicht zurück.
5: Der Leiter der Kommunistischen Partei Tadschikistans schickte ein Telegramm an das zentrale Politbüro. Was sollen wir tun? In nur 2 Tagen meldeten sich hier in Stalin in Abad mehr als 5000 Freiwillige an die Front. Allein in Stalinabad. Es gab auch Freiwillige aus Schutschand, Kulob und Kurgan Tübey, heute Buchta. Die Leute überrannten die Rekrutierungsstellen und verlangten, in den Kampf gegen den deutschen Faschismus entsandt zu werden. So war das damals.
3: Der Krieg brachte nicht sofort Veränderungen. Der Krieg zeigte sich hier erst, als im Oktober 1941 die ersten Verwundeten ankamen. Man gab die Anordnung heraus, wonach in der tadschikischen Sowjetrepublik Evakuierungskrankenhäuser einzurichten seien. Und im Oktober kamen die ersten Verwundeten hier an.
0: Die 22 Schulen und Krankenhäuser in der Stadt wurden in Militärkrankenhäuser umgewandelt. Das subtropische Klima, die Stille, Ruhe und die professionelle Pflege der Mediziner halfen den Soldaten bei der Genesung.
3: Die Puschkin-Schule Nummer 20 in Stalinabad war eine der ersten Schulen in Duschanbe. Es gab eine Zeit, in der dort keine Häuser standen, aber die Schule wurde dort gebaut. Sie wurde vor dem Krieg gebaut, im Jahr 1938. Die ersten Schüler, die ersten Lehrer kamen, es begann so gut. Und plötzlich Krieg. Für 2 lange Jahre wurde die Schule in ein Krankenhaus umfunktioniert. Man pflegte die Verwundeten und Amputierten. Die größte Anerkennung gebührt unseren Ärzten, die aus der gesamten Sowjetunion hierher kamen. Viele blieben in Tadschikistan.
0: Jedes Grab auf dem russischen Friedhof in Duschanbe erzählt eine Geschichte. Die genaue Anzahl der Soldatengräber ist unbekannt. Aber bei einem Spaziergang an den Grabsteinen vorbei sieht man viele rote Sterne.
3: Man sieht den Grabstein eines Soldaten, dann den eines Zivilisten, dann wieder den eines Soldaten. Ich setzte mir zum Ziel, die Namen der hier Begrabenen herauszufinden. Viele wurden namenlos begraben. Aber ich wollte nicht einfach unbekannter Soldat schreiben. Langsam wurden hier Alleen gebaut und alles wurde restauriert. Zwischen 1941 und 1945 gab es in Duschanbe 22 Evakuierungskrankenhäuser. Laut den offiziellen Daten starben rund 154 Menschen, die hier begraben wurden. Weißrussland, Kasachstan, Usbekistan, Gebiet Rjasan, Ukraine.
0: Udmurtien.
3: Ja.
5: aus allen Regionen der Sowjetunion. Tadschikische Soldaten liegen verteilt über Russland, Weißrussland, Polen und Deutschland. Ihre Gräber werden gepflegt. Und es ist unsere Pflicht, auch jene zu pflegen, die für immer in der Erde Tadschikistans liegen werden.
0: Im Großen Vaterländischen Krieg wurden in der tadschikischen Sowjetrepublik mehrere Kavalleriedivisionen aufgestellt. Die Männer aus den Bergregionen waren ausgezeichnete Reiter. Viele wurden rekrutiert.
5: Es war einfach unmöglich, sich einen Tadschiken ohne Pferd vorzustellen. So wie heute jeder ein Auto braucht, am besten ein schickes. Damals waren es Pferde, am besten ein Edelross. Welche Pferde hatte man? Natürlich aus der Lokai-Zucht. Starke, widerstandskräftige Pferde. Die tadschikischen Kavalleristen wuchsen im Sattel auf.
3: Allgemein herrscht der Eindruck, dass der Zweite Weltkrieg ein Krieg der Maschinen und Flugzeuge gewesen sei. Das stimmt auch, ja, aber es war auch ein Krieg der Pferde. Alle kriegsbeteiligten Nationen nutzten den Pferdetransport. Pferde wurden rekrutiert wie Menschen.
5: Das erste staatliche Blasorchester der Sowjetunion, abgekürzt das Gosduch. Nur die besten Musiker durften dort spielen.
6: Die bloße Menge der Musik, die sie gespielt haben, ist selbst heute noch erstaunlich. Alle Traditionen unseres heutigen Blasorchesters haben ihre Wurzeln genau dort.
5: Juli 1941. Die Wehrmacht rückt unaufhaltsam auf Moskau vor. Als Reaktion darauf beginnen sich in der Stadt Volksmilizdivisionen zu bilden.
7: Ihnen war bewusst, dass das ganze Land in Lebensgefahr schwebte. Und ich glaube, das hat sie motiviert, sich freiwillig zu melden.
5: Das staatliche Blasorchester des Kremls bereitet sich auf einen ganz besonderen Auftritt vor. Ein Konzert ohne Publikum, zu Ehren der Gefallenen. Hier, nahe Wjasma, sind die meisten der Musiker ums Leben gekommen.
8: Es ist eine große Ehre für uns, nicht nur aufzutreten, sondern auch den Musikern Tribut zu zollen, die hier ihr Leben gaben, damit wir leben und ihre Arbeit fortsetzen können.

0: Angesichts der Besonderheiten des Krieges brachte die Rote Armee in weiten Teilen Kavallerie zum Einsatz. Daher gab es in der Roten Armee Kosakeneinheiten, die in den entsprechenden Regionen aufgestellt wurden, und Gebirgskavalleriedivisionen, die aus Zentralasien stammten und von dort an die Front verlegt wurden.
1: All das nahm ein Jahr in Anspruch. Es war nicht so, dass die Männer eingezogen und sofort an die Front geschickt wurden. Nein, sie trainierten ein ganzes Jahr. Ein ganzes Jahr. Sie mussten gut schießen können, mit allerlei Waffen, wie dem Mosin Nagant, dem Infanteriemaschinengewehr DP oder dem Maxim-Maschinengewehr. Sie wurden zu Artilleristen ausgebildet, richtige Alleskönner. Das war die berittene Infanterie.
2: Im Oktober 1941 wurde die 20. tadschikische Gebirgskavalleriedivision aus Tadschikistan zur Verteidigung Moskaus entsandt. Die Division führte eine Vielzahl von Angriffen tief hinter den feindlichen Linien durch. Sie zerschlugen die 78. Infanteriedivision der Deutschen und fügten der Division Totenkopf sowie der Division Großdeutschland erhebliche Verluste zu.
1: Nachdem die 20. tadschikische Gebirgskavalleriedivision

0: Division loszog, begann man unverzüglich mit der Aufstellung der 61. Kavalleriedivision. Die Heldentaten dieser Division nahe Stalingrad bleiben unterbewertet. Als man die 6. Armee einkesselte, gab Hitler den Befehl an Manstein, sie herauszuhauen. Um dies zu ermöglichen, zog Hoth eine schlagkräftige Einheit zusammen, die einen Korridor aufbrechen sollte, um der 6. Armee unter Paulus den Ausbruch zu ermöglichen.
1: Im Dezember 1942 hielten die Kavalleristen die deutschen Panzer für 3 Tage auf, bis Verstärkung eintraf. Hierdurch konnte man den Kessel bei Stalingrad aufrechterhalten und den Ausbruch der 6. Armee unterbinden. Diese Schlacht an der Wolga markierte den Wendepunkt im Krieg. Tadschikistan wurde zu einer bedeutenden Basis im Hinterland, die aus dem Westen der UdSSR evakuierte Fabriken und Flüchtlinge aufnahm. Niemals zuvor hatte man dort so viele Neuankömmlinge gesehen. Unter den neu angesiedelten Gruppen befanden sich das Leningrader Komödientheater, Soyuz Dead Film, das Theater Voronezh und das Filmstudio Odessa. Mit dem Bau des berühmten Opern- und Balletthauses begann man im Jahr 1938 und selbst nach dem Ausbruch des Krieges wurden die Bauarbeiten nie ausgesetzt.
0: Am 17. Februar 1942 wurde das Theater mit einer großen Feier eröffnet. In meinen Händen halte ich ein beeindruckendes Programm. Leningrader Staatstheater, Saison 1942 bis 43. Dies ist ein erhalten gebliebenes Original. Schauen wir hinein. Hier sehen wir Lidia Sucharevskaya, Boris Tenin, Erast Garin, Faina Ranevskaya. Ja, Faina Ranevskaya kam nach Stalinabad, um in einem Film über den tapferen Soldaten Schwelg mitzuwirken, mit dem Titel Schwelgs neue Abenteuer.
2: Tante Adel, wenn du wüsstest, wie sehr ich im Gefängnis von unserer Badewanne träumte.
3: Die Wanne ist weg. Sie haben sie letzten Samstag mitgenommen. Du wirst dich in der Waschschüssel waschen müssen. Sieh nur, was dieser verdammte Hitler mir angetan hat. Du hast nur noch eine halbe Tante.
2: Tante Adel, wenn ich den Hitler in die Finger bekäme.
3: Was würdest du mit ihm anstellen?
2: Nichts Besonderes. Ich würde ihn mit Benzin übergießen und an allen 4 Enden anzünden. Nein, warte, nur an einem Ende, dann brennt er länger.
3: Nicht genug.
1: Anlässlich des 30. Gedenktags des Sieges wurde in Duschanbe ein großes Ehrenmal gebaut. Bis zum heutigen Tag finden dort Paraden statt.
0: Diese Treppen erinnern an die Veteranen, die in den 70er, 80er und 90er Jahren hier ankamen. Leider sind nur noch 2 der Veteranen des großen Vaterländischen Krieges hier in Duschanbe am Leben. Sie sind die einzigen. Selbstverständlich tragen die Leute, die Jungen, die hierher kommen, die Energie und die Stärke der Veteranen des großen Vaterländischen Krieges weiter. Bis heute finden hier jedes Jahr am 9. Mai Gedenkveranstaltungen statt. Wir versammeln uns hier und legen neben der ewigen Flamme Blumen nieder.
1: 1942 war nicht weniger brutal als das erste Jahr des Krieges. Zu dem Zeitpunkt war fast die Hälfte des europäischen Teils der UdSSR unter deutscher Besatzung. 3,5 Millionen sowjetische Soldaten waren in Gefangenschaft. Unter diesen Bedingungen war die Wiederaufstockung der Militärränge eine enorme Herausforderung.
4: Für die Deutschen war die Logik des Krieges klar. Sie dachten, dass das ihr Land werden würde. Sie erwarteten, dass die besetzten Gebiete ihren Kriegsaufwand tragen würden. Der Krieg sollte den Krieg versorgen. Das Ziel war es, dass das Deutsche Reich, also das deutsche Territorium, die besetzten östlichen Gebiete nicht unterstützen würde. Sie gingen vor wie eine Maschine, die die Ressourcen der besetzten Länder aufsog. Sie nahm alles, was es zu nehmen gab. In den Dokumenten der Deutschen findet sich der Begriff Territorium, wo alles aufgegessen ist. Nichts mehr übrig.
5: Das Jahr 1942 lastete auf den Schultern der Völker Russlands und Zentralasiens.
4: Die russische sozialistische föderative Sowjetrepublik war die größte Republik der Sowjetunion, sowohl in Bezug auf die Landmasse als auch auf die Bevölkerungszahl. Insofern war es selbstverständlich, dass Russen den größten Anteil des Militärkontingents ausmachten.
5: Den größten Anteil hatten ethnische Russen mit 80%. 10% waren Zentralasiaten und weniger als 1% waren Südkaukasier. Beim Vorrücken unserer Truppen boten die befreiten Gebiete neue Ressourcen. Einheiten an der Front hatten die Befugnis, Leute ähnlich wie Rekrutierungsbüros einzuziehen. Nachschubtruppen unterstützten die Ränge und sorgten für den Ausgleich. Neue Rekruten ersetzten die Verluste.
1: 1943 war für die Rote Armee ein Jahr der Erfolge. An allen Fronten rückte man vor. Nach Stalingrad zerschlug man den Feind nahe Kursk und nahm die linke Flanke der Ukraine unter Kontrolle. Mit der Befreiung des Donbass holte Russland ein wichtiges Kohlebergbauzentrum zurück.
6: Die Deutschen bauten die schwer befestigte Mois-Front auf. Sie betrachteten dies als ihre neue Grenze. Hitler bestand darauf, dass der Donbass nicht aufgegeben werde. Auch nicht vorübergehend, da die dortigen Ressourcen für seine Kriegsindustrie unerlässlich waren. Ohne sie hätte das Nazi-Regime nicht fortbestehen können. Unser Militär benötigte gerade mal 25 Tage, um den Donbass zu befreien.
1: Die Rote Armee überquerte den Dnepr. Vor ihr lagen die Kämpfe um die rechte Flanke der Ukraine und die Krim.
6: Als die Kämpfe begannen, warfen unsere Flugzeuge Handzettel ab. Mit dem Text des Liedes »Mann aus Odessa«.
2: Du stammst aus Odessa, Micha. Deshalb fürchtest du kein Leid. Du bist ein Seemann, Micha. Ein Seemann niemals weint. Du verlierst nie den Mut.
6: Odessas Befreiung war Vaters schönste Erinnerung. Es war seine Heimatstadt. Es war ihm eine große Freude, das Gefühl eines großen Erfolgs. Er tat es nicht nur für sein Land, sondern auch für seine Heimat. Hier wuchs er auf und arbeitete als junger Mann.
1: Auf dem Rückzug wandten die Deutschen die Taktik der verbrannten Erde an. Sie machten Dörfer, Brücken und Kraftwerke dem Erdboden gleich. Hunderttausende Zivilisten wurden vertrieben oder hingerichtet. Infrastruktur wurde zerstört. Nach der Befreiung aus der Besatzung der Deutschen forderten viele Menschen Rache für die Verbrechen der Nazis.

0: Meine Mutter kommt aus dem Dorf Bogoroditschnoe, unweit von Svetogorsk, Lavra. Fast alle unserer Marschälle, insbesondere jene aus der Ukraine und Weißrussland, bauten Schulen in den Gegenden, aus denen sie stammten, bevor sie ihre Datschen errichteten. Mit dem Geld, welches er zusammen mit seinen Orden erhalten hatte, baute auch mein Vater Schulen. Einschließlich einer Schule im Dorf Bogoroditschnoe.
1: Von allen Republiken war die Weißrussische Sowjetrepublik am meisten vom Großen Vaterländischen Krieg betroffen. Am 22. Juni 1941 waren sowjetische Grenzsoldaten die ersten, die gegen die deutschen Truppen kämpften. Danach folgten die lange Besatzung und der Völkermord, dem 3 Millionen Menschen zum Opfer fielen.
2: Tatsächlich hat wohl jeder Weißrusse in dem Krieg einen Verwandten verloren. Deshalb ist die Erinnerung in uns so gut erhalten. Es ist die Geschichte unserer Familien, unserer Großväter und Großmütter.
1: Es war ein weißrussischer Partisan, der 1944 die Offensive der Roten Armee in Gang brachte. Er operierte hinter den feindlichen Linien und setzte wichtige Kommunikationslinien und strategisch wichtige Anlagen außer Gefecht.
2: 374.000 Partisanen und 70.000 Untergrundarbeiter. In dem besetzten Gebiet kämpfte eine Armee von fast einer

0: halben Million Menschen. Während der Besatzung wurden mehr als 11.000 Züge in die Luft gesprengt. Mehr als 18.000 Fahrzeuge wurden zerstört und über 500.000 Nazis getötet. All dies war den weißrussischen Partisanen und Untergrundkämpfern zu verdanken. 88 weißrussische Partisanen wurden zu Helden der Sowjetunion. Es waren aber nicht nur Weißrussen, sondern auch Kämpfer anderer Nationen, die sich hier auszeichneten.
1: Zwei Fronten. Die vordere Frontlinie und eine zweite im Rücken des Feindes. Alle kämpften für den Sieg und gemeinsam besiegte man den Feind.
0: Nicht nur Weißrussland, sondern auch Teile des Baltikums und Ostpolens wurden befreit. Die Operation im Jahr 1944 sorgte für einen Zusammenbruch der faschistischen Idee und den Sieg über die mächtige Heeresgruppe Mitte, die über Weißrussland vorrückte.
1: Im Juli 1944 wurde in Minsk eine besondere Parade abgehalten.
0: Stellen Sie sich vor, mehr als 30.000 Partisanen und Untergrundkämpfer nahmen daran teil. Der Aufmarsch wurde von Iwan Danilowitsch Tscherniachowski organisiert und war einer Militärparade sehr ähnlich.

0: эти русские. Эти русские мальчики не меняются. Война, революция, русская рулетка. Умереть, пока не успел состариться. В 19-м, 20-м, 21-м веке.
1: Работа.
2: Wenn man ununterbrochen arbeitet, spielt es keine Rolle, welche Qualifikationen man hat. Die Leute werden sowieso müde. Minen-Explosionstraumata sind vorherrschend.
3: Man hat uns sozusagen gezielt mit Mörsergranaten beschossen. Ich wurde dabei leicht an den Beinen getroffen.
2: Die Einstellung der Bewohner zu uns ist im Prinzip positiv. Wir haben keine Feindseligkeiten im Umgang mit ihnen festgestellt.
4: Ich danke Ihnen allen. Auf Wiedersehen.
2: Ein Menschenleben ist ohnehin unbezahlbar. Deshalb behandeln wir, wenn wir arbeiten und zu helfen versuchen, jeden Patienten individuell. Wir setzen unser Wissen ein, um Leben zu retten.

0: Das war der große Vaterländische Krieg. Wir hatten ein Vaterland und das war die Sowjetunion.
1: Wir versuchen, die Erinnerung an den großen Vaterländischen Krieg zu erhalten und den Lügen und Desinformationen entgegenzuwirken, die über diesen Krieg und das russische Volk in den Medien ausgegossen werden. Warum wollen wir Freundschaft mit Russland? Die Russen sagen selbst, dass es ein großer Krieg war. Und obwohl die Russen beim Erringen des Sieges das größte Opfer brachten, sagen sie, wir seien alle gleich und hätten den Sieg gemeinsam errungen. Das sagen uns die Russen. Warum sollten wir also ihre Hand der Freundschaft ablehnen? Lasst uns auf der Tatsache aufbauen, dass unsere Vorfahren in denselben Gräben lagen und gegen denselben Feind kämpften. Darauf kommt es an.
2: Für die Völker Georgiens und des Kaukasus ist der Respekt vor den Älteren ein Gesetz des Lebens. Natürlich erinnern sich die Georgier. Sie ehren die Helden noch heute. Am 9. Mai legen sie an den Gedenkstätten Blumen nieder, denn die Helden erbrachten viel größere Opfer auf dem Altar des Sieges.

0: Indem sie den Faschismus besiegte, ermöglichte uns die Sowjetunion ein Leben in Frieden, Wohlstand und Entwicklung. Die Faschisten hatten mit ihrer Ideologie etwas komplett anderes vor Augen.
1: Während des Krieges versuchten die Ideologen des Dritten Reiches, die arischen Wurzeln der Völker Transkaukasiens offenzulegen, um dies politisch auszunutzen. Außerdem rekrutierten sie Einheimische, um an Hitlers Seite zu kämpfen.
2: Von Anfang an versuchten die Deutschen, ethnische Konflikte zu instrumentalisieren, um die Bevölkerung für ihre Interessen zu mobilisieren.
3: Die Deutschen hätten uns nicht verschont. Die Annahme, sie hätten die Slawen als Untermenschen betrachtet, während sie in uns Angehörige einer höheren Rasse gesehen hätten, ist falsch. Auch uns sahen sie als Untermenschen an, ebenso wie Russen und alle anderen. Basierend auf entsprechenden Dokumenten schreiben mehrere deutsche Forscher, dass, auch wenn die Deutschen nicht geplant hätten, uns zu verdrängen, sie uns niemals Autonomie oder einen eigenen Staat zugestanden hätten.
4: In Nürnberg wurden Dokumente gezeigt, die explizit belegten, dass sie die nächsten Kandidaten bei der Schaffung von Lebensraum gewesen wären. Sie wurden zu dem Glauben verleitet, sie seien Kumpane, aber man hat sie nicht darüber informiert, dass dies nur vorübergehend sein sollte. Die Deutschen hatten nicht die Absicht, die Menschen, deren sie sich vorübergehend bedienten, am Leben zu erhalten oder vom geplanten Völkermord auszunehmen.
3: Auch wenn Georgien kein Teil der Sowjetunion gewesen wäre, hätten es sich die Deutschen einverleibt. Wenn es nicht die Deutschen gewesen wären, dann eben die Türken. Und Georgien hätte nichts gehabt, mit dem es sich hätte wehren können. Also war dieser Krieg auch unser Krieg, weil die Interessen Georgiens mit denen der Sowjets und dem Rest der Welt übereinstimmten.
0: Sie werden hier keine Familie finden, aus der nicht ein Angehöriger an den Kämpfen beteiligt war. Es war der reale Faschismus. Ihn nicht zu zerschlagen, hätte die gesamte Welt ins Verderben gestürzt.
5: Mein Urgroßvater Nikolaus Mjavanadze kämpfte im Großen Vaterländischen Krieg und wurde mit Orden ausgezeichnet. Darauf bin ich sehr stolz und ich werde beim Marsch des Unsterblichen Regiments ein Foto von ihm in den Händen halten. Er kämpfte in Kertsch und Simferopol. Er machte den gesamten Krieg mit und kam verwundet nach Hause. Ich bin stolz. Alle Georgier sind stolz auf ihre Großväter, weil es ein beispielloser Krieg war.
6: Diese Männer hatten einen eisernen Willen. Es waren Männer aus Stahl. Sie machten eine Menge durch, verloren aber nie ihren Glauben. Ich erinnere mich, wie ich in ihre Gesichter schaute, als ich noch ein kleiner Junge war. Sie glaubten an die Zukunft, sie vertrauten auf die Zukunft und sie glaubten an den Wiederaufstieg ihres Landes.
0: Im Kaukasus tobten die Kämpfe. Die Deutschen nahmen Wladikawkas ein und bombardierten Suchumi. Sie rückten immer näher.
6: Der Feind wollte den Transkaukasus, weil es sich um eine strategisch wichtige Achse handelte. Und sie wollten die Ölförderanlagen in Baku.
4: Öl ist das Lebensblut des Krieges. Und Deutschland brauchte davon jährlich 1 Million Tonnen. Vielleicht mehr, um den Krieg und die Einnahme Europas erfolgreich fortsetzen zu können. Wenn die Deutschen die Ölfelder in Grozny erreicht hätten, hätten sie auch auf Maikop vorrücken und Baku unter Beschuss nehmen können. Für die Energieproduktion der Sowjetunion wäre dies ein Desaster geworden.
6: Stalin entsandte Beria persönlich, um die Verteidigung im Kaukasus zu stärken und den Feind aus dem Transkaukasus herauszuhalten. Es gab mehrere georgische Divisionen, die 242., die 300.

0: 492. und die 414. Division. Wenn man seine georgischen Landsleute neben sich kämpfen hat, will man sich beweisen. Unter den Bergvölkern wie den Georgiern und Kaukasiern sind Würde und Ehre das Wichtigste.
1: Eines der wichtigsten und längsten Gefechte im Großen Vaterländischen Krieg fand im Kaukasus statt. Im Oktober 1943 stoppten die sowjetischen Truppen das Vorrücken der Deutschen und verteidigten die Region, insbesondere deren strategisch wichtige Ölfelder und Transportrouten.
2: Das georgische Volk hat sein Land stets im Kampf verteidigt. Niemand konnte es bezwingen, denn der Kampfgeist war ungebrochen. Noch wichtiger aber war die Tatsache, dass Josef Stalin, der Kommandeur und Oberbefehlshaber in diesem Krieg, der auch der Vorsitzende des staatlichen Verteidigungskomitees war, aus der Stadt Gori stammte. Die Tatsache, dass ihr Oberkommandeur ein Georgier aus Gori war, bestärkte die Menschen sehr.
3: Wir werden immer über Stalin diskutieren. Er war eine sehr kontroverse Persönlichkeit. Es gibt eine Vielzahl von Dokumenten, unter denen auch einige unschöne sind. Niemand hat das Recht, Menschen im Rahmen außergerichtlicher Repressionen mit einem Federstrich in den Tod zu schicken. Ja, solche Dokumente existieren. Aber die Lage machte es erforderlich, über gewisse Dinge hinwegzublicken. Wir verneigen uns vor den Menschen, die unter dem Regime litten, die Verwandte verloren oder sogar in Gefangenenlager gesteckt wurden. Aber bemerkenswerterweise kehrten sie an die Front zurück, um zu kämpfen. Es ist bemerkenswert. Und es waren Menschen aller Nationalitäten.
4: Achtung, hier spricht Moskau. Alle sowjetischen Radiostationen sind auf Sendung.
5: Kameraden, Mitbürger, Brüder und Schwestern, Soldaten der Armee und der Marine, zu euch spreche ich. Dem heldenhaften Widerstand der Roten Armee zum Trotz rückt der Feind weiter vor und wirft neue Kräfte an die Front.
3: Er hat diese Rede selbst geschrieben und überarbeitet. Das wissen wir aus archivierten Dokumenten. Es hatte auch einen symbolischen Charakter, denn es war ein Appell an die Nation, nicht aus einer Klassenperspektive, sondern aus einer menschlichen.
6: Er sprach die Menschen als seine Brüder und Schwestern an, um ihnen zu zeigen, dass sie tatsächlich seine Brüder und Schwestern waren, dass sie das Land verkörperten und dass sie alle in Gefahr waren. Das hat die Menschen tatsächlich bewegt, als sie ihm im Radio zuhörten. Das Schlimmste war die Panik zu Kriegsbeginn. Aber am 3. Juli nahm Stalin den Menschen die Angst. Für ihn persönlich war es auch sehr schwer. Er übermittelte den Menschen seine Gefühle darüber, dass er seine eigenen Söhne an die Front geschickt hatte. Das war sehr bewegend.
1: Ende 1944 hatte die Rote Armee die gesamte Sowjetunion von den Eindringlingen befreit und die rasche Befreiung Europas begann. Als klar wurde, dass der Sieg unmittelbar bevorstand, machte Stalin im November 1944 erstmals den Vorschlag, die rote Fahne über der Hauptstadt des Deutschen Reiches zu hissen.
7: Die Geschichte der roten Siegesfahne begann im November 1944 mit einer Rede, die Genosse Stalin bei einer Feier zum Gedenken an den Jahrestag der Revolution hielt. Hierin hob er hervor, dass die Rote Armee fast gewonnen habe und dass man nun nur noch darauf warte, die rote Siegesflagge über der feindlichen Hauptstadt zu hissen. Bei den Vorbereitungen zur Berlin-Operation am 9. April 1945 wurde entschieden, dass die Flagge über dem Reichstag zu hissen sei. Soldaten der 150. und 171. Division rückten zuerst in die Stadtmitte ein. Der Reichstag war stark befestigt und von großen Gebäuden mit dicken Mauern umgeben. Rund 1000 deutsche Soldaten waren direkt im Reichstag stationiert, während die Garnison im Umfeld insgesamt 5000 Mann umfasste. Die Attacken begannen am 30. April und die ersten Versuche, den Reichstag zu erreichen, wurden zurückgeschlagen. Die entscheidende Attacke fand am Abend des 30. April statt. Unsere heldenhaften Soldaten Michail Egorow und Meliton Kantaria schlugen sich mit dem Banner, welches am Beobachtungsposten der 151. Division aufbewahrt wurde, bis zum Reichstag durch.

Durch. Ihr Versuch, auf das Dach des Reichstages zu gelangen, scheiterte aber, weil die Männer in der Dunkelheit nicht den Weg finden konnten und zurückkehren mussten. Später stieß Leutnant Alexei Berest hinzu. Die drei Männer fanden einen Ausgang zum Dach des Reichstages und sicherten ihn.

0: Die Siegesfahne über dem Reichstag symbolisiert den Sieg des Guten über das Böse. Am 1. Mai 1945, nachdem die Hauptstadt von der Roten Armee eingenommen worden war, hissten Michail Egorow und Meliton Kantaria das Siegesbanner über Berlin. Unteroffizier Meliton Kantaria war ein einfacher sowjetischer Soldat, der für immer in die Geschichte Georgiens einging.
1: Hier spricht Moskau. Der 9. Mai ist ein nationaler Feiertag. Der Tag des Sieges.
2: Der Sieg wurde durch immense Leistungen errungen. Es war sehr schwer und forderte von den Menschen höchste geistliche und materielle Anstrengungen. Das ist ein Fakt.
3: Der 9. Mai ist der wichtigste Tag, vielleicht sogar für die gesamte Welt. Einen solchen Tag gab es nie zuvor und wird es nie wieder geben.
0: Zwölf Steinblöcke aus dunkeltrotem Porphyrgestein. In jeden davon ein Name einer Stadt eingraviert. Im Innern Kapseln mit Erde von den umkämpftesten Schlachtfeldern des großen Vaterländischen Krieges. Als ein Symbol für die Verbindung zwischen den Städten und den Menschen, die sich im Krieg bewährten. Für mehr als ein halbes Jahrhundert brennt im Alexandergarten nahe dem Kreml die ewige Flamme. Sie ist ein Symbol der Erinnerung und des Respekts für die Millionen von Menschen, die im großen Vaterländischen Krieg kämpften und starben.
2: Wir erlitten größere Verluste als alle anderen Nationen. Dies ist ein Zeichen der Empathie für diese großen Verluste.
0: Jedes Jahr am Gedenktag versammeln sich hier Menschen aus den ehemaligen Sowjetrepubliken, aus allen Ländern und Städten. Noch heute, Jahrzehnte danach, erinnern sich diese Länder der großen Taten ihrer Helden.
2: Ich hoffe, dass uns dies lange erhalten bleibt als ein wichtiges Symbol, nicht nur für die ältere Generation, sondern auch für die jüngere, aufstrebende Generation.

0: Der bedeutendste Gerichtsprozess der Weltgeschichte. Die Strafverfolgung der Kriegsverbrecher des Dritten Reiches.
1: Die sowjetische Anklage verfügt über umfangreiches Beweismaterial, das dem Gericht vorgelegt wird.
0: Innerhalb von 10 Monaten wurden genügend Beweise gesammelt, sodass heute, 80 Jahre später, niemand mehr daran zweifeln kann, dass Faschismus und Nationalsozialismus das größte Übel sind, das der menschliche Geist hervorbringen konnte. Die Hauptanklagepunkte lauteten Verbrechen gegen den Frieden, Verbrechen gegen die Menschlichkeit und Kriegsverbrechen.
2: Der Begriff Völkermord wurde nicht in das Urteil des Nürnberger Tribunals aufgenommen.
3: Im Rechtsspruch der Nürnberger Prozesse wird jedoch anerkannt, dass es einen Plan gab, die besetzten Gebiete der Sowjetunion von ihrer ursprünglichen Bevölkerung zu säubern, um sie anschließend durch Deutsche zu kolonisieren.
4: Der große Vaterländische Krieg war in der Tat ein Krieg, in dem die physische Vernichtung der Völker der UdSSR auf dem Spiel stand.

0: эти русские. Эти русские мальчики не меняются. Война, революция, русская рулетка. Умереть, пока не успел состариться в 19-м, 20-м, 21-м веке.
1: Wenn man ununterbrochen arbeitet, spielt es keine Rolle, welche Qualifikationen man hat. Die Leute werden sowieso müde. Minen-Explosionstraumata sind vorherrschend.
2: Man hat uns sozusagen gezielt mit Mörsergranaten beschossen. Ich wurde dabei leicht an den Beinen getroffen.
1: Die Einstellung der Bewohner zu uns ist im Prinzip positiv. Wir haben keine Feindseligkeiten im Umgang mit ihnen festgestellt.
3: Ich danke Ihnen allen. Auf Wiedersehen.
1: Ein Menschenleben ist ohnehin unbezahlbar. Deshalb behandeln wir, wenn wir arbeiten und zu helfen versuchen, jeden Patienten individuell. Wir setzen unsere ganze Energie und unser Wissen ein, um Hilfe zu leisten und Leben zu retten.
4: Lena, wo ist der Lichtschalter?
5: Auf der linken Seite.
4: Auf der linken Seite?
5: Da unten.
4: Oh, hier. Dies ist eigentlich ein Operationssaal mit zwei Tischen. Er ist mit allem ausgestattet, was ein Operationssaal für komplexe Operationen braucht.
6: Diese medizinische Einheit wurde in einem Instandhaltungsgebäude untergebracht, um vor Beschuss geschützt zu sein.
4: Gott sei Dank hat es heute Morgen keine Schwerverletzten gegeben.
6: Die Jungs arbeiten nicht weiter als 10 Minuten von der Kontaktlinie entfernt. Jetzt ist es ruhig, aber manchmal fliegen Granaten herein.
2: Du heißt Sanja, oder?
7: Ja.
2: Du brauchst keine Angst zu haben. Heute tut es nicht weh, oder? Es tut nicht weh, stimmt's?
7: Nein.
2: Gut durchblutet. Kein Eiter. Was ist los?
7: Es brennt.
2: Ja, das ist gut. Das bedeutet, dass sich die Keime nicht ausbreiten, verstehst du? Deshalb tut es ja auch weh. Ein kleiner Kratzer. Das war's. Halte durch. Das ist dein Schmerzmittel.
7: Fertig?
2: Hast du den Einstich gespürt? Also das Novocain ist russisch, nicht chinesisch. In deinem Fall handelt es sich um eine tangentiale Weichteilverletzung mit einer voraussichtlichen Genesungszeit von nicht mehr als 10 Tagen. Daher wurde die Evakuierung abgelehnt. Bei der Aufnahme wurde eine peribulbäre Blockade eingesetzt. Der Infektionsprozess wurde eingedämmt. Noch ein trockenes, bitte. Der Infektionsprozess wurde eingedämmt und, wenn möglich, wurden verzögerte Sekundärnähte gesetzt. Die Wunde ist geschlossen. Ein primärer Verschluss ist in Kürze zu erwarten. Wenn es in 2 oder 3 Tagen keine Anzeichen für eine Entzündung gibt und die Wunde gut heilt, wirst du in 10 Tagen an die Front entlassen, um unser Vaterland zu verteidigen.
8: Erst gestern habe ich nur von Fleisch geträumt. Ich schrieb in einem Brief nach Hause, ich möchte Fleisch essen. Ob es wohl ein Anzeichen einer Arteriosklerose gibt?
1: Es war jung und hat nicht geraucht.
6: Es ist gut, dass sie Spaß haben, also sind sie nicht müde. Und wenn sie nicht müde sind, bedeutet das, dass alle an der Front sicher und gesund sind.
8: Es kann auch als Alukraft verwendet werden.
1: Es sollte auf beiden Seiten abgebunden mit Kochsalzlösung aufgepumpt werden. Wenn man ununterbrochen arbeitet, spielt es keine Rolle, welche Qualifikation man hat. Die Leute werden sowieso müde. Natürlich helfen wir den Zivilisten, die sich an uns wenden.
6: Zivilisten wurden verletzt. Die ukrainischen Streitkräfte haben ein Dorf beschossen, um zu zeigen, dass sie in der Nähe sind.
1: Zivilisten suchen häufig medizinischen Rat.
2: Was ist eigentlich passiert?
3: Eine Granate schlug in der Nähe des Eingangs ein. Der Eingang wurde weggesprengt. Ich habe es nicht mitbekommen. Ich war wie betäubt. Der Staub gelangte in meine Augen. Ich bin auf einem Ohr taub.
2: Wo war es?
3: In der Nähe. Ich hörte Schüsse und das Pfeifen und eilte zum Eingang. Ich war in der Nähe der Treppe, aber mein Nachbar war gerade eingetreten und wurde da zerrissen. Ohne ihn wäre ich auch getötet worden. Nur meine Beine schmerzen. Was für ein Albtraum. Drei Nachbarn wurden auf einmal getötet.
1: Die Einstellung der Bewohner zu uns ist im Prinzip positiv. Wir haben keine negativen Meinungen, Angriffe oder Feindseligkeiten im Umgang mit ihnen festgestellt.
6: Jeder hier mag die Ärzte, ganz sicher. Die ukrainischen Streitkräfte greifen oft zivile Einrichtungen an, daher sind alte Damen keine Seltenheit.
3: Ich danke Ihnen allen. Auf Wiedersehen.
6: 300 bedeutet verwundet.
1: Hier haben wir einen Feldverband und einige persönliche Werkzeuge, um eine gewisse Versorgung zu gewährleisten. Zum Beispiel eine Zange, etwas zum Schneiden. Ein Messer ist obligatorisch, um die Kleidung des Verwundeten aufzuschneiden. Das ist eigentlich schon alles. Es gibt auch eine Feuerwaffe, ein Maschinengewehr, das in der Waffenkammer aufbewahrt wird.
6: Aufgrund der militärischen Vorschriften werden die Namen des Personals nicht veröffentlicht. Daher bleibt hier jeder anonym.
1: Wir steigen hier besser aus und du fährst voraus, okay?
5: Soll ich es euch jetzt auslegen?
6: Aber die Gesichter der Ärzte durften gezeigt werden, damit jeder sehen kann, dass unsere Jungs von normalen Menschen vor dem sicheren Tod gerettet werden. Auch der Markt ist ein gutes Zeichen. Es bedeutet, dass das normale Leben zurückkehrt.
1: Ich danke Ihnen. Auf Wiedersehen.
5: Das sind echte Huskies.
1: Huskies, ja.
5: Hund!
1: Ich denke, die Leute versuchen wahrscheinlich, uns irgendwie zu helfen, obwohl sie selbst nichts haben, weil in diesem Gebiet gekämpft wurde. Viele Häuser und Infrastruktureinrichtungen wurden beschädigt, sodass die Menschen selbst ums Überleben kämpfen müssen. Wahrscheinlich müssen wir mehr helfen.
6: Dies ist Wolnowacha. Die Kämpfe fanden in der ganzen Stadt statt.
1: Hinter mir befindet sich das zentrale Bezirkskrankenhaus von Wolnowacha. Es ist eine ziemlich große medizinische Einrichtung, die früher den gesamten Bezirk Wolnowacha versorgte. Wir können sehen, was mit dieser medizinischen Einrichtung infolge der Kämpfe um dieses Gebiet geschehen ist.
6: Die Zerstörung zeigt, wo sich die Feuerstellungen der ukrainischen Armee befanden.
1: Gegenwärtig werden die verbliebenen Gebäude von den Mitarbeitern der Krankenhausabteilung selbst instand gesetzt.
8: Sie können sehen, dass das Krankenhaus nach und nach repariert und restauriert wird. Einige Flügel und Zimmer sind noch intakt. Es gibt keine stationäre Versorgung, aber eine ambulante. Sie können sehen, wie das Personal im Krankenhaus herumwuselt und alles repariert.
9: Filmen Sie mich nicht, meine Haare sind nicht zurechtgemacht.
6: Die Mädchen hier machen auch Witze. Auch das ist ein gutes Zeichen.
1: Unser medizinisches Team befindet sich in unmittelbarer Nähe des Krankenhauses und ist rund um die Uhr bereit, medizinische Versorgung zu leisten.
9: Wer ist denn da?
1: Oh, hallo.
9: Hallo.
8: Ihr habt noch nicht angefangen, oder?
9: Wir haben schon angefangen. Wir geben den Patienten Narkosemittel.
8: Operieren Sie sogar?
9: Nein, noch nicht. Wir haben keinen Autoklav. Wir arbeiten uns Stück für Stück vor.
1: Gibt es hier Ärzte?
9: Ja, Michael Ivanovich. Michael Ivanovich, kommen Sie bitte heraus.
8: Sind Sie startklar?
10: Prinzipiell schon.
8: Haben Sie humanitäre Hilfe bekommen? Brauchen Sie Hilfe?
9: Im Prinzip haben wir noch etwas.
10: Wir haben noch einige alte Bestände. Wir finden immer noch etwas.
8: Die Belegung ist also nicht sehr...
9: Nein, die Arbeitsbelastung ist noch nicht so hoch.
10: Wir sind noch dabei, die Dinge in Ordnung zu bringen, die Infrastruktur zu reparieren.
8: Ich meine diese konsolidierte Lieferung. Erinnern Sie sich, dass Sie kamen? Wir dachten, die Arbeiten hier wären in vollem Gange.
10: Also so einfach ist das leider nicht. Eins nach dem anderen.
8: Wir sind in der Nähe, nur für den Fall.
10: Werden Sie uns helfen, nur für den Fall?
1: Wir sind immer hier, immer vor Ort.
6: Wir sind immer hier, immer vor Ort. Das sind die Schlüsselwörter, die hier immer wieder gesagt werden.
1: Was machen wir also? Das linke Kniegelenk. Ihr lebt da drüben in einer Sauerei.

0: Etappe bewaffneter Konflikte.
1: Die Behandlung solcher Verletzungen erschöpft die Ressourcen der Ärzte. Sie ist zeit- und energieaufwendig. Solche Verletzungen erfordern in Zukunft hohe staatliche Zuwendung, Zahlungen für Prothesen und Rehabilitation. Deshalb setzen die ukrainischen Streitkräfte massenhaft Streumunition ein. Sie sind aus militärökonomischer Sicht von Vorteil.
0: Und los geht's. Wer wackelt hier mit den Beinen?
2: Ich wackle mit gar nichts. Was sagen Sie, Doktor?
0: Es ist alles in Ordnung.
2: Ich kann nichts hören.
0: Sie werden laufen können, aber Sie werden nie gebären können.
2: Oh, dann ist es ja gut.
3: Wir sind hier, um die Unterstützung des amerikanischen Volkes auszudrücken.
4: Die freie Welt ist an eurer Seite. Amerika ist an eurer Seite. Ich bin an eurer Seite. Morgen marschieren wir gemeinsam voraus. Wenn das unseren Tod bedeutet, so werden wir diesen Preis zahlen.
2: Im Mai 2014 war es noch unvorstellbar, dass die ukrainische Luftwaffe Städte bombardieren könnte.
0: Hat er etwa geschossen? Bastard.
5: Sie sagen, dass hier nur Terroristen sind. Was für Terroristen?

Nach der Aufnahme der Verwundeten werden viele Armeestiefel zurückgelassen. Wenn die Patienten behandelt werden, werden ihnen die Stiefel ausgezogen oder aufgeschnitten. Dann werden sie einfach vergessen. Die Soldaten werden irgendwo in einem Krankenhaus in Rostow oder Donetsk gerettet, aber ihre Stiefel bleiben hier. Die Aufgabe des Krankenhauses ist es, die Verwundeten von der Kontaktlinie aufzunehmen, sie zu stabilisieren und ins Krankenhaus zu bringen. Jetzt können Sie sehen, wie die Evakuierung abläuft. Die Autos werden übrigens absichtlich nicht gewaschen. Das ist eine natürliche Tarnung.

0: Wir sind eine Ansammlung von hochqualifizierten Spezialisten, wie Ärzten, Krankenschwestern, Sanitätern, medizinischen Nachwuchskräften und Servicekräften, die uns bewachen und versorgen. Denn man kann sagen, dass wir ein Organismus sind.
1: Gute Köche werden hier sehr geschätzt.
2: Jetzt öffnen wir die Einmachgläser, die draußen gelagert wurden. Fertigsuppen kommen aus Lagerhäusern.
1: Er könnte einen Kochblog auf YouTube moderieren.
2: Aber ich koche zum Beispiel jeden zweiten Tag Suppe. An einem Tag heute zum Beispiel gibt es Shchi. Hier sind mehr Kohl und Kartoffeln. Wir mischen alles zusammen und das war's. Morgen können wir beispielsweise Fisch- oder Erbsensuppe kochen. Den Senf haben wir erst gestern gemacht. Er kam sehr gut an. Heute machen wir noch etwas mit Gurken. Ich koche immer mehr oder weniger auf Vorrat, aber das Essen

0: ist für alle gleich. Ich meine, wir alle, die Ärzte, die Krankenschwestern und die Patienten, essen dasselbe. Es gibt also keinen Unterschied zwischen dem Essen für die Leute, die von der Frontlinie kommen, und dem, was die Ärzte bekommen. Ihr Essen ist nicht schmackhafter als unseres. Jeder isst das Gleiche. Alles ist sehr schmackhaft und gut. Ein Koch freut sich, wenn die Teller nach einer Mahlzeit leer sind. Das zeigt, dass das Essen sehr lecker war.
1: Dieser Mann lebt für seine Arbeit. Seine Arbeit ähnelt eher einer militärischen Ernährungsphilosophie.
0: Einige sind draußen im Einsatz, andere stehen am Operationstisch. Ich bin hier. Wir arbeiten an einem gemeinsamen Ziel.
1: Auch der Teamgeist hier ist beeindruckend.
2: Ich habe mich besprüht.
3: Du wirst hier alle Mücken anlocken.
1: Das sind die Streitkräfte Russlands.
3: Das kann er nicht sagen. Es ist unprofessionell.
0: Das Fleisch aus der Dose wird bald kochen und eine Brühe bilden. Ich gebe am Anfang nie Salz hinzu, weil ich nicht weiß, wie viel Salz und Pfeffer dem Dosenfleisch in der Fabrik zugesetzt wurde. Lorbeerblätter kommen natürlich erst zum Schluss dazu. Ich lasse es 10 bis 15 Minuten lang kochen, damit eine gute Brühe entsteht. Und das war's. Danach kommen die Fertigsuppen hinzu. Ich koche Tee immer mit Minze, Melisse oder Feuerkraut. Wir haben die Einwohner gebeten, uns Kräuter und Gewürze zu bringen, und das tun sie auch von Zeit zu Zeit. Ich gebe sie immer in den Tee. Der Tee wird gelobt. Besser als Teebeutel. Die Leute trinken 2 oder 3 Gläser. Heute Abend gibt es übrigens Kartoffelpüree. Es sind noch ein paar Kartoffeln übrig, ich werde sie schälen. Am liebsten würde ich etwas Milch dazu geben, aber Essiggurkensaft tut es auch. Ich nehme Butter, zerstampfe sie, brate Zwiebeln und Karotten an, gebe etwas Pfeffer dazu, würze ein wenig und fertig. Erst gestern haben wir Pilaf gegessen. Ich habe es auch mit Kurkuma und Kreuzkümmel gewürzt. Einmal kamen einige Leute auf mich zu, schüttelten mir die Hand und sagten, es sei wie usbekischer Pilaf. Aber in einem solchen Topf einen Pilaf zuzubereiten, der dem usbekischen Pilaf ähnelt, übersteigt jedermanns Fähigkeiten. Es hat angefangen zu kochen. Verglichen mit anderen Orten ist dies ein Paradies.
1: Es ist eigentlich wie ein Fegefeuer. Die Menschen, die hierher kommen, stehen an der Schwelle zum Tod. Und oft muss ein Arzt über ihr Schicksal entscheiden. Die Zivilbevölkerung wird wieder beschossen. Das ist eine alltägliche Situation.
4: Der örtliche Kommandeur rief an und sagte, dass das Dorf Wassiljewka unter Mörserbeschuss stehe und 3 Zivilisten nicht mit dem örtlichen Krankenwagen abtransportiert werden könnten, weil sie unter Beschuss geraten seien. Wir werden uns also etwas einfallen lassen, und zwar sofort. Wir werden selbst evakuieren. Das war's schon.
5: Der Reihe nach.
4: Misha, da drüben ist eine Kamera.
5: Ihr zwei seid Ärzte. Warum kommen die anderen mit? Zivilisten. Sowetskaja Straße 9. In Valajanovka. Verdammt. Valajanovka. Sowetskaja Straße 9.
4: Was ist da los?
5: Bitte?
4: Haben Sie etwas beschossen?
5: Ja, Zivilisten wurden geschossen. Hallo? Hallo? Hat die Granate euch getroffen?
6: Nein.
5: Gab es hier Verletzte?
4: Welche Hausnummer ist das?
5: Und wo? Hier? Was hat der gesagt? Sind die Verwundeten hier? Sind die Verwundeten hier?
6: Der Ort wurde in die Luft gejagt.
5: Sind Verwundete hier?
6: Nein, nur ein paar Kratzer.
5: Bist du 17?
2: 16.
6: Jungs, was war das?
5: Sie riefen uns an und baten um Hilfe. Sie sagten, ein Mann, eine Frau und ein 17-jähriger Junge.
2: Ich werde im nächsten Monat 17.
7: Zwei Häuser wurden in die Luft gesprengt.
5: Das Militär sagte, es gäbe Verwundete.
7: Ja, verwundet, aber nur ein paar Kratzer. Wir waren alle in der Küche.
5: Sind alle am Leben und wohlauf?
7: Ja, alle sind am Leben, Gott sei Dank.
4: Wann ist es passiert?
6: Es begann um 3.30 Uhr.
7: Vielleicht gegen 4 Uhr.
6: Viermal haben die geschossen. Zwischen 3.30 Uhr und 4 Uhr schlugen die ersten Granaten ein.
4: Alles in Ordnung?
5: Nein, nichts ist in Ordnung.
4: Alle sind am Leben?
5: Ja, das ist die Hauptsache. Habt ihr etwas, um die Wunde zu behandeln?
7: Ja, danke.
5: Uns wurde gesagt, es gäbe Verwundete, also sind wir schnell gekommen. Das war's, Abbruch. Der Junge hat nur einen Kratzer. Sie schießen nur um des Schießens willen. Verdammt.
1: Willkürlicher Beschuss scheint beliebt zu sein.
5: Wenigstens hatten wir eine gute Fahrt.
4: Jawohl.
1: Während einige Kreative die Nase rümpfen, wenn sie von der Spezialoperation hören, gehen andere zur Kontaktlinie, um die Jungs aufzumuntern.
2: Hallo Alexander.
4: Hallo Leute.
0: Hallo.
1: Hypericum sind gerade für das Vostok-Bataillon aufgetreten. Jetzt sind sie hier.
0: Wir sind aus Moskau in den Donbass gekommen. Wir waren schon mehrmals hier. Für uns ist es nicht das erste Jahr.
5: Ich möchte Folgendes ankündigen. In unserem kreativen Kämpferteam gibt es ein wunderbares Mädchen, eine Dichterin aus Lugansk, Elena Zaslavskaya. Ich möchte nun an sie übergeben. Sie wird unser kleines Konzert mit ihren wunderbaren Gedichten beginnen. Elena Zaslavskaya.
8: Эти русские. Эти русские мальчики не меняются. Война, революция, русская рулетка. Умереть, пока не успел состариться в 19-м, 20-м, 21-м веке. Эти русские девочки не меняются. Жена декабриста, сестра милосердия. Любить и спасать, пока сердце в груди трепыхается в 19-м, 20-м, 21-м веке. Ты же мой русский мальчик. Война, ополчение, умереть за отечество. 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

0: Sind Sie auf eine Mine gestoßen? Können Sie Ihre Beine spüren? Bewegen Sie die Füße.
1: Ich habe zum ersten Mal eine Katheterisierung der Zentralvene vorgenommen, während ich ein Konzert hörte.

0: Haben Sie den Mann gesehen, aus dem die Eingeweide herausquollen? Den Verwundeten, der gerade dorthin getragen wurde. Die Geheimagenten waren auf dem Weg zu einem Einsatz. Der Feind eröffnete das Mörserfeuer und der Kerl hatte Pech.
1: Das war's, lieg jetzt einfach.
0: Der Kommandeur der Gruppe und ich gingen hin, um ihn zu evakuieren und begannen gleich vor Ort, ihn zu verbinden. Es war fast aussichtslos.
1: Einschalten.
2: Fest verschnürt.
1: Konzentriere dich.
0: Während wir ihn verbanden, hat man uns sozusagen gezielt mit Mörsergranaten beschossen. Ich wurde dabei leicht an den Beinen getroffen. Also ging ich hinter dem Zaun in Deckung und unsere Leute, die Marines, begannen, den Geheimagenten zu evakuieren.
1: Das war's. Langsam. Langsam.
0: Der Mann befindet sich jetzt im Operationssaal. Möge Gott dir gesund sein.

0: Gesundheit schenken, Sanja.
1: Dieses Schrapnell hat dem Mann den Bauch aufgerissen, aber er wird es überleben. Hier kämpfen sie um jedes einzelne Leben.
2: Wir sind fast fertig. Das beschädigte Gewebe ist entfernt worden. Die Prognose ist günstig und er wird zur weiteren medizinischen Versorgung abtransportiert. Weitere Rehabilitationsmaßnahmen werden in der Zukunft durchgeführt werden.
3: Ein Menschenleben ist ohnehin unbezahlbar. Deshalb behandeln wir, wenn wir arbeiten und zu helfen versuchen, jeden Patienten individuell. Wir setzen unsere ganze Energie und unser Wissen ein, um Hilfe zu leisten und Leben zu retten.
1: Natürlich werden auch Kinder hierher gebracht. Militärärzte genießen jetzt mehr Vertrauen.
0: Vielen Dank.
1: So sind die Zeiten.

0: Nastja, ein Angriff. Ich habe Angst, Nastja. Ich wurde getroffen, Nastja. Ich liege unter Trümmern. Nastja, hilf mir.
1: Die ersten Explosionen. Ich hörte ein Mädchen schreien. Unter den Trümmern hier liegt ein Mädchen. Bitte, holt sie raus.
2: Überall war Blut. Kinder, die bluteten und weinten und schrien.
3: Sie schrie und lief nach draußen. Dort war ein Junge, er legte seine Arme schützend um sie. Sie sagte, Mama, er hielt mich fest und küsste mich auf die Stirn.
0: Wer so etwas tut, ist die Saat des Teufels. Aber wir Russen, glauben an Gott. Wir sind Christen.
4: Es ist eine Katastrophe, eine wirkliche Katastrophe. Kein Kind sollte sterben müssen.

0: Antiterroroperation kann und wird nicht länger als 2 bis 3 Monate dauern.
1: Sie sagen, dass hier nur Terroristen sind. Was für Terroristen? Sind wir etwa Terroristen?

0: Ich war immer stolz darauf, dass die Ukraine das einzige Land der ehemaligen Sowjetunion ist, in dem es keinen Krieg gab und in dem die Kommunisten ihre Macht friedlich abgegeben haben. Ich dachte, das würde die Ukraine einzigartig machen, dass sie anderen den Weg des Friedens weisen würde.
1: Viele Menschen in der Ukraine waren stolz darauf, dass bei uns kein Krieg ausgebrochen ist. Wie Sie wissen, gab es Krieg in Karabach, in Transnistrien, in Tadschikistan und Tschetschenien. Aber wir sind so intelligent, gerissen und schlau. Wir hatten nie Krieg und werden nie Krieg haben. So etwas zu hören war merkwürdig, denn bei uns gab es dieselben Widersprüche wie überall auch. Und sie nahmen zu.
2: Dezember 2013, das letzte friedliche Jahr in der Geschichte einer vereinten Ukraine, neigt sich dem Ende zu. Die Euromaidan-Bewegung gewinnt in Kiew immer mehr an Fahrt. Die Entscheidung der Regierung, die Unterzeichnung des Assoziierungsabkommens mit der Europäischen Union auszusetzen, sorgt für Proteste.
3: Heute haben sie unsere Hoffnung gestohlen. Die Hoffnung, in einem modernen europäischen Land zu leben.
0: Zuerst fing alles als eine Art Festival auf dem Maidan an. Es sah sehr nach einem Rock'n'Roll-Musikfestival aus. Aber dann merkte ich, dass die Menschen immer aggressiver wurden. Besonders die Politiker, die auf dem Maidan auf die Bühne gingen. Sie waren zynischer. Sie haben die Leute mit Absicht provoziert.
4: Morgen marschieren wir gemeinsam voraus. Wenn das unseren Tod bedeutet, so werden wir diesen Preis zahlen. Wir werden gerecht, fair und tapfer handeln.
5: Ich bin Maxim Fadeev, ein Filmemacher aus Donetsk. Seit mehr als 7 Jahren filme ich den Krieg im Donbass, um zu zeigen, was Krieg wirklich ist. Tatsächlich hat der Maidan mein Leben stark verändert. Vor dem Krieg war ich Designer mit meiner eigenen kleinen Firma. Und jetzt produziere ich Dokumentarfilme über den Krieg.
6: Ich heiße Rodion Miroschnik. Als das alles angefangen hat, war ich der Generaldirektor der Gesellschaft für Regionalfernsehen und Rundfunk von Lugansk. Ich habe auch in der Fernsehproduktion gearbeitet. Kaum jemand im Osten der Ukraine war bereit, sein Leben für den Beitritt zur Europäischen Union zu geben. Niemand hat das auch nur in Erwägung gezogen. Dieses Streben danach, auf dem alle westlichen Studien aufgebaut sind, gab es nicht. Die Ukrainer, die mit Sehnsucht darauf warteten, endlich Teil der EU zu werden und danach strebten, gab es hier nicht. Nicht einmal ansatzweise.
5: Zuerst demonstrierten die Maidan-Demonstranten für die Integration mit der EU. Aber es sind schnell auch Nationalisten aufgetaucht, die anti-russische Slogans skandierten. Ukraine für Ukrainer. Ukraine über alles. Sie haben von Anfang an eine Revolution geplant. Sie haben sich von Anfang an darauf vorbereitet, die Regierung zu stürzen.
2: Anführer und einfache Mitglieder nationalistischer Organisationen geben zu, dass sie sich schon lange vor den Protesten in Kiew auf gewalttätige Unruhen vorbereitet haben.
4: Mein Bruder und ich traten mit 16 einer nationalistischen Organisation bei. Sie hieß damals Ukrainischer Patriot. Und seit wir 16 waren, nahmen mein Bruder und ich an pro-ukrainischen nationalistischen Aktivitäten teil. Wir fingen an, uns mehr für ukrainische Geschichte, Kultur und die ukrainische Sprache zu interessieren. Wir nahmen am Kampftraining teil und lernten Taktik, Messerkampf, Umgang mit Waffen und so weiter. Seit wir 16 waren, Also seit 2011, wurden wir aktiv auf militärische Auseinandersetzungen oder Straßenkonflikte vorbereitet.
1: Ich war Leiter der Ukrainischen Nationalen Union. Eines unserer Ziele war es, das Janukowitsch-Regime zu stürzen und die Ukraine in den Westen zu führen.

0: Denn Russland ist unser Feind und Europa ist unser Freund. Deswegen waren wir von Anfang an gegen alle Politiker, die prorussisch waren.
1: Moskau war für uns nie ein strategischer Partner. Es war immer unser strategischer Feind. Werft die Ketten ab und nährt die Freiheit mit dem bösen Blut der Feinde. Vergießt nicht euer eigenes Blut. Die Gebote ändern sich nie. Unsere Rebellion hat gerade erst begonnen. Richtig?
2: Ein bestimmter Teil des Landes, der Westen der Ukraine, akzeptierte das bereitwillig und wurde zur treibenden Kraft hinter der Bewegung. Sie wurden zum Kern des Protests. Unterdessen hatten die Menschen im Osten, besonders im Donbass, das Gefühl, dass man sie verraten hat. Man hat uns nicht gehört. Niemanden interessierte unsere Meinung. Hier sind wir 50.000 Menschen in der Hauptstadt, auf dem Maidan. Und wir sagen euch jetzt, wie ihr leben sollt. Wir entscheiden, wo es lang geht, wer unsere Helden sind und was unsere Geschichte ist. Das rief natürlich großen Unmut hervor.
3: Es gab Meinungsverschiedenheiten, die das Volk spalteten. Aber anstatt Kompromisse zu suchen und ein vereintes, glückliches Land aufzubauen, haben die Politiker ständig Öl ins Feuer gegossen. Der Südosten der Ukraine ist eine vorwiegend industrielle Region mit engen Bindungen zu Russland, in kultureller, historischer und mentaler Hinsicht. Die Menschen sprechen hier Russisch.
2: Wir haben Geld verdient, Kohle abgebaut, Metall geschmolzen. Wir haben für einen fairen Anteil am ukrainischen Budget gekämpft, indem wir unter Beweis stellten, dass wir das Geld verdienten und das Recht hatten, darüber zu bestimmen. Wir wollten nicht, dass die Westukraine dieses Geld bekommt, das wir im Schweiße unseres Angesichts verdient hatten.
3: Ein anderer Protest in Kiew unterstützte die Regierung und wurde als Anti-Maidan bezeichnet. Diese Leute waren gegen die europäische Integration und wollten gehört werden. Es gab keinen Weg zurück, also sind sie nach Kiew gegangen und nahmen am Anti-Maidan teil. Die Leute sagten, die Industrie wird zusammenbrechen, Europa wird euch nicht aufnehmen, es wird Arbeitslosigkeit, Armut und Krieg geben. Hört auf, wenn ihr so weitermacht, bricht Krieg aus. Am Anfang versuchten Maidan- und Anti-Maidan-Demonstranten miteinander zu reden, sich gegenseitig zu überzeugen, die anderen umzustimmen. Aber ab einem gewissen Punkt ist der Konflikt so stark eskaliert, dass sie angefangen haben, sich gegenseitig zu verprügeln und gefangen zu nehmen.
4: Das Volk und die Nation wurden zynisch gegeneinander aufgehetzt. Alle tauschten zuerst argwöhnische Blicke aus. Später hatten sie einander im Visier.
0: Es gab also Konfrontationen, nicht nur mit der Polizei, sondern auch zwischen Mitgliedern verschiedener politischer Lager.
5: Wir sind hier, um die Unterstützung des amerikanischen Volkes auszudrücken.
6: Die freie Welt ist an eurer Seite. Amerika ist an eurer Seite. Ich bin an eurer Seite.
7: But we also made clear that we believe
3: Alle sahen, wie westliche Politiker, Botschafter und sonstige Anführer den Maidan unterstützten. Man hat Druck auf Janukowitsch ausgeübt, damit er keine Gewalt anwendet. Das hat zu einer weiteren Eskalation geführt, weil die Demonstranten sich aufgrund der westlichen Unterstützung unantastbar fühlten.
0: Die Proteste waren alles andere als friedlich, weil nicht nur Molotow-Cocktails geworfen wurden, sondern weil einzelne Kämpfer auch Metallknüppel und Ketten dabei hatten. Sie hatten sogar einen Traktor. Anders gesagt, sie provozierten absichtlich Zusammenstöße mit der Polizei.
3: Ich habe mir den ganzen Tag lang die Übertragungen aus Kiew angesehen, über Demonstranten, die gegen die Truppen des Innenministeriums und die Berkut-Sondereinheit gekämpft haben. Zu diesem Zeitpunkt war mir schon klar, dass es Krieg geben würde. Ich sagte meiner Frau, dass es Krieg geben wird und dass wir etwas tun müssen. Jedes Mal, wenn die Proteste nachließen und die Menschen anfingen, den Maidan zu verlassen, gab es eine neue Provokation. Beide Seiten schienen die Situation bewusst immer weiter anzuheizen.

0: Wenn du zerstörte Kirchen siehst, sage nicht, schau, was die Menschen getan haben, sondern sage, das ist es, wohin uns der Teufel gebracht hat. Verwandle deinen Kummer in geistliche Trauer. Daraus entsteht ein Gebet.
1: Dir wird es kaum auffallen. Ich aber kannte diese Menschen vorher und nachher. Alle haben sich verändert. Ihre Sichtweisen haben sich geändert. Was einst kostbar war, wurde bedeutungslos. Was sie einst nicht wahrnahmen, ist heute kostbar.
2: Wir haben ein tiefgreifendes Verständnis davon, was wahrhafter Frieden bedeutet.
3: Ich denke, der einzige Grund, warum ich überlebte, war der, dass ich betete. Überall um mich herum flog Schrapnell, aber ich bekam keinen Kratzer ab. Es ist ein Wunder.
4: Sehr viele Menschen wurden verwundet. Viele verloren Angehörige. Sie haben sehr viel Leid erfahren und sie brauchen so etwas wie einen geistlichen Wiederaufbau.

0: Ende Dezember und Anfang Januar, in der Zeit um Silvester, waren nur wenige Leute auf dem Maidan. Sie dachten alle, dass der Protest nachgelassen hätte, dass die Situation festgefahren war. Sie dachten, es würde nichts mehr passieren. Und dann ereigneten sich die Zusammenstöße in der Gruschewski-Straße. Daran habe ich mich auch persönlich beteiligt. Daran habe ich auch persönlich teilgenommen. Ich stand auf den Barrikaden und habe mich auch an Zusammenstößen mit der Berkut-Polizeieinheit beteiligt. Es waren viele Leute da. Einige waren von der Nationalen Union. Es gab viele Jungs aus Kharkov, die nach Kiew gekommen waren. Kurz darauf fanden dann die ersten Konfrontationen statt.
1: Der Maidan wird immer radikaler. Im gesamten Stadtzentrum von Kiew werden Barrikaden errichtet. Die Selbstverteidigungskräfte des Maidan stürmen und besetzen Regierungsgebäude. Konfrontationen mit der Polizei sind keine einfachen Zusammenstöße mehr. In den Straßen der Stadt finden regelrechte Schlachten statt. Die Demonstranten schlagen mit Eisenstangen und improvisierten Schlagstöcken zu, werfen Steine und Unmengen an Molotow-Cocktails.
2: Sie haben gesehen, dass wir keine Sklaven sind und dass sie für ihre Verbrechen bezahlt werden. Wir haben sie hier besiegt und uns heute gegen die Okkupanten gewehrt. Wir müssen auf Verstärkung warten. Sie trifft aus der ganzen Ukraine ein. Gehen wir zurück zum Maidan. Dort können sie uns nicht bezwingen. Von dort vertreibt uns nicht einmal der Teufel selbst. Und unsere Brüder, die bereits aus Dnipropetrovsk, Lwów, Krivoj Rog und Tschernobyl unterwegs sind, werden sich uns anschließen und unser Werk vollenden.
1: Der Journalist Ruslan Kozaba berichtete über die Ereignisse auf dem Maidan im Jahr 2014. Er sah mit eigenen Augen, was im Zentrum von Kiew vor sich ging und versucht noch immer zu verstehen, in wessen Interesse es war, den Maidan am Leben zu erhalten und warum.
3: Hier waren Leute, von denen wir wussten, dass sie dafür bezahlt wurden, zu kommen. Sie haben sich nicht selbst finanziert. Die Busse wurden von Oligarchen gesponsert. Einige gaben ihnen Essen oder eine Art Taschengeld. Wir nannten das Sandwich-Geld. Einige Menschen lebten hier über Monate.
0: Gewöhnliche Leute hätten das nicht organisieren können, weil sie dafür viel Geld gebraucht hätten. Natürlich haben mittelständige Unternehmen viel Geld gespendet und Oligarchen wie Poroschenko dabei auch ihren Teil geleistet.
4: Wir sind unserem Traum nur einen Schritt näher gekommen. Wir werden erst dann siegreich sein, wenn die Ukraine einen neuen Präsidenten hat. Habe ich recht?
5: Poroschenko war oft auf dem Maidan. Er hat schon damals gesagt, dass das Land einen neuen Präsidenten braucht. Ob er sich selbst gemeint hat oder nicht, weiß ich aber nicht.
4: Ruhm der Ukraine!
1: Alexander Chodakowski war einer der Kommandanten der Alpha-Einheit des ukrainischen Staatssicherheitsdienstes in Donetsk. Er wurde regelmäßig nach Kiew beordert und konnte sich ein klares Bild von den Protesten auf den Straßen der Stadt machen. Im Februar 2014 eskalierte die Situation auf dem Maidan gewaltig.
6: Als diese Operation startete, hatten sie bereits viele Regierungsgebäude in der zentralen und westlichen Ukraine besetzt, einschließlich der Gebäude der Stadtsicherheit und des Innenministeriums. Dort brachen sie in Waffendepots ein und konnten viele Waffen ergattern. Einige davon sind bestimmt irgendwie auf den Maidan gelangt. Sie hatten auch ziemlich viele Jagdwaffen. Sie waren sehr gut bewaffnet. Das war für sie überhaupt kein Problem. Sie waren alle wild entschlossen und absolut zügellos. Sie schossen auf Männer, die nichts als Schlagstöcke und bestenfalls Kanister mit Pfefferspray hatten.
0: Alles begann mit Feuerwerkskörpern. Danach fingen sie an, alle möglichen improvisierten Geräte herzustellen. Ich habe auch andere Waffen gesehen. Einige brachten Schusswaffen mit, weil auf uns geschossen wurde und natürlich mussten wir auch zurückschießen. Jeder wusste, dass es zu ernsthaften Auseinandersetzungen kommen würde. Also gab es da tatsächlich viele Waffen.
7: Thank you.
5: Die drei blutigsten Tage auf dem Maidan waren der 18., der 19. und der 20. Februar 2014. Am 18. Februar fielen die ersten Schüsse. Auf beiden Seiten wurden Menschen getötet, sowohl Demonstranten als auch Polizisten. Am 20. begann ein Blutbad. Dutzende Menschen starben und Hunderte wurden verwundet. Am 20. Februar eröffneten einige Demonstranten das Feuer auf die Polizei und töteten mehrere Menschen. Die Berkut-Spezialeinheit erwiderte das Feuer, während sie sich zurückzog. Sie haben mehrere Demonstranten erschossen. Und dann haben unbekannte Schützen Dutzende von Menschen getötet. Man weiß bis heute nicht, wer diese Schützen waren.
3: Wir werden nie die Wahrheit darüber erfahren, was wirklich passiert ist. Aber es war Brudermord. Es kämpften Ukrainer gegen Ukrainer. Euromaidan auf der einen Seite, Anti-Maidan auf der anderen Seite. Die öffentliche Ordnung fiel in sich zusammen. Sie alle hatten Waffen auf beiden Seiten. Wir

0: haben alle gesehen, wie solche Unruhen von der amerikanischen Regierung gehandhabt wurden, die inzwischen schon fast offiziell als Strippenzieher in der Ukraine auftritt. Jede einzelne Person, die am Angriff auf das Kapitol beteiligt war. Sie alle wurden zu langen Gefängnisstrafen verurteilt. Und hier?
1: Ich lebe, ich lebe. Sascha, gehen wir. Wir brauchen Infusionssets. Komm nicht näher, wir müssen hier arbeiten. Ich brauche ein Messer und Infusionssets.
2: Um ehrlich zu sein, dachte ich, dass das eine große Kluft aufreißen würde und dass es vermutlich zu einem Bürgerkrieg kommen würde. Als das erste Blut vergossen war, da wurde mir klar, dass das nicht friedlich enden würde. Als sie anfingen, Waffen zu benutzen, wurde das offensichtlich. Unklar blieb lediglich, wo die Frontlinien verlaufen würden. In Kiew, in der Westukraine oder im Osten. Alles hing von der Situation ab und davon, was die politischen Eliten entscheiden würden.
3: Nach den gewalttätigen Ereignissen in Kiew machte Janukowitsch der Opposition Zugeständnisse und unterzeichnete eine Vereinbarung mit ihnen, an die sich aber niemand gehalten hat. Janukowitsch hatte Angst um sein Leben und floh aus dem Land. Als die Maidan-Meute an die Macht kam, hat sie zuallererst den Sonderstatus der russischen Sprache aufgehoben. Das hat den Südosten verärgert. Wir haben ganz elementare Dinge gefordert. Wir wollten nicht, dass man uns die ukrainische Sprache aufzwingt. Im Donbass wurde nie ukrainisch gesprochen. Etwa 90% der Bevölkerung sprach ausschließlich Russisch. Einige Menschen im Norden auf dem Land sprachen einen Dialekt, eine Mischung aus Ukrainisch und Russisch. Aber wir sprachen nie richtiges Ukrainisch, weder in Lugansk noch in Donetsk. Wir wollen Russisch sprechen. Wir wollen gute Beziehungen zu unseren Nachbarn und frei nach Russland reisen können. Nach Rostow, Voronezh und Belgorod. Uns wurde klar, dass Kiew unser Schicksal über unsere Köpfe hinweg entschieden hat. Sie sagten, dass sie nach Europa wollen, nicht in die Eurasische Union oder nach Russland. Sie wollten in die Europäische Union. Wir fanden die Ereignisse in Kiew sehr verstörend. Die Menschen erkannten das neue Regime in Kiew nicht an. Sie versammelten sich in Gruppen. Im Südosten benutzten sie die Taktiken des Maidan.
0: Ich habe in meiner Heimatstadt Ivano-Frankowsk gesehen, wie die Stadtverwaltung übernommen wurde. Verwaltungsgebäude wurden eingenommen und Stützpunkte des Militärs wurden blockiert, damit die Soldaten nicht nach Kiew gehen konnten, um unschuldige Bürger zu töten. Alles begann hier im Westen der Ukraine. Das, was später im Donbass passiert ist. Sie haben uns einfach nachgeahmt. Sie haben im Osten dasselbe getan wie im Westen. Nur ein paar Monate später. Das war alles. Das war nichts anderes. Der einzige Unterschied war, dass wir EU-Flaggen hatten. Aber sie hatten eine andere Mentalität. Sie schwenkten russische Flaggen.
4: In Kiew nannten sie es die Revolution der Würde. Im Südosten wurde es als ein Putsch angesehen und das neue Regime wurde nicht anerkannt. Einige griffen zu den Waffen, andere nahmen an Protesten teil.

0: das erste staatliche Blasorchester der Sowjetunion, abgekürzt das Gosduch. Nur die besten Musiker durften dort spielen.
1: Die bloße Menge der Musik, die sie gespielt haben, ist selbst heute noch erstaunlich. Alle Traditionen unseres heutigen Blasorchesters haben ihre Wurzeln genau dort.
0: Juli 1941. Die Wehrmacht rückt unaufhaltsam auf Moskau vor. Als Reaktion darauf beginnen sich in der Stadt Volksmilizdivisionen zu bilden.
2: Ihnen war bewusst, dass das ganze Land in Lebensgefahr schwebte. Und ich glaube, das hat sie motiviert, sich freiwillig zu melden.
0: Das staatliche Blasorchester des Kremls bereitet sich auf einen ganz besonderen Auftritt vor. Ein Konzert ohne Publikum, zu Ehren der Gefallenen. Hier, nahe Wjasma, sind die meisten der Musiker ums Leben gekommen.
3: Es ist eine große Ehre für uns, nicht nur aufzutreten, sondern auch den Musikern Tribut zu zollen, die hier ihr Leben gaben, damit wir leben und ihre Arbeit fortsetzen können.
4: Heute Morgen um 4 Uhr attackierten die deutschen Streitkräfte die Grenzen der Sowjetunion.
0: Der Krieg brach aus. Alle Jungs meldeten sich zum Dienst.
5: Ich sagte, ich muss an die Front. Ich habe 3 Brüder dort. Sie waren aber bereits ums Leben gekommen.
6: Wir versorgten nicht sehr viele Wunden, hauptsächlich Frostbeulen. Sie amputierten Arme und Beine.
0: Ich erreichte das andere Ufer. Plötzlich riefen sie, runter, runter, du bist in ein Minenfeld geraten.
5: Der Funker wurde getötet, der Ladekanonier wurde ebenfalls getötet. Und dann, bumm, das war's, ich wurde bewusstlos.
6: Sie sagten Dinge wie, Schwester, geben Sie mir eine Spritze, damit ich sterben kann. Man versuchte, sie zu beruhigen. Deine Familie wartet auf dich.
5: Kolja, aber du wurdest doch getötet. Du wurdest an der Front getötet. Ich sagte, Mutter, ich bin's, Kolja, dein Sohn. Ich lebe,

0: Es hieß doch, dass die Menschen auf den Maidan kamen, damit das Volk entscheiden konnte. In den Regionen hat ebenfalls das Volk entschieden. Wir sind auch Menschen und wir erkennen euch nicht an. Ihr seid Verbrecher. Ihr habt einen bewaffneten verfassungsfeindlichen Umsturz mit viel Blutvergießen und Mord durchgeführt. Janukowitschs Flucht ändert nichts daran.
1: Der russischsprachige Südosten der Ukraine weigerte sich, das Ergebnis des Putsches zu akzeptieren. In den größten Städten der Ukraine gingen die Menschen auf die Straße. Es gab Proteste in Charkow, Odessa, Mariupol und Zaporozhye. In der autonomen Republik Krim brachen Massenproteste aus. Die überwiegende Mehrheit auf der Krim stimmte für die Abspaltung von der Ukraine. Und im März 2014 kehrte die Krim nach Russland zurück.
2: Die Krim war die einzige Region, in der ein Blutbad verhindert werden konnte. Jede einzelne pro-russische Bewegung wurde niedergeschlagen, außer im Donbass. In Charkow, Zaporozhye, Dnipropetrovsk, Odessa, überall. Die Machthabenden benutzten Rechtsextremisten und Nationalisten, um sie zu unterdrücken.
1: Nationalistische Gruppierungen versuchen, die pro-russische Stimmung in der Bevölkerung mit Gewalt zu unterdrücken. Am 2. Mai organisieren Rechtsextremisten einen Marsch mit dem Namen »Für eine vereinte Ukraine«. Der Marsch endet in einem Blutbad.
3: Als wir erfuhren, dass in Odessa am 2. Mai ein Marsch stattfinden würde, wussten alle, was dort passieren würde. Wir wussten, dass die Dinge außer Kontrolle geraten würden, weil alle Ultras aus Charkow kommen wollten. Und nicht nur, um Fußball zu schauen. Sie wollten den Ultras in Odessa helfen, gegen den Anti-Maidan und pro-russische Kräfte zu kämpfen, gegen sogenannte Separatisten.
1: Die Nationalisten zerschlagen das Zeltlager pro-russischer Aktivisten auf dem Kulikowo-Feld. Und sie machen Jagd auf andere, die sich im nahegelegenen Gewerkschaftshaus versteckt haben.
3: Sagt den Jungs, dass hier ein Eingang ist.
4: Jungs, tut das nicht.
1: Sie haben das Gebäude in Brand gesetzt. Menschen, die aus Fenstern sprangen, um den Flammen zu entkommen, wurden am Boden von Extremisten mit Baseballschlägern totgeprügelt. 48 Menschen starben und etwa 300 wurden verletzt.
0: Es gab an diesem Tag nicht einfach nur Kämpfe in der Stadt. Das war Brandstiftung und Massenmord. Ein Gebäude der Stadtverwaltung ging in Flammen auf. Es wurde umstellt und beschossen. Die Leute warfen Molotow-Cocktails, Rohrbomben und improvisierte Sprengladungen. Die Polizei stand einfach daneben und hat zugesehen. Sie haben eine halbe Stunde lang einfach nur zugesehen, wenn nicht sogar länger. Sie haben ihre Arbeit verweigert, ihre Pflicht vernachlässigt. Warum haben sie das getan? Sie haben entweder keine Befehle erhalten oder im Gegenteil, Sie haben Befehle erhalten, sich nicht einzumischen. Wer könnte so einen Befehl erteilt haben?
5: Wir wussten alle, dass Menschen ermordet worden waren und dass sie ihnen egal waren. Dahinter steckten ausgebildete Leute. Ein Extremist muss nicht unbedingt körperlich stark sein, aber er muss bereit sein zu töten. Er muss bereit sein, diese Grenze zu überschreiten. Einige von ihnen waren bereit, Menschen in die Ecke zu drängen, sie einzusperren und in Brand zu setzen. Es war ihnen egal, was mit diesen Menschen geschah.
2: Ich glaube nicht daran, dass die rechtsextremen Gruppen in Odessa am 2. Mai 2014 allein handelten und der ukrainische Sicherheitsdienst nichts davon wusste. Ich glaube, der ukrainische Sicherheitsdienst und die Eliten in Kiew haben das alles geplant und gelenkt. Ich glaube, das wurde bewusst getan, um die pro-russischen Sympathisanten in Odessa zu unterdrücken und in Blut zu ertränken, so dramatisch das auch klingen mag. Sie mussten dem Südosten der Ukraine zeigen, was ihn erwartet, wenn er das Regime in Kiew nicht anerkennt.

0: Das war eine Strafoperation, bei der Menschen lebendig verbrannt wurden. Um dieser Slogan, Ruhm der Ukraine. Ich will dabei einfach nur weinen und fragen, wer braucht so eine Ukraine, wo man Menschen verbrannt und dabei Ruhm der Ukraine ruft.
1: Am Abend, als wir die Nachrichten aus Odessa sahen, konnten wir das zuerst gar nicht glauben. Wir standen unter Schock. Die Leute waren weniger durch die Tatsache schockiert, dass Menschen verbrannt wurden, als durch die Reaktion der ukrainischen Gesellschaft darauf. Stellen Sie sich diese Szene vor. Die Krankenwagen haben noch nicht einmal die Toten und Verwundeten weggebracht. Aber die Ukrainer waren bereits vor Ort und haben die Nationalhymne gesungen und Ukraine, Ukraine und Tod den Feinden gerufen.
2: Die Ereignisse in Odessa haben eindeutig gezeigt, wie die Unterstützer des Maidan handeln und dass ihnen jedes Mittel recht war. Mein Ziel war es, die Menschen davor zu warnen, ihnen zu sagen, dass sie nicht den vollen Ernst der Lage erkannten. Morgen werden sie kommen und dieses Mal werden sie uns töten.
3: Zu diesem Zeitpunkt hatte Alexander Chodorkowski die Sondereinheit Alpha bereits verlassen. Als einer der ersten fing er damit an, Selbstverteidigungsmilizen aufzustellen.
2: Ich frage euch, sympathisiert ihr mit Russland? Und jetzt frage ich euch, wollt ihr euch von der Ukraine abspalten? Ich frage euch, wer von euch, meine Freunde, ist bereit, dafür sein Leben zu geben? Hier sind die besten Vertreter der Donetsker Gesellschaft versammelt. Ich sagte, dass wir noch nicht bereit sind. Wir mussten Kräfte und Ressourcen sammeln, um am nächsten Tag gegen diese Extremisten zu kämpfen. Als es soweit war und wir die Kontrolle über einige Gebäude übernommen und die Arbeit mit der Bevölkerung organisiert hatten, habe ich versucht, ihnen klarzumachen, was auf sie zukommt. Dass sie uns nie in Frieden lassen würden, wenn wir hier eine pro-russische Administration etablierten. Sie würden uns nie Autonomierechte zusagen und uns nie erlauben, der Ukraine in irgendeiner Weise zu widersprechen. Sie würden unseren Willen brechen wollen.
4: Das ist wahrscheinlich der Grund, weshalb der Donbass zu so einem Kipppunkt wurde. Als klar wurde, dass niemand uns zuhören wird und als der mögliche Einsatz von Waffengewalt gegen uns zur Sprache kam, gab es natürlich einige Leute, die sagten, ich pfeife drauf. Wir werden unsere Heimat verteidigen. Komme, was wolle. Mit allen Mitteln.
3: Die Miliz richtet Kontrollpunkte auf der Straße ein, um ungebetene Gäste zu empfangen.
5: Das ist die Einfahrt. Das ist die Grenze der Föderalen Republik Donetsk. Das ist unsere Zukunft, die Zukunft des Donbass.
3: Die neue Regierung entschied sich, radikale Maidan-Aktivisten einzusetzen, um die prorussischen Regionen zu unterwerfen. Sie wurden nicht nur offiziell in Militärlagern ausgebildet, sondern auch bewaffnet. Daraufhin wurden sie in den Südosten des Landes geschickt.
1: Ab einem bestimmten Zeitpunkt begannen rechtsextreme Gruppen aus Kiew auszuschwärmen, um den Sieg des Maidan zu sichern. All diese sogenannten Maidan-Hundertschaften wurden sowohl in das ukrainische Militär als auch in das Innenministerium integriert. Sie wurden bewaffnet und ausgebildet. Reguläre Truppen der Armee wollten nicht schießen, aber die Rechtsextremisten in der Armee und im Innenministerium setzten sie unter Druck. Im Gegensatz zu den Nationalisten in Odessa, die mit Stöcken und Molotow-Cocktails bewaffnet waren, bekamen die Nationalisten im Donbass binnen einer Woche Schusswaffen und Granatwerfer. Und dann kam es zu bewaffneten Zusammenstößen in Mariupol.
3: Diese radikalen Gruppen waren auf eine solche Wendung der Ereignisse vorbereitet.
2: Als der Krieg begann, als schwere Kämpfe auf der Krim, im Donbass, in Lugansk, in Charkow und im Südosten der Ukraine ausbrachen, waren wir bereit dafür. Zumindest wussten wir, was wir tun mussten und wie wir es tun mussten. Es war nicht so, dass wir unerwartet in den Krieg hineingestolpert wären. Wir sind diesen Weg selbst gegangen.

0: Ziel ist es, diese Demonstranten zu vertreiben. Ihr müsst die Kontrolle über ihr Gebiet übernehmen und es plündern. Ihr könnt tun und lassen, was ihr wollt, und euch wird dafür nichts geschehen. Sie kamen an und verhielten sich entsprechend.
1: Die ersten Toten im Donbass waren Opfer der Extremisten. Bemerkenswert ist, dass drei Menschen auf einem Posten in Balbasowka mit demselben Gewehr getötet worden waren, mit dem auch Polizisten auf dem Maidan erschossen wurden. Nach der Tat stellten ukrainische Ermittler fest, dass am 20. Februar zwei Polizisten auf dem Maidan mit demselben Gewehr erschossen worden waren.
2: Margot und Ilja machen sich wieder auf den Weg.
3: Du hast doch bestimmt irgendwas vor.
4: Ich schlage vor, wir fahren irgendwo hin. Wir waren im Sommer unterwegs, dann sollten wir auch im Winter reisen.
2: 5500 Kilometer mit dem Auto, von Moskau bis zum Baikalsee.
4: Augen zu, zwei, drei.
2: Auf dem Weg dorthin erwarten Sie neue Bekanntschaften, überraschende Erkenntnisse und Abenteuer.
5: Prima, ich mache euch heute zu Knödelfeen.
3: Oh, du bist heute eine Knödelfee.
2: Das ist das wahre Russland, wie Sie es mit eigenen Augen sehen sollten.
3: Hier fängt Sibirien an.
4: Hurra!

0: Wassili Prozorov, ehemals ein hochrangiger Mitarbeiter des ukrainischen Aufklärungsdienstes, der vor kurzer Zeit das Land verlassen hat, konnte einige Dokumente über die Grenze schmuggeln. Sie beweisen, dass die Anführer des Maidan-Putsches nach ihrer Machtergreifung planten, mit Gewalt gegen die rebellischen Regionen vorzugehen. Sie hatten keine Absicht, mit dem Südosten zu verhandeln.
1: Das ist ein Dokument des ukrainischen Staatssicherheitsdienstes. Es ist ein Schreiben, in dem einige Besonderheiten der Durchführung der ATO im Donbass beschrieben werden. Darin wird sogar im Voraus erklärt, dass zivile Opfer ein wichtiger Bestandteil der Operation sind. Darüber hinaus sollten diese zivilen Opfer als menschliche Schutzschilde der Terroristen und Separatisten präsentiert werden, die diesen Weg selbst gewählt hatten. Es war also ihre eigene Schuld, dass sie noch immer in separatistischen Regionen lebten. Es hieß, Verhandlungen mit der Bevölkerung in den Regionen Donetsk und Lugansk sind zwecklos. Sie sind wie Staub, wie Schmutz. Die Begriffe Lugkondom und Downbass wurden bereits 2014 geprägt. Es gibt nichts zu diskutieren. Sie müssen wie Vieh in einem Stall getrieben werden, sonst nichts. Wir hier sind die Gewinner in Kiew und auf dem Maidan. Wir unterstützen europäische Werte und dieser Bergarbeiterabschaum weiß nicht, was gut für ihn ist. Wir werden ihnen zeigen, wo ihr Platz ist. Sie dachten, sie würden uns alle hier innerhalb von 2 Monaten in die Knie zwingen.
0: Das Narrativ, dass die Bewohner des Donbass Opfer russischer Propaganda geworden sind, wird auf staatlicher Ebene immer lauter. Diese Sichtweise ist noch immer sehr beliebt, besonders unter den Kämpfern der nationalistischen Freiwilligenbataillone der Ukraine.
2: Man hat alle Menschen in den Regionen Lugansk und Donetsk einer Gehirnwäsche unterzogen. Alle, die sich der Gehirnwäsche widersetzt haben, sind in andere Teile der Ukraine gezogen. Aber der Gestank des Separatismus haftet teilweise immer noch an ihnen.
1: Sie dachten immer, man hätte uns einer Gehirnwäsche unterzogen und dass wir keine eigene Meinung haben können. Sie fingen an zu sagen, dass wir doch nach Russland gehen sollen. Irgendwelche Typen aus der Westukraine und Nationalisten aus Charkow sagten mir, dass ich das Land verlassen soll, das meine Vorfahren aufgebaut haben. Meine Vorfahren, die diese Fabriken gebaut und im Zweiten Weltkrieg verteidigt haben, nur um sie dann erneut wieder aufzubauen.
0: Kiew kündigt den Beginn einer Antiterroroperation.

0: im Südosten der Ukraine an. Gleichzeitig laufen auch die Kampagnen für die kommenden Wahlen an. Der Hauptkandidat für den Posten des Präsidenten ist Pjotr Poroschenko, einer der Anführer des Maidan. Bei den Debatten betont er, dass die Niederschlagung der Proteste in den Regionen nicht lange dauern wird.
1: Die Antiterroroperation kann und wird nicht länger als 2 bis 3 Monate dauern. Sie wird in wenigen Stunden beendet sein.
2: Zuerst wollte die Armee nicht kämpfen. Wir behandelten die Truppen, die gekommen waren, wie unsere Landsleute und Freunde. Wir haben ihnen Essen gegeben. Aber natürlich haben die Menschen die Kolonnen blockiert und angehalten.
1: Ich bin Oberst Alexander Nikolajewitsch Schwedz, Kommandant der ukrainischen Luftlandetruppen. Kein einziges Mal in der gesamten Geschichte der Ukraine hat auch nur ein Fallschirmjäger auf sein eigenes Volk geschossen.
0: Die ukrainischen Soldaten sind nicht von der Idee begeistert, in einen von Politikern verschuldeten Bürgerkrieg zu ziehen. Viele Soldaten verlassen ihre Stellung und lassen Waffen und Kriegsgeräte zurück. Einige schließen sich der Volksmiliz an.
3: Ich komme selbst aus Lugansk und meine Eltern, Verwandten und Freunde leben alle hier. Als wir die Nachrichten sahen, waren wir allesamt grundsätzlich gegen den Maidan und die Politiker, die nach Janukowitschs Flucht an die Macht gekommen sind. Das war wirklich ein Putsch, eine völlig illegale Machtergreifung. Natürlich waren wir dagegen. Ich habe mich entschlossen, in der Volksmiliz zu bleiben, um den Willen des Volkes zu unterstützen.
2: Am 2. Mai begannen sie auf die Leute zu schießen, die die Kolonnen blockierten. Zuvor wurden einige bewaffnete Kolonnen von der Bevölkerung angehalten und sogar entwaffnet. Aber nach dem 2. Mai gab es keine Versuche mehr, die Kolonnen aufzuhalten, weil sie nun das Feuer eröffneten mit der Absicht zu töten.
0: Die Armee geht kurz darauf zu Kampfeinsätzen über. Die ersten, die ins Visier gerieten, waren die Einwohner der Stadt Slawiansk. Beim Versuch, die Volksmiliz aus der Stadt zu vertreiben, nehmen die ukrainischen Sicherheitskräfte keine Rücksicht auf zivile Opfer. Zum ersten Mal in der modernen Geschichte der Ukraine feuert schwere Artillerie auf Wohngebiete.
4: Warum müssen friedliche Menschen leiden? Einer 30-jährigen Frau wurde durch eine Explosion ihr Arm abgerissen. Da, neben den Blumen, ist ein junger Mann gestorben. Und wofür? Sie kämpfen um Macht und sie verdienen einen Haufen Geld damit. Aber wir müssen leiden. Wie lange noch? Ich kann bei den ganzen Explosionen und Schreien nicht schlafen. Sie schießen schon wieder.
5: Ja. Es gab eine Explosion und die Schockwelle hat mich in den Flur geworfen. Ein Passant wurde getötet. Er hatte eine Verletzung am Kopf und hat ein Bein verloren. Ich hatte Angst, mich ihm zu nähern. Überall war Blut. Und dann sah ich Rauch und hörte Schreie, Kinder schrien. Überall lag Glas, ein absoluter Albtraum. In den 54 Jahren meines Lebens hatte ich nie erwartet, von unserer Regierung so behandelt zu werden.
2: Im Mai 2014 war es noch unvorstellbar, dass die ukrainische Luftwaffe Städte bombardieren könnte. Ich weiß noch, wie ich mit ein paar Soldaten zusammensaß. Das waren Artilleristen. Wir haben zusammen getrunken. Das Thema kam zufällig auf und einer von ihnen sagte: Bist du verrückt? Wie könnten wir friedliche Städte beschießen? Und nur zwei Wochen später bombardierte ein Su-25-Jagdbomber Lugansk, das Verwaltungsgebäude von Lugansk, genauer gesagt. Das war ein symbolträchtiger Moment.
6: Was, hat er etwa geschossen? Bastard!
7: Zuerst konnte es niemand glauben. Selbst Menschen, die sahen, wie die Raketen abgefeuert wurden, sagten: Siehst du, was sie gemacht haben? Was soll das? Bei den meisten Leuten setzte erst nach dem Beschuss des Verwaltungsgebäudes und des Parks Klarheit ein, als das Kampfflugzeug über den Platz flog. Und die Bäume umgeworfen wurden. Überall fielen Bäume und Blätter und ein riesiges Loch klaffte im Verwaltungsgebäude. Ein Büro wurde getroffen und Rauch kam aus den Fenstern. Wir sahen, wie ein Flugzeug davonflog. Zuerst dachte ich, das wäre Donner gewesen. Das Grollen klang wie Donner. Und dann, als mir klar wurde, was los war, rannten wir dorthin und sahen es mit unseren eigenen Augen. Vor dem Verwaltungsgebäude lagen Menschen in Lachen von Blut. Einige waren immer noch am Leben und flehten um Hilfe.

Poroschenko wurde am 7. Juni 2014 in Kiew vereidigt. Der Mann, der durch das Versprechen an die Macht kam, ein Präsident des Friedens zu sein, stellte sich als Präsident des Krieges heraus.

0: Poroschenko stellte sich selbst als Präsident des Friedens dar. Aber in Wirklichkeit wurde er zum ukrainischen Präsidenten des Blutvergießens. Man hat ihn in der Hoffnung gewählt, dass er den Krieg beenden würde. Aber stattdessen hat er sich entschieden, den Konflikt durch Gewalt zu beenden. Poroschenko und die Maidan-Regierung hatten viele Gelegenheiten, den Krieg zu beenden. Aber sie haben sich jedes Mal für den Krieg entschieden.
1: Sanja.
2: Was ist?
1: Wie viele sollen wir abfeuern?
2: 1107 maximal.
3: Geschütz zum Feuern bereit machen! Bereit! Seelen! Feuer!
4: Wo? Hier, alle reinkommen, habe ich gesagt.
5: Bleibt nicht auf der Straße. Sascha, geh von der Straße runter. Wo sollen wir uns verstecken?
6: Nirgends. Du siehst doch, was los ist.
4: Wir sind wie...
3: Seelen! Seelen!
1: Entdeckung!
7: Sie schießen. Hol sie doch, der Teufel.
2: Wo sind die Feuerwehrleute?
8: Du siehst doch, wie viele Brände hier sind.
4: Hier leben Menschen und Kinder. Diese Stadt ist nicht leer. Hier sind kleine Kinder, nur 18 Monate alt. Was tut ihr? Ihr seid Monster. Keine Menschen. Monster.
0: Wir brauchen Frieden. Was tut ihr? Die Zivilbevölkerung stirbt. Menschen sterben. Junge Männer auf beiden Seiten. Ihr Magnaten, wacht endlich auf.

0: Farid war der Erste, der sich persönlich und so beharrlich für die Wiederbelebung des Tatarenpferdes einsetzte. Man könnte es tatsächlich als ein Wunder bezeichnen. Mit fast nichts fingen wir an.
1: Als es noch keine Touristen gab, sagte er immer wieder: Kommt schon, unterstützt mich. Aber die Leute glaubten nicht wirklich daran. Also hat er alles allein gemacht. All die Arbeit und das viele Schleppen.
2: Egal, wie unrealistisch es erscheinen mag, wir werden unser Bestes geben, um es fertigzustellen.
0: Dieses Fest, das Kochakan, ist für unser Volk sehr wichtig. Wir haben es wiederbelebt. Daran hatte niemand gearbeitet.
3: Die Kinderadmiralität von Mari L. Das ist eine komplette Armada. Wenn wir sie alle gleichzeitig zu Wasser lassen würden, wäre das ein ziemliches Spektakel. Wir wollen nicht aus jedem Kind einen Seemann oder Binnenschiffer machen. Es geht nur darum, dass sie zu guten Kindern werden. Als nächstes wollen wir ein Kosnaya-Boot bauen, basierend auf alten Aufzeichnungen. Wir haben viele Träume. Wir geben unser Bestes, um unsere Träume zu verwirklichen.

0: Bei der Weiterfahrt hatten wir noch die Gelegenheit, einen interessanten Ort in der Nähe von Moskau zu besuchen. Das Innovationszentrum Skolkovo, ein kleines Paradies für Wissenschaftler und Visionäre mit spannenden Projekten, soweit das Auge reicht. Aber uns interessierte vor allem das Unternehmen Motorica, das geradezu lebensnotwendige Arbeit leistet. Mit ihrer innovativen Wissenschaft verbessern sie die Leben zahlloser Menschen, indem sie bionische Prothesen herstellen.
1: Hallo zusammen.
0: Nika, erzählen Sie uns bitte über Ihre Prothesen. Sie haben gleich zwei davon. Ich zeige erstmal diese hier. Die Prothese scheint leicht zu sein.
2: Margot, das nennt man Hand.
0: Genau, wie nennt man das eigentlich?
1: Das ist eine bionische Handprothese. Sie wird durch Impulse gesteuert. Wenn die Muskeln nicht atrophiert sind und noch funktionieren, gibt das Gehirn Signale weiter. Die Impulse in der Hand werden von der Prothese gelesen, die dann das macht, was sie machen soll. Jeder Finger kann hier einzeln bewegt werden. Mit der App kann man jede beliebige Handbewegung einstellen.
3: Mit dieser App kann man die Prothese steuern und verschiedene Handbewegungen einstellen, um diese dann im Alltag zu verwenden. Wie funktionieren Prothesen und welche Prothesen gibt es? Wir haben Beugemuskeln in unseren Armen. Wenn wir eine Hand hier anlegen und das Handgelenk anheben, fühlen wir, wie sich hier oben ein Muskel anspannt. Und wenn wir das Handgelenk senken, fühlen wir, wie sich der Muskel unten anspannt. Diese zwei Steuerungssignale sorgen dafür, dass bei einer Aufwärtsbewegung das Handgelenk geöffnet und bei einer Abwärtsbewegung geschlossen wird. Die bionische Prothese Otnoswat, der Unigriff, wird beim Öffnen und Schließen nach demselben Prinzip gesteuert. Die bionische Prothese Nogoswat, Multigriff, hat dagegen 6 Freiheitsgrade. Jeder Finger kann einzeln gesteuert werden. Wenn man das Handgelenk anhebt, öffnet sich die Hand. Wenn man das Handgelenk senkt, schließt sie sich. Mit einer doppelten Bewegung wechselt man zur nächsten Handbewegung, zum Beispiel Daumen hoch und so weiter. Diese Handbewegungen können natürlich mit Hilfe der App programmiert werden. So werden die bionischen Prothesen gesteuert.
0: Können Sie mir die Hand schütteln?
1: Natürlich, einen Augenblick.
0: Nochmal?
1: Okay. Tut's weh?
0: Nein, aber es ist ein fester Händedruck. Willst du?
2: Und ob ich will.
0: Interessantes Gefühl.
1: So, los geht's.
2: Reagiert sie nicht? Oh, das ist aber wirklich kräftig.
0: Ja.
2: So kann man jemandem auch eine Ohrfeige verpassen, oder?
1: Ja, sie kann bis zu 20 Kilogramm Gewicht halten.
0: Toll.
1: Ich kann also meine Tochter auf dem Arm halten.
0: Für mich ist das schon Science Fiction.
2: Sie steuern das mit Ihrem Gehirn?
1: Ja, natürlich. Wir steuern alles mit dem Hirn.
2: Sie reden gerade mit uns und bewegen die Finger. Heißt das, dass Sie Impulse senden, um sie zu bewegen?
1: Natürlich. Das funktioniert folgendermaßen. Bei einer Hand aus Fleisch und Blut denken wir ja nicht darüber nach, wenn wir zum Beispiel so etwas machen wollen. Jetzt strenge ich mein Gehirn an. Das denken wir ja nicht. Wir tun das automatisch, nachdem wir das als Kinder gelernt haben. Genauso wie wir lernen zu laufen oder den Löffel zu halten. Aber da ich ohne linken Arm geboren wurde, musste ich das erst lernen. Man spricht hier von einem Rehabilitationsprozess. Wenn man eine Prothese bekommt, lernt man zuerst einen Monat lang, wie man sie steuert.
3: Hier kann man sehen, wie die Innervation der Hand aussieht. Wir haben 3 Hauptnerven, den Mittelnerv, den Ellennerv und den Speichennerv. Jeder Nerv ist für ein bestimmtes Areal zuständig. Bei der von uns angewandten Methode wird zur Hemmung von Phantomschmerzen ein Neurostimulator verwendet. Dieser Neurostimulator besteht aus 2 Teilen, dem Generator, der so aussieht, und der Elektrode. Die Elektrode sieht so aus. Sie können sie sich hier näher ansehen.
2: Wird sie implantiert?
3: Sie wird am Nerv implantiert. Hier können Sie sehen, wie die Elektrode implantiert wird. Sie wird neben dem Nerv implantiert. Indem wir an allen 3 Hauptnerven Elektroden implantierten, konnten wir Impulse zur Hemmung von Phantomschmerzen senden. Danach führten wir eine Kartierung durch. Dabei werden kleine elektrische Impulse abgegeben, die an den Nerv weitergeleitet werden. Der Patient fühlt das dann und kann uns mitteilen, an welchem Teil der Hand er ein Kribbeln, Vibrieren oder irgendein anderes Gefühl wahrnimmt. Bei so einer Stimulation sagt der Patient irgendwann, dass sich seine Phantomhand in seinem Kopf zur Faust geballt hat und je stärker das Signal gesendet wird, desto stärker er seine Hand zur Faust ballt.
1: Um eine bionische Prothese zu erhalten, muss man eine Elektromyographie machen. Dabei werden Sensoren vom Computer an die Armmuskeln angeheftet, um festzustellen, ob die Muskeln noch funktionieren oder schon atrophiert sind.
3: Mit diesem Gerät führen wir die Kartierung durch. Wer will zuerst?
2: Margot.
3: Hier verläuft der Nerv, den wir untersuchen wollen. Das ist eine Kochsalzlösung.
2: Darf ich daran drehen?
3: Nein, aufdrehen muss das der Nutzer selbst.
2: Schade.
3: Man muss das hier aufdrehen. Die Impulse werden von hier gesteuert. Es funktioniert ähnlich wie bei einer Elektrophorese.
2: Wie eine Massage?
3: So ähnlich.
2: Zum Abnehmen?
3: Ja, jetzt aber vorsichtig.
0: Ich fühle nichts.
3: Und jetzt?
0: Yes, ja.
3: Fühlen Sie jetzt den Impuls? Spüren Sie, wie der Nerv hier stimuliert wird?
0: Nicht anfassen.
2: Keine Angst, Margot.
0: Nimm deine Hand weg. Ilja. Ich fühle es hier.
3: Ja, der Impuls wird dorthin geleitet. Das ist der Nerv, der für die Übermittlung des Signals zuständig ist. Die Patienten fühlen das Gleiche, wenn wir bei ihnen die Armnerven stimulieren.
2: Margot, da ist noch etwas Flüssigkeit.
3: Die ist hier.
0: Nein, lass das jetzt.
2: Tut's etwa weh?
0: Ja.
2: Das sind also heilende Stromladungen, oder?
3: Ja, drehen Sie jetzt auf.
2: Ah, Margot, gib das her.
3: Sie amüsieren sich aber prächtig. Fühlen Sie, wie der Strom geleitet wird?
2: Ja, natürlich.
3: Hier, in diese Finger.
2: Diese drei Finger, ja?

0: Das ist genau das, was ich Ihnen hier erklärt habe.
1: Ja.
0: Wir haben gerade ein Experiment durchgeführt, bei dem dieser Nerv mit der Elektrode durch die Haut hindurch stimuliert wurde. Das haben Sie gerade gefühlt. Hier spricht man von Kartierung. Und wenn wir den Nerv hier stimulieren, fühlt es sich für den Patienten so an, als wären diese Empfindungen in seiner Phantomhand. Er fühlt dann hier ein Kribbeln oder Vibrieren, obwohl die Hand nicht existiert. Er fühlt das alles in seinem Kopf.
2: Wenn die Muskeln noch funktionieren, kann man eine bionische Prothese bekommen. Wenn die Muskeln atrophiert sind, hat der Benutzer das Recht, eine Eigenkraftprothese zu erhalten.
1: Wenn man keine bionische Prothese bekommen kann?
2: Ja.
1: Habe ich das richtig verstanden? Diese kleinen Kabel werden implantiert und verlaufen dann im Arm, richtig?
3: Hier sieht man das doch.
1: Ja, das ist deine Hand. Werden die Kabel so implantiert, dass sie aus der Haut herausragen?
0: Ja, sie werden hier implantiert. Dieser Teil wird in der Nähe des Brustmuskels implantiert, unter den Muskel. Fühlen Sie, wie der Strom geleitet wird?
1: Dieses runde Ding?
0: Ja, dieses runde Ding hier.
1: Muss es nicht aufgeladen werden?
0: Es wird kabellos aufgeladen. Man hält das Ladegerät einfach daran.
1: Man hält es zum Aufladen an die Brust?
0: Ja, man hält es daran, um es so aufzuladen. Von dort werden die Signale an die Prothese und zurückgeleitet.
1: Nichts Kompliziertes. Man lädt sich einfach selbst auf.
0: Alle wissen ja, was ein Herzschrittmacher ist. Es überrascht niemanden, dass Menschen mit einem elektrischen Kabel leben, das direkt im Herzen implantiert ist. Und mit dem Herzschrittmacher selbst, der genauso aussieht wie das hier. Dieser Neurostimulator gibt beim Ein- und Ausschalten die Impulse ab, die man vorher einprogrammiert hat. Der Benutzer kann ihn selbst ein- und ausschalten. Er fühlt Schmerzen, also kann er ihn einschalten. Fühlt er keine, kann er ihn ausschalten.
1: Musst du ein Hähnchen aus dem Bratofen holen? Schaltest du einfach die Schmerzen ab und holst es raus?
0: Man kann die Funktion einschalten, um zu sehen, ob der Ofen heiß ist oder nicht.
3: Praktisch.
0: Ja, so funktioniert das.
1: Oder man schaltet es vor einer Schlägerei aus und prügelt drauf los.
0: Um keinen Druck auf der Faust zu spüren, ja.
1: Da steht heiß-kalt.
0: Ja, das ist der heiß-kalt-Test.
1: Das steht nicht unter Strom, oder?
0: Nein, hier gibt es keine Stromschläge. Das nennt man Thermostimulation. Man hält den Finger einfach die ganze Zeit darauf. Die ganze Sitzung dauert 1,5 Minuten. Sie müssen spüren, was mit Ihrem Finger passiert. Sie müssen fühlen, wann die Platte erhitzt wird und wann sie abkühlt. Die beiden Zustände wechseln sich langsam ab und Sie müssen den Temperaturan- und Abstieg spüren.
1: Ich fühle etwas.
3: Was fühlst du?
1: Muss ich sagen, was ich fühle?
0: Ja.
1: Jetzt wird es heiß.
0: Es ist nicht so heiß, wie es einem vorkommt.
3: Kommt dir nur so vor.
1: Jetzt ist es immer noch warm.
0: Die Temperatur normalisiert sich jetzt, aber nicht hinschauen.
1: Jetzt wird es kalt.
0: Das ist gut.
1: Das Ding hat jetzt Raumtemperatur.
0: Raumtemperatur?
1: Ja.
0: Nehmen Sie jetzt einfach mal einen anderen Finger.
1: Okay.
3: Was fühlst du jetzt?
1: Jetzt ist es heiß, wird heißer.
0: Sie können den Finger jetzt herunternehmen. Wir konnten jetzt Folgendes beobachten. Ihre subjektive Realität hat sich verändert. Zu einem gewissen Zeitpunkt haben Sie gesagt, dass das Ding Raumtemperatur hat. Aber da war es bereits heiß.
1: Echt?
0: Ja, dieser Moment war bereits vorbei. Aber man kann das nur erkennen, wenn man alles zurücksetzt, indem man den Finger wegnimmt und dann nochmal drauflegt oder wenn man einen anderen Finger nimmt. Die Psyche beeinflusst die Wahrnehmung. Die Rezeptoren im Finger, die diese Signale weiterleiten, können versagen. Das heißt, dass in Wirklichkeit die Platte noch heiß ist, sie es aber so wahrnehmen, als hätte sie nur Raumtemperatur. Wenn Sie noch im gleichen Moment einen anderen Finger drauflegen,
1: dann merkt man das.
0: Dann fühlt man die Hitze, die man mit dem anderen Finger ganz anders wahrgenommen hat. Dieses Gerät zeigt uns, wie schwer das mit der eigenen Hand ist und wie schwierig es daher für uns ist, die Impulse auszuwählen, mit denen man heiß oder kalt fühlen kann.
2: Natürlich fühle ich damit keine Hitze oder Kälte. Das hat aber auch Vorteile, zum Beispiel bei einem heißen Kochtopf. Da brauche ich keine Ofenhandschuhe.
0: Man kann eine Person trainieren, damit umzugehen. Wenn sie zum Beispiel bei einem Stimulus ein Kribbeln im Arm fühlt, kann man den Stimulus so einstellen, dass er dieses Kribbeln auslöst. Dann kann man mit der Installation einfacher Temperatursensoren Stimuli aussenden, die ein Kribbeln im Arm auslösen. Die Person fühlt dann nicht heiß oder kalt, sondern ein Kribbeln. Und je höher die Temperatur ist, desto stärker ist das Kribbeln. Dabei entstehen keine Schmerzen. Man kann kochendes Wasser anfassen, ohne sich dabei zu verbrennen. In Zukunft wird das den Menschen ermöglichen, diese Technologien in vielerlei Hinsicht zu nutzen. Menschen werden sich verschiedene Geräte implantieren können, die es ihnen ermöglichen werden, zahlreiche Tätigkeiten auszuüben.
3: Wann haben Sie angefangen, damit zu trainieren? Wann haben Sie Ihre erste bionische Prothese bekommen?
2: Meine erste bionische Prothese habe ich vor 3 Jahren bekommen, als ich 26 war. Ich habe zum ersten Mal so eine Technik gesehen. Die Prothesen werden alle individuell angepasst, wie Sie sehen.
3: Ja.
2: Jeder Mensch ist ja einzigartig.
1: Ja, sehr bescheiden.
2: Bescheiden, ja.
1: Alles möglichst bescheiden.

0: 6000 Kristalle sind wohl alles andere als bescheiden.
1: Hier gibt es ja noch etwas Platz für noch mehr Kristalle.
0: In der Disco kann ich für die Disco-Kugel einspringen.
2: Wie kam das alles zustande? Sie gingen zum Motoriker und sagten, ich möchte eine Prothese in rosa? Oder hat man Ihnen Designs angeboten?
0: Bei Motorika arbeitet ein hervorragender Künstler. Und zusammen haben wir die Designs für die Prothesen erstellt. Die Prothese ist hier perlmuttfarben und funkelt. Sie ist mit Glitter verziert. Er hat die Farbe für mich ausgewählt. Bei der zweiten Prothese hat er mir gesagt, Nika, ich kann mehr machen. Ich bin zu mehr fähig. Lass uns daraus ein Accessoire machen. Und so ist diese Prothese entstanden.
1: Sind das echte Swarovski-Kristalle?
0: Ja.
1: Hat Motorika auch ihre Pumps designt?
0: Die Pumps und die Tasche.
1: Ist das eine Tasche? Ich dachte, das ist ein Drahtseil und Sie wollen uns damit etwas vorführen.
2: Und das Handy passt auch dazu. Alles aufeinander abgestimmt.
0: Ja, das gehört alles zum Outfit.
2: Es wäre wirklich schön, so etwas öfter zu sehen. Motorika macht sehr viele verschiedene Designs. Nicht nur solche, sondern auch Designs für Kinder.
0: Ja, sie machen alles, was das Herz begehrt.
2: Ruslan, fangen wir einmal beim hartnäckigsten Klischee an, das vielleicht auch gar keins ist. Wir werden es gleich herausfinden. Viele glauben, dass es in Russland keine Hochtechnologie gibt. Motorika beschäftigt sich aber genau damit, wenn ich das richtig verstehe.
3: Was Motorika angeht, würde ich sagen, dass die Verfügbarkeit von Hochtechnologien heute global gegeben ist. Sie wird nicht von geografischen Grenzen bestimmt. Wir versuchen, jene Hochtechnologien zu nutzen und einzusetzen, zu denen wir Zugang haben. Zusätzlich haben wir eine eigene Abteilung für Forschung und Entwicklung, in der wir die Suche nach neuen Methoden, Materialien und Ideen vorantreiben, um auf dem Markt verfügbare Technologien für unsere Zwecke zu adaptieren und innovative Elemente hinzuzufügen.
1: Das alles befindet sich noch in der Entwicklung.
4: Ja.
1: In der Entwicklungsphase?
4: Ja, nur eine Handvoll Teams auf der ganzen Welt beschäftigt sich mit dieser Forschungsrichtung. Meistens liegt der Fokus auf der Handhabung von Prothesen. Das ist ein sehr kompliziertes Fachgebiet, weil es sehr schwer ist, Nervensignale auszulesen. Das ist einfach eine Ansammlung an Signalen, die irgendwie systematisiert werden müssen. Damit beschäftigen wir uns auch. Wir arbeiten mit den Parametern der Neurographie, um zu verstehen, wie diese Signale aussehen und was man damit machen kann. Aber bislang arbeiten wir vor allem im Bereich der Sensibilität. Roboter müssen nichts fühlen, das braucht nur der Mensch.
2: Sie haben 26 Jahre ohne einen funktionierenden linken Arm gelebt. Und dann haben Sie zum ersten Mal diese Hand bewegen können. Wie fühlt Sie sich das an?
0: Das kann ich Ihnen sogar zeigen. Den Moment hat man sogar auf Video festgehalten. Da kann man alle meine Emotionen sehen, als ich diese Prothesen zum ersten Mal gesehen und getestet habe. Das war einfach unbeschreiblich. Sie geben dir die Möglichkeit, die Hand bewegen zu können und sich vollständig zu fühlen.
2: Wir befinden uns hier an der Schnittstelle zwischen Wissenschaft, Medizin, Ingenieurwesen, Psychologie und vielem anderen. Wer beschäftigt sich damit? Und was muss man studiert haben, um so etwas machen zu können?
4: Wir stehen wirklich am Schnittpunkt verschiedener Wissenschaften. Einerseits wäre da der medizinische Teil, wie die Implantation der Elektroden oder die Bestimmung der richtigen Potenziale. Andererseits wäre da der Ingenieursteil und die Entwicklung der Elektronik, für die die Elektrotechniker zuständig sind. Mit der Entwicklung der Prothesen beschäftigen sich auch die Ingenieure. Das findet alles an der Schnittstelle der Wissenschaften statt, zwischen Biologie, Medizin und Ingenieurswissenschaft. Das alles ergibt zusammen dieses Produkt, Ingenieursgedanken. Danke, Physiologie, Anatomie und Medizin gehen hier Hand in Hand.
2: Bekommen Sie Fördergelder vom Staat? Gibt es sowas?
3: Ja, was das angeht, kann ich ohne falsche Bescheidenheit sagen, dass wir stolz auf die Möglichkeiten sind, die unserem Land geboten werden. Wir befinden uns gerade auf dem Gelände von Skolkovo, wo Startups die Möglichkeit haben, sich zu entwickeln. Was unsere Klientel angeht, so ist das Marktsegment, in dem wir tätig sind, auf Menschen mit Behinderungen ausgerichtet, die in Russland vom Staat mit den technischen Mitteln zur Rehabilitation versorgt werden. Das heißt, dass jeder russische Bürger, dem ein Arzt eine Prothese verschreibt, diese vom Staat finanziert bekommt.
1: Wenn wir jetzt von einer einzigen Prothese sprechen, zum Beispiel einer bionischen Handprothese, wie unterscheidet sie sich im Preis bei etablierten Unternehmen im Vergleich zur russischen Branche, die sich noch entwickelt? Was ist da der Unterschied?
3: In Zahlen ausgedrückt kostet das teuerste Produkt dieser Art, quasi der Mercedes der Handprothesen, mehrere Millionen Rubel. Ein importiertes Produkt, also das komplizierteste, leichteste, wendigste, schnellste und teuerste, kann 5, 6 oder 7 Millionen Rubel kosten.
1: Für eine Hand?
3: Was technische und benutzerdefinierte Parameter angeht, sind wir ungefähr auf demselben Niveau wie ausländische Prothesen. Aber wir bewegen uns im mittleren Preissegment. Für den Preis einer deutschen Prothese können wir also zwei herstellen.
1: Für den halben Preis?
3: Ja, oder sogar drei, aber das hängt vom Modell und von der Produktreihe ab. Im unteren Preissegment sind

0: wir preistechnisch ungefähr auf demselben Niveau. Aber bei den teureren Modellen sieht das anders aus.
1: Die Qualität der beiden Hände, also der deutschen und der russischen Prothesen, ist aber ungefähr gleich?
0: Sie ist vergleichbar, ja. Der Staat zahlt auch für solche Aufträge. Es werden also auch solche Produkte finanziert.
2: Die Kosten werden also vollständig vom Staat übernommen?
0: Ja.
3: Wir beschäftigen uns persönlich mit der Entwicklung dieser Technik. Das hier ist ein gemeinsames Projekt mit Skoltech und der DWFU.
2: Sie sagten, es gäbe mehrere Teams, die sich damit beschäftigen. Sind die anderen in Russland oder im Ausland?
3: Nein, es gibt nur ein paar Teams auf der Welt, die sich damit beschäftigen.
1: In welchen Ländern?
2: In den USA?
3: Kanada, USA und in Europa. Vor langer Zeit, im Jahr 1959, haben Wissenschaftler in der Sowjetunion myografische Sensoren entwickelt, mit denen man Potenziale ablesen kann. Erinnern Sie sich noch an die Signale bei der Auf- und Abwärts Bewegung des Handgelenks, das haben unsere Wissenschaftler entwickelt. Das Patent für die Steuerung von Prothesen haben Kanada und Großbritannien von uns gekauft, obwohl der Kalte Krieg gerade in vollem Gange war.
1: Ich denke, solche Sachen stehen über der Politik.
3: Ja, die Wissenschaft steht immer über der Politik. Manche Dinge sind mit politischen Vorgängen einfach unvereinbar. Die Wissenschaft existiert außerhalb der Politik. Die Wissenschaft treibt die Menschheit voran.
4: Ich bin das erste Cybermodel auf dem Cover eines westlichen Modemagazins. Das spricht davon, dass Einzigartigkeit immer gefragt ist. Man hat mich nach Dubai eingeladen, damit ich dort an einer Modewoche teilnehmen konnte. Dubai ist so eine neutrale Zone, deswegen geht das dort.
2: 50% der Leute dort sind Russen.
4: Eben, in Europa ist das alles leider gerade etwas schwierig. Wir haben herausgefunden, dass man nur durch Modelagenturen an Modeschauen teilnehmen kann. Leider werde ich von diesen Modelagenturen nicht angenommen. Das ist meine persönliche Erfahrung. Ich weiß nicht, wie das bei anderen aussieht. Aber ich weiß, dass es da Schwierigkeiten gibt. Man könnte meinen, alles ist perfekt. Das Portfolio und das Modeling. Aber aufgrund meiner Besonderheiten wissen weder die Model-Scouts noch die Fotografen, wie ihre Kunden auf mich reagieren werden und ob sie ihre Brands kaufen würden.
2: Sprechen Sie von der russischen Modebranche?
4: Ja, genau.
2: Im Westen gibt es ja sogar 200 Kilo schwere Models, die da herumlaufen.
4: Ja, aber das ist jetzt schon etwas anderes.
2: Heißt das, wir müssen uns auch in diese Richtung entwickeln?
1: Ich denke, wir sollten das hier weiterentwickeln. Das ist für Russland gerade sehr aktuell.
4: Wenn jemand so eine Hand sieht, versteht er, dass der Person ein Arm fehlt. Und dass sie das nicht etwa versteckt, sondern damit ihre Individualität unterstreicht. Es ist einfach toll, man selbst zu sein. Sich nicht für sich selbst zu schämen und sich nicht zu verstecken oder zu verstellen. Wir leben in einer Welt der modernen Technologien. Warum sollten wir das nicht nutzen? Ich habe mir nicht ausgesucht, ohne Arm geboren zu werden. Genauso wenig, wie ich mir meine Eltern und meinen Geburtsort ausgesucht habe. Aber wenn das schon einmal passiert ist, sollte das mein Markenzeichen sein.
1: Was hat sich in den letzten Jahren verändert? Zeigen die Sanktionen irgendeine Wirkung?
0: Einiges hat sich verändert. Es gab einige Überraschungen, aber heute kann ich sagen, dass wir alle Herausforderungen gemeistert haben.
1: Was für Überraschungen?
2: Unangenehme Überraschungen, nehme ich an.
0: Einige dieser Überraschungen haben uns Zeit und Geld gekostet.
2: Was genau war das?
1: Material- oder Lieferschwierigkeiten?
0: Die wichtigsten Veränderungen betrafen hauptsächlich Import und Export, weil es Dinge gibt, die in Russland leider immer noch nicht hergestellt werden oder erst in Zukunft hergestellt werden und jetzt noch nicht verfügbar sind. Das betrifft die Elektronik, die ganzen elektronischen Komponenten. Das ist ein globaler Markt. Diese Komponenten werden leider in Russland nicht hergestellt, wenn man von einigen Ausnahmen einmal absieht. Ein weiteres Beispiel wären Mikromotoren, die wir in Prothesen einsetzen. Wir brauchen Mikromotoren mit einem sehr kleinen Formfaktor, sodass sie in die Fingerglieder passen.
2: Wer stellt die her?
0: Vorher nutzten wir nur Produkte europäischer Hersteller, also zum Beispiel aus Deutschland und der Schweiz. Partner aus unserem großen Nachbarland im Osten haben uns ein Angebot gemacht und uns Modellmuster gezeigt. Das ging alles ziemlich schnell. Wir waren alles in allem zufrieden, was die Geschwindigkeit, Reaktionsfähigkeit und Qualität angeht, die sie uns angeboten haben. Als wir nach neuen Partnern und Lieferketten suchten, hat sich herausgestellt, dass einige europäische Hersteller gewisse Produkte ebenfalls in China bauen lassen.
1: Welche Pläne haben Sie für die Zukunft?
4: Für die Zukunft?
1: Also beruflich.
4: Ich engagiere mich im sozialen Bereich. Ich habe sehr viel Freude daran. Ich trete als Botschafterin für Motorika auf und als Repräsentantin der Allrussischen Gesellschaft für Menschen mit Behinderungen. Wir stellen verschiedene Projekte auf die Beine, um unsere Besonderheiten zu zeigen und das Thema Behinderungen in den Vordergrund zu rücken. Wir wollen dafür sorgen, dass man einfach offen darüber reden kann und dass es nicht das Ende der Welt ist, denn letztendlich

0: In Moskau hielt uns nichts mehr. Die Taschen waren gepackt, das Benzin aufgefüllt und die Straße lockte mit Abenteuern. Es fehlte nur noch die finale Kontrolle vor der Reise.
1: Der Kofferraum des Niva lässt sich echt super einfach öffnen.
0: Wow.
1: Schau mal, eine Schaufel. Die hatten wir vorher nicht.
0: Das ist doch mal was. Das hätten wir im kalmückischen Salzboden gut gebrauchen können.
1: Das Wichtigste ist die Winde, damit wir uns selbst da herausziehen können.
0: Das ist ja mal ein Ding.
1: Versuch mal, es zu halten.
0: Nimm es. Endlich. Die Winde und die Schaufel sind am wichtigsten, denke ich.
1: Nein, das sind sie nicht.
0: Und was ist dann am wichtigsten? Oh.
1: So was hatten wir vorher nicht.
0: Es ist noch original verpackt.
1: Unsere Aufgabe ist es, dafür zu sorgen, dass es auch so bleibt.
0: Ja.
1: Außer wir müssen unterwegs jemandem helfen. Dann machen wir das auf.
0: Aber nicht für uns.
1: Nicht für uns. Alles Wesentliche haben wir.
0: Alles fertig.
1: Wollen wir losfahren?
0: Ich fühle mich jetzt absolut sicher.
1: Deine Zuversicht hätte ich gerne.

0: Margot, schau mal her. 0 Kilometer. Ich habe die Anzeige auf der Tankstelle zurückgesetzt. Genau das ist der Beginn unserer Reise.
1: Wir haben eine Menge Tiere hier. Wohin fahren wir?
0: Nach Nischni Nowgorod. Da ist das Schild.

0: Die ukrainische Regierung ermordet im Donbass seit 8 Jahren ihr eigenes Volk. Es ist erstaunlich, dass die westlichen Medien nicht darüber berichten und 8 Jahre lang nicht darüber berichtet haben.
1: Ich bin seit 5 Minuten hier und in nur 5 Minuten habe ich erfahren, dass die ersten Leichen, die gefunden wurden, enthauptet waren.
0: Ist es das Risiko wert? Viel hängt davon ab, wie man diese Frage beantwortet. Man tut das alles, weil man es tun muss, weil man die Pflicht hat, es zu tun.
2: Der Informationskrieg. Fast alle unabhängigen Journalisten, die aufdeckten, dass die NATO und die USA für die Eskalation der Situation in der Ukraine zu einem militärischen Konflikt verantwortlich waren, fielen ihm zum Opfer.
1: Wir werden diesen Krieg so lange fortführen, wie wir wollen. Und wir werden bis zum letzten Ukrainer kämpfen. Genau das ist die ganze Zeit im Donbass passiert. Das sind keine Objekte, das sind Menschen. Deshalb tue ich, was ich tue. Deshalb bin ich hier.
3: Vor dem Reichstag stehen sowjetische Kriegsberichterstatter. Und hier steht mein Vater. Dass mein Vater der bedingungslosen Kapitulation beiwohnen konnte und dann Teil der Berichterstattung über die Nürnberger Prozesse war, ist der ganze Stolz unserer Familie.
4: Es waren die westlichen Mächte, die eine politische Verurteilung der Nazi-Kriegsverbrecher anstrebten. Sie wollten Erhängungen und Erschießungen hierfür und dafür beschließen und das ohne jeden Gerichtsprozess.
5: Stalin sagte, dass wenn wir sie nicht vor Gericht stellen, man uns das als Schwäche auslegen würde.
6: Am 20. November 1945 begann der Nürnberger Prozess. Noch nie hatte es in der Geschichte etwas dergleichen gegeben. Auf der Anklage

0: Bank saß die Spitze des NS-Staats.
1: Zum ersten Mal in der Menschheitsgeschichte mussten sich Verbrecher, die sich eines ganzen Staates bemächtigt und diesen als Instrument für ihre monströsen Verbrechen missbraucht hatten, vor Gericht verantworten.
2: Das war eine Verurteilung des Nationalsozialismus, die weit über den Rahmen eines einzelnen Staates hinausging.
3: Hier wurden die Kriegsverbrecher erstmals vor Gericht gestellt. Das war ein Prozess von fundamentalem Charakter.
4: Die Völker der Erde klagten den Faschismus an.

0: Diese Orte sind mit dem Blut der Menschen getränkt, die unter dem Nationalsozialismus gelitten haben. Menschen, die durch Verhungern, Zwangsarbeit, medizinische Experimente und Gas ermordet wurden. Menschen, die in den Ghettos, den Todes- und Vernichtungslagern Osteuropas starben. Unter ihnen meine Familie. Ihre Sünde, als Juden geboren worden zu sein. 77 Jahre nach dem Ende des Zweiten Weltkriegs sind die Zeichen des Nationalsozialismus wieder da. Hakenkreuze und Neonazi-Kundgebungen, als ob der Nationalsozialismus nie vollständig ausgerottet worden wäre.
1: Es wird Leute geben, die den Nationalsozialismus wieder zum Leben erwecken werden. Es geschieht bereits. Was sich heute in der Ukraine und in Europa abspielt, ist fürchterlich.
0: Ich bin in Weißrussland, um die letzten lebenden Überlebenden des Holocaust zu treffen, um mehr darüber herauszufinden, was mit meiner Familie geschehen ist. Denn wenn wir ihr Schicksal, meine Geschichte, unsere Geschichte kennen, können wir dazu beitragen, dass sich die Vergangenheit nicht wiederholt. Wir fragen die Überlebenden, was der wahre Narzissmus ist und ob er uns wieder ins Angesicht blickt.

0: In diesen Tälern erzählt man sich die Legende von himmlischen goldenen Pferden mit weißen Mähnen. Wenn die Herde im Morgengrauen über den Horizont galoppiert, gleicht sie der aufgehenden Sonne.
1: Man erzählte mir, dass hier in den Bergen einst Pferdeherden umherwanderten. Vor vielen, vielen Jahren, vielleicht auch vor Jahrhunderten.
0: Um die Jahrhundertwende verschwanden die goldenen Pferde mit den weißen Mähnen jedoch von den Hügeln.

0: Es war verboten, in Tatarstan Pferde zu halten. Sie wissen, wie es in der Sowjetära war. Man wollte den Westen aufholen, ihn überholen. Das Wettrüsten, der technologische Wettbewerb, all das. Pferde wurden da nicht gebraucht. Industrialisierung war angesagt. Also sind die Pferde verschwunden. Aber ich hatte, wie mein Großvater zu sagen pflegte, nun ja, wir hatten eben unsere eigenen Pferde.
1: Dann geschah ein Wunder. Im Jahr 2018 wurde eine alte Rasse offiziell neu registriert. Das wiederbelebte tatarische Pferd.
2: Ein reinrassiges Tatarenpferd, so wie es einst war.
3: Fast ging uns der Orlov-Traber verloren. Oder nehmen wir das Vjatka-Pferd. Dreimal ging uns das Vjatka-Pferd fast verloren. Sie hatten aber noch einen Strang, an dem sie festhalten konnten. Wir hatten, wie sich herausstellte, gar nichts mehr. Es grenzt an ein Wunder.
4: Nahezu alles wird in Betracht gezogen. Kopf, Nacken, Brust, Rücken, Lende, Kruppe, Beine und Hufe. Sowie die allgemeine Muskulatur.
3: Farid war der Erste, der sich persönlich und so beharrlich für die, wie soll ich es nennen, Wiederbelebung des Tatarenpferdes einsetzte.
0: Ich war derjenige, der die gesamte Republik dazu bewegte, die tatarische Pferderasse wiederzubeleben. Im Alter von 45 Jahren regte sich in mir dieser glühende Wunsch. Also mit 45 Jahren hatte ich diese Idee. Vielleicht waren es die Worte meines Großvaters, die mich daran erinnerten. Und so begann ich damit, die Genetik von Pferden intensiv zu erforschen. Ich bereiste die Mongolei, Baschkortostan, das Sajan-Gebirge, Hakassien und Buryatien. Ich besuchte das Volk der Sojoten und ich reiste nach Kasachstan, um dort die Pferde zu erforschen.
1: Danach bereiste Farid entlegene Dörfer in Tatarstan und den angrenzenden Republiken, wo er nach hellen Pferden mit weißer Mähne suchte. Wenn er welche fand, kaufte er sie und brachte sie nach Hause.
0: Und dann holte ich Wissenschaftler hinzu.
3: Das ist seine erste Herde und die haben wir auch bewertet.
0: Ich erinnere mich an die Zahlen. Zuerst hatte ich 2. Dann waren es etwa 40, später waren es mehr als 70 und danach ging es über 100 hinaus. In diesem Jahr haben wir wohl fast 700. Eine große Anzahl. Es ist eine große Herde.
3: Als das alles begann, hätten wir nicht gedacht, dass es ein solcher Erfolg werden würde. Und das in dieser relativ kurzen Zeit. Ja, man könnte es tatsächlich als ein Wunder bezeichnen.
5: Sie fingen praktisch mit nichts an.
3: Ja, mit fast nichts fingen wir an.

0: Sie sind kleiner, sehr robust mit heller Mähne. Das sind ihre charakteristischen Merkmale. Im Vergleich zu anderen Pferden sind sie ehrlich gesagt temperamentvoller. Und das merkt man ihnen auch an.
1: Das ist Boyko. Er ist sehr verspielt und wacker.
2: Dulkan,
3: erzählen Sie mir von ihm. Wie ist sein Charakter?
2: Er ist behutsam. Vielleicht ähnelt er mir ein wenig.
4: Wie die Tataren. Die Pferde sind wie die Tataren selbst. Sie arbeiten hart, sind ruhig und freundlich. Sie haben Energie und Temperament. Und sie glauben an sich selbst und ihre Zukunft.

0: Momentan werden 2- und 3-jährige Hengste und Stuten für das Tai-to-Luck-Spiel aussortiert. Das Ziel ist es, ein wildes Pferd zu zähmen und zu sehen, welches Team es am schnellsten schafft. Man könnte sie aus einer Herde herausholen, aber das wäre zu schwierig. Stattdessen bringen wir sie in kleineren Gruppen. Jene, die wir nicht benötigen, gehen zurück in die Herde und die, die wir brauchen, bleiben.
1: Ich denke, dass sich Farid momentan eher mit dem Reitsport befasst. Er muss auch wiederbelebt werden.
2: Schaut euch das an. Champions. Heute hält Tatarstan erstmals ein überregionales Turnier ab. Zeigt uns, was ihr drauf habt. Es gibt 2 Wannen. Das Ziel ist es, die Attrappe zu ergattern und in eine der Wannen zu werfen. Das Ergreifen ist sehr schwer, weil die anderen Spieler einen bedrängen. Die Attrappe wiegt 30 bis 35 Kilo. Man muss sie packen und festhalten, damit sie einem nicht entrissen wird. Das ist nicht einfach. Team Tatarstan und Team Baschkortostan. Es ist ein lange vergessener Volkssport. Aber unsere kirgisischen Brüder bewahrten ihn. Und wir, als ein Turkvolk, lassen ihn heute wieder aufleben. Einst wurde so die Kavallerie für Schlachten trainiert. Wenn wir ein starkes Land wollen, brauchen wir starke Männer. Was ist das für ein Mann, der nicht reiten und nur ein Telefon bedienen kann? Tai-to-Luck dient auch dem Einreiten wilder Pferde. Es erfordert viel Mut, schnelle Reflexe und das Verständnis dafür, genau zum richtigen Zeitpunkt das Richtige zu tun. Wissen Sie, wie das angefangen hat? Wir haben daran gearbeitet. Ich habe auch dazu was beigetragen und dann hatten wir das Pferd. Dann begannen die Leute zu fragen, warum die Rasse wiederbeleben? Wir haben doch Zugpferde und Milchpferde. Andere Rassen nutzen wir für Rennen. Was also ist der Nutzen für das wiederbelebte Tatarenpferd? Das traf mich schwer. Was sollte die Frage? Unsere Vorfahren hatten diese Pferde, sie nutzten sie, und heute soll es für sie keinen Bedarf geben? Wie sich herausstellte, sind sie für den Kampf im Sattel perfekt geeignet. Und für das Bogenschießen ebenfalls. Sie galoppieren schnell genug. Das hat mich motiviert, die Sache fortzusetzen. Sehr geehrte Reiter, sehr geehrte Stammesgenossen und verehrte Gäste. In diesem Jahr halten wir bereits die 2. Veranstaltung dieser Art ab. Ein Volk kann sich nur behaupten, wenn es seine Sprache, Traditionen und Bräuche bewahrt. Und indem es die Jugend mit seiner Vergangenheit und seiner Geschichte vertraut macht. Indem wir unseren alten Pfaden folgen, gehen wir der Zukunft entgegen. Pferde waren immer ein Bestandteil unserer Geschichte. Heute müssen wir unsere Pferde unterstützen, denn in der Vergangenheit waren sie für uns da. Meine Philosophie ist folgende. Wenn man in diese Welt kommt, sollte man sie in einem besseren Zustand wieder verlassen. Oder zumindest nicht in einem schlechteren. Völker mit einem starken Willen werden überleben. Jene mit einem tiefen Selbstbewusstsein und dem Willen, die eigenen Wurzeln zu bewahren. Vor langer Zeit, als ich noch keine Pferde hatte, wanderte ich durch das Karan-Gebirge. Ich schloss die Augen und stellte mir Herden vor, die über diese Hügel galoppierten. Und mein Traum wurde wahr.

0: Jahre später niemand mehr daran zweifeln kann, dass Faschismus und Nationalsozialismus das größte Übel sind, das der menschliche Geist hervorbringen konnte. Die Hauptanklagepunkte lauteten Verbrechen gegen den Frieden, Verbrechen gegen die Menschlichkeit und Kriegsverbrechen.
1: Der Begriff Völkermord wurde nicht in das Urteil des Nürnberger Tribunals aufgenommen.
2: Im Rechtsspruch der Nürnberger Prozesse wird jedoch anerkannt, dass es einen Plan gab, die besetzten Gebiete der Sowjetunion von ihrer ursprünglichen Bevölkerung zu säubern, um sie anschließend durch Deutsche zu kolonisieren.
3: Der große Vaterländische Krieg war in der Tat ein Krieg, in dem die physische Vernichtung der Völker der UdSSR auf dem Spiel stand.

0: Wenn der letzte Einwohner ein Dorf verlässt, behalten die Häuser für eine Weile die Erinnerungen an die ehemaligen Bewohner. Aber mit jedem Jahr, das vergeht, bröckeln die Wände und auch die Erinnerungen vergehen.
1: Die Wahrscheinlichkeit, dass es Choch so ergangen wäre wie Gamsutl, war sehr hoch, wenn nicht jemand wie ich aufgetaucht wäre. Ich kam in Choch zur Welt und wuchs hier auf. Seit meiner Kindheit sah ich, wie junge Leute das Dorf verließen. Das beschäftigte mich sehr. Ich verstand, dass ich, falls ich meine eigene ideale Welt schaffen wollte, in mein Heimatdorf zurückkehren musste. Als ich eingeschult wurde, gab es ungefähr 200 Schüler und als ich nach Choch zurückkehrte, waren es noch rund 40. Das ist ein Schlüsselindikator, kann man sagen. Die Schule ist der Indikator für die Gesundheit des Dorfes. Heute besuchen rund 80 Kinder die Schule. Die Anzahl hat sich also wieder verdoppelt.
2: Er ist mein ehemaliger Schüler. Anfangs glaubte ich nicht daran. Ich dachte, es sei Populismus, sonst nichts. Aber es stellte sich heraus, dass er es ernst meinte. Und er hatte Erfolg. Es ist sein Erfolg. Dank ihm entstanden im Dorf 15 bis 20 Arbeitsplätze. Vielleicht sogar mehr. Das Ethnohaus-Projekt war natürlich eine immense Hilfe. Es war ein bedeutendes Projekt. Das Haus war halb zerfallen, aber er konnte es wiederherstellen.
1: Das Haus lag in Ruinen. Der Teil, wo wir gerade sitzen, war komplett zerfallen. Es war nur eine Wand übrig. Für Ihr besseres Verständnis. Choch ist auf Terrassen an einem Berghang gebaut. Mein Dach ist also der Hof meines Nachbarn über mir. Wenn also ein Haus weiter oben zerfällt, setzt sofort eine Kettenreaktion ein und die Häuser darunter werden beschädigt. Ich sprach mit den Besitzern der Häuser. Sie sagten, wir können es uns nicht leisten, die Häuser zu restaurieren. Die Stadtverwaltung konnte es auch nicht. Sie sagten, dass die Häuser einfach abgerissen werden sollten. Da wurde mir klar, dass Choch durch den Abriss des Hauses, durch diese Ruine, seinen einzigartigen Charakter verlieren würde. Also sagte ich mir, nun gut, ich mache es selbst. Und ich begann mit der Arbeit.
3: Allein?
1: Ja. Das hier ist ein Foto aus dem Jahr 1933. Wir fanden es in einem Reisejournal. Und das hier ist aus dem Jahr 2016. Es war schlicht eine Ruine.
4: Damals, als es noch keine Touristen gab, sagte er immer wieder, lasst es uns tun. Wir werden Touristen haben, auch in der Zukunft. Kommt schon, unterstützt mich. Aber die Leute glaubten nicht wirklich daran. Also hat er alles allein gemacht, all die Arbeit und das viele Schleppen.
1: Das Konzept einer Pension war in Dagestan und im gesamten Kaukasus unbekannt. Wir waren mit viel Kritik konfrontiert. Wie bitte? Eine Pension in Dagestan? Sie wollen Gäste bezahlen lassen?

0: Einen Gast bezahlen zu lassen, wurde in Dagestan als eine Beleidigung angesehen. Undenkbar. Ich bin also einer der Pioniere, der gegen die Gastfreundschaft in Dagestan verstößt. In Chorch ist mittlerweile praktisch jedes Haus zu einer Pension geworden. Dies bietet vielen Menschen die Gelegenheit, Geld zu verdienen. Die Leute begannen damit, ihre Häuser zu restaurieren. Einige Familien sind zurückgekehrt.
1: Dieses einst sehr ruhige Dorf hat nun sein eigenes Hotel mit einer Boutique. Der Besitzer kam in diesem Haus zur Welt, das später zu diesem Zweck umgestaltet wurde.
2: Diesen Impuls hatten wir nötig. Nun hat sich der Tourismus hier etabliert und in vielen Dörfern gibt es Enthusiasten wie Saur und unsere Klienten. Hier fing alles an. Wir begannen, aus anderen Städten in unsere Heimatorte zurückzukehren, um etwas Interessantes zu schaffen. Diesen Terrassen- und Bogenbaustil nahmen wir als Fundament und mit Hilfe der modernen Architektur versuchen wir, das alles nachzubilden. Es ist sozusagen ein Design-Code. Wenn man durch die Straßen des Dorfes geht, sieht man die Terrassen und Dächer, die noch immer flach und aus Ton hergestellt sind. Der Ton wurde auf eine bestimmte Art gerollt. Alte Rollen dieser Art, mit denen die Menschen ihre Dächer glätteten, sind noch immer zu sehen. Das Dach deines Nachbarn ist dein Hof. Dies hat einen einzigartigen Lebensstil geprägt.
3: Mir gefällt der große Zustrom an Touristen nicht. Und, naja.
0: Sie bringen Unbehagen.
3: Beides. Unbehagen. Und die Ruhe geht verloren. Und jetzt hat es jeden erwischt. Lehrer, Milchmädchen, Schäfer, einfach jeden. Und das, was vorher war, die Lebensfreude und die Wärme, all das ging verloren. Irgendwie baute früher alles auf Familien- und Stammesbeziehungen auf. Tu es nicht so, sondern tu es so. Das ist falsch und das ist richtig. So bin ich aufgewachsen. Hier fand ich immer meinen Frieden. Und heute geht man an allem vorbei, mit geschlossenen Augen und Ohren.

0: Was Saur tut, ist hervorragend. Er zeigt mit Erfolg, dass die Leute hier noch immer daran interessiert sind, ihre Geschichte zu bewahren.
1: Im vergangenen Jahr öffnete Abu Muslim ein kleines Museum im Erdgeschoss seines Hauses.
0: Alles, was ich habe, stelle ich aus. Vor 40 Jahren begann mein Vater damit, von seiner Rente ein Teil nach dem anderen zu kaufen und zu sammeln. Das Haus wurde von meinem Urgroßvater gebaut, einem Oberst der kaiserlichen russischen Armee. Mein Großvater fiel dem Kulaken-Pogrom zum Opfer und wurde vertrieben. Die Familie meines Großvaters, mein Vater zusammen mit seiner gesamten Familie und die Großmutter wurden aus diesem Haus vertrieben. Es wurde in ein Krankenhaus verwandelt. Im Jahr 1993 bekamen wir das Haus zurück. Noch gibt es keinen Strom. Vorerst wohnen hier nur Schwalben. Oh, das fällt auch gleich herunter.

Das waren meine Bücher. Handbuch des Vorsitzenden der Kolchose. Ich gehöre zu jenen, die zurückkehrten. Die Möglichkeit, den Lebensunterhalt zu verdienen, ist gegeben und die Touristen strömen herein. Also entschied ich mich mitzumachen. Aber die erste und wichtigste Aufgabe war die Renovierung des Hauses. Ich denke, alles ist möglich, man muss nur wollen und sich Mühe geben. Er bewies uns seinen Fleiß und dass es machbar ist. Also

So folgen wir ihm nach. Auch wir werden uns beweisen. Nichts ist unmöglich. Wer keine Träume hat, der... Mein Vater sagte gerne, wer nicht von großen Dingen träumt, kann nicht einmal kleine Dinge erreichen. Und er arbeitet an der Restaurierung alter Häuser.

0: Ja, das Ethnohaus ist unser Motor, der all das antreibt. Es ist relativ klein, nicht wahr? Aber es entwickelte sich zur treibenden Kraft hinter diesem großen Touristenandrang. Selbst für ganz Dagestan, kann man sagen.
1: Nahe Chuch liegt ein Geisterdorf, wie es die Touristenführer heute nennen. Der letzte Einwohner von Gamsutl verstarb vor 10 Jahren.
0: Von unseren Häusern aus konnten wir die Lichter sehen. Damals wohnten dort noch 7 oder 8 Menschen. Im Grunde waren es alte Leute, die dort ihren Lebensabend verbrachten.
1: Saur hat eine neue Idee für die Restaurierung eines Hauses in Gamsutl.
0: Dieses Haus gehörte Muhammads Urgroßvater. Bei einer Familienzusammenkunft wurde entschieden, dass man das Haus demjenigen schenkt, der es restauriert. Es soll das erste restaurierte Haus sein, das die Besucher hier in Gamsutl betreten können. Es wird ein Museum werden.

0: Egal wie unrealistisch es erscheinen mag oder wie schwierig es sein wird, wir werden unser Bestes geben, um es fertigzustellen.
1: Um die Baumaterialien heranschaffen zu können, muss Saur erst einmal einen alten Pfad erweitern, um wenigstens einem Mini-Traktor die Durchfahrt zu ermöglichen.
2: Darf ich fragen, was Sie in Ihrem kleinen Wagen transportieren?
0: Sand.
2: Sand? Wofür?
0: Für den Bau.
2: Aha, für den Bau. Sie bauen gerade etwas, richtig?
0: Wir werden das Museumshaus restaurieren.
2: Oh, das ist großartig. Aber das bedeutet harte Arbeit.
0: Was sollen wir sonst tun? Ohne Mühen. Was wollen wir dann in dieser Welt?
1: Von außen betrachtet wirkt es fast wie der Mythos des Sisyphus. Saur und seine Dorfmitbewohner glauben an den Erfolg.
0: All die Aufgaben, mit denen wir konfrontiert sind, erscheinen mir nicht unmöglich oder unerreichbar. Das alles, all diese Arbeit, ist machbar. Keine der Herausforderungen wird unerledigt bleiben. Es ist alles nur eine Frage der Zeit.

0: Guten Morgen. Ich hoffe, Ihnen hat der Aufenthalt bei uns gefallen.
1: Es hat uns sehr gut gefallen.
2: Wir möchten gerne eine Reservierung machen. Heute ist das Wetter gut. Wir hoffen, dass wir den Sternenhimmel sehen können.
0: Den Kindern gefällt es hier, nicht wahr?
2: Sie lieben es. Sie sind total begeistert. Sie haben es nicht eilig, von hier wegzugehen. Es gefällt ihnen sehr.

Wie kann ich mein Kind ins Internat schicken? Dann könnte ich nachts nicht schlafen.

0: Alle 2 Jahre findet an den Ufern der Inselstadt Swjaschsk das Volksboot-Festival statt. Beim letzten Mal standen Kinder im Mittelpunkt, die mit ihren eigenen Händen ein hölzernes antikes Boot nachbauten, inspiriert durch das antike russische Uschkui.
1: Zuerst eigneten wir uns das Wissen zur Herstellung von Kupfernägeln und zur Vernieten des Rumpfes an. Danach legten wir den Kiel und bauten die Rumpfbeplankung. Die Nägel stellten wir aus Kupfer her. Wir brauchten viele Nägel.
2: Gemeinsam mit den Kindern bauten wir auch Dinghys. Wir haben 13 Optimistboote, 11 davon bauten wir aus Sperrholz selbst. 2 6er-Ruderboote und 2 4er-Ruderboote. Das ist eine komplette Armada. Wenn wir sie alle gleichzeitig zu Wasser lassen würden, wäre das ein ziemliches Spektakel. Praktisch eine komplette Flotte. Die Kinderadmiralität von Mari L. Im Rahmen des Projekts bauen wir Boote wie diese. Mittlerweile bauen wir auch Dinghys aus Plastik, da die aus Holz sehr aufwendig sind. Nehmen wir dieses hier. Wie lange dauert der Bau eines solchen Bootes? Mindestens eine Woche Vorbereitung. Man baut es und lässt es zu Wasser. Dann macht man Nachbesserungen hier und dort. Es ist ein langer Prozess. Aber diese Dinghys lässt man einfach zu Wasser und fährt los. Wenn wir all unsere Holzboote reparieren müssten, würden wir den halben Sommer damit verbringen. Momentan prüfen wir, was für uns am besten geeignet ist. Unsere Holzboote nutzen wir aber noch immer.
3: Diese beiden Dinghys fahren auch mit, richtig?
0: Für das kommende Fest bereitet jeder eine Überraschung vor.
1: Wir segeln hart am Wind, zeigen, was wir können und schauen uns an, was die anderen drauf haben.
2: Er mag sehr bescheiden aussehen, aber in Wirklichkeit ist er ein Seewolf. Also, wie hoch bist du geklettert? Bis zu welcher Höhe?
1: 49,5 Meter.
2: Den gesamten Brammast hoch?
1: Ja.
0: Die Sankt Kosmas, das Flaggschiff der Kinderflottille, ist auf dem Weg zum Festival. Die Besatzung besteht aus einem Kapitän, einem Koch und 8 kleinen Seemännern.
4: Die Fahrt wurde eben erst angekündigt und das war's. Sie melden sich unverzüglich an, ohne uns zu fragen.
5: Ohne euch zu fragen?
4: Ohne uns zu fragen. Sie entscheiden selbst, ob sie gehen. Wir werden über diese Tatsache nur informiert.
6: Ich ging einfach nur zum Schwimmen ins Schwimmbad. Und da sah ich, dass dort immer irgendetwas gebaut wurde. Ich wollte herausfinden, um welche Art von Club es sich handelte. Also ging ich hin, um es mir anzuschauen. Und nun bin ich schon seit 7 Jahren dabei.
7: Sie machten meinem Bruder den Vorschlag, dem Club beizutreten. Als ich davon hörte, wollte ich es auch ausprobieren. Nun ja, ich ging hin, es gefiel mir und ich blieb.
8: 2 Enkelsöhne, Daniel und Kirill.
5: Er auch?
8: Ja, er auch. Der Jüngste wird auch hingehen. Wir haben uns daran gewöhnt. Seit Jahren verabschieden wir sie immer wieder.
5: Praktisch die Hälfte der Stadt gehört dem Club an, richtig?
8: Ja.
5: Haben Sie einmal gezählt, wie viele

0: Wir kennen, da sie ausgebildet haben.
1: Einige hundert, das ist sicher.
2: Kannst du dein Bett allein machen oder brauchst du Hilfe? Für Arseni ist es die erste Fahrt. Auf die Besatzung ist Verlass. Ich habe das Gefühl, dass sie ihm gute Unterstützung geben werden.
1: Wer fehlt noch?
3: Arseni.
1: Arseni. Hinten anstellen.
4: Ich wünsche jedem von euch einen Schutzengel und euch allen guten Wind. So Gott will, wird alles gut verlaufen. Gute Fahrt.
1: Bereits in der vierten oder fünften Klasse entschied ich mich aus irgendeinem Grund, dass ich ganz sicher zur Marine gehen würde. Als ich mich aber bei einer Marineschule bewerben wollte, sagte meine Mutter: Ich lass dich nicht so weit von zu Hause weggehen. Aber dann bewarb sich ein Bekannter bei der Marineschule in Kamtschatka. Diese Schule bot volle staatliche Unterstützung, strikte Disziplin, militärische Ränge und Karrieren an. Und sie sagte: Wenn ich dich je gehen lasse, dann nur zu dieser Marineschule. Ich sagte: Mutter, lass mich bitte nach Nischni Nowgorod gehen. Damals hieß das noch Gorki, denke ich. Das ist Petropawlowsk-Kamtschatski. Es ist zu weit weg. Ich wusste nicht einmal genau, wo das war. Naja, am Ende gingen wir dorthin. Nach der Marineschule arbeitete ich auf der Fregatte Palada, auf der Kadetten ihre Segelpraxis absolvieren. Also hatte ich bereits ein wenig Erfahrung bei der Arbeit mit jungen Leuten. Grundsätzlich versuchen wir hier dieselbe Ordnung aufrechtzuerhalten. So, diese zwei roten Bojen markieren die rechte Flanke des Schifffahrtsweges. Wir müssen 65 Kilometer bei einer Geschwindigkeit von 12 Kilometern pro Stunde zurücklegen. Wie viele Stunden wird das dauern? Erinnerst du dich an die Mathematik? Ich weiß, du hast Ferien, aber trotzdem. Es wird mehr als 5 Stunden dauern, bis wir die Schleusen erreichen. Verstanden?
5: Jawohl.
1: Los an die Arbeit. Es ist seine erste Fahrt. Das ist ein guter Junge. Er ist sehr talentiert und arbeitet hart. Ich denke, er wird etwas aus sich machen. Das ist auch der Grund, warum ich ihn mitnahm. Er ist der Jüngste, 11 Jahre alt.
6: Kabinenjunge Kubekov meldet sich zur Stelle.
1: Sehr gut. Auf Posten. Mit den Jungs kann man überall hingehen. Diese Kinder sind Gold wert.
7: Die Sankt Kosmas, das Flaggschiff der Kinderflottille, ist der Nachbau einer Barke, die bei den Expeditionen Peter des Großen zum Einsatz kam. Einst fuhren Infanteristen aus Kosmodemjansk, der Heimatstadt der Kinder, auf einem Wasserfahrzeug fast genau wie diesem. Und die Kinder gehen damit regelmäßig auf große Fahrt.
8: Unsere bisher größte Fahrt ging nach Kostroma. Es war eine Reise von 21 Tagen. Anfangs war es schwer. Es war die erste Reise. Aber ich denke, so geht es jedem. Dann gewöhnt man sich daran. Mit der Zeit fällt einem alles leichter und man versteht den Kapitän, ohne dass er einen Satz zu Ende spricht.
1: Alle Hände an Deck. Alle Hände setzen Segel. Seid ihr jetzt wach? Kommt schon, raus mit euch. Alle Hände an Deck. Hört auf, herumzutrödeln. Antreten. Wir haben ein äußerst interessantes Schiff. Rahsegeln ist eine komplexe Angelegenheit, aber es hält die Kinder aktiv beschäftigt. Das Geld für das Schiff sammelten wir Stück für Stück. Wir sind allen sehr dankbar. Es gibt sehr viele sehr liebenswürdige und großzügige Menschen. Manchmal weiß man nicht, wie der Tag anfangen oder enden wird. Und dann, zack, ein Anruf. Ist dort der Segelclub? Ja, hier ist der Segelclub. Nun, wir haben hier ein Boot, das wir euch schenken wollen. Sapperlot. Man weiß nie, von wem so etwas kommt oder warum es geschieht.

0: Offensichtlich ziehen gute Taten gute Dinge an. Meldung.
1: Genosse Kommandant.
0: Kapitän.
1: Genosse Kapitän.
0: Kabinenjunge Kubekow.
1: Kabinenjunge Kubekow.
0: Auf Befehl zur Stelle.
1: Auf Befehl zur Stelle.
0: Nochmal.
1: Genosse Kommandant. Kapitän. Kabinenjunge Kubekow. Auf Befehl zur Stelle.
0: Vorwärts. Die Logbucheinträge sind mangelhaft. Ich weiß nicht, was ich noch tun soll. Noch im Jahr 2018 war es eine Freude, im Logbuch zu lesen. Alles war verständig und interessant geschrieben. Aber seit die Kinder all diese Spielereien in den Händen haben, geht es mit der Handschrift bergab. Heute ist das Schreiben für sie eine Strafe.

0: So, das schneidest du ab. Danach schneidest du die Mitte raus.
1: Ich habe die Haut einfach nicht durchgekriegt.
0: Und dann kannst du es essen.
2: Was war der schwierigste Teil? Segel setzen, Logbuch schreiben oder Tomaten schneiden?
1: Das Logbuch war das Schwierigste.
2: Das Logbuch?
1: Ja.
2: Warum?
1: Naja, irgendwie auch die Tomaten. All die Eindrücke mit Buchstaben aufzuschreiben. Es fällt einem nichts ein, was man aufschreiben soll, woran man sich erinnern soll.

0: Heute präsentieren wir eine Ausstellung traditioneller handgefertigter Boote. Selbstverständlich würde ich es begrüßen, wenn möglichst viele Leute ihre Boote mit ihren Händen selbst anfertigen und damit auf interessante Fahrten gehen. Schon der Bootsbau ist ein interessantes Abenteuer für sich.
1: Auffangen. Okay, zieht es hoch.
2: Auch diesmal hatten die Jungs eine Idee, wie sie bei dem Fest auftreten würden. Sie setzen Segel in den Farben der Flagge der Russischen Föderation und ordnen ihre Boote in der richtigen Reihenfolge an.
3: Dieses Boot ist heute zum ersten Mal gesegelt. Ihr habt es im Rudern und unter Segel getestet und sichergestellt, dass es seetüchtig ist. Gut gemacht. Gestern stellte ich Ihnen die Frage, ihr habt die Möglichkeit, heute Abend nach Hause zu gehen. Wer möchte? Niemand hob seine Hand.
2: Jedes Boot benötigt 3 Segler und die Mitglieder des örtlichen Segelclubs bieten ihre Hilfe an.
3: Wenn ihr hintereinander gleiten könnt, weiß, blau, rot, wie die Farben unserer Flagge, dann ist das gut. Wenn nicht, dann ist es auch in Ordnung.

wollen nicht aus jedem Kind einen Seemann oder Binnenschiffer machen. Es geht nur darum, dass sie mit anderen guten Kindern Zeit verbringen und selbst zu guten Kindern werden. Ich sage ihnen immer, seht ihr, wie viele nette Menschen wir bei uns haben? Wenn ihr mal erwachsen seid, sollt auch ihr nett sein.

Wir steigen langsam in den Schiffsbau ein. Wir haben viele Träume. Als nächstes wollen wir ein traditionelles Kosnaya-Boot bauen, basierend auf alten Aufzeichnungen. Wir geben unser Bestes, um unsere Träume zu verwirklichen.

0: эти русские. Эти русские мальчики не меняются. Война, революция, русская рулетка. Умереть, пока не успел состариться. В 19-м, 20-м, 21-м веке.
1: Wenn man ununterbrochen arbeitet, spielt es keine Rolle, welche Qualifikationen man hat. Die Leute werden sowieso müde. Minenexplosionstraumata sind vorherrschend.
2: Man hat uns sozusagen gezielt mit Mörsergranaten beschossen. Ich wurde dabei leicht an den Beinen getroffen.
1: Die Einstellung der Bewohner zu uns ist im Prinzip positiv. Wir haben keine Feindseligkeiten im Umgang mit ihnen festgestellt.
3: Ich danke Ihnen allen. Auf Wiedersehen.
1: Ein Menschenleben ist ohnehin unbezahlbar. Deshalb behandeln wir, wenn wir arbeiten und zu helfen versuchen, jeden Patienten individuell. Wir setzen unser Wissen ein, um Leben zu retten.
4: Nachdem die Ernte eingefahren ist, wird der Atem der Nacht zu Frost. Männer kommen mit Zedernzapfen aus der Taiga nach Hause. Die Kumandina, die ursprünglichen Einwohner von Altai, versammeln sich zum Kochakan-Festival.
5: Dieses Fest, das Kochakan, ist für unser Volk sehr wichtig. Es ist ein Fruchtbarkeitsfest, ein erotischer Feiertag.
6: Wie viele Kumandina gibt es noch?
5: Oh, wenn wir vom Gebiet Altai sprechen, hier sind es noch 1100 Menschen.
6: Mehr nicht?
5: Ja, das ist alles.
6: Wie ist die aktuelle Lage des Volks der Kumandina?
5: Wir sind vom Aussterben bedroht.
6: Tatsächlich?
5: Ja, wir stehen unter dem Schutz der UN. Unsere Sprache ist im Roten Buch gelistet. Ohne Sprache gibt es kein Volk. So ist das.
7: Ich lache und sage, ich spreche Kumandin nur noch mit meiner Katze. Wenn ich zu ihm Kedawa, also geh weg, sage, dann geht er weg. Sage ich Kilbera, dann kommt er zurück.
5: Das Gebiet Altai machte eine Ausschreibung für die Eröffnung eines Ethnokulturzentrums und wir gewannen. Dann, nachdem wir das Zentrum eröffnet hatten, das sich mit traditioneller Kultur befassen sollte, hieß es nur zu. Aber es gab keine Traditionen. Wir kannten sie nicht. Also nutzten wir alle verfügbaren Materialien und schauten uns nach weiteren Quellen um. Wir sammelten Folklore und veröffentlichten das Material. Die Kultur ist erstarrt. Sie steht still und wurde nie weitergeführt oder weiterentwickelt. Unser vorhandenes Kulturgut wurde bewahrt. Wir haben keine schönen modernen Lieder. Wenn keine jungen Leute nachkommen, schaffen wir es nicht. Wir sind alt. Wir gaben unser Bestes und haben viel getan. Natürlich, viel Arbeit ist bereits getan. Wir veröffentlichen Literatur und veranstalten Projekte. Vor einiger Zeit las ich über dieses Fest und irgendwie, nun, es war ein wenig furchteinflößend. Schließlich ist es ein erotisches Fest. Jeder hat seine eigene Einstellung zu Festen dieser Art. Manche befürworten sie, andere haben ihre Zweifel. Ja, sie sind schüchtern. Aus den Innereien von Lämmern werden Delikatessen hergestellt. Eine Facette der Kultur der Kumandina ist gut erhalten geblieben. Unsere Nationalküche. Sie ist nie von den Tischen verschwunden. Wir aßen das, als wir Kinder waren. Heute essen wir es als Erwachsene.

0: Und unsere Kinder essen es auch. Was ist noch erhalten? Dieser Aufguss aus Gerste zum Beispiel. Bei der Totenwache wird es in eine Ecke gegossen. Ich fragte meine Mutter. Damals, in der Sowjetzeit, war es das Erste, was sie tat. Sie goss es in eine Ecke und ich fragte, warum gießt du es in die Ecke? Sie sagte, ich weiß es nicht. Jeder tut es, also tun wir es auch. Unsere Eltern machten es auch so. Es war also eine Tradition, nicht wahr? Heute weiß ich, warum man das tat. Und ich erklärte es meiner Mutter. Wirklich? Ja, man tut es, um die Hausgeister zu besänftigen. Das Festival handelt von einer Gottheit namens Kochakan, die Fruchtbarkeitsgöttin. Ich fragte meine Mutter, sie ist 89 Jahre alt, aber sie erinnert sich nicht an dieses Fest. Manchmal fragt sie mich, woher weißt du das alles? Sie wissen es nicht, weil sich damals niemand für seine eigene Herkunft interessierte.
1: Das ist ein Kumandina-Fest.
2: Ein Kumandina-Fest?
1: Kochakan.
0: Wir haben es wiederbelebt. Kochakan wurde 50 oder 60 Jahre lang nicht gefeiert. Vielleicht sogar 100 Jahre. Unser Ethnologe verfasste eine Beschreibung darüber. Eine sehr detaillierte Beschreibung der Festtage. Aber es gibt keine methodologischen Anhaltspunkte. Daran hatte niemand gearbeitet. Und da die Menschen dieses Fest nicht feierten, geriet es in Vergessenheit. Wir mussten es wiederbeleben und zu diesem Zweck methodologische Texte verfassen. Skripte, wie das Fest abzuhalten ist. Nun ja, die Zeit ist gekommen. Wir haben es geschafft. Kochakan, unsere Gottheit, geht von Haus zu Haus. Er tritt ein und singt. Er singt erotische Lieder. Niemand wird sie verstehen, denn sie sind in Kumandin. Er wünscht sich, dass in den Häusern viele Kinder und viel Vieh geboren werden. Es gab auch erotische Spiele. Männer standen vor ihm Spalier, denn seine Berührung gab ihnen mehr Manneskraft. Ey, sterbliche Jugend, mit jedem Akt sollt ihr Frauen süßer werden. Naja, so schlimm ist es nicht, oder? Keine schmutzigen Sachen. Online findet man schlimmere Dinge. Zu den Texten gibt es auch eine beeindruckende Geschichte. Unser Ethnologe verstarb und seine Frau schickte sie nach Ungarn, weil auch dort unsere Stammesmänner leben. Das heißt, sie lebten dort für eine lange Zeit. Sie gab die Texte einem dortigen Forscher. Vielleicht hat sie sie auch verkauft, ich weiß es nicht genau. Jedenfalls ist es eine Tatsache, dass auch diese Person verstarb und seine Frau gab die Texte an uns zurück. Wer ist Kochakan? Kochakan ist unsere höchste Gottheit.
2: Ein Geist.
0: Genau. Ein Geist, der zu uns kam,
2: um Fruchtbarkeit zu bringen.
0: Das ist unser Hirse-Eintopf, den wir am ersten Tag vorbereiteten. Hallo, meine Lieben.
3: Hallo.
0: Ich präsentiere euch unseren wichtigsten Gast bei unserer Feier. Der Geist des Kochakan wird in ihn fahren.
1: Oh, naja, ich bin nicht sicher, ob ich den Erwartungen gerecht werde. Es ist mein erstes Mal.
0: Das wird schon.
1: Mein erstes Mal. Sprichwörter aussprechen, hier und dort.
3: Oh, ist das dein erstes Mal?
1: Mein allererstes Mal. Ich habe mich mit dem Thema noch nicht einmal befasst. Sie haben sich an mich gewandt. Ich bin Tierarzt und arbeite mein ganzes Leben mit Vieh. Und jetzt soll ich diesen kreativen Kram machen und komponieren? Wir haben doch niemanden, mit dem wir in unserer Muttersprache sprechen können.
0: Wenn wir heute nichts unternehmen, wird es morgen nichts mehr geben.
1: Vor einer Woche besuchte ich meine Heimat.
0: Niemand will sich der Sache annehmen.
1: Entweder endet die Chronik hier, oder irgendjemand, vielleicht junge Leute, werden mit der Wiederbelebung unserer Geschichte fortfahren.
0: Wir versammeln uns heute aus einem sehr wichtigen Grund. Um zu verhindern, dass unser Volk vom Angesicht der Erde verschwindet. Lasst uns einen Kreis um das Lagerfeuer bilden.
4: Okay. Oh, rothaarige Mutter des Feuers.
0: Kuchakans Geist ist unter uns. Und der Schamane wird den Auserwählten finden.
1: Haltet Ausschau nach Kuchakan. Haltet Ausschau.
4: Wir haben ihn gefunden. Kuchakan ist bei uns. Kuchakan ist bei uns. Kuchakan stieg zu uns aus dem Himmel herab. Wir sind gesegnet.
1: Bringe uns Fruchtbarkeit, viel Fruchtbarkeit.
4: Möge es dir und deiner Familie wohl ergehen. Kommt, ihr Mädchen, kommt, damit es eurer Familie gut geht, damit es eurer Familie gut geht.
1: Möge auf an deiner Kochstelle immer warmes Essen geben. Möge das Wasser sauber und die Teiger weit sein. Möge Freude dir noch mehr Freude schenken. Möge ein Kind auf das nächste folgen.

0: Wir sind an das Fest zu zögerlich herangegangen. Vielleicht hätten wir etwas beharrlicher sein sollen. Wir sind ein kleines Volk. Und es ist sehr wichtig, an die Notwendigkeit der Fortpflanzung zu denken.
1: Alles wird sich bewahrheiten, ich weiß es.
2: Wir werden zeigen, wie die Brautzöpfe für die Heiratszeremonie zu flechten sind. Wir müssen alles sehr schnell vorbereiten. Du nimmst sie bei der Hand und führst sie davon.

0: Anfang Oktober 2023 überschritten Hamas-Kämpfer die Grenze zu Israel. Nif Aivas, einer der Israeli-Reservisten, wollte das Land schützen, wurde aber für einen Terroristen gehalten und von seinen eigenen Truppen getötet.
1: Am 8. Oktober saßen wir hier im Wohnzimmer und wir schauten fern.
2: Es gibt noch einen weiteren Bericht, ein Video, das den Moment des Zusammenstoßes zwischen unseren Truppen und den Terroristen zeigt.
1: Meine kleine Tochter sagte zu mir, schau mal, Nifs Auto im Fernsehen.
2: Dieses Auto wurde von den Sicherheitskräften gestoppt. Die Terroristen wurden eliminiert.
0: Das Militär verwechselte Nifs blauen Mazda mit einem Audi, der von mutmaßlichen Terroristen gefahren wurde, und feuerte über 400 Kugeln auf das Auto ab.
3: Okay, ein oder zwei Kugeln, um sie zu neutralisieren, das verstehe ich. Aber es war eine Tragödie.
1: Ein Polizist kam und sagte, dass ihre Entscheidung falsch war. Und es ihnen leid tut.
0: Die Familie fordert die Behörden auf, die Verantwortung für den Unfall zu übernehmen und Nif als gefallenen Soldaten anzuerkennen.
1: Mein Land hat mich verraten. Ich habe mein Bestes gegeben.

0: Ich war immer stolz darauf, dass die Ukraine das einzige Land der ehemaligen Sowjetunion ist, in dem es keinen Krieg gab und in dem die Kommunisten ihre Macht friedlich abgegeben haben. Ich dachte, das würde die Ukraine einzigartig machen, dass sie anderen den Weg des Friedens weisen würde.
1: Viele Menschen in der Ukraine waren stolz darauf, dass bei uns kein Krieg ausgebrochen ist. Wie Sie wissen, gab es Krieg in Karabach, in Transnistrien, in Tadschikistan und Tschetschenien. Aber wir sind so intelligent, gerissen und schlau, wir hatten nie Krieg und werden nie Krieg haben. So etwas zu hören war merkwürdig, denn bei uns gab es dieselben Widersprüche wie überall auch. Und sie nahmen zu.
2: Dezember 2013, das letzte friedliche Jahr in der Geschichte einer vereinten Ukraine, neigt sich dem Ende zu. Die Euromaidan-Bewegung gewinnt in Kiew immer mehr an Fahrt. Die Entscheidung der Regierung, die Unterzeichnung des Assoziierungsabkommens mit der Europäischen Union auszusetzen, sorgt für Proteste.
3: Heute haben sie unsere Hoffnung gestohlen. Die Hoffnung, in einem modernen europäischen Land zu leben.
0: Zuerst fing alles als eine Art Festival auf dem Maidan an. Es sah sehr nach einem Rock'n'Roll-Musikfestival aus. Aber dann merkte ich, dass die Menschen immer aggressiver wurden. Besonders die Politiker, die auf dem Maidan auf die Bühne gingen. Sie waren zynischer. Sie haben die Leute mit Absicht provoziert.
4: Morgen marschieren wir gemeinsam voraus. Wenn das unseren Tod bedeutet, so werden wir diesen Preis zahlen. Wir werden gerecht, fair und tapfer handeln.
5: Ich bin Maxim Fadeev, ein Filmemacher aus Donetsk. Seit mehr als 7 Jahren filme ich den Krieg im Donbass, um zu zeigen, was Krieg wirklich ist. Tatsächlich hat der Maidan mein Leben stark verändert. Vor dem Krieg war ich Designer mit meiner eigenen kleinen Firma. Und jetzt produziere ich Dokumentarfilme über den Krieg.
6: Ich heiße Rodion Miroschnik. Als das alles angefangen hat, war ich der Generaldirektor der Gesellschaft für Regionalfernsehen und Rundfunk von Lugansk. Ich habe auch in der Fernsehproduktion gearbeitet. Kaum jemand im Osten der Ukraine war bereit, sein Leben für den Beitritt zur Europäischen Union zu geben. Niemand hat das auch nur in Erwägung gezogen. Dieses Streben danach, auf dem alle westlichen Studien aufgebaut sind, gab es nicht. Die Ukrainer, die mit Sehnsucht darauf warteten, endlich Teil der EU zu werden und danach strebten, gab es hier nicht. Nicht einmal ansatzweise.
5: Zuerst demonstrierten die Maidan-Demonstranten für die Integration mit der EU. Aber es sind schnell auch Nationalisten aufgetaucht, die anti-russische Slogans skandierten. Ukraine für Ukrainer. Ukraine über alles. Sie haben von Anfang an eine Revolution geplant. Sie haben sich von Anfang an darauf vorbereitet, die Regierung zu stürzen.
2: Anführer und einfache Mitglieder nationalistischer Organisationen geben zu, dass sie sich schon lange vor den Protesten in Kiew auf gewalttätige Unruhen vorbereitet haben.
4: Mein Bruder und ich traten mit 16 einer nationalistischen Organisation bei. Sie hieß damals Ukrainischer Patriot. Und seit wir 16 waren, nahmen mein Bruder und ich an pro-ukrainischen nationalistischen Aktivitäten teil. Wir fingen an, uns mehr für ukrainische Geschichte, Kultur und die ukrainische Sprache zu interessieren. Wir nahmen am Kampftraining teil und lernten Taktik, Messerkampf, Umgang mit Waffen und so weiter. Seit wir 16 waren, Also seit 2011, wurden wir aktiv auf militärische Auseinandersetzungen oder Straßenkonflikte vorbereitet.
1: Ich war Leiter der Ukrainischen Nationalen Union. Eines unserer Ziele war es, das Janukowitsch-Regime zu stürzen und die Ukraine in den Westen zu führen. Denn Russland ist unser Feind und Europa ist unser Freund. Deswegen waren wir von Anfang an gegen alle Politiker, die prorussisch waren.
7: Moskau war für uns nie ein strategischer Partner. Es war immer unser strategischer Feind. Werft die Ketten ab und nährt die Freiheit mit dem bösen Blut der Feinde. Vergießt nicht euer eigenes Blut. Die Gebote ändern sich nie. Unsere Rebellion hat gerade erst begonnen. Richtig?
8: Слава нации! Слава нации!
6: Ein bestimmter Teil des Landes, der Westen der Ukraine, akzeptierte das bereitwillig und wurde zur treibenden Kraft hinter der Bewegung. Sie wurden zum Kern des Protests. Unterdessen hatten die Menschen im Osten, besonders im Donbass, das Gefühl, dass man sie verraten hatte. Man hat uns nicht gehört. Niemanden interessierte unsere Meinung. Hier sind wir 50.000 Menschen in der Hauptstadt, auf dem Maidan. Und wir sagen euch jetzt, wie ihr leben sollt. Wir entscheiden, wo es lang geht, wer unsere Helden sind und was unsere Geschichte ist. Das rief natürlich großen Unmut hervor.
5: Es gab Meinungsverschiedenheiten, die das Volk spalteten. Aber anstatt Kompromisse zu suchen und ein vereintes, glückliches Land aufzubauen, haben die Politiker ständig Öl ins Feuer gegossen. Der Südosten der Ukraine ist eine vorwiegend industrielle Region mit engen Bindungen zu Russland, in kultureller, historischer und mentaler Hinsicht. Die Menschen sprechen hier Russisch.
6: Wir haben Geld verdient, Kohle abgebaut, Metall geschmolzen. Wir haben für einen fairen Anteil am ukrainischen Budget gekämpft, indem wir unter Beweis stellten, dass wir das Geld verdienten und das Recht hatten, darüber zu bestimmen. Wir wollten nicht, dass die Westukraine dieses Geld bekommt, das wir im Schweiße unseres Angesichts verdient hatten.
5: Ein anderer Protest in Kiew unterstützte die Regierung und wurde als Anti-Maidan bezeichnet. Diese Leute waren gegen die europäische Integration und wollten gehört werden. Es gab keinen Weg zurück, also sind sie nach Kiew gegangen und nahmen am Anti-Maidan teil. Die Leute sagten, die Industrie wird zusammenbrechen, Europa wird euch nicht aufnehmen, es wird Arbeitslosigkeit, Armut und Krieg geben. Hört auf, wenn ihr so weitermacht, bricht Krieg aus. Am Anfang versuchten Maidan- und Anti-Maidan-Demonstranten miteinander zu reden, sich gegenseitig zu überzeugen, die anderen umzustimmen. Aber ab einem gewissen Punkt ist der Konflikt so stark eskaliert, dass sie angefangen haben, sich gegenseitig zu verprügeln und gefangen zu nehmen.
9: Das Volk und die Nation wurden zynisch gegeneinander aufgehetzt. Alle tauschten zuerst argwöhnische Blicke aus. Später hatten sie einander im Visier.
1: Es gab also Konfrontationen, nicht nur mit der Polizei, sondern auch zwischen Mitgliedern verschiedener politischer Lager.
10: Куда их выпускать?
3: Wir sind hier, um die Unterstützung des amerikanischen Volkes auszudrücken.
4: Die freie Welt ist an eurer Seite. Amerika ist an eurer Seite. Ich bin an eurer Seite.
5: Alle sahen, wie westliche Politiker, Botschafter und sonstige Anführer den Maidan unterstützten. Man hat Druck auf Janukowitsch ausgeübt, damit er keine Gewalt anwendet. Das hat zu einer weiteren Eskalation geführt, weil die Demonstranten sich aufgrund der westlichen Unterstützung unantastbar fühlten.
1: Die Proteste waren alles andere als friedlich, weil nicht nur Molotow-Cocktails geworfen wurden, sondern weil einzelne Kämpfer auch Metallknüppel und Ketten dabei hatten. Sie hatten sogar einen Traktor. Anders gesagt, sie provozierten absichtlich Zusammenstöße mit der Polizei.
5: Ich habe mir den ganzen Tag lang die Übertragungen aus Kiew angesehen, über Demonstranten, die gegen die Truppen des Innenministeriums und die Berkut-Sondereinheit gekämpft haben. Zu diesem Zeitpunkt war mir schon klar, dass es Krieg geben würde. Ich sagte meiner Frau, dass es Krieg geben wird und dass wir etwas tun müssen. Jedes Mal, wenn die Proteste nachließen und die Menschen anfingen, den Maidan zu verlassen, gab es eine neue Provokation. Beide Seiten schienen die Situation bewusst immer weiter anzuheizen.

0: Ihnen war bewusst, dass das ganze Land in Lebensgefahr schwebte. Und ich glaube, das hat sie motiviert, sich freiwillig zu melden.
1: Das staatliche Blasorchester des Kremls bereitet sich auf einen ganz besonderen Auftritt vor. Ein Konzert ohne Publikum, zu Ehren der Gefallenen. Hier, nahe Wjasma, sind die meisten der Musiker ums Leben gekommen.
2: Es ist eine große Ehre für uns, nicht nur aufzutreten, sondern auch den Musikern Tribut zu zollen, die hier ihr Leben gaben, damit wir leben und ihre Arbeit fortsetzen können.

0: Ende Dezember und Anfang Januar, in der Zeit um Silvester, waren nur wenige Leute auf dem Maidan. Sie dachten alle, dass der Protest nachgelassen hätte, dass die Situation festgefahren war. Sie dachten, es würde nichts mehr passieren. Und dann ereigneten sich die Zusammenstöße in der Gruschewski-Straße. Daran habe ich mich auch persönlich beteiligt. Daran habe ich auch persönlich teilgenommen. Ich stand auf den Barrikaden und habe mich auch an Zusammenstößen mit der Berkut-Polizeieinheit beteiligt. Es waren viele Leute da. Einige waren von der Nationalen Union. Es gab viele Jungs aus Kharkov, die nach Kiew gekommen waren. Kurz darauf fanden dann die ersten Konfrontationen statt.
1: Der Maidan wird immer radikaler. Im gesamten Stadtzentrum von Kiew werden Barrikaden errichtet. Die Selbstverteidigungskräfte des Maidan stürmen und besetzen Regierungsgebäude. Konfrontationen mit der Polizei sind keine einfachen Zusammenstöße mehr. In den Straßen der Stadt finden regelrechte Schlachten statt. Die Demonstranten schlagen mit Eisenstangen und improvisierten Schlagstöcken zu, werfen Steine und Unmengen an Molotow-Cocktails.
2: Sie haben gesehen, dass wir keine Sklaven sind und dass sie für ihre Verbrechen bezahlt werden. Wir haben sie hier besiegt und uns heute gegen die Okkupanten gewehrt. Wir müssen auf Verstärkung warten. Sie trifft aus der ganzen Ukraine ein. Gehen wir zurück zum Maidan. Dort können sie uns nicht bezwingen. Und dort vertreibt uns nicht einmal der Teufel selbst. Und unsere Brüder, die bereits aus Dnipropetrovsk, Lwów, Krivoj Rog und Tschernobyl unterwegs sind, werden sich uns anschließen und unser Werk vollenden.
1: Der Journalist Ruslan Kozaba berichtete über die Ereignisse auf dem Maidan im Jahr 2014. Er sah mit eigenen Augen, was im Zentrum von Kiew vor sich ging und versucht noch immer zu verstehen, in wessen Interesse es war, den Maidan am Leben zu erhalten und warum.
3: Hier waren Leute, von denen wir wussten, dass sie dafür bezahlt wurden, zu kommen. Sie haben sich nicht selbst finanziert. Die Busse wurden von Oligarchen gesponsert. Einige gaben ihnen Essen oder eine Art Taschengeld. Wir nannten das Sandwich-Geld. Einige Menschen lebten hier über Monate.
0: Gewöhnliche Leute hätten das nicht organisieren können, weil sie dafür viel Geld gebraucht hätten. Natürlich haben mittelständige Unternehmen viel Geld gespendet und Oligarchen wie Poroschenko dabei auch ihren Teil geleistet.
4: Wir sind unserem Traum nur einen Schritt näher gekommen. Wir werden erst dann siegreich sein, wenn die Ukraine einen neuen Präsidenten hat. Habe ich recht?
5: Poroschenko war oft auf dem Maidan. Er hat schon damals gesagt, dass das Land einen neuen Präsidenten braucht. Ob er sich selbst gemeint hat oder nicht, weiß ich aber nicht.
4: Ruhm der Ukraine!
1: Alexander Chodakowski war einer der Kommandanten der Alpha-Einheit des ukrainischen Staatssicherheitsdienstes in Donetsk. Er wurde regelmäßig nach Kiew beordert und konnte sich ein klares Bild von den Protesten auf den Straßen der Stadt machen. Im Februar 2014 eskalierte die Situation auf dem Maidan gewaltig.
6: Als diese Operation startete, hatten sie bereits viele Regierungsgebäude in der zentralen und westlichen Ukraine besetzt, einschließlich

0: der Gebäude der Stadtsicherheit und des Innenministeriums. Dort brachen sie in Waffendepots ein und konnten viele Waffen ergattern. Einige davon sind bestimmt irgendwie auf den Maidan gelangt. Sie hatten auch ziemlich viele Jagdwaffen. Sie waren sehr gut bewaffnet. Das war für sie überhaupt kein Problem. Sie waren alle wild entschlossen und absolut zügellos. Sie schossen auf Männer, die nichts als Schlagstöcke und bestenfalls Kanister mit Pfefferspray hatten.
1: Alles begann mit Feuerwerkskörpern. Danach fingen sie an, alle möglichen improvisierten Geräte herzustellen. Ich habe auch andere Waffen gesehen. Einige brachten Schusswaffen mit, weil auf uns geschossen wurde und natürlich mussten wir auch zurückschießen. Jeder wusste, dass es zu ernsthaften Auseinandersetzungen kommen würde. Also gab es da tatsächlich viele Waffen.
2: Die drei blutigsten Tage auf dem Maidan waren der 18., der 19. und der 20. Februar 2014. Am 18. Februar fielen die ersten Schüsse. Auf beiden Seiten wurden Menschen getötet, sowohl Demonstranten als auch Polizisten. Am 20. begann ein Blutbad. Dutzende Menschen starben und Hunderte wurden verwundet. Am 20. Februar eröffneten einige Demonstranten das Feuer auf die Polizei und töteten mehrere Menschen. Die Berkut-Spezialeinheit erwiderte das Feuer, während sie sich zurückzog. Sie haben mehrere Demonstranten erschossen. Und dann haben unbekannte Schützen Dutzende von Menschen getötet. Man weiß bis heute nicht, wer diese Schützen waren.
3: Wir werden nie die Wahrheit darüber erfahren, was wirklich passiert ist. Aber es war Brudermord. Es kämpften Ukrainer gegen Ukrainer. Euromaidan auf der einen Seite, Anti-Maidan auf der anderen Seite. Die öffentliche Ordnung fiel in sich zusammen. Sie alle hatten Waffen auf beiden Seiten. Wir haben alle gesehen, wie solche Unruhen von der amerikanischen Regierung gehandhabt wurden, die inzwischen schon fast offiziell als Strippenzieher in der Ukraine auftritt. Jede einzelne Person, die am Angriff auf das Kapitol beteiligt war. Sie alle wurden zu langen Gefängnisstrafen verurteilt. Und hier?
4: Ich lebe, ich lebe. Sascha, gehen wir. Wir brauchen Infusionssets. Komm nicht näher, wir müssen hier arbeiten. Ich brauche ein Messer und Infusionssets.
1: Um ehrlich zu sein, dachte ich, dass das eine große Kluft aufreißen würde und dass es vermutlich zu einem Bürgerkrieg kommen würde. Als das erste Blut vergossen war, da wurde mir klar, dass das nicht friedlich enden würde. Als sie anfingen, Waffen zu benutzen, wurde das offensichtlich. Unklar blieb lediglich, wo die Frontlinien verlaufen würden. In Kiew, in der Westukraine oder im Osten. Alles hing von der Situation ab und davon, was die politischen Eliten entscheiden würden.
5: Nach den gewalttätigen Ereignissen in Kiew machte Janukowitsch der Opposition Zugeständnisse und unterzeichnete eine Vereinbarung mit ihnen, an die sich aber niemand gehalten hat. Janukowitsch hatte Angst um sein Leben und floh aus dem Land. Als die Maidan-Meute an die Macht kam, hat sie zuallererst den Sonderstatus der russischen Sprache aufgehoben.

0: Das hat den Südosten verärgert. Wir haben ganz elementare Dinge gefordert. Wir wollten nicht, dass man uns die ukrainische Sprache aufzwingt. Im Donbass wurde nie ukrainisch gesprochen. Etwa 90% der Bevölkerung sprach ausschließlich Russisch. Einige Menschen im Norden auf dem Land sprachen einen Dialekt, eine Mischung aus Ukrainisch und Russisch. Aber wir sprachen nie richtiges Ukrainisch, weder in Lugansk noch in Donetsk. Wir wollen Russisch sprechen. Wir wollen gute Beziehungen zu unseren Nachbarn und frei nach Russland reisen können. Nach Rostov, Voronezh und Belgorod. Uns wurde klar, dass Kiew unser Schicksal über unsere Köpfe hinweg entschieden hat. Sie sagten, dass sie nach Europa wollen, nicht in die Eurasische Union oder nach Russland. Sie wollten in die Europäische Union. Wir fanden die Ereignisse in Kiew sehr verstörend. Die Menschen erkannten das neue Regime in Kiew nicht an. Sie versammelten sich in Gruppen. Im Südosten benutzten sie die Taktiken des Maidan.
1: Ich habe in meiner Heimatstadt Ivano-Frankowsk gesehen, wie die Stadtverwaltung übernommen wurde. Verwaltungsgebäude wurden eingenommen und Stützpunkte des Militärs wurden blockiert, damit die Soldaten nicht nach Kiew gehen konnten, um unschuldige Bürger zu töten. Alles begann hier im Westen der Ukraine. Das, was später im Donbass passiert ist. Sie haben uns einfach nachgeahmt. Sie haben im Osten dasselbe getan wie im Westen. Nur ein paar Monate später. Das war alles. Das war nichts anderes. Der einzige Unterschied war, dass wir EU-Flaggen hatten. Aber sie hatten eine andere Mentalität. Sie schwenkten russische Flaggen.
2: In Kiew nannten sie es die Revolution der Würde. Im Südosten wurde es als ein Putsch angesehen und das neue Regime wurde nicht anerkannt. Einige griffen zu den Waffen, andere nahmen an Protesten teil.

0: Nastja, ein Angriff. Ich habe Angst, Nastja. Ich wurde getroffen, Nastja. Ich liege unter Trümmern. Nastja, hilf mir.
1: Die ersten Explosionen. Ich hörte ein Mädchen schreien. Unter den Trümmern hier liegt ein Mädchen. Bitte, holt sie raus.
2: Überall war Blut. Kinder, die bluteten und weinten und schrien.
3: Sie schrie und lief nach draußen. Dort war ein Junge, er legte seine Arme schützend um sie. Sie sagte, Mama, er hielt mich fest und küsste mich auf die Stirn.
0: Wer so etwas tut, ist die Saat des Teufels. Aber wir Russen, glauben an Gott. Wir sind Christen.
4: Es ist eine Katastrophe, eine wirkliche Katastrophe. Kein Kind sollte sterben müssen.

0: Es hieß doch, dass die Menschen auf den Maidan kamen, damit das Volk entscheiden konnte. In den Regionen hat ebenfalls das Volk entschieden. Wir sind auch Menschen und wir erkennen euch nicht an. Ihr seid Verbrecher. Ihr habt einen bewaffneten verfassungsfeindlichen Umsturz mit viel Blutvergießen und Mord durchgeführt. Janukowitschs Flucht ändert nichts daran.
1: Der russischsprachige Südosten der Ukraine weigerte sich, das Ergebnis des Putsches zu akzeptieren. In den größten Städten der Ukraine gingen die Menschen auf die Straße. Es gab Proteste in Charkow, Odessa, Mariupol und Zaporozhye. In der autonomen Republik Krim brachen Massenproteste aus. Die überwiegende Mehrheit auf der Krim stimmte für die Abspaltung von der Ukraine. Und im März 2014 kehrte die Krim nach Russland zurück.
2: Die Krim war die einzige Region, in der ein Blutbad verhindert werden konnte. Jede einzelne pro-russische Bewegung wurde niedergeschlagen, außer im Donbass. In Charkow, Zaporozhye, Dnipropetrovsk, Odessa, überall. Die Machthabenden benutzten Rechtsextremisten und Nationalisten, um sie zu unterdrücken.
1: Nationalistische Gruppierungen versuchen, die pro-russische Stimmung in der Bevölkerung mit Gewalt zu unterdrücken. Am 2. Mai organisieren Rechtsextremisten einen Marsch mit dem Namen »Für eine vereinte Ukraine«. Der Marsch endet in einem Blutbad.
3: Als wir erfuhren, dass in Odessa am 2. Mai ein Marsch stattfinden würde, wussten alle, was dort passieren würde. Wir wussten, dass die Dinge außer Kontrolle geraten würden, weil alle Ultras aus Charkow kommen wollten. Und nicht nur, um Fußball zu schauen. Sie wollten den Ultras in Odessa helfen, gegen den Anti-Maidan und pro-russische Kräfte zu kämpfen, gegen sogenannte Separatisten.
1: Die Nationalisten zerschlagen das Zeltlager pro-russischer Aktivisten auf dem Kulikowo-Feld. Und sie machen Jagd auf andere, die sich im nahegelegenen Gewerkschaftshaus versteckt haben.
3: Sagt den Jungs, dass hier ein Eingang ist.
4: Jungs, tut das nicht.
1: Sie haben das Gebäude in Brand gesetzt. Menschen, die aus Fenstern sprangen, um den Flammen zu entkommen, wurden am Boden von Extremisten mit Baseballschlägern totgeprügelt. 48 Menschen starben und etwa 300 wurden verletzt.
0: Es gab an diesem Tag nicht einfach nur Kämpfe in der Stadt. Das war Brandstiftung und Massenmord. Ein Gebäude der Stadtverwaltung ging in Flammen auf. Es wurde umstellt und beschossen. Die Leute warfen Molotow-Cocktails, Rohrbomben und improvisierte Sprengladungen. Die Polizei stand einfach daneben und hat zugesehen. Sie haben eine halbe Stunde lang einfach nur zugesehen, wenn nicht sogar länger. Sie haben ihre Arbeit verweigert, ihre Pflicht vernachlässigt. Warum haben sie das getan? Sie haben entweder keine Befehle erhalten oder im Gegenteil. Sie haben Befehle erhalten, sich nicht einzumischen.

0: Wer könnte so einen Befehl erteilt haben?
1: Wir wussten alle, dass Menschen ermordet worden waren und dass sie ihnen egal waren. Dahinter steckten ausgebildete Leute. Ein Extremist muss nicht unbedingt körperlich stark sein, aber er muss bereit sein zu töten. Er muss bereit sein, diese Grenze zu überschreiten. Einige von ihnen waren bereit, Menschen in die Ecke zu drängen, sie einzusperren und in Brand zu setzen. Es war ihnen egal, was mit diesen Menschen geschah.
2: Ich glaube nicht daran, dass die rechtsextremen Gruppen in Odessa am 2. Mai 2014 allein handelten und der ukrainische Sicherheitsdienst nichts davon wusste. Ich glaube, der ukrainische Sicherheitsdienst und die Eliten in Kiew haben das alles geplant und gelenkt. Ich glaube, das wurde bewusst getan, um die prorussischen Sympathisanten in Odessa zu unterdrücken und in Blut zu ertränken, so dramatisch das auch klingen mag. Sie mussten dem Südosten der Ukraine zeigen, was ihn erwartet, wenn er das Regime in Kiew nicht anerkennt.

0: Das war eine Strafoperation, bei der Menschen lebendig verbrannt wurden. Um dieser Slogan, Ruhm der Ukraine. Ich will dabei einfach nur weinen und fragen, wer braucht so eine Ukraine, wo man Menschen verbrannt und dabei Ruhm der Ukraine ruft.
1: Am Abend, als wir die Nachrichten aus Odessa sahen, konnten wir das zuerst gar nicht glauben. Wir standen unter Schock. Die Leute waren weniger durch die Tatsache schockiert, dass Menschen verbrannt wurden, als durch die Reaktion der ukrainischen Gesellschaft darauf. Stellen Sie sich diese Szene vor. Die Krankenwagen haben noch nicht einmal die Toten und Verwundeten weggebracht. Aber die Ukrainer waren bereits vor Ort und haben die Nationalhymne gesungen und Ukraine, Ukraine und Tod den Feinden gerufen.
2: Die Ereignisse in Odessa haben eindeutig gezeigt, wie die Unterstützer des Maidan handeln und dass ihnen jedes Mittel recht war. Mein Ziel war es, die Menschen davor zu warnen, ihnen zu sagen, dass sie nicht den vollen Ernst der Lage erkannten. Morgen werden sie kommen und dieses Mal werden sie uns töten.
3: Zu diesem Zeitpunkt hatte Alexander Chodorkowski die Sondereinheit Alpha bereits verlassen. Als einer der ersten fing er damit an, Selbstverteidigungsmilizen aufzustellen.
2: Ich frage euch, sympathisiert ihr mit Russland? Und jetzt frage ich euch, wollt ihr euch von der Ukraine abspalten? Ich frage euch, wer von euch, meine Freunde, ist bereit, dafür sein Leben zu geben? Hier sind die besten Vertreter der Donetsker Gesellschaft versammelt. Ich sagte, dass wir noch nicht bereit sind. Wir mussten Kräfte und Ressourcen sammeln, um am nächsten Tag gegen diese Extremisten zu kämpfen. Als es soweit war und wir die Kontrolle über einige Gebäude übernommen und die Arbeit mit der Bevölkerung organisiert hatten, habe ich versucht, ihnen klarzumachen, was auf sie zukommt. Dass sie uns nie in Frieden lassen würden, wenn wir hier eine pro-russische Administration etablierten. Sie würden uns nie Autonomierechte zusagen und uns nie erlauben, der Ukraine in irgendeiner Weise zu widersprechen. Sie würden unseren Willen brechen wollen.
4: Das ist wahrscheinlich der Grund, weshalb der Donbass zu so einem Kipppunkt wurde. Als klar wurde, dass niemand uns zuhören wird und als der mögliche Einsatz von Waffengewalt gegen uns zur Sprache kam, gab es natürlich einige Leute, die sagten, ich pfeife drauf. Wir werden unsere Heimat verteidigen. Komme, was wolle. Mit allen Mitteln.
3: Die Miliz richtet Kontrolle.

0: Kontrollpunkte auf der Straße ein, um ungebetene Gäste zu empfangen.
1: Das ist die Einfahrt. Das ist die Grenze der Föderalen Republik Donetsk. Das ist unsere Zukunft, die Zukunft des Donbass.
0: Die neue Regierung entschied sich, radikale Maidan-Aktivisten einzusetzen, um die prorussischen Regionen zu unterwerfen. Sie wurden nicht nur offiziell in Militärlagern ausgebildet, sondern auch bewaffnet. Daraufhin wurden sie in den Südosten des Landes geschickt.
2: Ab einem bestimmten Zeitpunkt begannen rechtsextreme Gruppen aus Kiew auszuschwärmen, um den Sieg des Maidan zu sichern. All diese sogenannten Maidan-Hundertschaften wurden sowohl in das ukrainische Militär als auch in das Innenministerium integriert. Sie wurden bewaffnet und ausgebildet. Reguläre Truppen der Armee wollten nicht schießen, aber die Rechtsextremisten in der Armee und im Innenministerium setzten sie unter Druck. Im Gegensatz zu den Nationalisten in Odessa, die mit Stöcken und Molotow-Cocktails bewaffnet waren, bekamen die Nationalisten im Donbass binnen einer Woche Schusswaffen und Granatwerfer. Und dann kam es zu bewaffneten Zusammenstößen in Mariupol.
0: Diese radikalen Gruppen waren auf eine solche Wendung der Ereignisse vorbereitet.
3: Als der Krieg begann, als schwere Kämpfe auf der Krim, im Donbass, in Lugansk, in Charkow und im Südosten der Ukraine ausbrachen, waren wir bereit dafür. Zumindest wussten wir, was wir tun mussten und wie wir es tun mussten. Es war nicht so, dass wir unerwartet in den Krieg hineingestolpert wären. Wir sind diesen Weg selbst gegangen, stetig, Schritt für Schritt, wie eine Guerilla-Einheit.

0: Das sind Gangs oder Banden, die legalisiert wurden, Geldwaffen und Tarnkleidung bekommen haben und denen gesagt wurde, es ist soweit. Tut, was auch immer ihr wollt. Ihr könnt stehlen, schießen und morden. Euer Hauptziel ist es, diese Demonstranten zu vertreiben. Ihr müsst die Kontrolle über ihr Gebiet übernehmen und es plündern. Ihr könnt tun und lassen, was ihr wollt, und euch wird dafür nichts geschehen. Sie kamen an und verhielten sich entsprechend.
1: Die ersten Toten im Donbass waren Opfer der Extremisten. Bemerkenswert ist, dass 3 Menschen auf einem Posten in Balbasowka mit demselben Gewehr getötet worden waren, mit dem auch Polizisten auf dem Maidan erschossen wurden. Nach der Tat stellten ukrainische Ermittler fest, dass am 20. Februar 2 Polizisten auf dem Maidan mit demselben Gewehr erschossen worden waren.
2: Эти русские мальчики не меняются. Война, революция, русская рулетка. Умереть, пока не успел состариться. В 19-м, 20-м, 21-м веке.
3: Wenn man ununterbrochen arbeitet, spielt es keine Rolle, welche Qualifikationen man hat. Die Leute werden sowieso müde. Minenexplosionstraumata sind vorherrschend.
4: Man hat uns sozusagen gezielt mit Mörsergranaten beschossen. Ich wurde dabei leicht an den Beinen getroffen.
3: Die Einstellung der Bewohner zu uns ist im Prinzip positiv. Wir haben keine Feindseligkeiten im Umgang mit ihnen festgestellt.
5: Ich danke Ihnen allen. Auf Wiedersehen.
3: Ein Menschenleben ist ohnehin unbezahlbar. Deshalb behandeln wir, wenn wir arbeiten und zu helfen versuchen, jeden Patienten individuell. Wir setzen unser Wissen ein, um Leben zu retten.

0: Wassili Prozorov, ehemals ein hochrangiger Mitarbeiter des ukrainischen Aufklärungsdienstes, der vor kurzer Zeit das Land verlassen hat, konnte einige Dokumente über die Grenze schmuggeln. Sie beweisen, dass die Anführer des Maidan-Putsches nach ihrer Machtergreifung planten, mit Gewalt gegen die rebellischen Regionen vorzugehen. Sie hatten keine Absicht, mit dem Südosten zu verhandeln.
1: Das ist ein Dokument des ukrainischen Staatssicherheitsdienstes. Es ist ein Schreiben, in dem einige Besonderheiten der Durchführung der ATO im Donbass beschrieben werden. Darin wird sogar im Voraus erklärt, dass zivile Opfer ein wichtiger Bestandteil der Operation sind. Darüber hinaus sollten diese zivilen Opfer als menschliche Schutzschilde der Terroristen und Separatisten präsentiert werden, die diesen Weg selbst gewählt hatten. Es war also ihre eigene Schuld, dass sie noch immer in separatistischen Regionen lebten. Es hieß, Verhandlungen mit der Bevölkerung in den Regionen Donetsk und Lugansk sind zwecklos. Sie sind wie Staub, wie Schmutz. Die Begriffe Lugkondom und Downbass wurden bereits 2014 geprägt. Es gibt nichts zu diskutieren. Sie müssen wie Vieh in einem Stall getrieben werden, sonst nichts. Wir hier sind die Gewinner in Kiew und auf dem Maidan. Wir unterstützen europäische Werte und dieser Bergarbeiterabschaum weiß nicht, was gut für ihn ist. Wir werden ihnen zeigen, wo ihr Platz ist. Sie dachten, sie würden uns alle hier innerhalb von 2 Monaten in die Knie zwingen.
0: Das Narrativ, dass die Bewohner des Donbass Opfer russischer Propaganda geworden sind, wird auf staatlicher Ebene immer lauter. Diese Sichtweise ist noch immer sehr beliebt, besonders unter den Kämpfern der nationalistischen Freiwilligenbataillone der Ukraine.
2: Man hat alle Menschen in den Regionen Lugansk und Donetsk einer Gehirnwäsche unterzogen. Alle, die sich der Gehirnwäsche widersetzt haben, sind in andere Teile der Ukraine gezogen. Aber der Gestank des Separatismus haftet teilweise immer noch an ihnen.
1: Sie dachten immer, man hätte uns einer Gehirnwäsche unterzogen und dass wir keine eigene Meinung haben können. Sie fingen an zu sagen, dass wir doch nach Russland gehen sollen. Irgendwelche Typen aus der Westukraine und Nationalisten aus Charkow sagten mir, dass ich das Land verlassen soll, das meine Vorfahren aufgebaut haben. Meine Vorfahren, die diese Fabriken gebaut und im Zweiten Weltkrieg verteidigt haben, nur um sie dann erneut wieder aufzubauen.
0: Kiew kündigt den Beginn einer Antiterroroperation im Südosten der Ukraine an. Gleichzeitig laufen auch die Kampagnen für die kommenden Wahlen an. Der Hauptkandidat für den Posten des Präsidenten ist Pjotr Poroschenko, einer der Anführer des Maidan. Bei den Debatten betont er, dass die Niederschlagung der Proteste in den Regionen nicht lange dauern wird.
3: Die Antiterroroperation kann und wird nicht länger als 2 bis 3 Monate dauern. Sie wird in wenigen Stunden beendet sein.
1: Zuerst wollte die Armee nicht kämpfen. Wir behandelten die Truppen, die gekommen waren, wie unsere Landsleute und Freunde. Wir haben ihnen Essen gegeben. Aber natürlich haben die Menschen die Kolonnen blockiert und angehalten.
3: Ich bin Oberst Alexander Nikolajewitsch Schwedz, Kommandant der ukrainischen Luftlandetruppen. Kein einziges Mal in der gesamten Geschichte der Ukraine hat auch nur ein Fallschirmjäger auf sein eigenes Volk geschossen.
0: Die ukrainischen Soldaten sind nicht von der Idee begeistert, in einen von Politikern verschuldeten Bürgerkrieg zu ziehen. Viele Soldaten verlassen ihre Stellung und lassen Waffen und Kriegsgeräte zurück. Einige schließen sich der Volksmiliz an.
4: Ich komme selbst aus Lugansk und meine Eltern, Verwandten und Freunde leben alle hier. Als wir die Nachrichten sahen, waren wir allesamt grundsätzlich gegen den Maidan und die Politiker, die nach Janukowitschs Flucht an die Macht gekommen sind. Das war wirklich ein Putsch, eine völlig illegale Machtergreifung. Natürlich waren wir dagegen.

0: Ich habe mich entschlossen, in der Volksmiliz zu bleiben, um den Willen des Volkes zu unterstützen.
1: Am 2. Mai begannen sie auf die Leute zu schießen, die die Kolonnen blockierten. Zuvor wurden einige bewaffnete Kolonnen von der Bevölkerung angehalten und sogar entwaffnet. Aber nach dem 2. Mai gab es keine Versuche mehr, die Kolonnen aufzuhalten, weil sie nun das Feuer eröffneten mit der Absicht zu töten.
2: Die Armee geht kurz darauf zu Kampfeinsätzen über. Die ersten, die ins Visier gerieten, waren die Einwohner der Stadt Slawjansk. Beim Versuch, die Volksmiliz aus der Stadt zu vertreiben, nehmen die ukrainischen Sicherheitskräfte keine Rücksicht auf zivile Opfer. Zum ersten Mal in der modernen Geschichte der Ukraine feuert schwere Artillerie auf Wohngebiete.
3: Warum müssen friedliche Menschen leiden? Einer 30-jährigen Frau wurde durch eine Explosion ihr Arm abgerissen. Da, neben den Blumen, ist ein junger Mann gestorben. Und wofür? Sie kämpfen um Macht und sie verdienen einen Haufen Geld damit. Aber wir müssen leiden. Wie lange noch? Ich kann bei den ganzen Explosionen und Schreien nicht schlafen. Sie schießen schon wieder.
4: Es gab eine Explosion und die Schockwelle hat mich in den Flur geworfen. Ein Passant wurde getötet. Er hatte eine Verletzung am Kopf und hat ein Bein verloren. Ich hatte Angst, mich ihm zu nähern. Überall war Blut. Und dann sah ich Rauch und hörte Schreie, Kinder schrien. Überall lag Glas, ein absoluter Albtraum. In den 54 Jahren meines Lebens hatte ich nie erwartet, von unserer Regierung so behandelt zu werden.
1: Im Mai 2014 war es noch unvorstellbar, dass die ukrainische Luftwaffe Städte bombardieren könnte. Ich weiß noch, wie ich mit ein paar Soldaten zusammensaß. Das waren Artilleristen. Wir haben zusammen getrunken. Das Thema kam zufällig auf und einer von ihnen sagte: Bist du verrückt? Wie könnten wir friedliche Städte beschießen? Und nur 2 Wochen später bombardierte ein Su-25-Jagdbomber Lugansk, das Verwaltungsgebäude von Lugansk, genauer gesagt. Das war ein symbolträchtiger Moment.
5: Was, hat er etwa geschossen? Bastard!
6: Zuerst konnte es niemand glauben. Selbst Menschen, die sahen, wie die Raketen abgefeuert wurden, sagten: Siehst du, was sie gemacht haben? Was soll das? Bei den meisten Leuten setzte erst nach dem Beschuss des Verwaltungsgebäudes und des Parks Klarheit ein, als das Kampfflugzeug über den Platz flog. Und die Bäume umgeworfen wurden. Überall fielen Bäume und Blätter und ein riesiges Loch klaffte im Verwaltungsgebäude. Ein Büro wurde getroffen und Rauch kam aus den Fenstern. Wir sahen, wie ein Flugzeug davonflog. Zuerst dachte ich, das wäre Donner gewesen. Das Grollen klang wie Donner. Und dann, als mir klar wurde, was los war, rannten

wir dorthin und sahen es mit unseren eigenen Augen. Vor dem Verwaltungsgebäude lagen Menschen in Lachen von Blut. Einige waren immer noch am Leben und flehten um Hilfe.

Poroschenko wurde am 7. Juni 2014 in Kiew vereidigt. Der Mann, der durch das Versprechen an die Macht kam, ein Präsident des Friedens zu sein, stellte sich als Präsident des Krieges heraus.

0: Порошенко позиционировал.
1: Порошенко стellte sich selbst als Präsident des Friedens dar. Aber in Wirklichkeit wurde er zum ukrainischen Präsidenten des Blutvergießens. Man hat ihn in der Hoffnung gewählt, dass er den Krieg beenden würde. Aber stattdessen hat er sich entschieden, den Konflikt durch Gewalt zu beenden. Porošenko und die Maidan-Regierung hatten viele Gelegenheiten, den Krieg zu beenden, aber sie haben sich jedes Mal für den Krieg entschieden.
2: Sanja,
3: was ist?
2: Wie viele sollen wir abfeuern?
3: 1107 maximal.
4: Geschütz zum Feuern bereit machen! Bereit! Zielen! Feuer!
5: Wo? Hier! Alle reinkommen, habe ich gesagt.
6: Bleibt nicht auf der Straße. Sascha, geh von der Straße runter. Wo sollen wir uns verstecken?
7: Nirgends. Du siehst doch, was los ist.
5: Wir sind wie...
4: Zielen! Zielen!
2: Entdeckung!
8: Sie schießen. Hol sie doch, der Teufel.
3: Wo sind die Feuerwehrleute?
9: Du siehst doch, wie viele Brände hier sind.
5: Hier leben Menschen und Kinder. Diese Stadt ist nicht leer. Hier sind kleine Kinder, nur 18 Monate alt. Was tut ihr? Ihr seid Monster. Keine Menschen. Monster.
1: Wir brauchen Frieden. Was tut ihr? Die Zivilbevölkerung stirbt. Menschen sterben. Junge Männer auf beiden Seiten. Ihr Magnaten, wacht endlich auf.

0: Wenn du zerstörte Kirchen siehst, sage nicht, schau, was die Menschen getan haben, sondern sage, das ist es, wohin uns der Teufel gebracht hat. Verwandle deinen Kummer in geistliche Trauer. Daraus entsteht ein Gebet.
1: Dir wird es kaum auffallen. Ich aber kannte diese Menschen vorher und nachher. Alle haben sich verändert. Ihre Sichtweisen haben sich geändert. Was einst kostbar war, wurde bedeutungslos. Was sie einst nicht wahrnahmen, ist heute kostbar.
2: Wir haben ein tiefgreifendes Verständnis davon, was wahrhafter Frieden bedeutet.
3: Ich denke, der einzige Grund, warum ich überlebte, war der, dass ich betete. Überall um mich herum flog Schrapnell, aber ich bekam keinen Kratzer ab. Es ist ein Wunder.
4: Sehr viele Menschen wurden verwundet, viele verloren Angehörige. Sie haben sehr viel Leid erfahren und sie brauchen so etwas wie einen geistlichen Wiederaufbau.

0: Wow.
1: RT behaupten, Händewaschen sei wenig hilfreich gegen Covid-19.
2: Wirklich.
3: Leider löste diese falsche Meldung der Bild-Zeitung zwar Emotionen, aber keinen gesunden Menschenverstand aus. Doch es war Professor Bob Arnott, der gesagt hat, Sie können sich den ganzen Tag lang die Hände waschen, doch Sie werden trotzdem das Coronavirus bekommen, wenn jemand in Ihrer Nähe hustet. Lassen Sie sich von Fakten leiten, nicht von Emotionen.
2: RT.de. Kritisch bleiben.
4: Эти русские. Эти русские мальчики не меняются. Война, революция, русская рулетка. Умереть, пока не успел состариться в 19, 20, 21 веке.
5: Wenn man ununterbrochen arbeitet, spielt es keine Rolle, welche Qualifikationen man hat. Die Leute werden sowieso müde. Minenexplosionstraumata sind vorherrschend.
6: Man hat uns sozusagen gezielt mit Mörsergranaten beschossen. Ich wurde dabei leicht an den Beinen getroffen.
5: Die Einstellung der Bewohner zu uns ist im Prinzip positiv. Wir haben keine Feindseligkeiten im Umgang mit ihnen festgestellt.
7: Ich danke Ihnen allen. Auf Wiedersehen.
5: Ein Menschenleben ist ohnehin unbezahlbar. Deshalb behandeln wir, wenn wir arbeiten und zu helfen versuchen, jeden Patienten individuell. Wir setzen unsere ganze Energie und unser Wissen ein, um Hilfe zu leisten und Leben zu retten.
8: Lena, wo ist der Lichtschalter?
9: Auf der linken Seite.
8: Auf der linken Seite?
9: Da unten.
8: Oh, hier. Dies ist eigentlich ein Operationssaal mit zwei Tischen. Er ist mit allem ausgestattet, was ein Operationssaal für komplexe Operationen braucht.
10: Diese medizinische Einheit wurde in einem Instandhaltungsgebäude untergebracht, um vor Beschuss geschützt zu sein.
8: Gott sei Dank hat es heute Morgen keine Schwerverletzten gegeben.
10: Die Jungs arbeiten nicht weiter als 10 Minuten von der Kontaktlinie entfernt. Jetzt ist es ruhig, aber manchmal fliegen Granaten herein.
6: Du heißt Sanja, oder?
11: Ja.
6: Du brauchst keine Angst zu haben. Heute tut es nicht weh, oder? Es tut nicht weh, stimmt's?
11: Nein.
6: Gut durchblutet. Kein Alter. Was ist los?
11: Es brennt.
6: Ja, das ist gut. Das bedeutet, dass sich die Keime nicht ausbreiten, verstehst du? Deshalb tut es ja auch weh. Ein kleiner Kratzer. Das war's. Halte durch. Das ist dein Schmerzmittel.
11: Fertig?
6: Hast du den Einstich gespürt? Also das Novocain ist russisch, nicht chinesisch. In deinem Fall handelt es sich um eine tangentiale Weichteilverletzung mit einer voraussichtlichen Genesungszeit von nicht mehr als 10 Tagen. Daher wurde die Evakuierung abgelehnt. Bei der Aufnahme wurde eine peribulbäre Blockade eingesetzt. Der Infektionsprozess wurde eingedämmt. Noch ein trockenes, bitte. Der Infektionsprozess wurde eingedämmt und wenn möglich wurden verzögerte Sekundärnähte gesetzt. Die Wunde ist geschlossen. Ein primärer Verschluss ist in Kürze zu erwarten. Wenn es in 2 oder 3 Tagen keine Anzeichen für eine Entzündung gibt und die Wunde gut heilt, wirst du in 10 Tagen an die Front entlassen, um unser Vaterland zu verteidigen.
12: Erst gestern habe ich

0: nur von Fleisch geträumt. Ich schrieb in einem Brief nach Hause, ich möchte Fleisch essen. Ob es wohl ein Anzeichen einer Arteriosklerose gibt?
1: Es war jung und hat nicht geraucht.
2: Es ist gut, dass sie Spaß haben, also sind sie nicht müde. Und wenn sie nicht müde sind, bedeutet das, dass alle an der Front sicher und gesund sind.
0: Es kann auch als Alukraft verwendet werden.
1: Es sollte auf beiden Seiten abgebunden mit Kochsalzlösung aufgepumpt werden. Wenn man ununterbrochen arbeitet, spielt es keine Rolle, welche Qualifikation man hat. Die Leute werden sowieso müde. Natürlich helfen wir den Zivilisten, die sich an uns wenden.
2: Zivilisten wurden verletzt. Die ukrainischen Streitkräfte haben ein Dorf beschossen, um zu zeigen, dass sie in der Nähe sind.
1: Zivilisten suchen häufig medizinischen Rat.
3: Was ist eigentlich passiert?
4: Eine Granate schlug in der Nähe des Eingangs ein. Der Eingang wurde weggesprengt. Ich habe es nicht mitbekommen. Ich war wie betäubt. Der Staub gelangte in meine Augen. Ich bin auf einem Ohr taub.
3: Wo war es?
4: In der Nähe. Ich hörte Schüsse und das Pfeifen und eilte zum Eingang. Ich war in der Nähe der Treppe, aber mein Nachbar war gerade eingetreten und wurde da zerrissen. Ohne ihn wäre ich auch getötet worden. Nur meine Beine schmerzen. Was für ein Albtraum. Drei Nachbarn wurden auf einmal getötet.
1: Die Einstellung der Bewohner zu uns ist im Prinzip positiv. Wir haben keine negativen Meinungen, Angriffe oder Feindseligkeiten im Umgang mit ihnen festgestellt.
2: Jeder hier mag die Ärzte, ganz sicher. Die ukrainischen Streitkräfte greifen oft zivile Einrichtungen an, daher sind alte Damen keine Seltenheit.
4: Ich danke Ihnen allen. Auf Wiedersehen.
2: 300 bedeutet verwundet.
1: Hier haben wir einen Feldverband und einige persönliche Werkzeuge, um eine gewisse Versorgung zu gewährleisten. Zum Beispiel eine Zange, etwas zum Schneiden. Ein Messer ist obligatorisch, um die Kleidung des Verwundeten aufzuschneiden. Das ist eigentlich schon alles. Es gibt auch eine Feuerwaffe, ein Maschinengewehr, das in der Waffenkammer aufbewahrt wird.
2: Aufgrund der militärischen Vorschriften werden die Namen des Personals nicht veröffentlicht. Daher bleibt hier jeder anonym.
1: Wir steigen hier besser aus und du fährst voraus, okay?
5: Soll ich es euch jetzt auslegen?
2: Aber die Gesichter der Ärzte durften gezeigt werden, damit jeder sehen kann, dass unsere Jungs von normalen Menschen vor dem sicheren Tod gerettet werden. Auch der Markt ist ein gutes Zeichen. Es bedeutet, dass das normale Leben zurückkehrt.
1: Ich danke Ihnen. Auf Wiedersehen.
5: Das sind echte Huskies.
1: Huskies, ja.
5: Hund!
1: Ich denke, die Leute versuchen wahrscheinlich, uns irgendwie zu helfen, obwohl sie selbst nichts haben, weil in diesem Gebiet gekämpft wurde. Viele Häuser und Infrastruktureinrichtungen wurden beschädigt, sodass die Menschen selbst ums Überleben kämpfen müssen. Wahrscheinlich müssen wir mehr helfen.
2: Dies ist Wolnowacha. Die Kämpfe fanden in der ganzen Stadt statt.
1: Hinter mir befindet sich das zentrale Bezirkskrankenhaus von Wolnowacha. Es ist eine ziemlich große medizinische Einrichtung, die früher den gesamten Bezirk Wolnowacha versorgte. Wir können sehen, was mit dieser medizinischen Einrichtung infolge der Kämpfe um dieses Gebiet geschehen ist.
2: Die Zerstörung zeigt, wo sich die Feuerstellungen der ukrainischen Armee befanden.
1: Gegenwärtig werden die verbliebenen Gebäude von den Mitarbeitern der Krankenhausabteilung selbst instand gesetzt.
0: Sie können sehen, dass das Krankenhaus nach und nach repariert und restauriert wird. Einige Flügel und Zimmer sind noch intakt. Es gibt keine stationäre Versorgung, aber eine ambulante.

0: Was mit euch, der Kollektiv?
1: Sie können sehen, wie das Personal im Krankenhaus herumwuselt und alles repariert.
2: Filmen Sie mich nicht, meine Haare sind nicht zurechtgemacht.
3: Die Mädchen hier machen auch Witze. Auch das ist ein gutes Zeichen.
4: Unser medizinisches Team befindet sich in unmittelbarer Nähe des Krankenhauses und ist rund um die Uhr bereit, medizinische Versorgung zu leisten.
2: Wer ist denn da?
4: Oh, hallo.
2: Hallo.
1: Ihr habt noch nicht angefangen, oder?
2: Wir haben schon angefangen. Wir geben den Patienten Narkosemittel.
1: Operieren Sie sogar?
2: Nein, noch nicht. Wir haben keinen Autoklav. Wir arbeiten uns Stück für Stück vor.
4: Gibt es hier Ärzte?
2: Ja, Michael Ivanovich. Michael Ivanovich, kommen Sie bitte heraus.
1: Sind Sie startklar?
5: Prinzipiell schon.
1: Haben Sie humanitäre Hilfe bekommen? Brauchen Sie Hilfe?
2: Im Prinzip haben wir noch etwas.
5: Wir haben noch einige alte Bestände. Wir finden immer noch etwas.
1: Die Belegung ist also nicht sehr...
2: Nein, die Arbeitsbelastung ist noch nicht so hoch.
5: Wir sind noch dabei, die Dinge in Ordnung zu bringen, die Infrastruktur zu reparieren.
1: Ich meine diese konsolidierte Lieferung. Erinnern Sie sich, dass Sie kamen? Wir dachten, die Arbeiten hier wären in vollem Gange.
5: Also so einfach ist das leider nicht. Eins nach dem anderen.
1: Wir sind in der Nähe, nur für den Fall.
5: Werden Sie uns helfen, nur für den Fall?
4: Wir sind immer hier, immer vor Ort.
3: Wir sind immer hier, immer vor Ort. Das sind die Schlüsselwörter, die hier immer wieder gesagt werden.
4: Was machen wir also? Das linke Kniegelenk. Ihr lebt da drüben in einer Sauerei.
5: So ist es. Frauen haben immer recht.
4: Wir hatten heute sozusagen einen harten Arbeitstag. Es gab einen Massenansturm von Patienten und Verwundeten. Minenexplosionstraumata sind vorherrschend. Typische, wie man sagt, Krankheiten und Traumata bewaffneter Konflikte.
3: Die Behandlung solcher Verletzungen erschöpft die Ressourcen der Ärzte. Sie ist zeit- und energieaufwendig. Solche Verletzungen erfordern in Zukunft hohe staatliche Zuwendung. Zahlungen für Prothesen und Rehabilitation. Deshalb setzen die ukrainischen Streitkräfte massenhaft Streumunition ein. Sie sind aus militärökonomischer Sicht von Vorteil.
4: Und los geht's. Wer wackelt hier mit den Beinen?
5: Ich wackle mit gar nichts. Was sagen Sie, Doktor?
4: Es ist alles in Ordnung.
5: Ich kann nichts hören.
4: Sie werden laufen können, aber Sie werden nie gebären können.
5: Oh, dann ist es ja gut.

0: Farid war der Erste, der sich persönlich und so beharrlich für die Wiederbelebung des Tatarenpferdes einsetzte. Man könnte es tatsächlich als ein Wunder bezeichnen. Mit fast nichts fingen wir an.
1: Als es noch keine Touristen gab, sagte er immer wieder: Kommt schon, unterstützt mich. Aber die Leute glaubten nicht wirklich daran. Also hat er alles allein gemacht. All die Arbeit und das viele Schleppen.
2: Egal, wie unrealistisch es erscheinen mag, wir werden unser Bestes geben, um es fertigzustellen.
0: Dieses Fest, das Kochakan, ist für unser Volk sehr wichtig. Wir haben es wiederbelebt. Daran hatte niemand gearbeitet.
3: Die Kinderadmiralität von Mari L. Das ist eine komplette Armada. Wenn wir sie alle gleichzeitig zu Wasser lassen würden, wäre das ein ziemliches Spektakel. Wir wollen nicht aus jedem Kind einen Seemann oder Binnenschiffer machen. Es geht nur darum, dass sie zu guten Kindern werden. Als nächstes wollen wir ein Kosnaya-Boot bauen, basierend auf alten Aufzeichnungen. Wir haben viele Träume. Wir geben unser Bestes, um unsere Träume zu verwirklichen.

Nach der Aufnahme der Verwundeten werden viele Armeestiefel zurückgelassen. Wenn die Patienten behandelt werden, werden ihnen die Stiefel ausgezogen oder aufgeschnitten. Dann werden sie einfach vergessen. Die Soldaten werden irgendwo in einem Krankenhaus in Rostow oder Donetsk gerettet, aber ihre Stiefel bleiben hier. Die Aufgabe des Krankenhauses ist es, die Verwundeten von der Kontaktlinie aufzunehmen, sie zu stabilisieren und ins Krankenhaus zu bringen. Jetzt können Sie sehen, wie die Evakuierung abläuft. Die Autos werden übrigens absichtlich nicht gewaschen. Das ist eine natürliche Tarnung.

0: Wir sind eine Ansammlung von hochqualifizierten Spezialisten, wie Ärzten, Krankenschwestern, Sanitätern, medizinischen Nachwuchskräften und Servicekräften, die uns bewachen und versorgen. Denn man kann sagen, dass wir ein Organismus sind.
1: Gute Köche werden hier sehr geschätzt.
2: Jetzt öffnen wir die Einmachgläser, die draußen gelagert wurden. Fertigsuppen kommen aus Lagerhäusern.
1: Er könnte einen Kochblog auf YouTube moderieren.
2: Aber ich koche zum Beispiel jeden zweiten Tag Suppe. An einem Tag heute zum Beispiel gibt es Schchi. Hier sind mehr Kohl und Kartoffeln. Wir mischen alles zusammen und das war's. Morgen können wir beispielsweise Fisch- oder Erbsensuppe kochen. Den Senf haben wir erst gestern gemacht. Er kam sehr gut an. Heute machen wir noch etwas mit Gurken. Ich koche immer mehr oder weniger auf Vorrat, aber das Essen ist für alle gleich. Ich meine, wir alle, die Ärzte, die Krankenschwestern und die Patienten, essen dasselbe. Es gibt also keinen Unterschied zwischen dem Essen für die Leute, die von der Frontlinie kommen, und dem, was die Ärzte bekommen. Ihr Essen ist nicht schmackhafter als unseres. Jeder isst das Gleiche. Alles ist sehr schmackhaft und gut. Ein Koch freut sich, wenn die Teller nach einer Mahlzeit leer sind. Das zeigt, dass das Essen sehr lecker war.
1: Dieser Mann lebt für seine Arbeit. Seine Arbeit ähnelt eher einer militärischen Ernährungsphilosophie.
2: Einige sind draußen im Einsatz, andere stehen am Operationstisch. Ich bin hier. Wir arbeiten an einem gemeinsamen Ziel.
1: Auch der Teamgeist hier ist beeindruckend.
3: Ich habe mich besprüht.
0: Du wirst hier alle Mücken anlocken.
1: Das sind die Streitkräfte Russlands.
0: Das kann er nicht sagen. Es ist unprofessionell.
2: Das Fleisch aus der Dose wird bald kochen und eine Brühe bilden. Ich gebe am Anfang nie Salz hinzu, weil ich nicht weiß, wie viel Salz und Pfeffer dem Dosenfleisch in der Fabrik zugesetzt wurde. Lorbeerblätter kommen natürlich erst zum Schluss dazu. Ich lasse es 10 bis 15 Minuten lang kochen, damit eine gute Brühe entsteht. Und das war's. Danach kommen die Fertigsuppen hinzu. Ich koche Tee immer mit Minze, Melisse oder Feuerkraut. Wir haben die Einwohner gebeten, uns Kräuter und Gewürze zu bringen, und das tun sie auch von Zeit zu Zeit. Ich gebe sie immer in den Tee. Der Tee wird gelobt. Besser als Teebeutel. Die Leute trinken 2 oder 3 Gläser. Heute Abend gibt es übrigens Kartoffelpüree. Es sind noch ein paar Kartoffeln übrig, ich werde sie schälen. Am liebsten würde ich etwas Milch dazu geben, aber Essiggurkensaft tut es auch. Ich nehme Butter, zerstampfe sie, brate Zwiebeln und Karotten an, gebe etwas Pfeffer dazu, würze ein wenig und fertig. Erst gestern haben wir Pilaf gegessen. Ich habe es auch mit Kurkuma und Kreuzkümmel gewürzt. Einmal kamen einige Leute auf mich zu, schüttelten mir die Hand und sagten, es sei wie usbekischer Pilaf. Aber in einem solchen Topf einen Pilaf zuzubereiten, der dem usbekischen Pilaf ähnelt, übersteigt jedermanns Fähigkeiten. Es hat angefangen zu kochen.

0: Verglichen mit anderen Orten ist dies ein Paradies.
1: Es ist eigentlich wie ein Fegefeuer. Die Menschen, die hierher kommen, stehen an der Schwelle zum Tod und oft muss ein Arzt über ihr Schicksal entscheiden. Die Zivilbevölkerung wird wieder beschossen. Das ist eine alltägliche Situation.
2: Der örtliche Kommandeur rief an und sagte, dass das Dorf Wassiljewka unter Mörserbeschuss stehe und drei Zivilisten nicht mit dem örtlichen Krankenwagen abtransportiert werden könnten, weil sie unter Beschuss geraten seien. Wir werden uns also etwas einfallen lassen, und zwar sofort. Wir werden selbst evakuieren. Das war's schon.
3: Der Reihe nach.
2: Misha, da drüben ist eine Kamera.
3: Ihr zwei seid Ärzte. Warum kommen die anderen mit? Zivilisten. Sowetskaja Straße 9. In Valajanovka. Verdammt. Valajanovka. Sowetskaja Straße 9.
2: Was ist da los?
3: Bitte?
2: Haben Sie etwas beschossen?
3: Ja, Zivilisten wurden geschossen. Hallo? Hallo? Hat die Granate euch getroffen?
4: Nein.
3: Gab es hier Verletzte?
2: Welche Hausnummer ist das?
3: Und wo? Hier? Was hat der gesagt? Sind die Verwundeten hier? Sind die Verwundeten hier?
4: Der Ort wurde in die Luft gejagt.
3: Sind Verwundete hier?
4: Nein, nur ein paar Kratzer.
3: Bist du 17?
5: 16.
4: Jungs, was war das?
3: Sie riefen uns an und baten um Hilfe. Sie sagten, ein Mann, eine Frau und ein 17-jähriger Junge.
5: Ich werde im nächsten Monat 17.
6: Zwei Häuser wurden in die Luft gesprengt.
3: Das Militär sagte, es gäbe Verwundete.
6: Ja, verwundet, aber nur ein paar Kratzer. Wir waren alle in der Küche.
3: Sind alle am Leben und wohlauf?
6: Ja, alle sind am Leben, Gott sei Dank.
2: Wann ist es passiert?
4: Es begann um 3.30 Uhr.
6: Vielleicht gegen 4 Uhr.
4: Viermal haben die geschossen. Zwischen 3.30 Uhr und 4 Uhr schlugen die ersten Granaten ein.
2: Alles in Ordnung?
3: Nein, nichts ist in Ordnung.
2: Alle sind am Leben?
3: Ja, das ist die Hauptsache. Habt ihr etwas, um die Wunde zu behandeln?
6: Ja, danke.
3: Uns wurde gesagt, es gäbe Verwundete, also sind wir schnell gekommen. Das war's, Abbruch. Der Junge hat nur einen Kratzer. Sie schießen nur um des Schießens willen. Verdammt.
1: Willkürlicher Beschuss scheint beliebt zu sein.
3: Wenigstens hatten wir eine gute Fahrt.
2: Jawohl.
1: Während einige Kreative die Nase rümpfen, wenn sie von der Spezialoperation hören, gehen andere zur Kontaktlinie, um die Jungs aufzumuntern.
5: Hallo Alexander.
2: Hallo Leute.
7: Hallo.
1: Hypericum sind gerade für das Vostok-Bataillon aufgetreten. Jetzt sind sie hier.
7: Wir sind aus Moskau in den Donbass gekommen. Wir waren schon mehrmals hier. Für uns ist es nicht das erste Jahr.
3: Ich möchte Folgendes ankündigen. In unserem kreativen Kämpferteam gibt es ein wunderbares Mädchen, eine Dichterin aus Lugansk, Elena Zaslavskaya. Ich möchte nun an sie übergeben. Sie wird unser kleines Konzert mit ihren wunderbaren Gedichten beginnen.

0: Sind Sie auf eine Mine gestoßen? Können Sie Ihre Beine spüren? Bewegen Sie die Füße.
1: Ich habe zum ersten Mal eine Katheterisierung der Zentralvene vorgenommen, während ich ein Konzert hörte.

0: Haben Sie den Mann gesehen, aus dem die Eingeweide herausquollen? Den Verwundeten, der gerade dorthin getragen wurde? Die Geheimagenten waren auf dem Weg zu einem Einsatz. Der Feind eröffnete das Mörserfeuer und der Kerl hatte Pech.
1: Das war's, lieg jetzt einfach.
0: Der Kommandeur der Gruppe und ich gingen hin, um ihn zu evakuieren und begannen gleich vor Ort, ihn zu verbinden. Es war fast aussichtslos.
1: Einschalten.
2: Fest verschnürt.
1: Konzentriere dich.
0: Während wir ihn verbanden, hat man uns sozusagen gezielt mit Mörsergranaten beschossen. Ich wurde dabei leicht an den Beinen getroffen. Also ging ich hinter dem Zaun in Deckung und unsere Leute, die Marines, begannen den Geheimagenten zu evakuieren.
1: Das war's. Langsam. Langsam.
0: Der Mann befindet sich jetzt im Operationssaal. Möge Gott dir Gesundheit schenken, Sanja.
2: Dieses Schrapnell hat dem Mann den Bauch aufgerissen, aber er wird es überleben. Hier kämpfen sie um jedes einzelne Leben.
1: Wir sind fast fertig. Das beschädigte Gewebe ist entfernt worden. Die Prognose ist günstig und er wird zur weiteren medizinischen Versorgung abtransportiert. Weitere Rehabilitationsmaßnahmen werden in der Zukunft durchgeführt werden.
3: Ein Menschenleben ist ohnehin unbezahlbar. Deshalb behandeln wir, wenn wir arbeiten und zu helfen versuchen, jeden Patienten individuell. Wir setzen unsere ganze Energie und unser Wissen ein, um Hilfe zu leisten und Leben zu retten.
2: Natürlich werden auch Kinder hierher gebracht. Militärärzte genießen jetzt mehr Vertrauen.
0: Vielen Dank.
2: So sind die Zeiten.

0: Vor dem Reichstag stehen sowjetische Kriegsberichterstatter. Und hier steht mein Vater. Dass mein Vater der bedingungslosen Kapitulation beiwohnen konnte und dann Teil der Berichterstattung über die Nürnberger Prozesse war, ist der ganze Stolz unserer Familie.
1: Es waren die westlichen Mächte, die eine politische Verurteilung der Nazi-Kriegsverbrecher anstrebten. Sie wollten Erhängungen und Erschießungen hierfür und dafür beschließen und das ohne jeden Gerichtsprozess.
2: Stalin sagte, dass wenn wir sie nicht vor Gericht stellen, man uns das als Schwäche auslegen würde.
3: Am 20. November 1945

0: begann der Nürnberger Prozess. Noch nie hatte es in der Geschichte etwas dergleichen gegeben. Auf der Anklagebank saß die Spitze des NS-Staats.
1: Zum ersten Mal in der Menschheitsgeschichte mussten sich Verbrecher, die sich eines ganzen Staates bemächtigt und diesen als Instrument für ihre monströsen Verbrechen missbraucht hatten, vor Gericht verantworten.
2: Das war eine Verurteilung des Nationalsozialismus, die weit über den Rahmen eines einzelnen Staates hinausging.
3: Hier wurden die Kriegsverbrecher erstmals vor Gericht gestellt. Das war ein Prozess von fundamentalem Charakter.
4: Die Völker der Erde klagten den Faschismus an.

0: In diesen Tälern erzählt man sich die Legende von himmlischen goldenen Pferden mit weißen Mähnen. Wenn die Herde im Morgengrauen über den Horizont galoppiert, gleicht sie der aufgehenden Sonne.
1: Man erzählte mir, dass hier in den Bergen einst Pferdeherden umherwanderten. Vor vielen, vielen Jahren, vielleicht auch vor Jahrhunderten.
0: Um die Jahrhundertwende verschwanden die goldenen Pferde mit den weißen Mähnen jedoch von den Hügeln.

0: Es war verboten, in Tatarstan Pferde zu halten. Sie wissen, wie es in der Sowjetära war. Man wollte den Westen aufholen, ihn überholen. Das Wettrüsten, der technologische Wettbewerb, all das. Pferde wurden da nicht gebraucht. Industrialisierung war angesagt. Also sind die Pferde verschwunden. Aber ich hatte, wie mein Großvater zu sagen pflegte, nun ja, wir hatten eben unsere eigenen Pferde.
1: Dann geschah ein Wunder. Im Jahr 2018 wurde eine alte Rasse offiziell neu registriert. Das wiederbelebte tatarische Pferd.
2: Ein reinrassiges Tatarenpferd, so wie es einst war.
3: Fast ging uns der Orlov-Traber verloren. Oder nehmen wir das Vjatka-Pferd. Dreimal ging uns das Vjatka-Pferd fast verloren. Sie hatten aber noch einen Strang, an dem sie festhalten konnten. Wir hatten, wie sich herausstellte, gar nichts mehr. Es grenzt an ein Wunder.
4: Nahezu alles wird in Betracht gezogen. Kopf, Nacken, Brust, Rücken, Lende, Kruppe, Beine und Hufe. Sowie die allgemeine Muskulatur.
3: Farid war der Erste, der sich persönlich und so beharrlich für die, wie soll ich es nennen, Wiederbelebung des Tatarenpferdes einsetzte.
0: Ich war derjenige, der die gesamte Republik dazu bewegte, die tatarische Pferderasse wiederzubeleben. Im Alter von 45 Jahren regte sich in mir dieser glühende Wunsch. Also mit 45 Jahren hatte ich diese Idee. Vielleicht waren es die Worte meines Großvaters, die mich daran erinnerten. Und so begann ich damit, die Genetik von Pferden intensiv zu erforschen. Ich bereiste die Mongolei, Baschkortostan, das Sajan-Gebirge, Hakassien und Buryatien. Ich besuchte das Volk der Sojoten und ich reiste nach Kasachstan, um dort die Pferde zu erforschen.
1: Danach bereiste Farid entlegene Dörfer in Tatarstan und den angrenzenden Republiken, wo er nach hellen Pferden mit weißer Mähne suchte. Wenn er welche fand, kaufte er sie und brachte sie nach Hause.
0: Und dann holte ich Wissenschaftler hinzu.
3: Das ist seine erste Herde und die haben wir auch bewertet.
0: Ich erinnere mich an die Zahlen. Zuerst hatte ich 2, dann waren es etwa 40. Später waren es mehr als 70 und danach ging es über 100 hinaus. In diesem Jahr haben wir wohl fast 700. Eine große Anzahl. Es ist eine große Herde.

0: Als das alles begann, hätten wir nicht gedacht, dass es ein solcher Erfolg werden würde. Und das in dieser relativ kurzen Zeit. Ja, man könnte es tatsächlich als ein Wunder bezeichnen.
1: Sie fingen praktisch mit nichts an.
0: Ja, mit fast nichts fingen wir an.

0: Sie sind kleiner, sehr robust mit heller Mähne. Das sind ihre charakteristischen Merkmale. Im Vergleich zu anderen Pferden sind sie ehrlich gesagt temperamentvoller. Und das merkt man ihnen auch an.
1: Das ist Boyko. Er ist sehr verspielt und wacker.
2: Dulkan,
3: erzählen Sie mir von ihm. Wie ist sein Charakter?
2: Er ist behutsam. Vielleicht ähnelt er mir ein wenig.
4: Wie die Tataren. Die Pferde sind wie die Tataren selbst. Sie arbeiten hart, sind ruhig und freundlich. Sie haben Energie und Temperament. Und sie glauben an sich selbst und ihre Zukunft.

0: Momentan werden 2- und 3-jährige Hengste und Stuten für das Taitulak-Spiel aussortiert. Das Ziel ist es, ein wildes Pferd zu zähmen und zu sehen, welches Team es am schnellsten schafft. Man könnte sie aus einer Herde herausholen, aber das wäre zu schwierig. Stattdessen bringen wir sie in kleineren Gruppen. Jene, die wir nicht benötigen, gehen zurück in die Herde und die, die wir brauchen, bleiben.
1: Ich denke, dass sich Farid momentan eher mit dem Reitsport befasst. Er muss auch wiederbelebt werden.
2: Schaut euch das an. Champions. Heute hält Tatarstan erstmals ein überregionales Turnier ab. Zeigt uns, was ihr drauf habt. Es gibt 2 Wannen. Das Ziel ist es, die Attrappe zu ergattern und in eine der Wannen zu werfen. Das Ergreifen ist sehr schwer, weil die anderen Spieler einen bedrängen. Die Attrappe wiegt 30 bis 35 Kilo. Man muss sie packen und festhalten, damit sie einem nicht entrissen wird. Das ist nicht einfach. Team Tatarstan und Team Baschkortostan. Es ist ein lange vergessener Volkssport. Aber unsere kirgisischen Brüder bewahrten ihn. Und wir, als ein Turkvolk, lassen ihn heute wieder aufleben. Einst wurde so die Kavallerie für Schlachten trainiert. Wenn wir ein starkes Land wollen, brauchen wir starke Männer. Was ist das für ein Mann, der nicht reiten und nur ein Telefon bedienen kann? Taitulak dient auch dem Einreiten wilder Pferde. Es erfordert viel Mut, schnelle Reflexe und das Verständnis dafür, genau zum richtigen Zeitpunkt das Richtige zu tun. Wissen Sie, wie das angefangen hat? Wir haben daran gearbeitet. Ich habe auch dazu was beigetragen und dann hatten wir das Pferd. Dann begannen die Leute zu fragen, warum die Rasse wiederbeleben? Wir haben doch Zugpferde und Milchpferde. Andere Rassen nutzen wir für Rennen. Was also ist der Nutzen für das wiederbelebte Tatarenpferd? Das traf mich schwer. Was sollte die Frage? Unsere Vorfahren hatten diese Pferde, sie nutzten sie, und heute soll es für sie keinen Bedarf geben? Wie sich herausstellte, sind sie für den Kampf im Sattel perfekt geeignet. Und für das Bogenschießen ebenfalls. Sie galoppieren schnell genug. Das hat mich motiviert, die Sache fortzusetzen. Sehr geehrte Reiter, sehr geehrte Stammesgenossen und verehrte Gäste. In diesem Jahr halten wir bereits die 2. Veranstaltung dieser Art ab. Ein Volk kann sich nur behaupten, wenn es seine Sprache, Traditionen und Bräuche bewahrt und indem es die Jugend mit seiner Vergangenheit und seiner Geschichte vertraut macht, indem wir unseren alten Pfaden folgen, gehen wir der Zukunft entgegen. Pferde waren immer ein Bestandteil unserer Geschichte. Heute müssen wir unsere Pferde unterstützen, denn in der Vergangenheit waren sie für uns da. Meine Philosophie ist folgende. Wenn man in diese Welt kommt, sollte man sie in einem besseren Zustand wieder verlassen. Oder zumindest nicht in einem schlechteren. Völker mit einem starken Willen werden überleben. Jene mit einem tiefen Selbstbewusstsein und dem Willen, die eigenen Wurzeln zu bewahren. Vor langer Zeit, als ich noch keine Pferde hatte, wanderte ich durch das Karan-Gebirge. Ich schloss die Augen und stellte mir Herden vor, die über diese Hügel galoppierten. Und mein Traum wurde wahr.

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1: Wie kann ich mein Kind ins Internat schicken? Dann könnte ich nachts nicht schlafen.

Wenn der letzte Einwohner ein Dorf verlässt, behalten die Häuser für eine Weile die Erinnerungen an die ehemaligen Bewohner. Aber mit jedem Jahr, das vergeht, bröckeln die Wände.

0: und auch die Erinnerungen vergehen.
1: Die Wahrscheinlichkeit, dass es Choch so ergangen wäre wie Gamsutl, war sehr hoch, wenn nicht jemand wie ich aufgetaucht wäre. Ich kam in Choch zur Welt und wuchs hier auf. Seit meiner Kindheit sah ich, wie junge Leute das Dorf verließen. Das beschäftigte mich sehr. Ich verstand, dass ich, falls ich meine eigene ideale Welt schaffen wollte, in mein Heimatdorf zurückkehren musste. Als ich eingeschult wurde, gab es ungefähr 200 Schüler und als ich nach Choch zurückkehrte, waren es noch rund 40. Das ist ein Schlüsselindikator, kann man sagen. Die Schule ist der Indikator für die Gesundheit des Dorfes. Heute besuchen rund 80 Kinder die Schule. Die Anzahl hat sich also wieder verdoppelt.
2: Er ist mein ehemaliger Schüler. Anfangs glaubte ich nicht daran. Ich dachte, es sei Populismus, sonst nichts. Aber es stellte sich heraus, dass er es ernst meinte. Und er hatte Erfolg. Es ist sein Erfolg. Dank ihm entstanden im Dorf 15 bis 20 Arbeitsplätze. Vielleicht sogar mehr. Das Ethnohaus-Projekt war natürlich eine immense Hilfe. Es war ein bedeutendes Projekt. Das Haus war halb zerfallen, aber er konnte es wiederherstellen.
1: Das Haus lag in Ruinen. Der Teil, wo wir gerade sitzen, war komplett zerfallen. Es war nur eine Wand übrig. Für Ihr besseres Verständnis. Choch ist auf Terrassen an einem Berghang gebaut. Mein Dach ist also der Hof meines Nachbarn über mir. Wenn also ein Haus weiter oben zerfällt, setzt sofort eine Kettenreaktion ein und die Häuser darunter werden beschädigt. Ich sprach mit den Besitzern der Häuser. Sie sagten, wir können es uns nicht leisten, die Häuser zu restaurieren. Die Stadtverwaltung konnte es auch nicht. Sie sagten, dass die Häuser einfach abgerissen werden sollten. Da wurde mir klar, dass Choch durch den Abriss des Hauses, durch diese Ruine, seinen einzigartigen Charakter verlieren würde. Also sagte ich mir, nun gut, ich mache es selbst. Und ich begann mit der Arbeit.
3: Allein?
1: Ja. Das hier ist ein Foto aus dem Jahr 1933. Wir fanden es in einem Reisejournal. Und das hier ist aus dem Jahr 2016. Es war schlicht eine Ruine.
4: Damals, als es noch keine Touristen gab, sagte er immer wieder, lasst es uns tun. Wir werden Touristen haben, auch in der Zukunft. Kommt schon, unterstützt mich. Aber die Leute glaubten nicht wirklich daran. Also hat er alles allein gemacht, all die Arbeit und das viele Schleppen.
1: Das Konzept einer Pension war in Dagestan und im gesamten Kaukasus unbekannt. Wir waren mit viel Kritik konfrontiert. Wie bitte? Eine Pension in Dagestan? Sie wollen Gäste bezahlen lassen? Einen Gast bezahlen zu lassen, wurde in Dagestan als eine Beleidigung angesehen. Undenkbar. Ich bin also einer der Pioniere, der gegen die Gastfreundschaft in Dagestan verstößt. In Choch ist mittlerweile praktisch jedes Haus zu einer Pension geworden. Dies bietet vielen Menschen die Gelegenheit, Geld zu verdienen. Die Leute begannen damit, ihre Häuser zu restaurieren. Einige Familien sind zurückgekehrt.
0: Dieses einst sehr ruhige Dorf hat nun sein eigenes Hotel mit einer Boutique. Der Besitzer kam in diesem Haus zur Welt, das später zu diesem Zweck umgestaltet wurde.
5: Diesen Impuls hatten wir nötig. Nun hat sich der Tourismus hier etabliert und in vielen Dörfern gibt es Enthusiasten wie Saur und unsere Klienten. Hier fing alles an. Wir begannen, aus anderen Städten in unsere Heimatorte zurückzukehren, um etwas Interessantes zu schaffen. Diesen Terrassen- und Bogenbaustil nahmen wir als Fundament und mit Hilfe der modernen Architektur versuchten

0: versuchen wir, das alles nachzubilden. Es ist sozusagen ein Design-Code. Wenn man durch die Straßen des Dorfes geht, sieht man die Terrassen und Dächer, die noch immer flach und aus Ton hergestellt sind. Der Ton wurde auf eine bestimmte Art gerollt. Alte Rollen dieser Art, mit denen die Menschen ihre Dächer glätteten, sind noch immer zu sehen. Das Dach deines Nachbarn ist dein Hof. Dies hat einen einzigartigen Lebensstil geprägt.
1: Mir gefällt der große Zustrom an Touristen nicht. Und, naja.
2: Sie bringen Unbehagen.
1: Beides. Unbehagen. Und die Ruhe geht verloren. Und jetzt hat es jeden erwischt. Lehrer, Milchmädchen, Schäfer, einfach jeden. Und das, was vorher war, die Lebensfreude und die Wärme, all das ging verloren. Irgendwie baute früher alles auf Familien- und Stammesbeziehungen auf. Tu es nicht so, sondern tu es so. Das ist falsch und das ist richtig. So bin ich aufgewachsen. Hier fand ich immer meinen Frieden. Und heute geht man an allem vorbei, mit geschlossenen Augen und Ohren.

0: Was Saur tut, ist hervorragend. Er zeigt mit Erfolg, dass die Leute hier noch immer daran interessiert sind, ihre Geschichte zu bewahren.
1: Im vergangenen Jahr öffnete Abu Muslim ein kleines Museum im Erdgeschoss seines Hauses.
0: Alles, was ich habe, stelle ich aus. Vor 40 Jahren begann mein Vater damit, von seiner Rente ein Teil nach dem anderen zu kaufen und zu sammeln. Das Haus wurde von meinem Urgroßvater gebaut, einem Oberst der kaiserlichen russischen Armee. Mein Großvater fiel dem Kulakenpogrom zum Opfer und wurde vertrieben. Die Familie meines Großvaters, mein Vater zusammen mit seiner gesamten Familie und die Großmutter wurden aus diesem Haus vertrieben. Es wurde in ein Krankenhaus verwandelt. Im Jahr 1993 bekamen wir das Haus zurück. Noch gibt es keinen Strom. Vorerst wohnen hier nur Schwalben. Oh, das fällt auch gleich herunter.

Das waren meine Bücher. Handbuch des Vorsitzenden der Kolchose. Ich gehöre zu jenen, die zurückkehrten. Die Möglichkeit, den Lebensunterhalt zu verdienen, ist gegeben und die Touristen strömen herein. Also entschied ich mich mitzumachen. Aber die erste und wichtigste Aufgabe war die Renovierung des Hauses. Ich denke, alles ist möglich, man muss nur wollen und sich Mühe geben. Er bewies uns seinen Fleiß und dass es machbar ist. Also folgen wir ihm nach. Auch wir werden uns beweisen. Nichts ist unmöglich. Wer keine Träume hat, der... Mein Vater sagte gerne, wer nicht von großen Dingen träumt, kann nicht einmal kleine Dinge erreichen. Und er arbeitet an der Restaurierung alter Häuser.

0: Ja, das Ethnohaus ist unser Motor, der all das antreibt. Es ist relativ klein, nicht wahr? Aber es entwickelte sich zur treibenden Kraft hinter diesem großen Touristenandrang. Selbst für ganz Dagestan, kann man sagen.
1: Nahe Chuch liegt ein Geisterdorf, wie es die Touristenführer heute nennen. Der letzte Einwohner von Gamsutl verstarb vor 10 Jahren.
0: Von unseren Häusern aus konnten wir die Lichter sehen. Damals wohnten dort noch 7 oder 8 Menschen. Im Grunde waren es alte Leute, die dort ihren Lebensabend verbrachten.
1: Saur hat eine neue Idee für die Restaurierung eines Hauses in Gamsutl.
0: Dieses Haus gehörte Muhammads Urgroßvater. Bei einer Familienzusammenkunft wurde entschieden, dass man das Haus demjenigen schenkt, der es restauriert. Es soll das erste restaurierte Haus sein, das die Besucher hier in Gamsutl betreten können. Es wird ein Museum werden.

0: Egal wie unrealistisch es erscheinen mag oder wie schwierig es sein wird, wir werden unser Bestes geben, um es fertigzustellen.
1: Um die Baumaterialien heranschaffen zu können, muss Saur erst einmal einen alten Pfad erweitern, um wenigstens einem Mini-Traktor die Durchfahrt zu ermöglichen.
2: Darf ich fragen, was Sie in Ihrem kleinen Wagen transportieren?
0: Sand.
2: Sand? Wofür?
0: Für den Bau.
2: Aha, für den Bau. Sie bauen gerade etwas, richtig?
0: Wir werden das Museumshaus restaurieren.
2: Oh, das ist großartig. Aber das bedeutet harte Arbeit.
0: Was sollen wir sonst tun? Ohne Mühen. Was wollen wir dann in dieser Welt?
1: Von außen betrachtet wirkt es fast wie der Mythos des Sisyphus. Saur und seine Dorfmitbewohner glauben an den Erfolg.
0: All die Aufgaben, mit denen wir konfrontiert sind, erscheinen mir nicht unmöglich oder unerreichbar. Das alles, all diese Arbeit, ist machbar. Keine der Herausforderungen wird unerledigt bleiben. Es ist alles nur eine Frage der Zeit.

0: Guten Morgen. Ich hoffe, Ihnen hat der Aufenthalt bei uns gefallen.
1: Es hat uns sehr gut gefallen.
2: Wir möchten gerne eine Reservierung machen. Heute ist das Wetter gut. Wir hoffen, dass wir den Sternenhimmel sehen können.
0: Den Kindern gefällt es hier, nicht wahr?
2: Sie lieben es. Sie sind total begeistert. Sie haben es nicht eilig, von hier wegzugehen. Es gefällt ihnen sehr.

0: Nastja, ein Angriff. Ich habe Angst, Nastja. Ich wurde getroffen, Nastja. Ich liege unter Trümmern. Nastja, hilf mir.
1: Die ersten Explosionen. Ich hörte ein Mädchen schreien. Unter den Trümmern hier liegt ein Mädchen. Bitte, holt sie raus.
2: Überall war Blut. Kinder, die bluteten und weinten und schrien.
3: Sie schrie und lief nach draußen. Dort war ein Junge, er legte seine Arme schützend um sie. Sie sagte, Mama, er hielt mich fest und küsste mich auf die Stirn.
0: Wer so etwas tut, ist die Saat des Teufels. Aber wir Russen, glauben an Gott. Wir sind Christen.
4: Es ist eine Katastrophe, eine wirkliche Katastrophe. Kein Kind sollte sterben müssen.

0: Alle zwei Jahre findet an den Ufern der Inselstadt Swjaschsk das Volksboot-Festival statt. Beim letzten Mal standen Kinder im Mittelpunkt, die mit ihren eigenen Händen ein hölzernes antikes Boot nachbauten, inspiriert durch das antike russische Uschkui.
1: Zuerst eigneten wir uns das Wissen zur Herstellung von Kupfernägeln und zur Vernieten des Rumpfes an. Danach legten wir den Kiel und bauten die Rumpfbeplankung. Die Nägel stellten wir aus Kupfer her. Wir brauchten viele Nägel.
2: Gemeinsam mit den Kindern bauten wir auch Dinghys. Wir haben 13 Optimistboote, 11 davon bauten wir aus Sperrholz selbst. 2 Sechser-Ruderboote und 2 Vierer-Ruderboote. Das ist eine komplette Armada. Wenn wir sie alle gleichzeitig zu Wasser lassen würden, wäre das ein ziemliches Spektakel. Praktisch eine komplette Flotte. Die Kinderadmiralität von Mariel. Im Rahmen des Projekts bauen wir Boote wie diese. Mittlerweile bauen wir auch Dinghys aus Plastik, da die aus Holz sehr aufwendig sind. Nehmen wir dieses hier. Wie lange dauert der Bau eines solchen Bootes? Mindestens eine Woche Vorbereitung. Man baut es und lässt es zu Wasser. Dann macht man Nachbesserungen hier und dort. Es ist ein langer Prozess. Aber diese Dinghys lässt man einfach zu Wasser und fährt los. Wenn wir all unsere Holzboote reparieren müssten, würden wir den halben Sommer damit verbringen. Momentan prüfen wir, was für uns am besten geeignet ist. Unsere Holzboote nutzen wir aber noch immer.
3: Diese beiden Dinghys fahren auch mit, richtig?
0: Für das kommende Fest bereitet jeder eine Überraschung vor.
1: Wir segeln hart am Wind, zeigen, was wir können und schauen uns an, was die anderen drauf haben.
2: Er mag sehr bescheiden aussehen, aber in Wirklichkeit ist er ein Seewolf. Also, wie hoch bist du geklettert? Bis zu welcher Höhe?
1: 49,5 Meter.
2: Den gesamten Brammast hoch?
1: Ja.
0: Die Sankt Kosmas, das Flaggschiff der Kinderflottille, ist auf dem Weg zum Festival. Die Besatzung besteht aus einem Kapitän, einem Koch und 8 kleinen Seemännern.
4: Die Fahrt wurde eben erst angekündigt und das war's. Sie melden sich unverzüglich an, ohne uns zu fragen.
5: Ohne euch zu fragen?
4: Ohne uns zu fragen. Sie entscheiden selbst, ob sie gehen. Wir werden über diese Tatsache nur informiert.
6: Ich ging einfach nur zum Schwimmen ins Schwimmbad. Und da sah ich, dass dort immer irgendetwas gebaut wurde. Ich wollte herausfinden, um welche Art von Club es sich handelte. Also ging ich hin, um es mir anzuschauen. Und nun bin ich schon seit 7 Jahren dabei.
7: Sie machten meinem Bruder den Vorschlag, dem Club beizutreten. Als ich davon hörte, wollte ich es auch ausprobieren. Nun ja, ich ging hin, es gefiel mir und ich blieb.
8: 2 Enkelsöhne, Daniel und Kirill.
5: Er auch?
8: Ja, er auch. Der Jüngste wird auch hingehen. Wir haben uns daran gewöhnt. Seit Jahren verabschieden wir sie immer wieder.
5: Praktisch die Hälfte der Stadt gehört dem Club an, richtig?
8: Ja.
5: Haben Sie einmal gezählt, wie viele Kinder Sie ausgebildet haben?
2: Einige hundert, das ist sicher.
9: Kannst du dein Bett allein machen oder brauchst du Hilfe? Für Arseni ist es die erste Fahrt. Auf die Besatzung ist Verlass. Ich habe das Gefühl, dass sie ihm gute Unterstützung geben werden.
2: Wer fehlt noch?
3: Arseni.
2: Arseni. Hinten anstellen.
10: Ich wünsche jedem von euch einen Schutzengel und euch allen guten Wind. So Gott will, wird alles gut verlaufen. Gute Fahrt.
2: Bereits in der 4. oder 5. Klasse entschied ich mich aus irgendeinem Grund, dass ich ganz sicher zur Marine gehen würde. Als ich mich aber bei einer Marineschule bewerben wollte, sagte meine Mutter, ich lass dich nicht so weit von zu Hause weggehen. Aber dann bewarb sich ein Bekannter bei der Marineschule in Kamtschatka. Diese Schule bot volle staatliche Unterstützung, strikte Disziplin, militärische Ränge und Karrieren an. Und sie sagte, wenn ich dich je gehen lasse, dann nur zu dieser Marineschule. Ich sagte: Mutter, lass mich bitte nach Nischni Nowgorod gehen. Damals hieß das noch Gorki, denke ich. Das ist Petropawlowsk-Kamtschatski. Es ist zu weit weg. Ich wusste nicht einmal genau, wo das war. Naja, am Ende gingen wir dorthin. Nach der Marineschule arbeitete ich auf der Fregatte Palada, auf der Kadetten ihre Segelpraxis absolvieren. Also hatte ich bereits ein wenig Erfahrung bei der Arbeit mit jungen Leuten. Grundsätzlich versuchen wir hier dieselbe Ordnung aufrechtzuerhalten. So, diese zwei roten Bojen markieren die rechte Flanke des Schifffahrtsweges. Wir müssen 65 Kilometer bei einer Geschwindigkeit von 12 Kilometern pro Stunde zurücklegen. Wie viele Stunden wird das dauern? Erinnerst du dich an die Mathematik? Ich weiß, du hast Ferien, aber trotzdem. Es wird mehr als 5 Stunden dauern, bis wir die Schleusen erreichen. Verstanden?
7: Jawohl.
2: Los an die Arbeit. Es ist seine erste Fahrt. Das ist ein guter Junge. Er ist sehr talentiert und arbeitet hart. Ich denke, er wird etwas aus sich machen. Das ist auch der Grund, warum ich ihn mitnahm. Er ist der Jüngste, 11 Jahre alt.
11: Kabinenjunge Kubekov meldet sich zur Stelle.
2: Sehr gut. Auf Posten. Mit den Jungs kann man überall hingehen. Diese Kinder sind Gold wert.
0: Die Sankt Kosmas, das Flaggschiff der Kinderflottille, ist der Nachbau einer Barke, die bei den Expeditionen Peter des Großen zum Einsatz kam. Einst fuhren Infanteristen aus Kosmodemjansk, der Heimatstadt der Kinder, auf einem Wasserfahrzeug fast genau wie diesem. Und die Kinder gehen damit regelmäßig auf große Fahrt.
1: Unsere bisher größte Fahrt ging nach Kostroma. Es war eine Reise von 21 Tagen. Anfangs war es schwer. Es war die erste Reise. Aber ich denke, so geht es jedem. Dann gewöhnt man sich daran. Mit der Zeit fällt einem alles leichter und man versteht den Kapitän, ohne dass er einen Satz zu Ende spricht.
2: Alle Hände an Deck. Alle Hände setzen Segel. Seid ihr jetzt wach? Kommt schon, raus mit euch. Alle Hände an Deck. Hört auf, herumzutrödeln. Antreten. Wir haben ein äußerst interessantes Schiff. Rahsegeln ist eine komplexe Angelegenheit, aber es hält die Kinder aktiv beschäftigt. Das Geld für das Schiff sammelten wir Stück für Stück. Wir sind allen sehr dankbar. Es gibt sehr viele sehr liebenswürdige und großzügige Menschen. Manchmal weiß man nicht, wie der Tag anfangen oder enden wird. Und dann, zack, ein Anruf. Ist dort der Segelclub? Ja, hier ist der Segelclub. Nun, wir haben hier ein Boot, das wir euch schenken wollen. Sapperlot. Man weiß nie, von wem so etwas kommt oder warum es geschieht. Offensichtlich ziehen gute Taten gute Dinge an. Meldung.
7: Genosse Kommandant.
2: Kapitän.
7: Genosse Kapitän.
2: Kabinenjunge Kubekov.
7: Kabinenjunge Kubekov.
2: Auf Befehl zur Stelle.
7: Auf Befehl zur Stelle.
2: Nochmal.
7: Genosse Kommandant. Kapitän. Kabinenjunge Kubekov. Auf Befehl zur Stelle.
2: Vorwärts. Die Logbucheinträge sind mangelhaft. Ich weiß nicht, was ich noch tun soll. Noch im Jahr 2018 war es eine Freude, im Logbuch zu lesen. Alles war verständig und interessant geschrieben. Aber seit die Kinder all diese Spielereien in den Händen haben, geht es mit der Handschrift bergab. Heute ist das Schreiben für sie eine Strafe.

0: Das nächste Mal kommst du barfuß.
1: Okay.
2: So, das schneidest du ab. Danach schneidest du die Mitte raus.
1: Ich habe die Haut einfach nicht durchgekriegt.
2: Und dann kannst du es essen.
3: Was war der schwierigste Teil? Segel setzen, Logbuch schreiben oder Tomaten schneiden?
1: Das Logbuch war das Schwierigste.
3: Das Logbuch?
1: Ja.
3: Warum?
1: Naja, irgendwie auch die Tomaten. All die Eindrücke mit Buchstaben aufzuschreiben. Es fällt einem nichts ein. Was man aufschreiben soll, woran man sich erinnern soll.

0: Heute präsentieren wir eine Ausstellung traditioneller handgefertigter Boote. Selbstverständlich würde ich es begrüßen, wenn möglichst viele Leute ihre Boote mit ihren Händen selbst anfertigen und damit auf interessante Fahrten gehen. Schon der Bootsbau ist ein interessantes Abenteuer für sich.
1: Auffangen. Okay, zieht es hoch.
2: Auch diesmal hatten die Jungs eine Idee, wie sie bei dem Fest auftreten würden. Sie setzen Segel in den Farben der Flagge der Russischen Föderation und ordnen ihre Boote in der richtigen Reihenfolge an.
3: Dieses Boot ist heute zum ersten Mal gesegelt. Ihr habt es im Rudern und unter Segel getestet und sichergestellt, dass es seetüchtig ist. Gut gemacht. Gestern stellte ich Ihnen die Frage: Ihr habt die Möglichkeit, heute Abend nach Hause zu gehen. Wer möchte? Niemand hob seine Hand.
2: Jedes Boot benötigt 3 Segler und die Mitglieder des örtlichen Segelclubs bieten ihre Hilfe an.
3: Wenn ihr hintereinander gleiten könnt, weiß, blau, rot, wie die Farben unserer Flagge, dann ist das gut. Wenn nicht, dann ist es auch in Ordnung.

0: wollen nicht aus jedem Kind einen Seemann oder Binnenschiffer machen. Es geht nur darum, dass sie mit anderen guten Kindern Zeit verbringen und selbst zu guten Kindern werden. Ich sage ihnen immer, seht ihr, wie viele nette Menschen wir bei uns haben? Wenn ihr mal erwachsen seid, sollt auch ihr nett sein. Wir steigen langsam in den Schiffsbau ein. Wir haben viele Träume. Als nächstes wollen wir ein traditionelles Kosnaja-Boot bauen, basierend auf alten Aufzeichnungen. Wir geben unser Bestes, um unsere Träume zu verwirklichen.
1: Wir sind hier, um die Unterstützung des amerikanischen Volkes auszudrücken. Die freie Welt ist an eurer Seite. Amerika ist an eurer Seite. Ich bin an eurer Seite. Morgen.

0: Nachdem die Ernte eingefahren ist, wird der Atem der Nacht zu Frost. Männer kommen mit Zedernzapfen aus der Taiga nach Hause. Die Kumandiner, die ursprünglichen Einwohner von Altai, versammeln sich zum Kochakan-Festival.
1: Dieses Fest, das Kochakan, ist für unser Volk sehr wichtig. Es ist ein Fruchtbarkeitsfest, ein erotischer Feiertag.
2: Wie viele Kumandiner gibt es noch?
1: Oh, wenn wir vom Gebiet Altai sprechen, hier sind es noch 1100 Menschen.
2: Mehr nicht?
1: Ja, das ist alles.
2: Wie ist die aktuelle Lage des Volks der Kumandiner?
1: Wir sind vom Aussterben bedroht.
2: Tatsächlich?
1: Ja, wir stehen unter dem Schutz der UN. Unsere Sprache ist im Roten Buch gelistet. Ohne Sprache gibt es kein Volk. So ist das.
3: Ich lache und sage, ich spreche Kumandin nur noch mit meiner Katze. Wenn ich zu ihm Kedawa, also geh weg, sage, dann geht er weg. Sage ich Kilbera, dann kommt er zurück.
1: Das Gebiet Altai machte eine Ausschreibung für die Eröffnung eines Ethnokulturzentrums und wir gewannen. Dann, nachdem wir das Zentrum eröffnet hatten, das sich mit traditioneller Kultur befassen sollte, hieß es nur zu. Aber es gab keine Traditionen. Wir kannten sie nicht. Also nutzten wir alle verfügbaren Materialien und schauten uns nach weiteren Quellen um. Wir sammelten Folklore und veröffentlichten das Material. Die Kultur ist erstarrt. Sie steht still und wurde nie weitergeführt oder weiterentwickelt. Unser vorhandenes Kulturgut wurde bewahrt. Wir haben keine schönen modernen Lieder. Wenn keine jungen Leute nachkommen, schaffen wir es nicht. Wir sind alt. Wir gaben unser Bestes und haben viel getan. Natürlich, viel Arbeit ist bereits getan. Wir veröffentlichen Literatur und veranstalten Projekte. Vor einiger Zeit las ich über dieses Fest und irgendwie, nun, es war ein wenig furchteinflößend. Schließlich ist es ein erotisches Fest. Jeder hat seine eigene Einstellung zu Festen dieser Art. Manche befürworten sie, andere haben ihre Zweifel. Ja, sie sind schüchtern. Aus den Innereien von Lämmern werden Delikatessen hergestellt. Eine Facette der Kultur der Kumandiner ist gut erhalten geblieben. Unsere Nationalküche. Sie ist nie von den Tischen verschwunden. Wir aßen das, als wir Kinder waren. Heute essen wir es als Erwachsene. Und unsere Kinder essen es auch. Was ist noch erhalten? Dieser Aufguss aus Gerste zum Beispiel. Bei der Totenwache wird es in eine Ecke gegossen. Ich fragte meine Mutter. Damals, in der Sowjetzeit, war es das Erste, was sie tat. Sie goss es in eine Ecke und ich fragte, warum gießt du es in die Ecke? Sie sagte, ich weiß es nicht. Jeder tut es, also tun wir es auch. Unsere Eltern machten es auch so. Es war also eine Tradition, nicht wahr? Heute weiß ich, warum man das tat. Und ich erklärte es meiner Mutter. Wirklich? Ja, man tut es, um die Hausgeister zu besänftigen. Das Festival handelt von einer Gottheit namens Kochakan, die Fruchtbarkeitsgöttin. Ich fragte meine Mutter, sie ist 89 Jahre alt, aber sie erinnert sich nicht an dieses Fest. Manchmal fragt sie mich, woher weißt du das alles? Sie wissen es nicht, weil sich damals niemand für seine eigene Herkunft interessierte.
4: Das ist ein Kumandinerfest.
5: Ein Kumandinerfest?
4: Kochakan.

0: Wir haben es wiederbelebt. Kochakan wurde 50 oder 60 Jahre lang nicht gefeiert, vielleicht sogar 100 Jahre. Unser Ethnologe verfasste eine Beschreibung darüber, eine sehr detaillierte Beschreibung der Festtage, aber es gibt keine methodologischen Anhaltspunkte. Daran hatte niemand gearbeitet. Und da die Menschen dieses Fest nicht feierten, geriet es in Vergessenheit. Wir mussten es wiederbeleben und zu diesem Zweck methodologische Texte verfassen. Skripte, wie das Fest abzuhalten ist. Nun ja, die Zeit ist gekommen. Wir haben es geschafft. Kochakan, unsere Gottheit, geht von Haus zu Haus. Er tritt ein und singt. Er singt erotische Lieder. Niemand wird sie verstehen, denn sie sind in Kumandin. Er wünscht sich, dass in den Häusern viele Kinder und viel Vieh geboren werden. Es gab auch erotische Spiele. Männer standen vor ihm Spalier, denn seine Berührung gab ihnen mehr Manneskraft. Ey, sterbliche Jugend, mit jedem Akt sollt ihr Frauen süßer werden. Naja, so schlimm ist es nicht, oder? Keine schmutzigen Sachen. Online findet man schlimmere Dinge. Zu den Texten gibt es auch eine beeindruckende Geschichte. Unser Ethnologe verstarb und seine Frau schickte sie nach Ungarn, weil auch dort unsere Stammesmänner leben. Das heißt, sie lebten dort für eine lange Zeit. Sie gab die Texte einem dortigen Forscher. Vielleicht hat sie sie auch verkauft. Ich weiß es nicht genau. Jedenfalls ist es eine Tatsache, dass auch diese Person verstarb. Und seine Frau gab die Texte an uns zurück. Wer ist Kochakan? Kochakan ist unsere höchste Gottheit.
1: Ein Geist.
0: Genau. Ein Geist, der zu uns kam.
1: Um Fruchtbarkeit zu bringen.
0: Das ist unser Hirse-Eintopf, den wir am ersten Tag vorbereiteten. Hallo, meine Lieben.
2: Hallo.
0: Ich präsentiere euch unseren wichtigsten Gast bei unserer Feier. Der Geist des Kochakan wird in ihn fahren.
3: Oh, naja, ich bin nicht sicher, ob ich den Erwartungen gerecht werde. Es ist mein erstes Mal.
0: Das wird schon.
3: Mein erstes Mal. Sprichwörter aussprechen, hier und dort.
2: Oh, ist das dein erstes Mal?
3: Mein allererstes Mal. Ich habe mich mit dem Thema noch nicht einmal befasst. Sie haben sich an mich gewandt. Ich bin Tierarzt und arbeite mein ganzes Leben mit Vieh. Und jetzt soll ich diesen kreativen Kram machen und komponieren? Wir haben doch niemanden, mit dem wir in unserer Muttersprache sprechen können.
0: Wenn wir heute nichts unternehmen, wird es morgen nichts mehr geben.
3: Vor einer Woche besuchte ich meine Heimat.
0: Niemand will sich der Sache annehmen.
3: Entweder endet die Chronik hier oder irgendjemand, vielleicht junge Leute, werden mit der Wiederbelebung unserer Geschichte fortfahren.
0: Wir versammeln uns heute aus einem sehr wichtigen Grund, um zu verhindern, dass unser Volk vom Angesicht der Erde verschwindet. Lasst uns einen Kreis um das Lagerfeuer bilden.
4: Oh, rothaarige Mutter des Feuers.
0: Kochakans Geist ist unter uns. Und der Schamane wird den Auserwählten finden.
3: Haltet Ausschau nach Kochakan. Haltet Ausschau.
4: Wir haben ihn gefunden. Kochakan ist bei uns. Kochakan ist bei uns. Kochakan stieg zu uns aus dem Himmel herab. Wir sind gesegnet.
3: Bringe uns Fruchtbarkeit, viel Fruchtbarkeit.
4: Möge es dir und deiner Familie wohl ergehen. Kommt, ihr Mädchen, kommt, damit es eurer Familie gut geht, damit es eurer Familie gut geht.
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0: Ой, не надо.
1: Möge auf an deiner Kochstelle immer warmes Essen geben. Möge das Wasser sauber und die Teiger weit sein. Möge Freude dir noch mehr Freude schenken. Möge ein Kind auf das nächste folgen.

0: Wir sind an das Fest zu zögerlich herangegangen. Vielleicht hätten wir etwas beharrlicher sein sollen. Wir sind ein kleines Volk. Und es ist sehr wichtig, an die Notwendigkeit der Fortpflanzung zu denken.
1: Alles wird sich bewahrheiten, ich weiß es.
2: Wir werden zeigen, wie die Brautzöpfe für die Heiratszeremonie zu flechten sind. Wir müssen alles sehr schnell vorbereiten. Du nimmst sie bei der Hand und führst sie davon.

0: Vor dem Reichstag stehen sowjetische Kriegsberichterstatter. Und hier steht mein Vater. Dass mein Vater der bedingungslosen Kapitulation beiwohnen konnte und dann Teil der Berichterstattung über die Nürnberger Prozesse war, ist der ganze Stolz unserer Familie.
1: Es waren die westlichen Mächte, die eine politische Verurteilung der Nazi-Kriegsverbrecher anstrebten. Sie wollten Erhängungen und Erschießungen hierfür und dafür beschließen und das ohne jeden Gerichtsprozess.
2: Stalin sagte, dass wenn wir sie nicht vor Gericht stellen, man uns das als Schwäche auslegen würde.
3: Am 20. November 1945 begann der Nürnberger Prozess. Noch nie hatte es in der Geschichte etwas dergleichen gegeben. Auf der Anklagebank saß die Spitze des NS-Staats.
2: Zum ersten Mal in der Menschheitsgeschichte mussten sich Verbrecher, die sich eines ganzen Staates bemächtigt und diesen als Instrument für ihre monströsen Verbrechen missbraucht hatten, vor Gericht verantworten.
4: Das war eine Verurteilung des Nationalsozialismus, die weit über den Rahmen eines einzelnen Staates hinausging.
1: Hier wurden die Kriegsverbrecher erstmals vor Gericht gestellt. Das war ein Prozess von fundamentalem Charakter.
5: Die Völker der Erde klagten den Faschismus an.

0: Antiterroroperation kann und wird nicht länger als 2 bis 3 Monate dauern.
1: Sie sagen, dass hier nur Terroristen sind. Was für Terroristen? Sind wir etwa Terroristen?

0: Ich war immer stolz darauf, dass die Ukraine das einzige Land der ehemaligen Sowjetunion ist, in dem es keinen Krieg gab und in dem die Kommunisten ihre Macht friedlich abgegeben haben. Ich dachte, das würde die Ukraine einzigartig machen, dass sie anderen den Weg des Friedens weisen würde.
1: Viele Menschen in der Ukraine waren stolz darauf, dass bei uns kein Krieg ausgebrochen ist. Wie Sie wissen, gab es Krieg in Karabach, in Transnistrien, in Tadschikistan und Tschetschenien. Aber wir sind so intelligent, gerissen und schlau, wir hatten nie Krieg und werden nie Krieg haben. So etwas zu hören war merkwürdig, denn bei uns gab es dieselben Widersprüche wie überall auch. Und sie nahmen zu.
2: Dezember 2013, das letzte friedliche Jahr in der Geschichte einer vereinten Ukraine, neigt sich dem Ende zu. Die Euromaidan-Bewegung gewinnt in Kiew immer mehr an Fahrt. Die Entscheidung der Regierung, die Unterzeichnung des Assoziierungsabkommens mit der Europäischen Union auszusetzen, sorgt für Proteste.
3: Heute haben sie unsere Hoffnung gestohlen. Die Hoffnung, in einem modernen europäischen Land zu leben.
0: Zuerst fing alles als eine Art Festival auf dem Maidan an. Es sah sehr nach einem Rock'n'Roll-Musikfestival aus. Aber dann merkte ich, dass die Menschen immer aggressiver wurden. Besonders die Politiker, die auf dem Maidan auf die Bühne gingen. Sie waren zynischer. Sie haben die Leute mit Absicht provoziert.
4: Morgen marschieren wir gemeinsam voraus. Wenn das unseren Tod bedeutet, so werden wir diesen Preis zahlen. Wir werden gerecht, fair und tapfer handeln.
5: Ich bin Maxim Fadejev, ein Filmemacher aus Donetsk. Seit mehr als 7 Jahren filme ich den Krieg im Donbass, um zu zeigen, was Krieg wirklich ist. Tatsächlich hat der Maidan mein Leben stark verändert. Vor dem Krieg war ich Designer mit meiner eigenen kleinen Firma. Und jetzt produziere ich Dokumentarfilme über den Krieg.
6: Ich heiße Rodion Miroschnik. Als das alles angefangen hat, war ich der Generaldirektor der Gesellschaft für Regionalfernsehen und Rundfunk von Lugansk. Ich habe auch in der Fernsehproduktion gearbeitet. Kaum jemand im Osten der Ukraine war bereit, sein Leben für den Beitritt zur Europäischen Union zu geben. Niemand hat das auch nur in Erwägung gezogen. Dieses Streben danach, auf dem alle westlichen Studien aufgebaut sind, gab es nicht. Die Ukrainer, die mit Sehnsucht darauf warteten, endlich Teil der EU zu werden und danach strebten, gab es hier nicht. Nicht einmal ansatzweise.
5: Zuerst demonstrierten die Maidan-Demonstranten für die Integration mit der EU. Aber es sind schnell auch Nationalisten aufgetaucht, die anti-russische Slogans skandierten. Ukraine für Ukrainer. Ukraine über alles. Sie haben von Anfang an eine Revolution geplant. Sie haben sich von Anfang an darauf vorbereitet, die Regierung zu stürzen.
2: Anführer und einfache Mitglieder nationalistischer Organisationen geben zu, dass sie sich schon lange vor den Protesten in Kiew auf gewalttätige Unruhen vorbereitet haben.
4: Mein Bruder und ich traten mit 16 einer nationalistischen Organisation bei.
7: Sie hieß damals ukrainischer Patriot. Und seit wir 16 waren, nahmen mein Bruder und ich an pro-ukrainischen nationalistischen Aktivitäten teil. Wir fingen an, uns mehr für ukrainische Geschichte, Kultur und die ukrainische Sprache zu interessieren. Wir nahmen am Kampftraining teil und lernten Taktik, Messerkampf, Umgang mit Waffen und so weiter. Seit wir 16 waren, also seit 2011, wurden wir aktiv auf militärische Auseinandersetzungen oder Straßenkonflikte vorbereitet.
1: Ich war Leiter der Ukrainischen Nationalen Union. Eines unserer Ziele war es, das Janukowitsch-Regime zu stürzen und die Ukraine in den Westen zu führen. Denn Russland ist unser Feind und Europa ist unser Freund. Deswegen waren wir von Anfang an gegen alle Politiker, die pro-russisch waren.
8: Moskau war für uns nie ein strategischer Partner. Es war immer unser strategischer Feind. Werft die Ketten ab und nährt die Freiheit mit dem bösen Blut der Feinde. Vergießt nicht euer eigenes Blut. Die Gebote ändern sich nie. Unsere Rebellion hat gerade erst begonnen. Richtig?
9: Слава нации! Слава нации!
6: Ein bestimmter Teil des Landes, der Westen der Ukraine, akzeptierte das bereitwillig und wurde zur treibenden Kraft hinter der Bewegung. Sie wurden zum Kern des Protests. Unterdessen hatten die Menschen im Osten, besonders im Donbass, das Gefühl, dass man sie verraten hat. Man hat uns nicht gehört. Niemanden interessierte unsere Meinung. Hier sind wir 50.000 Menschen in der Hauptstadt, auf dem Maidan. Und wir sagen euch jetzt, wie ihr leben sollt. Wir entscheiden, wo es lang geht, wer unsere Helden sind und was unsere Geschichte ist. Das rief natürlich großen Unmut hervor.
5: Es gab Meinungsverschiedenheiten, die das Volk spalteten. Aber anstatt Kompromisse zu suchen und ein vereintes, glückliches Land aufzubauen, haben die Politiker ständig Öl ins Feuer gegossen. Der Südosten der Ukraine ist eine vorwiegend industrielle Region mit engen Bindungen zu Russland, in kultureller, historischer und mentaler Hinsicht. Die Menschen sprechen hier Russisch.
6: Wir haben Geld verdient, Kohle abgebaut, Metall geschmolzen. Wir haben für einen fairen Anteil am ukrainischen Budget gekämpft, indem wir unter Beweis stellten, dass wir das Geld verdienten und das Recht hatten, darüber zu bestimmen. Wir wollten nicht, dass die Westukraine dieses Geld bekommt, das wir im Schweiße unseres Angesichts verdient hatten.
5: Ein anderer Protest in Kiew unterstützte die Regierung und wurde als Anti-Maidan bezeichnet. Diese Leute waren gegen die europäische Integration und wollten gehört werden. Es gab keinen Weg zurück, also sind sie nach Kiew gegangen und nahmen am Anti-Maidan teil. Die Leute sagten, die Industrie wird zusammenbrechen, Europa wird euch nicht aufnehmen, es wird Arbeitslosigkeit, Armut und Krieg geben. Hört auf, wenn ihr so weitermacht, bricht Krieg aus. Am Anfang versuchten Maidan- und Anti-Maidan-Demonstranten miteinander zu reden, sich gegenseitig zu überzeugen, die anderen umzustimmen. Aber ab einem gewissen Punkt ist der Konflikt so stark eskaliert, dass sie angefangen haben, sich gegenseitig zu verprügeln und gefangen zu nehmen.
10: Das Volk und die Nation wurden zynisch gegeneinander aufgehetzt. Alle tauschten zuerst argwöhnische Blicke aus. Später hatten sie einander im Visier.
11: Du
1: Es gab also Konfrontationen, nicht nur mit der Polizei, sondern auch zwischen Mitgliedern verschiedener politischer Lager.
11: Wir sind hier, um die Unterstützung des amerikanischen Volkes auszudrücken.
7: Die freie Welt ist an eurer Seite. Amerika ist an eurer Seite. Ich bin an eurer Seite.
5: Alle sahen, wie westliche Politiker, Botschafter und sonstige Anführer den Maidan unterstützten. Man hat Druck auf Janukowitsch ausgeübt, damit er keine Gewalt anwendet. Das hat zu einer weiteren Eskalation geführt, weil die Demonstranten sich aufgrund der westlichen Unterstützung unantastbar fühlten.
1: Die Proteste waren alles andere als friedlich, weil nicht nur Molotow-Cocktails geworfen wurden, sondern weil einzelne Kämpfer auch Metallknüppel und Ketten dabei hatten. Sie hatten sogar einen Traktor. Anders gesagt, sie provozierten absichtlich Zusammenstöße mit der Polizei.
5: Ich habe mir den ganzen Tag lang die Übertragungen aus Kiew angesehen, über Demonstranten, die gegen die Truppen des Innenministeriums und die Berkut-Sondereinheit gekämpft haben. Zu diesem Zeitpunkt war mir schon klar, dass es Krieg geben würde. Ich sagte meiner Frau, dass es Krieg geben wird und dass wir etwas tun müssen. Jedes Mal, wenn die Proteste nachließen und die Menschen anfingen, den Maidan zu verlassen, gab es eine neue Provokation. Beide Seiten schienen die Situation bewusst immer weiter anzuheizen.

0: Diese Orte sind mit dem Blut der Menschen getränkt, die unter dem Nationalsozialismus gelitten haben. Menschen, die durch Verhungern, Zwangsarbeit, medizinische Experimente und Gas ermordet wurden. Menschen, die in den Ghettos, den Todes- und Vernichtungslagern Osteuropas starben. Unter ihnen meine Familie. Ihre Sünde, als Juden geboren worden zu sein. 77 Jahre nach dem Ende des Zweiten Weltkriegs sind die Zeichen des Nationalsozialismus wieder da. Hakenkreuze und Neonazi-Kundgebungen, als ob der Nationalsozialismus nie vollständig ausgerottet worden wäre.
1: Es wird Leute geben, die den Nationalsozialismus wieder zum Leben erwecken werden. Es geschieht bereits. Was sich heute in der Ukraine und in Europa abspielt, ist fürchterlich.
0: Ich bin in Weißrussland, um die letzten lebenden Überlebenden des Holocaust zu treffen, um mehr darüber herauszufinden, was mit meiner Familie geschehen ist. Denn wenn wir ihr Schicksal, meine Geschichte, unsere Geschichte kennen, können wir dazu beitragen, dass sich die Vergangenheit nicht wiederholt. Wir fragen die Überlebenden, was der wahre Narzissmus ist und ob er uns wieder ins Angesicht blickt.
2: Wow. 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
3: Wirklich.
4: Leider löste diese falsche Meldung der Bild-Zeitung zwar Emotionen, aber keinen gesunden Menschenverstand aus. Doch es war Professor Bob Arnett, der gesagt hat, Sie können sich den ganzen Tag lang die Hände waschen, doch Sie werden trotzdem das Coronavirus bekommen. Wenn jemand in Ihrer Nähe hustet. Lassen Sie sich von Fakten leiten, nicht von Emotionen.
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0: Ende Dezember und Anfang Januar, in der Zeit um Silvester, waren nur wenige Leute auf dem Maidan. Sie dachten alle, dass der Protest nachgelassen hätte, dass die Situation festgefahren war. Sie dachten, es würde nichts mehr passieren. Und dann ereigneten sich die Zusammenstöße in der Gruschewski-Straße. Daran habe ich mich auch persönlich beteiligt. Daran habe ich auch persönlich teilgenommen. Ich stand auf den Barrikaden und habe mich auch an Zusammenstößen mit der Berkut-Polizeieinheit beteiligt. Es waren viele Leute da. Einige waren von der Nationalen Union. Es gab viele Jungs aus Kharkov, die nach Kiew gekommen waren. Kurz darauf fanden dann die ersten Konfrontationen statt.
1: Der Maidan wird immer radikaler. Im gesamten Stadtzentrum von Kiew werden Barrikaden errichtet. Die Selbstverteidigungskräfte des Maidan stürmen und besetzen Regierungsgebäude. Konfrontationen mit der Polizei sind keine einfachen Zusammenstöße mehr. In den Straßen der Stadt finden regelrechte Schlachten statt. Die Demonstranten schlagen mit Eisenstangen und improvisierten Schlagstöcken zu, werfen Steine und Unmengen an Molotow-Cocktails.
2: Sie haben gesehen, dass wir keine Sklaven sind und dass sie für ihre Verbrechen bezahlt werden. Wir haben sie hier besiegt und uns heute gegen die Okkupanten gewehrt. Wir müssen auf Verstärkung warten. Sie trifft aus der ganzen Ukraine ein. Gehen wir zurück zum Maidan. Dort können sie uns nicht bezwingen. Und dort vertreibt uns nicht einmal der Teufel selbst. Und unsere Brüder, die bereits aus Dnipropetrovsk, Lwów, Krivoj Rog und Tschernobyl unterwegs sind, werden sich uns anschließen und unser Werk vollenden.
1: Der Journalist Ruslan Kozaba berichtete über die Ereignisse auf dem Maidan im Jahr 2014. Er sah mit eigenen Augen, was im Zentrum von Kiew vor sich ging und versucht noch immer zu verstehen, in wessen Interesse es war, den Maidan am Leben zu erhalten und warum.
3: Hier waren Leute, von denen wir wussten, dass sie dafür bezahlt wurden, zu kommen. Sie haben sich nicht selbst finanziert. Die Busse wurden von Oligarchen gesponsert. Einige gaben ihnen Essen oder eine Art Taschengeld. Wir nannten das Sandwich-Geld. Einige Menschen lebten hier über Monate.
0: Gewöhnliche Leute hätten das nicht organisieren können, weil sie dafür viel Geld gebraucht hätten. Natürlich haben mittelständige Unternehmen viel Geld gespendet und Oligarchen wie Poroschenko dabei auch ihren Teil geleistet.
4: Wir sind unserem Traum nur einen Schritt näher gekommen. Wir werden erst dann siegreich sein, wenn die Ukraine einen neuen Präsidenten hat. Habe ich recht?
5: Poroschenko war oft auf dem Maidan. Er hat schon damals gesagt, dass das Land einen neuen Präsidenten braucht. Ob er sich selbst gemeint hat oder nicht, weiß ich aber nicht.
4: Ruhm der Ukraine!
1: Alexander Chodakowski war einer der Kommandanten der Alpha-Einheit des ukrainischen Staatssicherheitsdienstes in Donetsk. Er wurde regelmäßig nach Kiew beordert und konnte sich ein klares Bild von den Protesten auf den Straßen der Stadt machen. Im Februar 2014 eskalierte die Situation auf dem Maidan gewaltig.
6: Als diese Operation startete, hatten sie bereits viele Regierungsgebäude in der zentralen und westlichen Ukraine besetzt, einschließlich der Gebäude der Stadtsicherheit und des Innenministeriums. Dort brachen sie in Waffendepots ein und konnten viele Waffen ergattern. Einige davon sind bestimmt irgendwie auf den Maidan gelangt. Sie hatten noch ziemlich viele Jagdwaffen. Sie waren sehr gut bewaffnet. Das war für sie überhaupt kein Problem. Sie waren alle wild entschlossen und absolut zügellos. Sie schossen auf Männer, die nichts als Schlagstöcke und bestenfalls Kanister mit Pfefferspray hatten.
0: Alles begann mit Feuerwerkskörpern. Danach fingen sie an, alle möglichen improvisierten Geräte herzustellen. Ich habe auch andere Waffen gesehen. Einige brachten Schusswaffen mit, weil auf uns geschossen wurde und natürlich mussten wir auch zurückschießen. Jeder wusste, dass es zu ernsthaften Auseinandersetzungen kommen würde. Also gab es da tatsächlich viele Waffen.

0: Die drei blutigsten Tage auf dem Maidan waren der 18., der 19. und der 20. Februar 2014. Am 18. Februar fielen die ersten Schüsse. Auf beiden Seiten wurden Menschen getötet, sowohl Demonstranten als auch Polizisten. Am 20. begann ein Blutbad. Dutzende Menschen starben und Hunderte wurden verwundet. Am 20. Februar eröffneten einige Demonstranten das Feuer auf die Polizei und töteten mehrere Menschen. Die Berkut-Spezialeinheit erwiderte das Feuer, während sie sich zurückzog. Sie haben mehrere Demonstranten erschossen. Und dann haben unbekannte Schützen Dutzende von Menschen getötet. Man weiß bis heute nicht, wer diese Schützen waren.
1: Wir werden nie die Wahrheit darüber erfahren, was wirklich passiert ist. Aber es war Brudermord. Es kämpften Ukrainer gegen Ukrainer. Euromaidan auf der einen Seite, Anti-Maidan auf der anderen Seite. Die öffentliche Ordnung fiel in sich zusammen. Sie alle hatten Waffen auf beiden Seiten. Wir haben alle gesehen, wie solche Unruhen von der amerikanischen Regierung gehandhabt wurden, die inzwischen schon fast offiziell als Strippenzieher in der Ukraine auftritt. Jede einzelne Person, die am Angriff auf das Kapitol beteiligt war, sie alle wurden zu langen Gefängnisstrafen verurteilt. Und hier?
2: Ich lebe, ich lebe. Sascha, gehen wir. Wir brauchen Infusionssets. Komm nicht näher, wir müssen hier arbeiten. Ich brauche ein Messer und Infusionssets.
3: Um ehrlich zu sein, dachte ich, dass das eine große Kluft aufreißen würde und dass es vermutlich zu einem Bürgerkrieg kommen würde. Als das erste Blut vergossen war, da wurde mir klar, dass das nicht friedlich enden würde. Als sie anfingen, Waffen zu benutzen, wurde das offensichtlich. Unklar blieb lediglich, wo die Frontlinien verlaufen würden. In Kiew, in der Westukraine oder im Osten. Alles hing von der Situation ab und davon, was die politischen Eliten entscheiden würden.
4: Nach den gewalttätigen Ereignissen in Kiew machte Janukowitsch der Opposition Zugeständnisse und unterzeichnete eine Vereinbarung mit ihnen, an die sich aber niemand gehalten hat. Janukowitsch hatte Angst um sein Leben und floh aus dem Land. Als die Maidan-Meute an die Macht kam, hat sie zuallererst den Sonderstatus der russischen Sprache aufgehoben. Das hat den Südosten verärgert. Wir haben ganz elementare Dinge gefordert. Wir wollten nicht, dass man uns die ukrainische Sprache aufzwingt. Im Donbass wurde nie ukrainisch gesprochen. Etwa 90% der Bevölkerung sprach ausschließlich Russisch. Einige Menschen im Norden auf dem Land sprachen einen Dialekt, eine Mischung aus Ukrainisch und Russisch. Aber wir sprachen nie richtiges Ukrainisch, weder in Lugansk noch in Donetsk. Wir wollen Russisch sprechen. Wir wollen gute Beziehungen zu unseren Nachbarn und frei nach Russland reisen können. Nach Rostov, Woronesch und Belgorod. Uns wurde klar, dass Kiew unser Schicksal über unsere Köpfe hinweg entschieden hat. Sie sagten, dass sie nach Europa wollen, nicht in die Eurasische Union oder nach Russland. Sie wollten in die Europäische Union. Wir fanden die Ereignisse in Kiew sehr verstörend. Die Menschen erkannten das neue Regime in Kiew nicht an. Sie versammelten sich in Gruppen. Im Südosten benutzten sie die Taktiken des Maidan.
1: Ich habe in meiner Heimatstadt Ivano-Frankowsk gesehen, wie die Stadtverwaltung übernommen wurde. Verwaltungsgebäude wurden eingenommen und Stützpunkte des Militärs wurden blockiert, damit die Soldaten nicht nach Kiew gehen konnten, um unschuldige Bürger zu töten. Alles begann hier im Westen der Ukraine. Das, was später im Donbass passiert ist. Sie haben uns einfach nachgeahmt. Sie haben im Osten dasselbe getan wie im Westen. Nur ein paar Monate später. Das war alles. Das war nichts anderes. Der einzige Unterschied war, dass wir EU-Flaggen hatten. Aber sie hatten eine andere Mentalität. Sie schwenkten russische Flaggen.
0: In Kiew nannten sie es die Revolution der Würde. Im Südosten wurde es als ein Putsch angesehen und das neue Regime wurde nicht anerkannt. Einige griffen zu den Waffen, andere nahmen an Protesten teil.

0: Die ukrainische Regierung ermordet im Donbass seit 8 Jahren ihr eigenes Volk. Es ist erstaunlich, dass die westlichen Medien nicht darüber berichten und 8 Jahre lang nicht darüber berichtet haben.
1: Ich bin seit 5 Minuten hier und in nur 5 Minuten habe ich erfahren, dass die ersten Leichen, die gefunden wurden, enthauptet waren.
0: Ist es das Risiko wert? Viel hängt davon ab, wie man diese Frage beantwortet. Man tut das alles, weil man es tun muss, weil man die Pflicht hat, es zu tun.
2: Der Informationskrieg. Fast alle unabhängigen Journalisten, die aufdeckten, dass die NATO und die USA für die Eskalation der Situation in der Ukraine zu einem militärischen Konflikt verantwortlich waren, fielen ihm zum Opfer.
1: Wir werden diesen Krieg so lange fortführen, wie wir wollen. Und wir werden bis zum letzten Ukrainer kämpfen. Genau das ist die ganze Zeit im Donbass passiert. Das sind keine Objekte, das sind Menschen. Deshalb tue ich, was ich tue. Deshalb bin ich hier.

0: Nastja, ein Angriff. Ich habe Angst, Nastja. Ich wurde getroffen, Nastja. Ich liege unter Trümmern. Nastja, hilf mir.
1: Die ersten Explosionen. Ich hörte ein Mädchen schreien. Unter den Trümmern hier liegt ein Mädchen. Bitte, holt sie raus.
2: Überall war Blut. Kinder, die bluteten und weinten und schrien.
3: Sie schrie und lief nach draußen. Dort war ein Junge, er legte seine Arme schützend um sie. Sie sagte, Mama, er hielt mich fest und küsste mich auf die Stirn.
0: Wer so etwas tut, ist die Saat des Teufels. Aber wir Russen, glauben an Gott. Wir sind Christen.

0: Es hieß doch, dass die Menschen auf den Maidan kamen, damit das Volk entscheiden konnte. In den Regionen hat ebenfalls das Volk entschieden. Wir sind auch Menschen und wir erkennen euch nicht an. Ihr seid Verbrecher. Ihr habt einen bewaffneten verfassungsfeindlichen Umsturz mit viel Blutvergießen und Mord durchgeführt. Janukowitschs Flucht ändert nichts daran.
1: Der russischsprachige Südosten der Ukraine weigerte sich, das Ergebnis des Putsches zu akzeptieren. In den größten Städten der Ukraine gingen die Menschen auf die Straße. Es gab Proteste in Charkow, Odessa, Mariupol und Zaporozhye. In der autonomen Republik Krim brachen Massenproteste aus. Die überwiegende Mehrheit auf der Krim stimmte für die Abspaltung von der Ukraine. Und im März 2014 kehrte die Krim nach Russland zurück.
2: Die Krim war die einzige Region, in der ein Blutbad verhindert werden konnte. Jede einzelne pro-russische Bewegung wurde niedergeschlagen, außer im Donbass. In Charkow, Zaporozhye, Dnipropetrovsk, Odessa, überall. Die Machthabenden benutzten Rechtsextremisten und Nationalisten, um sie zu unterdrücken.
1: Nationalistische Gruppierungen versuchen, die pro-russische Stimmung in der Bevölkerung mit Gewalt zu unterdrücken. Am 2. Mai organisieren Rechtsextremisten einen Marsch mit dem Namen »Für eine vereinte Ukraine«. Der Marsch endet in einem Blutbad.
3: Als wir erfuhren, dass in Odessa am 2. Mai ein Marsch stattfinden würde, wussten alle, was dort passieren würde. Wir wussten, dass die Dinge außer Kontrolle geraten würden, weil alle Ultras aus Charkow kommen wollten. Und nicht nur, um Fußball zu schauen. Sie wollten den Ultras in Odessa helfen, gegen den Anti-Maidan und pro-russische Kräfte zu kämpfen, gegen sogenannte Separatisten.
1: Die Nationalisten zerschlagen das Zeltlager pro-russischer Aktivisten auf dem Kulikowo-Feld. Und sie machen Jagd auf andere, die sich im nahegelegenen Gewerkschaftshaus versteckt haben.
3: Sagt den Jungs, dass hier ein Eingang ist.
4: Jungs, tut das nicht.
1: Sie haben das Gebäude in Brand gesetzt. Menschen, die aus Fenstern sprangen, um den Flammen zu entkommen, wurden am Boden von Extremisten mit Baseballschlägern totgeprügelt. 48 Menschen starben und etwa 300 wurden verletzt.
0: Es gab an diesem Tag nicht einfach nur Kämpfe in der Stadt. Das war Brandstiftung und Massenmord. Ein Gebäude der Stadtverwaltung ging in Flammen auf. Es wurde umstellt und beschossen. Die Leute warfen Molotow-Cocktails, Rohrbomben und improvisierte Sprengladungen. Die Polizei stand einfach daneben und hat zugesehen. Sie haben eine halbe Stunde lang einfach nur zugesehen, wenn nicht sogar länger. Sie haben ihre Arbeit verweigert, ihre Pflicht vernachlässigt. Warum haben sie das getan? Sie haben entweder keine Befehle erhalten Oder im Gegenteil. Sie haben Befehle erhalten, sich nicht einzumischen. Wer könnte so einen Befehl erteilt haben?
5: Wir wussten alle, dass Menschen ermordet worden waren und dass sie ihnen egal waren. Dahinter steckten ausgebildete Leute. Ein Extremist muss nicht unbedingt körperlich stark sein, aber er muss bereit sein zu töten. Er muss bereit sein, diese Grenze zu überschreiten. Einige von ihnen waren bereit, Menschen in die Ecke zu drängen, sie einzusperren und in Brand zu setzen. Es war ihnen egal, was mit diesen Menschen geschah.
2: Ich glaube nicht daran, dass die rechtsextremen Gruppen in Odessa am 2. Mai 2014 allein handelten und der ukrainische Sicherheitsdienst nichts davon wusste. Ich glaube, der ukrainische Sicherheitsdienst und die Eliten in Kiew haben das alles geplant und gelenkt. Ich glaube, das wurde bewusst getan, um die pro-russischen Sympathisanten in Odessa zu unterdrücken und in Blut zu ertränken, so dramatisch das auch klingen mag. Sie mussten dem Südosten der Ukraine zeigen, was ihn erwartet, wenn er das Regime in Kiew nicht anerkennt.

0: Das war eine Strafoperation, bei der Menschen lebendig verbrannt wurden. Um dieser Slogan, Ruhm der Ukraine. Ich will dabei einfach nur weinen und fragen, wer braucht so eine Ukraine, wo man Menschen verbrannt und dabei Ruhm der Ukraine ruft.
1: Am Abend, als wir die Nachrichten aus Odessa sahen, konnten wir das zuerst gar nicht glauben. Wir standen unter Schock. Die Leute waren weniger durch die Tatsache schockiert, dass Menschen verbrannt wurden, als durch die Reaktion der ukrainischen Gesellschaft darauf. Stellen Sie sich diese Szene vor. Die Krankenwagen haben noch nicht einmal die Toten und Verwundeten weggebracht. Aber die Ukrainer waren bereits vor Ort und haben die Nationalhymne gesungen und Ukraine, Ukraine und Tod den Feinden gerufen.
2: Die Ereignisse in Odessa haben eindeutig gezeigt, wie die Unterstützer des Maidan handeln und dass ihnen jedes Mittel recht war. Mein Ziel war es, die Menschen davor zu warnen, ihnen zu sagen, dass sie nicht den vollen Ernst der Lage erkannten. Morgen werden sie kommen und dieses Mal werden sie uns töten.
3: Zu diesem Zeitpunkt hatte Alexander Chodorkowski die Sondereinheit Alpha bereits verlassen. Als einer der ersten fing er damit an, Selbstverteidigungsmilizen aufzustellen.
2: Ich frage euch, sympathisiert ihr mit Russland? Und jetzt frage ich euch, wollt ihr euch von der Ukraine abspalten? Ich frage euch, wer von euch, meine Freunde, ist bereit, dafür sein Leben zu geben? Hier sind die besten Vertreter der Donetsker Gesellschaft versammelt. Ich sagte, dass wir noch nicht bereit sind. Wir mussten Kräfte und Ressourcen sammeln, um am nächsten Tag gegen diese Extremisten zu kämpfen. Als es soweit war und wir die Kontrolle über einige Gebäude übernommen und die Arbeit mit der Bevölkerung organisiert hatten, habe ich versucht, ihnen klarzumachen, was auf sie zukommt. Dass sie uns nie in Frieden lassen würden, wenn wir hier eine pro-russische Administration etablierten. Sie würden uns nie Autonomierechte zusagen und uns nie erlauben, der Ukraine in irgendeiner Weise zu widersprechen. Sie würden unseren Willen brechen wollen.
4: Das ist wahrscheinlich der Grund, weshalb der Donbass zu so einem Kipppunkt wurde.

0: Als klar wurde, dass niemand uns zuhören wird und als der mögliche Einsatz von Waffengewalt gegen uns zur Sprache kam, gab es natürlich einige Leute, die sagten, ich pfeife drauf. Wir werden unsere Heimat verteidigen. Komme, was wolle. Mit allen Mitteln.
1: Die Miliz richtet Kontrollpunkte auf der Straße ein, um ungebetene Gäste zu empfangen.
2: Das ist die Einfahrt. Das ist die Grenze der Föderalen Republik Donetsk. Das ist unsere Zukunft. Die Zukunft des Donbass.
1: Die neue Regierung entschied sich, radikale Maidan-Aktivisten einzusetzen, um die prorussischen Regionen zu unterwerfen. Sie wurden nicht nur offiziell in Militärlagern ausgebildet, sondern auch bewaffnet. Daraufhin wurden sie in den Südosten des Landes geschickt.
3: Ab einem bestimmten Zeitpunkt begannen rechtsextreme Gruppen aus Kiew auszuschwärmen, um den Sieg des Maidan zu sichern. All diese sogenannten Maidan-Hundertschaften wurden sowohl in das ukrainische Militär als auch in das Innenministerium integriert. Sie wurden bewaffnet und ausgebildet. Reguläre Truppen der Armee wollten nicht schießen, aber die Rechtsextremisten in der Armee und im Innenministerium setzten sie unter Druck. Im Gegensatz zu den Nationalisten in Odessa, die mit Stöcken und Molotow-Cocktails bewaffnet waren, bekamen die Nationalisten im Donbass binnen einer Woche Schusswaffen und Granatwerfer. Und dann kam es zu bewaffneten Zusammenstößen in Mariupol.
1: Diese radikalen Gruppen waren auf eine solche Wendung der Ereignisse vorbereitet.
4: Als der Krieg begann, als schwere Kämpfe auf der Krim, im Donbass, in Lugansk, in Charkow und im Südosten der Ukraine ausbrachen, waren wir bereit dafür. Zumindest wussten wir, was wir tun mussten und wie wir es tun mussten. Es war nicht so, dass wir unerwartet in den Krieg hineingestolpert wären. Wir sind diesen Weg selbst gegangen, stetig, Schritt für Schritt, wie eine Guerilla-Einheit.

0: Das sind Gangs oder Banden, die legalisiert wurden, Geld, Waffen und Tarnkleidung bekommen haben und denen gesagt wurde, es ist soweit. Tut, was auch immer ihr wollt. Ihr könnt stehlen, schießen und morden. Euer Hauptziel ist es, diese Demonstranten zu vertreiben. Ihr müsst die Kontrolle über ihr Gebiet übernehmen und es plündern. Ihr könnt tun und lassen, was ihr wollt, und euch wird dafür nichts geschehen. Sie kamen an und verhielten sich entsprechend.
1: Die ersten Toten im Donbass waren Opfer der Extremisten. Bemerkenswert ist, dass drei Menschen auf einem Posten in Balbasowka mit demselben Gewehr getötet worden waren, mit dem auch Polizisten auf dem Maidan erschossen wurden. Nach der Tat stellten ukrainische Ermittler fest, dass am 20. Februar zwei Polizisten auf dem Maidan mit demselben Gewehr erschossen worden waren.
2: Margo und Ilja machen sich wieder auf den Weg.
3: Du hast doch bestimmt irgendwas vor.
4: Ich schlage vor, wir fahren irgendwo hin. Wir waren im Sommer unterwegs, dann sollten wir auch im Winter reisen.
2: 5500 Kilometer mit dem Auto, von Moskau bis zum Baikalsee.
4: Augen zu, zwei, drei.
2: Auf dem Weg dorthin erwarten sie neue Bekanntschaften, überraschende Erkenntnisse und Abenteuer.
5: Prima, ich mache euch heute zu Knödelfeen.
3: Oh, du bist heute eine Knödelfee.
2: Das ist das wahre Russland, wie sie es mit eigenen Augen sehen sollten.
3: Hier fängt Sibirien an.
4: Hurra!

0: Ein Dokument des ukrainischen Staatssicherheitsdienstes. Es ist ein Schreiben, in dem einige Besonderheiten der Durchführung der ATO im Donbass beschrieben werden. Darin wird sogar im Voraus erklärt, dass zivile Opfer ein wichtiger Bestandteil der Operation sind. Darüber hinaus sollten diese zivilen Opfer als menschliche Schutzschilde der Terroristen und Separatisten präsentiert werden, die diesen Weg selbst gewählt hatten. Es war also ihre eigene Schuld, dass sie noch immer in separatistischen Regionen lebten. Es hieß, Verhandlungen mit der Bevölkerung in den Regionen Donetsk und Lugansk sind zwecklos. Sie sind wie Staub, wie Schmutz. Die Begriffe Lugkondom und Downbass wurden bereits 2014 geprägt. Es gibt nichts zu diskutieren. Sie müssen wie Vieh in einem Stall getrieben werden, sonst nichts. Wir hier sind die Gewinner in Kiew und auf dem Maidan. Wir unterstützen europäische Werte und dieser Bergarbeiterabschaum weiß nicht, was gut für ihn ist. Wir werden ihnen zeigen, wo ihr Platz ist. Sie dachten, sie würden uns alle hier innerhalb von 2 Monaten in die Knie zwingen.
1: Das Narrativ, dass die Bewohner des Donbass Opfer russischer Propaganda geworden sind, wird auf staatlicher Ebene immer lauter. Diese Sichtweise ist noch immer sehr beliebt, besonders unter den Kämpfern der nationalistischen Freiwilligenbataillone der Ukraine.
2: Man hat alle Menschen in den Regionen Lugansk und Donetsk einer Gehirnwäsche unterzogen. Alle, die sich der Gehirnwäsche widersetzt haben, sind in andere Teile der Ukraine gezogen. Aber der Gestank des Separatismus haftet teilweise immer noch an ihnen.
0: Sie dachten immer, man hätte uns einer Gehirnwäsche unterzogen und dass wir keine eigene Meinung haben können. Sie fingen an zu sagen, dass wir doch nach Russland gehen sollen. Irgendwelche Typen aus der Westukraine und Nationalisten aus Charkow sagten mir, dass ich das Land verlassen soll, das meine Vorfahren aufgebaut haben. Meine Vorfahren, die diese Fabriken gebaut und im Zweiten Weltkrieg verteidigt haben, nur um sie dann erneut wieder aufzubauen.
1: Kiew kündigt den Beginn einer Antiterroroperation im Südosten der Ukraine an. Gleichzeitig laufen auch die Kampagnen für die kommenden Wahlen an. Der Hauptkandidat für den Posten des Präsidenten ist Pjotr Poroschenko, einer der Anführer des Maidan. Bei den Debatten betont er, dass die Niederschlagung der Proteste in den Regionen nicht lange dauern wird.
3: Die Antiterroroperation kann und wird nicht länger als 2 bis 3 Monate dauern. Sie wird in wenigen Stunden beendet sein.
0: Zuerst wollte die Armee nicht kämpfen. Wir behandelten die Truppen, die gekommen waren, wie unsere Landsleute und Freunde. Wir haben ihnen Essen gegeben. Aber natürlich haben die Menschen die Kolonnen blockiert und angehalten.
3: Ich bin Oberst Alexander Nikolajewitsch Schwedz, Kommandant der ukrainischen Luftlandetruppen. Kein einziges Mal in der gesamten Geschichte der Ukraine hat auch nur ein Fallschirmjäger auf sein eigenes Volk geschossen.
1: Die ukrainischen Soldaten sind nicht von der Idee begeistert, in einen von Politikern verschuldeten Bürgerkrieg zu ziehen. Viele Soldaten verlassen ihre Stellung und lassen Waffen und Kriegsgeräte zurück. Einige schließen sich der Volksmiliz an.
4: Ich komme selbst aus Lugansk und meine Eltern, Verwandten und Freunde leben alle hier. Als wir die Nachrichten sahen, waren wir allesamt grundsätzlich gegen den Maidan und die Politiker, die nach Janukowitschs Flucht an die Macht gekommen sind. Das war wirklich ein Putsch, eine völlig illegale Machtergreifung. Natürlich waren wir dagegen. Ich habe mich entschlossen, in der Volksmiliz zu bleiben, um den Willen des Volkes zu unterstützen.

0: Am 2. Mai begannen sie auf die Leute zu schießen, die die Kolonnen blockierten. Zuvor wurden einige bewaffnete Kolonnen von der Bevölkerung angehalten und sogar entwaffnet. Aber nach dem 2. Mai gab es keine Versuche mehr, die Kolonnen aufzuhalten, weil sie nun das Feuer eröffneten mit der Absicht zu töten.
1: Die Armee geht kurz darauf zu Kampfeinsätzen über. Die ersten, die ins Visier gerieten, waren die Einwohner der Stadt Slawiansk. Beim Versuch, die Volksmiliz aus der Stadt zu vertreiben, nehmen die ukrainischen Sicherheitskräfte keine Rücksicht auf zivile Opfer. Zum ersten Mal in der modernen Geschichte der Ukraine feuert schwere Artillerie auf Wohngebiete.
2: Warum müssen friedliche Menschen leiden? Einer 30-jährigen Frau wurde durch eine Explosion ihr Arm abgerissen. Da, neben den Blumen, ist ein junger Mann gestorben. Und wofür? Sie kämpfen um Macht und sie verdienen einen Haufen Geld damit. Aber wir müssen leiden. Wie lange noch? Ich kann bei den ganzen Explosionen und Schreien nicht schlafen. Sie schießen schon wieder.
3: Es gab eine Explosion und die Schockwelle hat mich in den Flur geworfen. Ein Passant wurde getötet. Er hatte eine Verletzung am Kopf und hat ein Bein verloren. Ich hatte Angst, mich ihm zu nähern. Überall war Blut. Und dann sah ich Rauch und hörte Schreie, Kinder schrien. Überall lag Glas, ein absoluter Albtraum. In den 54 Jahren meines Lebens hatte ich nie erwartet, von unserer Regierung so behandelt zu werden.
0: Im Mai 2014 war es noch unvorstellbar, dass die ukrainische Luftwaffe Städte bombardieren könnte. Ich weiß noch, wie ich mit ein paar Soldaten zusammensaß. Das waren Artilleristen. Wir haben zusammen getrunken. Das Thema kam zufällig auf und einer von ihnen sagte: Bist du verrückt? Wie könnten wir friedliche Städte beschießen? Und nur 2 Wochen später bombardierte ein Su-25-Jagdbomber Lugansk, das Verwaltungsgebäude von Lugansk, genauer gesagt. Das war ein symbolträchtiger Moment.
4: Was, hat er etwa geschossen? Bastard!
5: Zuerst konnte es niemand glauben. Selbst Menschen, die sahen, wie die Raketen abgefeuert wurden, sagten: Siehst du, was sie gemacht haben? Was soll das? Bei den meisten Leuten setzte erst nach dem Beschuss des Verwaltungsgebäudes und des Parks Klarheit ein, als das Kampfflugzeug über den Platz flog. Und die Bäume umgeworfen wurden. Überall fielen Bäume und Blätter und ein riesiges Loch klaffte im Verwaltungsgebäude. Ein Büro wurde getroffen und Rauch kam aus den Fenstern. Wir sahen, wie ein Flugzeug davonflog. Zuerst dachte ich, das wäre Donner gewesen. Das Grollen klang wie Donner. Und dann, als mir klar wurde, was los war, rannten wir dorthin und sahen es mit unseren eigenen Augen. Vor dem Verwaltungsgebäude lagen Menschen in Lachen von Blut. Einige waren immer noch am Leben und flehten um Hilfe.

Poroschenko wurde am 7. Juni 2014 in Kiew vereidigt. Der Mann, der durch das Versprechen an die Macht kam, ein Präsident des Friedens zu sein, stellte sich als Präsident des Krieges heraus.

0: Poroschenko stellte sich selbst als Präsident des Friedens dar. Aber in Wirklichkeit wurde er zum ukrainischen Präsidenten des Blutvergießens. Man hat ihn in der Hoffnung gewählt, dass er den Krieg beenden würde. Aber stattdessen hat er sich entschieden, den Konflikt durch Gewalt zu beenden. Poroschenko und die Maidan-Regierung hatten viele Gelegenheiten, den Krieg zu beenden. Aber sie haben sich jedes Mal für den Krieg entschieden.
1: Sanja.
2: Was ist?
1: Wie viele sollen wir abfeuern?
2: 1107 maximal.
3: Geschütz zum Feuern bereit machen! Bereit! Zielen! Feuer!
4: Wo?
5: Hier.
4: Alle reinkommen, habe ich gesagt.
5: Bleibt nicht auf der Straße. Sascha, geh von der Straße runter. Wo sollen wir uns verstecken?
6: Nirgends. Du siehst doch, was los ist.
4: Wir sind wie...
3: Zielen! Zielen!
1: Entdeckung!
7: Sie schießen. Hol sie doch, der Teufel.
2: Wo sind die Feuerwehrleute?
8: Du siehst doch, wie viele Brände hier sind.
4: Hier leben Menschen und Kinder. Diese Stadt ist nicht leer. Hier sind kleine Kinder, nur 18 Monate alt. Was tut ihr? Ihr seid Monster. Keine Menschen. Monster.
0: Wir brauchen Frieden. Was tut ihr? Die Zivilbevölkerung stirbt. Menschen sterben. Junge Männer auf beiden Seiten. Ihr Magnaten, wacht endlich auf.

0: Der bedeutendste Gerichtsprozess der Weltgeschichte. Die Strafverfolgung der Kriegsverbrecher des Dritten Reiches.
1: Die sowjetische Anklage verfügt über umfangreiches Beweismaterial, das dem Gericht vorgelegt wird.
0: Innerhalb von 10 Monaten wurden genügend Beweise gesammelt, sodass heute, 80 Jahre später, niemand mehr daran zweifeln kann, dass Faschismus und Nationalsozialismus das größte Übel sind, das der menschliche Geist hervorbringen konnte. Die Hauptanklagepunkte lauteten Verbrechen gegen den Frieden, Verbrechen gegen die Menschlichkeit und Kriegsverbrechen.
2: Der Begriff Völkermord wurde nicht in das Urteil des Nürnberger Tribunals aufgenommen.
3: Im Rechtsspruch der Nürnberger Prozesse wird jedoch anerkannt, dass es einen Plan gab, die besetzten Gebiete der Sowjetunion von ihrer ursprünglichen Bevölkerung zu säubern, um sie anschließend durch Deutsche zu kolonisieren.
4: Der große Vaterländische Krieg war in der Tat ein Krieg, in dem die physische Vernichtung der Völker der UdSSR auf dem Spiel stand.

0: Bei der Weiterfahrt hatten wir noch die Gelegenheit, einen interessanten Ort in der Nähe von Moskau zu besuchen. Das Innovationszentrum Skolkovo, ein kleines Paradies für Wissenschaftler und Visionäre mit spannenden Projekten, soweit das Auge reicht. Aber uns interessierte vor allem das Unternehmen Motorica, das geradezu lebensnotwendige Arbeit leistet. Mit ihrer innovativen Wissenschaft verbessern sie die Leben zahlloser Menschen, indem sie bionische Prothesen herstellen.
1: Hallo zusammen.
0: Nika, erzählen Sie uns bitte über Ihre Prothesen. Sie haben gleich zwei davon. Ich zeige erstmal diese hier. Die Prothese scheint leicht zu sein.
2: Margot, das nennt man Hand.
0: Genau, wie nennt man das eigentlich?
1: Das ist eine bionische Handprothese. Sie wird durch Impulse gesteuert. Wenn die Muskeln nicht atrophiert sind und noch funktionieren, gibt das Gehirn Signale weiter. Die Impulse in der Hand werden von der Prothese gelesen, die dann das macht, was sie machen soll. Jeder Finger kann hier einzeln bewegt werden. Mit der App kann man jede beliebige Handbewegung einstellen.
3: Mit dieser App kann man die Prothese steuern und verschiedene Handbewegungen einstellen, um diese dann im Alltag zu verwenden. Wie funktionieren Prothesen und welche Prothesen gibt es? Wir haben Beugemuskeln in unseren Armen. Wenn wir eine Hand hier anlegen und das Handgelenk anheben, fühlen wir, wie sich hier oben ein Muskel anspannt. Und wenn wir das Handgelenk senken, fühlen wir, wie sich der Muskel unten anspannt. Diese zwei Steuerungssignale sorgen dafür, dass bei einer Aufwärtsbewegung das Handgelenk geöffnet und bei einer Abwärtsbewegung geschlossen wird. Die bionische Prothese Otnoswat, der Unigriff, wird beim Öffnen und Schließen nach demselben Prinzip gesteuert. Die bionische Prothese Murgoswat, Multigriff, hat dagegen 6 Freiheitsgrade. Jeder Finger kann einzeln gesteuert werden. Wenn man das Handgelenk anhebt, öffnet sich die Hand. Wenn man das Handgelenk senkt, schließt sie sich. Mit einer doppelten Bewegung wechselt man zur nächsten Handbewegung, zum Beispiel Daumen hoch und so weiter. Diese Handbewegungen können natürlich mit Hilfe der App programmiert werden. So werden die bionischen Prothesen gesteuert.
0: Können Sie mir die Hand schütteln?
1: Natürlich, einen Augenblick.
0: Nochmal?
1: Okay. Tut's weh?
0: Nein, aber es ist ein fester Händedruck. Willst du?
2: Und ob ich will.
0: Interessantes Gefühl.
1: So, los geht's.
2: Reagiert sie nicht? Oh, das ist aber wirklich kräftig.
0: Ja.
2: So kann man jemandem auch eine Ohrfeige verpassen, oder?
1: Ja, sie kann bis zu 20 Kilogramm Gewicht halten.
0: Toll.
1: Ich kann also meine Tochter auf dem Arm halten.
0: Für mich ist das schon Science-Fiction.
2: Sie steuern das mit Ihrem Gehirn?
1: Ja, natürlich. Wir steuern alles mit dem Hirn.
2: Sie reden gerade mit uns und bewegen die Finger. Heißt das, dass Sie Impulse senden, um sie zu bewegen?
1: Natürlich. Das funktioniert folgendermaßen. Bei einer Hand aus Fleisch und Blut denken wir ja nicht darüber nach, wenn wir zum Beispiel so etwas machen wollen. Jetzt strenge ich mein Gehirn an. Das denken wir ja nicht. Wir tun das automatisch, nachdem wir das als Kinder gelernt haben. Genauso wie wir lernen zu laufen oder den Löffel zu halten. Aber da ich ohne linken Arm geboren wurde, musste ich das erst lernen. Man spricht hier von einem Rehabilitationsprozess. Wenn man eine Prothese bekommt, lernt man zuerst einen Monat lang, wie man sie steuert.
3: Hier kann man sehen, wie die Innervation der Hand aussieht. Wir haben drei Hauptnerven, den Mittelnerv, den Ellennerv und den Speichennerv. Jeder Nerv ist für ein bestimmtes Areal zuständig. Bei der von uns angewandten Methode wird zur Hemmung von Phantomschmerzen ein Neurostimulator verwendet. Dieser Neurostimulator besteht aus zwei Teilen, dem Generator, der so aussieht, und der Elektrode. Die Elektrode sieht so aus. Sie können sie sich hier näher ansehen.
2: Wird sie implantiert?
3: Sie wird am Nerv implantiert. Hier können Sie sehen, wie die Elektrode implantiert wird. Sie wird neben dem Nerv implantiert. Indem wir an allen drei Hauptnerven Elektroden implantierten, konnten wir Impulse zur Hemmung von Phantomschmerzen senden. Danach führten wir eine Kartierung durch. Dabei werden kleine elektrische Impulse abgegeben, die an den Nerv weitergeleitet werden. Der Patient fühlt das dann und kann

0: uns mitteilen, an welchem Teil der Hand er ein Kribbeln, Vibrieren oder irgendein anderes Gefühl wahrnimmt. Bei so einer Stimulation sagt der Patient irgendwann, dass sich seine Phantomhand in seinem Kopf zur Faust geballt hat und je stärker das Signal gesendet wird, desto stärker er seine Hand zur Faust ballt.
1: Um eine bionische Prothese zu erhalten, muss man eine Elektromyographie machen. Dabei werden Sensoren vom Computer an die Armmuskeln angeheftet, um festzustellen, ob die Muskeln noch funktionieren oder schon atrophiert sind.
0: Mit diesem Gerät führen wir die Kartierung durch. Wer will zuerst?
2: Marco.
0: Hier verläuft der Nerv, den wir untersuchen wollen. Das ist eine Kochsalzlösung.
2: Darf ich daran drehen?
0: Nein, aufdrehen muss das der Nutzer selbst.
2: Schade.
0: Man muss das hier aufdrehen. Die Impulse werden von hier gesteuert. Es funktioniert ähnlich wie bei einer Elektrophorese.
2: Wie eine Massage?
0: So ähnlich.
2: Zum Abnehmen?
0: Ja, jetzt aber vorsichtig.
3: Ich fühle nichts.
0: Und jetzt?
3: Yes, ja.
0: Fühlen Sie jetzt den Impuls? Spüren Sie, wie der Nerv hier stimuliert wird?
3: Nicht anfassen.
2: Keine Angst, Margo.
3: Nimm deine Hand weg. Ilja. Ich fühle es hier.
0: Ja, der Impuls wird dorthin geleitet. Das ist der Nerv, der für die Übermittlung des Signals zuständig ist. Die Patienten fühlen das Gleiche, wenn wir bei ihnen die Armnerven stimulieren.
2: Margo, da ist noch etwas Flüssigkeit.
0: Die ist hier.
3: Nein, lass das jetzt.
2: Tut's etwa weh?
3: Ja.
2: Das sind also heilende Stromladungen, oder?
0: Ja, drehen Sie jetzt auf.
2: Ah, Margo, gib das her.
0: Sie amüsieren sich aber prächtig. Fühlen Sie, wie der Strom geleitet wird?
2: Ja, natürlich.
0: Hier, in diese Finger.
2: Diese drei Finger, ja?
0: Das ist genau das, was ich Ihnen hier erklärt habe.
2: Ja.
0: Wir haben gerade ein Experiment durchgeführt, bei dem dieser Nerv mit der Elektrode durch die Haut hindurch stimuliert wurde. Das haben Sie gerade gefühlt. Hier spricht man von Kartierung. Und wenn wir den Nerv hier stimulieren, fühlt es sich für den Patienten so an, als wären diese Empfindungen in seiner Phantomhand. Er fühlt dann hier ein Kribbeln oder Vibrieren, obwohl die Hand nicht existiert. Er fühlt das alles in seinem Kopf.
1: Wenn die Muskeln noch funktionieren, kann man eine bionische Prothese bekommen. Wenn die Muskeln atrophiert sind, hat der Benutzer das Recht, eine Eigenkraftprothese zu erhalten.
2: Wenn man keine bionische Prothese bekommen kann?
1: Ja.
2: Habe ich das richtig verstanden? Diese kleinen Kabel werden implantiert und verlaufen dann im Arm, richtig?
3: Hier sieht man das doch.
2: Ja, das ist deine Hand. Werden die Kabel so implantiert, dass sie aus der Haut herausragen?
0: Ja, sie werden hier implantiert. Dieser Teil wird in der Nähe des Brustmuskels implantiert, unter den Muskel. Fühlen Sie, wie der Strom geleitet wird?
2: Dieses runde Ding?
0: Ja, dieses runde Ding hier.
2: Muss es nicht aufgeladen werden?
0: Es wird kabellos aufgeladen. Man hält das Ladegerät einfach daran.
2: Man hält es zum Aufladen an die Brust?
0: Ja, man hält es daran, um es so aufzuladen. Von dort werden die Signale an die Prothese und zurückgeleitet.
2: Nichts Kompliziertes. Man lädt sich einfach selbst auf.
0: Alle wissen ja, was ein Herzschrittmacher ist. Es überrascht niemanden, dass Menschen mit einem elektrischen Kabel leben, das direkt im Herzen implantiert ist. Und mit dem Herzschrittmacher selbst, der genauso aussieht wie das hier. Dieser Neurostimulator gibt beim Ein- und Ausschalten die Impulse ab, die man vorher einprogrammiert hat. Der Benutzer kann ihn selbst ein- und ausschalten. Er fühlt Schmerzen, also kann er ihn einschalten. Fühlt er keine, kann er ihn ausschalten.
2: Musst du ein Hähnchen aus dem Bratofen holen? Schaltest du einfach die Schmerzen ab und holst es raus?
0: Man kann die Funktion einschalten, um zu sehen, ob der Ofen heiß ist oder nicht.
3: Praktisch.
0: Ja, so funktioniert das.
2: Oder man schaltet es vor einer Schlägerei aus und prügelt drauf los.
0: Um keinen Druck auf der Faust zu spüren, ja.
2: Da steht heiß-kalt.
0: Ja, das ist der heiß-kalt-Test.
2: Das steht nicht unter Strom, oder?
0: Nein, hier gibt es keine Stromschläge. Das nennt man Thermostimulation. Man hält den Finger einfach die ganze Zeit darauf. Die ganze Sitzung dauert 1,5 Minuten. Sie müssen spüren, was mit Ihrem Finger passiert. Sie müssen fühlen, wann die Platte erhitzt wird und wann sie abkühlt. Die beiden Zustände wechseln sich langsam ab und Sie müssen den Temperaturan- und Abstieg spüren.
2: Ich fühle etwas.
3: Was fühlst du?
2: Muss ich sagen, was ich fühle?
0: Ja.
2: Jetzt wird es heiß.
0: Es ist nicht so heiß, wie es einem vorkommt.
3: Kommt dir nur so vor.
2: Jetzt ist es immer noch warm.
0: Die Temperatur normalisiert sich jetzt, aber nicht hinschauen.
2: Jetzt wird es kalt.
0: Das ist gut.
2: Das Ding hat jetzt Raumtemperatur.
0: Raumtemperatur?
2: Ja.
0: Nehmen Sie jetzt einfach mal einen anderen Finger.
2: Okay.
3: Was fühlst du jetzt?
2: Jetzt ist es heiß, wird heißer.
0: Sie können den Finger jetzt herunternehmen. Wir konnten jetzt Folgendes beobachten. Ihre subjektive Realität hat sich verändert. Zu einem gewissen Zeitpunkt haben Sie gesagt, dass das Ding Raumtemperatur hat. Aber da war es bereits heiß.
2: Echt?
0: Ja, dieser Moment war bereits vorbei. Aber man kann das nur erkennen, wenn man alles zurücksetzt, indem man den Finger wegnimmt und dann nochmal drauflegt oder wenn man einen anderen Finger nimmt. Die Psyche beeinflusst die Wahrnehmung. Die Rezeptoren im Finger, die diese Signale weiterleiten, können versagen. Das heißt, dass in Wirklichkeit die Platte noch heiß ist, sie es aber so wahrnehmen, als hätte sie nur Raumtemperatur. Wenn Sie noch im gleichen Moment einen anderen Finger drauflegen,
2: dann merkt man das.
0: Dann fühlt man die Hitze, die man mit dem anderen Finger ganz anders wahrgenommen hat. Dieses Gerät zeigt uns, wie schwer das mit der eigenen Hand ist und wie schwierig es daher für uns ist, die Impulse auszuwählen, mit denen man heiß oder kalt fühlen kann.
1: Natürlich fühle ich damit keine Hitze oder Kälte. Das hat aber auch Vorteile, zum Beispiel bei einem heißen Kochtopf. Da brauche ich keine Ofenhandschuhe.
0: Man kann eine Person trainieren, damit umzugehen. Wenn sie zum Beispiel bei einem Stimulus ein Kribbeln im Arm fühlt, kann man den Stimulus so einstellen, dass er dieses Kribbeln auslöst. Dann kann man mit der Installation einfacher Temperatursensoren Stimuli aussenden, die ein Kribbeln im Arm auslösen. Die Person fühlt dann nicht heiß oder kalt, sondern ein Kribbeln. Und je höher die Temperatur ist, desto stärker ist das Kribbeln. Dabei entstehen keine Schmerzen. Man kann kochendes Wasser anfassen, ohne sich dabei zu verbrennen. In Zukunft wird das den Menschen ermöglichen, diese Technologien in vielerlei Hinsicht zu nutzen. Menschen werden sich verschiedene Geräte implantieren können, die es ihnen ermöglichen werden, zahlreiche Tätigkeiten auszuüben.
3: Wann haben Sie angefangen, damit zu trainieren? Wann haben Sie Ihre erste bionische Prothese bekommen?
1: Meine erste bionische Prothese habe ich vor 3 Jahren bekommen, als ich 26 war. Ich habe zum ersten Mal so eine Technik gesehen. Die Prothesen werden alle individuell angepasst, wie Sie sehen.
3: Ja.
1: Jeder Mensch ist ja einzigartig.
2: Ja, sehr bescheiden.
1: Bescheiden, ja.
2: Alles möglichst bescheiden.
1: 6000 Kristalle sind wohl alles andere als bescheiden.
2: Hier gibt es ja noch etwas Platz für noch mehr Kristalle.
1: In der Disco kann ich für die Disco-Kugel einspringen.
3: Wie kam das alles zustande? Sie gingen zum Motoriker und sagten, ich möchte eine Prothese in rosa? Oder hat man Ihnen Designs angeboten?
1: Bei Motorica arbeitet ein hervorragender Künstler. Und zusammen haben wir die Designs für die Prothesen erstellt. Die Prothese ist hier perlmuttfarben und funkelt. Sie ist mit Glitter verziert. Er hat die Farbe für mich ausgewählt. Bei der zweiten Prothese hat er mir gesagt, Nika, ich kann mehr machen. Ich bin zu mehr fähig. Lass uns daraus ein Accessoire machen. Und so ist diese Prothese entstanden.
2: Sind das echte Swarovski-Kristalle?
1: Ja.
2: Hat Motorica auch ihre Pumps designt?
1: Die Pumps und die Tasche.
2: Ist das eine Tasche? Ich dachte, das ist ein Drahtseil und Sie wollen uns damit etwas vorführen.
3: Und das Handy passt auch dazu. Alles aufeinander abgestimmt.
1: Ja, das gehört alles zum Outfit.
3: Es wäre wirklich schön, so etwas öfter zu sehen. Motorica macht sehr viele verschiedene Designs. Nicht nur solche, sondern auch Designs für Kinder.
1: Ja, sie machen alles, was das Herz begehrt.
3: Ruslan, fangen wir einmal beim hartnäckigsten Klischee an, das vielleicht auch gar keins ist. Wir werden es gleich herausfinden. Viele glauben, dass es in Russland keine Hochtechnologie gibt. Motorica beschäftigt sich aber genau damit, wenn ich das richtig verstehe.
4: Was Motorica angeht, würde ich sagen, dass die Verfügbarkeit von Hochtechnologien heute global gegeben ist. Sie wird nicht von geografischen Grenzen bestimmt. Wir versuchen, jene Hochtechnologien zu nutzen und einzusetzen, zu denen wir Zugang haben. Zusätzlich haben wir eine eigene Abteilung für Forschung und Entwicklung, in der wir die Suche nach neuen Methoden, Materialien und Ideen vorantreiben, um auf dem Markt verfügbare Technologien für unsere Zwecke zu adaptieren und innovative Elemente hinzuzufügen.
2: Das alles befindet sich noch in der Entwicklung.
0: Ja.
2: In der Entwicklungsphase?
0: Ja, nur eine Handvoll Teams auf der ganzen Welt beschäftigt sich mit dieser Forschungsrichtung. Meistens liegt der Fokus auf der Handhabung von Prothesen. Das ist ein sehr kompliziertes Fachgebiet, weil es sehr schwer ist, Nervensignale auszulesen. Das ist einfach eine Ansammlung an Signalen, die irgendwie systematisiert werden müssen. Damit beschäftigen wir uns auch. Wir arbeiten mit den Parametern der Neurographie, um zu verstehen, wie diese Signale aussehen und was man damit machen kann. Aber bislang arbeiten wir vor allem im Bereich der Sensibilität. Roboter müssen nichts fühlen, das braucht nur der Mensch.
3: Sie haben 26 Jahre ohne einen funktionierenden linken Arm gelebt. Und dann haben Sie zum ersten Mal diese Hand bewegen können. Wie fühlt sie sich das an?
1: Das kann ich Ihnen sogar zeigen. Den Moment hat man sogar auf Video festgehalten. Da kann man alle meine Emotionen sehen, als ich diese Prothesen zum ersten Mal gesehen und getestet habe. Das war einfach unbeschreiblich. Sie geben dir die Möglichkeit, die Hand bewegen zu können und sich vollständig zu fühlen.
3: Wir befinden uns hier an der Schnittstelle zwischen Wissenschaft, Medizin, Ingenieurwesen, Psychologie und vielem anderen. Wer beschäftigt sich damit? Und was muss man studiert haben, um so etwas machen zu können?
0: Wir stehen wirklich am Schnittpunkt verschiedener Wissenschaften. Einerseits wäre da der medizinische Teil, wie die Implantation der Elektroden oder die Bestimmung der richtigen Potenziale. Andererseits wäre da der Ingenieursteil und die Entwicklung der Elektronik, für die die Elektrotechniker zuständig sind. Mit der Entwicklung der Prothesen beschäftigen sich auch die Ingenieure. Das findet alles an der Schnittstelle der Wissenschaften statt, zwischen Biologie, Medizin und Ingenieurswissenschaft. Das alles ergibt zusammen dieses Produkt, Ingenieursgedanken. Danke, Physiologie, Anatomie und Medizin gehen hier Hand in Hand.
3: Bekommen Sie Fördergelder vom Staat? Gibt es sowas?
4: Ja, was das angeht, kann ich ohne falsche Bescheidenheit sagen, dass wir stolz auf die Möglichkeiten sind, die unserem Land geboten werden. Wir befinden uns gerade auf dem Gelände von Skolkovo, wo Startups die Möglichkeit haben, sich zu entwickeln. Was unsere Klientel angeht, so ist das Marktsegment, in dem wir tätig sind, auf Menschen mit Behinderungen ausgerichtet, die in Russland vom Staat mit den technischen Mitteln zur Rehabilitation versorgt werden. Das heißt, dass jeder russische Bürger, dem ein Arzt eine Prothese verschreibt, diese vom Staat finanziert bekommt.
2: Wenn wir jetzt von einer einzigen Prothese sprechen, zum Beispiel einer bionischen Handprothese, wie unterscheidet sie sich im Preis bei etablierten Unternehmen im Vergleich zur russischen Branche, die sich noch entwickelt? Was ist da der Unterschied?
4: In Zahlen ausgedrückt kostet das teuerste Produkt dieser Art, quasi der Mercedes der Handprothesen, mehrere Millionen Rubel. Ein importiertes Produkt, also das komplizierteste, leichteste, wendigste, schnellste und teuerste, kann 5, 6 oder 7 Millionen Rubel kosten.
2: Für eine Hand?
4: Was technische und benutzerdefinierte Parameter angeht, sind wir ungefähr auf demselben Niveau wie ausländische Prothesen. Aber wir bewegen uns im mittleren Preissegment. Für den Preis einer deutschen Prothese können wir also zwei herstellen.
2: Für den halben Preis?
4: Ja, oder sogar drei, aber das hängt vom Modell und von der Produktreihe ab. Im unteren Preissegment sind wir preistechnisch ungefähr auf demselben Niveau. Aber bei den teureren Modellen sieht das anders aus.
3: Die Qualität der beiden Hände, also der deutschen und der russischen Prothesen, ist aber ungefähr gleich?
4: Sie ist vergleichbar, ja. Der Staat zahlt auch für solche Aufträge. Es werden also auch solche Produkte finanziert.
2: Die Kosten werden also vollständig vom Staat übernommen?
4: Ja.
0: Wir beschäftigen uns persönlich mit der Entwicklung dieser Technik. Das hier ist ein gemeinsames Projekt mit Skoltech und der DWFU.
2: Sie sagten, es gäbe mehrere Teams, die sich damit beschäftigen. Sind die anderen in Russland oder im Ausland?
0: Nein, es gibt nur ein paar Teams auf der Welt, die sich damit beschäftigen.
3: In welchen Ländern?
2: In den USA?
0: Kanada, USA und in Europa. Vor langer Zeit, im Jahr 1959, haben Wissenschaftler in der Sowjetunion myografische Sensoren entwickelt, mit denen man Potenziale ablesen kann. Erinnern Sie sich noch an die Signale bei der Auf- und Abwärts Bewegung des Handgelenks, das haben unsere Wissenschaftler entwickelt. Das Patent für die Steuerung von Prothesen haben Kanada und Großbritannien von uns gekauft, obwohl der Kalte Krieg gerade in vollem Gange war.
3: Ich denke, solche Sachen stehen über der Politik.
0: Ja, die Wissenschaft steht immer über der Politik. Manche Dinge sind mit politischen Vorgängen einfach unvereinbar. Die Wissenschaft existiert außerhalb der Politik. Die Wissenschaft treibt die Menschheit voran.
1: Ich bin das erste Cybermodel auf dem Cover eines westlichen Modemagazins. Das spricht davon, dass Einzigartigkeit immer gefragt ist. Man hat mich nach Dubai eingeladen, damit ich dort an einer Modewoche teilnehmen konnte. Dubai ist so eine neutrale Zone, deswegen geht das dort.
2: 50% der Leute dort sind Russen.
1: Eben, in Europa ist das alles leider gerade etwas schwierig. Wir haben herausgefunden, dass man nur durch Modelagenturen an Modeschauen teilnehmen kann. Leider werde ich von diesen Modelagenturen nicht angenommen. Das ist meine persönliche Erfahrung. Ich weiß nicht, wie das bei anderen aussieht. Aber ich weiß, dass es da Schwierigkeiten gibt. Man könnte meinen, alles ist perfekt. Das Portfolio und das Modeling. Aber aufgrund meiner Besonderheiten wissen weder die Model-Scouts noch die Fotografen, wie ihre Kunden auf mich reagieren werden und ob sie ihre Brands kaufen würden.
2: Sprechen Sie von der russischen Modebranche?
1: Ja, genau.
2: Im Westen gibt es ja sogar 200 Kilo schwere Models, die da herumlaufen.
1: Ja, aber das ist jetzt schon etwas anderes.
2: Heißt das, wir müssen uns auch in diese Richtung entwickeln?
3: Ich denke, wir sollten das hier weiterentwickeln. Das ist für Russland gerade sehr aktuell.
1: Wenn jemand so eine Hand sieht, versteht er, dass der Person ein Arm fehlt. und dass sie das nicht etwa versteckt, sondern damit ihre Individualität unterstreicht. Es ist einfach toll, man selbst zu sein, sich nicht für sich selbst zu schämen und sich nicht zu verstecken oder zu verstellen. Wir leben in einer Welt der modernen Technologien. Warum sollten wir das nicht nutzen? Ich habe mir nicht ausgesucht, ohne arm geboren zu werden. Genauso wenig, wie ich mir meine Eltern und meinen Geburtsort ausgesucht habe. Aber wenn das schon einmal passiert ist, sollte das mein Markenzeichen sein.
3: Was hat sich in den letzten Jahren verändert? Zeigen die Sanktionen irgendeine Wirkung?
4: Einiges hat sich verändert. Es gab einige Überraschungen, aber heute kann ich sagen, dass wir alle Herausforderungen gemeistert haben.
3: Was für Überraschungen?
2: Unangenehme Überraschungen, nehme ich an.
4: Einige dieser Überraschungen haben uns Zeit und Geld gekostet.
2: Was genau war das?
3: Material- oder Lieferschwierigkeiten?
4: Die wichtigsten Veränderungen betrafen hauptsächlich Import und Export, weil es Dinge gibt, die in Russland leider immer noch nicht hergestellt werden oder erst in Zukunft hergestellt werden und jetzt noch nicht verfügbar sind. Das betrifft die Elektronik, die ganzen elektronischen Komponenten. Das ist ein globaler Markt. Diese Komponenten werden leider in Russland nicht hergestellt, wenn man von einigen Ausnahmen einmal absieht. Ein weiteres Beispiel wären Mikromotoren, die wir in Prothesen einsetzen. Wir brauchen Mikromotoren mit einem sehr kleinen Formfaktor, sodass sie in die Fingerglieder passen.
2: Wer stellt die her?
4: Vorher nutzten wir nur Produkte europäischer Hersteller, also zum Beispiel aus Deutschland und der Schweiz. Partner aus unserem großen Nachbarland im Osten haben uns ein Angebot gemacht und uns Modellmuster gezeigt. Das ging alles ziemlich schnell. Wir waren alles in allem zufrieden, was die Geschwindigkeit, Reaktionsfähigkeit und Qualität angeht, die sie uns angeboten haben. Als wir nach neuen Partnern und Lieferketten suchten, hat sich herausgestellt, dass einige europäische Hersteller gewisse Produkte ebenfalls in China bauen lassen.
3: Welche Pläne haben Sie für die Zukunft?
1: Für die Zukunft?
3: Also beruflich.
1: Ich engagiere mich im sozialen Bereich. Ich habe sehr viel Freude daran. Ich trete als Botschafterin für Motorika auf und als Repräsentantin der Allrussischen Gesellschaft für Menschen mit Behinderungen. Wir stellen verschiedene Projekte auf die Beine, um unsere Besonderheiten zu zeigen und das Thema Behinderungen in den Vordergrund zu rücken. Wir wollen dafür sorgen, dass man einfach offen darüber reden kann und dass es nicht das Ende der Welt ist. Denn letztendlich ist das doch alles nur eine Kleinigkeit.

0: In Moskau hielt uns nichts mehr. Die Taschen waren gepackt, das Benzin aufgefüllt und die Straße lockte mit Abenteuern. Es fehlte nur noch die finale Kontrolle vor der Reise.
1: Der Kofferraum des Niva lässt sich echt super einfach öffnen.
0: Wow.
1: Schau mal, eine Schaufel. Die hatten wir vorher nicht.
0: Das ist doch mal was. Das hätten wir im kalmückischen Salzboden gut gebrauchen können.
1: Das Wichtigste ist die Winde, damit wir uns selbst da herausziehen können.
0: Das ist ja mal ein Ding.
1: Versuch mal, es zu halten.
0: Nimm es. Endlich. Die Winde und die Schaufel sind am wichtigsten, denke ich.
1: Nein, das sind sie nicht.
0: Und was ist dann am wichtigsten? Oh.
1: So was hatten wir vorher nicht.
0: Es ist noch original verpackt.
1: Unsere Aufgabe ist es, dafür zu sorgen, dass es auch so bleibt.
0: Ja.
1: Außer wir müssen unterwegs jemandem helfen. Dann machen wir das auf.
0: Aber nicht für uns.
1: Nicht für uns. Alles Wesentliche haben wir.
0: Alles fertig.
1: Wollen wir losfahren?
0: Ich fühle mich jetzt absolut sicher.
1: Deine Zuversicht hätte ich gerne.

0: Margot, schau mal her. 0 Kilometer. Ich habe die Anzeige auf der Tankstelle zurückgesetzt. Genau das ist der Beginn unserer Reise.
1: Wir haben eine Menge Tiere hier. Wohin fahren wir?
0: Nach Nischni Nowgorod. Da ist das Schild.

Wie kann ich mein Kind ins Internat schicken? Dann könnte ich nachts nicht schlafen.

0: Anfang Oktober 2023 überschritten Hamas-Kämpfer die Grenze zu Israel. Nif Aybas, einer der Israeli-Reservisten, wollte das Land schützen, wurde aber für einen Terroristen gehalten und von seinen eigenen Truppen getötet.
1: Am 8. Oktober saßen wir hier im Wohnzimmer und wir schauten fern.
2: Es gibt noch einen weiteren Bericht, ein Video, das den Moment des Zusammenstoßes zwischen unseren Truppen und den Terroristen zeigt.
1: Meine kleine Tochter sagte zu mir, schau mal, Nifs Auto im Fernsehen.
2: Dieses Auto wurde von den Sicherheitskräften gestoppt. Die Terroristen wurden eliminiert.
0: Das Militär verwechselte Nifs blauen Mazda mit einem Audi, der von mutmaßlichen Terroristen gefahren wurde und feuerte über 400 Kugeln auf das Auto ab.
3: Okay, ein oder zwei Kugeln, um sie zu neutralisieren, das verstehe ich. Aber es war eine Tragödie.
1: Ein Polizist kam und sagte, dass ihre Entscheidung falsch war. Und es ihnen leid tut.
0: Die Familie fordert die Behörden auf, die Verantwortung für den Unfall zu übernehmen und Nif als gefallenen Soldaten anzuerkennen.
1: Mein Land hat mich verraten. Ich habe mein Bestes gegeben.
4: Vor dem Reichstag stehen sowjetische Kriegsberichterstatter. Und hier steht mein Vater. Dass mein Vater der bedingungslosen Kapitulation beiwohnen konnte und dann Teil der Berichterstattung über die Nürnberger Prozesse war, ist der ganze Stolz unserer Familie.
5: Es waren die westlichen Mächte, die eine politische Verurteilung der Nazi-Kriegsverbrecher anstrebten. Sie wollten Erhängungen und Erschießungen hierfür und dafür beschließen und das ohne jeden Gerichtsprozess.
6: Stalin sagte, dass wenn wir sie nicht vor Gericht stellen, man uns das als Schwäche auslegen würde.
7: Am 20. November 1945 begann der Nürnberger Prozess. Noch nie hatte es in der Geschichte etwas dergleichen gegeben. Auf der Anklagebank saß die Spitze des NS-Staats.
8: Zum ersten Mal in der Menschheitsgeschichte mussten sich Verbrecher, die sich eines ganzen Staates bemächtigt und diesen als Instrument für ihre monströsen Verbrechen missbraucht hatten, vor Gericht verantworten.
9: Das war eine Verurteilung des Nationalsozialismus, die weit über den Rahmen eines einzelnen Staates hinausging.
5: Hier wurden die Kriegsverbrecher erstmals vor Gericht gestellt. Das war ein Prozess von fundamentalem Charakter.
0: Die Völker der Erde klagten den Faschismus an.

0: эти русские. Эти русские мальчики не меняются. Война, революция, русская рулетка. Умереть, пока не успел состариться в 19-м, 20-м, 21-м веке.
1: Wenn man ununterbrochen arbeitet, spielt es keine Rolle, welche Qualifikationen man hat. Die Leute werden sowieso müde. Minenexplosionstraumata sind vorherrschend.
2: Man hat uns sozusagen gezielt mit Mörsergranaten beschossen. Ich wurde dabei leicht an den Beinen getroffen.
1: Die Einstellung der Bewohner zu uns ist im Prinzip positiv. Wir haben keine Feindseligkeiten im Umgang mit ihnen festgestellt.
3: Ich danke Ihnen allen. Auf Wiedersehen.
1: Ein Menschenleben ist ohnehin unbezahlbar. Deshalb behandeln wir, wenn wir arbeiten und zu helfen versuchen, jeden Patienten individuell. Wir setzen unsere ganze Energie und unser Wissen ein, um Hilfe zu leisten und Leben zu retten.
4: Lena, wo ist der Lichtschalter?
5: Auf der linken Seite.
4: Auf der linken Seite.
5: Da unten.
4: Oh, hier. Dies ist eigentlich ein Operationssaal mit zwei Tischen. Er ist mit allem ausgestattet, was ein Operationssaal für komplexe Operationen braucht.
6: Diese medizinische Einheit wurde in einem Instandhaltungsgebäude untergebracht, um vor Beschuss geschützt zu sein.
4: Gott sei Dank hat es heute Morgen keine Schwerverletzten gegeben.
6: Die Jungs arbeiten nicht weiter als 10 Minuten von der Kontaktlinie entfernt. Jetzt ist es ruhig, aber manchmal fliegen Granaten herein.
2: Du heißt Sanja, oder?
7: Ja.
2: Du brauchst keine Angst zu haben. Heute tut es nicht weh, oder? Es tut nicht weh, stimmt's?
7: Nein.
2: Gut durchblutet. Kein Eiter. Was ist los?
7: Es brennt.
2: Ja, das ist gut. Das bedeutet, dass sich die Keime nicht ausbreiten, verstehst du? Deshalb tut es ja auch weh. Ein kleiner Kratzer. Das war's. Halte durch. Das ist dein Schmerzmittel.
7: Fertig?
2: Hast du den Einstich gespürt? Also das Novocain ist russisch, nicht chinesisch. In deinem Fall handelt es sich um eine tangentiale Weichteilverletzung mit einer voraussichtlichen Genesungszeit von nicht mehr als 10 Tagen. Daher wurde die Evakuierung abgelehnt. Bei der Aufnahme wurde eine peribulbäre Blockade eingesetzt. Der Infektionsprozess wurde eingedämmt. Noch ein trockenes, bitte. Der Infektionsprozess wurde eingedämmt und wenn möglich wurden verzögerte Sekundärnähte gesetzt. Die Wunde ist geschlossen. Ein primärer Verschluss ist in Kürze zu erwarten. Wenn es in 2 oder 3 Tagen keine Anzeichen für eine Entzündung gibt und die Wunde gut heilt, wirst du in 10 Tagen an die Front entlassen, um unser Vaterland zu verteidigen.
8: Erst gestern habe ich nur von Fleisch geträumt. Ich schrieb in einem Brief nach Hause, ich möchte Fleisch essen. Ob es wohl ein Anzeichen einer Arteriosklerose gibt?
1: Es war jung und hat nicht geraucht.
6: Es ist gut, dass sie Spaß haben, also sind sie nicht müde. Und wenn sie nicht müde sind, bedeutet das, dass alle an der Front sicher und gesund sind.
8: Es kann auch als Alukraft verwendet werden.
1: Es sollte auf beiden Seiten abgebunden mit Kochsalzlösung aufgepumpt werden.
9: Wenn man ununterbrochen arbeitet, spielt es keine Rolle, welche Qualifikation man hat.
1: Die Leute werden sowieso müde. Natürlich helfen wir den Zivilisten, die sich an uns wenden.
6: Zivilisten wurden verletzt. Die ukrainischen Streitkräfte haben ein Dorf beschossen, um zu zeigen, dass sie in der Nähe sind.
1: Zivilisten suchen häufig medizinischen Rat.
2: Was ist eigentlich passiert?
3: Eine Granate schlug in der Nähe des Eingangs ein. Der Eingang wurde weggesprengt. Ich habe es nicht mitbekommen. Ich war wie betäubt. Der Staub gelangte in meine Augen. Ich bin auf einem Ohr taub.
2: Wo war es?
3: In der Nähe. Ich hörte Schüsse und das Pfeifen und eilte zum Eingang. Ich war in der Nähe der Treppe, aber mein Nachbar war gerade eingetreten und wurde da zerrissen. Ohne ihn wäre ich auch getötet worden. Nur meine Beine schmerzen. Was für ein Albtraum. Drei Nachbarn wurden auf einmal getötet.
1: Die Einstellung der Bewohner zu uns ist im Prinzip positiv. Wir haben keine negativen Meinungen, Angriffe oder Feindseligkeiten im Umgang mit ihnen festgestellt.
6: Jeder hier mag die Ärzte, ganz sicher. Die ukrainischen Streitkräfte greifen oft zivile Einrichtungen an, daher sind alte Damen keine Seltenheit.
3: Ich danke Ihnen allen. Auf Wiedersehen.
6: 300 bedeutet verwundet.
1: Hier haben wir einen Feldverband und einige persönliche Werkzeuge, um eine gewisse Versorgung zu gewährleisten. Zum Beispiel eine Zange, etwas zum Schneiden. Ein Messer ist obligatorisch, um die Kleidung des Verwundeten aufzuschneiden. Das ist eigentlich schon alles. Es gibt auch eine Feuerwaffe, ein Maschinengewehr, das in der Waffenkammer aufbewahrt wird.
6: Aufgrund der militärischen Vorschriften werden die Namen des Personals nicht veröffentlicht. Daher bleibt hier jeder anonym.
1: Wir steigen hier besser aus und du fährst voraus, okay?
10: Soll ich es euch jetzt auslegen?
6: Aber die Gesichter der Ärzte durften gezeigt werden, damit jeder sehen kann, dass unsere Jungs von normalen Menschen vor dem sicheren Tod gerettet werden. Auch der Markt ist ein gutes Zeichen. Es bedeutet, dass das normale Leben zurückkehrt.
1: Ich danke Ihnen. Auf Wiedersehen.
10: Das sind echte Huskies.
1: Huskies, ja.
10: Hund!
1: Ich denke, die Leute versuchen wahrscheinlich, uns irgendwie zu helfen, obwohl sie selbst nichts haben, weil in diesem Gebiet gekämpft wurde. Viele Häuser und Infrastruktureinrichtungen wurden beschädigt, sodass die Menschen selbst ums Überleben kämpfen müssen. Wahrscheinlich müssen wir mehr helfen.
6: Dies ist Wolnowacha. Die Kämpfe fanden in der ganzen Stadt statt.
1: Hinter mir befindet sich das zentrale Bezirkskrankenhaus von Wolnowacha. Es ist eine ziemlich große medizinische Einrichtung, die früher den gesamten Bezirk Wolnowacha versorgte. Wir können sehen, was mit dieser medizinischen Einrichtung infolge der Kämpfe um dieses Gebiet geschehen ist.
6: Die Zerstörung zeigt, wo sich die Feuerstellungen der ukrainischen Armee befanden.
1: Gegenwärtig werden die verbliebenen Gebäude von den Mitarbeitern der Krankenhausabteilung selbst instand gesetzt.
8: Sie können sehen, dass das Krankenhaus nach und nach repariert und restauriert wird. Einige Flügel und Zimmer sind noch intakt. Es gibt keine stationäre Versorgung, aber eine ambulante. Sie können sehen, wie das Personal im Krankenhaus herumwuselt und alles repariert.
11: Filmen Sie mich nicht, meine Haare sind nicht zurechtgemacht.
6: Die Mädchen hier machen auch Witze. Auch das ist ein gutes Zeichen.
1: Unser medizinisches Team befindet sich in unmittelbarer Nähe des Krankenhauses und ist rund um die Uhr bereit, medizinische Versorgung zu leisten.
11: Wer ist denn da?
1: Oh, hallo.
11: Hallo.
8: Ihr habt noch nicht angefangen, oder?
11: Wir haben schon angefangen. Wir geben den Patienten Narkosemittel.
8: Operieren Sie sogar?
11: Nein, noch nicht. Wir haben keinen Autoklav. Wir arbeiten uns Stück für Stück vor.
1: Gibt es hier Ärzte?
11: Ja, Michael Ivanovich. Michael Ivanovich, kommen Sie bitte heraus.
8: Sind Sie startklar?
12: Prinzipiell schon.
8: Haben Sie humanitäre Hilfe bekommen? Brauchen Sie Hilfe?
11: Im Prinzip haben wir noch etwas.
12: Wir haben noch einige alte Bestände. Wir finden immer noch etwas.
8: Die Belegung ist also nicht sehr...
11: Nein, die Arbeitsbelastung ist noch nicht so hoch.
12: Wir sind noch dabei, die Dinge in Ordnung zu bringen, die Infrastruktur zu reparieren.
8: Ich meine diese konsolidierte Lieferung. Erinnern Sie sich, dass Sie kamen? Wir dachten, die Arbeiten hier wären in vollem Gange.
12: Also so einfach ist das leider nicht. Eins nach dem anderen.
8: Wir sind in der Nähe, nur für den Fall.
12: Werden Sie uns helfen, nur für den Fall?
9: Wir sind immer hier, immer vor Ort.
6: Wir sind immer hier, immer vor Ort. Das sind die Schlüsselwörter, die hier immer wieder gesagt werden.
9: Was machen wir also? Das linke Kniegelenk. Ihr lebt da drüben in einer Sauerei.
12: So ist es. Frauen haben immer recht.
9: Wir hatten heute sozusagen einen harten Arbeitstag. Es gab einen Massenansturm von Patienten und Verwundeten. Minenexplosionstraumata sind vorherrschend. Typische, wie man sagt, Krankheiten und Traumata bewaffneter Konflikte.
6: Die Behandlung solcher Verletzungen erschöpft die Ressourcen der Ärzte. Sie ist zeit- und energieaufwendig. Solche Verletzungen erfordern in Zukunft hohe staatliche Zuwendungen, Zahlungen für Prothesen und Rehabilitation. Deshalb setzen die ukrainischen Streitkräfte massenhaft Streumunition ein. Sie sind aus militärökonomischer Sicht von Vorteil.
9: Und los geht's. Wer wackelt hier mit den Beinen?
12: Ich wackle mit gar nichts. Was sagen Sie, Doktor?

0: Wenn du zerstörte Kirchen siehst, sage nicht, schau, was die Menschen getan haben, sondern sage, das ist es, wohin uns der Teufel gebracht hat. Verwandle deinen Kummer in geistliche Trauer. Daraus entsteht ein Gebet.
1: Dir wird es kaum auffallen. Ich aber kannte diese Menschen vorher und nachher. Alle haben sich verändert. Ihre Sichtweisen haben sich geändert. Was einst kostbar war, wurde bedeutungslos. Was sie einst nicht wahrnahmen, ist heute kostbar.
2: Wir haben ein tiefgreifendes Verständnis davon, was wahrhafter Frieden bedeutet.
3: Ich denke, der einzige Grund, warum ich überlebte, war der, dass ich betete. Überall um mich herum flog Schrapnell, aber ich bekam keinen Kratzer ab. Es ist ein Wunder.
4: Sehr viele Menschen wurden verwundet, viele verloren Angehörige. Sie haben sehr viel Leid erfahren und sie brauchen so etwas wie einen geistlichen Wiederaufbau.

0: Wir sind hier, um die Unterstützung des amerikanischen Volkes auszudrücken.
1: Die freie Welt ist an eurer Seite. Amerika ist an eurer Seite. Ich bin an eurer Seite. Morgen marschieren wir gemeinsam voraus. Wenn das unseren Tod bedeutet, so werden wir diesen Preis zahlen.
2: Im Mai 2014 war es noch unvorstellbar, dass die ukrainische Luftwaffe Städte bombardieren könnte.
3: Hat er etwa geschossen? Bastard.
4: Sie sagen, dass hier nur Terroristen sind. Was für Terroristen?

Nach der Aufnahme der Verwundeten werden viele Armeestiefel zurückgelassen. Wenn die Patienten behandelt werden, werden ihnen die Stiefel ausgezogen oder aufgeschnitten. Dann werden sie einfach vergessen. Die Soldaten werden irgendwo in einem Krankenhaus in Rostow oder Donetsk gerettet, aber ihre Stiefel bleiben hier. Die Aufgabe des Krankenhauses ist es, die Verwundeten von der Kontaktlinie aufzunehmen, sie zu stabilisieren und ins Krankenhaus zu bringen. Jetzt können Sie sehen, wie die Evakuierung abläuft. Die Autos werden übrigens absichtlich nicht gewaschen. Das ist eine natürliche Tarnung.

0: здесь собрались.
1: Wir sind eine Ansammlung von hochqualifizierten Spezialisten, wie Ärzten, Krankenschwestern, Sanitätern, medizinischen Nachwuchskräften und Servicekräften, die uns bewachen und versorgen. Denn man kann sagen, dass wir ein Organismus sind.
0: Мы единый организм, можно и так сказать.
2: Gute Köche werden hier sehr geschätzt.
3: Jetzt öffnen wir die Einmal.

0: weniger auf Vorrat, aber das Essen ist für alle gleich. Ich meine, wir alle, die Ärzte, die Krankenschwestern und die Patienten, essen dasselbe. Es gibt also keinen Unterschied zwischen dem Essen für die Leute, die von der Frontlinie kommen, und dem, was die Ärzte bekommen. Ihr Essen ist nicht schmackhafter als unseres. Jeder isst das Gleiche. Alles ist sehr schmackhaft und gut. Ein Koch freut sich, wenn die Teller nach einer Mahlzeit leer sind. Das zeigt, dass das Essen sehr lecker war.
1: Dieser Mann lebt für seine Arbeit. Seine Arbeit ähnelt eher einer militärischen Ernährungsphilosophie.
0: Einige sind draußen im Einsatz, andere stehen am Operationstisch. Ich bin hier. Wir arbeiten an einem gemeinsamen Ziel.
1: Auch der Teamgeist hier ist beeindruckend.
2: Ich habe mich besprüht.
3: Du wirst hier alle Mücken anlocken.
1: Das sind die Streitkräfte Russlands.
3: Das kann er nicht sagen. Es ist unprofessionell.
0: Das Fleisch aus der Dose wird bald kochen und eine Brühe bilden. Ich gebe am Anfang nie Salz hinzu, weil ich nicht weiß, wie viel Salz und Pfeffer dem Dosenfleisch in der Fabrik zugesetzt wurde. Lorbeerblätter kommen natürlich erst zum Schluss dazu. Ich lasse es 10 bis 15 Minuten lang kochen, damit eine gute Brühe entsteht. Und das war's. Danach kommen die Fertigsuppen hinzu. Ich koche Tee immer mit Minze, Melisse oder Feuerkraut. Wir haben die Einwohner gebeten, uns Kräuter und Gewürze zu bringen, und das tun sie auch von Zeit zu Zeit. Ich gebe sie immer in den Tee. Der Tee wird gelobt. Besser als Teebeutel. Die Leute trinken 2 oder 3 Gläser. Heute Abend gibt es übrigens Kartoffelpüree. Es sind noch ein paar Kartoffeln übrig, ich werde sie schälen. Am liebsten würde ich etwas Milch dazugeben, aber Essiggurkensaft tut es auch. Ich nehme Butter, zerstampfe sie, brate Zwiebeln und Karotten an, gebe etwas Pfeffer dazu, würze ein wenig und fertig. Erst gestern haben wir Pilaf gegessen. Ich habe es auch mit Kurkuma und Kreuzkümmel gewürzt. Einmal kamen einige Leute auf mich zu, schüttelten mir die Hand und sagten, es sei wie usbekischer Pilaf. Aber in einem solchen Topf einen Pilaf zuzubereiten, der dem usbekischen Pilaf ähnelt, übersteigt jedermanns Fähigkeiten. Es hat angefangen zu kochen. Verglichen mit anderen Orten ist dies ein Paradies.
1: Es ist eigentlich wie ein Fegefeuer. Die Menschen, die hierher kommen, stehen an der Schwelle zum Tod. Und oft muss ein Arzt über ihr Schicksal entscheiden. Die Zivilbevölkerung wird wieder beschossen. Das ist eine alltägliche Situation.
4: Der örtliche Kommandeur rief an und sagte, dass das Dorf Wassiljewka unter Mörserbeschuss stehe und 3 Zivilisten nicht mit dem örtlichen Krankenwagen abtransportiert werden könnten, weil sie unter Beschuss geraten seien. Wir werden uns also etwas einfallen lassen, und zwar sofort. Wir werden selbst evakuieren. Das war's schon.
5: Der Reihe nach.
4: Misha, da drüben ist eine Kamera.
5: Ihr zwei seid Ärzte. Warum kommen die anderen mit? Zivilisten. Sowetskaja Straße 9. In Valajanovka. Verdammt. Valajanovka. Sowetskaja Straße 9.
4: Was ist da los?
5: Bitte?
4: Haben Sie etwas beschossen?
5: Ja, Zivilisten wurden geschossen. Hallo? Hallo? Hat die Granate euch getroffen?
6: Nein.
5: Gab es hier Verletzte?
4: Welche Hausnummer ist das?
5: Und wo? Hier? Was hat der gesagt? Sind die Verwundeten hier? Sind die Verwundeten hier?
6: Der Ort wurde in die Luft gejagt.
5: Sind Verwundete hier?
6: Nein, nur ein paar Kratzer.
5: Bist du 17?
2: 16.
6: Jungs, was war das?
5: Sie riefen uns an und baten um Hilfe. Sie sagten, ein Mann, eine Frau und ein 17-jähriger Junge.
2: Ich werde im nächsten Monat 17.
7: Zwei Häuser wurden in die Luft gesprengt.
5: Das Militär sagte, es gäbe Verwundete.
7: Ja, verwundet, aber nur ein paar Kratzer. Wir waren alle in der Küche.
5: Sind alle am Leben und wohlauf?
7: Ja, alle sind am Leben, Gott sei Dank.
4: Wann ist es passiert?
6: Es begann um 3:30 Uhr.
7: Vielleicht gegen 4 Uhr.

0: Viermal haben die geschossen. Zwischen 3.30 Uhr und 4 Uhr schlugen die ersten Granaten ein.
1: Alles in Ordnung?
2: Nein, nichts ist in Ordnung.
1: Alle sind am Leben?
2: Ja, das ist die Hauptsache. Habt ihr etwas, um die Wunde zu behandeln?
3: Ja, danke.
2: Uns wurde gesagt, es gäbe Verwundete, also sind wir schnell gekommen. Das war's, Abbruch. Der Junge hat nur einen Kratzer. Sie schießen nur um des Schießens willen.
4: Verdammt. Willkürlicher Beschuss scheint beliebt zu sein.

0: Autos.
1: Wenigstens hatten wir eine gute Fahrt.
2: Jawohl.
3: Während einige Kreative die Nase rümpfen, wenn sie von der Spezialoperation hören, gehen andere zur Kontaktlinie, um die Jungs aufzumuntern.
4: Hallo Alexander.
2: Hallo Leute.
5: Hallo.
3: Hypericum sind gerade für das Vostok-Bataillon aufgetreten. Jetzt sind sie hier.
5: Wir sind aus Moskau in den Donbass gekommen. Wir waren schon mehrmals hier. Für uns ist es nicht das erste Jahr.
1: Ich möchte Folgendes ankündigen. In unserem kreativen Kämpferteam gibt es ein wunderbares Mädchen, eine Dichterin aus Lugansk, Elena Zaslavskaya. Ich möchte nun an sie übergeben. Sie wird unser kleines Konzert mit ihren wunderbaren Gedichten beginnen. Elena Zaslavskaya.
6: 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Жена декабриста, сестра милосердия. Любить и спасать, пока сердце в груди трепыхается в 19-м, 20-м, 21-м веке. 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Ничего не меняется, ничего не меняется. 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

0: Sind Sie auf eine Mine gestoßen? Können Sie Ihre Beine spüren? Bewegen Sie die Füße.
1: Ich habe zum ersten Mal eine Katheterisierung der Zentralvene vorgenommen, während ich ein Konzert hörte.

0: Haben Sie den Mann gesehen, aus dem die Eingeweide herausquollen? Den Verwundeten, der gerade dorthin getragen wurde. Die Geheimagenten waren auf dem Weg zu einem Einsatz. Der Feind eröffnete das Mörserfeuer und der Kerl hatte Pech.
1: Das war's, lieg jetzt einfach.
0: Der Kommandeur der Gruppe und ich gingen hin, um ihn zu evakuieren und begannen gleich vor Ort, ihn zu verbinden. Es war fast aussichtslos.
1: Einschalten.
2: Fest verschnürt.
1: Konzentriere dich.
0: Während wir ihn verbanden, hat man uns sozusagen gezielt mit Mörsergranaten beschossen. Ich wurde dabei leicht an den Beinen getroffen. Also ging ich hinter dem Zaun in Deckung und unsere Leute, die Marines, begannen den Geheimagenten zu evakuieren.
1: Das war's. Langsam. Langsam.
0: Der Mann befindet sich jetzt im Operations-

0: Wasser. Möge Gott dir Gesundheit schenken, Sanja.
1: Dieses Schrapnell hat dem Mann den Bauch aufgerissen, aber er wird es überleben. Hier kämpfen sie um jedes einzelne Leben.
2: Wir sind fast fertig. Das beschädigte Gewebe ist entfernt worden. Die Prognose ist günstig und er wird zur weiteren medizinischen Versorgung abtransportiert. Weitere Rehabilitationsmaßnahmen werden in der Zukunft durchgeführt werden.
3: Ein Menschenleben ist ohnehin unbezahlbar. Deshalb behandeln wir, wenn wir arbeiten und zu helfen versuchen, jeden Patienten individuell. Wir setzen unsere ganze Energie und unser Wissen ein, um Hilfe zu leisten und Leben zu retten.
1: Natürlich werden auch Kinder hierher gebracht. Militärärzte genießen jetzt mehr Vertrauen.
0: Vielen Dank.
1: So sind die Zeiten.

0: Nastja, ein Angriff. Ich habe Angst, Nastja. Ich wurde getroffen, Nastja. Ich liege unter Trümmern. Nastja, hilf mir.
1: Die ersten Explosionen. Ich hörte ein Mädchen schreien. Unter den Trümmern hier liegt ein Mädchen. Bitte, holt sie raus.
2: Überall war Blut. Kinder, die bluteten und weinten und schrien.
3: Sie schrie und lief nach draußen. Dort war ein Junge, er legte seine Arme schützend um sie. Sie sagte, Mama, er hielt mich fest und küsste mich auf die Stirn.
0: Wer so etwas tut, ist die Saat des Teufels. Aber wir Russen, glauben an Gott. Wir sind Christen.
4: Es ist eine Katastrophe, eine wirkliche Katastrophe. Kein Kind sollte sterben müssen.

0: Antiterroroperation kann und wird nicht länger als 2 bis 3 Monate dauern.
1: Sie sagen, dass hier nur Terroristen sind. Was für Terroristen? Sind wir etwa Terroristen?

0: Ich war immer stolz darauf, dass die Ukraine das einzige Land der ehemaligen Sowjetunion ist, in dem es keinen Krieg gab und in dem die Kommunisten ihre Macht friedlich abgegeben haben. Ich dachte, das würde die Ukraine einzigartig machen, dass sie anderen den Weg des Friedens weisen würde.
1: Viele Menschen in der Ukraine waren stolz darauf.

0: auf, dass bei uns kein Krieg ausgebrochen ist. Wie Sie wissen, gab es Krieg in Karabach, in Transnistrien, in Tadschikistan und Tschetschenien. Aber wir sind so intelligent, gerissen und schlau, wir hatten nie Krieg und werden nie Krieg haben. So etwas zu hören war merkwürdig, denn bei uns gab es dieselben Widersprüche wie überall auch. Und sie nahmen zu.
1: Dezember 2013, das letzte friedliche Jahr in der Geschichte einer vereinten Ukraine, neigt sich dem Ende zu. Die Euromaidan-Bewegung gewinnt in Kiew immer mehr an Fahrt. Die Entscheidung der Regierung, die Unterzeichnung des Assoziierungsabkommens mit der Europäischen Union auszusetzen, sorgt für Proteste.
2: Heute haben sie unsere Hoffnung gestohlen. Die Hoffnung, in einem modernen europäischen Land zu leben.
3: Zuerst fing alles als eine Art Festival auf dem Maidan an. Es sah sehr nach einem Rock'n'Roll-Musikfestival aus. Aber dann merkte ich, dass die Menschen immer aggressiver wurden. Besonders die Politiker, die auf dem Maidan auf die Bühne gingen. Sie waren zynischer. Sie haben die Leute mit Absicht provoziert.
4: Morgen marschieren wir gemeinsam voraus. Wenn das unseren Tod bedeutet, so werden wir diesen Preis zahlen. Wir werden gerecht, fair und tapfer handeln.
5: Ich bin Maxim Fadeev, ein Filmemacher aus Donetsk. Seit mehr als 7 Jahren filme ich den Krieg im Donbass, um zu zeigen, was Krieg wirklich ist. Tatsächlich hat der Maidan mein Leben stark verändert. Vor dem Krieg war ich Designer mit meiner eigenen kleinen Firma. Und jetzt produziere ich Dokumentarfilme über den Krieg.
6: Ich heiße Rodion Miroschnik. Als das alles angefangen hat, war ich der Generaldirektor der Gesellschaft für Regionalfernsehen und Rundfunk von Lugansk. Ich habe auch in der Fernsehproduktion gearbeitet. Kaum jemand im Osten der Ukraine war bereit, sein Leben für den Beitritt zur Europäischen Union zu geben. Niemand hat das auch nur in Erwägung gezogen. Dieses Streben danach, auf dem alle westlichen Studien aufgebaut sind, gab es nicht. Die Ukrainer, die mit Sehnsucht darauf warteten, endlich Teil der EU zu werden und danach strebten, gab es hier nicht. Nicht einmal ansatzweise.
5: Zuerst demonstrierten die Maidan-Demonstranten für die Integration mit der EU. Aber es sind schnell auch Nationalisten aufgetaucht, die anti-russische Slogans skandierten. Ukraine für Ukrainer. Ukraine über alles. Sie haben von Anfang an eine Revolution geplant. Sie haben sich von Anfang an darauf vorbereitet, die Regierung zu stürzen.
1: Anführer und einfache Mitglieder nationalistischer Organisationen geben zu, dass sie sich schon lange vor den Protesten in Kiew auf gewalttätige Unruhen vorbereitet haben.
4: Mein Bruder und ich traten mit 16 einer nationalistischen Organisation bei. Sie hieß damals Ukrainischer Patriot. Und seit wir 16 waren, nahmen mein Bruder und ich an pro-ukrainischen nationalistischen Aktivitäten teil. Wir fingen an, uns mehr für ukrainische Geschichte, Kultur und die ukrainische Sprache zu interessieren. Wir nahmen am Kampftraining teil und lernten Taktik, Messerkampf, Umgang mit Waffen und so weiter. Seit wir 16 waren, also seit 2011, wurden wir aktiv auf militärische Auseinandersetzungen oder Straßenkonflikte vorbereitet.
0: Ich war Leiter der Ukrainischen Nationalen Union. Eines unserer Ziele war es, das Janukowitsch-Regime zu stürzen und die Ukraine in

0: den Westen zu führen. Denn Russland ist unser Feind und Europa ist unser Freund. Deswegen waren wir von Anfang an gegen alle Politiker, die prorussisch waren.
1: Moskau war für uns nie ein strategischer Partner. Es war immer unser strategischer Feind. Werft die Ketten ab und nährt die Freiheit mit dem bösen Blut der Feinde. Vergießt nicht euer eigenes Blut. Die Gebote ändern sich nie. Unsere Rebellion hat gerade erst begonnen. Richtig?
2: Ein bestimmter Teil des Landes, der Westen der Ukraine, akzeptierte das bereitwillig und wurde zur treibenden Kraft hinter der Bewegung. Sie wurden zum Kern des Protests. Unterdessen hatten die Menschen im Osten, besonders im Donbass, das Gefühl, dass man sie verraten hat. Man hat uns nicht gehört. Niemanden interessierte unsere Meinung. Hier sind wir 50.000 Menschen in der Hauptstadt, auf dem Maidan. Und wir sagen euch jetzt, wie ihr leben sollt. Wir entscheiden, wo es lang geht, wer unsere Helden sind und was unsere Geschichte ist. Das rief natürlich großen Unmut hervor.
3: Es gab Meinungsverschiedenheiten, die das Volk spalteten. Aber anstatt Kompromisse zu suchen und ein vereintes, glückliches Land aufzubauen, haben die Politiker ständig Öl ins Feuer gegossen. Der Südosten der Ukraine ist eine vorwiegend industrielle Region mit engen Bindungen zu Russland, in kultureller, historischer und mentaler Hinsicht. Die Menschen sprechen hier Russisch.
2: Wir haben Geld verdient, Kohle abgebaut, Metall geschmolzen. Wir haben für einen fairen Anteil am ukrainischen Budget gekämpft, indem wir unter Beweis stellten, dass wir das Geld verdienten und das Recht hatten, darüber zu bestimmen. Wir wollten nicht, dass die Westukraine dieses Geld bekommt, das wir im Schweiße unseres Angesichts verdient hatten.
3: Ein anderer Protest in Kiew unterstützte die Regierung und wurde als Anti-Maidan bezeichnet. Diese Leute waren gegen die europäische Integration und wollten gehört werden. Es gab keinen Weg zurück, also sind sie nach Kiew gegangen und nahmen am Anti-Maidan teil. Die Leute sagten, die Industrie wird zusammenbrechen, Europa wird euch nicht aufnehmen, es wird Arbeitslosigkeit, Armut und Krieg geben. Hört auf, wenn ihr so weitermacht, bricht Krieg aus. Am Anfang versuchten Maidan- und Anti-Maidan-Demonstranten miteinander zu reden, sich gegenseitig zu überzeugen, die anderen umzustimmen. Aber ab einem gewissen Punkt ist der Konflikt so stark eskaliert, dass sie angefangen haben, sich gegenseitig zu verprügeln und gefangen zu nehmen.
4: Das Volk und die Nation wurden zynisch gegeneinander aufgehetzt. Alle tauschten zuerst argwöhnische Blicke aus. Später hatten sie einander im Visier.
0: Es gab also Konfrontationen, nicht nur mit der Polizei, sondern auch zwischen Mitgliedern verschiedener politischer Lager.
5: Wir sind hier, um die Unterstützung des amerikanischen Volkes auszudrücken.
6: Die freie Welt ist an eurer Seite. Amerika ist an eurer Seite. Ich bin an eurer Seite.
7: But we also make clear that we believe
3: Alle sahen, wie westliche Politiker, Botschafter und sonstige Anführer den Maidan unterstützten. Man hat Druck auf Janukowitsch ausgeübt, damit er keine Gewalt anwendet. Das hat zu einer weiteren Eskalation geführt, weil die Demonstranten sich aufgrund der westlichen Unterstützung unantastbar fühlten.
0: Die Proteste waren alles andere als friedlich, weil nicht nur Molotow-Cocktails geworfen wurden, sondern weil einzelne Kämpfer auch Metallknüppel und Ketten dabei hatten. Sie hatten sogar einen Traktor. Anders gesagt, sie provozierten absichtlich Zusammenstöße mit der Polizei.
3: Ich habe mir den ganzen Tag lang die Übertragungen aus Kiew angesehen, über Demonstranten, die gegen die Truppen des Innenministeriums und die Berkut-Sondereinheit gekämpft haben. Zu diesem Zeitpunkt war mir schon klar, dass es Krieg geben würde. Ich sagte meiner Frau, dass es Krieg geben wird und dass wir etwas tun müssen. Jedes Mal, wenn die Proteste nachließen und die Menschen anfingen, den Maidan zu verlassen, gab es eine neue Provokation. Beide Seiten schienen die Situation bewusst immer weiter anzuheizen.
7: Heute Morgen um 4 Uhr attackierten die deutschen Streitkräfte die Grenzen der Sowjetunion.
8: Der Krieg brach aus. Alle Jungs meldeten sich zum Dienst.
9: Ich sagte, ich muss an die Front. Ich habe 3 Brüder dort. Sie waren aber bereits ums Leben gekommen.
10: Wir versorgten nicht sehr viele Wunden, hauptsächlich Frostbeulen. Sie amputierten Arme und Beine.
8: Ich erreichte das andere Ufer. Plötzlich riefen sie, runter, runter, du bist in ein Minenfeld geraten.
9: Der Funker wurde getötet, der Ladekanonier wurde ebenfalls getötet. Und dann, bumm, das war's, ich wurde bewusstlos.
10: Sie sagten Dinge wie, Schwester, geben Sie mir eine Spritze, damit ich sterben kann. Man versuchte sie zu beruhigen, deine Familie wartet auf dich.
9: Kolja, aber du wurdest doch getötet. Du wurdest an der Front getötet. Ich sagte, Mutter, ich bin's, Kolja, dein Sohn. Ich lebe,

0: Ende Dezember und Anfang Januar, in der Zeit um Silvester, waren nur wenige Leute auf dem Maidan. Sie dachten alle, dass der Protest nachgelassen hätte, dass die Situation festgefahren war. Sie dachten, es würde nichts mehr passieren. Und dann ereigneten sich die Zusammenstöße in der Gruschewski-Straße. Daran habe ich mich auch persönlich beteiligt. Daran habe ich auch persönlich teilgenommen. Ich stand auf den Barrikaden und habe mich auch an Zusammenstößen mit der Berkut-Polizeieinheit beteiligt. Es waren viele Leute da. Einige waren von der Nationalen Union. Es gab viele Jungs aus Charkow, die nach Kiew gekommen waren. Kurz darauf fanden dann die ersten Konfrontationen statt.
1: Der Maidan wird immer radikaler. Im gesamten Stadtzentrum von Kiew werden Barrikaden errichtet. Die Selbstverteidigungskräfte des Maidan stürmen und besetzen Regierungsgebäude. Konfrontationen mit der Polizei sind keine einfachen Zusammenstöße mehr. In den Straßen der Stadt finden regelrechte Schlachten statt. Die Demonstranten schlagen mit Eisenstangen und improvisierten Schlagstöcken zu, werfen Steine und Unmengen an Molotow-Cocktails.
2: Sie haben gesehen, dass wir keine Sklaven sind und dass sie für ihre Verbrechen bezahlt werden. Wir haben sie hier besiegt und uns heute gegen die Okkupanten gewehrt. Wir müssen auf Verstärkung warten. Sie trifft aus der ganzen Ukraine ein. Gehen wir zurück zum Maidan. Dort können sie uns nicht bezwingen. Von dort vertreibt uns nicht einmal der Teufel selbst. Und unsere Brüder, die bereits aus Dniepropetrovsk, Lwów, Krivoj Rog und Tschernobyl unterwegs sind, werden sich uns anschließen und unser Werk vollenden.
1: Der Journalist Ruslan Kozaba berichtete über die Ereignisse auf dem Maidan im Jahr 2014. Er sah mit eigenen Augen, was im Zentrum von Kiew vor sich ging und versucht noch immer zu verstehen, in wessen Interesse es war, den Maidan am Leben zu erhalten und warum.
3: Hier waren Leute, von denen wir wussten, dass sie dafür bezahlt wurden, zu kommen. Sie haben sich nicht selbst finanziert. Die Busse wurden von Oligarchen gesponsert. Einige gaben ihnen Essen oder eine Art Taschengeld. Wir nannten das Sandwich-Geld. Einige Menschen lebten hier über Monate.
0: Gewöhnliche Leute hätten das nicht organisieren können, weil sie dafür viel Geld gebraucht hätten. Natürlich haben mittelständige Unternehmen viel Geld gespendet und Oligarchen wie Poroschenko dabei auch ihren Teil geleistet.
4: Wir sind unserem Traum nur einen Schritt näher gekommen. Wir werden erst dann siegreich sein, wenn die Ukraine einen neuen Präsidenten hat. Habe ich recht?
5: Poroschenko war oft auf dem Maidan. Er hat schon damals gesagt, dass das Land einen neuen Präsidenten braucht. Ob er sich selbst gemeint hat oder nicht, weiß ich aber nicht.
4: Ruhm der Ukraine!
1: Alexander Chodakowski war einer der Kommandanten der Alpha-Einheit des ukrainischen Staatssicherheitsdienstes in Donetsk. Er wurde regelmäßig nach Kiew beordert und konnte sich ein klares Bild von den Protesten auf den Straßen der Stadt machen. Im Februar 2014 eskalierte die Situation auf dem Maidan gewaltig.
6: Als diese Operation startete, hatten sie bereits viele Regierungsgebäude in der zentralen und westlichen Ukraine besetzt. Einschließlich der Gebäude der Stadtsicherheit und des Innenministeriums. Dort brachen sie in Waffendepots ein und konnten viele Waffen ergattern. Einige davon sind bestimmt irgendwie auf den Maidan gelangt. Sie hatten auch ziemlich viele Jagdwaffen. Sie waren sehr gut bewaffnet. Das war für sie überhaupt kein Problem. Sie waren alle wild entschlossen und absolut zügellos. Sie schossen auf Männer, die nichts als Schlagstöcke und bestenfalls Kanister mit Pfefferspray hatten.
0: Alles begann mit Feuerwerkskörpern. Danach fingen sie an, alle möglichen improvisierten Geräte herzustellen. Ich habe auch andere Waffen gesehen. Einige brachten Schusswaffen mit, weil auf uns geschossen wurde und natürlich mussten wir auch zurückschießen. Jeder wusste, dass es zu ernsthaften Auseinandersetzungen kommen würde. Also gab es da tatsächlich viele Waffen.

0: Die drei blutigsten Tage auf dem Maidan waren der 18., der 19. und der 20. Februar 2014. Am 18. Februar fielen die ersten Schüsse. Auf beiden Seiten wurden Menschen getötet, sowohl Demonstranten als auch Polizisten. Am 20. begann ein Blutbad. Dutzende Menschen starben und Hunderte wurden verwundet. Am 20. Februar eröffneten einige Demonstranten das Feuer auf die Polizei und töteten mehrere Menschen. Die Berkut-Spezialeinheit erwiderte das Feuer, während sie sich zurückzog. Sie haben mehrere Demonstranten erschossen. Und dann haben unbekannte Schützen Dutzende von Menschen getötet. Man weiß bis heute nicht, wer diese Schützen waren.
1: Wir werden nie die Wahrheit darüber erfahren, was wirklich passiert ist. Aber es war Brudermord. Es kämpften Ukrainer gegen Ukrainer. Euromaidan auf der einen Seite, Anti-Maidan auf der anderen Seite. Die öffentliche Ordnung fiel in sich zusammen. Sie alle hatten Waffen auf beiden Seiten. Wir haben alle gesehen, wie solche Unruhen von der amerikanischen Regierung gehandhabt wurden, die inzwischen schon fast offiziell als Strippenzieher in der Ukraine auftritt. Jede einzelne Person, die am Angriff auf das Kapitol beteiligt war. Sie alle wurden zu langen Gefängnisstrafen verurteilt. Und hier?
2: Ich lebe, ich lebe. Sascha, gehen wir. Wir brauchen Infusionssets. Komm nicht näher, wir müssen hier arbeiten. Ich brauche ein Messer und Infusionssets.
3: Um ehrlich zu sein, dachte ich, dass das eine große Kluft aufreißen würde und dass es vermutlich zu einem Bürgerkrieg kommen würde. Als das erste Blut vergossen war, da wurde mir klar, dass das nicht friedlich enden würde. Als sie anfingen, Waffen zu benutzen, wurde das offensichtlich. Unklar blieb lediglich, wo die Frontlinien verlaufen würden. In Kiew, in der Westukraine oder im Osten. Alles hing von der Situation ab und davon, was die politischen Eliten entscheiden würden.
4: Nach den gewalttätigen Ereignissen in Kiew machte Janukowitsch der Opposition Zugeständnisse und unterzeichnete eine Vereinbarung mit ihnen, an die sich aber niemand gehalten hat. Janukowitsch hatte Angst um sein Leben und floh aus dem Land. Als die Maidan-Meute an die Macht kam, hat sie zuallererst den Sonderstatus der russischen Sprache aufgehoben. Das hat den Südosten verärgert. Wir haben ganz elementare Dinge gefordert. Wir wollten nicht, dass man uns die ukrainische Sprache aufzwingt. Im Donbass wurde nie ukrainisch gesprochen. Etwa 90% der Bevölkerung sprach ausschließlich Russisch. Einige Menschen im Norden auf dem Land sprachen einen Dialekt, eine Mischung aus Ukrainisch und Russisch. Aber wir sprachen nie richtiges Ukrainisch, weder in Lugansk noch in Donetsk. Wir wollen Russisch sprechen. Wir wollen gute Beziehungen zu unseren Nachbarn und frei nach Russland reisen können. Nach Rostov, Voronezh und Belgorod. Uns wurde klar, dass Kiew unser Schicksal über unsere Köpfe hinweg entschieden hat. Sie sagten, dass sie nach Europa wollen, nicht in die Eurasische Union oder nach Russland. Sie wollten in die Europäische Union. Wir fanden die Ereignisse in Kiew sehr verstörend. Die Menschen erkannten das neue Regime in Kiew nicht an. Sie versammelten sich in Gruppen. Im Südosten benutzten sie die Taktiken des Maidan.
1: Ich habe in meiner Heimatstadt Ivano-Frankowsk gesehen, wie die Stadtverwaltung übernommen wurde. Verwaltungsgebäude wurden eingenommen und Stützpunkte des Militärs wurden blockiert, damit die Soldaten nicht nach Kiew gehen konnten, um unschuldige Bürger zu töten. Alles begann hier im Westen der Ukraine. Das, was später im Donbass passiert ist. Sie haben uns einfach nachgeahmt. Sie haben im Osten dasselbe getan wie im Westen. Nur ein paar Monate später. Das war alles. Das war nichts anderes. Der einzige Unterschied war, dass wir EU-Flaggen hatten. Aber sie hatten eine andere Mentalität. Sie schwenkten russische Flaggen.
0: In Kiew nannten sie es die Revolution der Würde. Im Südosten wurde es als ein Putsch angesehen und das neue Regime wurde nicht anerkannt. Einige griffen zu den Waffen, andere nahmen an Protesten teil.

0: Die ukrainische Regierung ermordet im Donbass seit 8 Jahren ihr eigenes Volk. Es ist erstaunlich, dass die westlichen Medien nicht darüber berichten und 8 Jahre lang nicht darüber berichtet haben.
1: Ich bin seit 5 Minuten hier und in nur 5 Minuten habe ich erfahren, dass die ersten Leichen, die gefunden wurden, enthauptet waren.
0: Ist es das Risiko wert? Viel hängt davon ab, wie man diese Frage beantwortet. Man tut das alles, weil man es tun muss, weil man die Pflicht hat, es zu tun.
2: Der Informationskrieg. Fast alle unabhängigen Journalisten, die aufdeckten, dass die NATO und die USA für die Eskalation der Situation in der Ukraine zu einem militärischen Konflikt verantwortlich waren, fielen ihm zum Opfer.
1: Wir werden diesen Krieg so lange fortführen, wie wir wollen. Und wir werden bis zum letzten Ukrainer kämpfen. Genau das ist die ganze Zeit im Donbass passiert. Das sind keine Objekte, das sind Menschen. Deshalb tue ich, was ich tue. Deshalb bin ich hier.

0: Es hieß doch, dass die Menschen auf den Maidan kamen, damit das Volk entscheiden konnte. In den Regionen hat ebenfalls das Volk entschieden. Wir sind auch Menschen und wir erkennen euch nicht an. Ihr seid Verbrecher. Ihr habt einen bewaffneten verfassungsfeindlichen Umsturz mit viel Blutvergießen und Mord durchgeführt. Janukowitschs Flucht ändert nichts daran.
1: Der russischsprachige Südosten der Ukraine weigerte sich, das Ergebnis des Putsches zu akzeptieren. In den größten Städten der Ukraine gingen die Menschen auf die Straße. Es gab Proteste in Charkow, Odessa, Mariupol und Zaporozhye. In der autonomen Republik Krim brachen Massenproteste aus. Die überwiegende Mehrheit auf der Krim stimmte für die Abspaltung von der Ukraine. Und im März 2014 kehrte die Krim nach Russland zurück.
2: Die Krim war die einzige Region, in der ein Blutbad verhindert werden konnte. Jede einzelne pro-russische Bewegung wurde niedergeschlagen, außer im Donbass. In Charkow, Zaporozhye, Dnipropetrovsk, Odessa, überall. Die Machthabenden benutzten Rechtsextremisten und Nationalisten, um sie zu unterdrücken.
1: Nationalistische Gruppierungen versuchen, die pro-russische Stimmung in der Bevölkerung mit Gewalt zu unterdrücken. Am 2. Mai organisieren Rechtsextremisten einen Marsch mit dem Namen »Für eine vereinte Ukraine«. Der Marsch endet in einem Blutbad.
3: Als wir erfuhren, dass in Odessa am 2. Mai ein Marsch stattfinden würde, wussten alle, was dort passieren würde. Wir wussten, dass die Dinge außer Kontrolle geraten.

0: treten würden, weil alle Ultras aus Charkow kommen wollten. Und nicht nur, um Fußball zu schauen. Sie wollten den Ultras in Odessa helfen, gegen den Anti-Maidan und pro-russische Kräfte zu kämpfen, gegen sogenannte Separatisten.
1: Die Nationalisten zerschlagen das Zeltlager pro-russischer Aktivisten auf dem Kulikovo-Feld. Und sie machen Jagd auf andere, die sich im nahegelegenen Gewerkschaftshaus versteckt haben.
0: Sag den Jungs, dass hier ein Eingang ist.
2: Jungs, tut das nicht.
1: Sie haben das Gebäude in Brand gesetzt. Menschen, die aus Fenstern sprangen, um den Flammen zu entkommen, wurden am Boden von Extremisten mit Baseballschlägern totgeprügelt. 48 Menschen starben und etwa 300 wurden verletzt.
3: Es gab an diesem Tag nicht einfach nur Kämpfe in der Stadt. Das war Brandstiftung und Massenmord. Ein Gebäude der Stadtverwaltung ging in Flammen auf. Es wurde umstellt und beschossen. Die Leute warfen Molotow-Cocktails, Rohrbomben und improvisierte Sprengladungen. Die Polizei stand einfach daneben und hat zugesehen. Sie haben eine halbe Stunde lang einfach nur zugesehen, wenn nicht sogar länger. Sie haben ihre Arbeit verweigert, ihre Pflicht vernachlässigt. Warum haben sie das getan? Sie haben entweder keine Befehle erhalten oder im Gegenteil. Sie haben Befehle erhalten, sich nicht einzumischen. Wer könnte so einen Befehl erteilt haben?
4: Wir wussten alle, dass Menschen ermordet worden waren und dass sie ihnen egal waren. Dahinter steckten ausgebildete Leute. Ein Extremist muss nicht unbedingt körperlich stark sein, aber er muss bereit sein zu töten. Er muss bereit sein, diese Grenze zu überschreiten. Einige von ihnen waren bereit, Menschen in die Ecke zu drängen, sie einzusperren und in Brand zu setzen. Es war ihnen egal, was mit diesen Menschen geschah.
5: Ich glaube nicht daran, dass die rechtsextremen Gruppen in Odessa am 2. Mai 2014 allein handelten und der ukrainische Sicherheitsdienst nichts davon wusste. Ich glaube, der ukrainische Sicherheitsdienst und die Eliten in Kiew haben das alles geplant und gelenkt. Ich glaube, das wurde bewusst getan, um die pro-russischen Sympathisanten in Odessa zu unterdrücken und in Blut zu ertränken, so dramatisch das auch klingen mag. Sie mussten dem Südosten der Ukraine zeigen, was ihn erwartet, wenn er das Regime in Kiew nicht anerkennt.

0: Das war eine Strafoperation, bei der Menschen lebendig verbrannt wurden. Um dieser Slogan, Ruhm der Ukraine. Ich will dabei einfach nur weinen und fragen, wer braucht so eine Ukraine, wo man Menschen verbrannt und dabei Ruhm der Ukraine ruft.
1: Am Abend, als wir die Nachrichten aus Odessa sahen, konnten wir das zuerst gar nicht glauben. Wir standen unter Schock. Die Leute waren weniger durch die Tatsache schockiert, dass Menschen verbrannt wurden, als durch die Reaktion der ukrainischen Gesellschaft darauf. Stellen Sie sich diese Szene vor. Die Krankenwagen haben noch nicht einmal die Toten und Verwundeten weggebracht. Aber die Ukrainer waren bereits vor Ort und haben die Nationalhymne gesungen und Ukraine, Ukraine und Tod den Feinden gerufen.
2: Die Ereignisse in Odessa haben eindeutig gezeigt, wie die Unterstützer des Maidan handeln und dass ihnen jedes Mittel recht war. Mein Ziel war es, die Menschen davor zu warnen, ihnen zu sagen, dass sie nicht den vollen Ernst der Lage erkannten. Morgen werden sie kommen und dieses Mal werden sie uns töten.
3: Zu diesem Zeitpunkt hatte Alexander Chodorkowski die Sondereinheit Alpha bereits verlassen. Als einer der ersten fing er damit an, Selbstverteidigungsmilizen aufzustellen.
2: Ich frage euch, sympathisiert ihr mit Russland? Und jetzt frage ich euch, wollt ihr euch von der Ukraine abspalten? Ich frage euch, wer von euch, meine Freunde, ist bereit, dafür sein Leben zu geben? Hier sind die besten Vertreter der Donetsker Gesellschaft versammelt. Ich sagte, dass wir noch nicht bereit sind. Wir mussten Kräfte und Ressourcen sammeln, um am nächsten Tag gegen diese Extremisten zu kämpfen. Als es soweit war und wir die Kontrolle über einige Gebäude übernommen und die Arbeit mit der Bevölkerung organisiert hatten, habe ich versucht, ihnen klarzumachen, was auf sie zukommt. Dass sie uns nie in Frieden lassen würden, wenn wir hier eine pro-russische Administration etablierten. Sie würden uns nie Autonomierechte zusagen und uns nie erlauben, der Ukraine in irgendeiner Weise zu widersprechen. Sie würden unseren Willen brechen wollen.
4: Das ist wahrscheinlich der Grund, weshalb der Donbass zu so einem Kipppunkt wurde. Als klar wurde, dass niemand uns zuhören wird und als der mögliche Einsatz von Waffengewalt gegen uns zur Sprache kam, gab es natürlich einige Leute, die sagten, ich pfeife drauf. Wir werden unsere Heimat verteidigen. Komme, was wolle. Mit allen Mitteln.
3: Die Miliz richtet Kontrollpunkte auf der Straße ein, um ungebetene Gäste zu empfangen.
5: Das ist die Einfahrt. Das ist die Grenze der Föderalen Republik Donetsk. Das ist unsere Zukunft, die Zukunft des Donbass.
3: Die neue Regierung entschied sich, radikale Maidan-Aktivisten einzusetzen, um die prorussischen Regionen zu unterwerfen. Sie wurden nicht nur offiziell in Militärlagern ausgebildet, sondern auch bewaffnet. Daraufhin wurden sie in den Südosten des Landes geschickt.
1: Ab einem bestimmten Zeitpunkt begannen rechtsextreme Gruppen aus Kiew auszuschwärmen, um den Sieg des Maidan zu sichern. All diese sogenannten Maidan-Hundertschaften wurden sowohl in das ukrainische Militär als auch in das Innenministerium integriert. Sie wurden bewaffnet und ausgebildet. Reguläre Truppen der Armee wollten nicht schießen, aber die Rechtsextremisten in der Armee und im Innenministerium setzten sie unter Druck. Im Gegensatz zu den Nationalisten in Odessa, die mit Stöcken und Molotow-Cocktails bewaffnet waren, bekamen die Nationalisten im Donbass binnen einer Woche Schusswaffen und Granatwerfer. Und dann kam es zu bewaffneten Zusammenstößen in Mariupol.
3: Diese radikalen Gruppen waren auf eine solche Wendung der Ereignisse vorbereitet.
2: Als der Krieg begann, als schwere Kämpfe auf der Krim, im Donbass, in Lugansk, in Charkow und im Südosten der Ukraine ausbrachen, waren wir bereit dafür. Zumindest wussten wir, was wir tun mussten und wie wir es tun mussten. Es war nicht so, dass wir unerwartet in den Krieg hineingestolpert wären. Wir sind diesen Weg selbst gegangen, stetig, Schritt für Schritt, wie eine Guerilla-Einheit.

0: Banden, die legalisiert wurden, Geld, Waffen und Tarnkleidung bekommen haben und denen gesagt wurde, es ist soweit. Tut, was auch immer ihr wollt. Ihr könnt stehlen, schießen und morden. Euer Hauptziel ist es, diese Demonstranten zu vertreiben. Ihr müsst die Kontrolle über ihr Gebiet übernehmen und es plündern. Ihr könnt tun und lassen, was ihr wollt, und euch wird dafür nichts geschehen. Sie kamen an und verhielten sich entsprechend.
1: Die ersten Toten im Donbass waren Opfer der Extremisten. Bemerkenswert ist, dass drei Menschen auf einem Posten in Balbasowka mit demselben Gewehr getötet worden waren, mit dem auch Polizisten auf dem Maidan erschossen wurden. Nach der Tat stellten ukrainische Ermittler fest, dass am 20. Februar zwei Polizisten auf dem Maidan mit demselben Gewehr erschossen worden waren.
2: Margo und Ilja machen sich wieder auf den Weg.
3: Du hast doch bestimmt irgendwas vor.
4: Ich schlage vor, wir fahren irgendwo hin. Wir waren im Sommer unterwegs, dann sollten wir auch im Winter reisen.
2: 5500 Kilometer mit dem Auto, von Moskau bis zum Baikalsee.
4: Augen zu, zwei, drei.
2: Auf dem Weg dorthin erwarten Sie neue Bekanntschaften, überraschende Erkenntnisse und Abenteuer.
5: Prima, ich mache euch heute zu Knödelfeen.
3: Oh, du bist heute eine Knödelfee.
2: Das ist das wahre Russland, wie Sie es mit eigenen Augen sehen sollten.
3: Hier fängt Sibirien an.
4: Hurra!
6: Wow. RT behaupten, Händewaschen sei wenig hilfreich gegen Covid-19.
7: Wirklich.
8: Leider löste diese falsche Meldung der Bild-Zeitung zwar Emotionen, aber keinen gesunden Menschenverstand aus. Doch es war Professor Bob Arnett, der gesagt hat, Sie können sich den ganzen Tag lang die Hände waschen, doch Sie werden trotzdem das Coronavirus bekommen, wenn jemand in Ihrer Nähe hustet. Lassen Sie sich von Fakten leiten, nicht von Emotionen.
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0: Wassili Prozorov, ehemals ein hochrangiger Mitarbeiter des ukrainischen Aufklärungsdienstes, der vor kurzer Zeit das Land verlassen hat, konnte einige Dokumente über die Grenze schmuggeln. Sie beweisen, dass die Anführer des Maidan-Putsches nach ihrer Machtergreifung planten, mit Gewalt gegen die rebellischen Regionen vorzugehen. Sie hatten keine Absicht, mit dem Südosten zu verhandeln.
1: Das ist ein Dokument des ukrainischen Staatssicherheitsdienstes. Es ist ein Schreiben, in dem einige Besonderheiten der Durchführung der ATO im Donbass beschrieben werden. Darin wird sogar im Voraus erklärt, dass zivile Opfer ein wichtiger Bestandteil der Operation sind. Darüber hinaus sollten diese zivilen Opfer als menschliche Schutzschilde der Terroristen und Separatisten präsentiert werden, die diesen Weg selbst gewählt hatten. Es war also ihre eigene Schuld, dass sie noch immer in separatistischen Regionen lebten. Es hieß, Verhandlungen mit der Bevölkerung in den Regionen Donetsk und Lugansk sind zwecklos. Sie sind wie Staub, wie Schmutz. Die Begriffe Lugkondom und Downbass wurden bereits 2014 geprägt. Es gibt nichts zu diskutieren. Sie müssen wie Vieh in einem Stall getrieben werden, sonst nichts. Wir hier sind die Gewinner in Kiew und auf dem Maidan. Wir unterstützen europäische Werte und dieser Bergarbeiterabschaum weiß nicht, was gut für ihn ist. Wir werden ihnen zeigen, wo ihr Platz ist. Sie dachten, sie würden uns alle hier innerhalb von 2 Monaten in die Knie zwingen.
0: Das Narrativ, dass die Bewohner des Donbass Opfer russischer Propaganda geworden sind, wird auf staatlicher Ebene immer lauter. Diese Sichtweise ist noch immer sehr beliebt, besonders unter den Kämpfern der nationalistischen Freiwilligenbataillone der Ukraine.
2: Man hat alle Menschen in den Regionen Lugansk und Donetsk einer Gehirnwäsche unterzogen. Alle, die sich der Gehirnwäsche widersetzt haben, sind in andere Teile der Ukraine gezogen. Aber der Gestank des Separatismus haftet teilweise immer noch an ihnen.
1: Sie dachten immer, man hätte uns einer Gehirnwäsche unterzogen und dass wir keine eigene Meinung haben.

0: Kiew kündigt den Beginn einer Antiterroroperation im Südosten der Ukraine an. Gleichzeitig laufen auch die Kampagnen für die kommenden Wahlen an. Der Hauptkandidat für den Posten des Präsidenten ist Piotr Poroschenko, einer der Anführer des Maidan. Bei den Debatten betont er, dass die Niederschlagung der Proteste in den Regionen nicht lange dauern wird.
1: Die Antiterroroperation kann und wird nicht länger als 2 bis 3 Monate dauern. Sie wird in wenigen Stunden beendet sein.
2: Zuerst wollte die Armee nicht kämpfen. Wir behandelten die Truppen, die gekommen waren, wie unsere Landsleute und Freunde. Wir haben ihnen Essen gegeben. Aber natürlich haben die Menschen die Kolonnen blockiert und angehalten.
1: Ich bin Oberst Alexander Nikolajewitsch Schwedz, Kommandant der ukrainischen Luftlandetruppen. Kein einziges Mal in der gesamten Geschichte der Ukraine hat auch nur ein Fallschirmjäger auf sein eigenes Volk geschossen.
0: Die ukrainischen Soldaten sind nicht von der Idee begeistert, in einen von Politikern verschuldeten Bürgerkrieg zu ziehen. Viele Soldaten verlassen ihre Stellung und lassen Waffen und Kriegsgeräte zurück. Einige schließen sich der Volksmiliz an.
3: Ich komme selbst aus Lugansk und meine Eltern, Verwandten und Freunde leben alle hier. Als wir die Nachrichten sahen, waren wir allesamt grundsätzlich gegen den Maidan und die Politiker, die nach Janukowitschs Flucht an die Macht gekommen sind. Das war wirklich ein Putsch, eine völlig illegale Machtergreifung. Natürlich waren wir dagegen. Ich habe mich entschlossen, in der Volksmiliz zu bleiben, um den Willen des Volkes zu unterstützen.
2: Am 2. Mai begannen sie auf die Leute zu schießen, die die Kolonnen blockierten. Zuvor wurden einige bewaffnete Kolonnen von der Bevölkerung angehalten und sogar entwaffnet. Aber nach dem 2. Mai gab es keine Versuche mehr, die Kolonnen aufzuhalten, weil sie nun das Feuer eröffneten mit der Absicht zu töten.
0: Die Armee geht kurz darauf zu Kampfeinsätzen über. Die ersten, die ins Visier gerieten, waren die Einwohner der Stadt Slawiansk. Beim Versuch, die Volksmiliz aus der Stadt zu vertreiben, nehmen die ukrainischen Sicherheitskräfte keine Rücksicht auf zivile Opfer. Zum ersten Mal in der modernen Geschichte der Ukraine feuert schwere Artillerie auf Wohngebiete.
4: Warum müssen friedliche Menschen leiden? Einer 30-jährigen Frau wurde durch eine Explosion ihr Arm abgerissen. Da, neben den Blumen, ist ein junger Mann gestorben. Und wofür? Sie kämpfen um Macht und sie verdienen einen Haufen Geld damit. Aber wir müssen leiden. Wie lange noch? Ich kann bei den ganzen Explosionen und Schreien nicht schlafen. Sie schießen schon wieder.

0: Es gab eine Explosion und die Schockwelle hat mich in den Flur geworfen. Ein Passant wurde getötet. Er hatte eine Verletzung am Kopf und hat ein Bein verloren. Ich hatte Angst, mich ihm zu nähern. Überall war Blut. Und dann sah ich Rauch und hörte Schreie, Kinder schrien. Überall lag Glas, ein absoluter Albtraum. In den 54 Jahren meines Lebens hatte ich nie erwartet, von unserer Regierung so behandelt zu werden.
1: Im Mai 2014 war es noch unvorstellbar, dass die ukrainische Luftwaffe Städte bombardieren könnte. Ich weiß noch, wie ich mit ein paar Soldaten zusammensaß. Das waren Artilleristen. Wir haben zusammen getrunken. Das Thema kam zufällig auf und einer von ihnen sagte: Bist du verrückt? Wie könnten wir friedliche Städte beschießen? Und nur zwei Wochen später bombardierte ein Su-25-Jagdbomber Lugansk, das Verwaltungsgebäude von Lugansk, genauer gesagt. Das war ein symbolträchtiger Moment.
2: Was, hat er etwa geschossen? Bastard.
3: Zuerst konnte es niemand glauben. Selbst Menschen, die sahen, wie die Raketen abgefeuert wurden, sagten: Siehst du, was sie gemacht haben? Was soll das? Bei den meisten Leuten setzte erst nach dem Beschuss des Verwaltungsgebäudes und des Parks Klarheit ein, als das Kampfflugzeug über dem Platz flog. Und die Bäume umgeworfen wurden. Überall fielen Bäume und Blätter und ein riesiges Loch klaffte im Verwaltungsgebäude. Ein Büro wurde getroffen und Rauch kam aus den Fenstern. Wir sahen, wie ein Flugzeug davonflog. Zuerst dachte ich, das wäre Donner gewesen. Das Grollen klang wie Donner. Und dann, als mir klar wurde, was los war, rannten wir dorthin und sahen es mit unseren eigenen Augen. Vor dem Verwaltungsgebäude lagen Menschen in Lachen von Blut. Einige waren immer noch am Leben und flehten um Hilfe.

Poroschenko wurde am 7. Juni 2014 in Kiew vereidigt. Der Mann, der durch das Versprechen an die Macht kam, ein Präsident des Friedens zu sein, stellte sich als Präsident des Krieges heraus.

0: Poroschenko stellte sich selbst als Präsident des Friedens dar. Aber in Wirklichkeit wurde er zum ukrainischen Präsidenten des Blutvergießens. Man hat ihn in der Hoffnung gewählt, dass er den Krieg beenden würde. Aber stattdessen hat er sich entschieden, den Konflikt durch Gewalt zu beenden. Poroschenko und die Maidan-Regierung hatten viele Gelegenheiten, den Krieg zu beenden. Aber sie haben sich jedes Mal für den Krieg entschieden.
1: Sanja,
2: was ist?
1: Wie viele sollen wir abfeuern?
2: 1107 maximal.
3: Geschütz zum Feuern bereit machen! Bereit! Zielen! Feuer!
4: Wo?
5: Hier. Alle reinkommen, habe ich gesagt.
6: Bleibt nicht auf der Straße. Sascha, geh von der Straße runter. Wo sollen wir uns verstecken?
7: Nirgends. Du siehst doch, was los ist.
4: Wir sind wie...
3: Zielen! Zielen!
1: Entdeckung!
8: Sie schießen. Hol sie doch, der Teufel.
2: Wo sind die Feuerwehrleute?
9: Du siehst doch, wie viele Brände hier sind.
4: Hier leben Menschen und Kinder. Diese Stadt ist nicht leer. Hier sind kleine Kinder, nur 18 Monate alt. Was tut ihr? Ihr seid Monster. Keine Menschen. Monster.
0: Wir brauchen Frieden. Was tut ihr? Die Zivilbevölkerung stirbt. Menschen sterben. Junge Männer auf beiden Seiten. Ihr Magnaten, wacht endlich auf.

0: Farid war der Erste, der sich persönlich und so beharrlich für die Wiederbelebung des Tatarenpferdes einsetzte. Man könnte es tatsächlich als ein Wunder bezeichnen. Mit fast nichts fingen wir an.
1: Als es noch keine Touristen gab, sagte er immer wieder: Kommt schon, unterstützt mich. Aber die Leute glaubten nicht wirklich daran. Also hat er alles allein gemacht. All die Arbeit und das viele Schleppen.
2: Egal, wie unrealistisch es erscheinen mag, wir werden unser Bestes geben, um es fertigzustellen.
0: Dieses Fest, das Kocakan, ist für unser Volk sehr wichtig. Wir haben es wiederbelebt. Daran hatte niemand gearbeitet.
3: Die Kinderadmiralität von Mari-El. Das ist eine komplette Armada. Wenn wir sie alle gleichzeitig zu Wasser lassen würden, wäre das ein ziemliches Spektakel. Wir wollen nicht aus jedem Kind einen Seemann oder Binnenschiffer machen. Es geht nur darum, dass sie zu guten Kindern werden. Als nächstes wollen wir ein Kosnaya-Boot bauen, basierend auf alten Aufzeichnungen. Wir haben viele Träume. Wir geben unser Bestes, um unsere Träume zu verwirklichen.

0: Vor der Weiterfahrt hatten wir noch die Gelegenheit, einen interessanten Ort in der Nähe von Moskau zu besuchen. Das Innovationszentrum Skolkovo, ein kleines Paradies für Wissenschaftler und Visionäre mit spannenden Projekten, soweit das Auge reicht. Aber uns interessierte vor allem das Unternehmen Motorica, das geradezu lebensnotwendige Arbeit leistet. Mit ihrer innovativen Wissenschaft verbessern sie die Leben zahlloser Menschen, indem sie bionische Prothesen herstellen.
1: Hallo zusammen.
0: Nika, erzählen Sie uns bitte über Ihre Prothesen. Sie haben gleich zwei davon. Ich zeige erstmal diese hier. Die Prothese scheint leicht zu sein.
2: Margot, das nennt man Hand.
0: Genau, wie nennt man das eigentlich?
1: Das ist eine bionische Handprothese. Sie wird durch Impulse gesteuert. Wenn die Muskeln nicht atrophiert sind und noch funktionieren, gibt das Gehirn Signale weiter. Die Impulse in der Hand werden von der Prothese gelesen, die dann das macht, was sie machen soll. Jeder Finger kann hier einzeln bewegt werden. Mit der App kann man jede beliebige Handbewegung einstellen.
3: Mit dieser App kann man die Prothese steuern und verschiedene Handbewegungen einstellen, um diese dann im Alltag zu verwenden. Wie funktionieren Prothesen und welche Prothesen gibt es? Wir haben Beugemuskeln in unseren Armen. Wenn wir eine Hand hier anlegen und das Handgelenk anheben, fühlen wir, wie sich hier oben ein Muskel anspannt. Und wenn wir das Handgelenk senken, fühlen wir, wie sich der Muskel unten anspannt. Diese zwei Steuerungssignale sorgen dafür, dass bei einer Aufwärtsbewegung das Handgelenk geöffnet und bei einer Abwärtsbewegung geschlossen wird. Die bionische Prothese Otnoswat, der Unigriff, wird beim Öffnen und Schließen nach demselben Prinzip gesteuert. Die bionische Prothese Murgoswat, Multigriff, hat dagegen 6 Freiheitsgrade. Jeder Finger kann einzeln gesteuert werden.

0: man das Handgelenk anhebt, öffnet sich die Hand. Wenn man das Handgelenk senkt, schließt sie sich. Mit einer doppelten Bewegung wechselt man zur nächsten Handbewegung, zum Beispiel Daumen hoch und so weiter. Diese Handbewegungen können natürlich mit Hilfe der App programmiert werden. So werden die bionischen Prothesen gesteuert.
1: Können Sie mir die Hand schütteln?
2: Natürlich, einen Augenblick.
1: Nochmal?
2: Okay. Tut's weh?
1: Nein, aber es ist ein fester Händedruck. Willst du?
3: Und ob ich will.
1: Interessantes Gefühl.
2: So, los geht's.
3: Reagiert sie nicht? Oh, das ist aber wirklich kräftig.
1: Ja.
3: So kann man jemandem auch eine Ohrfeige verpassen, oder?
2: Ja, sie kann bis zu 20 Kilogramm Gewicht halten.
1: Toll.
2: Ich kann also meine Tochter auf dem Arm halten.
1: Für mich ist das schon Science Fiction.
3: Sie steuern das mit Ihrem Gehirn?
2: Ja, natürlich. Wir steuern alles mit dem Hirn.
3: Sie reden gerade mit uns und bewegen die Finger. Heißt das, dass Sie Impulse senden, um sie zu bewegen?
2: Natürlich. Das funktioniert folgendermaßen. Bei einer Hand aus Fleisch und Blut denken wir ja nicht darüber nach, wenn wir zum Beispiel so etwas machen wollen. Jetzt strenge ich mein Gehirn an. Das denken wir ja nicht. Wir tun das automatisch, nachdem wir das als Kinder gelernt haben. Genauso wie wir lernen zu laufen oder den Löffel zu halten. Aber da ich ohne linken Arm geboren wurde, musste ich das erst lernen. Man spricht hier von einem Rehabilitationsprozess. Wenn man eine Prothese bekommt, lernt man zuerst einen Monat lang, wie man sie steuert.
0: Hier kann man sehen, wie die Innervation der Hand aussieht. Wir haben drei Hauptnerven, den Mittelnerv, den Ellennerv und den Speichennerv. Jeder Nerv ist für ein bestimmtes Areal zuständig. Bei der von uns angewandten Methode wird zur Hemmung von Phantomschmerzen ein Neurostimulator verwendet. Dieser Neurostimulator besteht aus zwei Teilen, dem Generator, der so aussieht, und der Elektrode. Die Elektrode sieht so aus. Sie können sie sich hier näher ansehen.
3: Wird sie implantiert?
0: Sie wird am Nerv implantiert. Hier können Sie sehen, wie die Elektrode implantiert wird. Sie wird neben dem Nerv implantiert. Indem wir an allen drei Hauptnerven Elektroden implantierten, konnten wir Impulse zur Hemmung von Phantomschmerzen senden. Danach führten wir eine Kartierung durch. Dabei werden kleine elektrische Impulse abgegeben, die an den Nerv weitergeleitet werden. Der Patient fühlt das dann und kann uns mitteilen, an welchem Teil der Hand er ein Kribbeln, Vibrieren oder irgendein anderes Gefühl wahrnimmt. Bei so einer Stimulation sagt der Patient irgendwann, dass sich seine Phantomhand in seinem Kopf zur Faust geballt hat und je stärker das Signal gesendet wird, desto stärker er seine Hand zur Faust ballt.
2: Um eine bionische Prothese zu erhalten, muss man eine Elektromyographie machen. Dabei werden Sensoren vom Computer an die Armmuskeln angeheftet, um festzustellen, ob die Muskeln noch funktionieren oder schon atrophiert sind.
0: Mit diesem Gerät führen wir die Kartierung durch. Wer will zuerst?
3: Marco.
0: Hier verläuft der Nerv, den wir untersuchen wollen. Das ist eine Kochsalzlösung.
3: Darf ich daran drehen?
0: Nein, aufdrehen muss das der Nutzer selbst.
3: Schade.
0: Man muss das hier aufdrehen. Die Impulse werden von hier gesteuert. Es funktioniert ähnlich wie bei einer Elektrophorese.
3: Wie eine Massage?
0: So ähnlich.
3: Zum Abnehmen?
0: Ja, jetzt aber vorsichtig.
1: Ich fühle nichts.
0: Und jetzt?
1: Yes, ja.
0: Fühlen Sie jetzt den Impuls? Spüren Sie, wie der Nerv hier stimuliert wird?
1: Nicht anfassen.
3: Keine Angst, Margo.
1: Nimm deine Hand weg. Ilja. Ich fühle es hier.
0: Ja, der Impuls wird dorthin geleitet. Das ist der Nerv, der für die Übermittlung des Signals zuständig ist. Die Patienten fühlen das Gleiche, wenn wir bei ihnen die Armnerven stimulieren.
3: Margo, da ist noch etwas Flüssigkeit.
0: Die ist hier.
1: Nein, lass das jetzt.
3: Tut's etwa weh?
1: Ja.
3: Das sind also heilende Stromladungen, oder?
0: Ja, drehen Sie jetzt auf.
3: Ah, Margo, gib das her.
0: Sie amüsieren sich aber prächtig. Fühlen Sie, wie der Strom geleitet wird?
3: Ja, natürlich.
0: Hier, in diese Finger.
3: Diese drei Finger, ja?
0: Das ist genau das, was ich Ihnen hier erklärt habe.
3: Ja.
0: Wir haben gerade ein Experiment durchgeführt, bei dem dieser Nerv mit der Elektrode durch die Haut hindurch stimuliert wurde. Das haben Sie gerade gefühlt. Hier spricht man von Kartierung. Und wenn wir den Nerv hier stimulieren, fühlt es sich für den Patienten so an, als wären diese Empfindungen in seiner Phantomhand. Er fühlt dann hier ein Kribbeln oder Vibrieren, obwohl die Hand nicht existiert. Er fühlt das alles in seinem Kopf.
2: Wenn die Muskeln noch funktionieren, kann man eine bionische Prothese bekommen. Wenn die Muskeln atrophiert sind, hat der Benutzer das Recht, eine Eigenkraftprothese zu bekommen.

0: zu erhalten.
1: Wenn man keine bionische Prothese bekommen kann?
0: Ja.
1: Habe ich das richtig verstanden? Diese kleinen Kabel werden implantiert und verlaufen dann im Arm, richtig?
2: Hier sieht man das doch.
1: Ja, das ist deine Hand. Werden die Kabel so implantiert, dass sie aus der Haut herausragen?
3: Ja, sie werden hier implantiert. Dieser Teil wird in der Nähe des Brustmuskels implantiert, unter den Muskel. Fühlen Sie, wie der Strom geleitet wird?
1: Dieses runde Ding?
3: Ja, dieses runde Ding hier.
1: Muss es nicht aufgeladen werden?
3: Es wird kabellos aufgeladen. Man hält das Ladegerät einfach daran.
1: Man hält es zum Aufladen an die Brust?
3: Ja, man hält es daran, um es so aufzuladen. Von dort werden die Signale an die Prothese und zurückgeleitet.
1: Nichts Kompliziertes. Man lädt sich einfach selbst auf.
3: Alle wissen ja, was ein Herzschrittmacher ist. Es überrascht niemanden, dass Menschen mit einem elektrischen Kabel leben, das direkt im Herzen implantiert ist. Und mit dem Herzschrittmacher selbst, der genauso aussieht wie das hier. Dieser Neurostimulator gibt beim Ein- und Ausschalten die Impulse ab, die man vorher einprogrammiert hat. Der Benutzer kann ihn selbst ein- und ausschalten. Er fühlt Schmerzen, also kann er ihn einschalten. Fühlt er keine, kann er ihn ausschalten.
1: Musst du ein Hähnchen aus dem Bratofen holen? Schaltest du einfach die Schmerzen ab und holst es raus?
3: Man kann die Funktion einschalten, um zu sehen, ob der Ofen heiß ist oder nicht.
2: Praktisch.
3: Ja, so funktioniert das.
1: Oder man schaltet es vor einer Schlägerei aus und prügelt drauf los.
3: Um keinen Druck auf der Faust zu spüren, ja.
1: Da steht heiß-kalt.
3: Ja, das ist der heiß-kalt-Test.
1: Das steht nicht unter Strom, oder?
3: Nein, hier gibt es keine Stromschläge. Das nennt man Thermostimulation. Man hält den Finger einfach die ganze Zeit darauf. Die ganze Sitzung dauert 1,5 Minuten. Sie müssen spüren, was mit Ihrem Finger passiert. Sie müssen fühlen, wann die Platte erhitzt wird und wann sie abkühlt. Die beiden Zustände wechseln sich langsam ab und Sie müssen den Temperaturan- und Abstieg spüren.
1: Ich fühle etwas.
2: Was fühlst du?
1: Muss ich sagen, was ich fühle?
3: Ja.
1: Jetzt wird es heiß.
3: Es ist nicht so heiß, wie es einem vorkommt.
2: Kommt dir nur so vor.
1: Jetzt ist es immer noch warm.
3: Die Temperatur normalisiert sich jetzt, aber nicht hinschauen.
1: Jetzt wird es kalt.
3: Das ist gut.
1: Das Ding hat jetzt Raumtemperatur.
3: Raumtemperatur?
1: Ja.
3: Nehmen Sie jetzt einfach mal einen anderen Finger.
1: Okay.
2: Was fühlst du jetzt?
1: Jetzt ist es heiß, wird heißer.
3: Sie können den Finger jetzt herunternehmen. Wir konnten jetzt Folgendes beobachten. Ihre subjektive Realität hat sich verändert. Zu einem gewissen Zeitpunkt haben Sie gesagt, dass das Ding Raumtemperatur hat. Aber da war es bereits heiß.
1: Echt?
3: Ja, dieser Moment war bereits vorbei. Aber man kann das nur erkennen, wenn man alles zurücksetzt, indem man den Finger wegnimmt und dann nochmal drauflegt. Oder wenn man einen anderen Finger nimmt. Die Psyche beeinflusst die Wahrnehmung. Die Rezeptoren im Finger, die diese Signale weiterleiten, können versagen. Das heißt, dass in Wirklichkeit die Platte noch heiß ist, sie es aber so wahrnehmen, als hätte sie nur Raumtemperatur. Wenn Sie noch im gleichen Moment einen anderen Finger drauflegen,
1: dann merkt man das.
3: Dann fühlt man die Hitze, die man mit dem anderen Finger ganz anders wahrgenommen hat. Dieses Gerät zeigt uns, wie schwer das mit der eigenen Hand ist und wie schwierig es daher für uns ist, die Impulse auszuwählen, mit denen man heiß oder kalt fühlen kann.
4: Natürlich fühle ich damit keine Hitze oder Kälte. Das hat aber auch Vorteile, zum Beispiel bei einem heißen Kochtopf. Da brauche ich keine Ofenhandschuhe.
3: Man kann eine Person trainieren, damit umzugehen. Wenn sie zum Beispiel bei einem Stimulus ein Kribbeln im Arm fühlt, kann man den Stimulus so einstellen, dass er dieses Kribbeln auslöst. Dann kann man mit der Installation einfacher Temperatursensoren Stimuli aussenden, die ein Kribbeln im Arm auslösen. Die Person fühlt dann nicht heiß oder kalt, sondern ein Kribbeln. Und je höher die Temperatur ist, desto stärker ist das Kribbeln. Dabei entstehen keine Schmerzen. Man kann kochendes Wasser anfassen, ohne sich dabei zu verbrennen. In Zukunft wird das den Menschen ermöglichen, diese Technologien in vielerlei Hinsicht zu nutzen. Menschen werden sich verschiedene Geräte implantieren können, die es ihnen ermöglichen werden, zahlreiche Tätigkeiten auszuüben.
2: Wann haben Sie angefangen, damit zu trainieren? Wann haben Sie Ihre erste bionische Prothese bekommen?
4: Meine erste bionische Prothese habe ich vor 3 Jahren bekommen, als ich 26 war. Ich habe zum ersten Mal so eine Technik gesehen. Die Prothesen werden alle individuell angepasst, wie Sie sehen.
2: Ja.
4: Jeder Mensch ist ja einzigartig.
1: Ja, sehr bescheiden.
4: Bescheiden, ja.
1: Alles möglichst bescheiden.
4: 6000 Kristalle sind wohl alles andere als bescheiden.
1: Hier gibt es ja noch etwas Platz für noch mehr Kristalle.
4: In der Disco kann ich für die Disco-Kugel einspringen.
2: Wie kam das alles zustande? Sie gingen zum Motoriker und sagten, ich möchte eine Prothese in rosa? Oder hat man Ihnen Designs angeboten?
4: Bei Motorica arbeitet ein hervorragender Künstler. Und zusammen haben wir die Designs für die Prothesen erstellt. Die Prothese ist hier perlmuttfarben und funkelt. Sie ist mit Glitter verziert. Er hat die Farbe für mich ausgewählt. Bei der zweiten Prothese hat er

0: mir gesagt, Nika, ich kann mehr machen. Ich bin zu mehr fähig. Lass uns daraus ein Accessoire machen. Und so ist diese Prothese entstanden.
1: Sind das echte Swarovski-Kristalle?
0: Ja.
1: Hat Motorika auch ihre Pumps designt?
0: Die Pumps und die Tasche.
1: Ist das eine Tasche? Ich dachte, das ist ein Drahtseil und Sie wollen uns damit etwas vorführen.
2: Und das Handy passt auch dazu. Alles aufeinander abgestimmt.
0: Ja, das gehört alles zum Outfit.
2: Es wäre wirklich schön, so etwas öfter zu sehen. Motorika macht sehr viele verschiedene Designs. Nicht nur solche, sondern auch Designs für Kinder.
0: Ja, sie machen alles, was das Herz begehrt.
2: Ruslan, fangen wir einmal beim hartnäckigsten Klischee an, das vielleicht auch gar keins ist. Wir werden es gleich herausfinden. Viele glauben, dass es in Russland keine Hochtechnologie gibt. Motorika beschäftigt sich aber genau damit, wenn ich das richtig verstehe.
3: Was Motorika angeht, würde ich sagen, dass die Verfügbarkeit von Hochtechnologien heute global gegeben ist. Sie wird nicht von geografischen Grenzen bestimmt. Wir versuchen, jene Hochtechnologien zu nutzen und einzusetzen, zu denen wir Zugang haben. Zusätzlich haben wir eine eigene Abteilung für Forschung und Entwicklung, in der wir die Suche nach neuen Methoden, Materialien und Ideen vorantreiben, um auf dem Markt verfügbare Technologien für unsere Zwecke zu adaptieren und innovative Elemente hinzuzufügen.
1: Das alles befindet sich noch in der Entwicklung.
4: Ja.
1: In der Entwicklungsphase?
4: Ja, nur eine Handvoll Teams auf der ganzen Welt beschäftigt sich mit dieser Forschungsrichtung. Meistens liegt der Fokus auf der Handhabung von Prothesen. Das ist ein sehr kompliziertes Fachgebiet, weil es sehr schwer ist, Nervensignale auszulesen. Das ist einfach eine Ansammlung an Signalen, die irgendwie systematisiert werden müssen. Damit beschäftigen wir uns auch. Wir arbeiten mit den Parametern der Neurographie, um zu verstehen, wie diese Signale aussehen und was man damit machen kann. Aber bislang arbeiten wir vor allem im Bereich der Sensibilität. Roboter müssen nichts fühlen, das braucht nur der Mensch.
2: Sie haben 26 Jahre ohne einen funktionierenden linken Arm gelebt. Und dann haben Sie zum ersten Mal diese Hand bewegen können. Wie fühlt sich das an?
0: Das kann ich Ihnen sogar zeigen. Den Moment hat man sogar auf Video festgehalten. Da kann man alle meine Emotionen sehen, als ich diese Prothesen zum ersten Mal gesehen und getestet habe. Das war einfach unbeschreiblich. Sie geben dir die Möglichkeit, die Hand bewegen zu können und sich vollständig zu fühlen.
2: Wir befinden uns hier an der Schnittstelle zwischen Wissenschaft, Medizin, Ingenieurwesen, Psychologie und vielem anderen. Wer beschäftigt sich damit? Und was muss man studiert haben, um so etwas machen zu können?
4: Wir stehen wirklich am Schnittpunkt verschiedener Wissenschaften. Einerseits wäre da der medizinische Teil, wie die Implantation der Elektroden oder die Bestimmung der richtigen Potenziale. Andererseits wäre da der Ingenieursteil und die Entwicklung der Elektronik, für die die Elektrotechniker zuständig sind. Mit der Entwicklung der Prothesen beschäftigen sich auch die Ingenieure. Das findet alles an der Schnittstelle der Wissenschaften statt, zwischen Biologie, Medizin und Ingenieurswissenschaft. Das alles ergibt zusammen dieses Produkt. Danke, Physiologie, Anatomie und Medizin gehen hier Hand in Hand.
2: Bekommen Sie Fördergelder vom Staat? Gibt es sowas?
3: Ja, was das angeht, kann ich ohne falsche Bescheidenheit sagen, dass wir stolz auf die Möglichkeiten sind, die unserem Land geboten werden. Wir befinden uns gerade auf dem Gelände von Skolkovo, wo Startups die Möglichkeit haben, sich zu entwickeln. Was unsere Klientel angeht, so ist das Marktsegment, in dem wir tätig sind, auf Menschen mit Behinderungen ausgerichtet, die in Russland vom Staat mit den technischen Mitteln zur Rehabilitation versorgt werden. Das heißt, dass jeder russische Bürger, dem ein Arzt eine Prothese verschreibt, diese vom Staat finanziert bekommt.
1: Wenn wir jetzt von einer einzigen Prothese sprechen, zum Beispiel einer bionischen Handprothese, wie unterscheidet sie sich im Preis bei etablierten Unternehmen im Vergleich zur russischen Branche, die sich noch entwickelt? Was ist da der Unterschied?
3: In Zahlen ausgedrückt kostet das teuerste Produkt dieser Art, quasi der Mercedes der Handprothesen, mehrere Millionen Rubel. Ein importiertes Produkt, also das komplizierteste, leichteste, wendigste, schnellste und teuerste, kann 5, 6 oder 7 Millionen Rubel kosten.
1: Für eine Hand?
3: Was technische und benutzerdefinierte Parameter angeht, sind wir ungefähr auf demselben Niveau wie ausländische Prothesen. Aber wir bewegen uns im mittleren Preissegment. Für den Preis einer deutschen Prothese können wir also zwei herstellen.
1: Für den halben Preis?
3: Ja, oder sogar drei, aber das hängt vom Modell und von der Produktreihe ab. Im unteren Preissegment sind wir preistechnisch ungefähr auf demselben Niveau. Aber bei den teureren Modellen sieht das anders aus.
2: Die Qualität der beiden Hände, also der deutschen und der russischen Prothesen, ist aber ungefähr gleich?
3: Sie ist vergleichbar, ja. Der Staat zahlt auch für solche Aufträge. Es werden also auch solche Produkte finanziert.
1: Die Kosten werden also vollständig vom Staat übernommen?
3: Ja,
4: Wir beschäftigen uns persönlich mit der Entwicklung dieser Technik. Das hier ist ein gemeinsames Projekt mit Skoltech und der DWFU.
1: Sie sagten, es gäbe mehrere Teams, die sich damit beschäftigen. Sind die anderen in Russland oder im Ausland?
4: Nein, es gibt nur ein paar Teams auf der Welt, die sich damit beschäftigen.
2: In welchen Ländern?
1: In den USA?
4: Kanada, USA und in Europa. Vor langer Zeit, im Jahr 1959, haben Wissenschaftler in der Sowjetunion myographische Sensoren entwickelt, mit denen man Potenziale ablesen kann. Erinnern Sie sich noch an die Signale bei der Auf- und Abwärtsbewegung des Handgelenks? Das haben unsere Wissenschaftler entwickelt. Das Patent für die Steuerung von Prothesen haben Kanada und Großbritannien von uns gekauft, obwohl der Kalte Krieg gerade in vollem Gange war.
2: Ich denke, solche Sachen stehen über der Politik.
4: Ja, die Wissenschaft steht immer über der Politik. Manche Dinge sind mit politischen Vorgängen einfach unvereinbar. Die Wissenschaft existiert außerhalb der Politik. Die Wissenschaft treibt die Menschheit voran.
0: Ich bin das erste Cybermodel auf dem Cover eines westlichen Modemagazins. Das spricht davon, dass Einzigartigkeit immer gefragt ist. Man hat mich nach Dubai eingeladen, damit ich dort an einer Modewoche teilnehmen konnte. Dubai ist so eine neutrale Zone, deswegen geht das dort.
1: 50% der Leute dort sind Russen.
0: Eben, in Europa ist das alles leider gerade etwas schwierig. Wir haben herausgefunden, dass man nur durch Modelagenturen an Modeschauen teilnehmen kann. Leider werde ich von diesen Modelagenturen nicht angenommen. Das ist meine persönliche Erfahrung. Ich weiß nicht, wie das bei anderen aussieht. Aber ich weiß, dass es da Schwierigkeiten gibt. Man könnte meinen, alles ist perfekt. Das Portfolio und das Modeling. Aber aufgrund meiner Besonderheiten wissen weder die Model-Scouts noch die Fotografen, wie ihre Kunden auf mich reagieren werden und ob sie ihre Brands kaufen würden.
1: Sprechen Sie von der russischen Modebranche?
0: Ja, genau.
1: Im Westen gibt es ja sogar 200 Kilo schwere Models, die da herumlaufen.
0: Ja, aber das ist jetzt schon etwas anderes.
1: Heißt das, wir müssen uns auch in diese Richtung entwickeln?
2: Ich denke, wir sollten das hier weiterentwickeln. Das ist für Russland gerade sehr aktuell.
0: Wenn jemand so eine Hand sieht, versteht er, dass der Person ein Arm fehlt. Und dass sie das nicht etwa versteckt, sondern damit ihre Individualität unterstreicht. Es ist einfach toll, man selbst zu sein, sich nicht für sich selbst zu schämen und sich nicht zu verstecken oder zu verstellen. Wir leben in einer Welt der modernen Technologien. Warum sollten wir das nicht nutzen? Ich habe mir nicht ausgesucht, ohne Arm geboren zu werden. Genauso wenig, wie ich mir meine Eltern und meinen Geburtsort ausgesucht habe. Aber wenn das schon einmal passiert ist, sollte das mein Markenzeichen sein.
2: Was hat sich in den letzten Jahren verändert? Zeigen die Sanktionen irgendeine Wirkung?
3: Einiges hat sich verändert. Es gab einige Überraschungen, aber heute kann ich sagen, dass wir alle Herausforderungen gemeistert haben.
2: Was für Überraschungen?
1: Unangenehme Überraschungen, nehme ich an.
3: Einige dieser Überraschungen haben uns Zeit und Geld gekostet.
1: Was genau war das?
2: Material- oder Lieferschwierigkeiten?
3: Die wichtigsten Veränderungen betrafen hauptsächlich Import und Export, weil es Dinge gibt, die in Russland leider immer noch nicht hergestellt werden oder erst in Zukunft hergestellt werden und jetzt noch nicht verfügbar sind. Das betrifft die Elektronik, die ganzen elektronischen Komponenten. Das ist ein globaler Markt. Diese Komponenten werden leider in Russland nicht hergestellt, wenn man von einigen Ausnahmen einmal absieht. Ein weiteres Beispiel wären Mikromotoren, die wir in Prothesen einsetzen. Wir brauchen Mikromotoren mit einem sehr kleinen Formfaktor, sodass sie in die Fingerglieder passen.
1: Wer stellt die her?
3: Vorher nutzten wir nur Produkte europäischer Hersteller, also zum Beispiel aus Deutschland und der Schweiz. Partner aus unserem großen Nachbarland im Osten haben uns ein Angebot gemacht und uns Modellmuster gezeigt. Das ging alles ziemlich schnell. Wir waren alles in allem zufrieden, was die Geschwindigkeit, Reaktionsfähigkeit und Qualität angeht, die sie uns angeboten haben. Als wir nach neuen Partnern und Lieferketten suchten, hat sich herausgestellt, dass einige europäische Hersteller gewisse Produkte ebenfalls in China bauen lassen.
2: Welche Pläne haben Sie für die Zukunft?
0: Für die Zukunft?
2: Also beruflich.
0: Ich engagiere mich im sozialen Bereich. Ich habe sehr viel Freude daran. Ich trete als Botschafterin für Motorika auf und als Repräsentantin der Allrussischen Gesellschaft für Menschen mit Behinderungen. Wir stellen verschiedene Projekte auf die Beine, um unsere Besonderheiten zu zeigen und das Thema Behinderungen in den Vordergrund zu rücken. Wir wollen dafür sorgen, dass man einfach offen darüber reden kann und dass es nicht das Ende der Welt ist. Denn letztendlich ist das doch alles nur eine Kleinigkeit.

0: In Moskau hielt uns nichts mehr. Die Taschen waren gepackt, das Benzin aufgefüllt und die Straße lockte mit Abenteuern. Es fehlte nur noch die finale Kontrolle vor der Reise.
1: Der Kofferraum des Niva lässt sich echt super einfach öffnen.
0: Wow.
1: Schau mal, eine Schaufel. Die hatten wir vorher nicht.
0: Das ist doch mal was. Das hätten wir im kalmückischen Salzboden gut gebrauchen können.
1: Das Wichtigste ist die Winde, damit wir uns selbst da herausziehen können.
0: Das ist ja mal ein Ding.
1: Versuch mal, es zu halten.
0: Nimm es. Endlich. Die Winde und die Schaufel sind am wichtigsten, denke ich.
1: Nein, das sind sie nicht.
0: Und was ist dann am wichtigsten? Oh.
1: So was hatten wir vorher nicht.
0: Es ist noch original verpackt.
1: Unsere Aufgabe ist es, dafür zu sorgen, dass es auch so bleibt.
0: Ja.
1: Außer wir müssen unterwegs jemandem helfen. Dann machen wir das auf.
0: Aber nicht für uns.
1: Nicht für uns. Alles Wesentliche haben wir.
0: Alles fertig.
1: Wollen wir losfahren?
0: Ich fühle mich jetzt absolut sicher.
1: Deine Zuversicht hätte ich gerne.

0: Margot, schau mal her. Null Kilometer. Ich habe die Anzeige auf der Tankstelle zurückgesetzt. Genau das ist der Beginn unserer Reise.
1: Wir haben eine Menge Tiere hier. Wohin fahren wir?
0: Nach Nischni Nowgorod. Da ist das Schild.

0: Nastja, ein Angriff. Ich habe Angst, Nastja. Ich wurde getroffen, Nastja. Ich liege unter Trümmern. Nastja, hilf mir.
1: Die ersten Explosionen. Ich hörte ein Mädchen schreien. Unter den Trümmern hier liegt ein Mädchen. Bitte, holt sie raus.
2: Überall war Blut. Kinder, die bluteten und weinten und schrien.
3: Sie schrie und lief nach draußen. Dort war ein Junge, er legte seine Arme schützend um sie. Sie sagte, Mama, er hielt mich fest und küsste mich auf die Stirn.
0: Wer so etwas tut, ist die Saat des Teufels. Aber wir Russen, glauben an Gott. Wir sind Christen.
4: Es ist eine Katastrophe, eine wirkliche Katastrophe. Kein Kind sollte sterben müssen.

0: Wenn du zerstörte Kirchen siehst, sage nicht, schau, was die Menschen getan haben, sondern sage, das ist es, wohin uns der Teufel gebracht hat. Verwandle deinen Kummer in geistliche Trauer. Daraus entsteht ein Gebet.
1: Dir wird es kaum auffallen. Ich aber kannte diese Menschen vorher und nachher. Alle haben sich verändert. Ihre Sichtweisen haben sich geändert. Was einst kostbar war, wurde bedeutungslos. Was sie einst nicht wahrnahmen, ist heute kostbar.
2: Wir haben ein tiefgreifendes Verständnis davon, was wahrhafter Frieden bedeutet.
3: Ich denke, der einzige Grund, warum ich überlebte, war der, dass ich betete. Überall um mich herum flog Schrapnell, aber ich bekam keinen Kratzer ab. Es ist ein Wunder.
4: Sehr viele Menschen wurden verwundet, viele verloren Angehörige. Sie haben sehr viel Leid erfahren und sie brauchen so etwas wie einen geistlichen Wiederaufbau.

0: In diesen Tälern erzählt man sich die Legende von himmlischen goldenen Pferden mit weißen Mähnen. Wenn die Herde im Morgengrauen über den Horizont galoppiert, gleicht sie der aufgehenden Sonne.
1: Man erzählte mir, dass hier in den Bergen einst Pferdeherden umherwanderten. Vor vielen, vielen Jahren, vielleicht auch vor Jahrhunderten.
0: Um die Jahrhundertwende verschwanden die goldenen Pferde mit den weißen Mähnen jedoch von den Hügeln.

0: Es war verboten, in Tatarstan Pferde zu halten. Sie wissen, wie es in der Sowjetära war. Man wollte den Westen aufholen, ihn überholen. Das Wettrüsten, der technologische Wettbewerb, all das. Pferde wurden da nicht gebraucht. Industrialisierung war angesagt. Also sind die Pferde verschwunden. Aber ich hatte, wie mein Großvater zu sagen pflegte, nun ja, wir hatten eben unsere eigenen Pferde.
1: Dann geschah ein Wunder. Im Jahr 2018 wurde eine alte Rasse offiziell neu registriert. Das wiederbelebte tatarische Pferd.
2: Ein reinrassiges Tatarenpferd, so wie es einst war.
3: Fast ging uns der Orlov-Traber verloren. Oder nehmen wir das Vjatka-Pferd. Dreimal ging uns das Vjatka-Pferd fast verloren. Sie hatten aber noch einen Strang, an dem sie festhalten konnten. Wir hatten, wie sich herausstellte, gar nichts mehr. Es grenzt an ein Wunder.
4: Nahezu alles wird in Betracht gezogen. Kopf, Nacken, Brust, Rücken, Lende, Kruppe, Beine und Hufe. Sowie die allgemeine Muskulatur.
3: Farid war der Erste, der sich persönlich und so beharrlich für die, wie soll ich es nennen, Wiederbelebung des Tatarenpferdes einsetzte.
0: Ich war derjenige, der die gesamte Republik dazu bewegte, die tatarische Pferderasse wiederzubeleben. Im Alter von 45 Jahren regte sich in mir dieser glühende Wunsch. Also mit 45 Jahren hatte ich diese Idee. Vielleicht waren es die Worte meines Großvaters, die mich daran erinnerten. Und so begann ich damit, die Genetik von Pferden intensiv zu erforschen. Ich bereiste die Mongolei, Baschkortostan, das Sajan-Gebirge, Hakassien und Buryatien. Ich besuchte das Volk der Sojoten und ich reiste nach Kasachstan, um dort die Pferde zu erforschen.
1: Danach bereiste Farid entlegene Dörfer in Tatarstan und den angrenzenden Republiken, wo er nach hellen Pferden mit weißer Mähne suchte. Wenn er welche fand, kaufte er sie und brachte sie nach Hause.
0: Und dann holte ich Wissenschaftler hinzu.
3: Das ist seine erste Herde und die haben wir auch bewertet.
0: Ich erinnere mich an die Zahlen. Zuerst hatte ich 2, dann waren es etwa 40. Später waren es mehr als 70 und danach ging es über 100 hinaus. In diesem Jahr haben wir wohl fast 700. Eine große Anzahl. Es ist eine große Herde.
3: Als das alles begann, hätten wir nicht gedacht, dass es ein solcher Erfolg werden würde. Und das in dieser relativ kurzen Zeit. Ja, man könnte es tatsächlich als ein Wunder bezeichnen.
5: Sie fingen praktisch mit nichts an.
3: Ja, mit fast nichts fingen wir an.

0: Sie sind kleiner, sehr robust mit heller Mähne. Das sind ihre charakteristischen Merkmale. Im Vergleich zu anderen Pferden sind sie ehrlich gesagt temperamentvoller. Und das merkt man ihnen auch an.
1: Das ist Boyko. Er ist sehr verspielt und wacker.
2: Dulkan, erzählen Sie mir von ihm. Wie ist sein Charakter?
3: Er ist behutsam. Vielleicht ähnelt er mir ein wenig.
4: Wie die Tataren. Die Pferde sind wie die Tataren selbst. Sie arbeiten hart, sind ruhig und freundlich. Sie haben Energie und Temperament. Und sie glauben an sich selbst und ihre Zukunft.

0: Momentan werden 2- und 3-jährige Hengste und Stuten für das Tai-to-Luck-Spiel aussortiert. Das Ziel ist es, ein wildes Pferd zu zähmen und zu sehen, welches Team es am schnellsten schafft. Man könnte sie aus einer Herde herausholen, aber das wäre zu schwierig. Stattdessen bringen wir sie in kleineren Gruppen. Jene, die wir nicht benötigen, gehen zurück in die Herde und die, die wir brauchen, bleiben.
1: Ich denke, dass sich Farid momentan eher mit dem Reitsport befasst. Er muss auch wiederbelebt werden.
2: Schaut euch das an. Champions. Heute hält Tatarstan erstmals ein überregionales Turnier ab. Zeigt uns, was ihr drauf habt. Es gibt 2 Wannen. Das Ziel ist es, die Attrappe zu ergattern und in eine der Wannen zu werfen. Das Ergreifen ist sehr schwer, weil die anderen Spieler einen bedrängen. Die Attrappe wiegt 30 bis 35 Kilo. Man muss sie packen und festhalten, damit sie einem nicht entrissen wird. Das ist nicht einfach. Team Tatarstan und Team Baschkortostan. Es ist ein lange vergessener Volkssport. Aber unsere kirgisischen Brüder bewahrten ihn. Und wir, als ein Turkvolk, lassen ihn heute wieder aufleben. Einst wurde so die Kavallerie für Schlachten trainiert. Wenn wir ein starkes Land wollen, brauchen wir starke Männer. Was ist das für ein Mann, der nicht reiten und nur ein Telefon bedienen kann? Tai-to-Luck dient auch dem Einreiten wilder Pferde. Es erfordert viel Mut, schnelle Reflexe und das Verständnis dafür, genau zum richtigen Zeitpunkt das Richtige zu tun. Wissen Sie, wie das angefangen hat? Wir haben daran gearbeitet. Ich habe auch dazu was beigetragen und dann hatten wir das Pferd. Dann begannen die Leute zu fragen, warum die Rasse wieder beleben? Wir haben doch Zugpferde und Milchpferde. Andere Rassen nutzen wir für Rennen. Was also

ist der Nutzen für das wiederbelebte Tatarenpferd. Das traf mich schwer. Was sollte die Frage? Unsere Vorfahren hatten diese Pferde, sie nutzten sie, und heute soll es für sie keinen Bedarf geben? Wie sich herausstellte, sind sie für den Kampf im Sattel perfekt geeignet. Und für das Bogenschießen ebenfalls. Sie galoppieren schnell genug. Das hat mich motiviert, die Sache fortzusetzen. Sehr geehrte Reiter, sehr geehrte Stammesgenossen und verehrte Gäste. In diesem Jahr halten wir bereits die zweite Veranstaltung dieser Art ab. Ein Volk kann sich nur behaupten, wenn es seine Sprache, Traditionen und Bräuche bewahrt und indem es die Jugend mit seiner Vergangenheit und seiner Geschichte vertraut macht, indem wir unseren alten Pfaden folgen, gehen wir der Zukunft entgegen. Pferde waren immer ein Bestandteil unserer Geschichte. Heute müssen wir unsere Pferde unterstützen, denn in der Vergangenheit waren sie für uns da. Meine Philosophie ist folgende: Wenn man in diese Welt kommt, sollte man sie in einem besseren Zustand wieder verlassen. Oder zumindest nicht in einem schlechteren. Völker mit einem starken Willen werden überleben. Jene mit einem tiefen Selbstbewusstsein und dem Willen, die eigenen Wurzeln zu bewahren. Vor langer Zeit, als ich noch keine Pferde hatte, wanderte ich durch das Karan-Gebirge. Ich schloss die Augen und stellte mir Herden vor, die über diese Hügel galoppierten. Und mein Traum wurde wahr.

0: Experimente und Gas ermordet wurden. Menschen, die in den Ghettos, den Todes- und Vernichtungslagern Osteuropas starben. Unter ihnen meine Familie. Ihre Sünde, als Juden geboren worden zu sein. 77 Jahre nach dem Ende des Zweiten Weltkriegs sind die Zeichen des Nationalsozialismus wieder da. Hakenkreuze und Neonazi-Kundgebungen, als ob der Nationalsozialismus nie vollständig ausgerottet worden wäre.
1: Es wird Leute geben, die den Nationalsozialismus wieder zum Leben erwecken werden. Es geschieht bereits. Was sich heute in der Ukraine und in Europa abspielt, ist fürchterlich.
0: Ich bin in Weißrussland, um die letzten lebenden Überlebenden des Holocaust zu treffen, um mehr darüber herauszufinden, was mit meiner Familie geschehen ist. Denn wenn wir ihr Schicksal, meine Geschichte, unsere Geschichte kennen, können wir dazu beitragen, dass sich die Vergangenheit nicht wiederholt. Wir fragen die Überlebenden, was der wahre Narzissmus ist und ob er uns wieder ins Angesicht blickt.
2: Wenn der letzte Einwohner ein Dorf verlässt, behalten die Häuser für eine Weile die Erinnerungen an die ehemaligen Bewohner. Aber mit jedem Jahr, das vergeht, bröckeln die Wände und auch die Erinnerungen vergehen.
3: Die Wahrscheinlichkeit, dass es Tschoch so ergangen wäre wie Gamsutl, war sehr hoch, wenn nicht jemand wie ich aufgetaucht wäre. Ich kam in Tschoch zur Welt und wuchs hier auf. Seit meiner Kindheit sah ich, wie junge Leute das Dorf verließen. Das beschäftigte mich sehr. Ich verstand, dass ich, falls ich meine eigene ideale Welt schaffen wollte, in mein Heimatdorf zurückkehren musste. Als ich eingeschult wurde, gab es ungefähr 200 Schüler und als ich nach Tschoch zurückkehrte, waren es noch rund 40. Das ist ein Schlüsselindikator, kann man sagen. Die Schule ist der Indikator für die Gesundheit des Dorfes. Heute besuchen rund 80 Kinder die Schule. Die Anzahl hat sich also wieder verdoppelt.
4: Er ist mein ehemaliger Schüler. Anfangs glaubte ich nicht daran. Ich dachte, es sei Populismus, sonst nichts. Aber es stellte sich heraus, dass er es ernst meinte. Und er hatte Erfolg. Es ist sein Erfolg. Dank ihm entstanden im Dorf 15 bis 20 Arbeitsplätze. Vielleicht sogar mehr. Das Ethnohaus-Projekt war natürlich eine immense Hilfe. Es war ein bedeutendes Projekt. Das Haus war halb zerfallen, aber er konnte es wiederherstellen.
3: Das Haus lag in Ruinen. Der Teil, wo wir gerade sitzen, war komplett zerfallen. Es war nur eine Wand übrig. Für Ihr besseres Verständnis, Tschoch ist auf Terrassen an einem Berghang gebaut. Mein Dach ist also der Hof meines Nachbarn über mir. Wenn also ein Haus weiter oben zerfällt, setzt sofort eine Kettenreaktion ein und die Häuser darunter werden beschädigt. Ich sprach mit den Besitzern der Häuser. Sie sagten, wir können es uns nicht leisten, die Häuser zu restaurieren. Die Stadtverwaltung konnte es auch nicht. Sie sagten, dass die Häuser einfach abgerissen werden sollten. Da wurde mir klar, dass Tschoch durch den Abriss des Hauses, durch diese Ruine, seinen einzigartigen Charakter verlieren würde. Also sagte ich mir, nun gut, ich mache es selbst. Und ich begann mit der Arbeit.
5: Allein?
3: Ja. Das hier ist ein Foto aus dem Jahr 1933. Wir fanden es in einem Reisejournal. Und das hier ist aus dem Jahr 2016. Es war schlicht eine Ruine.
6: Damals, als es noch keine Touristen gab, sagte er immer wieder, lasst es uns tun. Wir werden Touristen haben, auch in der Zukunft. Kommt schon, unterstützt mich. Aber die Leute glaubten nicht wirklich daran. Also hat er alles allein gemacht, all die Arbeit und das viele Schleppen.
3: Das Konzept einer Pension

0: Der bedeutendste Gerichtsprozess der Weltgeschichte. Die Strafverfolgung der Kriegsverbrecher des Dritten Reiches.
1: Die sowjetische Anklage verfügt über umfangreiches Beweismaterial, das dem Gericht vorgelegt wird.
0: Innerhalb von 10 Monaten wurden genügend Beweise gesammelt, sodass heute, 80 Jahre später, niemand mehr daran zweifeln kann, dass Faschismus und Nationalsozialismus das größte Übel sind, das der menschliche Geist hervorbringen konnte. Die Hauptanklagepunkte lauteten Verbrechen gegen den Frieden, Verbrechen gegen die Menschlichkeit und Kriegsverbrechen.
2: Der Begriff Völkermord wurde nicht in das Urteil des Nürnberger Tribunals aufgenommen.
3: Im Rechtsspruch der Nürnberger Prozesse wird jedoch anerkannt, dass es einen Plan gab, die besetzten Gebiete der Sowjetunion von ihrer ursprünglichen Bevölkerung zu säubern, um sie anschließend durch Deutsche zu kolonisieren.
4: Der große Vaterländische Krieg war in der Tat ein Krieg, in dem die physische Vernichtung der Völker der UdSSR auf dem Spiel stand.

Diese Orte sind mit dem Blut der Menschen getränkt, die unter dem Nationalsozialismus gelitten haben. Menschen, die durch Verhungern, Zwangsarbeit, medizinische

0: Auch ist mittlerweile praktisch jedes Haus zu einer Pension geworden. Dies bietet vielen Menschen die Gelegenheit, Geld zu verdienen. Die Leute begannen damit, ihre Häuser zu restaurieren. Einige Familien sind zurückgekehrt.
1: Dieses einst sehr ruhige Dorf hat nun sein eigenes Hotel mit einer Boutique. Der Besitzer kam in diesem Haus zur Welt, das später zu diesem Zweck umgestaltet wurde.
2: Diesen Impuls hatten wir nötig. Nun hat sich der Tourismus hier etabliert und in vielen Dörfern gibt es Enthusiasten wie Saur und unsere Klienten. Hier fing alles an. Wir begannen, aus anderen Städten in unsere Heimatorte zurückzukehren, um etwas Interessantes zu schaffen. Diesen Terrassen- und Bogenbaustil nahmen wir als Fundament und mit Hilfe der modernen Architektur versuchen wir, das alles nachzubilden. Es ist sozusagen ein Design-Code. Wenn man durch die Straßen des Dorfes geht, sieht man die Terrassen und Dächer, die noch immer flach und aus Ton hergestellt sind. Der Ton wurde auf eine bestimmte Art gerollt. Alte Rollen dieser Art, mit denen die Menschen ihre Dächer glätteten, sind noch immer zu sehen. Das Dach deines Nachbarn ist dein Hof. Dies hat einen einzigartigen Lebensstil geprägt.
3: Mir gefällt der große Zustrom an Touristen nicht. Und, naja.
0: Sie bringen Unbehagen.
3: Beides, Unbehagen. Und die Ruhe geht verloren. Und jetzt hat es jeden erwischt. Lehrer, Milchmädchen, Schäfer, einfach jeden. Und das, was vorher war, die Lebensfreude und die Wärme, all das ging verloren. Irgendwie baute früher alles auf Familien- und Stammesbeziehungen auf. Tu es nicht so, sondern tu es so. Das ist falsch und das ist richtig. So bin ich aufgewachsen. Hier fand ich immer meinen Frieden. Und heute geht man an allem vorbei, mit geschlossenen Augen und Ohren.

0: Was Saur tut, ist hervorragend. Er zeigt mit Erfolg, dass die Leute hier noch immer daran interessiert sind, ihre Geschichte zu bewahren.
1: Im vergangenen Jahr öffnete Abu Muslim ein kleines Museum im Erdgeschoss seines Hauses.
0: Alles, was ich habe, stelle ich aus. Vor 40 Jahren begann mein Vater damit, von seiner Rente ein Teil nach dem anderen zu kaufen und zu sammeln. Das Haus wurde von meinem Urgroßvater gebaut, einem Oberst der kaiserlichen russischen Armee. Mein Großvater fiel dem Kulakenpogrom zum Opfer und wurde vertrieben. Die Familie meines Großvaters, mein Vater zusammen mit seiner gesamten Familie und die Großmutter wurden aus diesem Haus vertrieben. Es wurde in ein Krankenhaus verwandelt. Im Jahr 1993 bekamen wir das Haus zurück. Noch gibt es keinen Strom. Vorerst wohnen hier nur Schwalben. Oh, das fällt auch gleich herunter.

Das waren meine Bücher. Handbuch des Vorsitzenden der Kolchose. Ich gehöre zu jenen, die zurückkehrten. Die Möglichkeit, den Lebensunterhalt zu verdienen, ist gegeben und die Touristen strömen herein. Also entschied ich mich mitzumachen. Aber die erste und wichtigste Aufgabe war die Renovierung des Hauses. Ich denke, alles ist möglich. Man muss nur wollen und sich Mühe geben. Er bewies uns seinen Fleiß und dass es machbar ist. Also folgen wir ihm nach. Auch wir werden uns beweisen. Nichts ist unmöglich. Wer keine Träume hat, der... Mein Vater sagte gerne, wer nicht von großen Dingen träumt, kann nicht einmal kleine Dinge erreichen. Und er arbeitet an der Restaurierung alter Häuser.

0: Ja, das Ethnohaus ist unser Motor, der all das antreibt. Es ist relativ klein, nicht wahr? Aber es entwickelte sich zur treibenden Kraft hinter diesem großen Touristenandrang. Selbst für ganz Dagestan, kann man sagen.
1: Nahe Chuch liegt ein Geisterdorf, wie es die Touristenführer heute nennen. Der letzte Einwohner von Gamsutl verstarb vor 10 Jahren.
0: Von unseren Häusern aus konnten wir die Lichter sehen. Damals wohnten dort noch 7 oder 8 Menschen. Im Grunde waren es alte Leute, die dort ihren Lebensabend verbrachten.
1: Saur hat eine neue Idee für die Restaurierung eines Hauses in Gamsutl.
0: Dieses Haus gehörte Muhammads Urgroßvater. Bei einer Familienzusammenkunft wurde entschieden, dass man das Haus demjenigen schenkt, der es restauriert. Es soll das erste restaurierte Haus sein, das die Besucher hier in Gamsutl betreten können. Es wird ein Museum werden.

0: Egal wie unrealistisch es erscheinen mag oder wie schwierig es sein wird, wir werden unser Bestes geben, um es fertigzustellen.
1: Um die Baumaterialien heranschaffen zu können, muss Saur erst einmal einen alten Pfad erweitern, um wenigstens einem Mini-Traktor die Durchfahrt zu ermöglichen.
2: Darf ich fragen, was Sie in Ihrem kleinen Wagen transportieren?
0: Sand.
2: Sand? Wofür?
0: Für den Bau.
2: Aha, für den Bau. Sie bauen gerade etwas, richtig?
0: Wir werden das Museumshaus restaurieren.
2: Oh, das ist großartig. Aber das bedeutet harte Arbeit.
0: Was sollen wir sonst tun? Ohne Mühen. Was wollen wir dann in dieser Welt?
1: Von außen betrachtet wirkt es fast wie der Mythos des Sisyphus. Saur und seine Dorfmitbewohner glauben an den Erfolg.
0: All die Aufgaben, mit denen wir konfrontiert sind, erscheinen mir nicht unmöglich oder unerreichbar. Das alles, all diese Arbeit, ist machbar. Keine der Herausforderungen wird unerledigt bleiben. Es ist alles nur eine Frage der Zeit.

0: Guten Morgen. Ich hoffe, Ihnen hat der Aufenthalt bei uns gefallen.
1: Es hat uns sehr gut gefallen.
2: Wir möchten gerne eine Reservierung machen. Heute ist das Wetter gut. Wir hoffen, dass wir den Sternenhimmel sehen können.
0: Den Kindern gefällt es hier, nicht wahr?
2: Sie lieben es. Sie sind total begeistert. Sie haben es nicht eilig, von hier wegzugehen. Es gefällt ihnen sehr.

0: Vor dem Reichstag stehen sowjetische Kriegsberichterstatter. Und hier steht mein Vater. Dass mein Vater der bedingungslosen Kapitulation beiwohnen konnte und dann Teil der Berichterstattung über die Nürnberger Prozesse war, ist der ganze Stolz unserer Familie.
1: Es waren die westlichen Mächte, die eine politische Verurteilung der Nazi-Kriegsverbrecher anstrebten. Sie wollten Erhängungen und Erschießungen hierfür und dafür beschließen und das ohne jeden Gerichtsprozess.
2: Stalin sagte, dass wenn wir sie nicht vor Gericht stellen, man uns das als Schwäche auslegen würde.
3: Am 20. November 1945 begann der Nürnberger Prozess. Noch nie hatte es in der Geschichte etwas dergleichen gegeben. Auf der Anklagebank saß die Spitze des NS-Staats.
2: Zum ersten Mal in der Menschheitsgeschichte mussten sich Verbrecher, die sich eines ganzen Staates bemächtigt und diesen als Instrument für ihre monströsen Verbrechen missbraucht hatten, vor Gericht verantworten.
4: Das war eine Verurteilung des Nationalsozialismus, die weit über den Rahmen eines einzelnen Staates hinausging.
1: Hier wurden die Kriegsverbrecher erstmals vor Gericht gestellt. Das war ein Prozess von fundamentalem Charakter.
5: Die Völker der Erde klagten den Faschismus an.
6: Wie kann ich mein Kind ins Internat schicken? Dann könnte ich nachts nicht schlafen.

0: Alle 2 Jahre findet an den Ufern der Inselstadt Swjaschsk das Volksbootfestival statt. Beim letzten Mal standen Kinder im Mittelpunkt, die mit ihren eigenen Händen ein hölzernes antikes Boot nachbauten, inspiriert durch das antike russische Uschkui.
1: Zuerst eigneten wir uns das Wissen zur Herstellung von Kupfernägeln und zur Vernieten des Rumpfes an. Danach legten wir den Kiel und bauten die Rumpfbeplankung. Die Nägel stellten wir aus Kupfer her. Wir brauchten viele Nägel.
2: Gemeinsam mit den Kindern bauten wir auch Dinghys. Wir haben 13 Optimistboote, 11 davon bauten wir aus Sperrholz selbst. 2 6er-Ruderboote und 2 4er-Ruderboote. Das ist eine komplette Armada. Wenn wir sie alle gleichzeitig zu Wasser lassen würden, wäre das ein ziemliches Spektakel. Praktisch eine komplette Flotte. Die Kinderadmiralität von Mariel. Im Rahmen des Projekts bauen wir Boote wie diese. Mittlerweile bauen wir auch Dinghys aus Plastik, da die aus Holz sehr aufwendig sind. Nehmen wir dieses hier. Wie lange dauert der Bau eines solchen Bootes? Mindestens eine Woche Vorbereitung. Man baut es und lässt es zu Wasser. Dann macht man Nachbesserungen hier und dort. Es ist ein langer Prozess. Aber diese Dinghys lässt man einfach zu Wasser und fährt los. Wenn wir all unsere Holzboote reparieren müssten, würden wir den halben Sommer damit verbringen. Momentan prüfen wir, was für uns am besten geeignet ist. Unsere Holzboote nutzen wir aber noch immer.
3: Diese beiden Dinghys fahren auch mit, richtig?
0: Für das kommende Fest bereitet jeder eine Überraschung vor.
1: Wir segeln hart am Wind, zeigen, was wir können und schauen uns an, was die anderen drauf haben.
2: Er mag sehr bescheiden aussehen, aber in Wirklichkeit ist er ein Seewolf. Also, wie hoch bist du geklettert? Bis zu welcher Höhe?
1: 49,5 Meter.
2: Den gesamten Brammast hoch?
1: Ja.
0: Die Sankt Kosmas, das Flaggschiff der Kinderflottille, ist auf dem Weg zum Festival. Die Besatzung besteht aus einem Kapitän, einem Koch und 8 kleinen Seemännern.
4: Die Fahrt wurde eben erst angekündigt und das war's. Sie melden sich unverzüglich an, ohne uns zu fragen.
5: Ohne euch zu fragen?
4: Ohne uns zu fragen. Sie entscheiden selbst, ob sie gehen. Wir werden über diese Tatsache nur informiert.
6: Ich ging einfach nur zum Schwimmen ins Schwimmbad. Und da sah ich, dass dort immer irgendetwas gebaut wurde. Ich wollte herausfinden, um welche Art von Club es sich handelte. Also ging ich hin, um es mir anzuschauen. Und nun bin ich schon seit 7 Jahren dabei.
7: Sie machten meinem Bruder den Vorschlag, dem Club beizutreten. Als ich davon hörte, wollte ich es auch ausprobieren. Nun ja, ich ging hin, es gefiel mir und ich blieb.
8: 2 Enkelsöhne, Daniel und Kirill.
5: Er auch?
8: Ja, er auch. Der Jüngste wird auch hingehen. Wir haben uns daran gewöhnt. Seit Jahren verabschieden wir sie immer wieder.
5: Praktisch die Hälfte der Stadt gehört dem Club an, richtig?
8: Ja.
5: Haben Sie einmal gezählt, wie viele Kinder Sie ausgebildet haben?
2: Einige hundert, das ist sicher.
9: Kannst du dein Bett allein machen oder brauchst du Hilfe? Für Arseni ist es die erste Fahrt. Auf die Besatzung ist Verlass. Ich habe das Gefühl, dass sie ihm gute Unterstützung geben werden.
2: Wer fehlt noch?
3: Arseni.
2: Arseni. Hinten anstellen.
10: Ich wünsche jedem von euch einen Schutzengel und euch allen guten Wind. So Gott will, wird alles gut verlaufen. Gute Fahrt.
2: Bereits in der 4. oder 5. Klasse entschied ich mich aus irgendeinem Grund, dass ich ganz sicher zur Marine gehen würde. Als ich mich aber bei einer Marineschule bewerben wollte, sagte meine Mutter, ich lass dich nicht so weit von zu Hause weggehen. Aber dann bewarb sich ein Bekannter bei der Marineschule in Kamtschatka. Diese Schule bot volle staatliche Unterstützung, strikte Disziplin, militärische Ränge und Karrieren an. Und sie sagte, wenn ich dich je gehen lasse, dann nur zu dieser Marineschule. Ich sagte, Mutter, lass mich bitte nach Nischni Nowgorod gehen. Damals hieß das noch Gorki, denke ich. Das ist Petropawlowsk-Kamtschatski. Es ist zu weit weg. Ich wusste nicht einmal genau, wo das war. Naja, am Ende gingen wir dorthin. Nach der Marineschule arbeitete ich auf der Fregatte Palada, auf der Kadetten ihre Segelpraxis absolvieren. Also hatte ich bereits ein wenig Erfahrung bei der Arbeit mit jungen Leuten. Grundsätzlich versuchen wir hier dieselbe Ordnung aufrechtzuerhalten. So, diese zwei roten Bojen markieren die rechte Flanke des Schifffahrtsweges. Wir müssen 65 Kilometer bei einer Geschwindigkeit von 12 Kilometern pro Stunde zurücklegen. Wie viele Stunden wird das dauern? Erinnerst du dich an die Mathematik? Ich weiß, du hast Ferien, aber trotzdem. Es wird mehr als 5 Stunden dauern, bis wir die Schleusen erreichen. Verstanden?
7: Jawohl.
2: Los an die Arbeit. Es ist seine erste Fahrt. Das ist ein guter Junge. Er ist sehr talentiert und arbeitet hart. Ich denke, er wird etwas aus sich machen. Das ist auch der Grund, warum ich ihn mitnahm. Er ist der Jüngste, 11 Jahre alt.
11: Kabinenjunge Kubekov meldet sich zur Stelle.
2: Sehr gut. Auf Posten. Mit den Jungs kann man überall hingehen. Diese Kinder sind Gold wert.
0: Die Sankt Kosmas, das Flaggschiff der Kinderflottille, ist der Nachbau einer Barke, die bei den Expeditionen Peter des Großen zum Einsatz kam. Einst fuhren Infanteristen aus Kosmodemjansk, der Heimatstadt der Kinder, auf einem Wasserfahrzeug fast genau wie diesem. Und die Kinder gehen damit regelmäßig auf große Fahrt.
1: Unsere bisher größte Fahrt ging nach Kostroma. Es war eine Reise von 21 Tagen. Anfangs war es schwer. Es war die erste Reise. Aber ich denke, so geht es jedem. Dann gewöhnt man sich daran. Mit der Zeit fällt einem alles leichter und man versteht den Kapitän, ohne dass er einen Satz zu Ende spricht.
2: Alle Hände an Deck. Alle Hände setzen Segel. Seid ihr jetzt wach? Kommt schon, raus mit euch. Alle Hände an Deck. Hört auf, herum.

0: um zu trödeln, antreten. Wir haben ein äußerst interessantes Schiff. Rasegeln ist eine komplexe Angelegenheit, aber es hält die Kinder aktiv beschäftigt. Das Geld für das Schiff sammelten wir Stück für Stück. Wir sind allen sehr dankbar. Es gibt sehr viele sehr liebenswürdige und großzügige Menschen. Manchmal weiß man nicht, wie der Tag anfangen oder enden wird. Und dann, zack, ein Anruf. Ist dort der Segelclub? Ja, hier ist der Segelclub. Nun, wir haben hier ein Boot, das wir euch schenken wollen. Sapperlot. Man weiß nie, von wem so etwas kommt oder warum es geschieht. Offensichtlich ziehen gute Taten gute Dinge an. Meldung.
1: Genosse Kommandant.
0: Kapitän.
1: Genosse Kapitän.
0: Kabinenjunge Kubekov.
1: Kabinenjunge Kubekov.
0: Auf Befehl zur Stelle.
1: Auf Befehl zur Stelle.
0: Nochmal.
1: Genosse Kommandant. Kapitän. Kabinenjunge Kubekov. Auf Befehl zur Stelle.
0: Vorwärts. Die Logbucheinträge sind mangelhaft. Ich weiß nicht, was ich noch tun soll. Noch im Jahr 2018 war es eine Freude, im Logbuch zu lesen. Alles war verständig und interessant geschrieben. Aber seit die Kinder all diese Spielereien in den Händen haben, geht es mit der Handschrift bergab. Heute ist das Schreiben für sie eine Strafe.

0: So, das schneidest du ab. Danach schneidest du die Mitte raus.
1: Ich habe die Haut einfach nicht durchgekriegt.
0: Und dann kannst du es essen.
2: Was war der schwierigste Teil? Segel setzen, Logbuch schreiben oder Tomaten schneiden?
1: Das Logbuch war das Schwierigste.
2: Das Logbuch?
1: Ja.
2: Warum?
1: Naja, irgendwie auch die Tomaten. All die Eindrücke mit Buchstaben aufzuschreiben. Es fällt einem nichts ein. Was man aufschreiben soll, woran man sich erinnern soll.

0: Heute präsentieren wir eine Ausstellung traditioneller handgefertigter Boote. Selbstverständlich würde ich es begrüßen, wenn möglichst viele Leute ihre Boote mit ihren Händen selbst anfertigen und damit auf interessante Fahrten gehen. Schon der Bootsbau ist ein interessantes Abenteuer für sich.
1: Auffangen. Okay, zieht es hoch.
2: Auch diesmal hatten die Jungs eine Idee, wie sie bei dem Fest auftreten würden. Sie setzen Segel in den Farben der Flagge der Russischen Föderation und ordnen ihre Boote in der richtigen Reihenfolge an.
3: Dieses Boot ist heute zum ersten Mal gesegelt. Ihr habt es im Rudern und unter Segel getestet und sichergestellt, dass es seetüchtig ist. Gut gemacht. Gestern stellte ich Ihnen die Frage, ihr habt die Möglichkeit, heute Abend nach Hause zu gehen. Wer möchte? Niemand hob seine Hand.
2: Jedes Boot benötigt 3 Segler und die Mitglieder des örtlichen Segelclubs bieten ihre Hilfe an.
3: Wenn ihr hintereinander gleiten könnt, weiß, blau, rot, wie die Farben unserer Flagge, dann ist das gut. Wenn nicht, dann ist es auch in Ordnung.

wollen nicht aus jedem Kind einen Seemann oder Binnenschiffer machen. Es geht nur darum, dass sie mit anderen guten Kindern Zeit verbringen und selbst zu guten Kindern werden. Ich sage ihnen immer, seht ihr, wie viele nette Menschen wir bei uns haben? Wenn ihr mal erwachsen seid, sollt auch ihr nett sein. Wir steigen langsam in den Schiffsbau ein. Wir haben viele Träume. Als nächstes wollen wir ein traditionelles Kosnaja-Boot bauen, basierend auf alten Aufzeichnungen. Wir geben unser Bestes, um unsere Träume zu verwirklichen.

0: Wir sind hier, um die Unterstützung des amerikanischen Volkes auszudrücken. Die freie Welt ist an eurer Seite. Amerika ist an eurer Seite. Ich bin an eurer Seite. Morgen marschieren wir gemeinsam voraus. Wenn das unseren Tod bedeutet, so werden wir diesen Preis zahlen.
1: Im Mai 2014 war es noch unvorstellbar, dass die ukrainische Luftwaffe Städte bombardieren könnte.
2: Hat er etwa geschossen? Bastard.
3: Sie sagen, dass hier nur Terroristen sind. Was für Terroristen?

0: Nachdem die Ernte eingefahren ist, wird der Atem der Nacht zu Frost. Männer kommen mit Zedernzapfen aus der Taiga nach Hause. Die Kumandina, die ursprünglichen Einwohner von Altai, versammeln sich zum Kochakan-Festival.
1: Dieses Fest, das Kochakan, ist für unser Volk sehr wichtig. Es ist ein Fruchtbarkeitsfest, ein erotischer Feiertag.
2: Wie viele Kumandina gibt es noch?
1: Oh, wenn wir vom Gebiet Altai sprechen, hier sind es noch 1100 Menschen.
2: Mehr nicht?
1: Ja, das ist alles.
2: Wie ist die aktuelle Lage des Volks der Kumandina?
1: Wir sind vom Aussterben bedroht.
2: Tatsächlich?
1: Ja, wir stehen unter dem Schutz der UN. Unsere Sprache ist im Roten Buch gelistet. Ohne Sprache gibt es kein Volk. So ist das.
3: Ich lache und sage, ich spreche Kumandin nur noch mit meiner Katze. Wenn ich zu ihm Kedawa, also geh weg, sage, dann geht er weg. Sage ich Kilbera, dann kommt er zurück.
1: Das Gebiet Altai machte eine Ausschreibung für die Eröffnung eines Ethnokulturzentrums und wir gewannen. Dann, nachdem wir das Zentrum eröffnet hatten, das sich mit traditioneller Kultur befassen sollte, hieß es nur zu. Aber es gab keine Traditionen. Wir kannten sie nicht. Also nutzten wir alle verfügbaren Materialien und schauten uns nach weiteren Quellen um. Wir sammelten Folklore und veröffentlichten das Material. Die Kultur ist erstarrt. Sie steht still und wurde nie weitergeführt oder weiterentwickelt. Unser vorhandenes Kulturgut wurde bewahrt. Wir haben keine schönen modernen Lieder. Wenn keine jungen Leute nachkommen, schaffen wir es nicht. Wir sind alt. Wir gaben unser Bestes und haben viel getan. Natürlich, viel Arbeit ist bereits getan. Wir veröffentlichen Literatur und veranstalten Projekte.

0: Projekte.
1: Ja.
0: Vor einiger Zeit las ich über dieses Fest und irgendwie, nun, es war ein wenig furchteinflößend. Schließlich ist es ein erotisches Fest. Jeder hat seine eigene Einstellung zu Festen dieser Art. Manche befürworten sie, andere haben ihre Zweifel. Ja, sie sind schüchtern. Aus den Innereien von Lämmern werden Delikatessen hergestellt. Eine Facette der Kultur der Kumandiner ist gut erhalten geblieben. Unsere Nationalküche. Sie ist nie von den Tischen verschwunden. Wir aßen das, als wir Kinder waren. Heute essen wir es als Erwachsene. Und unsere Kinder essen es auch. Was ist noch erhalten? Dieser Aufguss aus Gerste zum Beispiel. Bei der Totenwache wird es in eine Ecke gegossen. Ich fragte meine Mutter. Damals, in der Sowjetzeit, war es das Erste, was sie tat. Sie goss es in eine Ecke und ich fragte, warum gießt du es in die Ecke? Sie sagte, ich weiß es nicht. Jeder tut es, also tun wir es auch. Unsere Eltern machten es auch so. Es war also eine Tradition, nicht wahr? Heute weiß ich, warum man das tat. Und ich erklärte es meiner Mutter. Wirklich? Ja, man tut es, um die Hausgeister zu besänftigen. Das Festival handelt von einer Gottheit namens Kochakan, die Fruchtbarkeitsgöttin. Ich fragte meine Mutter, sie ist 89 Jahre alt, aber sie erinnert sich nicht an dieses Fest. Manchmal fragt sie mich, woher weißt du das alles? Sie wissen es nicht, weil sich damals niemand für seine eigene Herkunft interessierte.
2: Das ist ein Kumandinerfest.
3: Ein Kumandinerfest?
2: Kochakan.
0: Wir haben es wiederbelebt. Kochakan wurde 50 oder 60 Jahre lang nicht gefeiert. Vielleicht sogar 100 Jahre. Unser Ethnologe verfasste eine Beschreibung darüber. Eine sehr detaillierte Beschreibung der Festtage. Aber es gibt keine methodologischen Anhaltspunkte. Daran hatte niemand gearbeitet. Und da die Menschen dieses Fest nicht feierten, geriet es in Vergessenheit. Wir mussten es wiederbeleben und zu diesem Zweck methodologische Texte verfassen. Skripte, wie das Fest abzuhalten ist. Nun ja, die Zeit ist gekommen. Wir haben es geschafft. Kochakan, unsere Gottheit, geht von Haus zu Haus. Er tritt ein und singt. Er singt erotische Lieder. Niemand wird sie verstehen, denn sie sind in Kumandin. Er wünscht sich, dass in den Häusern viele Kinder und viel Vieh geboren werden. Es gab auch erotische Spiele. Männer standen vor ihm Spalier, denn seine Berührung gab ihnen mehr Manneskraft. Ey, sterbliche Jugend, mit jedem Akt sollt ihr Frauen süßer werden. Naja, so schlimm ist es nicht, oder? Keine schmutzigen Sachen. Online findet man schlimmere Dinge. Zu den Texten gibt es auch eine beeindruckende Geschichte. Unser Ethnologe verstarb und seine Frau schickte sie nach Ungarn, weil auch dort unsere Stammesmänner leben. Das heißt, sie lebten dort für eine lange Zeit. Sie gab die Texte einem dortigen Forscher. Vielleicht hat sie sie auch verkauft. Ich weiß es nicht genau. Jedenfalls ist es eine Tatsache, dass auch diese Person verstarb. Und seine Frau gab die Texte an uns zurück. Wer ist Kochakan? Kochakan ist unsere höchste Gottheit.
3: Ein Geist.
0: Genau, ein Geist, der zu uns kam.
3: Um Fruchtbarkeit zu bringen.
0: Das ist unser Hirse-Eintopf, den wir am ersten Tag vorbereiteten. Hallo, meine Lieben.
4: Hallo.
0: Ich präsentiere euch unseren wichtigsten Gast bei unserer Feier. Der Geist des Kochakan wird in ihn fahren.
2: Oh, naja, ich bin nicht sicher, ob ich den Erwartungen gerecht werde. Es ist mein erstes Mal.
0: Das wird schon.
2: Mein erstes Mal. Sprichwörter aussprechen, hier und dort.
4: Oh, ist das dein erstes Mal?
2: Mein allererstes Mal. Ich habe mich mit dem Thema noch nicht einmal befasst. Sie haben sich an mich gewandt. Ich bin Tierarzt und arbeite mein ganzes Leben mit Vieh. Und jetzt soll ich diesen kreativen Kram machen und komponieren. Wir haben

0: doch niemanden, mit dem wir in unserer Muttersprache sprechen können.
1: Wenn wir heute nichts unternehmen, wird es morgen nichts mehr geben.
0: Vor einer Woche besuchte ich meine Heimat.
1: Niemand will sich der Sache annehmen.
0: Entweder endet die Chronik hier oder irgendjemand, vielleicht junge Leute, werden mit der Wiederbelebung unserer Geschichte fortfahren.
1: Wir versammeln uns heute aus einem sehr wichtigen Grund, um zu verhindern, dass unser Volk vom Angesicht der Erde verschwindet. Lasst uns einen Kreis um das Lagerfeuer bilden.
2: Oh, rothaarige Mutter des Feuers.
1: Kochakans Geist ist unter uns. Und der Schamane wird den Auserwählten finden.
0: Haltet Ausschau nach Kochakan. Haltet Ausschau.
2: Wir haben ihn gefunden. Kochakan ist bei uns. Kochakan ist bei uns. Kochakan stieg zu uns aus dem Himmel herab. Wir sind gesegnet.
0: Bringe uns Fruchtbarkeit, viel Fruchtbarkeit.
2: Möge es dir und deiner Familie wohl ergehen. Kommt, ihr Mädchen, kommt, damit es eurer Familie gut geht, damit es eurer Familie gut geht.
0: Möge auf an deiner Kochstelle immer warmes Essen geben. Möge das Wasser sauber und die Teiger weit sein. Möge Freude dir noch mehr Freude schenken. Möge ein Kind auf das nächste folgen.

0: Wir sind an das Fest zu zögerlich herangegangen. Vielleicht hätten wir etwas beharrlicher sein sollen. Wir sind ein kleines Volk. Und es ist sehr wichtig, an die Notwendigkeit der Fortpflanzung zu denken.
1: Alles wird sich bewahrheiten, ich weiß es.
2: Wir werden zeigen, wie die Brautzöpfe für die Heiratszeremonie zu flechten sind. Wir müssen alles sehr schnell vorbereiten. Du nimmst sie bei der Hand und führst sie davon.

0: Nastja, ein Angriff. Ich habe Angst, Nastja. Ich wurde getroffen, Nastja. Ich liege unter Trümmern. Nastja, hilf mir.
1: Die ersten Explosionen. Ich hörte ein Mädchen schreien. Unter den Trümmern hier liegt ein Mädchen. Bitte, holt sie raus.
2: Überall war Blut. Kinder, die bluteten und weinten und schrien.
3: Sie schrie und lief nach draußen. Dort war ein Junge, er legte seine Arme schützend um sie. Sie sagte, Mama, er hielt mich fest und küsste mich auf die Stirn.
0: Wer so etwas tut, ist die Saat des Teufels. Aber wir Russen, glauben an Gott. Wir sind Christen.
4: Es ist eine Katastrophe, eine wirkliche Katastrophe. Kein Kind sollte sterben müssen.
5: Wow. RT behaupten, Händewaschen sei wenig hilfreich gegen Covid-19.
6: Wirklich.
7: Leider löste diese falsche Meldung der Bild-Zeitung zwar Emotionen, aber keinen gesunden Menschenverstand aus. Doch es war Professor Bob Arnett, der gesagt hat, Sie können sich den ganzen Tag lang die Hände waschen, doch Sie werden trotzdem das Coronavirus bekommen, wenn jemand in Ihrer Nähe hustet. Lassen Sie sich von Fakten leiten, nicht von Emotionen.
6: RT.de. Kritisch bleiben.
8: Эти русские. Эти русские мальчики не меняются. Война, революция, русская рулетка. Умереть, пока не успел состариться в 19, 20, 21 веке.
9: Wenn man ununterbrochen arbeitet, spielt es keine Rolle, welche Qualifikationen man hat. Die Leute werden sowieso müde. Minen-Explosionstraumata sind vorherrschend.
10: Man hat uns sozusagen gezielt mit Mörsergranaten beschossen. Ich wurde dabei leicht an den Beinen getroffen.
9: Die Einstellung der Bewohner zu uns ist im Prinzip positiv. Wir haben keine Feindseligkeiten im Umgang mit ihnen festgestellt.
11: Ich danke Ihnen allen. Auf Wiedersehen.
9: Ein Menschenleben ist ohnehin unbezahlbar. Deshalb behandeln wir, wenn wir arbeiten und zu helfen versuchen, jeden Patienten individuell. Wir setzen unsere ganze Energie und unser Wissen ein, um Hilfe zu leisten und Leben zu retten.
12: Lena, wo ist der Lichtschalter?
13: Auf der linken Seite.
12: Auf der linken Seite?
13: Da unten.
12: Oh, hier. Dies ist eigentlich ein Operationssaal mit zwei Tischen. Er ist mit allem ausgestattet, was ein Operationssaal für komplexe Operationen braucht.
14: Diese medizinische Einheit wurde in einem Instandhaltungsgebäude untergebracht, um vor Beschuss geschützt zu sein.
12: Gott sei Dank hat es heute Morgen keine Schwerverletzten gegeben.
14: Die Jungs arbeiten nicht weiter als 10 Minuten von der Kontaktlinie entfernt. Jetzt ist es ruhig, aber manchmal fliegen Granaten herein.
10: Du heißt Sanja, oder?
15: Ja.
10: Du brauchst keine Angst zu haben. Heute tut es nicht weh, oder? Es tut nicht weh, stimmt's?
15: Nein.
10: Gut durchblutet. Kein Eiter. Was ist los?
15: Es brennt.
10: Ja, das ist gut. Das bedeutet, dass sich die Keime nicht ausbreiten, verstehst du? Deshalb tut es ja auch weh. Ein kleiner Kratzer.
16: Ja.

0: Das war's. Halte durch. Das ist dein Schmerzmittel.
1: Fertig?
0: Hast du den Einstich gespürt? Also, das Novocain ist russisch, nicht chinesisch. In deinem Fall handelt es sich um eine tangentiale Weichteilverletzung mit einer voraussichtlichen Genesungszeit von nicht mehr als 10 Tagen. Daher wurde die Evakuierung abgelehnt. Bei der Aufnahme wurde eine peribulbäre Blockade eingesetzt. Der Infektionsprozess wurde eingedämmt. Noch ein trockenes, bitte. Der Infektionsprozess wurde eingedämmt und, wenn möglich, wurden verzögerte Sekundärnähte gesetzt. Die Wunde ist geschlossen. Ein primärer Verschluss ist in Kürze zu erwarten. Wenn es in 2 oder 3 Tagen keine Anzeichen für eine Entzündung gibt und die Wunde gut heilt, wirst du in 10 Tagen an die Front entlassen, um unser Vaterland zu verteidigen.
2: Erst gestern habe ich nur von Fleisch geträumt. Ich schrieb in einem Brief nach Hause, ich möchte Fleisch essen. Ob es wohl ein Anzeichen einer Arteriosklerose gibt?
3: Es war jung und hat nicht geraucht.
4: Es ist gut, dass sie Spaß haben, also sind sie nicht müde. Und wenn sie nicht müde sind, bedeutet das, dass alle an der Front sicher und gesund sind.
2: Es kann auch als Alukraft verwendet werden.
3: Es sollte auf beiden Seiten abgebunden mit Kochsalzlösung aufgepumpt werden. Wenn man ununterbrochen arbeitet, spielt es keine Rolle, welche Qualifikation man hat. Die Leute werden sowieso müde. Natürlich helfen wir den Zivilisten, die sich an uns wenden.
4: Zivilisten wurden verletzt. Die ukrainischen Streitkräfte haben ein Dorf beschossen, um zu zeigen, dass sie in der Nähe sind.
3: Zivilisten suchen häufig medizinischen Rat.
0: Was ist eigentlich passiert?
5: Eine Granate schlug in der Nähe des Eingangs ein. Der Eingang wurde weggesprengt. Ich habe es nicht mitbekommen. Ich war wie betäubt. Der Staub gelangte in meine Augen. Ich bin auf einem Ohr taub.
0: Wo war es?
5: In der Nähe. Ich hörte Schüsse und das Pfeifen und eilte zum Eingang. Ich war in der Nähe der Treppe, aber mein Nachbar war gerade eingetreten und wurde da zerrissen. Ohne ihn wäre ich auch getötet worden. Nur meine Beine schmerzen. Was für ein Albtraum. 3 Nachbarn wurden auf einmal getötet.
3: Die Einstellung der Bewohner zu uns ist im Prinzip positiv. Wir haben keine negativen Meinungen, Angriffe oder Feindseligkeiten im Umgang mit ihnen festgestellt.
4: Jeder hier mag die Ärzte, ganz sicher. Die ukrainischen Streitkräfte greifen oft zivile Einrichtungen an, daher sind alte Damen keine Seltenheit.
5: Ich danke Ihnen allen. Auf Wiedersehen.
4: 300 bedeutet verwundet.
3: Hier haben wir einen Feldverband und einige persönliche Werkzeuge, um eine gewisse Versorgung zu gewährleisten. Zum Beispiel eine Zange, etwas zum Schneiden. Ein Messer ist obligatorisch, um die Kleidung des Verwundeten aufzuschneiden. Das ist eigentlich schon alles. Es gibt auch eine Feuerwaffe, ein Maschinengewehr, das in der Waffenkammer aufbewahrt wird.
4: Aufgrund der militärischen Vorschriften werden die Namen des Personals nicht veröffentlicht. Daher bleibt hier jeder anonym.
3: Wir steigen hier besser aus und du fährst voraus, okay?
6: Soll ich es euch jetzt auslegen?
4: Aber die Gesichter der Ärzte durften gezeigt werden, damit jeder sehen kann, dass unsere Jungs von normalen Menschen vor dem sicheren Tod gerettet werden. Auch der Markt ist ein gutes Zeichen. Das bedeutet, dass das normale Leben zurückkehrt.
3: Ich danke Ihnen. Auf Wiedersehen.
6: Das sind echte Huskies.
3: Huskies, ja.
6: Hund!
3: Ich denke, die Leute versuchen wahrscheinlich, uns irgendwie zu helfen, obwohl sie selbst nichts haben, weil in diesem Gebiet gekämpft wurde. Viele Häuser und Infrastruktureinrichtungen wurden beschädigt, sodass die Menschen selbst ums Überleben kämpfen müssen. Wahrscheinlich müssen wir mehr helfen.
4: Dies ist Wolnowacha. Die Kämpfe fanden in der ganzen Stadt statt.
3: Hinter mir befindet sich das zentrale Bezirkskrankenhaus von Wolnowacha. Es ist eine ziemlich große medizinische Einrichtung, die früher den gesamten Bezirk Wolnowacha versorgte. Wir können sehen, was mit dieser medizinischen Einrichtung infolge der Kämpfe um dieses Gebiet geschehen ist.
4: Die Zerstörung zeigt, wo sich die Feuerstellungen der ukrainischen Armee befanden.
3: Gegenwärtig werden die verbliebenen Gebäude von den Mitarbeitern der Krankenhausabteilung selbst instand gesetzt.
2: Sie können sehen, dass das Krankenhaus nach und nach repariert und restauriert wird. Einige Flügel und Zimmer sind noch intakt. Es gibt keine stationäre Versorgung, aber eine ambulante. Sie können sehen, wie das Personal im Krankenhaus herumwuselt und alles repariert.
1: Filmen Sie mich nicht, meine Haare sind nicht zurechtgemacht.
4: Die Mädchen hier machen auch Witze. Auch das ist ein gutes Zeichen.
3: Unser medizinisches Team befindet sich in unmittelbarer Nähe des Krankenhauses und ist rund um die Uhr bereit, medizinische Versorgung zu leisten.
1: Wer ist denn da?
3: Oh, hallo.
1: Hallo.
2: Ihr habt noch nicht angefangen, oder?
1: Wir haben schon angefangen. Wir geben den Patienten Narkosemittel.
2: Operieren Sie sogar?
1: Nein, noch nicht. Wir haben keinen Autoklav. Wir arbeiten uns Stück für Stück vor.
3: Gibt es hier Ärzte?
1: Ja, Michael Ivanovic. Michael Ivanovic, kommen Sie bitte heraus.
2: Sind Sie startklar?
7: Prinzipiell schon.
2: Haben Sie humanitäre Hilfe bekommen? Brauchen Sie Hilfe?
1: Im Prinzip haben wir noch etwas.
7: Wir haben noch einige alte Bestände. Wir finden immer noch etwas.
2: Die Belegung ist also nicht sehr...
1: Nein, die Arbeitsbelastung ist noch nicht so hoch.
7: Wir sind noch dabei, die Dinge in Ordnung zu bringen, die Infrastruktur zu reparieren.
2: Ich meine diese konsolidierte Lieferung. Erinnern Sie sich, dass Sie kamen? Wir dachten, die Arbeiten hier wären in vollem Gange.
7: Also so einfach ist das leider nicht. Eins nach dem anderen.
2: Wir sind in der Nähe, nur für den Fall.
7: Werden Sie uns helfen, nur für den Fall?
3: Wir sind immer hier, immer vor Ort.
4: Wir sind immer hier, immer vor Ort. Das sind die Schlüsselwörter, die hier immer wieder gesagt werden.
3: Was machen wir also? Das linke Kniegelenk. Ihr lebt da drüben in einer Sauerei.
7: So ist es. Frauen haben immer recht.
3: Wir hatten heute sozusagen einen harten Arbeitstag. Es gab einen Massenansturm von Patienten und Verwundeten. Minenexplosionstraumata sind vorherrschend. Typische, wie man sagt, Krankheiten und Traumata bewaffneter Konflikte.
4: Die Behandlung solcher Verletzungen erschöpft die Ressourcen der Ärzte. Sie ist zeit- und energieaufwendig. Solche Verletzungen erfordern in Zukunft hohe staatliche Zuwendungen. Zahlungen für Prothesen und Rehabilitation. Deshalb setzen die ukrainischen Streitkräfte massenhaft Streumunition ein. Sie sind aus militärökonomischer Sicht von Vorteil.
3: Und los geht's. Wer wackelt hier mit den Beinen?
7: Ich wackle mit gar nichts. Was sagen Sie, Doktor?
3: Es ist alles in Ordnung.
7: Ich kann nichts hören.
3: Sie werden laufen können, aber Sie werden nie gebären können.
7: Oh, dann ist es ja gut.
8: Vor dem Reichstag stehen sowjetische Kriegsberichterstatter. Und hier steht mein Vater. Dass mein Vater der bedingungslosen Kapitulation beiwohnen konnte und dann Teil der Berichterstattung über die Nürnberger Prozesse war, ist der ganze Stolz unserer Familie.
9: Es waren die westlichen Mächte, die eine politische Verurteilung der Nazi-Kriegsverbrecher anstrebten. Sie wollten Erhängungen und Erschießungen hierfür und dafür beschließen und das ohne jeden Gerichtsprozess.
10: Stalin sagte, dass wenn wir sie nicht vor Gericht stellen,

0: man uns das als Schwäche auslegen würde.
1: Am 20. November 1945 begann der Nürnberger Prozess. Noch nie hatte es in der Geschichte etwas dergleichen gegeben. Auf der Anklagebank saß die Spitze des NS-Staats.
0: Zum ersten Mal in der Menschheitsgeschichte mussten sich Verbrecher, die sich eines ganzen Staates bemächtigt und diesen als Instrument für ihre monströsen Verbrechen missbraucht hatten, vor Gericht verantworten.
2: Das war eine Verurteilung des Nationalsozialismus, die weit über den Rahmen eines einzelnen Staates hinausging.
3: Hier wurden die Kriegsverbrecher erstmals vor Gericht gestellt. Das war ein Prozess von fundamentalem Charakter.
4: Die Völker der Erde klagten den Faschismus an.
5: Anfang Oktober 2023 überschritten Hamas-Kämpfer die Grenze zu Israel. Nief Aibas, einer der Israeli-Reservisten, wollte das Land schützen, wurde aber für einen Terroristen gehalten und von seinen eigenen Truppen getötet.
6: Am 8. Oktober saßen wir hier im Wohnzimmer und wir schauten fern.
7: Es gibt noch einen weiteren Bericht, ein Video, das den Moment des Zusammenstoßes zwischen unseren Truppen und den Terroristen zeigt.
6: Meine kleine Tochter sagte zu mir, schau mal, Niefs Auto im Fernsehen.
7: Dieses Auto wurde von den Sicherheitskräften gestoppt. Die Terroristen wurden eliminiert.
5: Das Militär verwechselte Niefs blauen Mazda mit einem Audi, der von mutmaßlichen Terroristen gefahren wurde und feuerte über 400 Kugeln auf das Auto ab.
8: Okay, ein oder zwei Kugeln, um sie zu neutralisieren, das verstehe ich. Aber es war eine Tragödie.
6: Ein Polizist kam und sagte, dass ihre Entscheidung falsch war. Und es ihnen leid tut.
5: Die Familie fordert die Behörden auf, die Verantwortung für den Unfall zu übernehmen und Niamh als gefallenen Soldaten anzuerkennen.
6: Mein Land hat mich verraten. Ich habe mein Bestes gegeben.

Nach der Aufnahme der Verwundeten werden viele Armeestiefel zurückgelassen. Wenn die Patienten behandelt werden, werden ihnen die Stiefel ausgezogen oder aufgeschnitten. Dann werden sie einfach vergessen. Die Soldaten werden irgendwo in einem Krankenhaus in Rostow oder Donetsk gerettet, aber ihre Stiefel bleiben hier. Die Aufgabe des Krankenhauses ist es, die Verwundeten von der Kontaktlinie aufzunehmen, sie zu stabilisieren und ins Krankenhaus zu bringen. Jetzt können Sie sehen, wie die Evakuierung abläuft. Die Autos werden übrigens absichtlich nicht gewaschen. Das ist eine natürliche Tarnung.

0: здесь собрались.
1: Wir sind eine Ansammlung von hochqualifizierten Spezialisten, wie Ärzten, Krankenschwestern, Sanitätern, medizinischen Nachwuchskräften und Servicekräften, die uns bewachen und versorgen. Denn man kann sagen, dass wir ein Organismus sind.
0: Мы единый организм, можно и так сказать.
2: Gute Köche werden hier sehr geschätzt.
3: Jetzt öffnen wir die Einmachgläser, die draußen gelagert wurden. Fertigsuppen kommen aus Lagerhäusern.
2: Er könnte einen Kochblog auf YouTube moderieren.
3: Aber ich koche zum Beispiel jeden zweiten Tag Suppe. An einem Tag heute zum Beispiel gibt es Chi. Hier sind mehr Kohl und Kartoffeln. Wir mischen alles zusammen und das war's. Morgen können wir beispielsweise Fisch- oder Erbsensuppe kochen. Den Senf haben wir erst gestern gemacht. Er kam sehr gut an. Heute machen wir noch

0: Dieser Mann lebt für seine Arbeit. Seine Arbeit ähnelt eher einer militärischen Ernährungsphilosophie.
1: Einige sind draußen im Einsatz, andere stehen am Operationstisch. Ich bin hier. Wir arbeiten an einem gemeinsamen Ziel.
0: Auch der Teamgeist hier ist beeindruckend.
2: Ich habe mich besprüht.
3: Du wirst hier alle Mücken anlocken.
0: Das sind die Streitkräfte Russlands.
3: Das kann er nicht sagen. Es ist unprofessionell.
1: Das Fleisch aus der Dose wird bald kochen und eine Brühe bilden. Ich gebe am Anfang nie Salz hinzu, weil ich nicht weiß, wie viel Salz und Pfeffer dem Dosenfleisch in der Fabrik zugesetzt wurde. Lorbeerblätter kommen natürlich erst zum Schluss dazu. Ich lasse es 10 bis 15 Minuten lang kochen, damit eine gute Brühe entsteht. Und das war's. Danach kommen die Fertigsuppen hinzu. Ich koche Tee immer mit Minze, Melisse oder Feuerkraut. Wir haben die Einwohner gebeten, uns Kräuter und Gewürze zu bringen. Und das tun sie auch von Zeit zu Zeit. Ich gebe sie immer in den Tee. Der Tee wird gelobt. Besser als Teebeutel. Die Leute trinken 2 oder 3 Gläser. Heute Abend gibt es übrigens Kartoffelpüree. Es sind noch ein paar Kartoffeln übrig, ich werde sie schälen. Am liebsten würde ich etwas Milch dazu geben, aber Essiggurkensaft tut es auch. Ich nehme Butter, zerstampfe sie, brate Zwiebeln und Karotten an, gebe etwas Pfeffer dazu, würze ein wenig und fertig. Erst gestern haben wir Pilaf gegessen. Ich habe es auch mit Kurkuma und Kreuzkümmel gewürzt. Einmal kamen einige Leute auf mich zu, schüttelten mir die Hand und sagten, es sei wie usbekischer Pilaf. Aber in einem solchen Topf einen Pilaf zuzubereiten, der dem usbekischen Pilaf ähnelt, übersteigt jedermanns Fähigkeiten. Es hat angefangen zu kochen. Verglichen mit anderen Orten ist dies ein Paradies.
0: Es ist eigentlich wie ein Fegefeuer. Die Menschen, die hierher kommen, stehen an der Schwelle zum Tod. Und oft muss ein Arzt über ihr Schicksal entscheiden. Die Zivilbevölkerung wird wieder beschossen. Das ist eine alltägliche Situation.
4: Der örtliche Kommandeur rief an und sagte, dass das Dorf Wassiljewka unter Mörserbeschuss stehe und 3 Zivilisten nicht mit dem örtlichen Krankenwagen abtransportiert werden könnten, weil sie unter Beschuss geraten seien. Wir werden uns also etwas einfallen lassen, und zwar sofort. Wir werden selbst evakuieren. Das war's schon.
5: Der Reihe nach.
4: Misha, da drüben ist eine Kamera.
5: Ihr zwei seid Ärzte. Warum kommen die anderen mit? Zivilisten. Sowetskaya Straße 9. In Valajanovka. Verdammt. Valajanovka. Sowetskaya Straße 9.
4: Was ist da los?
5: Bitte?
4: Haben Sie etwas beschossen?
5: Ja, Zivilisten wurden geschossen. Hallo? Hallo, hat die Granate euch getroffen?
6: Nein.
5: Gab es hier Verletzte?
4: Welche Hausnummer ist das?
5: Und wo? Hier? Was hat der gesagt? Sind die Verwundeten hier? Sind die Verwundeten hier?
6: Der Ort wurde in die Luft gejagt.
5: Sind Verwundete hier?
6: Nein, nur ein paar Kratzer.
5: Bist du 17?
2: 16.
6: Jungs, was war das?
5: Sie riefen uns an und baten um Hilfe. Sie sagten, ein Mann, eine Frau und ein 17-jähriger Junge.
2: Ich werde im nächsten Monat 17.
7: Zwei Häuser wurden in die Luft gesprengt.
5: Das Militär sagte, es gäbe Verwundete.
7: Ja, verwundet, aber nur ein paar Kratzer. Wir waren alle in der Küche.
5: Sind alle am Leben und wohlauf?
7: Ja, alle sind am Leben, Gott sei Dank.
4: Wann ist es passiert?
6: Es begann um 3.30 Uhr.
7: Vielleicht gegen 4 Uhr.
6: 4-mal haben die geschossen. Zwischen 3.30 Uhr und 4 Uhr schlugen die ersten Granaten ein.
4: Alles in Ordnung?
5: Nein, nichts ist in Ordnung.
4: Alle sind am Leben?
5: Ja, das ist die Hauptsache. Habt ihr etwas, um die Wunde zu behandeln?
7: Ja, danke.
5: Uns wurde gesagt, es gäbe Verwundete, also sind wir schnell gekommen.
8: Конечно.

0: hier.
1: Das war's, Abbruch. Der Junge hat nur einen Kratzer. Sie schießen nur um des Schießens willen. Verdammt.
2: Willkürlicher Beschuss scheint beliebt zu sein.
1: Wenigstens hatten wir eine gute Fahrt.
3: Jawohl.
2: Während einige Kreative die Nase rümpfen, wenn sie von der Spezialoperation hören, gehen andere zur Kontaktlinie, um die Jungs aufzumuntern.
4: Hallo Alexander.
3: Hallo Leute.
5: Hallo.
2: Hypericum sind gerade für das Vostok-Bataillon aufgetreten. Jetzt sind sie hier.
5: Wir sind aus Moskau in den Donbass gekommen. Wir waren schon mehrmals hier. Für uns ist es nicht das erste Jahr.
1: Ich möchte Folgendes ankündigen. In unserem kreativen Kämpferteam gibt es ein wunderbares Mädchen, eine Dichterin aus Lugansk, Elena Zaslavskaya. Ich möchte nun an sie übergeben. Sie wird unser kleines Konzert mit ihren wunderbaren Gedichten beginnen. Elena Zaslavskaya.
6: 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Жена декабриста, сестра милосердия. Любить и спасать, пока сердце в груди трепыхается в 19-м, 20-м, 21-м веке. 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Ничего не меняется, ничего не меняется. Бесы скачут, а ангелы ждут на пороге вечности.

0: Sind Sie auf eine Mine gestoßen? Können Sie Ihre Beine spüren? Bewegen Sie die Füße.
1: Ich habe zum ersten Mal eine Katheterisierung der Zentralvene vorgenommen, während ich ein Konzert hörte.

0: Haben Sie den Mann gesehen, aus dem die Eingeweide herausquollen? Den Verwundeten, der gerade dorthin getragen wurde. Die Geheimagenten waren auf dem Weg zu einem Einsatz. Der Feind eröffnete das Mörserfeuer und der Kerl hatte Pech.
1: Das war's, lieg jetzt einfach.
0: Der Kommandeur der Gruppe und ich gingen hin, um ihn zu evakuieren und begannen gleich vor Ort, ihn zu verbinden. Es war fast aussichtslos.
1: Einschalten.
2: Fest verschnürt.
1: Konzentriere dich.
0: Während wir ihn verbanden, hat man uns sozusagen gezielt mit Mörsergranaten beschossen. Ich wurde dabei leicht an den Beinen getroffen. Also ging ich hinter dem Zaun in Deckung und unsere Leute, die Marines, begannen, den Geheimagenten zu evakuieren.
1: Das war's. Langsam. Langsam.
0: Der Mann befindet sich jetzt im Operationssaal. Möge Gott dir Gesundheit schenken, Sanja.
3: Dieses Schrapnell hat dem Mann den Bauch aufgerissen. Aber er wird es überleben. Hier kämpfen sie um jedes einzelne Leben.
1: Wir sind fast fertig. Das beschädigte Gewebe ist entfernt worden. Die Prognose ist günstig und er wird zur weiteren medizinischen Versorgung abtransportiert. Weitere Rehabilitationsmaßnahmen werden in der Zukunft durchgeführt werden.
4: Ein Menschenleben ist ohnehin unbezahlbar. Deshalb behandeln wir, wenn wir arbeiten und zu helfen versuchen, jeden Patienten individuell. Wir setzen unsere ganze Energie und unser Wissen ein, um Hilfe zu leisten und Leben zu retten.
3: Natürlich werden auch Kinder hierher gebracht. Militärärzte genießen jetzt mehr Vertrauen.
0: Vielen Dank.
3: So sind die Zeiten.

Wie kann ich mein Kind ins Internat schicken? Dann könnte ich nachts nicht schlafen.

Auswirkungen der Hitze. Die anhaltende Hitzewelle belastet Europas Wirtschaft zunehmend. Niedrige Wasserstände bringen die Logistik an ihre Grenzen. Auch die Landwirtschaft leidet unter verdorrten Feldern und Futtermangel. Immer mehr Bauern müssen ihr Vieh vorzeitig schlachten. Die bisherigen Maßnahmen der Politik reichen offenbar nicht aus, um die Folgen der Hitzewelle einzudämmen. Ein Winter ohne Gas? Der aktuelle Füllstand der deutschen Gasspeicher befindet sich auf einem Rekordtief und stellt eine ernste Gefahr für die Energiesicherheit des Landes dar. Indes bleibt Russland nach wie vor ein wichtiger Gaslieferant für die Europäische Union. Pflege in der Krise. Aufgrund des Personalmangels im Pflegebereich in Deutschland verschlechtert sich die Lage in dieser Branche weiter. Bis 2049 könnte sich dieser Mangel sogar derart erhöhen, dass 690.000 Pflegekräfte fehlen. Experten sagen, dass ausländische Fachkräfte diesen Notstand kaum ausgleichen können. Schutz des russischen Hauses. Im russischen Haus der Wissenschaft und Kultur in Berlin fand eine öffentliche Diskussionsveranstaltung zum Schutz dieses Kulturzentrums statt. Nach Ansicht des BSW-Landesvorsitzenden in Berlin, Alexander King, versuchen einige deutsche Parteien durch das Bestreben, diese Einrichtung zu schließen, den Deutschen das Feindbild Russland aufzuzwingen.

0: Schönen guten Abend und herzlich willkommen bei TDE. Mein Name ist Vadim Ivanov und wir starten in dieser Stunde mit unseren Nachrichten und den Themen der Woche am Sonntag. Die andauernde extreme Hitze setzt Europa weiterhin unter Druck. Insbesondere Deutschland ist betroffen. Laut Prognosen des Deutschen Wetterdienstes sollen die Temperaturen im Westen und Südwesten des Landes auf bis zu 39 Grad steigen. Eine der schwerwiegenden Folgen der Hitze ist das Niedrigwasser. Es verursacht massive Einschränkungen der Schifffahrt, was sich wiederum negativ auf viele Betriebe auswirkt. Mehrere Bundesländer beschlossen daher, das Lkw-Fahrverbot an Sonn- und Feiertagen vorübergehend aufzuheben. Vor allem die niedrigen Wasserstände gefährden die Binnenschifffahrt und damit wichtige Lieferketten. Das Bundeswirtschaftsministerium warnt vor erheblichen Folgen für die Wirtschaft.
1: Mit den aktuellen Niedrigwasserständen auf wichtigen deutschen Binnengewässern ist jedoch das Risiko für temporäre, regionale Materialengpässe vor allem in der Mineralöl-, Chemie-, Bau- und Stahlindustrie gestiegen. Zwar haben viele Unternehmen in den vergangenen Jahren ihre Transportlogistik umgestellt, halten größere Lagerbestände vor und nutzen verschiedene Transportwege, um ihre

0: Lieferketten resilienter zu machen. Dennoch zeichnet sich aufgrund der geringeren Beladungskapazität vereinzelt ein deutlicher Anstieg der Transportkosten ab.
1: Die Folgen zeigen sich nicht nur bei den Transportkosten, sondern auch bei den Kraftstoffpreisen. Nach Angaben des ADAC ist der anhaltend niedrige Wasserstand des Rheins eine der Hauptursachen für die regionalen Kraftstoffpreisschwankungen in Deutschland.
0: Für spürbare regionale Preisunterschiede sorgt derzeit vor allem das anhaltende Niedrigwasser am Rhein infolge der starken Trockenheit. Es verteuert derzeit in den westlichen Landesteilen die Beschaffung und den Transport von Kraftstoffen. Die Kraftstoffversorgung in Deutschland erfolgt jedoch nicht ausschließlich über die Binnenschifffahrt, sondern zusätzlich zu großen Teilen über Seehäfen, Pipelines, Schiene und Straße. Für die bundesweite Preisentwicklung stellt das Niedrigwasser nach Einschätzung des ADAC daher lediglich einen von mehreren Einflussfaktoren dar, der sich wie dargestellt regional unterschiedlich stark äußern kann.
1: Indes hat der Bundesverband der deutschen Binnenschifffahrt nach einem weiteren Treffen mit Spediteuren das Bundesverkehrsministerium aufgefordert, zügiger einzuschreiten.
2: Erstens ist es aus unserer Sicht unerlässlich, dass das Bundesverkehrsministerium die Förderung von niedrigwasseroptimierten Schiffen ab Januar fortsetzt und nicht wie geplant auslaufen lässt. Zweitens müssen die Fahrrinnen an Mittel- und Niederrhein in maximal möglichem Tempo ausgebaut werden. Das würde 20 Zentimeter mehr Wasser unterm Kiel bringen. Und drittens müssen die Behörden des Bundesverkehrsministeriums rasch Möglichkeiten finden, das Wasser im Rhein stärker stauen zu können.
1: Folgen der Hitze zeigen sich auch in der Landwirtschaft. Der Präsident des Deutschen Bauernverbands Joachim Ruckwied schlägt Alarm und warnt, dass es längst nicht nur um Ernteausfälle beim Getreide gehe, sondern auch um den Verlust von Tierfutter.
3: Die anhaltende Trockenheit und die wiederkehrenden Hitzewellen belasten die Landwirtschaft erheblich. Sie führen nicht nur zu einer unterdurchschnittlichen Getreideernte und wachsenden Problemen bei den Herbstkulturen, sondern gefährden mittlerweile auch die Futterversorgung. Für die Tierhalter bedeutet das enorme Herausforderungen, sowohl bei der aktuellen Versorgung ihrer Tiere als auch beim Aufbau ausreichender Winterfuttervorräte.
1: Die andauernde Hitze setzte auch der Getreideernte stark zu. Nach Schätzungen des Deutschen Raiffeisenverbandes dürften seit Mitte Juni rund 3 Millionen Tonnen Getreide und Raps verloren gegangen sein. Der Verband rechnet in diesem Jahr mit einer Getreideernte von knapp 41 Millionen Tonnen. Damit liegt die erwartete Menge mehr als 10% unter dem Vorjahresniveau von rund 45 Millionen Tonnen. Auch der 5-Jahres-Durchschnitt von 42 Millionen Tonnen wird deutlich unterschritten. Hitze und Dürre haben zudem zu einem drastischen Rückgang der Futtervorräte im besonders stark betroffenen Baden-Württemberg geführt. Nach Angaben des Landesbauernverbandes Baden-Württemberg stehen den Landwirten derzeit bis zu 40% weniger Futter zur Verfügung als üblich. Viele Betriebe müssen bereits ihre Vorräte aufbrauchen, die eigentlich als Winterfutter vorgesehen waren. Heu und Stroh sind schwer zu beschaffen und dürften zudem deutlich teurer werden. Der Landwirt Harald Grunbach erklärte, er habe wegen des Futtermangels bereits ältere Kühe und nicht zur Zucht geeignete Tiere schlachten lassen.
3: Wir sehen ja, dass die Futtergrundlage nicht ausreicht. Bis Herbst muss es regnen, sonst ist die Existenz des Betriebs auch bedroht. Die Futtersituation ist in weiten Teilen des Landes dramatisch.
1: Landwirt Alfred Bermes erklärte, dass die Dürre für alle landwirtschaftlichen Betriebe Probleme verursacht habe. Ihm zufolge konnte sich die Ernte nicht richtig entwickeln und verdaute einfach. Nun fehle es dem Vieh an Futter.
4: Ja, also wir haben hier Riesenprobleme und das ist in Deutschland auch von Region zu Region verschieden. Wenn man sieht, unten vom Saarland bis circa Münsterland in Nordrhein-Westfalen, so das ist ein Radius von knapp 400 Kilometern, da hat es seit dem 26. Mai so gut wie keinerlei Niederschläge mehr gegeben. Die Grünlandflächen, die sind komplett braun. Wir haben den ersten Grasschnitt hier ernten können, noch teilweise noch einen zweiten Grasschnitt. Und mehr war dann nicht drin. Und die Getreideernte ist auch ca. 40% unter dem Ertragsniveau vom Vorjahr. Raps ebenfalls. Und die Qualität ist ganz in Ordnung, aber Die Tonnen fehlen.

0: Und der Preis ist natürlich auch im Keller. Und dadurch, dass diese ganze Grasgeschichte fehlt, haben milchviehhaltende oder rinderhaltende Betriebe natürlich ein riesen Futterproblem. Und die Tiere, die draußen auf der Weide laufen, die laufen in der Steppe rum und teilweise müssen die Leute Winterfutter zufüttern, damit die Tiere da nicht verhungern. Und wenn man dann weiter Richtung Norden fährt, ich bin gerade hier in Mecklenburg-Vorpommern auf dem Betrieb und hier ist eigentlich noch. Der Mais steht relativ normal. Wir warten hier aber genauso auf Niederschläge. Wir hatten hier im Frühjahr von Februar bis Mai ganz, ganz, ganz wenig Niederschläge, sodass der erste Grasschnitt sehr spät war und dadurch auch alles im Jahr sich nach hinten verzögert hat und jetzt auch durch diese Trockenheit auch nichts weiteres hier gewachsen ist. Hier gab es zwar ein bisschen Regen, aber auch nicht diese Mengen, die man dringend bräuchte. Und jetzt wartet man darauf, dass man im Herbst noch einen Grasschnitt hinbekommt. Mais ist noch relativ normal, aber Kartoffeln, alles Zuckerrüben ist auch sehr schlecht. Und ja, das werden auch nur kleine Kartoffeln, keine dicken Kartoffeln. Und das ist das Problem, was wir haben. Und so haben wir hier ein Riesenproblem, dass die Betriebe alle am Futterknappheit haben. In Rheinland-Pfalz, Saarland bis Münsterland ist der Mais nur ja, 1,20 m bis 1,50 m teilweise hoch. Hat kaum einen Kolben gebildet, ist jetzt braun wie Tabak geworden und die Leute müssen 2 Monate vor der normalen Maisernte, die irgendwo Anfang Mitte Oktober wäre, muss der Mais weggehäckselt werden, damit er nicht total auf dem Acker vertrocknet. Aber dadurch, dass das halt eben nur minderwertig ist, ist keine Energie, nichts drin.
1: Der aktuelle Füllstand der deutschen Gasspeicher befindet sich auf einem Rekordtief bei weniger als 50%. Angesichts des bevorstehenden Winters stellt das eine ernsthafte Herausforderung für die Energieversorgung des Landes dar. Nach Angaben von Gas Infrastructure Europe liegt der Füllstand der Gasspeicher in der Europäischen Union im Schnitt bei knapp 60%, in Deutschland dagegen nur bei 49%. Etwas besser sieht es in Frankreich aus. Dort sind die Speicher zu etwa 62% befüllt. Italien ist mit knapp 80% am besten auf den Winter vorbereitet. Der Geschäftsführer der Initiative Energien speichern, Sebastian Heinemann, warnt vor möglichen Risiken für die Energieversorgung Deutschlands, insbesondere im Falle einer Fortsetzung der Blockade der Straße von Hormuz.
2: Deutschland steuert aktuell auf erhebliche Risiken in der Gasversorgung zu. Selbst wenn die Speicher auf rund 78% vor dem Winter gefüllt werden, reichen die Reserven bei einem kalten Winter nur bis Anfang Februar.
1: Zugleich bleibt Russland ein wichtiger Gaslieferant für die EU. Nach Angaben des Zentrums für Energie- und Luftreinhaltungsforschung bleibt die EU der größte Abnehmer des russischen Flüssiggases. Allein im Juli 2026 zahlten die 5 größten Importeure russischer fossiler Brennstoffe in der EU insgesamt 1,3 Milliarden Euro an Russland. Der größte Anteil entfiel mit insgesamt 886 Millionen auf Erdgas. Zu den größten Abnehmern gehörten Ungarn, die Slowakei und Belgien. Letzteres deckte im Juli seinen gesamten LNG-Bedarf durch russische Lieferungen. Auch Frankreich und Bulgarien gehörten zu den größten Importeuren. Dabei plant die EU schon bis 2027 vollständig auf russische Gaslieferungen zu verzichten. Vorerst werden die Lieferungen dennoch fortgesetzt. Die Wirtschaftswissenschaftlerin und Professorin an der Universität Mgimo, Dr. Julia Svorikina, meint, unzureichende Gasvorräte sind auf EU-Beschränkungen und die aktuelle Krise im Persischen Golf zurückzuführen.
3: Hierbei ist festzustellen, dass die Gasreserven selbst gemäß grundlegenden Dokumenten und EU-Vorschriften nicht ausreichen, weil die Speichermengen zwischen November und Dezember hoch sein sollen. Sie sollen bei mindestens 90% liegen. Dies ist eine strenge Regelung. Aktuell ist der Füllstand aufgrund komplexer Prozesse nicht so hoch. Dazu tragen unter anderem EU-Beschränkungen bei, die eine direkte Zusammenarbeit mit russischen Lieferanten verhindern. Insbesondere geht es um die Einschränkung der Pipeline-Lieferungen. Auch der Konflikt im Persischen Golf wirkt sich negativ auf die Lage aus. Der aktuelle Füllstand liegt etwa 15% unter dem Durchschnitt der letzten Jahre. Das Volumen dürfte 2024 auf einem ähnlichen Niveau gewesen sein. Die EU konnte das später ausgleichen, aber es variierte von Land zu Land. Es gibt hier auch viele emotionale Entscheidungen im Zusammenhang mit einigen unfreundlichen Maßnahmen, die die EU 2014 in ihren Energieverhandlungen mit Russland ergriffen hat. Angesichts aller globalen Prozesse ist es aber sehr schwierig, Lieferungen aus

0: aus Russland zu ersetzen, weil Russland stets ein zuverlässiger Lieferant war, vor allem für Deutschland und die deutsche Chemieindustrie. Das beschränkte sich nicht allein auf die saubere Energie. Der politische Aspekt überwiegt oft. Auch bei der Verabschiedung des dritten Energiepakets waren sich europäische Länder nicht einig. Und so sehen wir auch heute noch unterschiedliche Meinungen, weil alle europäischen Länder ihr Wirtschaftspotenzial erhalten müssen. Belgien beispielsweise verfügt über eine besonders starke chemische Industrie. Länder wie Ungarn und Bulgarien sind auf die Düngemittelproduktion angewiesen. Hier spielt russisches Gas eine bedeutende Rolle.
1: Deutschland steuert aufgrund des akuten Personalmangels auf eine sehr sich weiter verschärfende Krise im Pflegebereich zu. Zudem beklagen sich viele Pflegekräfte über schlechte Arbeitsbedingungen. So warnte der Berufsverband der Kinder- und Jugendärzte vor inakzeptablen Bedingungen bei der medizinischen Versorgung von Minderjährigen. Deswegen fordern sie von dem amtierenden Gesundheitsminister Carsten Linnemann, umgehende Maßnahmen zu ergreifen. Als Hauptgrund für den Personalmangel nannte der Vertreter des BVKJ die Umstellung des auf ein einheitliches Ausbildungssystem für medizinisches Personal, die vor 6,5 Jahren stattfand. Grund dafür war, dass alle medizinischen Fachkräfte in der Lage sein sollten, in beliebigen Einrichtungen zu arbeiten, darunter auch in Seniorenheimen. Das nächste Problem für Fachkräfte ist, dass alle, die sich überhaupt nicht mit Kinderheilkunde beschäftigen wollen, aber dennoch 120 Stunden auf einer Kinderstation ableisten müssten. BVKJ-Bundessprecher Jakob Maske kommentiert die Probleme der Pflege.
2: Schon etliche Stationen müssen schließen, weil die Häuser nicht genug Personal finden. In der Spezialpflege für Frühgeborene, Schwerstkranke und Intensivpatienten ist der Mangel schon himmelschreiend. Ich fürchte, dass es da bald einen großen Knall gibt. Es wird nicht mehr lange dauern. Die einen gehen weg, die anderen kommen nicht nach. In den kommenden 3-4 Jahren wird es unerträglich. Die Ausbildung ist viel schlechter, weil die Azubis viel weniger Zeit in der Jugendheilkunde verbringen.
1: Außerdem sehen mehrere Prognosen für die Zukunft der Pflege sehr düster aus. Wegen der Alterung der deutschen Bevölkerung werden voraussichtlich immer mehr Pflegekräfte in der Bundesrepublik fehlen. Laut dem Statistischen Bundesamt wird der Bedarf an Pflegefachkräften von 1,62 Millionen im Vor-Corona-Jahr 2019 auf mehr als 2 Millionen im Jahr 2049 steigen. Nach diesem ungünstigen Prognoseszenario wird es den Berechnungen zufolge im Jahr 2034 an 350.000 Pflegekräften mangeln. Bis 2049 könnte sich dieser Mangel sogar auf 690.000 Pflegekräfte erhöhen. Diese Lücke lässt sich kaum schließen ohne die Hinzuziehung zusätzlicher Fachkräfte aus dem Ausland, meint der Versorgungsforscher Professor Heinz Rothgang von der Universität Bremen. Momentan arbeiten in Deutschland über 350.000 ausländische Pflegekräfte. Doch bietet die Bundesrepublik für viele Menschen nicht genug Gründe, im Land zu bleiben. So zeigte die Umfrage des Deutschen Berufsverbands für Pflegeberufe 2025 fast 40% der Befragten würden ihren Kollegen aus ihrem Herkunftsland nicht raten, im deutschen Pflegebereich zu arbeiten. Zudem haben laut dem Mediendienst Integration im Jahr 2025 mehrere Länder ihre Zusammenarbeit mit Deutschland bei der Anwerbung von medizinischem Personal eingestellt, darunter Vietnam, Jordanien sowie Bosnien und Herzegowina. Hinzu kommt ein weiteres Problem, und zwar eine große Zahl ausländischer Fachkräfte kommt als Asylbewerber ins Land, wobei diese oft über unzureichende Sprachkenntnisse verfügen. Die Bundesgeschäftsführerin des Deutschen Berufsverbands für Pflegeberufe, Bernadette Klapper, betont, dass die Integration ausländischer Fachkräfte ohne entsprechende Unterstützung nicht möglich sei.
3: Aber Integration gelingt nicht nebenbei. Es braucht Zeit, politische Unterstützung und gute Begleitung. Wer das ignoriert, riskiert, dass dringend benötigte Fachkräfte wiedergehen.
1: Inzwischen versucht die Regierung, die derzeitige Lage in der Pflege irgendwie zu verbessern. So ist seit Anfang des Jahres das neue Wehrdienstsystem in Kraft getreten. Und wenn die Wehrpflicht wieder eingeführt werden sollte, könnte auch der Zivildienst wieder eingeführt werden. Deshalb erarbeitet die Bundesregierung momentan entsprechende Pläne. Die Opposition kritisiert jedoch scharf die Absichten der Koalition zur Einführung eines Zivildienstes.
2: Die Person

0: Personalnot in Pflege und Betreuung löst man nicht mit dem Zivildienst. Dort fehlen ausgebildete Fachkräfte, keine ungelernten 18-Jährigen mit 9-Monats-Vertrag.
1: Über die deprimierende Lage im Pflegebereich in Deutschland sowie über den großen Mangel an Pflegekräften haben wir mit dem sozialpolitischen Sprecher der AfD-Bundestagsfraktion René Springer gesprochen. Hier gehe es eigentlich um eine strukturelle Versorgungskrise, so Springer.
2: Die Lage in der Pflege ist heute schon problematisch, insbesondere in den Bereichen, wo es Kinder trifft. Denn wenn beispielsweise während Grippewellen oder RS-Viruswellen Kinder verlegt werden müssen von einem Bundesland ins andere, dann haben wir hier eine echte Versorgungskrise. Das heißt, vom Fachkräftemangel kann man hier eigentlich nicht mehr sprechen, sondern man muss von einer strukturellen Versorgungskrise sprechen, die in den nächsten Jahren noch problematischer werden wird. Also zunächst mal müssen wir feststellen, dass die demografische Katastrophe in unserem Land, dass immer weniger Kinder zur Welt gekommen sind in den vergangenen Jahrzehnten und jetzt immer mehr Babyboomer in Rente gehen, dass das Pflegeproblem massiv verschärfen wird. Und diese Entwicklung wird sich weiter fortsetzen. Auf der einen Seite haben und auf der anderen Seite werden wir sehen, dass durch den Eintritt der älteren Erwerbstätigen ins Rentenalter immer weniger Arbeitskräfte und Fachkräfte zur Verfügung stehen. Das heißt also, die Situation in der Pflege, die wir heute erleben, wird sich in der Zukunft verschärfen und das alles mit Ansage. Hier haben die Altparteien in den vergangenen 30 Jahren schlichtweg geschlafen oder die Probleme einfach ignoriert. Man wird aber dieses Problem nicht lösen können, indem man das tut, was die etablierten Parteien jetzt in den vergangenen Jahren getan haben, nämlich nach Fachkräften aus dem Ausland zu rufen. Denn diese Pflegelücke, die wir hier haben, die ist so groß, dass es dieses Arbeitspotenzial im Ausland schlichtweg nicht gibt. Man schaut eben auch viel zu sehr darauf, und in den vergangenen Jahren schaute man viel zu sehr darauf, wie kann man die Ursachen für die Katastrophe in der Pflege irgendwie kaschieren durch die Zuwanderung aus dem Ausland. Wir müssen uns jetzt ehrlich machen, wir müssen uns die Frage stellen, warum gewinnen wir eigentlich keine eigenen Pflegekräfte mehr und warum verlassen eigentlich so viele, die eine Ausbildung haben in einem Pflegeberuf, ihren Beruf, um dann woanders zu arbeiten, obwohl es gut qualifizierte Fachkräfte sind. Wir müssen schlichtweg feststellen, dass in den vergangenen Jahren immer mehr Deutsche dem Pflegeberuf den Rücken gekehrt haben. 40% aller ausgebildeten Pflegekräfte arbeiten heute nicht mehr in ihrem Beruf. Und man muss sich doch mal die Frage stellen, warum ist das so? Und wenn man die Frage stellt, und in persönlichen Gesprächen tue ich das, dann kriegt man immer dieselben Antworten. Es sind die schwierigen Arbeitsbedingungen, es sind die Dokumentationspflichten, das heißt die Bürokratie, der Verwaltungsaufwand. Es ist die Tätigkeit an sich, die teilweise sehr schwer ist, insbesondere wenn man zum Beispiel Patienten hochheben muss.
1: In Berlin fand eine öffentliche Diskussionsveranstaltung gegen die Schließung des Russischen Hauses der Wissenschaft und Kultur statt. Daran nahmen etwa 100 Menschen teil. Die Veranstaltung wurde von der Arbeitsgemeinschaft BSW Mehr organisiert. Der Landesvorsitzende des BSW in Berlin, Alexander King, erklärte, dass einige deutsche Parteien wie die Grünen und die SPD mit allen Mitteln versuchen, das Russische Haus zu schließen.
3: Es ist allerdings schon so, dass es auch in Berlin Parteien gibt, insbesondere die Grünen und jetzt ja auch die SPD, die das irgendwie in Angriff nehmen wollen. Aber bei der SPD zum Beispiel habe ich noch überhaupt keinen konkreten Vorschlag gehört, wie sie das denn umsetzen wollen. Die Grünen hatten ja neulich eine Veranstaltung dazu, zur Schließung des Russischen Hauses. Da haben sie dann Zuflucht genommen zu, ich sag mal, Tricks. Ja, also sie haben vorgeschlagen, man könnte zum Beispiel mal den Brandschutz ins Russische Haus schicken und gucken, ob da alles okay ist. Dann findet man schon irgendwas und dann kann man deswegen das Russische Haus schließen. Oder eine andere Idee war, sich die Baugenehmigung vorzunehmen und zu gucken, ob man da irgendwas findet, wo man die Baugenehmigung anfechten kann, um auf dieser Grundlage dann das Haus zu schließen. Also das sind alles so Umwege, sage ich mal, die man da gehen möchte. Ich glaube, im Mittelpunkt steht natürlich vor allem die Stimmungsmache und eben der Aufbau eines Feindes, ein Feindbild, das etabliert werden soll in der Öffentlichkeit.
1: Die Co-Landesvorsitzende des BSW in Berlin, Josephine Thiret, hebt hervor, dass die Diskussion über die Schließung des Russischen Hauses in Berlin in erster Linie politische und nicht kulturelle Gründe habe.
4: Ich glaube, dass an dem Russischen Haus dort etwas thematisiert wird, was den eigentlichen Punkt nicht trifft. Denn grundsätzlich muss man ja mal davon sprechen, es ist ein Haus der Kultur, es ist ein Haus des Austausches, der Sprachfindung etc. Also ob jetzt bildende Künste und. Und grundsätzlich ist diese Kulturdebatte, finde ich, politisch sehr schwierig.

0: einfachen Grund. Soweit dazu gehört ja auch, dass es entsprechend Goethe-Institute ja auch in Russland gibt. Also sind wir jetzt auf der Ebene, das über die Kulturpolitik zu klären, was politisch gerade diskutiert wird. Ich halte es für den völlig falschen Weg. Ich glaube, dass die Dynamik, die in der Thematik ist, auch gerade höchst aktuell ist. Und sowas gab es alles schon mal, ne? Dass man versucht hat, auf den Subebenen im Sinne der Kultur, Bücher etc. dort ein politisches Thema auszutragen, was da aber gar nicht hingehört. Also ich halte das russische Haus für elementar wichtig in dieser Stadt.
1: Die Diskussion rund um das russische Haus spitzte sich zu, nachdem der WDR und die Süddeutsche Zeitung unter Berufung auf das französische Innenministerium berichtet hatten, dass diese Einrichtung von russischen Geheimdiensten genutzt werde. Daraufhin erschien der SPD-Spitzenkandidat des Berliner Abgeordnetenhauses, Steffen Krach, vor dem Gebäude des Kulturzentrums mit einem Plakat mit der Aufschrift, Zitat, hier können wir enteignen, liebe Linke, seid ihr dabei? Und forderte dessen Schließung. Das deutsche Außenministerium äußerte Bedenken, weil die Schließung des russischen Hauses auch die Schließung des Goethe-Instituts in Moskau nach sich ziehen könnte. Die russische Botschaft rief ihrerseits auf, das russische Haus kurz vor den Wahlen im September nicht zum Ziel politischer Spielchen zu machen.
2: Im Rahmen der erfolglosen Suche nach Beweisen für angeblich regelmäßig von Russland verübte Hybridangriffe auf Deutschland haben lokale Russophobe erneut ihre Aufmerksamkeit auf das Russische Haus für Wissenschaft und Kultur in Berlin gerichtet. Die Botschaft weist darauf hin, dass die Tätigkeit der Kultur- und Informationszentren beider Länder durch zwischenstaatliche Abkommen geregelt ist und nicht Gegenstand opportunistischer politischer Spielchen im Vorfeld der im September 2026 anstehenden Landtagswahlen in Berlin sein darf. Die Botschaft bekräftigt erneut, dass das Russische Haus für Wissenschaft und Kultur offen arbeitet und dabei nicht gegen deutsches Recht verstößt.
1: Das waren die TD-Nachrichten mit den Themen der Woche. Mein Name ist Vadim Ivanov. Anschließend kommt hier die Dokumentation Maidan, der Weg in den Krieg. Die nächsten Nachrichten folgen mir um 18 Uhr. Bis dann.
3: Vor dem Reichstag stehen sowjetische Kriegsberichterstatter. Und hier steht mein Vater. Dass mein Vater der bedingungslosen Kapitulation beiwohnen konnte und dann Teil der Berichterstattung über die Nürnberger Prozesse war, ist der ganze Stolz unserer Familie.
4: Es waren die westlichen Mächte, die eine politische Verurteilung der Nazi-Kriegsverbrecher anstrebten. Sie wollten Erhängungen und Erschießungen hierfür und dafür beschließen und das ohne jeden Gerichtsprozess.
5: Stalin sagte, dass wenn wir sie nicht vor Gericht stellen, man uns das als Schwäche auslegen würde.
6: Am 20. November 1945 begann der Nürnberger Prozess. Noch nie hatte es in der Geschichte etwas dergleichen gegeben. Auf der Anklagebank saß die Spitze des NS-Staats.
7: Zum ersten Mal in der Menschheitsgeschichte mussten sich Verbrecher, die sich eines ganzen Staates bemächtigt und diesen als Instrument für ihre monströsen Verbrechen missbraucht hatten, vor Gericht verantworten.
8: Das war eine Verurteilung des Nationalsozialismus, die weit über den Rahmen eines einzelnen Staates hinausging.
4: Hier wurden die Kriegsverbrecher erstmals vor Gericht gestellt. Das war ein Prozess von fundamentalem Charakter.
9: Die Völker der Erde klagten den Faschismus an.

0: Antiterroroperation kann und wird nicht länger als 2 bis 3 Monate dauern.
1: Sie sagen, dass hier nur Terroristen sind. Was für Terroristen? Sind wir etwa Terroristen?

0: Ich war immer stolz darauf, dass die Ukraine das einzige Land der ehemaligen Sowjetunion ist, in dem es keinen Krieg gab und in dem die Kommunisten ihre Macht friedlich abgegeben haben. Ich dachte, das würde die Ukraine einzigartig machen, dass sie anderen den Weg des Friedens weisen würde.
1: Viele Menschen in der Ukraine waren stolz darauf, dass bei uns kein Krieg ausgebrochen ist. Wie Sie wissen, gab es Krieg in Karabach, in Transnistrien, in Tadschikistan und Tschetschenien. Aber wir sind so intelligent, gerissen und schlau. Wir hatten nie Krieg und werden nie Krieg haben. So etwas zu hören war merkwürdig, denn bei uns gab es dieselben Widersprüche wie überall auch. Und sie nahmen zu.
2: Dezember 2013, das letzte friedliche Jahr in der Geschichte einer vereinten Ukraine, neigt sich dem Ende zu. Die Euromaidan-Bewegung gewinnt in Kiew immer mehr an Fahrt. Die Entscheidung der Regierung, die Unterzeichnung des Assoziierungsabkommens mit der Europäischen Union auszusetzen, sorgt für Proteste.
3: Heute haben sie unsere Hoffnung gestohlen. Die Hoffnung, in einem modernen europäischen Land zu leben.
0: Zuerst fing alles als eine Art Festival auf dem Maidan an. Es sah sehr nach einem Rock'n'Roll-Musikfestival aus. Aber dann merkte ich, dass die Menschen immer aggressiver wurden. Besonders die Politiker, die auf dem Maidan auf die Bühne gingen. Sie waren zynischer. Sie haben die Leute mit Absicht provoziert.
4: Morgen marschieren wir gemeinsam voraus. Wenn das unseren Tod bedeutet, so werden wir diesen Preis zahlen. Wir werden gerecht, fair und tapfer handeln.
5: Ich bin Maxim Fadeev, ein Filmemacher aus Donetsk. Seit mehr als 7 Jahren filme ich den Krieg im Donbass, um zu zeigen, was Krieg wirklich ist. Tatsächlich hat der Maidan mein Leben stark verändert. Vor dem Krieg war ich Designer mit meiner eigenen kleinen Firma. Und jetzt produziere ich Dokumentarfilme über den Krieg.
6: Ich heiße Rodion Miroschnik. Als das alles angefangen hat, war ich der Generaldirektor der Gesellschaft für Regionalfernsehen und Rundfunk von Lugansk. Ich habe auch in der Fernsehproduktion gearbeitet. Kaum jemand im Osten der Ukraine war bereit, sein Leben für den Beitritt zur Europäischen Union zu geben. Niemand hat das auch nur in Erwägung gezogen. Dieses Streben danach, auf dem alle westlichen Studien aufgebaut sind, gab es nicht. Die Ukrainer, die mit Sehnsucht darauf warteten, endlich Teil der EU zu werden und danach strebten, gab es hier nicht. Nicht einmal ansatzweise.
5: Zuerst demonstrierten die Maidan-Demonstranten für die Integration mit der EU. Aber es sind schnell auch Nationalisten aufgetaucht, die anti-russische Slogans skandierten. Ukraine für Ukrainer. Ukraine über alles. Sie haben von Anfang an eine Revolution geplant. Sie haben sich von Anfang an darauf vorbereitet, die Regierung zu stürzen.
2: Anführer und einfache Mitglieder nationalistischer Organisationen geben zu, dass sie sich schon lange vor den Protesten in Kiew auf gewalttätige Unruhen vorbereitet haben.
4: Mein Bruder und ich traten mit 16 einer nationalistischen Organisation.

0: Organisation bei. Sie hieß damals Ukrainischer Patriot. Und seit wir 16 waren, nahmen mein Bruder und ich an pro-ukrainischen nationalistischen Aktivitäten teil. Wir fingen an, uns mehr für ukrainische Geschichte, Kultur und die ukrainische Sprache zu interessieren. Wir nahmen am Kampftraining teil und lernten Taktik, Messerkampf, Umgang mit Waffen und so weiter. Seit wir 16 waren, also seit 2011, wurden wir aktiv auf militärische Auseinandersetzungen oder Straßenkonflikte vorbereitet.
1: Ich war Leiter der Ukrainischen Nationalen Union. Eines unserer Ziele war es, das Janukowitsch-Regime zu stürzen und die Ukraine in den Westen zu führen. Denn Russland ist unser Feind und Europa ist unser Freund. Deswegen waren wir von Anfang an gegen alle Politiker, die pro-russisch waren.
2: Moskau war für uns nie ein strategischer Partner. Es war immer unser strategischer Feind. Werft die Ketten ab und nährt die Freiheit mit dem bösen Blut der Feinde. Vergießt nicht euer eigenes Blut. Die Gebote ändern sich nie. Unsere Rebellion hat gerade erst begonnen. Richtig?
3: Ein bestimmter Teil des Landes, der Westen der Ukraine, akzeptierte das bereitwillig und wurde zur treibenden Kraft hinter der Bewegung. Sie wurden zum Kern des Protests. Unterdessen hatten die Menschen im Osten, besonders im Donbass, das Gefühl, dass man sie verraten hatte. Man hat uns nicht gehört. Niemanden interessierte unsere Meinung. Hier sind wir 50.000 Menschen in der Hauptstadt, auf dem Maidan. Und wir sagen euch jetzt, wie ihr leben sollt. Wir entscheiden, wo es lang geht, wer unsere Helden sind und was unsere Geschichte ist. Das rief natürlich großen Unmut hervor.
4: Es gab Meinungsverschiedenheiten, die das Volk spalteten. Aber anstatt Kompromisse zu suchen und ein vereintes, glückliches Land aufzubauen, haben die Politiker ständig Öl ins Feuer gegossen. Der Südosten der Ukraine ist eine vorwiegend industrielle Region mit engen Bindungen zu Russland, in kultureller, historischer und mentaler Hinsicht. Die Menschen sprechen hier Russisch.
3: Wir haben Geld verdient, Kohle abgebaut, Metall geschmolzen. Wir haben für einen fairen Anteil am ukrainischen Budget gekämpft, indem wir unter Beweis stellten, dass wir das Geld verdienten und das Recht hatten, darüber zu bestimmen. Wir wollten nicht, dass die Westukraine dieses Geld bekommt, das wir im Schweiße unseres Angesichts verdient hatten.
4: Ein anderer Protest in Kiew unterstützte die Regierung und wurde als Anti-Maidan bezeichnet. Diese Leute waren gegen die europäische Integration und wollten gehört werden. Es gab keinen Weg zurück, also sind sie nach Kiew gegangen und nahmen am Anti-Maidan teil. Die Leute sagten, die Industrie wird zusammenbrechen, Europa wird euch nicht aufnehmen, es wird Arbeitslosigkeit, Armut und Krieg geben. Hört auf, wenn ihr so weitermacht, bricht Krieg aus. Am Anfang versuchten Maidan- und Anti-Maidan-Demonstranten miteinander zu reden, sich gegenseitig zu überzeugen, die anderen umzustimmen. Aber ab einem gewissen Punkt ist der Konflikt so stark eskaliert, dass sie angefangen haben, sich gegenseitig zu verprügeln und gefangen zu nehmen.
5: Das Volk und die Nation wurden zynisch gegeneinander aufgehetzt. Alle tauschten zuerst argwöhnische Blicke aus. Später hatten sie einander im Visier.
6: Du,
1: Es gab also Konfrontationen, nicht nur mit der Polizei, sondern

0: auch zwischen Mitgliedern verschiedener politischer Lager.
1: Wir sind hier, um die Unterstützung des amerikanischen Volkes auszudrücken.
2: Die freie Welt ist an eurer Seite. Amerika ist an eurer Seite. Ich bin an eurer Seite.
3: Alle sahen, wie westliche Politiker, Botschafter und sonstige Anführer den Maidan unterstützten. Man hat Druck auf Janukowitsch ausgeübt, damit er keine Gewalt anwendet. Das hat zu einer weiteren Eskalation geführt, weil die Demonstranten sich aufgrund der westlichen Unterstützung unantastbar fühlten.
0: Die Proteste waren alles andere als friedlich, weil nicht nur Molotow-Cocktails geworfen wurden, sondern weil einzelne Kämpfer auch Metallknüppel und Ketten dabei hatten. Sie hatten sogar einen Traktor. Anders gesagt, sie provozierten absichtlich Zusammenstöße mit der Polizei.
3: Ich habe mir den ganzen Tag lang die Übertragungen aus Kiew angesehen, über Demonstranten, die gegen die Truppen des Innenministeriums und die Berkut-Sondereinheit gekämpft haben. Zu diesem Zeitpunkt war mir schon klar, dass es Krieg geben würde. Ich sagte meiner Frau, dass es Krieg geben wird und dass wir etwas tun müssen. Jedes Mal, wenn die Proteste nachließen und die Menschen anfingen, den Maidan zu verlassen, gab es eine neue Provokation. Beide Seiten schienen die Situation bewusst immer weiter anzuheizen.
4: Sehr groß. Oh, jetzt klappt er sehr gut. Ja, okay. Roll.

0: Diese Orte sind mit dem Blut der Menschen getränkt, die unter dem Nationalsozialismus gelitten haben. Menschen, die durch Verhungern, Zwangsarbeit, medizinische Experimente und Gas ermordet wurden. Menschen, die in den Ghettos, den Todes- und Vernichtungslagern Osteuropas starben. Unter ihnen meine Familie. Ihre Sünde, als Juden geboren worden zu sein. 77 Jahre nach dem Ende des Zweiten Weltkriegs sind die Zeichen des Nationalsozialismus wieder da. Hakenkreuze und Neonazi-Kundgebungen, als ob der Nationalsozialismus nie vollständig ausgerottet worden wäre.
1: Es wird Leute geben, die den Nationalsozialismus wieder zum Leben erwecken werden. Es geschieht bereits. Was sich heute in der Ukraine und in Europa abspielt, ist fürchterlich.
0: Ich bin in Weißrussland, um die letzten lebenden Überlebenden des Holocaust zu treffen, um mehr darüber herauszufinden, was mit meiner Familie geschehen ist. Denn wenn wir ihr Schicksal, meine Geschichte, unsere Geschichte kennen, können wir dazu beitragen, dass sich die Vergangenheit nicht wiederholt. Wir fragen die Überlebenden, was der wahre Narzissmus ist und ob er uns wieder ins Angesicht blickt.
2: Die ukrainische Regierung ermordet im Donbass seit 8 Jahren ihr eigenes Volk. Es ist erstaunlich, dass die westlichen Medien nicht darüber berichten und 8 Jahre lang nicht darüber berichtet haben.
3: Ich bin seit 5 Minuten hier und in

0: Nur 5 Minuten habe ich erfahren, dass die ersten Leichen, die gefunden wurden, enthauptet waren.
1: Ist es das Risiko wert? Viel hängt davon ab, wie man diese Frage beantwortet. Man tut das alles, weil man es tun muss, weil man die Pflicht hat, es zu tun.
2: Der Informationskrieg. Fast alle unabhängigen Journalisten, die aufdeckten, dass die NATO und die USA für die Eskalation der Situation in der Ukraine zu einem militärischen Konflikt verantwortlich waren, fielen ihm zum Opfer.
0: Wir werden diesen Krieg so lange fortführen, wie wir wollen. Und wir werden bis zum letzten Ukrainer kämpfen. Genau das ist die ganze Zeit im Donbass passiert. Das sind keine Objekte, das sind Menschen. Deshalb tue ich, was ich tue. Deshalb bin ich hier.

0: Ende Dezember und Anfang Januar, in der Zeit um Silvester, waren nur wenige Leute auf dem Maidan. Sie dachten alle, dass der Protest nachgelassen hätte, dass die Situation festgefahren war. Sie dachten, es würde nichts mehr passieren. Und dann ereigneten sich die Zusammenstöße in der Gruschewski-Straße. Daran habe ich mich auch persönlich beteiligt. Daran habe ich auch persönlich teilgenommen. Ich stand auf den Barrikaden und habe mich auch an Zusammenstößen mit der Berkut-Polizeieinheit beteiligt. Es waren viele Leute da. Einige waren von der Nationalen Union. Es gab viele Jungs aus Kharkov, die nach Kiew gekommen waren. Kurz darauf fanden dann die ersten Konfrontationen statt.
1: Der Maidan wird immer radikaler. Im gesamten Stadtzentrum von Kiew werden Barrikaden errichtet. Die Selbstverteidigungskräfte des Maidan stürmen und besetzen Regierungsgebäude. Konfrontationen mit der Polizei sind keine einfachen Zusammenstöße mehr. In den Straßen der Stadt finden regelrechte Schlachten statt. Die Demonstranten schlagen mit Eisenstangen und improvisierten Schlagstöcken zu, werfen Steine und Unmengen an Molotow-Cocktails.
2: Sie haben gesehen, dass wir keine Sklaven sind und dass sie für ihre Verbrechen bezahlt werden. Wir haben sie hier besiegt und uns heute gegen die Okkupanten gewehrt. Wir müssen auf Verstärkung warten. Sie trifft aus der ganzen Ukraine ein. Gehen wir zurück zum Maidan. Dort können sie uns nicht bezwingen. Von dort vertreibt uns nicht einmal der Teufel selbst. Und unsere Brüder, die bereits aus Dnipropetrovsk, Lwów, Krivoj Rog und Tschernobyl unterwegs sind, werden sich uns anschließen und unser Werk vollenden.
1: Der Journalist Ruslan Kozaba berichtete über die Ereignisse auf dem Maidan im Jahr 2014. Er sah mit eigenen Augen, was im Zentrum von Kiew vor sich ging und versucht noch immer zu verstehen, in wessen Interesse es war, den Maidan am Leben zu erhalten und warum.
3: Hier waren Leute, von denen wir wussten, dass sie dafür bezahlt wurden, zu kommen. Sie haben sich nicht selbst finanziert. Die Busse wurden von Oligarchen gesponsert. Einige gaben ihnen Essen oder eine Art Taschengeld. Wir nannten das Sandwich-Geld. Einige Menschen lebten hier über Monate.
0: Gewöhnliche Leute hätten das nicht organisieren können, weil sie dafür viel Geld gebraucht hätten. Natürlich haben mittelständige Unternehmen viel Geld gespendet und Oligarchen wie Poroschenko dabei auch ihren Teil geleistet.
4: Wir sind unserem Traum nur einen Schritt näher gekommen. Wir werden erst dann siegreich sein, wenn die Ukraine einen neuen Präsidenten hat. Habe ich recht?
5: Poroschenko war oft auf dem Maidan. Er hat schon damals gesagt, dass das Land einen neuen Präsidenten braucht. Ob er sich selbst gemeint hat oder nicht, weiß ich aber nicht.
4: Ruhm der Ukraine!
1: Alexander Chodakowski war einer der Kommandanten der Alpha-Einheit des ukrainischen Staatssicherheitsdienstes in Donetsk. Er wurde regelmäßig nach Kiew beordert und konnte sich ein klares Bild von den Protesten auf den Straßen der Stadt machen. Im Februar 2014 eskalierte die Situation auf dem Maidan gewaltig.

0: bestenfalls Kanister mit Pfefferspray hatten.
1: Alles begann mit Feuerwerkskörpern. Danach fingen sie an, alle möglichen improvisierten Geräte herzustellen. Ich habe auch andere Waffen gesehen. Einige brachten Schusswaffen mit, weil auf uns geschossen wurde, und natürlich mussten wir auch zurückschießen. Jeder wusste, dass es zu ernsthaften Auseinandersetzungen kommen würde. Also gab es da tatsächlich viele Waffen.

0: Die drei blutigsten Tage auf dem Maidan waren der 18., der 19. und der 20. Februar 2014. Am 18. Februar fielen die ersten Schüsse. Auf beiden Seiten wurden Menschen getötet, sowohl Demonstranten als auch Polizisten. Am 20. begann ein Blutbad. Dutzende Menschen starben und Hunderte wurden verwundet. Am 20. Februar eröffneten einige Demonstranten das Feuer auf die Polizei und töteten mehrere Menschen. Die Berkut-Spezialeinheit erwiderte das Feuer, während sie sich zurückzog. Sie haben mehrere Demonstranten erschossen. Und dann haben unbekannte Schützen Dutzende von Menschen getötet. Man weiß bis heute nicht, wer diese Schützen waren.
1: Wir werden nie die Wahrheit darüber erfahren, was wirklich passiert ist. Aber es war Brudermord. Es kämpften Ukrainer gegen Ukrainer. Euromaidan auf der einen Seite, Anti-Maidan auf der anderen Seite. Die öffentliche Ordnung fiel in sich zusammen. Sie alle hatten Waffen auf beiden Seiten. Wir haben alle gesehen, wie solche Unruhen von der amerikanischen Regierung gehandhabt wurden, die inzwischen schon fast offiziell als Strippenzieher in der Ukraine auftritt. Jede einzelne Person, die am Angriff auf das Kapitol beteiligt war. Sie alle wurden zu langen Gefängnisstrafen verurteilt. Und hier?
2: Ich lebe, ich lebe. Sascha, gehen wir. Wir brauchen Infusionssets. Komm nicht näher, wir müssen hier arbeiten. Ich brauche ein Messer und Infusionssets.
3: Um ehrlich zu sein, dachte ich, dass das eine große Kluft aufreißen würde und dass es vermutlich zu einem Bürgerkrieg kommen würde. Als das erste Blut vergossen war, da wurde mir klar, dass das nicht friedlich enden würde. Als sie anfingen, Waffen zu benutzen, wurde das offensichtlich. Unklar blieb lediglich, wo die Frontlinien verlaufen würden. In Kiew, in der Westukraine oder im Osten. Alles hing von der Situation ab und davon, was die politischen Eliten entscheiden würden.
4: Nach den gewalttätigen Ereignissen in Kiew machte Janukowitsch der Opposition Zugeständnisse und unterzeichnete eine Vereinbarung mit ihnen, an die sich aber niemand gehalten hat. Janukowitsch hatte Angst um sein Leben und floh aus dem Land. Als die Maidan-Meute an die Macht kam, hat sie zuallererst den Sonderstatus der russischen Sprache aufgehoben. Das hat den Südosten verärgert. Wir haben ganz elementare Dinge gefordert. Wir wollten nicht, dass man uns die ukrainische Sprache aufzwingt. Im Donbass wurde nie ukrainisch gesprochen. Etwa 90% der Bevölkerung sprach ausschließlich Russisch. Einige Menschen im Norden auf dem Land sprachen einen Dialekt, eine Mischung aus Ukrainisch und Russisch. Aber wir sprachen

0: sprachen nie richtiges Ukrainisch, weder in Lugansk noch in Donetsk. Wir wollen Russisch sprechen. Wir wollen gute Beziehungen zu unseren Nachbarn und frei nach Russland reisen können. Nach Rostov, Voronezh und Belgorod. Uns wurde klar, dass Kiew unser Schicksal über unsere Köpfe hinweg entschieden hat. Sie sagten, dass sie nach Europa wollen, nicht in die Eurasische Union oder nach Russland. Sie wollten in die Europäische Union. Wir fanden die Ereignisse in Kiew sehr verstörend. Die Menschen erkannten das neue Regime in Kiew nicht an. Sie versammelten sich in Gruppen. Im Südosten benutzten sie die Taktiken des Maidan.
1: Ich habe in meiner Heimatstadt Ivano-Frankowsk gesehen, wie die Stadtverwaltung übernommen wurde. Verwaltungsgebäude wurden eingenommen und Stützpunkte des Militärs wurden blockiert, damit die Soldaten nicht nach Kiew gehen konnten, um unschuldige Bürger zu töten. Alles begann hier im Westen der Ukraine. Das, was später in Donbass passiert ist. Sie haben uns einfach nachgeahmt. Sie haben im Osten dasselbe getan wie im Westen. Nur ein paar Monate später. Das war alles. Das war nichts anderes. Der einzige Unterschied war, dass wir EU-Flaggen hatten. Aber sie hatten eine andere Mentalität. Sie schwenkten russische Flaggen.
2: In Kiew nannten sie es die Revolution der Würde. Im Südosten wurde es als ein Putsch angesehen und das neue Regime wurde nicht anerkannt. Einige griffen zu den Waffen, andere nahmen an Protesten teil.

0: das erste staatliche Blasorchester der Sowjetunion, abgekürzt das Gosduch. Nur die besten Musiker durften dort spielen.
1: Die bloße Menge der Musik, die sie gespielt haben, ist selbst heute noch erstaunlich. Alle Traditionen unseres heutigen Blasorchesters haben ihre Wurzeln genau dort.
0: Juli 1941. Die Wehrmacht rückt unaufhaltsam auf Moskau vor. Als Reaktion darauf beginnen sich in der Stadt Volksmilizdivisionen zu bilden.
2: Ihnen war bewusst, dass das ganze Land in Lebensgefahr schwebte. Und ich glaube, das hat sie motiviert, sich freiwillig zu melden.
0: Das staatliche Blasorchester des Kremls bereitet sich auf einen ganz besonderen Auftritt vor. Ein Konzert ohne Publikum, zu Ehren der Gefallenen. Hier, nahe Wjasma, sind die meisten der Musiker ums Leben gekommen.
3: Es ist eine große Ehre für uns, nicht nur aufzutreten, sondern auch den Musikern Tribut zu zollen, die hier ihr Leben gaben, damit wir leben und ihre Arbeit fortsetzen können.
0: Der Donbass. Hier teilt die Frontlinie die Welt. Jenseits davon werden Häuser zu Ruinen und Kirchen zu stummen Zeugen der Tragödie.
4: Am 24. Februar 2022 fanden wir uns um 6 Uhr morgens am Kloster ein. Es gab einen Knall, eine Granate. Wir verstanden sehr genau, dass der Krieg begonnen hatte.
5: Es war wie eine Mondlandschaft. Krater neben Krater. Manchmal träume ich noch davon. Wie kann man so etwas vergessen?
6: Sie stellten Mörser auf und beschossen die Kirche. Einfach so, ohne jeglichen Grund. Nichts konnte gerettet werden.
0: Jetzt findet im Donbass eine groß angelegte Wiederherstellung der geistlichen Zentren statt. 16 orthodoxe Stätten wurden bereits wiederhergestellt.
7: Eine Kirche ist das geistliche Herz einer Stadt. Solange dieses Herz schlägt, gibt es Leben.

0: Marco und Ilja machen sich wieder auf den Weg.
1: Du hast doch bestimmt irgendwas vor.
2: Ich schlage vor, wir fahren irgendwo hin. Wir waren im Sommer unterwegs, dann sollten wir auch im Winter reisen.
0: 5500 Kilometer mit dem Auto, von Moskau bis zum Baikalsee.
2: Augen zu, zwei, drei.
0: Auf dem Weg dorthin erwarten sie neue Bekanntschaften, überraschende Erkenntnisse und Abenteuer.
3: Prima, ich mache euch heute zu Knödelfeen.
1: Oh, du bist heute eine Knödelfee.
0: Das ist das wahre Russland, wie sie es mit eigenen Augen sehen sollten.
1: Hier fängt Sibirien an.
2: Hurra!

Auswirkungen der Hitze. Die anhaltende Hitzewelle belastet Europas Wirtschaft zunehmend. Niedrige Wasserstände bringen die Logistik an ihre Grenzen. Auch die Landwirtschaft leidet unter verdorrten Feldern und Futtermangel. Immer mehr Bauern müssen ihr Vieh vorzeitig schlachten. Die bisherigen Maßnahmen der Politik reichen offenbar nicht aus, um die Folgen der Hitzewelle einzudämmen. Ein Winter ohne Gas. Der aktuelle Füllstand der deutschen Gasspeicher befindet sich auf einem Rekordtief und stellt eine ernste Gefahr für die Energiesicherheit des Landes dar. Unterdessen bleibt Russland nach wie vor ein wichtiger Gaslieferant für die Europäische Union. Schutz des russischen Hauses. Im russischen Haus der Wissenschaft und Kultur in Berlin fand eine öffentliche Diskussionsveranstaltung zum Schutz dieses Kulturzentrums statt. Nach Ansicht des BSW-Landesvorsitzenden in Berlin, Alexander King, versuchen einige deutsche Parteien durch das Bestreben, diese Einrichtung zu schließen, den Deutschen das Feindbild Russland aufzuzwingen.

0: Guten Abend und herzlich willkommen bei TDE. Mein Name ist Vadim Ivanov und es geht wieder los. Die anhaltende extreme Hitze setzt Europa weiterhin unter Druck. Insbesondere Deutschland ist betroffen. Laut Prognosen des Deutschen Wetterdienstes sollen die Temperaturen im Westen und Südwesten des Landes auf bis zu 39 Grad steigen. Eine der schwerwiegenden Folgen der Hitze ist das Niedrigwasser. Es verursacht massive Einschränkungen der Schifffahrt, was sich wiederum negativ auf viele Betriebe auswirkt. Mehrere Bundesländer beschlossen daher, das Lkw-Fahrverbot an Sonn- und Feiertagen vorübergehend aufzuheben. Vor allem die niedrigen Wasserstände gefährden die Binnenschifffahrt und damit wichtige Lieferketten. Das Bundeswirtschaftsministerium warnt vor erheblichen Folgen für die Wirtschaft.
1: Mit den aktuellen Niedrigwasserständen auf wichtigen deutschen Binnengewässern ist jedoch das Risiko für temporäre, regionale Materialengpässe vor allem in der Mineralöl-, Chemie-, Bau- und Stahlindustrie gestiegen. Zwar haben viele Unternehmen in den vergangenen Jahren ihre Transportlogistik umgestellt, halten größere Lagerbestände vor und nutzen verschiedene Transportwege, um ihre Lieferketten resilienter zu machen. Dennoch zeichnet sich aufgrund der geringeren Beladungskapazität vereinzelt ein deutlicher Anstieg der Transportkosten ab.
0: Die Folgen zeigen sich nicht nur bei den Transportkosten, sondern auch bei den Kraftstoffpreisen. Nach Angaben des ADAC ist der anhaltend niedrige Wasserstand des Rheins eine der Hauptursachen für die regionalen Kraftstoffpreisschwankungen in Deutschland.
1: Für spürbare regionale Preisunterschiede sorgt derzeit vor allem das anhaltende Niedrigwasser am Rhein infolge der starken Trockenheit. Es verteuert derzeit in den westlichen Landesteilen die Beschaffung und den Transport von Kraftstoffen. Die Kraftstoffversorgung in Deutschland erfolgt jedoch nicht ausschließlich über die Binnenschifffahrt, sondern zusätzlich zu großen Teilen über Seehäfen, Pipelines, Schiene und Straße. Für die bundesweite Preisentwicklung stellt das Niedrigwasser nach Einschätzung des ADAC daher lediglich einen von mehreren Einflussfaktoren dar, der sich wie dargestellt regional unterschiedlich stark äußern kann.
0: Indes hat der Bundesverband der deutschen Binnenschifffahrt nach einem weiteren Treffen mit Spediteuren das Bundesverkehrsministerium aufgefordert, zügiger einzuschreiten.
2: Erstens ist es aus unserer Sicht unerlässlich, dass das Bundesverkehrsministerium die Förderung von niedrigwasseroptimierten Schiffen ab Januar fortsetzt und nicht wie geplant auslaufen lässt. Zweitens müssen die Fahrrinnen an Mittel- und Niederrhein in maximal möglichem Tempo ausgebaut werden. Das würde 20 Zentimeter mehr Wasser unterm Kiel bringen. Und drittens müssen die Behörden des Bundesverkehrsministeriums rasch Möglichkeiten finden, das Wasser im Rhein stärker stauen zu können.
0: Die Folgen der Hitze zeigen sich auch in der Landwirtschaft. Der Präsident des Deutschen Bauernverbands, Joachim Ruckwied, schlägt Alarm und warnt, dass es längst nicht nur um Ernteausfälle beim Getreide gehe, sondern auch um den Verlust von Tierfutter.
3: Die anhaltende Trockenheit und die wiederkehrenden Hitzewellen belasten die Landwirtschaft erheblich. Sie führen nicht nur zu einer unterdurchschnittlichen Getreideernte und wachsenden Problemen bei den Herbstkulturen, sondern gefährden mittlerweile auch die Futterversorgung. Für die Tierhalter bedeutet das enorme Herausforderungen, sowohl bei der aktuellen Versorgung ihrer Tiere als auch beim Aufbau ausreichender Winterfuttervorräte.
0: Die anhaltende Hitze setzt auch der Getreideernte stark zu. Nach Schätzungen des Deutschen Raiffeisenverbands dürften seit Mitte Juni rund 3 Millionen Tonnen Getreide und Raps verloren gegangen sein. Der Verband rechnet in diesem Jahr mit einer Getreideernte von knapp 41 Millionen Tonnen. Damit liegt die erwartete Menge mehr als 10% unter dem Vorjahresniveau von 45 Millionen Tonnen. Auch der 5-Jahres-Durchschnitt von 42 Millionen Tonnen wird deutlich unterschritten. Hitze und Dürre haben zudem zu einem drastischen Rückgang der Futtervorräte im besonders stark betroffenen Baden-Württemberg geführt. Nach Angaben des Landesbauernverbandes Baden-Württemberg stehen den Landwirten derzeit bis zu 40% weniger Futter zur Verfügung als üblich. Viele Betriebe müssen bereits ihre Vorräte aufbrauchen, die eigentlich als Winterfutter vorgesehen waren. Heu und Stroh sind schwer zu beschaffen und dürften zudem deutlich teurer werden. Der Landwirt Harald Grunbach erklärte, er habe wegen des Futtermangels bereits ältere Kühe und nicht zur Zucht geeignete Tiere schlachten lassen.
3: Wir sehen ja, dass die Futtergrundlage nicht ausreicht. Bis Herbst muss es regnen, sonst ist die Existenz des Betriebs auch bedroht. Die Futtersituation ist in weiten Teilen des Landes dramatisch.
0: Der Landwirt Alfred Bermes erklärte, dass die Dürre für alle landwirtschaftlichen Betriebe Probleme verursacht habe. Ihm zufolge konnte sich die Ernte nicht richtig entwickeln und verdorrte einfach. Nun fehle es dem Vieh an Futter.
4: Ja, also wir haben hier Riesenprobleme und das ist in Deutschland auch von Region zu Region verschieden. Wenn man sieht, unten vom Saarland bis circa Münsterland in Nordrhein-Westfalen, so, das ist ein Radius von knapp 400 Kilometern, da hat es seit dem 26. Mai so gut wie keinerlei Niederschläge mehr gegeben. Die Grünlandflächen, die sind komplett braun. Wir haben den ersten Grasschnitt hier ernten können, noch teilweise noch einen zweiten Grasschnitt. Und mehr war dann nicht drin. Und die Getreideernte ist auch ca. 40% unter dem Ertragsniveau vom Vorjahr. Raps ebenfalls. Und die Qualität ist ganz in Ordnung, aber die Tonnen fehlen und der Preis ist natürlich auch im Keller. Und dadurch, dass diese ganze Grasgeschichte fehlt, haben milchviehhaltende oder rinderhaltende Betriebe natürlich ein riesen Futterproblem. Und die Tiere, die draußen auf der Weide laufen, die laufen in der Steppe rum und teilweise müssen die Leute Winterfutter zufüttern, damit die Tiere da nicht verhungern. Und wenn man dann weiter Richtung Norden fährt, ich bin gerade hier in Mecklenburg-Vorpommern auf dem Betrieb und hier ist eigentlich noch, der Mais steht relativ normal. Wir warten hier aber genauso auf Niederschläge. Wir hatten hier im Frühjahr von Februar bis Mai ganz, ganz, ganz wenig Niederschläge, sodass der erste Grasschnitt sehr spät war. Und dadurch auch alles im Jahr sich nach hinten verzögert hat und jetzt auch durch diese Trockenheit auch nichts weiteres hier gewachsen ist. Hier gab es zwar ein bisschen Regen, aber auch nicht diese Mengen, die man dringend bräuchte. Und jetzt wartet man darauf, dass man im Herbst noch einen Grasschnitt hinbekommt. Mais ist noch relativ normal, aber Kartoffeln, alles Zuckerrüben ist auch sehr schlecht. Und ja, das werden auch nur kleine Kartoffeln, keine dicken Kartoffeln. Und das ist das Problem, was wir haben. Und so haben wir

0: hier ein Riesenproblem, dass die Betriebe alle am Futterknappheit haben. In Rheinland-Pfalz, Saarland bis Münsterland ist der Mais nur 1,20 m bis 1,50 m teilweise hoch, hat kaum Kolben gebildet, ist jetzt braun wie Tabak geworden und die Leute müssen 2 Monate vor der normalen Maisernte, die irgendwo Anfang Mitte Oktober wäre, muss der Mais weggehäckselt werden, damit er nicht total auf dem Acker vertrocknet. Aber dadurch, dass das halt eben nur minderwertig ist, ist keine Energie, nichts drin.
1: Die Hitze führt in ganz Europa zu verheerenden Waldbränden. Das spanische Militär kämpft weiterhin gegen große Waldbrände im ganzen Land. Die Einsatzkräfte sind damit beschäftigt, einen riesigen Brand in der Provinz Huesca einzudämmen. In der Provinz hatte der Waldbrand bis Samstagabend mehr als 16.600 Hektar verwüstet und mehr als 1.000 Menschen zur Evakuierung gezwungen. Weiter südlich bekämpfen mehr als 1.000 Einsatzkräfte einen weiteren Waldbrand, der bereits mehr als 38.000 Hektar erfasst hatte. An Teilen der kroatischen Adriaküste hinterließ ein Waldbrand verkohlte Häuser und ausgebrannte Autos. An Teilen der kroatischen Adriaküste hinterließ ein Waldbrand verkohlte Häuser und ausgebrannte Autos. Der Brand in der Umgebung der Stadt Homisch kostete mindestens einen Menschen das Leben und zwang rund 1200 Einwohner dazu, ihre Häuser zu verlassen. Aufnahmen zeigen verkohlte Waldgebiete, beschädigte Häuser und zerstörte Fahrzeuge, während die Bewohner zurückkehren, um zu begutachten, was noch übrig ist. Das Feuer breitete sich innerhalb weniger Stunden über rund 1000 Hektar aus. Über 280 Feuerwehrleute, 90 Spezialfahrzeuge und 7 Löschflugzeuge kamen zum Einsatz, um die Flammen zu bekämpfen. Landwirte im Norden Londons warnen vor steigenden Verlusten und möglichen Preissteigerungen bei Lebensmitteln, weil eine anhaltende Dürre die Weideflächen austrocknet und Viehzüchter dazu zwingt, zusätzliches Futter zu kaufen. Die lokalen Landwirte bezweifeln, dass das kürzlich von der Regierung angekündigte Hilfspaket in Höhe von 65 Millionen Pfund die Kleinbauern rechtzeitig erreichen werde. Großbritannien hat unter anhaltender Trockenheit und ungewöhnlich warmen Temperaturen gelitten, was die Landwirtschaft und die Wasserversorgung in Teilen des Landes unter Druck setzt. Der aktuelle Füllstand der deutschen Gasspeicher befindet sich auf einem Rekordtief bei weniger als 50%. Angesichts des bevorstehenden Winters stellt das eine ernsthafte Herausforderung für die Energieversorgung des Landes dar. Laut Angaben von Gas Infrastructure Europe liegt der Füllstand der Gasspeicher in der Europäischen Union im Durchschnitt bei knapp 60%, in Deutschland dagegen nur bei 49%. Etwas besser sieht es in Frankreich aus. Dort sind die Speicher zu etwa 62% gefüllt. Italien ist mit knapp 80% am besten auf den Winter vorbereitet. Der Geschäftsführer der Initiative Energien speichern, Sebastian Heinemann, warnt vor möglichen Risiken für die Energieversorgung Deutschlands, insbesondere im Fall einer Fortsetzung der Blockade in der Straße von Hormuz.
2: Deutschland steuert aktuell auf erhebliche Risiken in der Gasversorgung zu. Selbst wenn die Speicher auf rund 78% vor dem Winter gefüllt werden, reichen die Reserven bei einem kalten Winter nur bis Anfang Februar.
1: Zugleich bleibt Russland ein wichtiger Gaslieferant für die Europäische Union. Nach Angaben des Zentrums für Energie- und Luftreinhaltungsforschung bleibt die EU der größte Abnehmer des russischen Flüssiggases. Allein im Juli zahlten die 5 größten Importeure russischer fossiler Brennstoffe in der EU insgesamt 1,3 Milliarden Euro an Russland. Der größte Anteil entfiel mit insgesamt 886 Millionen auf Erdgas. Zu den größten Abnehmern gehörten Ungarn, die Slowakei und Belgien. Letzteres deckte im Juli seinen gesamten LNG-Bedarf durch russische Lieferungen. Auch Frankreich und Bulgarien gehörten zu den größten Importeuren. Dabei plant die EU schon bis 2027 vollständig auf russische Gaslieferungen zu verzichten. Vorerst werden die Lieferungen dennoch fortgesetzt. Die Wirtschaftswissenschaftlerin und Professorin an der Universität Mgimo, Dr. Julia Svorykina, meint, unzureichende Gasvorräte sind auf EU-Beschränkungen und die aktuelle Krise im Persischen Golf zurückzuführen.
3: Hierbei ist festzustellen, dass die Gasreserven selbst gemäß grundlegenden Dokumenten und EU-Vorschriften nicht ausreichen, weil die Speichermengen zwischen November und Dezember hoch sein sollen. Sie sollen bei mindestens 90% liegen. Dies ist eine strenge Regelung. Aktuell ist der Füllstand aufgrund komplexer Prozesse nicht so hoch. Dazu tragen unter anderem EU-Beschränkungen bei, die eine direkte Zusammenarbeit mit russischen Lieferanten verhindern. Insbesondere geht es um die Einschränkung der Pipeline-Lieferungen. Auch der Konflikt im Persischen Golf wirkt sich negativ auf die Lage aus. Der aktuelle Füllstand liegt etwa 15% unter dem Durchschnitt der letzten Jahre. Das Volumen dürfte 2024 auf einem ähnlichen Niveau gewesen sein. Die EU konnte das später ausgleichen, aber es variierte von Land zu Land. Es gibt hier auch viele emotionale Entscheidungen im Zusammenhang mit einigen unfreundlichen Maßnahmen, die die EU 2014 in ihren Energieverhandlungen mit Russland ergriffen hat. Angesichts aller globalen Prozesse ist es aber sehr schwierig, Lieferungen aus Russland zu ersetzen, weil Russland stets ein zuverlässiger Lieferant war, vor allem für Deutschland und die deutsche Chemieindustrie. Das beschränkte sich nicht allein auf die saubere Energie. Der politische Aspekt überwiegt oft. Auch bei der Verabschiedung des dritten Energiepakets waren sich europäische Länder nicht einig. Und so sehen wir auch heute noch unterschiedliche Meinungen, weil alle europäischen Länder ihr Wirtschaftspotenzial erhalten müssen. Belgien beispielsweise verfügt über eine besonders starke chemische Industrie. Länder wie Ungarn und Bulgarien sind auf die Düngemittelproduktion angewiesen. Hier spielt russisches Gas eine bedeutende Rolle.
1: In Berlin fand eine öffentliche Diskussionsveranstaltung gegen die Schließung des russischen Hauses der Wissenschaft und Kultur statt. Daran nahmen etwa 100 Menschen teil. Die Veranstaltung wurde von der Arbeitsgemeinschaft BSW MIR organisiert. Der Landesvorsitzende des BSW in Berlin, Alexander King, erklärte, dass einige deutsche Parteien wie die Grünen und die SPD mit allen Mitteln versuchen, das russische Haus zu schließen.
4: Es ist allerdings schon so, dass es auch in Berlin Parteien gibt, insbesondere die Grünen und jetzt ja auch die SPD, die das irgendwie in Angriff nehmen wollen. Aber bei der SPD zum Beispiel habe ich noch überhaupt keinen konkreten Vorschlag gehört, wie sie das denn umsetzen wollen. Die Grünen hatten ja neulich eine Veranstaltung dazu, zur Schließung des russischen Hauses. Da haben sie dann Zuflucht genommen zu, ich sag mal, Tricks. Ja, also sie haben vorgeschlagen, man könnte zum Beispiel mal den Brandschutz ins russische Haus schicken und gucken, ob da alles okay ist. Dann findet man schon irgendwas und dann kann man deswegen das russische Haus schließen. Oder eine andere Idee war, sich die Baugenehmigung vorzunehmen und zu gucken, ob man da irgendwas findet, wo man die Baugenehmigung anfechten kann, um auf dieser Grundlage dann das Haus zu schließen. Also das sind alles so Umwege, sage ich mal, die man da gehen möchte. Ich glaube, im Mittelpunkt steht natürlich vor allem die Stimmungsmache und eben der Aufbau eines Feindes, ein Feindbild, das etabliert werden soll in der Öffentlichkeit.
1: Die Co-Landesvorsitzende des BSW in Berlin, Josephine Thiret, hebt hervor, dass die Diskussionen über die Schließung des russischen Hauses in Berlin in erster Linie politische und nicht kulturelle Gründe habe.
5: Ich glaube, dass an dem russischen Haus dort etwas thematisiert wird, was den eigentlichen Punkt nicht trifft. Denn grundsätzlich muss man ja mal davon sprechen, es ist ein Haus der Kultur, es ist ein Haus des Austausches, der Sprachfindung etc. Also ob jetzt bildende Künste und. Und grundsätzlich ist diese Kulturdebatte, finde ich, politisch sehr schwierig aus dem einfachen Grund. Soweit dazu gehört ja auch, dass es entsprechend Goethe-Institute ja auch in Russland gibt. Also sind wir jetzt auf der Ebene, dass über die Kulturpolitik zu klären, was politisch gerade diskutiert wird. Ich halte es für den völlig falschen Weg. Ich glaube, dass die Dynamik, die in der Thematik ist, auch gerade höchst aktuell ist. Und sowas gab es alles schon mal, ne? Dass man versucht hat, auf den Subebenen im Sinne der Kultur, Bücher etc. dort ein politisches Thema auszutragen, was da aber gar nicht hingehört. Also ich halte das russische Haus für elementar wichtig in dieser Stadt.
1: Die Diskussion rund um das russische Haus spitzte sich zu, nachdem der WDR und die Süddeutsche Zeitung unter Berufung auf das französische Innenministerium berichtet hatten,

0: dass diese Einrichtung von russischen Geheimdiensten genutzt werde. Daraufhin erschien der SPD-Spitzenkandidat des Berliner Abgeordnetenhauses, Steffen Krach, vor dem Gebäude des Kulturzentrums mit einem Plakat mit Aufschrift »Hier können wir enteignen, liebe Linke, seid ihr dabei« und forderte dessen Schließung. Das deutsche Außenministerium äußerte Bedenken, weil die Schließung des russischen Hauses auch die Schließung des Goethe-Instituts in Moskau nach sich ziehen könnte. Die russische Botschaft rief ihrerseits auf, das russische Haus kurz vor den Wahlen im September nicht zum Ziel politischer Spielchen zu machen.
1: Im Rahmen der erfolglosen Suche nach Beweisen für angeblich regelmäßig von Russland verübte Hybridangriffe auf Deutschland haben lokale Russophobe erneut ihre Aufmerksamkeit auf das Russische Haus für Wissenschaft und Kultur in Berlin gerichtet. Die Botschaft weist darauf hin, dass die Tätigkeit der Kultur- und Informationszentren beider Länder durch zwischenstaatliche Abkommen geregelt ist und nicht Gegenstand opportunistischer politischer Spielchen im Vorfeld der im September 2026 anstehenden Landtagswahlen in Berlin sein darf. Die Botschaft bekräftigt erneut, dass das Russische Haus für Wissenschaft und Kultur offen arbeitet und dabei nicht gegen deutsches Recht verstößt.
0: Während die ukrainische Armee weiterhin den Frieden der Zivilbevölkerung stört, helfen Freiwillige der Einheit Bars Belgorod den Zivilisten und schützen sie vor Gefahren. Unser Militärkorrespondent Ivan Polanski hat mit Mitgliedern der Einheit gesprochen und berichtet, wie und wodurch die Freiwilligen imstande sind, den Bedürftigen jeden Tag zu helfen.
2: Die ukrainischen Streitkräfte versuchen durch massiven Drohneneinsatz den Bewohnern der Grenzgebiete das Leben zur Hölle zu machen. Dem setzen die Freiwilligen der Einheit, Bars Belgorod, ihren eigenen Einsatz entgegen. Sie riskieren oft ihr eigenes Leben, damit die Menschen in der Region nicht aufgeben müssen.
3: Das Aufgabenspektrum ist breit gefächert. Wir haben mobile Feuerwehrgruppen im Einsatz, Einheiten für Abfangdrohnen, sozusagen eine FPV-Luftverteidigung, sowie Begleitgruppen. Sie sichern den Transport von Rettungs- und Versorgungsfahrzeugen im Grenzgebiet, wo Menschen leben und die lebensnotwendige Infrastruktur aufrechterhalten werden muss. Außerdem schützen wir Anlagen der Energieversorgung. Etwa 97% unserer Leute kommen aus der Region selbst. Sie sind gekommen, sie arbeiten, sie versuchen, unser Land zu schützen.
1: Wir sind eine Einheit, die für Begleit- und Sicherungsaufgaben zuständig ist. Unser Auftrag ist es, Rettungsdienste, Notfallkräfte sowie zivile Verwaltungsdienste zu schützen. Der Feind greift wahllos an, ohne Unterschied. Ob es sich um Soldaten, Zivilisten, Sanitäter, Einsatzkräfte der Feuerwehr oder sogar um einen Bus mit Kindern handelt. Gerade sind wir auf dem Weg in ein gefährlicheres Gebiet, wo es ständig Drohnenangriffe gibt. Wir begleiten Mitarbeiter einer Bank, die Geld liefern, damit die Bevölkerung hier ihre Renten und Zahlungen erhält und ihr Leben weiterführen kann. Unsere Aufgabe ist es, sie auf ihrem Weg so gut wie möglich zu schützen.
3: Wenn sich eine angreifende Drohne auf 900 Meter nähert, setze ich das Sturmgewehr ein. Sobald der Abstand auf 50 bis 70 Meter sinkt, wechsle ich zur Schrotflinte.
1: Einsteigen. Die Jungs haben ihre Arbeit schnell erledigt. Jetzt bringen wir das Fahrzeug zurück in eine relativ sichere Zone.
2: Eine der Aufgaben von Bars Belgorod ist die Begleitung von Rettungswagen bei Bedarf.
4: Wenn ein Einsatz im Grenzgebiet ansteht, fordern wir die Jungs von Bars an und fahren gemeinsam mit ihrer Begleitung los. Mit ihnen ist es viel ruhiger, wirklich viel ruhiger.
2: Wie gefährlich ist die Arbeit des Rettungsdienstes derzeit im Grenzgebiet?
4: Es ist gefährlich und sehr gefährlich. Und mit jedem Tag wird es gefährlicher. Kommen wir an oder nicht? Aber mit den Jungs ist es auf jeden Fall leichter.
2: Eine weitere Aufgabe von Bars ist der Transport von Zivilisten in die Grenzgebiete.
1: Wir fahren die Leute quasi als Ersatz für den Linienbus zu ihren Wohnorten, zur Arbeit oder zum Einkaufen. Unser Auftrag ist es, sie sicher ans Ziel zu bringen. Drohnen begegnen uns fast täglich. Nicht immer kommt es zu einem direkten Kontakt. Denn wenn wir wissen oder sehen, dass etwas in der Luft ist, halten wir an einer sicheren Stelle an und warten ab, um die Menschen nicht zu gefährden. Kommt es jedoch zu einer Begegnung, dann reagieren wir entsprechend.
4: Ich fahre fast täglich. So sind die Umstände. Ich muss zur Arbeit. Wir sind sehr dankbar der BARS-Einheit. Sie helfen immer, greifen zu, bieten Unterstützung. Man kann kurz sagen, einfach gute Menschen.
2: Eine weitere Aufgabe der BARS-Einheiten ist die Bekämpfung feindlicher Drohnen mit eigenen Feuerteams.
1: Uns sind Aufgaben zum Schutz von Belgorod und des Gebiets Belgorod zugewiesen, insbesondere gegen feindliche Drohnen und gegen Marschflugdrohnen, die in das Landesinnere vordringen.
2: Die Jungs arbeiten mit verschiedenen Drohnen.
1: Hier haben wir die Drohne Jolka. Heute ist der Gegner leider mit hoher Geschwindigkeit durchgekommen. Die FPV-Teams haben ihn nicht erwischt. Dafür haben ihn diejenigen getroffen, die mit den Jolka-Drohnen in Reserve standen. Heute haben wir 3 Hornet-Drohnen abgeschossen. Insgesamt haben wir mit den Jolka-Drohnen bereits über 140 Ziele vernichtet.
3: An der vordersten Front steht das Verteidigungsministerium. BARS Belgorod ist eine Freiwilligenformation, die bei uns in der 3. Verteidigungslinie eingesetzt wird. Wir haben Radaranlagen und FPV-Abfangjäger stationiert. Sie orten, was durch die vorderen Linien gedrungen ist, und schalten es aus. Außerdem übernehmen sie Begleitschutz für Transporte.
2: Planen Sie, sie zu stärken und zu unterstützen?
3: Auf jeden Fall. Derzeit sind sie nicht so ausgestattet, wie wir es uns wünschen. Das werden wir auf jeden Fall ausbauen. Die Lage ist sehr angespannt. Deshalb bauen wir BARS weiter aus.
2: Der Gegner setzt immer mehr Drohnen ein, gegen alles, was lebt. Das Gebiet antwortet darauf mit unbeugsamer Haltung. BARS baut eigene Drohnenluftabwehr auf, während die Bevölkerung über Funkgeräte und Chatgruppen in Echtzeit über Drohnenbewegungen informiert. Der Terror der ukrainischen Streitkräfte hat das Gebiet nicht gespalten. Im Gegenteil, er hat die Menschen um ein gemeinsames Ziel vereint, den Schutz ihrer Heimat und ihrer Familien. Ivan Polyansky, RTDE, Belgorod, Russland.
5: Soweit die TD-Nachrichten mit den Themen der Woche. Anschließend kommt hier die Fortsetzung der Dokumentation Maidan, der Weg in den Krieg. Ich bin Vadim Ivanov und in einer halben Stunde wieder für Sie da. Bleiben Sie dran.

0: Nastja, ein Angriff. Ich habe Angst, Nastja. Ich wurde getroffen, Nastja. Ich liege unter Trümmern. Nastja, hilf mir.
1: Die ersten Explosionen. Ich hörte ein Mädchen schreien. Unter den Trümmern hier liegt ein Mädchen. Bitte, holt sie raus.
2: Überall war Blut. Kinder, die bluteten und weinten und schrien.
3: Sie schrie und lief nach draußen. Dort war ein Junge, er legte seine Arme schützend um sie. Sie sagte, Mama, er hielt mich fest und küsste mich auf die Stirn.
0: Wer so etwas tut, ist die Saat des Teufels. Aber wir Russen, glauben an Gott. Wir sind Christen.
4: Es ist eine Katastrophe, eine wirkliche Katastrophe. Kein Kind sollte sterben müssen.

0: Es hieß doch, dass die Menschen auf den Maidan kamen, damit das Volk entscheiden konnte. In den Regionen hat ebenfalls das Volk entschieden. Wir sind auch Menschen und wir erkennen euch nicht an. Ihr seid Verbrecher. Ihr habt einen bewaffneten verfassungsfeindlichen Umsturz mit viel Blutvergießen und Mord durchgeführt. Janukowitschs Flucht ändert nichts daran.
1: Der russischsprachige Südosten der Ukraine weigerte sich, das Ergebnis des Putsches zu akzeptieren. In den größten Städten der Ukraine gingen die Menschen auf die Straße. Es gab Proteste in Charkow, Odessa, Mariupol und Zaporozhye. In der autonomen Republik Krim brachen Massenproteste aus. Die überwiegende Mehrheit auf der Krim stimmte für die Abspaltung von der Ukraine. Und im März 2014 kehrte die Krim nach Russland zurück.
2: Die Krim war die einzige Region, in der ein Blutbad verhindert werden konnte. Jede einzelne pro-russische Bewegung wurde niedergeschlagen, außer im Donbass. In Charkow, Zaporozhye, Dnipropetrovsk, Odessa, überall. Die Machthabenden benutzten Rechtsextremisten und Nationalisten, um sie zu unterdrücken.
1: Nationalistische Gruppierungen versuchen, die pro-russische Stimmung in der Bevölkerung mit Gewalt zu unterdrücken. Am 2. Mai organisieren Rechtsextremisten einen Marsch mit dem Namen „Für eine vereinte Ukraine“. Der Marsch endet in einem Blutbad.
3: Als wir erfuhren, dass in Odessa am 2. Mai ein Marsch stattfinden würde, wussten alle, was dort passieren würde. Wir wussten, dass die Dinge außer Kontrolle geraten würden, weil alle Ultras aus Charkow kommen wollten. Und nicht nur, um Fußball zu schauen. Sie wollten den Ultras in Odessa helfen, gegen den Anti-Maidan und pro-russische Kräfte zu kämpfen, gegen sogenannte Separatisten.
1: Die Nationalisten zerschlagen das Zeltlager pro-russischer Aktivisten auf dem Kulikowo-Feld. Und sie machen Jagd auf andere, die sich im nahegelegenen Gewerkschaftshaus versteckt haben.
3: Sag den Jungs, dass hier ein Eingang ist.
4: Jungs, tut das nicht.
1: Sie haben das Gebäude in Brand gesetzt. Menschen, die aus Fenstern sprangen, um den Flammen zu entkommen, wurden am Boden von Extremisten mit Baseballschlägern totgeprügelt. 48 Menschen starben und etwa 300 wurden verletzt.
0: Es gab an diesem Tag nicht einfach nur Kämpfe in der Stadt. Das war Brandstiftung und Massenmord. Ein Gebäude der Stadtverwaltung ging in Flammen auf. Es wurde umstellt und beschossen. Die Leute warfen Molotow-Cocktails, Rohrbomben und improvisierte Sprengladungen. Die Polizei stand einfach daneben und hat zugesehen. Sie haben eine halbe Stunde lang einfach nur zugesehen, wenn nicht sogar länger. Sie haben ihre Arbeit verweigert, ihre Pflicht vernachlässigt. Warum haben sie das getan? Sie haben entweder keine Befehle erhalten oder im Gegenteil. Sie haben Befehle erhalten, sich nicht einzumischen. Wer könnte so einen Befehl erteilt haben?
5: Wir wussten alle, dass Menschen ermordet worden waren und dass sie ihnen egal waren. Dahinter steckten ausgebildete Leute. Ein Extremist muss

0: nicht unbedingt körperlich stark sein, aber er muss bereit sein zu töten. Er muss bereit sein, diese Grenze zu überschreiten. Einige von ihnen waren bereit, Menschen in die Ecke zu drängen, sie einzusperren und in Brand zu setzen. Es war ihnen egal, was mit diesen Menschen geschah.
1: Ich glaube nicht daran, dass die rechtsextremen Gruppen in Odessa am 2. Mai 2014 allein handelten und der ukrainische Sicherheitsdienst nichts davon wusste. Ich glaube, der ukrainische Sicherheitsdienst und die Eliten in Kiew haben das alles geplant und gelenkt. Ich glaube, das wurde bewusst getan, um die pro-russischen Sympathisanten in Odessa zu unterdrücken und in Blut zu ertränken, so dramatisch das auch klingen mag. Sie mussten dem Südosten der Ukraine zeigen, was ihn erwartet, wenn er das Regime in Kiew nicht anerkennt.

0: Das war eine Strafoperation, bei der Menschen lebendig verbrannt wurden. Um dieser Slogan, Ruhm der Ukraine. Ich will dabei einfach nur weinen und fragen, wer braucht so eine Ukraine, wo man Menschen verbrannt und dabei Ruhm der Ukraine ruft.
1: Am Abend, als wir die Nachrichten aus Odessa sahen, konnten wir das zuerst gar nicht glauben. Wir standen unter Schock. Die Leute waren weniger durch die Tatsache schockiert, dass Menschen verbrannt wurden, als durch die Reaktion der ukrainischen Gesellschaft darauf. Stellen Sie sich diese Szene vor. Die Krankenwagen haben noch nicht einmal die Toten und Verwundeten weggebracht. Aber die Ukrainer waren bereits vor Ort und haben die Nationalhymne gesungen und Ukraine, Ukraine und Tod den Feinden gerufen.
2: Die Ereignisse in Odessa haben eindeutig gezeigt, wie die Unterstützer des Maidan handeln und dass ihnen jedes Mittel recht war. Mein Ziel war es, die Menschen davor zu warnen, ihnen zu sagen, dass sie nicht den vollen Ernst der Lage erkannten. Morgen werden sie kommen und dieses Mal werden sie uns töten.
3: Zu diesem Zeitpunkt hatte Alexander Chodorkowski die Sondereinheit Alpha bereits verlassen. Als einer der ersten fing er damit an, Selbstverteidigungsmilizen aufzustellen.
2: Ich frage euch, sympathisiert ihr mit Russland? Und jetzt frage ich euch, wollt ihr euch von der Ukraine abspalten? Ich frage euch, wer von euch, meine Freunde, ist bereit, dafür sein Leben zu geben? Hier sind die besten Vertreter der Donetsker Gesellschaft versammelt. Ich sagte, dass wir noch nicht bereit sind. Wir mussten Kräfte und Ressourcen sammeln, um am nächsten Tag gegen diese Extremisten zu kämpfen. Als es soweit war und wir die Kontrolle über einige Gebäude übernommen und die Arbeit mit der Bevölkerung organisiert hatten, habe ich versucht, ihnen klarzumachen, was auf sie zukommt. Dass sie uns nie in Frieden lassen würden, wenn wir hier eine pro-russische Administration etablierten. Sie würden uns nie Autonomierechte zusagen und uns nie erlauben, der Ukraine in irgendeiner Weise zu widersprechen. Sie würden unseren Willen brechen wollen.
4: Das ist wahrscheinlich der Grund, weshalb der Donbass zu so einem Kipppunkt wurde. Als klar wurde, dass niemand uns zuhören wird und als der mögliche Einsatz von Waffengewalt gegen uns zur Sprache kam, gab es natürlich einige Leute, die sagten, ich pfeife drauf. Wir werden unsere Heimat verteidigen. Komme, was wolle. Mit allen Mitteln.
3: Die Miliz richtet Kontrollpunkte auf der Straße ein, um ungebetene Gäste zu empfangen.
5: Das ist die Einfahrt. Das ist die Grenze der Föderalen Republik Donetsk. Das ist unsere Zukunft. Die Zukunft des Donbass.
3: Die neue Regierung entschied sich, radikale Maidan-Aktivisten einzusetzen, um die prorussischen Regionen zu unterwerfen. Sie wurden nicht nur offiziell in Militärlagern ausgebildet, sondern auch bewaffnet. Daraufhin wurden sie in den Südosten des Landes geschickt.
1: Ab einem bestimmten Zeitpunkt begannen rechtsextreme Gruppen aus Kiew auszuschwärmen, um den Sieg des Maidan zu sichern. All diese sogenannten Maidan-Hundertschaften wurden sowohl in das ukrainische Militär als auch in das Innenministerium integriert. Sie wurden bewaffnet und ausgebildet. Reguläre Truppen der Armee wollten nicht schießen, aber die Rechtsextremisten in der Armee und im Innenministerium setzten sie unter Druck. Im Gegensatz zu den Nationalisten in Odessa, die mit Stöcken und Molotow-Cocktails bewaffnet waren, bekamen die Nationalisten im Donbass binnen einer Woche Schusswaffen und Granatwerfer. Und dann kam es zu bewaffneten Zusammenstößen in Mariupol.
3: Diese radikalen Gruppen waren auf eine solche Wendung der Ereignisse vorbereitet.
2: Als der Krieg begann, als schwere Kämpfe auf der Krim, im Donbass, in Lugansk, in Charkow und im Südosten der Ukraine ausbrachen, waren wir bereit dafür. Zumindest wussten wir, was wir tun mussten und wie wir es tun mussten. Es war nicht so, dass wir unerwartet in den Krieg hineingestolpert wären. Wir sind diesen Weg selbst gegangen, stetig, Schritt für Schritt, wie eine Guerilla-Einheit.

0: Das sind Gangs oder Banden, die legalisiert wurden, Geld, Waffen und Tarnkleidung bekommen haben und denen gesagt wurde, es ist soweit. Tut, was auch immer ihr wollt. Ihr könnt stehlen, schießen und morden. Euer Hauptziel ist es, diese Demonstranten zu vertreiben. Ihr müsst die Kontrolle über ihr Gebiet übernehmen und es plündern. Ihr könnt tun und lassen, was ihr wollt, und euch wird dafür nichts geschehen. Sie kamen an und verhielten sich entsprechend.
1: Die ersten Toten im Donbass waren Opfer der Extremisten. Bemerkenswert ist, dass drei Menschen auf einem Posten in Balbasowka mit demselben Gewehr getötet worden waren, mit dem auch Polizisten auf dem Maidan erschossen wurden. Nach der Tat stellten ukrainische Ermittler fest, dass am 20. Februar zwei Polizisten auf dem Maidan mit demselben Gewehr erschossen worden waren.

0: Margo und Ilja machen sich wieder auf den Weg.
1: Du hast doch bestimmt irgendwas vor.
2: Ich schlage vor, wir fahren irgendwo hin. Wir waren im Sommer unterwegs, dann sollten wir auch im Winter reisen.
0: 5500 Kilometer mit dem Auto, von Moskau bis zum Baikalsee.
2: Augen zu, zwei, drei.
0: Auf dem Weg dorthin erwarten sie neue Bekanntschaften, überraschende Erkenntnisse und Abenteuer.
3: Prima, ich mache euch heute zu Knödelfeen.
1: Oh, du bist heute eine Knödelfee.
0: Das ist das wahre Russland, wie sie es mit eigenen Augen sehen sollten.
1: Hier fängt Sibirien an.
2: Hurra!

0: Wassili Prozorov, ehemals ein hochrangiger Mitarbeiter des ukrainischen Aufklärungsdienstes, der vor kurzer Zeit das Land verlassen hat, konnte einige Dokumente über die Grenze schmuggeln. Sie beweisen, dass die Anführer des Maidan-Putsches nach ihrer Machtergreifung planten, mit Gewalt gegen die rebellischen Regionen vorzugehen. Sie hatten keine Absicht, mit dem Südosten zu verhandeln.
1: Das ist ein Dokument des ukrainischen Staatssicherheitsdienstes. Es ist ein Schreiben, in dem einige Besonderheiten der Durchführung der ATO im Donbass beschrieben werden.

0: Darin wird sogar im Voraus erklärt, dass zivile Opfer ein wichtiger Bestandteil der Operation sind. Darüber hinaus sollten diese zivilen Opfer als menschliche Schutzschilde der Terroristen und Separatisten präsentiert werden, die diesen Weg selbst gewählt hatten. Es war also ihre eigene Schuld, dass sie noch immer in separatistischen Regionen lebten. Es hieß, Verhandlungen mit der Bevölkerung in den Regionen Donetsk und Lugansk sind zwecklos. Sie sind wie Staub, wie Schmutz. Die Begriffe Lugkondom und Downbass wurden bereits 2014 geprägt. Es gibt nichts zu diskutieren. Sie müssen wie Vieh in einem Stall getrieben werden, sonst nichts. Wir hier sind die Gewinner in Kiew und auf dem Maidan. Wir unterstützen europäische Werte und dieser Bergarbeiterabschaum weiß nicht, was gut für ihn ist. Wir werden ihnen zeigen, wo ihr Platz ist. Sie dachten, sie würden uns alle hier innerhalb von 2 Monaten in die Knie zwingen.
1: Das Narrativ, dass die Bewohner des Donbass Opfer russischer Propaganda geworden sind, wird auf staatlicher Ebene immer lauter. Diese Sichtweise ist noch immer sehr beliebt, besonders unter den Kämpfern der nationalistischen Freiwilligenbataillone der Ukraine.
2: Man hat alle Menschen in den Regionen Lugansk und Donetsk einer Gehirnwäsche unterzogen. Alle, die sich der Gehirnwäsche widersetzt haben, sind in andere Teile der Ukraine gezogen. Aber der Gestank des Separatismus haftet teilweise immer noch an ihnen.
0: Sie dachten immer, man hätte uns einer Gehirnwäsche unterzogen und dass wir keine eigene Meinung haben können. Sie fingen an zu sagen, dass wir doch nach Russland gehen sollen. Irgendwelche Typen aus der Westukraine und Nationalisten aus Charkow sagten mir, dass ich das Land verlassen soll, das meine Vorfahren aufgebaut haben. Meine Vorfahren, die diese Fabriken gebaut und im Zweiten Weltkrieg verteidigt haben, nur um sie dann erneut wieder aufzubauen.
1: Kiew kündigt den Beginn einer Antiterroroperation im Südosten der Ukraine an. Gleichzeitig laufen auch die Kampagnen für die kommenden Wahlen an. Der Hauptkandidat für den Posten des Präsidenten ist Pjotr Poroschenko, einer der Anführer des Maidan. Bei den Debatten betont er, dass die Niederschlagung der Proteste in den Regionen nicht lange dauern wird.
3: Die Antiterroroperation kann und wird nicht länger als 2 bis 3 Monate dauern. Sie wird in wenigen Stunden beendet sein.
0: Zuerst wollte die Armee nicht kämpfen. Wir behandelten die Truppen, die gekommen waren, wie unsere Landsleute und Freunde. Wir haben ihnen Essen gegeben. Aber natürlich haben die Menschen die Kolonnen blockiert und angehalten.
3: Ich bin Oberst Alexander Nikolajewitsch Schwedz, Kommandant der ukrainischen Luftlandetruppen. Kein einziges Mal in der gesamten Geschichte der Ukraine hat auch nur ein Fallschirmjäger auf sein eigenes Volk geschossen.
1: Die ukrainischen Soldaten sind nicht von der Idee begeistert, in einen von Politikern verschuldeten Bürgerkrieg zu ziehen. Viele Soldaten verlassen ihre Stellung und lassen Waffen und Kriegsgeräte zurück. Einige schließen sich der Volksmiliz an.
4: Ich komme selbst aus Lugansk und meine Eltern, Verwandten und Freunde leben alle hier. Als wir die Nachrichten sahen, waren wir allesamt grundsätzlich gegen den Maidan und die Politiker, die nach Janukowitschs Flucht an die Macht gekommen sind. Das war wirklich ein Putsch, eine völlig illegale Machtergreifung. Natürlich waren wir dagegen. Ich habe mich entschlossen, in der Volksmiliz zu bleiben, um den Willen des Volkes zu unterstützen.

Am 2. Mai begannen sie auf die Leute zu schießen, die die Kolonnen blockierten. Zuvor wurden einige bewaffnete Kolonnen von der Bevölkerung angehalten und sogar entwaffnet. Aber nach dem

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2: Die Armee geht kurz darauf zu Kampfeinsätzen über. Die ersten, die ins Visier gerieten, waren die Einwohner der Stadt Slawjansk. Beim Versuch, die Volksmiliz aus der Stadt zu vertreiben, nehmen die ukrainischen Sicherheitskräfte keine Rücksicht auf zivile Opfer. Zum ersten Mal in der modernen Geschichte der Ukraine feuert schwere Artillerie auf Wohngebiete.
3: Warum müssen friedliche Menschen leiden? Einer 30-jährigen Frau wurde durch eine Explosion ihr Arm abgerissen. Da, neben den Blumen, ist ein junger Mann gestorben. Und wofür? Sie kämpfen um Macht und sie verdienen einen Haufen Geld damit. Aber wir müssen leiden. Wie lange noch? Ich kann bei den ganzen Explosionen und Schreien nicht schlafen. Sie schießen schon wieder.
4: Es gab eine Explosion und die Schockwelle hat mich in den Flur geworfen. Ein Passant wurde getötet. Er hatte eine Verletzung am Kopf und hat ein Bein verloren. Ich hatte Angst, mich ihm zu nähern. Überall war Blut. Und dann sah ich Rauch und hörte Schreie, Kinder schrien. Überall lag Glas, ein absoluter Albtraum. In den 54 Jahren meines Lebens hatte ich nie erwartet, von unserer Regierung so behandelt zu werden.
5: Im Mai 2014 war es noch unvorstellbar, dass die ukrainische Luftwaffe Städte bombardieren könnte. Ich weiß noch, wie ich mit ein paar Soldaten zusammensaß. Das waren Artilleristen. Wir haben zusammen getrunken. Das Thema kam zufällig auf und einer von ihnen sagte: Bist du verrückt? Wie könnten wir friedliche Städte beschießen? Und nur zwei Wochen später bombardierte ein Su-25-Jagdbomber Lugansk, das Verwaltungsgebäude von Lugansk, genauer gesagt. Das war ein symbolträchtiger Moment.
6: Was, hat er etwa geschossen? Bastard!
7: Zuerst konnte es niemand glauben. Selbst Menschen, die sahen, wie die Raketen abgefeuert wurden, sagten: Siehst du, was sie gemacht haben? Was soll das? Bei den meisten Leuten setzte erst nach dem Beschuss des Verwaltungsgebäudes und des Parks Klarheit ein, als das Kampfflugzeug über den Platz flog. Und die Bäume umgeworfen wurden. Überall fielen Bäume und Blätter und ein riesiges Loch klaffte im Verwaltungsgebäude. Ein Büro wurde getroffen und Rauch kam aus den Fenstern. Wir sahen, wie ein Flugzeug davonflog. Zuerst dachte ich, das wäre Donner gewesen. Das Grollen klang wie Donner. Und dann, als mir klar wurde, was los war, rannten wir dorthin und sahen es mit unseren eigenen Augen. Vor dem Verwaltungsgebäude lagen Menschen in Lachen von Blut. Einige waren immer noch am Leben und flehten um Hilfe.

Poroschenko wurde am 7. Juni 2014 in Kiew vereidigt. Der Mann, der durch das Versprechen an die Macht kam, ein Präsident des Friedens zu sein, stellte sich als Präsident des Krieges heraus.

0: sich selbst als Präsident des Friedens dar. Aber in Wirklichkeit wurde er zum ukrainischen Präsidenten des Blutvergießens. Man hat ihn in der Hoffnung gewählt, dass er den Krieg beenden würde. Aber stattdessen hat er sich entschieden, den Konflikt durch Gewalt zu beenden. Poroschenko und die Maidan-Regierung hatten viele Gelegenheiten, den Krieg zu beenden. Aber sie haben sich jedes Mal für den Krieg entschieden.
1: Sanja.
2: Was ist?
1: Wie viele sollen wir abfeuern?
2: 1107 maximal.
3: Geschütz zum Feuern bereit machen! Bereit! Zielen! Feuer!
4: Wo? Hier. Alle reinkommen, habe ich gesagt.
5: Bleibt nicht auf der Straße. Sascha, geh von der Straße runter. Wo sollen wir uns verstecken?
6: Nirgends. Du siehst doch, was los ist.
4: Wir sind wie...
3: Zielen! Zielen!
1: Entdeckung.
7: Sie schießen. Hol sie doch, der Teufel.
2: Wo sind die Feuerwehrleute?
8: Du siehst doch, wie viele Brände hier sind.
4: Hier leben Menschen und Kinder. Diese Stadt ist nicht leer. Hier sind kleine Kinder, nur 18 Monate alt. Was tut ihr? Ihr seid Monster. Keine Menschen. Monster.
0: Wir brauchen Frieden. Was tut ihr? Die Zivilbevölkerung stirbt. Menschen sterben. Junge Männer auf beiden Seiten. Ihr Magnaten, wacht endlich auf.

0: Der Donbass. Hier teilt die Frontlinie die Welt. Jenseits davon werden Häuser zu Ruinen und Kirchen zu stummen Zeugen der Tragödie.
1: Am 24. Februar 2022 fanden wir uns um 6 Uhr morgens am Kloster ein. Es gab einen Knall, eine Granate. Wir verstanden sehr genau, dass der Krieg begonnen hatte.
2: Es war wie eine Mondlandschaft. Krater neben Krater. Manchmal träume ich noch davon. Wie kann man so etwas vergessen?
3: Sie stellten Mörser auf und beschossen die Kirche. Einfach so, ohne jeglichen Grund. Nichts konnte gerettet werden.
0: Jetzt findet im Donbass eine groß angelegte Wiederherstellung der geistlichen Zentren statt. 16 orthodoxe Stätten wurden bereits wiederhergestellt.
4: Eine Kirche ist das geistliche Herz einer Stadt. Solange dieses Herz schlägt, gibt es Leben.

0: das erste staatliche Blasorchester der Sowjetunion, abgekürzt das Gosduch. Nur die besten Musiker durften dort spielen.
1: Die bloße Menge der Musik, die sie gespielt haben, ist selbst heute noch erstaunlich. Alle Traditionen unseres heutigen Blasorchesters haben ihre Wurzeln genau dort.
0: Juli 1941. Die Wehrmacht rückt unaufhaltsam auf Moskau vor. Als Reaktion darauf beginnen sich in der Stadt Volksmilizdivisionen zu bilden.
2: Ihnen war bewusst, dass das ganze Land in Lebensgefahr schwebte. Und ich glaube, das hat sie motiviert, sich freiwillig zu melden.
0: Das staatliche Blasorchester des Kremls bereitet sich auf einen ganz besonderen Auftritt vor. Ein Konzert ohne Publikum, zu Ehren der Gefallenen. Hier, nahe Wjasma, sind die meisten der Musiker ums Leben gekommen.
3: Es ist eine große Ehre für uns, nicht nur aufzutreten, sondern auch den Musikern Tribut zu zollen, die hier ihr Leben gaben, damit wir leben und ihre Arbeit fortsetzen können.

Auswirkungen der Hitze. Die anhaltende Hitzewelle belastet Europas Wirtschaft zunehmend. Niedrige Wasserstände bringen die Logistik an ihre Grenzen. Auch die Landwirtschaft leidet unter verdorrten Feldern und Futtermangel. Immer mehr Bauern müssen ihr Vieh vorzeitig schlachten. Die bisherigen Maßnahmen der Politik reichen offenbar nicht aus, um die Folgen der Hitzewelle einzudämmen. Ein Winter ohne Gas. Der aktuelle Füllstand der deutschen Gasspeicher befindet sich auf einem Rekordtief und stellt eine ernste Gefahr für die Energiesicherheit des Landes dar. Indes bleibt Russland nach wie vor ein wichtiger Gaslieferant für die Europäische Union. Zynische Haltung. Die Ukraine hat sich geweigert, im Rahmen eines Gefangenenaustauschs 224 Kriegsgefangene aufzunehmen. Dies teilte die russische Menschenrechtsbeauftragte Jana Landratova mit. Ebenso zögerlich nimmt Kiew die Leichen der Gefallenen entgegen.

0: Guten Abend und herzlich willkommen bei TDE. Mein Name ist Vadim Ivanov und los geht's wieder. Die andauernde extreme Hitze setzt Europa weiterhin unter Druck. Insbesondere Deutschland ist betroffen. Laut Prognosen des Deutschen Wetterdienstes sollen die Temperaturen im Westen und Südwesten des Landes auf bis zu 39 Grad klettern. Eine der schwerwiegenden Folgen der Hitze ist das Niedrigwasser. Es verursacht massive Einschränkungen der Schifffahrt, was sich wiederum negativ auf viele Betriebe auswirkt. Mehrere Bundesländer beschlossen daher, das Lkw-Fahrverbot an Sonn- und Feiertagen vorübergehend aufzuheben. Vor allem die niedrigen Wasserstände gefährden die Binnenschifffahrt und damit wichtige Lieferketten. Das Bundeswirtschaftsministerium warnt vor erheblichen Folgen für die Wirtschaft.
1: Mit den aktuellen Niedrigwasserständen auf wichtigen deutschen Binnengewässern ist jedoch das Risiko für temporäre, regionale Materialengpässe, vor allem in der Mineralöl-, Chemie-, Bau- und Stahlindustrie gestiegen. Zwar haben viele Unternehmen in den vergangenen Jahren ihre Transportlogistik umgestellt, halten größere Lagerbestände vor und nutzen verschiedene Transportwege, um ihre Lieferketten resilienter zu machen. Dennoch zeichnet sich aufgrund der geringeren Beladungskapazität vereinzelt ein deutlicher Anstieg der Transportkosten ab.
0: Die Folgen zeigen sich nicht nur bei den Transportkosten, sondern auch bei den Kraftstoffpreisen. Nach Angaben des ADAC ist der anhaltend niedrige Wasserstand des Rheins eine der Hauptursachen für die regionalen Kraftstoffpreisschwankungen in Deutschland.
1: Für spürbare regionale Preisunterschiede sorgt derzeit vor allem das anhaltende Niedrigwasser am Rhein infolge der starken Trockenheit. Es verteuert derzeit in den westlichen Landesteilen die Beschaffung und den Transport von Kraftstoffen. Die Kraftstoffversorgung in Deutschland erfolgt jedoch nicht ausschließlich über die Binnenschifffahrt, sondern zusätzlich zu großen Teilen über Seehäfen, Pipelines, Schiene und Straße. Für die bundesweite Preisentwicklung stellt das Niedrigwasser nach Einschätzung des ADAC daher lediglich einen von mehreren Einflussfaktoren dar, der sich wie dargestellt regional unterschiedlich stark äußern kann.
0: Indes hat der Bundesverband der deutschen Binnenschifffahrt nach einem weiteren Treffen mit Spediteuren das Bundesverkehrsministerium aufgefordert, zügiger einzuschreiten.
2: Erstens ist es aus unserer Sicht unerlässlich, dass das Bundesverkehrsministerium die Förderung von niedrigwasseroptimierten Schiffen ab Januar fortsetzt und nicht wie geplant auslaufen lässt. Zweitens müssen die Fahrrinnen an Mittel- und Niederrhein in maximal möglichem Tempo ausgebaut werden. Das würde 20 Zentimeter mehr Wasser unterm Kiel bringen. Und drittens müssen die Behörden des Bundesverkehrsministeriums rasch Möglichkeiten finden, das Wasser im Rhein stärker stauen zu können.
0: Die Folgen der Hitze zeigen sich auch in der Landwirtschaft. Der Präsident des Deutschen Bauernverbands Joachim Ruckwied schlägt Alarm und warnt, dass es längst nicht nur um Ernteausfälle beim Getreide gehe, sondern auch um den Verlust von Tierfutter.
3: Die anhaltende Trockenheit und die wiederkehrenden Hitzewellen belasten die Landwirtschaft erheblich. Sie führen nicht nur zu einer unterdurchschnittlichen Getreideernte und wachsenden Problemen bei den Herbstkulturen, sondern gefährden mittlerweile auch die Futterversorgung. Für die Tierhalter bedeutet das enorme Herausforderungen, sowohl bei der aktuellen Versorgung ihrer Tiere als auch beim Aufbau ausreichender Winterfuttervorräte.
0: Die andauernde Hitze setzt auch der Getreideernte stark zu. Laut Schätzungen des Deutschen Raiffeisenverbandes dürften seit Mitte Juni rund 3 Millionen Tonnen Getreide und Raps verloren gegangen sein. Der Verband rechnet in diesem Jahr mit einer Getreideernte von knapp 41 Millionen Tonnen. Damit liegt die erwartete Menge mehr als 10% unter dem Vorjahresniveau von 45 Millionen. Auch der 5-Jahres-Durchschnitt von 42 Millionen Tonnen wird deutlich unterschritten. Hitze und Dürre haben zudem zu einem drastischen Rückgang der Futtervorräte im besonders stark betroffenen Baden-Württemberg geführt. Laut Angaben des Landesbauernverbandes Baden-Württemberg stehen den Landwirten derzeit bis zu 40% weniger Futter zur Verfügung als üblich. Viele Betriebe müssen bereits ihre Vorräte aufbrauchen. die eigentlich als Winterfutter vorgesehen waren. Heu und Stroh sind schwer zu beschaffen und dürften zudem deutlich teurer werden. Der Landwirt Harald Grunbach erklärte, er habe wegen des Futtermangels bereits ältere Kühe und nicht zur Zucht geeignete Tiere schlachten lassen.
3: Wir sehen ja, dass die Futtergrundlage nicht ausreicht. Bis Herbst muss es regnen, sonst ist die Existenz des Betriebs auch bedroht. Die Futtersituation ist in weiten Teilen des Landes dramatisch.
0: Der Landwirt Alfred Bermes erklärte, dass die Dürre für alle landwirtschaftlichen Betriebe Probleme verursacht habe. Ihm zufolge konnte sich die Ernte nicht richtig entwickeln und verdaute einfach. Nun fehle es dem Vieh an Futter.
4: Ja, also wir haben hier Riesenprobleme und das ist in Deutschland auch von Region zu Region verschieden. Wenn man sieht, unten vom Saarland bis circa Münsterland in Nordrhein-Westfalen, so, das ist ein Radius von knapp 400 Kilometern, da hat es seit dem 26. Mai so gut wie keinerlei Niederschläge mehr gegeben. Die Grünlandflächen, die sind komplett braun. Wir haben den ersten Grasschnitt hier ernten können, noch teilweise noch einen zweiten Grasschnitt. Und mehr war dann nicht drin. Und die Getreideernte ist auch ca. 40% unter dem Ertragsniveau vom Vorjahr. Raps ebenfalls. Und die Qualität ist ganz in Ordnung, aber die Tonnen fehlen und der Preis ist natürlich auch im Keller. Und dadurch, dass diese ganze Grasgeschichte fehlt, haben milchviehhaltende oder rinderhaltende Betriebe natürlich ein riesen Futterproblem. Und die Tiere, die draußen auf der Weide laufen, die laufen in der Steppe rum und teilweise müssen die Leute Winterfutter zufüttern, damit die Tiere da nicht verhungern. Und wenn man dann weiter Richtung Norden fährt, ich bin gerade hier in Mecklenburg-Vorpommern auf dem Betrieb, und hier ist eigentlich noch, der Mais steht relativ normal. Wir warten hier aber genauso auf Niederschläge. Wir hatten hier im Frühjahr von Februar bis Mai ganz, ganz, ganz wenig Niederschläge, sodass der erste Grasschnitt sehr spät war und dadurch auch alles im Jahr sich nach hinten verzögert hat und jetzt auch durch diese Trockenheit auch nichts weiteres hier gewachsen ist. Hier gab es zwar ein bisschen Regen, aber auch nicht diese Mengen, die man dringend bräuchte. Und jetzt wartet man darauf, dass man im Herbst noch einen Grasschnitt hinbekommt. Mais ist noch relativ normal, aber Kartoffeln, alles Zuckerrüben ist auch sehr schlecht. Und ja, das werden auch nur kleine Kartoffeln, keine dicken Kartoffeln. Und das ist das Problem, was wir haben. Und so haben wir hier ein Riesenproblem, dass die Betriebe alle am Futterknappheit haben. In Rheinland-Pfalz, Saarland bis Münsterland ist der Mais nur 1,20 bis 1,50 Meter teilweise hoch, hat kaum einen Kolben gebildet, ist jetzt braun wie Tabak geworden. Und die Leute müssen 2 Monate vor der normalen Maisernte, die irgendwo Anfang Mitte Oktober wäre, muss der Mais weggehäckselt werden, damit er nicht total auf dem Acker vertrocknet. Aber dadurch, dass das halt eben nur minderwertig ist, ist keine Energie, nichts drin.
0: Die Hitze führt in ganz Europa zu verheerenden Waldbränden. Das spanische Militär kämpft weiterhin gegen große Waldbrände im ganzen Land. Die Einsatzkräfte sind damit beschäftigt, einen riesigen Brand in der Provinz Huesca einzudämmen. In der Provinz hatte der Waldbrand bis Samstagabend mehr als 16.600 Hektar verwüstet und mehr als 1.000 Menschen zur Evakuierung gezwungen. Weiter südlich bekämpften mehr als 1.000 Einsatzkräfte einen weiteren Waldbrand, der bereits mehr als 38.000 Hektar erfasst hatte. An Teilen der kroatischen Adriaküste hinterließ ein Waldbrand verkohlte Häuser und ausgebrannte Autos. Der Brand in der Umgebung der Stadt Omiš kostete mindestens einen Menschen das Leben und zwang rund 1200 Einwohner dazu, ihre Häuser zu verlassen. Aufnahmen zeigen verkohlte Waldgebiete, beschädigte Häuser und zerstörte Fahrzeuge, während die Bewohner zurückkehren, um zu begutachten, was noch übrig ist. Das Feuer breitete sich innerhalb weniger Stunden über rund 1000 Hektar aus. Über 280 Feuerwehrleute, 90 Spezialfahrzeuge und 7 Löschflugzeuge kamen zum Einsatz, um die Flammen zu bekämpfen. Landwirte im Norden Londons warnen vor steigenden Verlusten und möglichen Preissteigerungen bei Lebensmitteln, weil eine anhaltende Dürre die Weideflächen austrocknet und Viehzüchter dazu zwingt, zusätzliches Futter zu kaufen. Die lokalen Landwirte bezweifeln, dass das kürzlich von der Regierung angekündigte Hilfspaket in Höhe von 65 Millionen Pfund die Kleinbauern rechtzeitig erreichen werde. Großbritannien hat unter anhaltender Trockenheit und ungewöhnlich warmen Temperaturen gelitten, was die Landwirtschaft und die Wasserversorgung in Teilen des Landes unter Druck setzt. Der aktuelle Füllstand der deutschen Gasspeicher befindet sich auf einem Rekordtief bei weniger als 50%. Angesichts des bevorstehenden Winters stellt dies eine ernsthafte Herausforderung für die Energieversorgung des Landes dar. Laut Angaben von Gas Infrastructure Europe liegt der Füllstand der Gasspeicher in der Europäischen Union im Schnitt bei knapp 60%, in Deutschland dagegen nur bei 49%. Etwas besser sieht es in Frankreich aus. Dort sind die Speicher zu etwa 62% gefüllt. Italien ist mit knapp 80% am besten auf den Winter vorbereitet. Der Geschäftsführer der Initiative Energien speichern, Sebastian Heinemann, warnt vor möglichen Risiken für die Energieversorgung Deutschlands, insbesondere im Falle einer Fortsetzung der Blockade der Straße von Hormuz.
3: Deutschland steuert aktuell auf erhebliche Risiken in der Gasversorgung zu. Selbst wenn die Speicher auf rund 78% vor dem Winter gefüllt werden, reichen die Reserven bei einem kalten Winter nur bis Anfang Februar.
0: Gleichzeitig bleibt Russland ein wichtiger Gaslieferant für die Europäische Union. Laut Angaben des Zentrums für Energie- und Luftreinhaltungsforschung bleibt die EU der größte Abnehmer des russischen Flüssiggases. Allein im Juli zahlten die 5 größten Importeure russischer fossiler Brennstoffe in der EU insgesamt 1,3 Milliarden Euro an Russland. Der größte Anteil entfiel mit insgesamt 886 Millionen auf Erdgas. Zu den größten Abnehmern gehören Ungarn, die Slowakei und Belgien. Letzteres deckte im Juli seinen gesamten LNG-Bedarf durch russische Lieferungen. Auch Frankreich und Bulgarien gehörten zu den größten Importeuren. Dabei plant die EU schon bis 2027 vollständig auf russische Gaslieferungen zu verzichten. Vorerst werden die Lieferungen jedoch fortgesetzt. Die Wirtschaftswissenschaftlerin und Professorin an der Universität Mgimo, Dr. Julia Svorikina, meint, unzureichende Gasvorräte sind auf EU-Beschränkungen und die aktuelle Krise im Persischen Golf zurückzuführen.
5: Hierbei ist festzustellen, dass die Gasreserven selbst gemäß grundlegenden Dokumenten und EU-Vorschriften nicht ausreichen, weil die Speichermengen zwischen November und Dezember hoch sein sollen. Sie sollen bei mindestens 90% liegen. Dies ist eine strenge Regelung. Aktuell ist der Füllstand aufgrund komplexer Prozesse nicht so hoch. Dazu tragen unter anderem EU-Beschränkungen bei, die eine direkte Zusammenarbeit mit russischen Lieferanten verhindern. Insbesondere geht es um die Einschränkung der Pipeline-Lieferungen. Auch der Konflikt im Persischen Golf wirkt sich negativ auf die Lage aus. Der aktuelle Füllstand liegt etwa 15% unter dem Durchschnitt der letzten Jahre. Das Volumen dürfte 2024 auf einem ähnlichen Niveau gewesen sein. Die EU konnte das später ausgleichen, aber es variierte von Land zu Land. Es gibt hier auch viele emotionale Entscheidungen im Zusammenhang mit einigen unfreundlichen Maßnahmen, die die EU 2014 in ihren Energieverhandlungen mit Russland ergriffen hat. Angesichts aller globalen Prozesse ist es aber sehr schwierig, Lieferungen aus Russland zu ersetzen, weil Russland stets ein zuverlässiger Lieferant war, vor allem für Deutschland und die deutsche Chemieindustrie. Das beschränkte sich nicht allein auf die saubere Energie. Der politische Aspekt überwiegt oft. Auch bei der Verabschiedung des dritten Energiepakets waren sich europäische Länder nicht einig. Und so sehen wir auch heute noch unterschiedliche Meinungen, weil alle europäischen Länder ihr Wirtschaftspotenzial erhalten müssen. Belgien beispielsweise verfügt über eine besonders starke chemische Industrie. Länder wie Ungarn und Bulgarien sind auf die Düngemittelproduktion angewiesen. Hier spielt russisches Gas eine bedeutende Rolle.
0: Die Ukraine hat sich geweigert, im Rahmen des von Russland angebotenen Gefangenenaustauschs 224 eigene Soldaten zurückzunehmen. Dies erklärte die russische Menschenrechtsbeauftragte Jana Landratowa. Sie fügte hinzu, dass zusätzlich dazu eine Liste mit weiteren 273 ukrainischen Soldaten veröffentlicht wurde, die Russland im Rahmen der nächsten Phasen des Austauschs an die Ukraine übergeben könnte.
6: Die Ukraine weigert sich, ihre Leute zurückzunehmen. Wir haben bereits eine Liste mit 224 Personen abgestimmt. Es handelt sich um Personen aus der Ukraine, die wegen Straftaten auf unserem Territorium verurteilt wurden. Wir sind bereit, sie schon morgen früh auszuliefern, nur um unsere Leute zurückzuholen. Jene aus der Volksrepublik Donetsk und der Volksrepublik Lugansk sowie von der Krim, die seit 2014 und seit 2022 auf ihre Rückkehr nach Hause warten.
0: Mehr darüber, warum die ukrainische Seite ihre Soldaten nicht zurückholen will, berichtet unser Korrespondent Roman Söskin.
7: Um das zu verstehen, muss man erstmal verstehen, was für Prioritäten die Regierung Selenskyj überhaupt hat. Und das ist eindeutig. Für die Regierung Selenskyj ist die mediale Komponente wesentlich wichtiger als alles andere. Das hat die ukrainische Regierung schon mehrmals eindrucksvoll bewiesen. Auf den ersten Blick erscheint das als irrational, die eigenen Soldaten nicht zurückhaben zu wollen. Doch dahinter steckt eine gewisse Logik, auch wenn es für viele Beobachter als perfide erscheint. Aber für Kiew, für Selenskyj und seine Regierung ist nicht jeder Soldat gleich wert. Also es hat tatsächlich in erster Linie will man Kämpfer haben, die den rechtsradikalen Einheiten wie Azov und Aidar zugehören.
8: Aber es ist nicht das erste Mal, dass die ukrainische Seite erklärt, dass sie kein Interesse an diesen ukrainischen Soldaten habe, sondern an anderen, an Offizieren und an Mitgliedern der Azov-Einheit. Entweder diese oder gar keine, das ist hier die Frage.
1: Es gibt Gefangene, die bereits im dritten Jahr in Gefangenschaft sind. Und wir haben auch Ukrainer bei uns, die sie weder abholen noch austauschen wollen, weil sie sich nur für die Azov- und Aidar-Kämpfer interessieren.
7: Kiew achtet sehr penibel auf die mediale Komponente und das betrifft nicht nur die Gefangenen, also auf alles wird gecheckt, wie man es verkaufen kann und ob man es verkaufen kann. Nachdem die Kämpfe um die Stadt Konstantinowka beispielsweise beendet waren, hat die russische Seite eine humanitäre Aktion zur Übergabe der Leichen an die ukrainische Seite vorgeschlagen. Das lehnte Regierung Selenskyj ab. Es war anscheinend wichtiger, den Anschein zu bewahren, dass man noch um die Stadt kämpfe, anstatt die eigenen Gefallenen zurückzuholen.
1: Am 4. Juli 2026 gab das russische Verteidigungsministerium eine Erklärung ab, wonach es vorschlug, eine humanitäre Aktion zur Übergabe der Leichen gefallener Soldaten der ukrainischen Armee durchzuführen, die sich in der Stadt Konstantinowka befinden, nachdem russische Truppen diese Ortschaft endgültig unter ihre Kontrolle gebracht und die Kampfhandlungen dort eingestellt hätten. Im Zuge der Klärung dieser Frage auf Ebene der Geheimdienste lehnte die ukrainische Seite diesen Vorschlag ab.
7: Mit den gefallenen Soldaten ist es auch so eine Sache. Die ukrainische Regierung führt die Leichenaustausche auch ziemlich zögerlich durch. Einerseits will man ungern die Verhältnisse dieser Austausche preisgeben und veröffentlichen. Andererseits geht es für die Regierung in Kiew um sehr viel Geld. Denn gilt ein Soldat offiziell als tot, muss die ukrainische Regierung viel Geld an die Familie zahlen. Auch das will man in Kiew möglichst vermeiden.
1: Es handelt sich um mehrere Züge mit Kühlwagen. Ich möchte Ihnen mitteilen, dass ein Teil dieser 6.000, genauer gesagt 1.200, bereits an der ukrainischen Grenze steht. Und sie weigern sich heute, diese aufzunehmen. Warum? Erstens fällt es ihnen schwer, derart hohe Verluste einzugestehen. Und zweitens haben wir vorgeschlagen, die Leichen unserer Gefallenen direkt in unsere Waggons und Kühlwagen zu verladen, damit wir sie bestatten können. Anscheinend haben sie nichts, was sie wieder verladen könnten.
7: Es ist nicht nur eine perverse Logik, sondern auch eine groteske Show, die der Präsident Selenskyj hier abzieht. Einerseits wird ja der ukrainische Präsident nicht müde, die ganze Zeit zu behaupten, wie wichtig ihm das Leben jedes Einzelnen ist und das auch anzupreisen, das auch an die westlichen Zuschauer medial zu verkaufen. Wenn man sich aber die Fakten anschaut, dann ergibt sich ein komplett anderes Bild und dann zeigt es sich, dass es bloß eine Rhetorik und nur eine Show ist, die nichts mit Realität zu tun hat. Man will nicht die eigenen Gefangenen zurückhaben, man will nicht die eigenen Gefallenen zurückhaben und dabei jagt man noch die eigene Bevölkerung. Wie die Aussagen, die Selenskyj tätigt und die tatsächlichen Handlungen, die ich gerade geschildert habe, da zusammenpassen sollen, bleibt auch mir ein Rätsel.
0: Während die ukrainische Armee weiterhin den Frieden der Zivilbevölkerung stört, helfen Freiwillige der Einheit Bas Belgorod den Zivilisten und schützen sie vor Gefahren. Unser Militärkorrespondent Ivan Polanski hat mit Mitgliedern der Einheit gesprochen und berichtet, wie und wodurch die Freiwilligen imstande sind, den Bedürftigen jeden Tag zu helfen.
9: Die ukrainischen Streitkräfte versuchen durch massiven Drohneneinsatz den Bewohnern der Grenzgebiete das Leben zur Hölle zu machen. Dem setzen die Freiwilligen der Einheit Bas Belgorod ihren eigenen Einsatz entgegen. Sie riskieren oft ihr eigenes Leben, damit die Menschen in der Region nicht aufgeben müssen.
10: Das Aufgabenspektrum ist breit gefächert. Wir haben mobile Feuerwehrgruppen im Einsatz, Einheiten für Abfangdrohnen, sozusagen eine FPV-Luftverteidigung, sowie Begleitgruppen. Sie sichern den Transport von Rettungs- und Versorgungsfahrzeugen im Grenzgebiet, wo Menschen leben und die lebensnotwendige Infrastruktur aufrechterhalten werden muss. Außerdem schützen wir Anlagen der Energieversorgung. Etwa 97% unserer Leute kommen aus der Region selbst. Sie sind gekommen, sie arbeiten, sie versuchen, unser Land zu schützen.
1: Wir sind eine Einheit, die für Begleit- und Sicherungsaufgaben zuständig ist. Unser Auftrag ist es, Rettungsdienste, Notfallkräfte sowie zivile Verwaltungsdienste zu schützen. Der Feind greift wahllos an, ohne Unterschied. Ob es sich um Soldaten, Zivilisten, Sanitäter, Einsatzkräfte der Feuerwehr oder sogar um einen Bus mit Kindern handelt. Gerade sind wir auf dem Weg in ein gefährlicheres Gebiet, wo es ständig Drohnenangriffe gibt. Wir begleiten Mitarbeiter einer Bank, die Geld liefern, damit die Bevölkerung hier ihre Renten und Zahlungen erhält und ihr Leben weiterführen kann. Unsere Aufgabe ist es, sie auf ihrem Weg so gut wie möglich zu schützen.
10: Wenn sich eine angreifende Drohne auf 100 Meter nähert, setze ich das Sturmgewehr ein. Sobald der Abstand auf 50 bis 70 Meter sinkt, wechsle ich zur Schrotflinte.
1: Einsteigen. Die Jungs haben ihre Arbeit schnell erledigt. Jetzt bringen wir das Fahrzeug zurück in eine relativ sichere Zone.
9: Eine der Aufgaben von Boris Belgorod ist die Begleitung von Rettungswagen bei Bedarf.
11: Wenn ein Einsatz im Grenzgebiet ansteht, fordern wir die Jungs von Bars an und fahren gemeinsam mit ihrer Begleitung los. Mit ihnen ist es viel ruhiger, wirklich viel ruhiger.
9: Wie gefährlich ist die Arbeit des Rettungsdienstes derzeit im Grenzgebiet?
11: Es ist gefährlich und sehr gefährlich. Und mit jedem Tag wird es gefährlicher. Kommen wir an oder nicht? Aber mit den Jungs ist es auf jeden Fall leichter.
9: Eine weitere Aufgabe von Bars ist der Transport von Zivilisten in die Grenzgebiete.
1: Wir fahren die Leute quasi als Ersatz für den Linienbus zu ihren Wohnorten, zur Arbeit oder zum Einkaufen. Unser Auftrag ist es, sie sicher ans Ziel zu bringen. Drohnen begegnen uns fast täglich. Nicht immer kommt es zu einem direkten Kontakt, denn wenn wir wissen oder sehen, dass etwas in der Luft ist, halten wir an einer sicheren Stelle an und warten ab, um die Menschen nicht zu gefährden. Kommt es jedoch zu einer Begegnung, dann reagieren wir entsprechend.
11: Ich fahre fast täglich. So sind die Umstände. Ich muss zur Arbeit. Wir sind sehr dankbar der Bars-Einheit. Sie helfen immer, greifen zu, bieten Unterstützung. Man kann kurz sagen, einfach gute Menschen.
9: Eine weitere Aufgabe der Bars-Einheiten ist die Bekämpfung feindlicher Drohnen mit eigenen Feuerteams. Yeah!

0: Uns sind Aufgaben zum Schutz von Belgorod und des Gebiets Belgorod zugewiesen, insbesondere gegen feindliche Drohnen und gegen Marschflugdrohnen, die in das Landesinnere vordringen.
1: Die Jungs arbeiten mit verschiedenen Drohnen.
0: Hier haben wir die Drohne Jolka. Heute ist der Gegner leider mit hoher Geschwindigkeit durchgekommen. Die FPV-Teams haben ihn nicht erwischt. Dafür haben ihn diejenigen getroffen, die mit den Jolka-Drohnen in Reserve standen. Heute haben wir 3 Hornet-Drohnen abgeschossen. Insgesamt haben wir mit den Jolka-Drohnen bereits über 140 Ziele vernichtet.
2: An der vordersten Front steht das Verteidigungsministerium. Bars Belgorod ist eine Freiwilligenformation, die bei uns in der 3. Verteidigungslinie eingesetzt wird. Wir haben Radaranlagen und FPV-Abfangjäger stationiert. Sie orten, was durch die vorderen Linien gedrungen ist, und schalten es aus. Außerdem übernehmen sie Begleitschutz für Transporte.
1: Planen Sie, sie zu stärken und zu unterstützen?
2: Auf jeden Fall. Derzeit sind sie nicht so ausgestattet, wie wir es uns wünschen. Das werden wir auf jeden Fall ausbauen. Die Lage ist sehr angespannt. Deshalb bauen wir Bars weiter aus.
1: Der Gegner setzt immer mehr Drohnen ein, gegen alles, was lebt. Das Gebiet antwortet darauf mit unbeugsamer Haltung. Bars baut eigene Drohnenluftabwehr auf, während die Bevölkerung über Funkgeräte und Chatgruppen in Echtzeit über Drohnenbewegungen informiert. Der Terror der ukrainischen Streitkräfte hat das Gebiet nicht gespalten. Im Gegenteil, er hat die Menschen um ein gemeinsames Ziel vereint, den Schutz ihrer Heimat und ihrer Familien. Ivan Polyansky, RTDE, Belgorod, Russland.
3: Zu den weiteren Nachrichten kurz und bündig. Tausende Besucher haben beim Wasserspitzer-Festival im chinesischen Nanning den Freizeitpark Hunter Wild Asian Legend in einem riesigen Wasserspielplatz verwandelt. Die Aufnahmen zeigen Menschenmengen, die sich mit Wasserpistolen, Eimern und Sprühkanonen gegenseitig nass spritzen. Das Festival bietet den Besuchern eine willkommene Abkühlung in der Sommerhitze und zugleich eine Gelegenheit, südostasiatische Traditionen kennenzulernen. Die Veranstaltung ist vom thailändischen Songkran-Fest und anderen südostasiatischen Wassertraditionen inspiriert. Das Wasser steht dabei symbolisch für Segen, Glück und das Abwaschen des Bösen. Neben den großen Wasserschlachten stehen auch Festwagenparaden, Tanzverfrühungen, Vorführungen und traditionelle Segenszeremonien auf dem Programm. In Moskau findet derzeit ein Festival für Haustiere und ihre Besitzer statt. Die Aufnahmen zeigen die Vierbeiner bei verschiedenen Wettbewerben. Sie springen in ein Schwimmbecken, treten in Rennen gegeneinander an und erkunden gemeinsam den Park. Ein Teilnehmer hat sogar seinen Hausfuchs mitgebracht, damit sich das Tier an Menschen und andere Haustiere gewöhnen kann. Das Festival findet seit 2017 statt und hat sich inzwischen zu einer Veranstaltung von landesweiter Bedeutung entwickelt. Neben Sport und Unterhaltung gehört auch die sogenannte Stadt der Güte zum Festival. Dort stellen sich Tierheime aus Moskau und Umgebung vor. Besucher können für die Einrichtungen spenden oder einem Tier ein neues Zuhause geben. Im Jusupov-Garten in St. Petersburg hat das Dreamfest der Wunscherfüllung begonnen. Die Aufnahmen zeigen Besucher, die leuchtende Laternen auf dem Teich schwimmen lassen, eine spektakuläre Feuershow verfolgen und Live-Musik genießen. Das Festival findet jeden Sommer mehrmals statt und dauert jeweils 3 Tage. Auf dem Programm stehen Rockklassiker, begleitet von einem Symphonieorchester, spektakuläre Feuershows und eine Flyboard-Show. Das waren die TD-Nachrichten mit den Themen der Woche am Sonntag. Anschließend kommt hier die Dokumentation bzw. die Sendung Russland danach. Ich bin Vadim Ivanov und um 20 Uhr wieder hier für Sie da. Bleiben Sie dran.

0: Menschen, die durchverhungern, Zwangsarbeit, medizinische Experimente und Gas ermordet wurden. Menschen, die in den Ghettos, den Todes- und Vernichtungslagern Osteuropas starben. Unter ihnen meine Familie. Ihre Sünde, als Juden geboren worden zu sein. 77 Jahre nach dem Ende des Zweiten Weltkriegs sind die Zeichen des Nationalsozialismus wieder da. Hakenkreuze und Neonazi-Kundgebungen, als ob der Nationalsozialismus nie vollständig ausgerottet worden wäre.
1: Es wird Leute geben, die den Nationalsozialismus wieder zum Leben erwecken werden. Es geschieht bereits. Was sich heute in der Ukraine und in Europa abspielt, ist fürchterlich.
0: Ich bin in Weißrussland, um die letzten lebenden Überlebenden des Holocaust zu treffen, um mehr darüber herauszufinden, was mit meiner Familie geschehen ist. Denn wenn wir ihr Schicksal, meine Geschichte, unsere Geschichte kennen, können wir dazu beitragen, dass sich die Vergangenheit nicht wiederholt. Wir fragen die Überlebenden, was der wahre Narzissmus ist und ob er uns wieder ins Angesicht blickt.

0: Bei der Weiterfahrt hatten wir noch die Gelegenheit, einen interessanten Ort in der Nähe von Moskau zu besuchen. Das Innovationszentrum Skolkovo, ein kleines Paradies für Wissenschaftler und Visionäre mit spannenden Projekten, soweit das Auge reicht. Aber uns interessierte vor allem das Unternehmen Motorica, das geradezu lebensnotwendige Arbeit leistet. Mit ihrer innovativen Wissenschaft verbessern sie die Leben zahlloser Menschen, indem sie bionische Prothesen herstellen.
1: Hallo zusammen.
0: Nika, erzählen Sie uns bitte über Ihre Prothesen. Sie haben gleich zwei davon. Ich zeige erstmal diese hier. Die Prothese scheint leicht zu sein.
2: Margot, das nennt man Hand.
0: Genau, wie nennt man das eigentlich?
1: Das ist eine bionische Handprothese. Sie wird durch Impulse gesteuert. Wenn die Muskeln nicht atrophiert sind und noch funktionieren, gibt das Gehirn Signale weiter. Die Impulse in der Hand werden von der Prothese gelesen, die dann das macht, was sie machen soll. Jeder Finger kann hier einzeln bewegt werden. Mit der App kann man jede beliebige Handbewegung einstellen.
3: Mit dieser App kann man die Prothese steuern und verschiedene Handbewegungen einstellen, um diese dann im Alltag zu verwenden. Wie funktionieren Prothesen und welche Prothesen gibt es? Wir haben Beugemuskeln in unseren Armen. Wenn wir eine Hand hier anlegen und das Handgelenk anheben, fühlen wir, wie sich hier oben ein Muskel anspannt. Und wenn wir das Handgelenk senken, fühlen wir, wie sich der Muskel unten anspannt. Diese zwei Steuerungssignale sorgen dafür, dass bei einer Aufwärtsbewegung das Handgelenk geöffnet und bei einer Abwärtsbewegung geschlossen wird. Die bionische Prothese Otnoswat, der Unigriff, wird beim Öffnen und Schließen nach demselben Prinzip gesteuert. Die bionische Prothese Nogoswat Multigriff hat dagegen 6 Freiheitsgrade. Jeder Finger kann einzeln gesteuert werden. Wenn man das Handgelenk anhebt, öffnet sich die Hand. Wenn man das Handgelenk senkt, schließt sie sich. Mit einer doppelten Bewegung wechselt man zur nächsten Handbewegung, zum Beispiel Daumen hoch und so weiter. Diese Handbewegungen können natürlich mit Hilfe der App programmiert werden. So werden die bionischen Prothesen gesteuert.
0: Können Sie mir die Hand schütteln?
1: Natürlich, einen Augenblick.
0: Nochmal?
1: Okay. Tut's weh?
0: Nein, aber es ist ein fester Händedruck. Willst du?
2: Und ob ich will.
0: Interessantes Gefühl.
1: So, los geht's.
2: Reagiert sie nicht? Oh, das ist aber wirklich kräftig.
0: Ja.
2: So kann man jemandem auch eine Ohrfeige verpassen, oder?
1: Ja, sie kann bis zu 20 Kilogramm Gewicht halten.
0: Toll.
1: Ich kann also meine Tochter auf dem Arm halten.
0: Für mich ist das schon Science Fiction.
2: Sie steuern das mit Ihrem Gehirn?
1: Ja, natürlich. Wir steuern alles mit dem Hirn.
2: Sie reden gerade mit uns und bewegen die Finger. Heißt das, dass Sie Impulse senden, um sie zu bewegen?
1: Natürlich. Das funktioniert folgendermaßen. Bei einer Hand aus Fleisch und Blut denken wir ja nicht darüber nach, wenn wir zum Beispiel so etwas machen wollen. Jetzt strenge ich mein Gehirn an. Das denken wir ja nicht.

0: Wir tun das automatisch, nachdem wir das als Kinder gelernt haben. Genauso wie wir lernen zu laufen oder den Löffel zu halten. Aber da ich ohne linken Arm geboren wurde, musste ich das erst lernen. Man spricht hier von einem Rehabilitationsprozess. Wenn man eine Prothese bekommt, lernt man zuerst einen Monat lang, wie man sie steuert.
1: Hier kann man sehen, wie die Innervation der Hand aussieht. Wir haben drei Hauptnerven, den Mittelnerv, den Ellennerv und den Speichennerv. Jeder Nerv ist für ein bestimmtes Areal zuständig. Bei der von uns angewandten Methode wird zur Hemmung von Phantomschmerzen ein Neurostimulator verwendet. Dieser Neurostimulator besteht aus zwei Teilen, dem Generator, der so aussieht, und der Elektrode. Die Elektrode sieht so aus. Sie können sie sich hier näher ansehen.
2: Wird sie implantiert?
1: Sie wird am Nerv implantiert. Hier können Sie sehen, wie die Elektrode implantiert wird. Sie wird neben dem Nerv implantiert. Indem wir an allen drei Hauptnerven Elektroden implantierten, konnten wir Impulse zur Hemmung von Phantomschmerzen senden. Danach führten wir eine Kartierung durch. Dabei werden kleine elektrische Impulse abgegeben, die an den Nerv weitergeleitet werden. Der Patient fühlt das dann und kann uns mitteilen, an welchem Teil der Hand er ein Kribbeln, Vibrieren oder irgendein anderes Gefühl wahrnimmt. Bei so einer Stimulation sagt der Patient irgendwann, dass sich seine Phantomhand in seinem Kopf zur Faust geballt hat, und je stärker das Signal gesendet wird, desto stärker er seine Hand zur Faust ballt.
0: Um eine bionische Prothese zu erhalten, muss man eine Elektromyographie machen. Dabei werden Sensoren vom Computer an die Armmuskeln angeheftet, um festzustellen, ob die Muskeln noch funktionieren oder schon atrophiert sind.
1: Mit diesem Gerät führen wir die Kartierung durch. Wer will zuerst?
2: Marco.
1: Hier verläuft der Nerv, den wir untersuchen wollen. Das ist eine Kochsalzlösung.
2: Darf ich daran drehen?
1: Nein, aufdrehen muss das der Nutzer selbst.
2: Schade.
1: Man muss das hier aufdrehen. Die Impulse werden von hier gesteuert. Es funktioniert ähnlich wie bei einer Elektrophorese.
2: Wie eine Massage?
1: So ähnlich.
2: Zum Abnehmen?
1: Ja, jetzt aber vorsichtig.
3: Ich fühle nichts.
1: Und jetzt?
3: Yes, ja.
1: Fühlen Sie jetzt den Impuls? Spüren Sie, wie der Nerv hier stimuliert wird?
3: Nicht anfassen.
2: Keine Angst, Margo.
3: Nimm deine Hand weg. Ilja. Ich fühle es hier.
1: Ja, der Impuls wird dorthin geleitet. Das ist der Nerv, der für die Übermittlung des Signals zuständig ist. Die Patienten fühlen das Gleiche, wenn wir bei ihnen die Armnerven stimulieren.
2: Margo, da ist noch etwas Flüssigkeit.
1: Die ist hier.
3: Nein, lass das jetzt.
2: Tut es etwa weh?
3: Ja.
2: Das sind also heilende Stromladungen, oder?
1: Ja, drehen Sie jetzt auf.
2: Ah, Margo, gib das her.
1: Sie amüsieren sich aber prächtig. Fühlen Sie, wie der Strom geleitet wird?
2: Ja, natürlich.
1: Hier, in diese Finger.
2: Diese drei Finger, ja?
1: Das ist genau das, was ich Ihnen hier erklärt habe.
2: Ja.
1: Wir haben gerade ein Experiment durchgeführt, bei dem dieser Nerv mit der Elektrode durch die Haut hindurch stimuliert wurde. Das haben Sie gerade gefühlt. Hier spricht man von Kartierung. Und wenn wir den Nerv hier stimulieren, fühlt es sich für den Patienten so an, als wären diese Empfindungen in seiner Phantomhand. Er fühlt dann hier ein Kribbeln oder Vibrieren, obwohl die Hand nicht existiert. Er fühlt das alles in seinem Kopf.
0: Wenn die Muskeln noch funktionieren, kann man eine bionische Prothese bekommen. Wenn die Muskeln atrophiert sind, hat der Benutzer das Recht, eine Eigenkraftprothese zu erhalten.
2: Wenn man keine bionische Prothese bekommen kann?
0: Ja.
2: Habe ich das richtig verstanden? Diese kleinen Kabel werden implantiert und verlaufen dann im Arm, richtig?
3: Hier sieht man das doch.
2: Ja, das ist deine Hand. Werden die Kabel so implantiert, dass sie aus der Haut herausragen?
1: Ja, sie werden hier implantiert. Dieser Teil wird in der Nähe des Brustmuskels implantiert, unter den Muskel. Fühlen Sie, wie der Strom geleitet wird?
2: Dieses runde Ding?
1: Ja, dieses runde Ding hier.
2: Muss es nicht aufgeladen werden?
1: Es wird kabellos aufgeladen. Man hält das Ladegerät einfach daran.
2: Man hält es zum Aufladen an die Brust?
1: Ja, man hält es daran, um es so aufzuladen. Von dort werden die Signale an die Prothese und zurückgeleitet.
2: Nichts Kompliziertes. Man lädt sich einfach selbst auf.
1: Alle wissen ja, was ein Herzschrittmacher ist. Es überrascht niemanden, dass Menschen mit einem elektrischen Kabel leben, das direkt im Herzen implantiert ist. Und mit dem Herzschrittmacher selbst, der genauso aussieht wie das hier. Dieser Neurostimulator gibt beim Ein- und Ausschalten die Impulse ab, die man vorher einprogrammiert hat. Der Benutzer kann ihn selbst ein- und ausschalten. Er fühlt Schmerzen, also kann er ihn einschalten. Fühlt er keine, kann er ihn ausschalten.
2: Musst du ein Hähnchen aus dem Bratofen holen, schaltest du einfach die Schmerzen ab und holst es raus.
1: Man kann die Funktion einschalten, um zu sehen, ob der Ofen heiß ist oder nicht.
3: Praktisch.
1: Ja, so funktioniert das.
2: Oder man schaltet es vor einer Schlägerei aus und prügelt drauf los.
1: Um keinen Druck auf der Faust zu spüren, ja.
2: Da steht heiß-kalt.
1: Ja, das ist der heiß-kalt-Test.
2: Das steht nicht unter Strom, oder?
1: Nein, hier gibt es keine Stromschläge. Das nennt man Thermostimulation. Man hält den Finger einfach die ganze Zeit darauf. Die ganze Sitzung dauert 1,5 Minuten. Sie müssen spüren, was mit Ihrem Finger passiert. Sie müssen fühlen, wann die Platte erhitzt wird und wann sie abkühlt. Die beiden Zustände wechseln sich langsam ab und Sie müssen den Temperaturan- und Abstieg spüren.
2: Ich fühle etwas.
3: Was fühlst du?
2: Muss ich sagen, was ich fühle?
1: Ja.
2: Jetzt wird es heiß.
1: Es ist nicht so heiß, wie es einem vorkommt.
3: Kommt dir nur so vor.
2: Jetzt ist es immer noch warm.
1: Die Temperatur normalisiert sich jetzt, aber nicht hinschauen.
2: Jetzt wird es kalt.
1: Das ist gut.
2: Das Ding hat jetzt Raumtemperatur.
1: Raumtemperatur?
2: Ja.
1: Nehmen Sie jetzt einfach mal einen anderen Finger.
2: Okay.
3: Was willst du jetzt?
2: Jetzt ist es heiß, wird heißer.
1: Sie können den Finger jetzt herunternehmen. Wir konnten jetzt Folgendes beobachten. Ihre subjektive Realität hat sich verändert. Zu einem gewissen Zeitpunkt haben Sie gesagt, dass das Ding Raumtemperatur hat. Aber da war es bereits heiß.
2: Echt?
1: Ja, dieser Moment war bereits vorbei. Aber man kann das nur erkennen, wenn man alles zurücksetzt, indem man den Finger wegnimmt und dann nochmal drauflegt. Oder wenn man einen anderen Finger nimmt. Die Psyche beeinflusst die Wahrnehmung. Die Rezeptoren im Finger, die diese Signale weiterleiten, können versagen. Das heißt, dass in Wirklichkeit die Platte noch heiß ist, sie es aber so wahrnehmen, als hätte sie nur Raumtemperatur. Wenn Sie noch im gleichen Moment einen anderen Finger drauflegen,
2: dann merkt man das.
1: Dann fühlt man die Hitze, die man mit dem anderen Finger ganz anders wahrgenommen hat. Dieses Gerät zeigt uns, wie schwer das mit der eigenen Hand ist und wie schwierig es daher für uns ist, die Impulse auszuwählen, mit denen man heiß oder kalt fühlen kann.
0: Natürlich fühle ich damit keine Hitze oder Kälte. Das hat aber auch Vorteile, zum Beispiel bei einem heißen Kochtopf. Da brauche ich keine Ofenhandschuhe.
1: Man kann eine Person trainieren, damit umzugehen. Wenn sie zum Beispiel bei einem Stimulus ein Kribbeln im Arm fühlt, kann man den Stimulus so einstellen, dass er dieses Kribbeln auslöst. Dann kann man mit der Installation einfacher Temperatursensoren Stimuli aussenden, die ein Kribbeln im Arm auslösen. Die Person fühlt dann nicht heiß oder kalt, sondern ein Kribbeln. Und je höher die Temperatur ist, desto stärker ist das Kribbeln. Dabei entstehen keine Schmerzen. Man kann kochendes Wasser anfassen, ohne sich dabei zu verbrennen. In Zukunft wird das den Menschen ermöglichen, diese Technologien in vielerlei Hinsicht zu nutzen. Menschen werden sich verschiedene Geräte implantieren können, die es ihnen ermöglichen werden, zahlreiche Tätigkeiten auszuüben.
3: Wann haben Sie angefangen, damit zu trainieren? Wann haben Sie Ihre erste bionische Prothese bekommen?
0: Meine erste bionische Prothese habe ich vor 3 Jahren bekommen, als ich 26 war. Ich habe zum ersten Mal so eine Technik gesehen. Die Prothesen werden alle individuell angepasst, wie Sie sehen.
3: Ja.
0: Jeder Mensch ist ja einzigartig.
2: Ja, sehr bescheiden.
0: Bescheiden, ja.
2: Alles möglichst bescheiden.
0: 6000 Kristalle sind wohl alles andere als bescheiden.
2: Hier gibt es ja noch etwas Platz für noch mehr Kristalle.
0: In der Disco kann ich für die Disco-Kugel einspringen.
3: Wie kam das alles zustande? Sie gingen zum Motoriker und sagten, ich möchte eine Prothese in rosa? Oder hat man Ihnen Designs angeboten?
0: Bei Motorica arbeitet ein hervorragender Künstler. Und zusammen haben wir die Designs für die Prothesen erstellt. Die Prothese ist hier perlmuttfarben und funkelt. Sie ist mit Glitter verziert. Er hat die Farbe für mich ausgewählt. Bei der zweiten Prothese hat er mir gesagt, Nika, ich kann mehr machen. Ich bin zu mehr fähig. Lass uns daraus ein Accessoire machen. Und so ist diese Prothese entstanden.
2: Sind das echte Swarovski-Kristalle?
0: Ja.
2: Hat Motorica auch ihre Pumps designt?
0: Die Pumps und die Tasche.
2: Ist das eine Tasche? Ich dachte, das ist ein Drahtseil und Sie wollen uns damit etwas vorführen.
3: Und das Handy passt auch dazu. Alles aufeinander abgestimmt.
0: Ja, das gehört alles zum Outfit.
3: Es wäre wirklich schön, so etwas öfter zu sehen. Motorica macht sehr viele verschiedene Designs. Nicht nur solche, sondern auch Designs für Kinder.
0: Ja, sie machen alles, was das Herz begehrt.
3: Ruslan, fangen wir einmal beim hartnäckigsten Klischee an, das vielleicht auch gar keins ist. Wir werden es gleich herausfinden. Viele glauben, dass es in Russland keine Hochtechnologie gibt. Motorika beschäftigt sich aber genau damit, wenn ich das richtig verstehe.
4: Was Motorika angeht, würde ich sagen, dass die Verfügbarkeit von Hochtechnologien heute global gegeben ist. Sie wird nicht von geografischen Grenzen bestimmt. Wir versuchen, jene Hochtechnologien zu nutzen und einzusetzen, zu denen wir Zugang haben. Zusätzlich haben wir eine eigene Abteilung für Forschung und Entwicklung, in der wir die Suche nach neuen Methoden, Materialien und Ideen vorantreiben, um auf dem Markt verfügbare Technologien für unsere Zwecke zu adaptieren und innovative Elemente hinzuzufügen.
2: Das alles befindet sich noch in der Entwicklung.
1: Ja.
2: In der Entwicklungsphase?
1: Ja, nur eine Handvoll Teams auf der ganzen Welt beschäftigt sich mit dieser Forschungsrichtung. Meistens liegt der Fokus auf der Handhabung von Prothesen. Das ist ein sehr kompliziertes Fachgebiet, weil es sehr schwer ist, Nervensignale auszulesen. Das ist einfach eine Ansammlung an Signalen, die irgendwie systematisiert werden müssen. Damit beschäftigen wir uns auch. Wir arbeiten mit den Parametern der Neurographie, um zu verstehen, wie diese Signale aussehen und was man damit machen kann. Aber bislang arbeiten wir vor allem im Bereich der Sensibilität. Roboter müssen nichts fühlen, das braucht nur der Mensch.
3: Sie haben 26 Jahre ohne einen funktionierenden linken Arm gelebt. Und dann haben Sie zum ersten Mal diese Hand bewegen können. Wie fühlt sich das an?
5: Das kann ich Ihnen sogar zeigen. Den Moment hat man sogar auf Video festgehalten. Da kann man alle meine Emotionen sehen, als ich diese Prothesen zum ersten Mal gesehen und getestet habe. Das war einfach unbeschreiblich. Sie geben dir die Möglichkeit, die Hand bewegen zu können und sich vollständig zu fühlen.
3: Wir befinden uns hier an der Schnittstelle zwischen Wissenschaft, Medizin, Ingenieurwesen, Psychologie und vielem anderen. Wer beschäftigt sich damit? Und was muss man studiert haben, um so etwas machen zu können?
1: Wir stehen wirklich am Schnittpunkt verschiedener Wissenschaften. Einerseits wäre da der medizinische Teil, wie die Implantation der Elektroden oder die Bestimmung der richtigen Potenziale. Andererseits wäre da der Ingenieursteil und die Entwicklung der Elektronik, für die die Elektrotechniker zuständig sind. Mit der Entwicklung der Prothesen beschäftigen sich auch die Ingenieure. Das findet alles an der Schnittstelle der Wissenschaften statt, zwischen Biologie, Medizin und Ingenieurswissenschaft. Das alles ergibt zusammen dieses Produkt, Ingenieursgedanken. Danke. Physiologie, Anatomie und Medizin gehen hier Hand in Hand.
3: Bekommen Sie Fördergelder vom Staat? Gibt es sowas?
4: Ja, was das angeht, kann ich ohne falsche Bescheidenheit sagen, dass wir stolz auf die Möglichkeiten sind, die unserem Land geboten werden. Wir befinden uns gerade auf dem Gelände von Skolkovo, wo Startups die Möglichkeit haben, sich zu entwickeln. Was unsere Klientel angeht, so ist das Marktsegment, in dem wir tätig sind, auf Menschen mit Behinderungen ausgerichtet, die in Russland vom Staat mit den technischen Mitteln zur Rehabilitation versorgt werden. Das heißt, dass jeder russische Bürger, dem ein Arzt eine Prothese verschreibt, diese vom Staat finanziert bekommt.
2: Wenn wir jetzt von einer einzigen Prothese sprechen, zum Beispiel einer bionischen Handprothese, wie unterscheidet sie sich im Preis bei etablierten Unternehmen im Vergleich zur russischen Branche, die sich noch entwickelt? Was ist da der Unterschied?
4: In Zahlen ausgedrückt kostet das teuerste Produkt dieser Art, quasi der Mercedes der Handprothesen, mehrere Millionen Rubel. Ein importiertes Produkt, also das komplizierteste, leichteste, wendigste, schnellste und teuerste, kann 5, 6 oder 7 Millionen Rubel kosten.
2: Für eine Hand?
4: Was technische und benutzerdefinierte Parameter angeht, sind wir ungefähr auf demselben Niveau wie ausländische Prothesen. Aber wir bewegen uns im mittleren Preissegment. Für den Preis einer deutschen Prothese können wir also zwei herstellen.
2: Für den halben Preis?
4: Ja, oder sogar drei, aber das hängt vom Modell und von der Produktreihe ab. Im unteren Preissegment sind wir preistechnisch ungefähr auf demselben Niveau. Aber bei den teureren Modellen sieht das anders aus.
3: Die Qualität der beiden Hände, also der deutschen und der russischen Prothesen, ist aber ungefähr gleich?
4: Sie ist vergleichbar, ja. Der Staat zahlt auch für solche Aufträge. Es werden also auch solche Produkte finanziert.
2: Die Kosten werden also vollständig vom Staat übernommen?
4: Ja.
1: Wir beschäftigen uns persönlich mit der Entwicklung dieser Technik. Das hier ist ein gemeinsames Projekt mit Skoltech und der DWFU.
2: Sie sagten, es gäbe mehrere Teams, die sich damit beschäftigen. Sind die anderen in Russland oder im Ausland?
1: Nein, es gibt nur ein paar Teams auf der Welt, die sich damit beschäftigen.
3: In welchen Ländern?
2: In den USA?
1: Kanada, USA und in Europa. Vor langer Zeit, im Jahr 1959, haben Wissenschaftler in der Sowjetunion myografische Sensoren entwickelt, mit denen man Potenziale ablesen kann. Erinnern Sie sich noch an die Signale bei der Auf- und Abwärtsbewegung? Bewegung des Handgelenks, das haben unsere Wissenschaftler entwickelt. Das Patent für die Steuerung von Prothesen haben Kanada und Großbritannien von uns gekauft, obwohl der Kalte Krieg gerade in vollem Gange war.
3: Ich denke, solche Sachen stehen über der Politik.
1: Ja, die Wissenschaft steht immer über der Politik. Manche Dinge sind mit politischen Vorgängen einfach unvereinbar. Die Wissenschaft existiert außerhalb der Politik. Die Wissenschaft treibt die Menschheit voran.
5: Ich bin das erste Cybermodel auf dem Cover eines westlichen Modemagazins. Das spricht davon, dass Einzigartigkeit immer gefragt ist. Man hat mich nach Dubai eingeladen, damit ich dort an einer Modewoche teilnehmen konnte. Dubai ist so eine neutrale Zone, deswegen geht das dort.
2: 50% der Leute dort sind Russen.
5: Eben, in Europa ist das alles leider gerade etwas schwierig. Wir haben herausgefunden, dass man nur durch Modelagenturen an Modeschauen teilnehmen kann. Leider werde ich von diesen Modelagenturen nicht angenommen. Das ist meine persönliche Erfahrung. Ich weiß nicht, wie das bei anderen aussieht. Aber

0: entwickeln. Das ist für Russland gerade sehr aktuell.
1: Wenn jemand so eine Hand sieht, versteht er, dass der Person ein Arm fehlt. Und dass sie das nicht etwa versteckt, sondern damit ihre Individualität unterstreicht. Es ist einfach toll, man selbst zu sein, sich nicht für sich selbst zu schämen und sich nicht zu verstecken oder zu verstellen. Wir leben in einer Welt der modernen Technologien. Warum sollten wir das nicht nutzen? Ich habe mir nicht ausgesucht, ohne Arm geboren zu werden. Genauso wenig, wie ich mir meine Eltern und meinen Geburtsort ausgesucht habe. Aber wenn das schon einmal passiert ist, sollte das mein Markenzeichen sein.
0: Was hat sich in den letzten Jahren verändert? Zeigen die Sanktionen irgendeine Wirkung?
2: Einiges hat sich verändert. Es gab einige Überraschungen, aber heute kann ich sagen, dass wir alle Herausforderungen gemeistert haben.
0: Was für Überraschungen?
3: Unangenehme Überraschungen, nehme ich an.
2: Einige dieser Überraschungen haben uns Zeit und Geld gekostet.
3: Was genau war das?
0: Material- oder Lieferschwierigkeiten?
2: Die wichtigsten Veränderungen betrafen hauptsächlich Import und Export, weil es Dinge gibt, die in Russland leider immer noch nicht hergestellt werden oder erst in Zukunft hergestellt werden und jetzt noch nicht verfügbar sind. Das betrifft die Elektronik, die ganzen elektronischen Komponenten. Das ist ein globaler Markt. Diese Komponenten werden leider in Russland nicht hergestellt, wenn man von einigen Ausnahmen einmal absieht. Ein weiteres Beispiel wären Mikromotoren, die wir in Prothesen einsetzen. Wir brauchen Mikromotoren mit einem sehr kleinen Formfaktor, sodass sie in die Fingerglieder passen.
3: Wer stellt die her?
2: Vorher nutzten wir nur Produkte europäischer Hersteller, also zum Beispiel aus Deutschland und der Schweiz. Partner aus unserem großen Nachbarland im Osten haben uns ein Angebot gemacht und uns Modellmuster gezeigt. Das ging alles ziemlich schnell. Wir waren alles in allem zufrieden, was die Geschwindigkeit, Reaktionsfähigkeit und Qualität angeht, die sie uns angeboten haben. Als wir nach neuen Partnern und Lieferketten suchten, hat sich herausgestellt, dass einige europäische Hersteller gewisse Produkte ebenfalls in China bauen lassen.
0: Welche Pläne haben Sie für die Zukunft?
1: Für die Zukunft?
0: Also beruflich.
1: Ich engagiere mich im sozialen Bereich. Ich habe sehr viel Freude daran. Ich trete als Botschafterin für Motorika auf und als Repräsentantin der Allrussischen Gesellschaft für Menschen mit Behinderungen. Wir stellen verschiedene Projekte auf die Beine, um unsere Besonderheiten zu zeigen und das Thema Behinderungen in den Vordergrund zu rücken. Wir wollen dafür sorgen, dass man einfach offen darüber reden kann und dass es nicht das Ende der Welt ist. Denn letztendlich ist das doch alles nur eine Kleinigkeit.

0: In Moskau hielt uns nichts mehr. Die Taschen waren gepackt, das Benzin aufgefüllt und die Straße lockte mit Abenteuern. Es fehlte nur noch die finale Kontrolle vor der Reise.
1: Der Kofferraum des Niva lässt sich echt super einfach öffnen.
0: Wow.
1: Schau mal, eine Schaufel. Die hatten wir vorher nicht.
0: Das ist doch mal was. Das hätten wir im kalmückischen Salzboden gut gebrauchen können.
1: Das Wichtigste ist die Winde, damit wir uns selbst da herausziehen können.
0: Das ist ja mal ein Ding.
1: Versuch mal, es zu halten.
0: Nimm es. Endlich. Die Winde und die Schaufel sind am wichtigsten, denke ich.
1: Nein, das sind sie nicht.
0: Und was ist dann am wichtigsten? Oh.
1: Sowas hatten wir vorher nicht.
0: Es ist noch original verpackt.
1: Unsere Aufgabe ist es, dafür zu sorgen, dass es auch so bleibt.
0: Ja.
1: Außer wir müssen unterwegs jemandem helfen. Dann machen wir das auf.
0: Aber nicht für uns.
1: Nicht für uns. Alles Wesentliche haben wir.
0: Alles fertig.
1: Wollen wir losfahren?
0: Ich fühle mich jetzt absolut sicher.
1: Deine Zuversicht hätte ich gerne.

0: Margot, schau mal her. 0 Kilometer. Ich habe die Anzeige auf der Tankstelle zurückgesetzt. Genau das ist der Beginn unserer Reise.
1: Wir haben eine Menge Tiere hier. Wohin fahren wir?
0: Nach Nischni Nowgorod. Da ist das Schild.

0: Nastja, ein Angriff. Ich habe Angst, Nastja. Ich wurde getroffen, Nastja. Ich liege unter Trümmern. Nastja, hilf mir.
1: Die ersten Explosionen. Ich hörte ein Mädchen schreien. Unter den Trümmern hier liegt ein Mädchen. Bitte, holt sie raus.
2: Überall war Blut. Kinder, die bluteten und weinten und schrien.
3: Sie schrie und lief nach draußen. Dort war ein Junge, er legte seine Arme schützend um sie. Sie sagte, Mama, er hielt mich fest und küsste mich auf die Stirn.
0: Wer so etwas tut, ist die Saat des Teufels. Aber wir Russen, glauben an Gott. Wir sind Christen.
4: Es ist eine Katastrophe, eine wirkliche Katastrophe. Kein Kind sollte sterben müssen.
5: Vor dem Reichstag stehen sowjetische Kriegsberichterstatter. Und hier steht mein Vater. Dass mein Vater der bedingungslosen Kapitulation beiwohnen konnte und dann Teil der Berichterstattung über die Nürnberger Prozesse war, ist der ganze Stolz unserer Familie.
6: Es waren die westlichen Mächte, die eine politische Verurteilung der Nazi-Kriegsverbrecher anstrebten. Sie wollten Erhängungen und Erschießungen hierfür und dafür beschließen und das ohne jeden Gerichtsprozess.
7: Stalin sagte, dass wenn wir sie nicht vor Gericht stellen, man uns das als Schwäche auslegen würde.
8: Am 20. November 1945 begann der Nürnberger Prozess. Noch nie hatte es in der Geschichte etwas dergleichen gegeben. Auf der Anklagebank saß die Spitze des NS-Staats.
7: Zum ersten Mal in der Menschheitsgeschichte mussten sich Verbrecher, die sich eines ganzen Staates bemächtigt und diesen als Instrument für ihre monströsen Verbrechen missbraucht hatten, vor Gericht verantworten.
9: Das war eine Verurteilung des Nationalsozialismus, die weit über den Rahmen eines einzelnen Staates hinausging.
6: Hier wurden die Kriegsverbrecher erstmals vor Gericht gestellt. Das war ein Prozess von fundamentalem Charakter.
10: Die Völker der Erde klagten den Faschismus an.
11: Farid war der Erste, der sich persönlich und so beharrlich für die Wiederbelebung des Tatarenpferdes einsetzte. Man könnte es tatsächlich als ein Wunder bezeichnen. Mit fast nichts fingen wir an.
7: Als es noch keine Touristen gab, sagte er immer wieder, kommt schon, unterstützt mich. Aber die Leute glaubten nicht wirklich daran. Also hat er alles allein gemacht. All die Arbeit und das viele Schleppen.
4: Egal, wie unrealistisch es erscheinen mag, wir werden unser Bestes geben, um es fertigzustellen.
11: Dieses Fest, das Kotschakan, ist für unser Volk sehr wichtig. Wir haben es wiederbelebt. Daran hatte niemand gearbeitet.
12: Die Kinderadmiralität von Mari L. Das ist eine komplette Armada. Wenn wir sie alle gleichzeitig zu Wasser lassen würden, wäre das ein ziemliches Spektakel. Wir wollen nicht aus jedem Kind einen Seemann oder Binnenschiffer machen. Es geht nur darum, dass sie zu guten Kindern werden. Als nächstes wollen wir ein Kosnaja-Boot bauen, basierend auf alten Aufzeichnungen. Wir haben viele Träume. Wir geben unser Bestes, um unsere Träume zu verwirklichen.

Auswirkungen der Hitze. Die anhaltende Hitzewelle belastet Europas Wirtschaft zunehmend. Niedrige Wasserstände bringen die Logistik an ihre Grenzen. Auch die Landwirtschaft leidet unter verdorrten Feldern und Futtermangel. Immer mehr Bauern müssen ihr Vieh vorzeitig schlachten. Die bisherigen Maßnahmen der Politik reichen offenbar nicht aus, um die Folgen der Hitzewelle einzudämmen. Ein Winter ohne Gas? Der aktuelle Füllstand der deutschen Gasspeicher befindet sich auf einem Rekordtief und stellt eine ernste Gefahr für die Energiesicherheit des Landes dar. Indes bleibt Russland nach wie vor ein wichtiger Gaslieferant für die Europäische Union. Zynische Haltung. Die Ukraine hat sich geweigert, im Rahmen eines Gefangenenaustauschs 224 Kriegsgefangene aufzunehmen. Dies teilte die russische Menschenrechtsbeauftragte Jana Landratowa mit. Ebenso zögerlich nimmt Kiew die Leichen der Gefangenen entgegen.

0: Guten Abend und herzlich willkommen bei TDE. Mein Name ist Wladimir Iwanow und wir starten in dieser Stunde mit unseren Nachrichten und den Themen der Woche am Sonntag. Die andauernde extreme Hitze setzt Europa weiterhin unter Druck. Insbesondere Deutschland ist betroffen. Laut Prognosen des Deutschen Wetterdienstes sollen die Temperaturen im Westen und Südwesten des Landes auf bis zu 39 Grad steigen. Eine der schwerwiegenden Folgen der Hitze ist das Niedrigwasser. Es verursacht massive Einschränkungen der Schifffahrt, was sich wiederum negativ auf viele Betriebe auswirkt. Mehrere Bundesländer beschlossen daher, das Lkw-Fahrverbot an Sonn- und Feiertagen vorübergehend aufzuheben. Vor allem die niedrigen Wasserstände gefährden die Binnenschifffahrt und damit wichtige Lieferketten. Das Bundeswirtschaftsministerium warnt vor erheblichen Folgen für die Wirtschaft.
1: Mit den aktuellen Niedrigwasserständen auf wichtigen deutschen Binnengewässern ist jedoch das Risiko für temporäre regionale Materialengpässe vor allem in der Mineralöl-, Chemie-, Bau- und Stahlindustrie gestiegen. Zwar haben viele Unternehmen in den vergangenen Jahren ihre Transportlogistik umgestellt, halten größere Lagerbestände vor und nutzen verschiedene Transportwege, um ihre Lieferketten resilienter zu machen. Dennoch zeichnet sich aufgrund der geringeren Beladungskapazität vereinzelt ein deutlicher Anstieg der Transportkosten ab.
0: Die Folgen zeigen sich nicht nur bei den Transportkosten, sondern auch bei den Kraftstoffpreisen. Nach Angaben des ADAC ist der anhaltend niedrige Wasserstand des Rheins eine der Hauptursachen für die regionalen Kraftstoffpreisschwankungen in Deutschland.
1: Für spürbare regionale Preisunterschiede sorgt derzeit vor allem das anhaltende Niedrigwasser am Rhein infolge der starken Trockenheit. Es verteuert derzeit in den westlichen Landesteilen die Beschaffung und den Transport von Kraftstoffen. Die Kraftstoffversorgung in Deutschland erfolgt jedoch nicht ausschließlich über die Binnenschifffahrt, sondern zusätzlich zu großen Teilen über Seehäfen, Pipelines, Schiene und Straße. Für die bundesweite Preisentwicklung stellt das Niedrigwasser nach Einschätzung des ADAC daher lediglich einen von mehreren Einflussfaktoren dar, der sich wie dargestellt regional unterschiedlich stark äußern kann.
0: Indes hat der Bundesverband der deutschen Binnenschifffahrt nach einem weiteren Treffen mit Spediteuren das Bundesverkehrsministerium aufgefordert, zügiger einzuschreiten.
2: Erstens ist es aus unserer Sicht unerlässlich, dass das Bundesverkehrsministerium die Förderung von niedrigwasseroptimierten Schiffen ab Januar fortsetzt und nicht wie geplant auslaufen lässt. Zweitens müssen die Fahrrinnen an Mittel- und Niederrhein in maximal möglichem Tempo ausgebaut werden. Das würde 20 cm mehr Wasser unterm Kiel bringen. Und drittens müssen die Behörden des Bundesverkehrsministeriums rasch Möglichkeiten finden, das Wasser im Rhein stärker stauen zu können.
0: Die Folgen der Hitze zeigen sich auch in der Landwirtschaft. Der Präsident des Deutschen Bauernverbands Joachim Ruckwied schlägt Alarm und warnt, dass es längst nicht nur um Ernteausfälle beim Getreide gehe, sondern auch um den Verlust von Tierfutter.
3: Die anhaltende Trockenheit und die wiederkehrenden Hitzewellen belasten die Landwirtschaft erheblich. Sie führen nicht nur zu einer unterdurchschnittlichen Getreideernte und wachsenden Problemen bei den Herbstkulturen, sondern gefährden mittlerweile auch die Futterversorgung. Für die Tierhalter bedeutet das enorme Herausforderungen, sowohl bei der aktuellen Versorgung ihrer Tiere als auch beim Aufbau ausreichender Winterfuttervorräte.
0: Die andauernde Hitze setzt auch der Getreideernte stark zu. Nach Schätzungen des Deutschen Raiffeisenverbandes dürften seit Mitte Juni rund 3 Millionen Tonnen Getreide und Raps verloren gegangen sein. Der Verband rechnet in diesem Jahr mit einer Getreideernte von knapp 41 Millionen Tonnen. Damit liegt die erwartete Menge mehr als 10% unter dem Vorjahresniveau von 45 Millionen Tonnen. Auch der 5-Jahres-Durchschnitt von 42 Millionen Tonnen wird deutlich unterschritten. Hitze und Dürre haben zudem zu einem drastischen Rückgang der Futtervorräte im besonders stark betroffenen Baden-Württemberg geführt. Nach Angaben des Landesbauernverbandes Baden-Württemberg stehen den Landwirten derzeit bis zu 40% weniger Futter zur Verfügung als üblich. Viele Betriebe müssen bereits ihre Vorräte aufbrauchen, die eigentlich als Winterfutter vorgesehen waren. Heu und Stroh sind schwer zu beschaffen und dürften zudem deutlich teurer werden. Der Landwirt Harald Grunbach erklärte, er habe wegen des Futtermangels bereits ältere Kühe und nicht zur Zucht geeignete Tiere schlachten lassen.
3: Wir sehen ja, dass die Futtergrundlage nicht ausreicht. Bis Herbst muss es regnen, sonst ist die Existenz des Betriebs auch bedroht. Die Futtersituation ist in weiten Teilen des Landes dramatisch.
0: Der Landwirt Alfred Bermes erklärte, dass die Dürre für alle landwirtschaftlichen Betriebe Probleme verursacht habe. Ihm zufolge konnte sich die Ernte nicht richtig entwickeln und verdorrte einfach. Nun fehle es dem Vieh an Futter.
4: Ja, also wir haben hier Riesenprobleme und das ist in Deutschland auch von Region zu Region verschieden. Wenn man sieht, unten vom Saarland bis circa Münsterland in Nordrhein-Westfalen, so, das ist ein Radius von knapp 400 Kilometern, da hat es seit dem 26. Mai so gut wie keinerlei Niederschläge mehr gegeben. Die Grünlandflächen, die sind komplett braun. Wir haben den ersten Grasschnitt hier ernten können, noch teilweise noch einen zweiten Grasschnitt. Und mehr war dann nicht drin. Und die Getreideernte ist auch ca. 40% unter dem Ertragsniveau vom Vorjahr. Raps ebenfalls. Und die Qualität ist ganz in Ordnung, aber die Tonnen fehlen und der Preis ist natürlich auch im Keller. Und dadurch, dass diese ganze Grasgeschichte fehlt, haben milchviehhaltende oder rinderhaltende Betriebe natürlich ein riesen Futterproblem. Und die Tiere, die draußen auf der Weide laufen, die laufen in der Steppe rum und teilweise müssen die Leute Winterfutter zufüttern, damit die Tiere da nicht verhungern. Und wenn man dann weiter Richtung Norden fährt, ich bin gerade hier in Mecklenburg-Vorpommern auf dem Betrieb und hier ist eigentlich noch, der Mais steht relativ normal. Wir warten hier aber genauso auf Niederschläge. Wir hatten hier im Frühjahr von Februar bis Mai ganz, ganz, ganz wenig Niederschläge, sodass der erste Grasschnitt sehr spät war. Und dadurch auch alles im Jahr sich nach hinten verzögert hat und jetzt auch durch diese Trockenheit auch nichts weiteres hier gewachsen ist. Hier gab es zwar ein bisschen Regen, aber auch nicht diese Mengen, die man dringend bräuchte. Und jetzt wartet man darauf, dass man im Herbst noch einen Grasschnitt hinbekommt. Mais ist noch relativ normal, aber Kartoffeln, alles Zuckerrüben ist auch sehr schlecht. Und ja, das werden auch nur kleine Kartoffeln, keine dicken Kartoffeln. Und das ist das Problem, was wir haben. Und so haben wir hier ein Riesenproblem, dass die Betriebe alle am Futterknappheit haben. In Rheinland-Pfalz, Saarland bis Münsterland ist der Mais nur 1,20 bis 1,50 Meter teilweise hoch, hat kaum Kolben gebildet, ist jetzt braun wie Tabak geworden. Und die Leute müssen 2 Monate vor der normalen Maisernte, die irgendwo Anfang, Mitte Oktober wäre, muss der Mais weggehäckselt werden, damit er nicht total auf dem Acker vertrocknet. Aber dadurch, dass das halt eben nur minderwertig ist, ist keine Energie, nichts drin.
0: Die Hitze führt in ganz Europa zu verheerenden Waldbränden. Das spanische Militär kämpft weiterhin gegen große Waldbrände im ganzen Land. Die Einsatzkräfte sind damit beschäftigt, einen riesigen Brand in der Provinz Huesca einzudämmen. In der Provinz hatte der Waldbrand bis Samstagabend mehr als 16.600 Hektar verwüstet und mehr als 1.000 Menschen zur Evakuierung gezwungen. Weiter südlich bekämpften mehr als 1.000 Einsatzkräfte einen weiteren Waldbrand, der bereits mehr als 38.000 Hektar erfasst hatte.

0: Teilen der kroatischen Adriaküste hinterließ ein Waldbrand verkohlte Häuser und ausgebrannte Autos. Der Brand in der Umgebung der Stadt Omiš kostete mindestens einen Menschen das Leben und zwang rund 1200 Einwohner dazu, ihre Häuser zu verlassen. Aufnahmen zeigen verkohlte Waldgebiete, beschädigte Häuser und zerstörte Fahrzeuge, während die Bewohner zurückkehren, um zu begutachten, was noch übrig ist. Das Feuer breitete sich innerhalb weniger Stunden über rund 1000 Hektar aus. Über 280 Feuerwehrleute, 90 Spezialfahrzeuge und 7 Löschflugzeuge kamen zum Einsatz, um die Flammen zu bekämpfen. Landwirte im Norden Londons warnen vor steigenden Verlusten und möglichen Preissteigerungen bei Lebensmitteln, weil eine anhaltende Dürre die Weideflächen austrocknet und Viehzüchter dazu zwingt, zusätzliches Futter zu kaufen. Die lokalen Landwirte bezweifeln, dass das kürzlich von der Regierung angekündigte Hilfspaket in Höhe von 65 Millionen Pfund die Kleinbauern rechtzeitig erreichen werde. Großbritannien hat unter anhaltender Trockenheit und ungewöhnlich warmen Temperaturen gelitten, was die Landwirtschaft und die Wasserversorgung in Teilen des Landes unter Druck setzt. Der aktuelle Füllstand der deutschen Gasspeicher befindet sich auf einem Rekordtief bei weniger als 50%. Angesichts des bevorstehenden Winters stellt das eine ernsthafte Herausforderung für die Energieversorgung des Landes dar. Laut Angaben von Gas Infrastructure Europe liegt der Füllstand der Gasspeicher in der Europäischen Union im Schnitt bei knapp 60%, in Deutschland hingegen nur bei 49. Etwas besser sieht es in Frankreich aus. Dort sind die Speicher zu etwa 62% gefüllt. Italien ist mit knapp 80% am besten auf den Winter vorbereitet. Der Geschäftsführer der Initiative Energie in Speichern, Sebastian Heinemann, warnt vor möglichen Risiken für die Energieversorgung Deutschlands, insbesondere im Falle einer Fortsetzung der Blockade der Straße von Hormuz.
1: Deutschland steuert aktuell auf erhebliche Risiken in der Gasversorgung zu. Selbst wenn die Speicher auf rund 78% vor dem Winter gefüllt werden, reichen die Reserven bei einem kalten Winter nur bis Anfang Februar.
0: Zugleich bleibt Russland ein wichtiger Gaslieferant für die Europäische Union. Laut Angaben des Zentrums für Energie- und Luftreinhaltungsforschung bleibt die EU der größte Abnehmer des russischen Flüssiggases. Allein im Juli zahlten die 5 größten Importeure russischer fossiler Brennstoffe in der EU insgesamt 1,3 Milliarden Euro an Russland. Der größte Anteil entfiel mit insgesamt 886 Millionen auf Erdgas. Zu den größten Abnehmern gehörten Ungarn, die Slowakei und Belgien. Letzteres deckte im Juli seinen gesamten Energiebedarf durch russische Lieferungen. Auch Frankreich und Bulgarien gehörten zu den größten Importeuren. Dabei plant die EU schon bis 2027 vollständig auf russische Gaslieferungen zu verzichten. Vorerst werden die Lieferungen jedoch fortgesetzt. Die Wirtschaftswissenschaftlerin und Professorin an der Universität Mugimo, Dr. Julia Svorikina, meint, unzureichende Gasvorräte sind auf EU-Beschränkungen und die aktuelle Krise im Persischen Golf zurückzuführen.
2: Hierbei ist festzustellen, dass die Gasreserven selbst gemäß grundlegenden Dokumenten und EU-Vorschriften nicht ausreichen, weil die Speichermengen zwischen November und Dezember hoch sein sollen. Sie sollen bei mindestens 90% liegen. Dies ist eine strenge Regelung. Aktuell ist der Füllstand aufgrund komplexer Prozesse nicht so hoch. Dazu tragen unter anderem EU-Beschränkungen bei, die eine direkte Zusammenarbeit mit russischen Lieferanten verhindern. Insbesondere geht es um die Einschränkung der Pipeline-Lieferungen. Auch der Konflikt im Persischen Golf wirkt sich negativ auf die Lage aus. Der aktuelle Füllstand liegt etwa 15% unter dem Durchschnitt der letzten Jahre. Das Volumen dürfte 2024 auf einem ähnlichen Niveau gewesen sein. Die EU konnte das später ausgleichen, aber es variierte von Land zu Land. Es gibt hier auch viele emotionale Entscheidungen im Zusammenhang mit einigen unfreundlichen Maßnahmen, die die EU 2014 in ihren Energieverhandlungen mit Russland ergriffen. ergriffen hat. Angesichts aller globalen Prozesse ist es aber sehr schwierig, Lieferungen aus Russland zu ersetzen, weil Russland stets ein zuverlässiger Lieferant war, vor allem für Deutschland und die deutsche Chemieindustrie. Das beschränkte sich nicht allein auf die saubere Energie. Der politische Aspekt überwiegt oft. Auch bei der Verabschiedung des dritten Energiepakets waren sich europäische Länder nicht einig. Und so sehen wir auch heute noch unterschiedliche Meinungen, weil alle europäischen Länder ihr Wirtschaftspotenzial erhalten müssen. Belgien beispielsweise verfügt über eine besonders starke chemische Industrie. Länder wie Ungarn und Bulgarien sind auf die Düngemittelproduktion angewiesen. Hier spielt russisches Gas eine bedeutende Rolle.
0: Das russische Außenministerium verurteilte den gemeinsamen Plan der Türkei und der Vereinigten Staaten, US-Munition an Kiew zu liefern. Die Sprecherin des russischen Außenministeriums, Maria Sacharowa, erklärte, dieser Schritt untergrabe die Friedensbemühungen und könne die Beziehungen zwischen den Ländern beeinträchtigen.
3: Es ist unklar, wer letztendlich die Initiative für die Wiedereinfuhr ergriffen hat und auf welche Weise und wann die umfangreiche Lieferung tödlicher Waffen an die Empfänger in Kiew erfolgen soll. Und schließlich, von welchen Überlegungen ließen sich die an der Transaktion beteiligten Parteien, also die Regierungen der USA und der Türkei, leiten, als sie beschlossen, eine weitere Büchse der Pandora zu öffnen, um die Agonie des Bandera-Regimes zu verlängern und damit noch mehr Menschenleben zu opfern. Und das, obwohl es sich um Länder handelt, die eine besondere Rolle bei der Beilegung der Ukraine-Krise für sich beanspruchen und die vorrangige Suche nach einer politisch-diplomatischen Lösung als ihr Ziel deklarieren.
0: Washington zeigte sich bereit, Ankara die Genehmigung zu erteilen, 12 Mehrfachraketenwerfer und mehr als 2.500 Raketen dazu an die Ukraine zu liefern. Die Lieferung im Wert von 256 Millionen Dollar soll außerdem 70 Attackams-Raketen sowie 47.000 Artilleriegeschosse umfassen. Dies geht aus einer Erklärung des US-Kongresses hervor, der innerhalb von 30 Tagen über den Deal entscheiden muss. Dabei wurden die US-Munitionsvorräte durch den Krieg mit dem Iran dezimiert. Besonders akut ist der Mangel an Abfangraketen. Die US-Bestände an Patriot-Raketen belaufen sich derzeit auf weniger als 1.000 Stück. Die Vorräte an THAAD-Raketen sind von fast 500 auf 278 Stück geschrumpft. Doch die Ukraine will mehr. Medienberichten zufolge haben die ukrainischen Streitkräfte aufgehört, Informationen über die Anzahl der nicht abgefangenen russischen Raketen zu veröffentlichen. In diesem Zusammenhang wandte sich der ukrainische Präsident Wladimir Selenskyj mehrmals an die USA und Europa und bat sie, dringend Patriot-Raketen zu liefern.
1: Ich habe im ersten Jahr des Krieges mit dem Präsidenten Biden gesprochen. Ich habe ihn nachdrücklich dazu gedrängt, mir Lizenzen für das Patriot-System zu erteilen. Am wichtigsten sind nicht bloße Anteilnahme und Verurteilung, sondern in erster Linie Patriot-Flugabwehrraketen. Ich bitte die amerikanischen Partner, mir 5%, 5% der Raketen zu verkaufen, die sie auf Lager haben.
0: Der ehemalige CIA-Analyst und Geschäftsführer von Berg Associates, Larry Johnson, meint, die USA seien mit der angekündigten Lieferung in eine Zwickmühle geraten.
4: Ich denke, es würde wahrscheinlich genehmigt werden. Das Problem ist, dass die USA nicht viel zu bieten haben. Die USA stecken derzeit in einer Sackgasse. Die Produktion ihrer PAC-3-Raketen, das sind die Flugabwehrraketen, die vom Patriot-System abgefeuert werden, ihrer THAAD-Raketen, ebenfalls Flugabwehrraketen, sowie von Tomahawks, JASMs und Attackams, erfordern selten Erdmetalle, die aus China stammen. Und die Chinesen haben gesagt, nein, wir verkaufen euch nichts mehr, weil ihr Waffen baut, die ihr gegen uns einsetzen werdet. So verrückt sind wir nun auch mal nicht. Die USA befinden sich also derzeit in einer strategischen Zwickmühle, weil ihnen die tatsächliche Fähigkeit fehlt, diese Waffensysteme in nennenswerten Mengen herzustellen.
0: Die Ukraine hat sich geweigert, im Rahmen des von Russland angebotenen Gefangenenaustauschs 224 eigene Soldaten zurückzunehmen. Dies erklärte die russische Menschenrechtsbeauftragte Jana Lantratova. Sie fügte hinzu, dass zusätzlich dazu eine Liste mit weiteren 273 ukrainischen Soldaten veröffentlicht wurde, die Russland im Rahmen der nächsten Phasen des Austauschs an die Ukraine übergeben könnte.
5: Die Ukraine weigert sich, ihre Leute zurückzunehmen. Wir haben bereits eine Liste mit 224 Personen abgestimmt. Es handelt sich um Personen aus der Ukraine, die wegen Straftaten auf unserem Territorium verurteilt wurden. Wir sind bereit, sie schon morgen früh auszuliefern, nur um unsere Leute zurückzuholen. Jene aus der Volksrepublik Donetsk und der Volksrepublik Lugansk sowie von der Krim, die seit 2014 und seit 2022 auf ihre Rückkehr nach Hause warten.
0: Mehr darüber, warum die ukrainische Seite ihre Soldaten nicht zurückholen will, berichtet unser Korrespondent Roman Süskin.
6: Um das zu verstehen, muss man erstmal verstehen, was für Prioritäten die Regierung Selenskyj überhaupt hat. Und das ist eindeutig. Für die Regierung Selenskyj ist die mediale Komponente wesentlich wichtiger als alles andere. Das hat die ukrainische Regierung schon mehrmals eindrucksvoll bewiesen. Auf den ersten Blick erscheint das als irrational, die eigenen Soldaten nicht zurückhaben zu wollen. Doch dahinter steckt eine gewisse Logik, auch wenn es für viele Beobachter als perfide erscheint. Aber für Kiew, für Selenskyj und seine Regierung ist nicht jeder Soldat gleich wert. Also es hat tatsächlich in erster Linie will man Kämpfer haben, die den rechtsradikalen Einheiten wie Azov und Aidar zugehören.
7: Aber es ist nicht das erste Mal, dass die ukrainische Seite erklärt, dass sie kein Interesse an diesen ukrainischen Soldaten habe, sondern an anderen, an Offizieren und an Mitgliedern der Azov-Einheit. Entweder diese oder gar keine, das ist hier die Frage.
8: Es gibt Gefangene, die bereits im dritten Jahr in Gefangenschaft sind. Und wir haben auch Ukrainer bei uns, die sie weder abholen noch austauschen wollen, weil sie sich nur für die Azov- und Aidar-Kämpfer interessieren.
6: Kiew achtet sehr penibel auf die mediale Komponente und das betrifft nicht nur die Gefangenen, also auf alles wird gecheckt, wie man es verkaufen kann und ob man es verkaufen kann. Nachdem die Kämpfe um die Stadt Konstantinowka beispielsweise beendet waren, hat die russische Seite eine humanitäre Aktion zur Übergabe der Leichen an die ukrainische Seite vorgeschlagen. Das lehnt die Regierung Selenskyj ab. Es war anscheinend wichtiger, den Anschein zu bewahren, dass man noch um die Stadt kämpfe, anstatt die eigenen Gefallenen zurückzuholen.
8: Am 4. Juli 2026 gab das russische Verteidigungsministerium eine Erklärung ab, wonach es vorschlug, eine humanitäre Aktion zur Übergabe der Leichen gefallener Soldaten der ukrainischen Armee durchzuführen, die sich in der Stadt Konstantinowka befinden, nachdem russische Truppen diese Ortschaft endgültig unter ihre Kontrolle gebracht und die Kampfhandlungen dort eingestellt hätten. Im Zuge der Klärung dieser Frage auf Ebene der Geheimdienste lehnte die ukrainische Seite diesen Vorschlag ab.
6: Mit den gefallenen Soldaten ist es auch so eine Sache. Die ukrainische Regierung führt die Leichenaustausche auch ziemlich zögerlich durch. Einerseits will man ungerne die Verhältnisse dieser Austausche preisgeben und veröffentlichen. Andererseits geht es für die Regierung in Kiew um sehr viel Geld. Denn gilt ein Soldat offiziell als tot, muss die ukrainische Regierung viel Geld an die Familie zahlen. Auch das will man in Kiew möglichst vermeiden.
8: Es handelt sich um mehrere Züge mit Kühlwagen. Ich möchte Ihnen mitteilen, dass ein Teil dieser 6.000, genauer gesagt 1.200, bereits an der ukrainischen Grenze steht. Und sie weigern sich heute, diese aufzunehmen. Warum? Erstens fällt es ihnen schwer, derart hohe Verluste einzugestehen. Und zweitens haben wir vorgeschlagen, die Leichen unserer Gefallenen direkt in unsere Waggons und Kühlwagen zu verladen, damit wir sie bestatten können. Anscheinend haben sie nichts, was sie wieder verladen könnten.
6: Es ist nicht nur eine perverse Logik, sondern auch eine groteske Show, die der Präsident Selenskyj hier abzieht. Einerseits wird ja der ukrainische Präsident nicht müde, die ganze Zeit zu behaupten, wie wichtig ihm das Leben jedes Einzelnen ist und das auch anzupreisen, das auch an die westlichen Zuschauer medial zu verkaufen. Wenn man sich aber die Fakten anschaut, dann ergibt sich ein komplett anderes Bild und dann zeigt es sich, dass es bloß eine Rhetorik und nur eine Show ist, die nichts mit Realität zu tun hat. Man will nicht die eigenen Gefangenen zurückhaben, man will nicht die eigenen Gefallenen zurückhaben und dabei jagt man noch die eigene Bevölkerung. Wie die Aussagen, die Selenskyj tätigt und die tatsächlichen Handlungen, die ich gerade geschildert habe, da zusammenpassen sollen, bleibt auch mir ein Rätsel.
0: Zu den weiteren Nachrichten kurz und bündig. Tausende Besucher haben beim Wasserspritzer-Festival im chinesischen Nanning den Freizeitpark Fanta Wild Asian Legend in einen riesigen Wasserspielplatz verwandelt. Die Aufnahmen zeigen Menschenmengen, die sich mit Wasserpistolen, Eimern und Sprühkanonen gegenseitig nass spritzen. Das Festival bietet den Besuchern eine willkommene Abkühlung in der Sommerhitze und zugleich eine Gelegenheit, südostasiatische Traditionen kennenzulernen. Die Veranstaltung ist vom thailändischen Songkran-Fest und anderen südostasiatischen Wassertraditionen inspiriert. Das Wasser steht dabei symbolisch für Segen, Glück und das Abwaschen des Bösen. Neben den großen Wasserschlachten stehen auch Festwagenparaden, Tanzvorführungen und traditionelle Segnungszeremonien auf dem Programm. In Moskau findet derzeit ein Festival für Haustiere und ihre Besitzer statt. Die Aufnahmen zeigen die Vierbeiner bei verschiedenen Wettbewerben. Sie springen in ein Schwimmbecken, treten in Rennen gegeneinander an und erkunden gemeinsam den Park. Ein Teilnehmer hat sogar seinen Hausfuchs mitgebracht, damit sich das Tier an Menschen und andere Haustiere gewöhnen kann. Das Festival findet seit 2017 statt und hat sich inzwischen zu einer Veranstaltung von landesweiter Bedeutung entwickelt. Neben Sport und Unterhaltung gehört auch die sogenannte Stadt der Güte zum Festival. Dort stellen sich Tierheime aus Moskau und Umgebung vor. Besucher können für die Einrichtungen spenden oder einem Tier ein neues Zuhause geben. Im Jusupow-Garten in St. Petersburg hat das Dreamfest der Wunscherfüllung begonnen. Die Aufnahmen zeigen Besucher, die leuchtende Laternen auf dem Teich schwimmen lassen, eine spektakuläre Feuershow verfolgen und Live-Musik genießen. Das Festival findet jeden Sommer mehrmals statt und dauert jeweils 3 Tage. Auf dem Programm stehen Rockklassiker, begleitet von einem Sinfonieorchester, spektakuläre Feuershows und eine Flyboard-Show. Soweit die TD-Nachrichten mit den Themen der Woche. Anschließend kommt hier die Dokumentation Dr. Donbass – Leben am Abgrund. Ich bin Vadim Ivanov und um 21 Uhr wieder hier für Sie da. Bleiben Sie dran.

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4: Эти русские. Эти русские мальчики не меняются. Война, революция, русская рулетка. Умереть, пока не успел состариться в 19, 20, 21 веке.
5: Wenn man ununterbrochen arbeitet, spielt es keine Rolle, welche Qualifikationen man hat. Die Leute werden sowieso müde. Minen-Explosionstraumata sind vorherrschend.
6: Man hat uns sozusagen gezielt mit Mörsergranaten beschossen. Ich wurde dabei leicht an den Beinen getroffen.
5: Die Einstellung der Bewohner zu uns ist im Prinzip positiv. Wir haben keine Feindseligkeiten im Umgang mit ihnen festgestellt.
7: Ich danke Ihnen allen. Auf Wiedersehen.
5: Ein Menschenleben ist ohnehin unbezahlbar. Deshalb behandeln wir, wenn wir arbeiten und zu helfen versuchen, jeden Patienten individuell. Wir setzen unsere ganze Energie und unser Wissen ein, um Hilfe zu leisten und Leben zu retten.
8: Lena, wo ist der Lichtschalter?
9: Auf der linken Seite.
8: Auf der linken Seite?
9: Da unten.
8: Oh, hier. Dies ist eigentlich ein Operationssaal mit zwei Tischen. Er ist mit allem ausgestattet, was ein Operationssaal für komplexe Operationen braucht.
10: Diese medizinische Einheit wurde in einem Instandhaltungsgebäude untergebracht, um vor Beschuss geschützt zu sein.
8: Gott sei Dank hat es heute Morgen keine Schwerverletzten gegeben.
10: Die Jungs arbeiten nicht weiter als 10 Minuten von der Kontaktlinie entfernt. Jetzt ist es ruhig, aber manchmal fliegen Granaten herein.
6: Du heißt Sanja, oder?
11: Ja.
6: Du brauchst keine Angst zu haben. Heute tut es nicht weh, oder? Es tut nicht weh, stimmt's?
11: Nein.
6: Gut durchblutet. Kein Eiter. Was ist los?
11: Es brennt.
6: Ja, das ist gut. Das bedeutet, dass sich die Keime nicht ausbreiten, verstehst du? Deshalb tut es ja auch weh. Ein kleiner Kratzer. Das war's. Halte durch. Das ist dein Schmerzmittel.
11: Fertig?
6: Hast du den Einstich gespürt? Also das Novocain ist russisch, nicht chinesisch. In deinem Fall handelt es sich um eine tangentiale Weichteilverletzung mit einer voraussichtlichen Genesungszeit von nicht mehr als 10 Tagen. Daher wurde die Evakuierung abgelehnt. Bei der Aufnahme wurde eine peribulbäre Blockade eingesetzt. Der Infektionsprozess wurde eingedämmt. Noch ein trockenes, bitte. Der Infektionsprozess wurde eingedämmt und, wenn möglich, wurden verzögerte Sekundärnähte gesetzt. Die Wunde ist geschlossen. Ein primärer Verschluss ist in Kürze zu erwarten. Wenn es in 2 oder 3 Tagen keine Anzeichen für eine Entzündung gibt und die Wunde gut heilt, wirst du in 10 Tagen an die Front entlassen, um unser Vaterland zu verteidigen.
12: Erst gestern habe ich nur von Fleisch geträumt. Ich schrieb in einem Brief nach Hause, ich möchte Fleisch essen. Ob es wohl ein Anzeichen einer Arteriosklerose gibt?
5: Es war jung und hat nicht geraucht.
10: Es ist gut, dass Sie Spaß haben, also sind Sie nicht müde. Und wenn Sie nicht müde sind, bedeutet das, dass alle an der Front sicher und gesund sind.
12: Es kann auch als Alukraft verwendet werden.
5: Es sollte auf beiden Seiten abgebunden mit Kochsalzlösung aufgepumpt werden. Wenn man ununterbrochen arbeitet, spielt es keine Rolle, welche Qualifikation man hat. Die Leute werden sowieso müde. Natürlich helfen wir den Zivilisten, die sich an uns wenden.
10: Zivilisten wurden verletzt. Die ukrainischen Streitkräfte haben ein Dorf beschossen, um zu zeigen, dass sie in der Nähe sind.
5: Zivilisten suchen häufig medizinischen Rat.
6: Was ist eigentlich passiert?
7: Eine Granate schlug in der Nähe des Eingangs ein. Der Eingang wurde weggesprengt. Ich habe es nicht mitbekommen. Ich war wie betäubt. Der Staub gelangte in meine Augen. Ich bin auf einem Ohr taub.
6: Wo war es?
7: In der Nähe. Ich hörte Schüsse und das Pfeifen und eilte zum Eingang. Ich war in der Nähe der Treppe. Aber mein Nachbar war gerade eingetreten und wurde da zerrissen. Ohne ihn wäre ich auch getötet worden. Nur meine Beine schmerzen. Was für ein Albtraum. Drei Nachbarn wurden auf einmal getötet.
5: Die Einstellung der Bewohner zu uns ist im Prinzip positiv. Wir haben keine negativen Meinungen, Angriffe oder Feindseligkeiten im Umgang mit ihnen festgestellt.
10: Jeder hier mag die Ärzte, ganz sicher. Die ukrainischen Streitkräfte greifen oft zivile Einrichtungen an, daher sind alte Damen keine Seltenheit.
7: Ich danke Ihnen allen. Auf Wiedersehen.
10: 300 bedeutet verwundet.
5: Hier haben wir einen Feldverband und einige persönliche Werkzeuge, um eine gewisse Versorgung zu gewährleisten. Zum Beispiel eine Zange, etwas zum Schneiden. Ein Messer ist obligatorisch, um die Kleidung des Verwundeten aufzuschneiden. Das ist eigentlich schon alles. Es gibt auch eine Feuerwaffe, ein Maschinengewehr, das in der Waffenkammer aufbewahrt wird.
10: Aufgrund der militärischen Vorschriften werden die Namen des Personals nicht veröffentlicht. Daher bleibt hier jeder anonym.
5: Wir steigen hier besser aus und du fährst voraus, okay?
0: Soll ich es euch jetzt auslegen?
10: Aber die Gesichter der Ärzte durften gezeigt werden, damit jeder sehen kann, dass unsere Jungs von normalen Menschen vor dem sicheren Tod gerettet werden. Auch der Markt ist ein gutes Zeichen. Es bedeutet, dass das normale Leben zurückkehrt.
5: Ich danke Ihnen. Auf Wiedersehen.
0: Das sind echte Huskies.
5: Huskies, ja.
0: Hund.

0: Ich denke, die Leute versuchen wahrscheinlich, uns irgendwie zu helfen, obwohl sie selbst nichts haben, weil in diesem Gebiet gekämpft wurde. Viele Häuser und Infrastruktureinrichtungen wurden beschädigt, sodass die Menschen selbst ums Überleben kämpfen müssen. Wahrscheinlich müssen wir mehr helfen.
1: Dies ist Volnovakha. Die Kämpfe fanden in der ganzen Stadt statt.
0: Hinter mir befindet sich das zentrale Bezirkskrankenhaus von Volnovakha. Es ist eine ziemlich große medizinische Einrichtung, die früher den gesamten Bezirk Volnovakha versorgte. Wir können sehen, was mit dieser medizinischen Einrichtung infolge der Kämpfe um dieses Gebiet geschehen ist.
1: Die Zerstörung zeigt, wo sich die Feuerstellungen der ukrainischen Armee befanden.
0: Gegenwärtig werden die verbliebenen Gebäude von den Mitarbeitern der Krankenhausabteilung selbst instand gesetzt.
2: Sie können sehen, dass das Krankenhaus nach und nach repariert und restauriert wird. Einige Flügel und Zimmer sind noch intakt. Es gibt keine stationäre Versorgung, aber eine ambulante. Sie können sehen, wie das Personal im Krankenhaus herumwuselt und alles repariert.
3: Filmen Sie mich nicht, meine Haare sind nicht zurechtgemacht.
1: Die Mädchen hier machen auch Witze. Auch das ist ein gutes Zeichen.
0: Unser medizinisches Team befindet sich in unmittelbarer Nähe des Krankenhauses und ist rund um die Uhr bereit, medizinische Versorgung zu leisten.
3: Wer ist denn da?
0: Oh, hallo.
3: Hallo.
2: Ihr habt noch nicht angefangen, oder?
3: Wir haben schon angefangen. Wir geben den Patienten Narkosemittel.
2: Operieren Sie sogar?
3: Nein, noch nicht. Wir haben keinen Autoklav. Wir arbeiten uns Stück für Stück vor.
0: Gibt es hier Ärzte?
3: Ja, Michael Ivanovic. Michael Ivanovic, kommen Sie bitte heraus.
2: Sind Sie startklar?
4: Prinzipiell schon.
2: Haben Sie humanitäre Hilfe bekommen? Brauchen Sie Hilfe?
3: Im Prinzip haben wir noch etwas.
4: Wir haben noch einige alte Bestände. Wir finden immer noch etwas.
2: Die Belegung ist also nicht sehr...
3: Nein, die Arbeitsbelastung ist noch nicht so hoch.
4: Wir sind noch dabei, die Dinge in Ordnung zu bringen, die Infrastruktur zu reparieren.
2: Ich meine diese konsolidierte Lieferung. Erinnern Sie sich, dass Sie kamen? Wir dachten, die Arbeiten hier wären in vollem Gange.
4: Also so einfach ist das leider nicht. Eins nach dem anderen.
2: Wir sind in der Nähe, nur für den Fall.
4: Werden Sie uns helfen, nur für den Fall?
0: Wir sind immer hier, immer vor Ort.
1: Wir sind immer hier, immer vor Ort. Das sind die Schlüsselwörter, die hier immer wieder gesagt werden.
0: Was machen wir also? Das linke Kniegelenk. Ihr lebt da drüben in einer Sauerei.
4: So ist es. Frauen haben immer recht.
0: Wir hatten heute sozusagen einen harten Arbeitstag. Es gab einen Massenansturm von Patienten und Verwundeten. Minenexplosionstraumata sind vorherrschend. Typische, wie man sagt, Krankheiten und Traumata bewaffneter Konflikte.
1: Die Behandlung solcher Verletzungen erschöpft die Ressourcen der Ärzte. Sie ist zeit- und energieaufwendig. Solche Verletzungen erfordern in Zukunft hohe staatliche Zuwendung. Zahlungen für Prothesen und Rehabilitation. Deshalb setzen die ukrainischen Streitkräfte massenhaft Streumunition ein. Sie sind aus militärökonomischer Sicht von Vorteil.
0: Und los geht's. Wer wackelt hier mit den Beinen?
4: Ich wackle mit gar nichts. Was sagen Sie, Doktor?
0: Es ist alles in Ordnung.
4: Ich kann nichts hören.
0: Sie werden laufen können, aber Sie werden nie gebären können.
4: Oh, dann ist es ja gut.
5: Vor dem Reichstag stehen sowjetische Kriegsberichterstatter. Und hier steht mein Vater. Dass mein Vater der bedingungslosen Kapitulation beiwohnen konnte und dann Teil der Berichterstattung über die Nürnberger Prozesse war, ist der ganze Stolz unserer Familie.

0: Familie. Es waren die westlichen Mächte, die eine politische Verurteilung der Nazi-Kriegsverbrecher anstrebten. Sie wollten Erhängungen und Erschießungen hierfür und dafür beschließen und das ohne jeden Gerichtsprozess.
1: Stalin sagte, dass wenn wir sie nicht vor Gericht stellen, man uns das als Schwäche auslegen würde.
2: Am 20. November 1945 begann der Nürnberger Prozess. Noch nie hatte es in der Geschichte etwas dergleichen gegeben. Auf der Anklagebank saß die Spitze des NS-Staats.
1: Zum ersten Mal in der Menschheitsgeschichte mussten sich Verbrecher, die sich eines ganzen Staates bemächtigt und diesen als Instrument für ihre monströsen Verbrechen missbraucht hatten, vor Gericht verantworten.
3: Das war eine Verurteilung des Nationalsozialismus, die weit über den Rahmen eines einzelnen Staates hinausging.
0: Hier wurden die Kriegsverbrecher erstmals vor Gericht gestellt. Das war ein Prozess von fundamentalem Charakter.
4: Die Völker der Erde klagten den Faschismus an. Anfang Oktober 2023 überschritten Hamas-Kämpfer die Grenze zu Israel. Nif Aivas, einer der Israeli-Reservisten, wollte das Land schützen, wurde aber für einen Terroristen gehalten und von seinen eigenen Truppen getötet.
5: Am 8. Oktober saßen wir hier im Wohnzimmer und wir schauten fern.
6: Es gibt noch einen weiteren Bericht, ein Video, das den Moment des Zusammenstoßes zwischen unseren Truppen und den Terroristen zeigt.
5: Meine kleine Tochter sagte zu mir, schau mal, Nifs Auto im Fernsehen.
6: Dieses Auto wurde von den Sicherheitskräften gestoppt. Die Terroristen wurden eliminiert.
4: Das Militär verwechselte Nifs blauen Mazda mit einem Audi, der von mutmaßlichen Terroristen gefahren wurde und feuerte über 400 Kugeln auf das Auto ab.
7: Okay, ein oder zwei Kugeln, um sie zu neutralisieren, das verstehe ich. Aber es war eine Tragödie.
5: Ein Polizist kam und sagte, dass ihre Entscheidung falsch war. Und es ihnen leid tut.
4: Die Familie fordert die Behörden auf, die Verantwortung für den Unfall zu übernehmen und Nif als gefallenen Soldaten anzuerkennen.
5: Mein Land hat mich verraten. Ich habe mein Bestes gegeben.

Nach der Aufnahme der Verwundeten werden viele Armeestiefel zurückgelassen. Wenn die Patienten behandelt werden, werden ihnen die Stiefel ausgezogen oder aufgeschnitten. Dann werden sie einfach vergessen. Die Soldaten werden irgendwo in einem Krankenhaus in Rostow oder Donetsk gerettet, aber ihre Stiefel bleiben hier. Die Aufgabe des Krankenhauses ist es, die Verwundeten von der Kontaktlinie aufzunehmen, sie zu stabilisieren und ins Krankenhaus zu bringen. Jetzt können Sie sehen, wie die Evakuierung abläuft. Die Autos werden übrigens absichtlich nicht gewaschen. Das ist eine natürliche Tarnung.

0: Wir sind eine Ansammlung von hochqualifizierten Spezialisten, wie Ärzten, Krankenschwestern, Sanitätern, medizinischen Nachwuchskräften und Servicekräften, die uns bewachen und versorgen. Denn man kann sagen, dass wir ein Organismus sind.
1: Gute Köche werden hier sehr geschätzt.
2: Jetzt öffnen wir die Einmachgläser, die draußen gelagert wurden. Fertigsuppen kommen aus Lagerhäusern.
1: Er könnte einen Kochblog auf YouTube moderieren.
2: Aber ich koche zum Beispiel jeden zweiten Tag Suppe.

0: Suppe. An einem Tag heute zum Beispiel gibt es Chi. Hier sind mehr Kohl und Kartoffeln. Wir mischen alles zusammen und das war's. Morgen können wir beispielsweise Fisch- oder Erbsensuppe kochen. Den Senf haben wir erst gestern gemacht. Er kam sehr gut an. Heute machen wir noch etwas mit Gurken. Ich koche immer mehr oder weniger auf Vorrat, aber das Essen ist für alle gleich. Ich meine, wir alle, die Ärzte, die Krankenschwestern und die Patienten, essen dasselbe. Es gibt also keinen Unterschied zwischen dem Essen für die Leute, die von der Frontlinie kommen, und dem, was die Ärzte bekommen. Ihr Essen ist nicht schmackhafter als unseres. Jeder isst das Gleiche. Alles ist sehr schmackhaft und gut. Ein Koch freut sich, wenn die Teller nach einer Mahlzeit leer sind. Das zeigt, dass das Essen sehr lecker war.
1: Dieser Mann lebt für seine Arbeit. Seine Arbeit ähnelt eher einer militärischen Ernährungsphilosophie.
0: Einige sind draußen im Einsatz, andere stehen am Operationstisch. Ich bin hier. Wir arbeiten an einem gemeinsamen Ziel.
1: Auch der Teamgeist hier ist beeindruckend.
2: Ich habe mich besprüht.
3: Du wirst hier alle Mücken anlocken.
1: Das sind die Streitkräfte Russlands.
3: Das kann er nicht sagen. Es ist unprofessionell.
0: Das Fleisch aus der Dose wird bald kochen und eine Brühe bilden. Ich gebe am Anfang nie Salz hinzu, weil ich nicht weiß, wie viel Salz und Pfeffer dem Dosenfleisch in der Fabrik zugesetzt wurde. Lorbeerblätter kommen natürlich erst zum Schluss dazu. Ich lasse es 10 bis 15 Minuten lang kochen, damit eine gute Brühe entsteht. Und das war's. Danach kommen die Fertigsuppen hinzu. Ich koche Tee immer mit Minze, Melisse oder Feuerkraut. Wir haben die Einwohner gebeten, uns Kräuter und Gewürze zu bringen. Und das tun sie auch von Zeit zu Zeit. Ich gebe sie immer in den Tee. Der Tee wird gelobt. Besser als Teebeutel. Die Leute trinken 2 oder 3 Gläser. Heute Abend gibt es übrigens Kartoffelpüree. Es sind noch ein paar Kartoffeln übrig, ich werde sie schälen. Am liebsten würde ich etwas Milch dazu geben, aber Essiggurkensaft tut es auch. Ich nehme Butter, zerstampfe sie, brate Zwiebeln und Karotten an, gebe etwas Pfeffer dazu, würze ein wenig und fertig. Erst gestern haben wir Pilaf gegessen. Ich habe es auch mit Kurkuma und Kreuzkümmel gewürzt. Einmal kamen einige Leute auf mich zu, schüttelten mir die Hand und sagten, es sei wie usbekischer Pilaf. Aber in einem solchen Topf einen Pilaf zuzubereiten, der dem usbekischen Pilaf ähnelt, übersteigt jedermanns Fähigkeiten. Es hat angefangen zu kochen. Verglichen mit anderen Orten ist dies ein Paradies.
1: Es ist eigentlich wie ein Fegefeuer. Die Menschen, die hierher kommen, stehen an der Schwelle zum Tod. Und oft muss ein Arzt über ihr Schicksal entscheiden. Die Zivilbevölkerung wird wieder beschossen. Das ist eine alltägliche Situation.
4: Der örtliche Kommandeur rief an und sagte, dass das Dorf Wassiljewka unter Mörserbeschuss stehe und 3 Zivilisten nicht mit dem örtlichen Krankenwagen abtransportiert werden könnten, weil sie unter Beschuss geraten seien. Wir werden uns also etwas einfallen lassen, und zwar sofort. Wir werden selbst evakuieren. Das war's schon.
5: Der Reihe nach.
4: Misha, da drüben ist deine Kamera.
5: Ihr zwei seid Ärzte. Warum kommen die anderen mit? Zivilisten. Sowetskaja Straße 9. In Valajanovka. Verdammt. Valajanovka. Sowetskaja Straße 9.
4: Was ist da los?
5: Bitte?
4: Haben Sie etwas beschossen?
5: Ja, Zivilisten wurden geschossen. Hallo? Hallo? Hat die Granate euch getroffen?
6: Nein.
5: Gab es hier Verletzte?
4: Welche Hausnummer ist das?
5: Und wo? Hier? Was hat der gesagt? Sind die Verwundeten hier?
6: Der Ort wurde in die Luft gejagt.
5: Sind Verwundete hier?
6: Nein, nur ein paar Kratzer.
5: Bist du 17?
2: 16.
6: Jungs, was war das?
5: Sie riefen uns an und baten um Hilfe. Sie sagten, ein Mann, eine Frau und ein 17-jähriger Junge.
2: Ich werde im nächsten Monat 17.
7: Ja. Zwei Häuser wurden in die Luft gesprengt.
5: Das Militär sagte, es gäbe Verwundete.
7: Ja, verwundet, aber nur ein paar

0: Alle sind am Leben.
1: Ja, das ist die Hauptsache. Habt ihr etwas, um die Wunde zu behandeln?
2: Ja, danke.
1: Uns wurde gesagt, es gäbe Verwundete, also sind wir schnell gekommen. Das war's, Abbruch. Der Junge hat nur einen Kratzer. Sie schießen nur um des Schießens willen. Verdammt.
3: Willkürlicher Beschuss scheint beliebt zu sein.
1: Wenigstens hatten wir eine gute Fahrt.
0: Jawohl.
3: Während einige Kreative die Nase rümpfen, wenn sie von der Spezialoperation hören, gehen andere zur Kontaktlinie, um die Jungs aufzumuntern.
4: Hallo Alexander.
0: Hallo Leute.
5: Hallo.
3: Hypericum sind gerade für das Vostok-Bataillon aufgetreten. Jetzt sind sie hier.
5: Wir sind aus Moskau in den Donbass gekommen. Wir waren schon mehrmals hier. Für uns ist es nicht das erste Jahr.
1: Ich möchte Folgendes ankündigen. In unserem kreativen Kämpferteam gibt es ein wunderbares Mädchen, eine Dichterin aus Lugansk, Elena Zaslavskaya. Ich möchte nun an sie übergeben. Sie wird unser kleines Konzert mit ihren wunderbaren Gedichten beginnen. Elena Zaslavskaya.
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0: Sind Sie auf eine Mine gestoßen? Können Sie Ihre Beine spüren? Bewegen Sie die Füße.
1: Ich habe zum ersten Mal eine Katheterisierung der Zentralvene vorgenommen, während ich ein Konzert hörte.

0: Haben Sie den Mann gesehen, aus dem die Eingeweide herausquollen? Den Verwundeten, der gerade dorthin getragen wurde. Die Geheimagenten waren auf dem Weg zu einem Einsatz. Der Feind eröffnete das Mörserfeuer und der Kerl hatte Pech.
1: Das war's, lieg jetzt einfach.
0: Der Kommandeur der Gruppe und ich gingen hin, um ihn zu evakuieren und begannen gleich vor Ort, ihn zu verbinden. Es war fast aussichtslos.
1: Einschalten.
2: Fest verschnürt.
1: Konzentriere dich.
0: Während wir ihn verbanden, hat man uns sozusagen gezielt mit Mörsergranaten beschossen. Ich wurde dabei leicht an den Beinen getroffen. Also ging ich hinter dem Zaun in Deckung und unsere Leute, die Marines, begannen, den Geheimagenten zu evakuieren.
1: Das war's. Langsam. Langsam.
0: Der Mann befindet sich jetzt im Operationssaal. Möge Gott dir Gesundheit schenken, Sanja.
2: Dieses Schrapnell hat dem Mann den Bauch aufgerissen. Aber er wird es überleben. Hier kämpfen sie um jedes einzelne Leben.

0: Wir sind fast fertig. Das beschädigte Gewebe ist entfernt worden. Die Prognose ist günstig und er wird zur weiteren medizinischen Versorgung abtransportiert. Weitere Rehabilitationsmaßnahmen werden in der Zukunft durchgeführt werden.
1: Ein Menschenleben ist ohnehin unbezahlbar. Deshalb behandeln wir, wenn wir arbeiten und zu helfen versuchen, jeden Patienten individuell. Wir setzen unsere ganze Energie und unser Wissen ein, um Hilfe zu leisten und Leben zu retten.
2: Natürlich werden auch Kinder hierher gebracht. Militärärzte genießen jetzt mehr Vertrauen.
3: Vielen Dank.
2: So sind die Zeiten.

0: Wir sind hier, um die Unterstützung des amerikanischen Volkes auszudrücken. Die freie Welt ist an eurer Seite. Amerika ist an eurer Seite. Ich bin an eurer Seite. Morgen marschieren wir gemeinsam voraus. Wenn das unseren Tod bedeutet, so werden wir diesen Preis zahlen.
1: Im Mai 2014 war es noch unvorstellbar, dass die ukrainische Luftwaffe Städte bombardieren könnte.
2: Hat er etwa geschossen? Bastard.
3: Sie sagen, dass hier nur Terroristen sind. Was für Terroristen?

0: Heute Morgen um 4 Uhr attackierten die deutschen Streitkräfte die Grenzen der Sowjetunion.
1: Der Krieg brach aus. Alle Jungs meldeten sich zum Dienst.
2: Ich sagte, ich muss an die Front. Ich habe 3 Brüder dort. Sie waren aber bereits ums Leben gekommen.
3: Wir versorgten nicht sehr viele Wunden, hauptsächlich Frostbeulen. Sie amputierten Arme und Beine.
1: Ich erreichte das andere Ufer. Plötzlich riefen sie, runter, runter, du bist in ein Minenfeld geraten.
2: Der Funker wurde getötet, der Ladekanonier wurde ebenfalls getötet. Und dann, bumm, das war's, ich wurde bewusstlos.
3: Sie sagten Dinge wie, Schwester, geben Sie mir eine Spritze, damit ich sterben kann. Man versuchte, sie zu beruhigen. Deine Familie wartet auf dich.
2: Kolja, aber du wurdest doch getötet. Du wurdest an der Front getötet. Ich sagte, Mutter, ich bin's, Kolja, dein Sohn, ich lebe.
4: Wie kann ich mein Kind ins Internat schicken? Dann könnte ich nachts nicht schlafen.

Auswirkungen der Hitze. Die anhaltende Hitzewelle belastet Europas Wirtschaft zunehmend. Niedrige Wasserstände bringen die Logistik an ihre Grenzen. Auch die Landwirtschaft leidet unter verdorrten Feldern und Futtermangel. Immer mehr Bauern müssen ihr Vieh vorzeitig schlachten. Die bisherigen Maßnahmen der Politik reichen offenbar nicht aus, um die Folgen der Hitzewelle einzudämmen. Ein Winter ohne Gas? Der aktuelle Füllstand der deutschen Gasspeicher befindet sich auf einem Rekordtief und stellt eine ernste Gefahr für die Energiesicherheit des Landes dar. Unterdessen bleibt Russland nach wie vor ein wichtiger Gaslieferant für die Europäische Union. Zynische Haltung. Die Ukraine hat sich geweigert, im Rahmen eines Gefangenenaustauschs 224 Kriegsgefangene aufzunehmen. Dies teilte die russische Menschenrechtsbeauftragte Jana Landratova mit. Ebenso zögerlich nimmt Kiew die Leichen der Gefallenen entgegen.

0: Guten Abend und herzlich willkommen bei TDE. Mein Name ist Vadim Ivanov und es geht wieder los. Die anhaltende extreme Hitze setzt Europa weiterhin unter Druck. Insbesondere Deutschland ist betroffen. Laut Prognosen des Deutschen Wetterdienstes sollen die Temperaturen im Westen und Südwesten des Landes auf bis zu 39 Grad steigen. Eine der schwerwiegenden Folgen der Hitze ist das Niedrigwasser. Es verursacht massive Einschränkungen in der Schifffahrt, was sich wiederum negativ auf viele Betriebe auswirkt. Mehrere Bundesländer beschlossen daher, das Lkw-Fahrverbot an Sonn- und Feiertagen vorübergehend aufzuheben. Vor allem die niedrigen Wasserstände gefährden die Binnenschifffahrt und damit wichtige Lieferketten. Das Bundeswirtschaftsministerium warnt vor erheblichen Folgen für die Wirtschaft.
1: Mit den aktuellen Niedrigwasserständen auf wichtigen deutschen Binnengewässern ist jedoch das Risiko für temporäre regionale Materialengpässe vor allem in der Mineralöl-, Chemie-, Bau- und Stahlindustrie gestiegen. Zwar haben viele Unternehmen in den vergangenen Jahren ihre Transportlogistik umgestellt, halten größere Lagerbestände vor und nutzen verschiedene Transportwege, um ihre Lieferketten resilienter zu machen. Dennoch zeichnet sich aufgrund der geringeren Beladungskapazität vereinzelt ein deutlicher Anstieg der Transportkosten ab.
0: Die Folgen zeigen sich nicht nur bei den Transportkosten, sondern auch bei den Kraftstoffpreisen. Nach Angaben des ADAC ist der anhaltend niedrige Wasserstand des Rheins eine der Hauptursachen für die regionalen Kraftstoffpreisschwankungen in Deutschland.
1: Für spürbare regionale Preisunterschiede sorgt derzeit vor allem das anhaltende Niedrigwasser am Rhein infolge der starken Trockenheit. Es verteuert derzeit in den westlichen Landesteilen die Beschaffung und den Transport von Kraftstoffen. Die Kraftstoffversorgung in Deutschland erfolgt jedoch nicht ausschließlich über die Binnenschifffahrt, sondern zusätzlich zu großen Teilen über Seehäfen, Pipelines, Schiene und Straße. Für die bundesweite Preisentwicklung stellt das Niedrigwasser nach Einschätzung des ADAC daher lediglich einen von mehreren Einflussfaktoren dar, der sich wie dargestellt regional unterschiedlich stark äußern kann.
0: Indes hat der Bundesverband der deutschen Binnenschifffahrt nach einem weiteren Treffen mit Spediteuren das Bundesverkehrsministerium aufgefordert, zügiger einzuschreiten.
2: Erstens ist es aus unserer Sicht unerlässlich, dass das Bundesverkehrsministerium die Förderung von niedrigwasseroptimierten Schiffen ab Januar fortsetzt und nicht wie geplant auslaufen lässt. Zweitens müssen die Fahrrinnen an Mittel- und Niederrhein in maximal möglichem Tempo ausgebaut werden. Das würde 20 Zentimeter mehr Wasser unterm Kiel bringen. Und drittens müssen die Behörden des Bundesverkehrsministeriums rasch Möglichkeiten finden, das Wasser im Rhein stärker stauen zu können.
0: Die Hitze führt europaweit zu verheerenden Waldbränden. Das spanische Militär kämpft weiterhin gegen große Waldbrände im ganzen Land. Die Einsatzkräfte sind damit beschäftigt, einen riesigen Brand in der Provinz Huesca einzudämmen. In der Provinz hatte der Waldbrand bis Samstagabend mehr als 16.600 Hektar verwüstet und mehr als 1.000 Menschen zur Evakuierung gezwungen. Weiter südlich bekämpften mehr als 1.000 Einsatzkräfte einen weiteren Waldbrand, der bereits mehr als 38.000 Hektar erfasst hatte. An Teilen der kroatischen Adriaküste hinterließ ein Waldbrand verkohlte Häuser und ausgebrannte Autos. Der Brand in der Umgebung der Stadt Omiš kostete mindestens einen Menschen das Leben und zwang rund 1200 Einwohner dazu, ihre Häuser zu verlassen. Aufnahmen zeigen verkohlte Waldgebiete, beschädigte Häuser und zerstörte Fahrzeuge, während die Bewohner zurückkehren, um zu begutachten, was noch übrig ist. Das Feuer breitete sich innerhalb weniger Stunden über rund 1000 Hektar aus. Über 280 Feuerwehrleute, 90 Spezialfahrzeuge und 7 Löschflugzeuge kamen zum Einsatz, um die Flammen zu bekämpfen. Landwirte im Norden Londons warnen vor steigenden Verlusten und möglichen Preissteigerungen bei Lebensmitteln, weil eine anhaltende Dürre die Weideflächen austrocknet und Viehzüchter dazu zwingt, zusätzliches Futter zu kaufen. Die lokalen Landwirte bezweifeln, dass das kürzlich von der Regierung angekündigte Hilfspaket in Höhe von 65 Millionen Pfund die kleinen Bauern rechtzeitig erreichen werde. Großbritannien hat unter anhaltender Trockenheit und ungewöhnlich warmen Temperaturen gelitten, was die Landwirtschaft und die Wasserversorgung in Teilen des Landes unter Druck setzt. Der aktuelle Füllstand der deutschen Gasspeicher befindet sich auf einem Rekordtief bei weniger als 50%. Angesichts des bevorstehenden Winters stellt das eine ernsthafte Herausforderung für die Energieversorgung des Landes dar. Laut Angaben von Gas Infrastructure Europe liegt der Füllstand der Gasspeicher in der Europäischen Union im Durchschnitt bei knapp 60%. In Deutschland dagegen bei nur 49%. Etwas besser sieht es in Frankreich aus. Dort sind die Speicher zu etwa 62% gefüllt. Italien ist mit knapp 80% am besten auf den Winter vorbereitet. Der Geschäftsführer der Initiative Energien speichern, Sebastian Heinemann, warnt vor möglichen Risiken für die Energieversorgung Deutschlands, insbesondere im Falle einer Fortsetzung der Blockade der Straße von Hormuz.
3: Deutschland steuert aktuell auf erhebliche Risiken in der Gasversorgung zu. Selbst wenn die Speicher auf rund 78% vor dem Winter gefüllt werden, reichen die Reserven bei einem kalten Winter nur bis Anfang Februar.
0: Zugleich bleibt Russland ein wichtiger Gaslieferant für die Europäische Union. Laut Angaben des Zentrums für Energie- und Luftreinhaltungsforschung bleibt die EU der größte Abnehmer des russischen Flüssiggases. Allein im Juli zahlten die 5 größten Importeure russischer fossiler Brennstoffe in der EU insgesamt 1,3 Milliarden Euro an Russland. Der größte Anteil entfiel mit insgesamt 886 Millionen auf Erdgas. Zu den größten Abnehmern gehörten Ungarn, die Slowakei und Belgien. Belgien deckte im Juli seinen gesamten LNG-Bedarf durch russische Lieferungen. Auch Frankreich und Bulgarien gehörten zu den größten Importeuren. Dabei plant die EU schon bis 2027 vollständig auf russische Gaslieferungen zu verzichten. Vorerst werden die Lieferungen jedoch fortgesetzt. Die Wirtschaftswissenschaftlerin und Professorin an der Universität GIMO, Dr. Julia Zvorykina, meint, unzureichende Gasvorräte sind auf EU-Beschränkungen und die aktuelle Krise im Persischen Golf zurückzuführen.
4: Hierbei ist festzustellen, dass die Gasreserven selbst gemäß grundlegenden Dokumenten und EU-Vorschriften nicht ausreichen, weil die Speichermengen zwischen November und Dezember hoch sein sollen. Sie sollen bei mindestens 90% liegen. Dies ist eine strenge Regelung. Aktuell ist der Füllstand aufgrund komplexer Prozesse nicht so hoch. Dazu tragen unter anderem EU-Beschränkungen bei, die eine direkte Zusammenarbeit mit russischen Lieferanten verhindern. Insbesondere geht es um die Einschränkung der Pipeline-Lieferungen. Auch der Konflikt im Persischen Golf wirkt sich negativ auf die Lage aus. Der aktuelle Füllstand liegt etwa 15% unter dem Durchschnitt der letzten Jahre. Das Volumen dürfte 2024 auf einem ähnlichen Niveau gewesen sein. Die EU konnte das später ausgleichen, aber es variierte von Land zu Land. Es gibt hier auch viele emotionale Entscheidungen im Zusammenhang mit einigen unfreundlichen Maßnahmen, die die EU 2014 in ihren Energieverhandlungen mit Russland ergriffen hat. Angesichts aller globalen Prozesse ist es aber sehr schwierig, Lieferungen aus Russland zu ersetzen, weil Russland stets ein zuverlässiger Lieferant war, vor allem für Deutschland und die deutsche Chemieindustrie. Das beschränkte sich nicht allein auf die saubere Energie. Der politische Aspekt überwiegt oft. Auch bei der Verabschiedung des dritten Energiepakets waren sich europäische Länder nicht einig. Und so sehen wir auch heute noch unterschiedliche Meinungen, weil alle europäischen Länder ihr Wirtschaftspotenzial erhalten müssen. Belgien beispielsweise verfügt über eine besonders starke chemische Industrie. Länder wie Ungarn und Bulgarien sind auf die Düngemittelproduktion angewiesen. Hier spielt russisches Gas eine bedeutende Rolle.
0: Bundeskanzler Friedrich Merz verliert weiterhin Rückhalt. Die jüngsten Zahlen, die im RTL-Trendbarometer veröffentlicht wurden, zeigen folgendes Bild. Nur noch 13

0: 10% der Bürger schätzen die Arbeit des Bundeskanzlers positiv ein. Das ist ein Prozentpunkt weniger als in der Vorwoche. Die Mehrheit von 85% äußerten ihre Unzufriedenheit mit Merz. Selbst die Unionsanhänger sind zu 54% unzufrieden. Beim Koalitionspartner SPD sind es 83%. Die Bürger erklären ihre kritische Stimmung damit, dass der Bundeskanzler nicht zu seinem Wort stehe und Maßnahmen ergreife, ohne zu verstehen, was die Menschen von der Regierung wirklich wollen.
1: Naja, der gute Mann macht nichts anderes, als sich darüber zu beschweren, dass Leute nicht genug arbeiten, und gibt sehr viel eher populistische Aussagen von sich. Also er vermittelt nicht gerade den Eindruck, dass er seine, okay, Untertanen klingt so ein bisschen hart, aber dass er seine Bürger mag, und er vermittelt nicht gerade den Eindruck, als ob er irgendwie versteht, was Leute bewegt.
2: Also ich bin politisch nicht so krass im Bilde, aber das, was er so macht und einige Aussagen, die er in der Vergangenheit getroffen hat, finde ich nicht in Ordnung und finde es auch schwierig. Also ich habe manchmal das Gefühl, er reflektiert die nicht immer so ganz. Also die Aussage zu den Menschen im Stadtbild, sein Umgang, wie er das dann danach gesagt hat, wie er das eigentlich meinte, fand ich irgendwie blöd.
3: Das ist so ein bisschen die Öffentlichkeitsarbeit, gerade uns junge Menschen schreckt das schon so ein bisschen ab. Also wir fühlen uns irgendwie nicht so eingeladen von der Art, wie da geredet wird, wie auch ein bisschen über den Kopf hinweg geredet wird in dem Sinne. Also man fühlt sich irgendwie nicht so richtig included.
4: Nö, für mich ist er keine verlässliche Person.
2: Warum?
4: Ja, weil er nicht zu seinen Worten steht, und für mich jemand, der nicht zu seinen Worten dann auch mit Taten steht und dem gewisse Aktivitäten Folge leistet, der hat seine Arbeit verfehlt.
5: Also zum Beispiel auch das Thema Kabinettsumbildung, hat man eher das Gefühl, dass das eher so ein Posten-Lobbyismus-Geschachere war und wenig wirklich auf die aktuellen Erfordernisse der aktuellen Zeit angeht. Das würde ich mir wünschen, dass es besser wird.
0: Das russische Außenministerium verurteilte den gemeinsamen Plan der Türkei und der Vereinigten Staaten, US-Munition an Kiew zu liefern. Die Sprecherin des russischen Außenministeriums, Maria Sacharowa, erklärte, dieser Schritt untergrabe die Friedensbemühungen und könne die Beziehungen zwischen den Ländern beeinträchtigen.
6: Es ist unklar, wer letztendlich die Initiative für die Wiedereinfuhr ergriffen hat und auf welche Weise und wann die umfangreiche Lieferung tödlicher Waffen an die Empfänger in Kiew erfolgen soll. Und schließlich, von welchen Überlegungen ließen sich die an der Transaktion beteiligten Parteien, also die Regierungen der USA und der Türkei, leiten, als sie beschlossen, eine weitere Büchse der Pandora zu öffnen, um die Agonie des Bandera-Regimes zu verlängern und damit noch mehr Menschenleben zu opfern? Und das, obwohl es sich um Länder handelt, die eine besondere Rolle bei der Beilegung der Ukraine-Krise für sich beanspruchen und die vorrangige Suche nach einer politisch-diplomatischen Lösung als ihr Ziel deklarieren.
0: Washington zeigte sich bereit, Ankara die Genehmigung zu erteilen, 12 Mehrfachraketenwerfer und mehr als 2.500 Raketen dazu an die Ukraine zu liefern. Die Lieferung im Wert von $256 Millionen soll außerdem 70 Attackams-Raketen sowie 47.000 Artilleriegeschosse umfassen. Dies geht aus einer Erklärung des US-Kongresses hervor, der innerhalb von 30 Tagen über den Deal entscheiden muss. Dabei wurden die US-Munitionsvorräte durch den Krieg mit dem Iran dezimiert. Besonders akut ist der Mangel an Abfangraketen. Die US-Bestände an Patriot-Raketen belaufen sich derzeit auf weniger als 1.000 Stück. Die Vorräte an Tharad-Raketen sind von fast 500 auf 278 Stück geschrumpft. Doch die Ukraine will mehr. Medienberichten zufolge haben die ukrainischen Streitkräfte aufgehört, Informationen über die Anzahl der nicht abgefangenen russischen Raketen zu veröffentlichen. In diesem Zusammenhang wandte sich der ukrainische Präsident Wladimir Selenskyj mehrmals an die USA und Europa und bat sie, dringend Patriot-Raketen zu liefern.
7: Ich habe im ersten Jahr des Krieges mit dem Präsidenten Biden gesprochen. Ich habe ihn nachdrücklich dazu gedrängt, mir Lizenzen für das Patriot-System zu erteilen. Am wichtigsten sind nicht bloße Anteilnahme und Verurteilung, sondern in erster Linie Patriot-Flugabwehrraketen. Ich bitte die amerikanischen Partner, mir 5%, 5% der Raketen zu verkaufen, die sie auf Lager haben.
0: Der ehemalige CIA-Analyst und Geschäftsführer von Berg Associates, Larry Johnson, meint, die USA seien mit der angekündigten Lieferung in eine Zwickmühle geraten.
8: Ich denke, es würde wahrscheinlich genehmigt werden. Das Problem ist, dass die USA nicht viel zu bieten haben. Die USA stecken derzeit in einer Sackgasse. Die Produktion ihrer PAC-3-Raketen, das sind die Flugabwehrraketen, die vom Patriot-System abgefeuert werden, ihrer THAAD-Raketen, ebenfalls Flugabwehrraketen, sowie von Tomahawks, JASMs und ATACMS, erfordern selten Erdmetalle, die aus China stammen. Und die Chinesen haben gesagt, nein, wir verkaufen euch nichts mehr, weil ihr Waffen baut, die ihr gegen uns einsetzen werdet. So verrückt sind wir nun auch mal nicht. Die USA befinden sich also derzeit in einer strategischen Zwickmühle, weil ihnen die tatsächliche Fähigkeit fehlt, diese Waffensysteme in nennenswerten Mengen herzustellen.
0: Die Ukraine hat sich geweigert, im Rahmen des von Russland angebotenen Gefangenenaustauschs 224 eigene Soldaten zurückzunehmen. Dies erklärte die russische Menschenrechtsbeauftragte Jana Landratowa. Sie fügte hinzu, dass zusätzlich dazu eine Liste mit weiteren 273 ukrainischen Soldaten veröffentlicht wurde, die Russland im Rahmen der nächsten Phasen des Austauschs an die Ukraine übergeben könnte.
9: Die Ukraine weigert sich, ihre Leute zurückzunehmen. Wir haben bereits eine Liste mit 224 Personen abgestimmt. Es handelt sich um Personen aus der Ukraine, die wegen Straftaten auf unserem Territorium verurteilt wurden. Wir sind bereit, sie schon morgen früh auszuliefern, nur um unsere Leute zurückzuholen. Jene aus der Volksrepublik Donetsk und der Volksrepublik Lugansk sowie von der Krim, die seit 2014 und seit 2022 auf ihre Rückkehr nach Hause warten.
0: Mehr darüber, warum die ukrainische Seite ihre Soldaten nicht zurückholen will, berichtet unser Korrespondent Roman Söskin.
10: Um das zu verstehen, muss man erstmal verstehen, was für Prioritäten die Regierung Selenskyj überhaupt hat. Und das ist eindeutig. Für die Regierung Selenskyj ist die mediale Komponente wesentlich wichtiger als alles andere. Das hat die ukrainische Regierung schon mehrmals eindrucksvoll bewiesen. Auf den ersten Blick erscheint das als irrational, die eigenen Soldaten nicht zurückhaben zu wollen. Doch dahinter steckt eine gewisse Logik, auch wenn es für viele Beobachter als perfide erscheint. Aber für Kiew, für Selenskyj und seine Regierung ist nicht jeder Soldat gleich wert. Also es hat tatsächlich in erster Linie will man Kämpfer haben, die den rechtsradikalen Einheiten wie Azov und Aida zugehören.
11: Aber es ist nicht das erste Mal, dass die ukrainische Seite erklärt, dass sie kein Interesse an diesen ukrainischen Soldaten habe, sondern an anderen, an Offizieren und an Mitgliedern der Azov-Einheit. Entweder diese oder gar keine, das ist hier die Frage.
12: Es gibt Gefangene, die bereits im dritten Jahr in Gefangenschaft sind. Und wir haben auch Ukrainer bei uns, die sie weder abholen noch austauschen wollen, weil sie sich nur für die Azov- und Aida-Kämpfer interessieren.
10: Kiew achtet sehr penibel auf die mediale Komponente und das betrifft nicht nur die Gefangenen. Also auf alles wird gecheckt, wie man es verkaufen kann und ob man es verkaufen kann. Nachdem die Kämpfe um die Stadt Konstantinowka beispielsweise beendet waren, hat die russische Seite eine humanitäre Aktion zur Übergabe der Leichen an die ukrainische Seite vorgeschlagen. Das lehnte Regierung Selenskyj ab. Es war anscheinend wichtiger, den Anschein zu bewahren, dass man noch um die Stadt kämpfe, anstatt die eigenen Gefallenen zurückzuholen.
12: Am 4. Juli 2026 gab das russische Verteidigungsministerium eine Erklärung ab, wonach es vorschlug, eine humanitäre Aktion zur Übergabe der Leichen gefallener Soldaten der ukrainischen Armee durchzuführen, die sich in der Stadt Konstantinowka befinden, nachdem russische Truppen diese Ortschaft endgültig unter ihre Kontrolle gebracht und die Kampfhandlungen dort eingestellt hätten. Im Zuge der Klärung dieser Frage auf Ebene der Geheimdienste lehnte die ukrainische Seite diesen Vorschlag ab.
10: Mit den gefallenen Soldaten ist es auch so eine Sache. Die ukrainische Regierung führt die Leichenaustausche auch ziemlich zögerlich durch. Einerseits will man ungerne die Verhältnisse dieser Austausche preisgeben und veröffentlichen. Andererseits geht es für die Regierung in Kiew um sehr viel Geld. Denn gilt ein Soldat offiziell als tot, muss die ukrainische Regierung viel Geld an die Familie zahlen. Auch das will man in Kiew möglichst vermeiden.
12: Es handelt sich um mehrere Züge mit Kühlwagen. Ich möchte Ihnen mitteilen, dass ein Teil dieser 6.000, genauer gesagt 1.200, bereits an der ukrainischen Grenze steht. Und sie weigern sich heute, diese aufzunehmen. Warum? Erstens fällt es ihnen schwer, derart hohe Verluste einzugestehen. Und zweitens haben wir vorgeschlagen, die Leichen unserer Gefallenen direkt in unsere Waggons und Kühlwagen zu verladen, damit wir sie bestatten können. Anscheinend haben sie nichts, was sie wieder verladen könnten.
10: Es ist nicht nur eine perverse Logik, sondern auch eine groteske Show, die der Präsident Selenskyj hier abzieht. Einerseits wird ja der ukrainische Präsident nicht müde, die ganze Zeit zu behaupten, wie wichtig ihm das Leben jedes Einzelnen ist und das auch anzupreisen, das auch an die westlichen Zuschauer medial zu verkaufen. Wenn man sich aber die Fakten anschaut, dann ergibt sich ein komplett anderes Bild und dann zeigt es sich, dass es bloß eine Rhetorik und nur eine Show ist, die nichts mit Realität zu tun hat. Man will nicht die eigenen Gefangenen zurückhaben, man will nicht die eigenen Gefallenen zurückhaben und dabei jagt man noch die eigene Bevölkerung. Wie die Aussagen, die Selenskyj tätigt und die tatsächlichen Handlungen, die ich gerade geschildert habe, da zusammenpassen sollen, bleibt auch mir ein Rätsel.
13: In der serbischen Hauptstadt Belgrad haben Patriotenvereine einen Autokurs organisiert. Die Teilnehmer brachten ihre Unterstützung für Russland zum Ausdruck und verurteilten zugleich den Besuch des ukrainischen Präsidenten Wladimir Selenskyj in Serbien, der am 7. und 8. August stattgefunden hatte. Auf den Aufnahmen sind Dutzende von Autos und Motorrädern zu sehen. Die Teilnehmer hissten russische und serbische Flaggen, brachten ein großes Porträt des russischen Präsidenten Wladimir Putin und christlich-orthodoxe Symbolik mit. Auf ihren Plakaten standen Parolen wie Russland soll bestehen und die Serbien treuen. Die Teilnehmer der Aktion wollen durch die ganze Stadt bis zur russischen Botschaft fahren. Nun zu den weiteren Nachrichten kurz und bündig. Tausende Besucher haben beim Wasserspritzer-Festival im chinesischen Nanning den Freizeitpark Fanta Wild Asian Legend in einen riesigen Wasserspielplatz verwandelt. Die Aufnahmen zeigen Menschenmengen, die sich mit Wasserpistolen, Eimern und Sprühkanonen gegenseitig nass spritzen. Das Festival bietet den Besuchern eine willkommene Abkühlung in der Sommerhitze und zugleich eine Gelegenheit, südostasiatische Traditionen kennenzulernen. Die Veranstaltung ist vom thailändischen Songkran-Fest und anderen südostasiatischen Wassertraditionen inspiriert. Das Wasser steht dabei symbolisch für Segen, Glück und das Abwaschen des Bösen. Neben den großen Wasserschlachten stehen auch Festwagenparaden, Tanzvorführungen und traditionelle Segnungszeremonien auf dem Programm. In Moskau findet derzeit ein Festival für Haustiere und ihre Besitzer statt. Die Aufnahmen zeigen die Vierbeiner bei verschiedenen Wettbewerben. Sie springen in ein Schwimmbecken, treten in Rennen gegeneinander an und erkunden gemeinsam den Park. Ein Teilnehmer hat sogar seinen Hausfuchs mitgebracht, damit sich das Tier an Menschen und andere Haustiere gewöhnen kann. Das Festival findet seit 2017 statt und hat sich inzwischen zu einer Veranstaltung von landesweiter Bedeutung entwickelt. Neben Sport und Unterhaltung gehört auch die sogenannte Stadt der Güte zum Festival. Dort stellen sich Tierheime aus Moskau und Umgebung vor. Besucher können für die Einrichtungen spenden oder einem Tier ein neues Zuhause geben. Im Jusupov-Garten in St. Petersburg hat das Dreamfest der Wunscherfüllung begonnen. Die Aufnahmen zeigen Besucher, die leuchtende Laternen auf dem Teich schwimmen lassen, eine spektakuläre Feuershow verfolgen und Live-Musik genießen. Das Festival findet jeden Sommer mehrmals statt und dauert jeweils 3 Tage. Auf dem Programm stehen Rockklassiker begleitet von einem Sinfonieorchester, spektakuläre Feuershows und eine Flyboard-Show. Das waren die TV-Nachrichten mit den Themen der Woche. Anschließend kommt hier die Dokumentation Helden, Eiserne in Zivil. Ich bin Vadim Ivanov und um 22 Uhr wieder hier für Sie da. Bleiben Sie dran.

0: Der bedeutendste Gerichtsprozess der Weltgeschichte. Die Strafverfolgung der Kriegsverbrecher des Dritten Reiches.
1: Die sowjetische Anklage verfügt über umfangreiches Beweismaterial, das dem Gericht vorgelegt wird.
0: Innerhalb von 10 Monaten wurden genügend Beweise gesammelt, sodass heute, 80 Jahre später, niemand mehr daran zweifeln kann, dass Faschismus und Nationalsozialismus das größte Übel sind, das der menschliche Geist hervorbringen konnte. Die Hauptanklagepunkte lauteten Verbrechen gegen den Frieden, Verbrechen gegen die Menschlichkeit und Kriegsverbrechen.
2: Der Begriff Völkermord wurde nicht in das Urteil des Nürnberger Tribunals aufgenommen.
3: Im Rechtsspruch der Nürnberger Prozesse wird jedoch anerkannt, dass es einen Plan gab, die besetzten Gebiete der Sowjetunion von ihrer ursprünglichen Bevölkerung zu säubern, um sie anschließend durch Deutsche zu kolonisieren.
4: Der große Vaterländische Krieg war in der Tat ein Krieg, in dem die physische Vernichtung der Völker der UdSSR auf dem Spiel stand.

0: In diesen Tälern erzählt man sich die Legende von himmlischen goldenen Pferden mit weißen Mähnen. Wenn die Herde im Morgengrauen über den Horizont galoppiert, gleicht sie der aufgehenden Sonne.
1: Man erzählte mir, dass hier in den Bergen einst Pferdeherden umherwanderten. Vor vielen, vielen Jahren, vielleicht auch vor Jahrhunderten.
0: Um die Jahrhundertwende verschwanden die goldenen Pferde mit den weißen Mähnen jedoch von den Hügeln.

0: Es war verboten, in Tatarstan Pferde zu halten. Sie wissen, wie es in der Sowjetära war. Man wollte den Westen aufholen, ihn überholen. Das Wettrüsten, der technologische Wettbewerb, all das. Pferde wurden da nicht gebraucht. Industrialisierung war angesagt. Also sind die Pferde verschwunden. Aber ich hatte, wie mein Großvater zu sagen pflegte, nun ja, wir hatten eben unsere eigenen Pferde.
1: Dann geschah ein Wunder. Im Jahr 2018 wurde eine alte Rasse offiziell neu registriert. Das wiederbelebte tatarische Pferd.
2: Ein reinrassiges Tatarenpferd, so wie es einst war.
3: Fast ging uns der Orlov-Traber verloren. Oder nehmen wir das Vjatka-Pferd. Dreimal ging uns das Vjatka-Pferd fast verloren. Sie hatten aber noch einen Strang, an dem sie festhalten konnten. Wir hatten, wie sich herausstellte, gar nichts mehr. Es grenzt an ein Wunder.
4: Nahezu alles wird in Betracht gezogen. Kopf, Nacken, Brust, Rücken, Lende, Kruppe, Beine und Hufe. Sowie die allgemeine Muskulatur.
3: Farid war der Erste, der sich persönlich und so beharrlich für die, wie soll ich es nennen, Wiederbelebung des Tatarenpferdes einsetzte.
0: Ich war derjenige, der die gesamte Republik dazu bewegte, die tatarische Pferderasse wiederzubeleben. Im Alter von 45 Jahren regte sich in mir dieser glühende Wunsch. Also mit 45 Jahren hatte ich diese Idee. Vielleicht waren es die Worte meines Großvaters, die mich daran erinnerten. Und so begann ich damit, die Genetik von Pferden intensiv zu erforschen. Ich bereiste die Mongolei, Baschkortostan, das Sajan-Gebirge, Hakassien und Buryatien. Ich besuchte das Volk der Sojoten und ich reiste nach Kasachstan, um dort die Pferde zu erforschen.
1: Danach bereiste Farid entlegene Dörfer in Tatarstan und den angrenzenden Republiken, wo er nach hellen Pferden mit weißer Mähne suchte. Wenn er welche fand, kaufte er sie und brachte sie nach Hause.
0: Und dann holte ich Wissenschaftler hinzu.
3: Das ist seine erste Herde und die haben wir auch bewertet.
0: Ich erinnere mich an die Zahlen. Zuerst hatte ich 2, dann waren es etwa 40. Später waren es mehr als 70 und danach ging es über 100 hinaus. In diesem Jahr haben wir wohl fast 700. Eine große Anzahl. Es ist eine große Herde.
3: Als das alles begann, hätten wir nicht gedacht, dass es ein solcher Erfolg werden würde. Und das in dieser relativ kurzen Zeit. Ja, man könnte es tatsächlich als ein Wunder bezeichnen.
5: Sie fingen praktisch mit nichts an.
3: Ja, mit fast nichts fingen wir an.

0: Sie sind kleiner, sehr robust mit heller Mähne. Das sind ihre charakteristischen Merkmale. Im Vergleich zu anderen Pferden sind sie ehrlich gesagt temperamentvoller. Und das merkt man ihnen auch an.
1: Das ist Boyko. Er ist sehr verspielt und wacker.
2: Dulkan,
3: erzählen Sie mir von ihm. Wie ist sein Charakter?
2: Er ist behutsam. Vielleicht ähnelt er mir ein wenig.
4: Wie die Tataren. Die Pferde sind wie die Tataren selbst. Sie arbeiten hart, sind ruhig und freundlich. Sie haben Energie und Temperament. Und sie glauben an sich selbst und ihre Zukunft.

0: Momentan werden 2- und 3-jährige Hengste und Stuten für das Tai-Tulak-Spiel aussortiert. Das Ziel ist es, ein wildes Pferd zu zähmen und zu sehen, welches Team es am schnellsten schafft. Man könnte sie aus einer Herde herausholen, aber das wäre zu schwierig. Stattdessen bringen wir sie in kleineren Gruppen. Jene, die wir nicht benötigen, gehen zurück in die Herde und die, die wir brauchen, bleiben.
1: Ich denke, dass sich Farid momentan eher mit dem Reitsport befasst. Er muss auch wiederbelebt werden.
2: Schaut euch das an. Champions. Heute hält Tatarstan erstmals ein überregionales Turnier ab. Zeigt uns, was ihr drauf habt. Es gibt 2 Wannen. Das Ziel ist es, die Attrappe zu ergattern und in eine der Wannen zu werfen. Das Ergreifen ist sehr schwer, weil die anderen Spieler einen bedrängen. Die Attrappe wiegt 30 bis 35 Kilo. Man muss sie packen und festhalten, damit sie einem nicht entrissen wird. Das ist nicht einfach. Team Tatarstan und Team Baschkortostan. Es ist ein lange vergessener Volkssport. Aber unsere kirgisischen Brüder bewahrten ihn. Und wir, als ein Turkvolk, lassen ihn heute wieder aufleben. Einst wurde so die Kavallerie für Schlachten trainiert. Wenn wir ein starkes Land wollen, brauchen wir starke Männer. Was ist das für ein Mann, der nicht reiten und nur ein Telefon bedienen kann? Tai-Tulak dient auch dem Einreiten wilder Pferde. Es erfordert viel Mut, schnelle Reflexe und das Verständnis dafür, genau zum richtigen Zeitpunkt das Richtige zu tun. Wissen Sie, wie das angefangen hat? Wir haben daran gearbeitet. Ich habe auch dazu was beigetragen und dann hatten wir das Pferd. Dann

begannen die Leute zu fragen, warum die Rasse wieder beleben. Wir haben doch Zugpferde und Milchpferde. Andere Rassen nutzen wir für Rennen. Was also ist der Nutzen für das wiederbelebte Tatarenpferd? Das traf mich schwer. Was sollte die Frage? Unsere Vorfahren hatten diese Pferde, sie nutzten sie, und heute soll es für sie keinen Bedarf geben? Wie sich herausstellte, sind sie für den Kampf im Sattel perfekt geeignet. Und für das Bogenschießen ebenfalls. Sie galoppieren schnell genug. Das hat mich motiviert, die Sache fortzusetzen. Sehr geehrte Reiter, sehr geehrte Stammesgenossen und verehrte Gäste. In diesem Jahr halten wir bereits die zweite Veranstaltung dieser Art ab. Ein Volk kann sich nur behaupten, wenn es seine Sprache, Traditionen und Bräuche bewahrt und indem es die Jugend mit seiner Vergangenheit und seiner Geschichte vertraut macht, indem wir unseren alten Pfaden folgen, gehen wir der Zukunft entgegen. Pferde waren immer ein Bestandteil unserer Geschichte. Heute müssen wir unsere Pferde unterstützen, denn in der Vergangenheit waren sie für uns da. Meine Philosophie ist folgende: Wenn man in diese Welt kommt, sollte man sie in einem besseren Zustand wieder verlassen. Oder zumindest nicht in einem schlechteren. Völker mit einem starken Willen werden überleben. Jene mit einem tiefen Selbstbewusstsein und dem Willen, die eigenen Wurzeln zu bewahren. Vor langer Zeit, als ich noch keine Pferde hatte, wanderte ich durch das Karangebirge. Ich schloss die Augen und stellte mir Herden vor, die über diese Hügel galoppierten. Und mein Traum wurde wahr.

0: said 5,000.
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0: Auf die Aufräumarbeit.

0: Wenn du zerstörte Kirchen siehst, sage nicht, schau, was die Menschen getan haben, sondern sage, das ist es, wohin uns der Teufel gebracht hat. Verwandle deinen Kummer in geistliche Trauer. Daraus entsteht ein Gebet.
1: Dir wird es kaum auffallen. Ich aber kannte diese Menschen vorher und nachher. Alle haben sich verändert. Ihre Sichtweisen haben sich geändert. Was einst kostbar war, wurde bedeutungslos. Was sie einst nicht wahrnahmen, ist heute kostbar.
2: Wir haben ein tiefgreifendes Verständnis davon, was wahrhafter Frieden bedeutet.
3: Ich denke, der einzige Grund, warum ich überlebte, war der, dass ich betete. Überall um mich herum flog Schrapnell, aber ich bekam keinen Kratzer ab. Es ist ein Wunder.
4: Sehr viele Menschen wurden verwundet. Viele verloren Angehörige. Sie haben sehr viel Leid erfahren und sie brauchen

0: Vor dem Reichstag stehen sowjetische Kriegsberichterstatter. Und hier steht mein Vater. Dass mein Vater der bedingungslosen Kapitulation beiwohnen konnte und dann Teil der Berichterstattung über die Nürnberger Prozesse war, ist der ganze Stolz unserer Familie.
1: Es waren die westlichen Mächte, die eine politische Verurteilung der Nazi-Kriegsverbrecher anstrebten. Sie wollten Erhängungen und Erschießungen hierfür und dafür beschließen und das ohne jeden Gerichtsprozess.
2: Stalin sagte, dass wenn wir sie nicht vor Gericht stellen, man uns das als Schwäche auslegen würde.
3: Am 20. November 1945 begann der Nürnberger Prozess. Noch nie hatte es in der Geschichte etwas dergleichen gegeben. Auf der Anklagebank saß die Spitze des NS-Staats.
2: Zum ersten Mal in der Menschheitsgeschichte mussten sich Verbrecher, die sich eines ganzen Staates bemächtigt und diesen als Instrument für ihre monströsen Verbrechen missbraucht hatten, vor Gericht verantworten.
4: Das war eine Verurteilung des Nationalsozialismus, die weit über den Rahmen eines einzelnen Staates hinausging.
1: Hier wurden die Kriegsverbrecher erstmals vor Gericht gestellt. Das war ein Prozess von fundamentalem Charakter.
5: Die Völker der Erde klagten den Faschismus an.
1: Wenn der letzte Einwohner ein Dorf verlässt, behalten die Häuser für eine Weile die Erinnerungen an die ehemaligen Bewohner. Aber mit jedem Jahr, das vergeht, bröckeln die Wände und auch die Erinnerungen vergehen.
6: Die Wahrscheinlichkeit, dass es Tschoch so ergangen wäre wie Gamsutl, war sehr hoch, wenn nicht jemand wie ich aufgetaucht wäre. Ich kam in Tschoch zur Welt und wuchs hier auf. Seit meiner Kindheit sah ich, wie junge Leute das Dorf verließen. Das beschäftigte mich sehr. Ich verstand, dass ich, falls ich meine eigene ideale Welt schaffen wollte, in mein Heimatdorf zurückkehren musste. Als ich eingeschult wurde, gab es ungefähr 200 Schüler und als ich nach Tschoch zurückkehrte, waren es noch rund 40. Das ist ein Schlüsselindikator, kann man sagen. Die Schule ist der Indikator für die Gesundheit des Dorfes. Heute besuchen rund 80 Kinder die Schule. Die Anzahl hat sich also wieder verdoppelt.
0: Er ist mein ehemaliger Schüler. Anfangs glaubte ich nicht daran. Ich dachte, es sei Populismus, sonst nichts. Aber es stellte sich heraus, dass er es ernst meinte. Und er hatte Erfolg. Es ist sein Erfolg. Dank ihm entstanden im Dorf 15 bis 20 Arbeitsplätze. Vielleicht sogar mehr. Das Ethnohaus-Projekt war natürlich eine immense Hilfe. Es war ein bedeutendes Projekt. Das Haus war halb zerfallen, aber er konnte es wiederherstellen.
6: Das Haus lag in Ruinen. Der Teil, wo wir gerade sitzen, war komplett zerfallen. Es war nur eine Wand übrig. Für Ihr besseres Verständnis, Tschoch ist auf Terrassen an einem Berghang gebaut. Mein Dach ist also der Hof meines Nachbarn über mir. Wenn also ein Haus weiter oben zerfällt, setzt sofort eine Kettenreaktion ein und die Häuser darunter werden beschädigt. Ich sprach mit den Besitzern der Häuser. Sie sagten, wir können es uns nicht leisten, die Häuser zu restaurieren. Die Stadtverwaltung konnte es auch nicht. Sie sagten, dass die Häuser einfach abgerissen werden sollten. Da wurde mir klar, dass Tschoch durch den Abriss des Hauses, durch diese Ruine, seinen einzigartigen Charakter verlieren würde. Also sagte ich mir, nun gut, ich mache es selbst. Und ich begann mit der Arbeit.
4: Allein?
6: Ja. Das hier ist ein Foto aus dem Jahr 1933. Wir fanden es in einem Reisejournal. Und das hier ist aus dem Jahr 2016. Es war schlicht eine Ruine.
2: Damals, als es noch keine Touristen gab, sagte er immer wieder, lasst es uns tun.

0: Wir werden Touristen haben, auch in der Zukunft. Kommt schon, unterstützt mich. Aber die Leute glaubten nicht wirklich daran. Also hat er alles allein gemacht, all die Arbeit und das viele Schleppen.
1: Das Konzept einer Pension war in Dagestan und im gesamten Kaukasus unbekannt. Wir waren mit viel Kritik konfrontiert. Wie bitte? Eine Pension in Dagestan? Sie wollen Gäste bezahlen lassen? Einen Gast bezahlen zu lassen, wurde in Dagestan als eine Beleidigung angesehen. Undenkbar. Ich bin also einer der Pioniere, der gegen die Gastfreundschaft in Dagestan verstößt. In Chorch ist mittlerweile praktisch jedes Haus zu einer Pension geworden. Dies bietet vielen Menschen die Gelegenheit, Geld zu verdienen. Die Leute begannen damit, ihre Häuser zu restaurieren. Einige Familien sind zurückgekehrt.
2: Dieses einst sehr ruhige Dorf hat nun sein eigenes Hotel mit einer Boutique. Der Besitzer kam in diesem Haus zur Welt, das später zu diesem Zweck umgestaltet wurde.
3: Diesen Impuls hatten wir nötig. Nun hat sich der Tourismus hier etabliert und in vielen Dörfern gibt es Enthusiasten wie Saur und unsere Klienten. Hier fing alles an. Wir begannen, aus anderen Städten in unsere Heimatorte zurückzukehren, um etwas Interessantes zu schaffen. Diesen Terrassen- und Bogenbaustil nahmen wir als Fundament und mit Hilfe der modernen Architektur versuchen wir, das alles nachzubilden. Es ist sozusagen ein Design-Code. Wenn man durch die Straßen des Dorfes geht, sieht man die Terrassen und Dächer, die noch immer flach und aus Ton hergestellt sind. Der Ton wurde auf eine bestimmte Art gerollt. Alte Rollen dieser Art, mit denen die Menschen ihre Dächer glätteten, sind noch immer zu sehen. Das Dach deines Nachbarn ist dein Hof. Dies hat einen einzigartigen Lebensstil geprägt.
4: Mir gefällt der große Zustrom an Touristen nicht. Und, naja.
1: Sie bringen Unbehagen.
4: Beides, Unbehagen. Und die Ruhe geht verloren. Und jetzt hat es jeden erwischt. Lehrer, Milchmädchen, Schäfer, einfach jeden. Und das, was vorher war, die Lebensfreude und die Wärme, all das ging verloren. Irgendwie baute früher alles auf Familien- und Stammesbeziehungen auf. Tu es nicht so, sondern tu es so. Das ist falsch und das ist richtig. So bin ich aufgewachsen. Hier fand ich immer meinen Frieden. Und heute geht man an allem vorbei, mit geschlossenen Augen und Ohren.

0: Was Saur tut, ist hervorragend. Er zeigt mit Erfolg, dass die Leute hier noch immer daran interessiert sind, ihre Geschichte zu bewahren.
1: Im vergangenen Jahr öffnete Abu Muslim ein kleines Museum im Erdgeschoss seines Hauses.
0: Alles, was ich habe, stelle ich aus. Vor 40 Jahren begann mein Vater damit, von seiner Rente ein Teil nach dem anderen zu kaufen und zu sammeln. Das Haus wurde von meinem Urgroßvater gebaut, einem Oberst der kaiserlichen russischen Armee. Mein Großvater fiel dem Kulaken-Pogrom zum Opfer und wurde vertrieben. Die Familie meines Großvaters, mein Vater zusammen mit seiner gesamten Familie und die Großmutter wurden aus diesem Haus vertrieben. Es wurde in ein Krankenhaus verwandelt. Im Jahr 1993 bekamen wir das Haus zurück. Noch gibt es keinen Strom. Vorerst wohnen hier nur Schwalben. Oh, das fällt auch gleich herunter.

Also folgen wir ihm nach. Auch wir werden uns beweisen. Nichts ist unmöglich. Wer keine Träume hat, der... Mein Vater sagte gerne, wer nicht von großen Dingen träumt, kann nicht einmal kleine Dinge erreichen. Und er arbeitet an der Restaurierung alter Häuser.

0: Ja, das Ethnohaus ist unser Motor, der all das antreibt. Es ist relativ klein, nicht wahr? Aber es entwickelte sich zur treibenden Kraft hinter diesem großen Touristenandrang. Selbst für ganz Dagestan, kann man sagen.
1: Nahe Chuch liegt ein Geisterdorf, wie es die Touristenführer heute nennen. Der letzte Einwohner von Gamsutl verstarb vor 10 Jahren.
0: Von unseren Häusern aus konnten wir die Lichter sehen. Damals wohnten dort noch 7 oder 8 Menschen. Im Grunde waren es alte Leute, die dort ihren Lebensabend verbrachten.
1: Saur hat eine neue Idee für die Restaurierung eines Hauses in Gamsutl.
0: Dieses Haus gehörte Muhammads Urgroßvater. Bei einer Familienzusammenkunft wurde entschieden, dass man das Haus demjenigen schenkt, der es restauriert. Es soll das erste restaurierte Haus sein, das die Besucher hier in Gamsutl betreten können. Es wird ein Museum werden.

0: Egal wie unrealistisch es erscheinen mag oder wie schwierig es sein wird, wir werden unser Bestes geben, um es fertigzustellen.
1: Um die Baumaterialien heranschaffen zu können, muss Saur erst einmal einen alten Pfad erweitern, um wenigstens einem Mini-Traktor die Durchfahrt zu ermöglichen.
2: Darf ich fragen, was Sie in Ihrem kleinen Wagen transportieren?
0: Sand.
2: Sand? Wofür?
0: Für den Bau.
2: Aha, für den Bau. Sie bauen gerade etwas, richtig?
0: Wir werden das Museumshaus restaurieren.
2: Oh, das ist großartig. Aber das bedeutet harte Arbeit.
0: Was sollen wir sonst tun? Ohne Mühen. Was wollen wir dann in dieser Welt?
1: Von außen betrachtet wirkt es fast wie der Mythos des Sisyphus. Saur und seine Dorfmitbewohner glauben an den Erfolg.
0: All die Aufgaben, mit denen wir konfrontiert sind, erscheinen mir nicht unmöglich oder unerreichbar. Das alles, all diese Arbeit, ist machbar. Keine der Herausforderungen wird unerledigt bleiben. Es ist alles nur eine Frage der Zeit.

0: Guten Morgen. Ich hoffe, Ihnen hat der Aufenthalt bei uns gefallen.
1: Es hat uns sehr gut gefallen.
2: Wir möchten gerne eine Reservierung machen. Heute ist das Wetter gut. Wir hoffen, dass wir den Sternenhimmel sehen können.
0: Den Kindern gefällt es hier, nicht wahr?
2: Sie lieben es. Sie sind total begeistert. Sie haben es nicht eilig, von hier wegzugehen. Es gefällt ihnen sehr.

0: эти русские. Эти русские мальчики не меняются. Война, революция, русская рулетка. Умереть, пока не успел состариться. В 19-м, 20-м, 21-м веке.
1: Wenn man ununterbrochen arbeitet, spielt es keine Rolle, welche Qualifikationen man hat. Die Leute werden sowieso müde. Minenexplosionstraumata sind vorherrschend.
2: Man hat uns sozusagen gezielt mit Mörsergranaten beschossen. Ich wurde dabei leicht an den Beinen getroffen.
1: Die Einstellung der Bewohner zu uns ist im Prinzip positiv. Wir haben keine Feindseligkeiten im Umgang mit ihnen festgestellt.
3: Ich danke Ihnen allen. Auf Wiedersehen.
1: Ein Menschenleben ist ohnehin unbezahlbar. Deshalb behandeln wir, wenn wir arbeiten und zu helfen versuchen, jeden Patienten individuell. Wir setzen unser Wissen ein, um Leben zu retten.
4: Heute Morgen um 4 Uhr attackierten die deutschen Streitkräfte die Grenzen der Sowjetunion.
5: Der Krieg brach aus. Alle Jungs meldeten sich zum Dienst.
6: Ich sagte, ich muss an die Front. Ich habe 3 Brüder dort. Sie waren aber bereits ums Leben gekommen.
7: Wir versorgten nicht sehr viele Wunden, hauptsächlich Frostbeulen. Sie amputierten Arme und Beine.
5: Ich erreichte das andere Ufer. Plötzlich riefen sie, runter, runter, du bist in ein Minenfeld geraten.
6: Der Funker wurde getötet, der Ladekanonier wurde ebenfalls getötet. Und dann, bumm, das war's, ich wurde bewusstlos.
7: Sie sagten Dinge wie, Schwester, geben Sie mir eine Spritze, damit ich sterben kann. Man versuchte sie zu beruhigen, deine Familie wartet auf dich.
6: Kolja, aber du wurdest doch getötet. Du wurdest an der Front getötet. Ich sagte, Mutter, ich bin's, Kolja, dein Sohn. Ich lebe,

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1: Wirklich.
2: Leider löste diese falsche Meldung der Bild-Zeitung zwar Emotionen, aber keinen gesunden Menschenverstand aus. Doch es war Professor Bob Arnott, der gesagt hat, Sie können sich den ganzen Tag lang die Hände waschen, doch Sie werden trotzdem das Coronavirus bekommen, wenn jemand in Ihrer Nähe hustet. Lassen Sie sich von Fakten leiten, nicht von Emotionen.
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3: Auswirkungen der Hitze. Die anhaltende Hitzewelle belastet Europas Wirtschaft zunehmend. Niedrige Wasserstände bringen die Logistik an ihre Grenzen. Auch die Landwirtschaft leidet unter verdauten Feldern und Futtermangel. Immer mehr Bauern müssen ihr Vieh vorzeitig schlachten. Die bisherigen Maßnahmen der Politik reichen offenbar nicht aus, um die Folgen der Hitzewelle einzudämmen. Ein Winter ohne Gas? Der aktuelle Füllstand der deutschen Gasspeicher befindet sich auf einem Rekordtief und stellt eine ernste Gefahr für die Energiesicherheit des Landes dar. Indes bleibt Russland nach wie vor ein wichtiger Gaslieferant für die Europäische Union. Zynische Haltung. Die Ukraine hat sich geweigert, im Rahmen eines Gefangenenaustauschs 224 Kriegsgefangene aufzunehmen. Dies teilte die russische Menschenrechtsbeauftragte Jana Landratova mit. Ebenso zögerlich nimmt Kiew die Leichen der Gefallenen entgegen. Hallo und herzlich willkommen bei TDE. Mein Name ist Vadim Ivanov und los geht's wieder. Die andauernde extreme Hitze setzt Europa weiterhin unter Druck. Insbesondere Deutschland ist betroffen. Laut Prognosen des Deutschen Wetterdienstes sollen die Temperaturen im Westen und Südwesten des Landes auf bis zu 39 Grad steigen. Eine der schwerwiegenden Folgen der Hitze ist das Niedrigwasser. Es verursacht massive Einschränkungen der Schifffahrt, was sich wiederum negativ auf viele Betriebe auswirkt. Mehrere Bundesländer beschlossen daher, das Lkw-Fahrverbot an Sonn- und Feiertagen vorübergehend aufzuheben. Vor allem die niedrigen Wasserstände gefährden die Binnenschifffahrt und damit wichtige Lieferketten. Das Bundeswirtschaftsministerium warnt vor erheblichen Folgen für die Wirtschaft.
4: Mit den aktuellen Niedrigwasserständen auf wichtigen deutschen Binnengewässern ist jedoch das Risiko für temporäre, regionale Materialengpässe, vor allem in der Mineralöl-, Chemie-, Bau- und Stahlindustrie gestiegen. Zwar haben viele Unternehmen in den vergangenen Jahren ihre Transportlogistik umgestellt, halten größere Lagerbestände vor und nutzen verschiedene Transportwege, um ihre Lieferketten resilienter zu machen. Dennoch zeichnet sich aufgrund der geringeren Beladungskapazität vereinzelt ein deutlicher Anstieg der Transportkosten ab.
3: Folgen zeigen sich nicht nur bei den Transportkosten, sondern auch bei den Kraftstoffpreisen. Nach Angaben des ADAC ist der anhaltend niedrige Wasserstand des Rheins eine der Hauptursachen für die regionalen Kraftstoffpreisschwankungen in Deutschland.
4: Für spürbare regionale Preisunterschiede sorgt derzeit vor allem das anhaltende Niedrigwasser am Rhein infolge der starken Trockenheit. Es verteuert derzeit in den westlichen Landesteilen die Beschaffung und den Transport von Kraftstoffen. Die Kraftstoffversorgung in Deutschland erfolgt jedoch nicht ausschließlich über die Binnenschifffahrt, sondern zusätzlich zu großen Teilen über Seehäfen, Pipelines, Schiene und Straße. Für die bundesweite Preisentwicklung stellt das Niedrigwasser nach Einschätzung des ADAC daher lediglich einen von mehreren Einflussfaktoren dar, der sich wie dargestellt regional unterschiedlich stark äußern kann.
3: Indes hat der Bundesverband der deutschen Binnenschifffahrt nach einem weiteren Treffen mit Spediteuren das Bundesverkehrsministerium aufgefordert, zügiger einzuschreiten.
5: Erstens ist es aus unserer Sicht unerlässlich, dass das Bundesverkehrsministerium die Förderung von niedrigwasseroptimierten Schiffen ab Januar fortsetzt und nicht wie geplant auslaufen lässt. Zweitens müssen die Fahrrinnen an Mittel- und Niederrhein in maximal möglichem Tempo ausgebaut werden. Das würde 20 cm mehr Wasser unterm Kiel bringen. Und drittens müssen die Behörden des Bundesverkehrsministeriums rasch Möglichkeiten finden, das Wasser im Rhein stärker stauen zu können.
3: Hitze führt in ganz Europa zu verheerenden Waldbränden. Das spanische Militär kämpft weiterhin gegen große Waldbrände im ganzen Land. Die Einsatzkräfte sind damit beschäftigt, einen riesigen Brand in der Provinz Huesca einzudämmen. Dort hatte der Waldbrand bis Samstagabend mehr als 16.600 Hektar verwüstet und mehr als 1.000 Menschen zur Evakuierung gezwungen. Weiter südlich bekämpften mehr als 1.000 Einsatzkräfte einen weiteren Waldbrand, der bereits mehr als 38.000 Hektar erfasst hatte. An Teilen der kroatischen Adriaküste hinterließ ein Waldbrand verkohlte Häuser und ausgebrannte Autos. Der Brand in der Umgebung der Stadt Omiš kostete mindestens einen Menschen das Leben und rund 1.200 Einwohner dazu, ihre Häuser zu verlassen. Aufnahmen zeigen verkohlte Waldgebiete, beschädigte Häuser und zerstörte Fahrzeuge, während die Bewohner zurückkehren, um zu begutachten, was noch übrig ist. Das Feuer breitete sich innerhalb weniger Stunden über rund 1.000 Hektar aus. Über 280 Feuerwehrleute, 90 Spezialfahrzeuge und 7 Löschflugzeuge kamen zum Einsatz, um die Flammen zu bekämpfen. Landwirte im Norden Londons warnen vor steigenden Verlusten und möglichen Preissteigerungen bei Lebensmitteln, weil eine anhaltende Dürre die Weideflächen austrocknet und Viehzüchter dazu zwingt, zusätzliches Futter zu kaufen. Die lokalen Landwirte bezweifeln, dass das kürzlich von der Regierung angekündigte Hilfspaket in Höhe von 65 Millionen Pfund die Kleinbauern rechtzeitig erreichen werde. Großbritannien hat unter anhaltender Trockenheit und ungewöhnlich warmen Temperaturen gelitten, was die Landwirtschaft und die Wasserversorgung in Teilen des Landes unter Druck setzt. Der aktuelle Füllstand der deutschen Gasspeicher befindet sich auf einem Rekordtief bei weniger als 50%. Angesichts des bevorstehenden Winters stellt das eine ernsthafte Herausforderung für die Energieversorgung des Landes dar. Laut Angaben von Gas Infrastructure Europe liegt der Füllstand der Gasspeicher in der Europäischen Union im Durchschnitt bei knapp 60%, in Deutschland dagegen bei nur 49%. Etwas besser sieht es in Frankreich aus. Dort sind die Speicher zu etwa 62% gefüllt. Italien ist mit knapp 80% am besten auf den Winter vorbereitet. Der Geschäftsführer der Initiative Energien speichern, Sebastian Heinemann, warnt vor möglichen Risiken für die Energieversorgung Deutschlands, insbesondere im Falle einer Fortsetzung der Blockade der Straße von Hormuz.
6: Deutschland steuert aktuell auf erhebliche Risiken in der Gasversorgung zu. Selbst wenn die Speicher auf rund 78% vor dem Winter gefüllt werden, reichen die Reserven bei einem kalten Winter nur bis Anfang Februar.
3: Dabei bleibt Russland ein wichtiger Gaslieferant für die Europäische Union. Nach Angaben des Zentrums für Energie- und Luftreinhaltungsforschung bleibt die EU der größte Abnehmer des russischen Flüssiggases. Allein im Juli zahlten die 5 größten Importeure russischer fossiler Brennstoffe in der EU insgesamt 1,3 Milliarden Euro an Russland. Der größte Anteil entfiel mit insgesamt 886 Millionen auf Erdgas. Zu den größten Abnehmern gehörten Ungarn, die Slowakei und Belgien. Letzteres deckte im Juli seinen gesamten Energy-Bedarf durch russische Lieferungen. Auch Frankreich und Bulgarien gehörten zu den größten Importeuren. Dabei plant die EU, schon bis 2027 vollständig auf russische Gaslieferungen zu verzichten. Vorerst werden die Lieferungen dennoch fortgesetzt. Die Wirtschaftswissenschaftlerin und Professorin an der Universität MGIMO, Dr. Julia Zvorykina, meint, unzureichende Gasvorräte sind auf EU-Beschränkungen und die aktuelle Krise im Persischen Golf zurückzuführen.
7: Hierbei ist festzustellen, dass die Gasreserven selbst gemäß grundlegenden Dokumenten und EU-Vorschriften nicht ausreichen, weil die Speichermengen zwischen November und Dezember hoch sein sollen. Sie sollen bei mindestens 90% liegen. Dies ist eine strenge Regelung. Aktuell ist der Füllstand aufgrund komplexer Prozesse nicht so hoch. Dazu tragen unter anderem EU-Beschränkungen bei, die eine direkte Zusammenarbeit mit russischen Lieferanten verhindern. Insbesondere geht es um die Einschränkung der Pipeline-Lieferungen. Auch der Konflikt im Persischen Golf wirkt sich negativ auf die Lage aus. Der aktuelle Füllstand liegt etwa 15% unter dem Durchschnitt der letzten Jahre. Das Volumen dürfte 2024 auf einem ähnlichen Niveau gewesen sein. Die EU konnte das später ausgleichen, aber es variierte von Land zu Land. Es gibt hier auch viele emotionale Entscheidungen im Zusammenhang mit einigen unfreundlichen Maßnahmen, die die EU 2014 in ihren Energieverhandlungen mit Russland ergriffen hat. Angesichts aller globalen Prozesse ist es aber sehr schwierig, Lieferungen aus Russland zu ersetzen, weil Russland stets ein zuverlässiger Lieferant war, vor allem für Deutschland und die deutsche Chemieindustrie. Das beschränkte sich nicht allein auf die saubere Energie. Der politische Aspekt überwiegt oft. Auch bei der Verabschiedung des dritten Energiepakets waren sich europäische Länder nicht einig. Und so sehen wir auch heute noch unterschiedliche Meinungen, weil alle europäischen Länder ihr Wirtschaftspotenzial erhalten müssen. Belgien beispielsweise verfügt über eine besonders starke chemische Industrie. Länder wie Ungarn und Bulgarien sind auf die Düngemittelproduktion angewiesen. Hier spielt russisches Gas eine bedeutende Rolle.
4: Das russische Außenministerium verurteilte den gemeinsamen Plan der Türkei und der Vereinigten Staaten, US-Munition an Kiew zu liefern. Die Sprecherin des russischen Außenministeriums, Maria Sacharowa, erklärte, der Schritt untergrabe die Friedensbemühungen und könne die Beziehungen zwischen den Ländern beeinträchtigen.
8: Es ist unklar, wer letztendlich die Initiative für die Wiedereinfuhr ergriffen hat und auf welche Weise und wann die umfangreiche Lieferung tödlicher Waffen an die Empfänger in Kiew erfolgen soll. Und schließlich, von welchen Überlegungen ließen sich die an der Transaktion beteiligten Parteien, also die Regierungen der USA und der Türkei, leiten, als sie beschlossen, eine weitere Büchse der Pandora zu öffnen, um die Agonie des Bandera-Regimes zu verlängern und damit noch mehr Menschenleben zu opfern? Und das, obwohl es sich um Länder handelt, die eine besondere Rolle bei der Beilegung der Ukraine-Krise für sich beanspruchen und die vorrangige Suche nach einer politisch-diplomatischen Lösung als ihr Ziel deklarieren.
4: Washington zeigte sich bereit, Ankara die Genehmigung zu erteilen, 12 Mehrfachraketenwerfer und mehr als 2.500 Raketen dazu an die Ukraine zu liefern. Die Lieferung im Wert von $256 Millionen soll außerdem 70 Attackams-Raketen sowie 47.000 Artilleriegeschosse umfassen. Dies geht aus einer Erklärung des US-Kongresses hervor, der innerhalb von 30 Tagen über den Deal entscheiden muss. Dabei wurden die US-Munitionsvorräte durch den Krieg mit dem Iran dezimiert. Besonders akut ist der Mangel an Abfangraketen. Die US-Bestände an Patriot-Raketen belaufen sich derzeit auf weniger als 1.000 Stück. Die Vorräte an THAAD-Raketen sind von fast 500 auf 278 Stück geschrumpft. Doch die Ukraine will mehr. Medienberichten zufolge haben die ukrainischen Streitkräfte aufgehört, Informationen über die Anzahl der nicht abgefangenen russischen Raketen zu veröffentlichen. In diesem Zusammenhang wandte sich der ukrainische Präsident Wladimir Zelensky mehrmals an die USA und Europa und bat sie, dringend Patriot-Raketen zu liefern.
9: Ich habe im ersten Jahr des Krieges mit dem Präsidenten Biden gesprochen. Ich habe ihn nachdrücklich dazu gedrängt, mir Lizenzen für das Patriot-System zu erteilen. Am wichtigsten sind nicht bloße Anteilnahme und Verurteilung, sondern in erster Linie Patriot-Flugabwehrraketen. Ich bitte die amerikanischen Partner, mir 5%, 5% der Raketen zu verkaufen, die sie auf Lager haben.
4: Der ehemalige CIA-Analyst und Geschäftsführer von Berg Associates, Larry Johnson, meint, die USA seien mit der angekündigten Lieferung in eine Zwickmühle geraten.
10: Ich denke, es würde wahrscheinlich genehmigt werden. Das Problem ist, dass die USA nicht viel zu bieten haben. Die USA stecken derzeit in einer Sackgasse. Die Produktion ihrer PAC-3-Raketen, das sind die Flugabwehrraketen, die vom Patriot-System abgefeuert werden, ihrer THAAD-Raketen, ebenfalls Flugabwehrraketen, sowie von Tomahawks, JASMs und ATACMS, erfordern selten Erdmetalle, die aus China stammen. Und die Chinesen haben gesagt, nein, wir verkaufen euch nichts mehr, weil ihr Waffen baut, die ihr gegen uns einsetzen werdet. So verrückt sind wir nun auch mal nicht. Die USA befinden sich also derzeit in einer strategischen Zwickmühle, weil ihnen die tatsächliche Fähigkeit fehlt, diese Waffensysteme in nennenswerten Mengen herzustellen.
3: Die Ukraine hat sich geweigert, im Rahmen des von Russland angebotenen Gefangenenaustauschs 224 eigene Soldaten zurückzunehmen. Dies erklärte die russische Menschenrechtsbeauftragte Jana Lantatova. Sie fügte hinzu, dass zusätzlich dazu eine Liste mit weiteren 273 ukrainischen Soldaten veröffentlicht wurde, die Russland im Rahmen der nächsten Phasen des Austauschs an die Ukraine übergeben könnte.
11: Die Ukraine weigert sich, ihre Leute zurückzunehmen. Wir haben bereits eine Liste mit 224 Personen abgestimmt. Es handelt sich um Personen aus der Ukraine, die wegen Straftaten auf unserem Territorium verurteilt wurden. Wir sind bereit, sie schon morgen früh auszuliefern, nur um unsere Leute zurückzuholen. Jene aus der Volksrepublik Donetsk und der Volksrepublik Lugansk sowie von der Krim, die seit 2014 und seit 2022 auf ihre Rückkehr nach Hause warten.
3: Mehr darüber, warum die ukrainische Seite ihre Soldaten nicht zurückholen will, berichtet unser Korrespondent Roman Siskin.
12: Um das zu verstehen, muss man erstmal verstehen, was für Prioritäten die Regierung Selenskyj überhaupt hat. Und das ist eindeutig. Für die Regierung Selenskyj ist die mediale Komponente wesentlich wichtiger als alles andere. Das hat die ukrainische Regierung schon mehrmals eindrucksvoll bewiesen. Auf den ersten Blick erscheint das als irrational, die eigenen Soldaten nicht zurückhaben zu wollen. Doch dahinter steckt eine gewisse Logik, auch wenn es für viele Beobachter als perfide erscheint. Aber für Kiew, für Selenskyj und seine Regierung ist nicht jeder Soldat gleich wert. Also es hat tatsächlich in erster Linie will man Kämpfer haben, die den rechtsradikalen Einheiten wie Azov und Aida zugehören.
13: Aber es ist nicht das erste Mal, dass die ukrainische Seite erklärt, dass sie kein Interesse an diesen ukrainischen Soldaten habe, sondern an anderen.

0: an Offizieren und an Mitgliedern der Azov-Einheit. Entweder diese oder gar keine, das ist hier die Frage.
1: Es gibt Gefangene, die bereits im dritten Jahr in Gefangenschaft sind. Und wir haben auch Ukrainer bei uns, die sie weder abholen noch austauschen wollen, weil sie sich nur für die Azov- und AIDA-Kämpfe interessieren.
2: Kiew achtet sehr penibel auf die mediale Komponente und das betrifft nicht nur die Gefangenen, also auf alles wird gecheckt, wie man es verkaufen kann und ob man es verkaufen kann. Nachdem die Kämpfe um die Stadt Konstantinowka beispielsweise beendet waren, hat die russische Seite eine humanitäre Aktion zur Übergabe der Leichen an die ukrainische Seite vorgeschlagen. Das lehnte Regierung Zelensky ab. Es war anscheinend wichtiger, den Anschein zu bewahren, dass man noch um die Stadt kämpfe, anstatt die eigenen Gefallenen zurückzuholen.
1: Am 4. Juli 2026 gab das russische Verteidigungsministerium eine Erklärung ab, wonach es vorschlug, eine humanitäre Aktion zur Übergabe der Leichen gefallener Soldaten der ukrainischen Armee durchzuführen, die sich in der Stadt Konstantinowka befinden, nachdem russische Truppen diese Ortschaft endgültig unter ihre Kontrolle gebracht und die Kampfhandlungen dort eingestellt hätten. Im Zuge der Klärung dieser Frage auf Ebene der Geheimdienste lehnte die ukrainische Seite diesen Vorschlag ab.
2: Mit den gefallenen Soldaten ist es auch so eine Sache. Die ukrainische Regierung führt die Leichenaustausche auch ziemlich zögerlich durch. Einerseits will man ungerne die Verhältnisse dieser Austausche preisgeben und veröffentlichen. Andererseits geht es für die Regierung in Kiew um sehr viel Geld. Denn gilt ein Soldat offiziell als tot, muss die ukrainische Regierung viel Geld an die Familie zahlen. Auch das will man in Kiew möglichst vermeiden.
1: Es handelt sich um mehrere Züge mit Kühlwagen. Ich möchte Ihnen mitteilen, dass ein Teil dieser 6.000, genauer gesagt 1.200, bereits an der ukrainischen Grenze steht. Und sie weigern sich heute, diese aufzunehmen. Warum? Erstens fällt es ihnen schwer, derart hohe Verluste einzugestehen. Und zweitens haben wir vorgeschlagen, die Leichen unserer Gefallenen direkt in unsere Waggons und Kühlwagen zu verladen, damit wir sie bestatten können. Anscheinend haben sie nichts, was sie wieder verladen könnten.
2: Es ist nicht nur eine perverse Logik, sondern auch eine groteske Show, die der Präsident Zelensky hier abzieht. Einerseits wird ja der ukrainische Präsident nicht müde, die ganze Zeit zu behaupten, wie wichtig ihm das Leben jedes Einzelnen ist und das auch anzupreisen, das auch an die westlichen Zuschauer medial zu verkaufen. Wenn man sich aber die Fakten anschaut, dann ergibt sich ein komplett anderes Bild und dann zeigt es sich, dass es bloß eine Rhetorik und nur eine Show ist, die nichts mit Realität zu tun hat. Man will nicht die eigenen Gefangenen zurückhaben, man will nicht die eigenen Gefallenen zurückhaben und dabei jagt man noch die eigene Bevölkerung. Wie die Aussagen, die Zelensky tätigt und die tatsächlichen Handlungen, die ich gerade geschildert habe, da zusammenpassen sollen, bleibt auch mir ein Rätsel.
3: In der serbischen Hauptstadt Belgrad haben Patriotenvereine einen Autokorso organisiert. Die Teilnehmer brachten ihre Unterstützung für Russland zum Ausdruck und verurteilten zugleich den Besuch des ukrainischen Präsidenten Wladimir Zelensky in Serbien, der am 7. und 8. August stattgefunden hatte. Auf den Aufnahmen sind Dutzende von Autos und Motorrädern zu sehen. Die Teilnehmer hissten russische und serbische Flaggen, brachten ein großes Porträt des russischen Präsidenten Wladimir Putin und christlich-orthodoxe Symbolik mit. Auf ihren Plakaten standen Parolen wie Russland soll bestehen und die Serbien treuen. Die Teilnehmer der Aktion wollten durch die ganze Stadt bis zur russischen Botschaft fahren. Das waren die TD-Nachrichten mit den Themen der Woche für heute. Mein Name ist Vadim Ivanov. Im Anschluss sehen Sie die Fortsetzung der Dokumentation Helden, Eiserne in Zivil. Die nächsten Nachrichten folgen morgen um 17 Uhr. Schönen Abend wünsche ich noch.

0: Nastja, ein Angriff. Ich habe Angst, Nastja. Ich wurde getroffen, Nastja. Ich liege unter Trümmern. Nastja, hilf mir.
1: Die ersten Explosionen. Ich hörte ein Mädchen schreien. Unter den Trümmern hier liegt ein Mädchen. Bitte, holt sie raus.
2: Überall war Blut. Kinder, die bluteten und weinten und schrien.
3: Sie schrie und lief nach draußen. Dort war ein Junge, er legte seine Arme schützend um sie. Sie sagte, Mama, er hielt mich fest und küsste mich auf die Stirn.
0: Wer so etwas tut, ist die Saat des Teufels. Aber wir Russen, glauben an Gott. Wir sind Christen.
4: Es ist eine Katastrophe, eine wirkliche Katastrophe. Kein Kind sollte sterben müssen.

0: Alle 2 Jahre findet an den Ufern der Inselstadt Swjaschsk das Volksboot-Festival statt. Beim letzten Mal standen Kinder im Mittelpunkt, die mit ihren eigenen Händen ein hölzernes antikes Boot nachbauten, inspiriert durch das antike russische Uschkui.
1: Zuerst eigneten wir uns das Wissen zur Herstellung von Kupfernägeln und zur Vernieten des Rumpfes an. Danach legten wir den Kiel und bauten die Rumpfbeplankung. Die Nägel stellten wir aus Kupfer her. Wir brauchten viele Nägel.
2: Gemeinsam mit den Kindern bauten wir auch Dinghys. Wir haben 13 Optimistboote, 11 davon bauten wir aus Sperrholz selbst. 2 Sechser-Ruderboote und 2 Vierer-Ruderboote. Das ist eine komplette Armada. Wenn wir sie alle gleichzeitig zu Wasser lassen würden, wäre das ein ziemliches Spektakel. Praktisch eine komplette Flotte. Die Kinderadmiralität von Mari L. Im Rahmen des Projekts bauen wir Boote wie diese. Mittlerweile bauen wir auch Dinghys aus Plastik, da die aus Holz sehr aufwendig sind. Nehmen wir dieses hier. Wie lange dauert der Bau eines solchen Bootes? Mindestens eine Woche Vorbereitung. Man baut es und lässt es zu Wasser. Dann macht man Nachbesserungen hier und dort. Es ist ein langer Prozess. Aber diese Dinghys lässt man einfach zu Wasser und fährt los. Wenn wir all unsere Holzboote reparieren müssten, würden wir den halben Sommer damit verbringen. Momentan prüfen wir, was für uns am besten geeignet ist. Unsere Holzboote nutzen wir aber noch immer.
3: Diese beiden Dinghys fahren auch mit, richtig?
0: Für das kommende Fest bereitet jeder eine Überraschung vor.
1: Wir segeln hart am Wind, zeigen, was wir können und schauen uns an, was die anderen drauf haben.
2: Er mag sehr bescheiden aussehen, aber in Wirklichkeit ist er ein Seewolf. Also, wie hoch bist du geklettert? Bis zu welcher Höhe?
1: 49,5 Meter.
2: Den gesamten Brammast hoch?
1: Ja.
0: Die Sankt Kosmas, das Flaggschiff der Kinderflottille, ist auf dem Weg zum Festival. Die Besatzung besteht aus einem Kapitän, einem Koch und 8 kleinen Seemännern.
4: Die Fahrt wurde eben erst angekündigt und das war's. Sie melden sich unverzüglich an, ohne uns zu fragen.
5: Ohne euch zu fragen?
4: Ohne uns zu fragen. Sie entscheiden selbst, ob sie gehen. Wir werden über diese Tatsache nur informiert.
6: Ich ging einfach nur zum Schwimmen ins Schwimmbad. Und da sah ich, dass dort immer irgendetwas gebaut wurde. Ich wollte herausfinden, um welche Art von Club es sich handelte. Also ging ich hin, um es mir anzuschauen. Und nun bin ich schon seit 7 Jahren dabei.
7: Sie machten meinem Bruder den Vorschlag, dem Club beizutreten. Als ich davon hörte, wollte ich es auch ausprobieren. Nun ja, ich ging hin, es gefiel mir und ich blieb.
8: 2 Enkelsöhne. Daniel und Kirill.

0: Er auch.
1: Ja, er auch. Der Jüngste wird auch hingehen. Wir haben uns daran gewöhnt. Seit Jahren verabschieden wir sie immer wieder.
0: Praktisch die Hälfte der Stadt gehört dem Club an, richtig?
2: Ja.
0: Haben Sie einmal gezählt, wie viele Kinder Sie ausgebildet haben?
3: Einige hundert, das ist sicher.
4: Kannst du dein Bett allein machen oder brauchst du Hilfe? Für Arseni ist es die erste Fahrt. Auf die Besatzung ist Verlass. Ich habe das Gefühl, dass sie ihm gute Unterstützung geben werden.
3: Wer fehlt noch?
5: Arseni.
3: Arseni. Hinten anstellen. Ich wünsche jedem von euch einen Schutzengel und euch allen guten Wind. So Gott will, wird alles gut verlaufen. Gute Fahrt. Bereits in der vierten oder fünften Klasse entschied ich mich aus irgendeinem Grund, dass ich ganz sicher zur Marine gehen würde. Als ich mich aber bei einer Marineschule bewerben wollte, sagte meine Mutter, ich lass dich nicht so weit von zu Hause weggehen. Aber dann bewarb sich ein Bekannter bei der Marineschule in Kamtschatka. Diese Schule bot volle staatliche Unterstützung, strikte Disziplin, militärische Ränge und Karrieren an. Und sie sagte, wenn ich dich je gehen lasse, dann nur zu dieser Marineschule. Ich sagte, Mutter, lass mich bitte nach Nischni Nowgorod gehen. Damals hieß das noch Gorki, denke ich. Das ist Petropawlowsk-Kamtschatski. Es ist zu weit weg. Ich wusste nicht einmal genau, wo das war. Naja, am Ende gingen wir dorthin. Nach der Marineschule arbeitete ich auf der Fregatte Palada, auf der Kadetten ihre Segelpraxis absolvieren. Also hatte ich bereits ein wenig Erfahrung bei der Arbeit mit jungen Leuten. Grundsätzlich versuchen wir hier dieselbe Ordnung aufrechtzuerhalten. So, diese zwei roten Bojen markieren die rechte Flanke des Schifffahrtsweges. Wir müssen 65 Kilometer bei einer Geschwindigkeit von 12 Kilometern pro Stunde zurücklegen. Wie viele Stunden wird das dauern? Erinnerst du dich an die Mathematik? Ich weiß, du hast Ferien, aber trotzdem. Es wird mehr als 5 Stunden dauern, bis wir die Schleusen erreichen. Verstanden?
6: Jawohl.
3: Los an die Arbeit. Es ist seine erste Fahrt. Das ist ein guter Junge. Er ist sehr talentiert und arbeitet hart. Ich denke, er wird etwas aus sich machen. Das ist auch der Grund, warum ich ihn mitnahm. Er ist der Jüngste, 11 Jahre alt.
7: Kabinenjunge Kubekov meldet sich zur Stelle.
3: Sehr gut. Auf Posten. Mit den Jungs kann man überall hingehen. Diese Kinder sind Gold wert.
8: Die Sankt Kosmas, das Flaggschiff der Kinderflottille, ist der Nachbau einer Barke, die bei den Expeditionen Peter des Großen zum Einsatz kam. Einst fuhren Infanteristen aus Kosmodemjansk, der Heimatstadt der Kinder, auf einem Wasserfahrzeug, fast genau wie diesem. Und die Kinder gehen damit regelmäßig auf große Fahrt.
9: Unsere bisher größte Fahrt ging nach Kostroma. Es war eine Reise von 21 Tagen. Anfangs war es schwer. Es war die erste Reise. Aber ich denke, so geht es jedem. Dann gewöhnt man sich daran. Mit der Zeit fällt einem alles leichter und man versteht den Kapitän, ohne dass er einen Satz zu Ende spricht.
3: Alle Hände an Deck. Alle Hände setzen Segel. Seid ihr jetzt wach? Kommt schon, raus mit euch. Alle Hände an Deck. Hört auf, herumzutrödeln. Antreten. Wir haben ein äußerst interessantes Schiff. Rahsegeln ist eine komplexe Angelegenheit, aber es hält die Kinder aktiv beschäftigt. Das Geld für das Schiff sammelten wir Stück für Stück. Wir sind allen sehr dankbar. Es gibt sehr viele sehr liebenswürdige und großzügige Menschen. Manchmal weiß man nicht, wie der Tag anfangen oder enden wird,

0: Dann zack, ein Anruf. Ist dort der Segelclub? Ja, hier ist der Segelclub. Nun, wir haben hier ein Boot, das wir euch schenken wollen. Sapperlot. Man weiß nie, von wem so etwas kommt oder warum es geschieht. Offensichtlich ziehen gute Taten gute Dinge an. Meldung.
1: Genosse Kommandant.
0: Kapitän.
1: Genosse Kapitän.
0: Kabinenjunge Kubekow.
1: Kabinenjunge Kubekow.
0: Auf Befehl zur Stelle.
1: Auf Befehl zur Stelle.
0: Nochmal.
1: Genosse Kommandant. Kapitän. Kabinenjunge Kubekow. Auf Befehl zur Stelle.
0: Vorwärts. Die Logbucheinträge sind mangelhaft. Ich weiß nicht, was ich noch tun soll. Noch im Jahr 2018 war es eine Freude, im Logbuch zu lesen. Alles war verständig und interessant geschrieben. Aber seit die Kinder all diese Spielereien in den Händen haben, geht es mit der Handschrift bergab. Heute ist das Schreiben für sie eine Strafe.

0: Das nächste Mal kommst du barfuß.
1: Okay.
2: So, das schneidest du ab. Danach schneidest du die Mitte raus.
1: Ich habe die Haut einfach nicht durchgekriegt.
2: Und dann kannst du es essen.
3: Was war der schwierigste Teil? Segel setzen, Logbuch schreiben oder Tomaten schneiden?
1: Das Logbuch war das Schwierigste.
3: Das Logbuch?
1: Ja.
3: Warum?
1: Naja, irgendwie auch die Tomaten. All die Eindrücke mit Buchstaben aufzuschreiben. Es fällt einem nichts ein, was man aufschreiben soll, woran man sich erinnern soll.

0: Heute präsentieren wir eine Ausstellung traditioneller handgefertigter Boote. Selbstverständlich würde ich es begrüßen, wenn möglichst viele Leute ihre Boote mit ihren Händen selbst anfertigen und damit auf interessante Fahrten gehen. Schon der Bootsbau ist ein interessantes Abenteuer für sich.
1: Auffangen. Okay, zieht es hoch.
2: Auch diesmal hatten die Jungs eine Idee, wie sie bei dem Fest auftreten würden. Sie setzen Segel in den Farben der Flagge der Russischen Föderation und ordnen ihre Boote in der richtigen Reihenfolge an.
3: Dieses Boot ist heute zum ersten Mal gesegelt. Ihr habt es im Rudern und unter Segel getestet und sichergestellt, dass es seetüchtig ist. Gut gemacht. Gestern stellte ich Ihnen die Frage: Ihr habt die Möglichkeit, heute Abend nach Hause zu gehen. Wer möchte? Niemand hob seine Hand.
2: Jedes Boot benötigt 3 Segler und die Mitglieder des örtlichen Segelclubs bieten ihre Hilfe an.
3: Wenn ihr hintereinander gleiten könnt, weiß, blau, rot, wie die Farben unserer Flagge, dann ist das gut. Wenn nicht, dann ist es auch in Ordnung.

wollen nicht aus jedem Kind einen Seemann oder Binnenschiffer machen. Es geht nur darum, dass sie mit anderen guten Kindern Zeit verbringen und selbst zu guten Kindern werden. Ich sage ihnen immer, seht ihr, wie viele nette Menschen wir bei uns haben? Wenn ihr mal erwachsen seid, sollt auch ihr nett sein. Wir steigen langsam in den Schiffsbau ein. Wir haben viele Träume. Als nächstes wollen wir ein traditionelles Kosnaya-Boot bauen, basierend auf alten Aufzeichnungen. Wir geben unser Bestes, um unsere Träume zu verwirklichen.

0: Wenn du zerstörte Kirchen siehst, sage nicht, schau, was die Menschen getan haben, sondern sage, das ist es, wohin uns der Teufel gebracht hat. Verwandle deinen Kummer in geistliche Trauer. Daraus entsteht ein Gebet.
1: Dir wird es kaum auffallen. Ich aber kannte diese Menschen vorher und nachher. Alle haben sich verändert. Ihre Sichtweisen haben sich geändert. Was einst kostbar war, wurde bedeutungslos. Was sie einst nicht wahrnahmen, ist heute kostbar.
2: Wir haben ein tiefgreifendes Verständnis davon, was wahrhafter Frieden bedeutet.
3: Ich denke, der einzige Grund, warum ich überlebte, war der, dass ich betete. Überall um mich herum flog Schrapnell, aber ich bekam keinen Kratzer ab. Es ist ein Wunder.
4: Sehr viele Menschen wurden verwundet, viele verloren Angehörige. Sie haben sehr viel Leid erfahren und sie brauchen so etwas wie einen geistlichen Wiederaufbau.

0: Diese Orte sind mit dem Blut der Menschen getränkt, die unter dem Nationalsozialismus gelitten haben. Menschen, die durch Verhungern, Zwangsarbeit, medizinische Experimente und Gas ermordet wurden. Menschen, die in den Ghettos, den Todes- und Vernichtungslagern Osteuropas starben. Unter ihnen meine Familie. Ihre Sünde, als Juden geboren worden zu sein. 77 Jahre nach dem Ende des Zweiten Weltkriegs sind die Zeichen des Nationalsozialismus wieder da. Hakenkreuze und Neonazi-Kundgebungen, als ob der Nationalsozialismus nie vollständig ausgerottet worden wäre.
1: Es wird Leute geben, die den Nationalsozialismus wieder zum Leben erwecken werden. Es geschieht bereits. Was sich heute in der Ukraine und in Europa abspielt, ist fürchterlich.
0: Ich bin in Weißrussland, um die letzten lebenden Überlebenden des Holocaust zu treffen, um mehr darüber herauszufinden, was mit meiner Familie geschehen ist. Denn wenn wir ihr Schicksal, meine Geschichte, unsere Geschichte kennen, können wir dazu beitragen, dass sich die Vergangenheit nicht wiederholt. Wir fragen die Überlebenden, was der wahre Narzissmus ist und ob er uns wieder ins Angesicht blickt.
2: Der bedeutendste Gerichtsprozess der Weltgeschichte. Die Strafverfolgung der Kriegsverbrecher des Dritten Reiches.
3: Die sowjetische Anklage verfügt über umfangreiches Beweismaterial, das dem Gericht vorgelegt wird.
2: Innerhalb von 10 Monaten wurden genügend Beweise gesammelt, sodass heute, 80 Jahre später, niemand mehr daran zweifeln kann, dass Faschismus und Nationalsozialismus das größte Übel sind, das der menschliche Geist hervorbringen konnte. Die Hauptanklagepunkte lauteten Verbrechen gegen den Frieden, Verbrechen gegen die Menschlichkeit und Kriegsverbrechen.
4: Der Begriff Völkermord wurde nicht in das Urteil des Nürnberger Tribunals aufgenommen.
5: Im Rechtsspruch der Nürnberger Prozesse wird jedoch anerkannt, dass es einen Plan gab, die besetzten Gebiete der Sowjetunion von ihrer ursprünglichen Bevölkerung zu säubern, um sie anschließend durch Deutsche zu kolonisieren.
6: Der große Vaterländische Krieg war in der Tat ein Krieg, in dem die physische Vernichtung der Völker der UdSSR auf dem Spiel stand.

0: Nachdem die Ernte eingefahren ist, wird der Atem der Nacht zu Frost. Männer kommen mit Zedernzapfen aus der Taiga nach Hause. Die Kumandina, die ursprünglichen Einwohner von Altai, versammeln sich zum Kochakan-Festival.
1: Dieses Fest, das Kochakan, ist für unser Volk sehr wichtig. Es ist ein Fruchtbarkeitsfest, ein erotischer Feiertag.
2: Wie viele Kumandina gibt es noch?
1: Oh, wenn wir vom Gebiet Altai sprechen, hier sind es noch 1100 Menschen.
2: Mehr nicht?
1: Ja, das ist alles.
2: Wie ist die aktuelle Lage des Volks der Kumandina?
1: Wir sind vom Aussterben bedroht.
2: Tatsächlich?
1: Ja, wir stehen unter dem Schutz der UN. Unsere Sprache ist im Roten Buch gelistet. Ohne Sprache gibt es kein Volk. So ist das.
3: Ich lache und sage, ich spreche Kumandin nur noch mit meiner Katze. Wenn ich zu ihm Kedawa, also geh weg, sage, dann geht er weg. Sage ich Kilbera, dann kommt er zurück.
1: Das Gebiet Altai machte eine Ausschreibung für die Eröffnung eines Ethnokulturzentrums und wir gewannen. Dann, nachdem wir das Zentrum eröffnet hatten, das sich mit traditioneller Kultur befassen sollte, hieß es nur zu. Aber es gab keine Traditionen. Wir kannten sie nicht. Also nutzten wir alle verfügbaren Materialien und schauten uns nach weiteren Quellen um. Wir sammelten Folklore und veröffentlichten das Material. Die Kultur ist erstarrt. Sie steht still und wurde nie weitergeführt oder weiterentwickelt. Unser vorhandenes Kulturgut wurde bewahrt. Wir haben keine schönen modernen Lieder. Wenn keine jungen Leute nachkommen, schaffen wir es nicht. Wir sind alt. Wir gaben unser Bestes und haben viel getan. Natürlich, viel Arbeit ist bereits getan. Wir veröffentlichen Literatur und veranstalten Projekte. Vor einiger Zeit las ich über dieses Fest und irgendwie, nun, es war ein wenig furchteinflößend. Schließlich ist es ein erotisches Fest. Jeder hat seine eigene Einstellung zu Festen dieser Art. Manche befürworten sie, andere haben ihre Zweifel. Ja, sie sind schüchtern. Aus den Innereien von Lämmern werden Delikatessen hergestellt. Eine Facette der Kultur der Kumandina ist gut erhalten geblieben. Unsere Nationalküche. Sie ist nie von den Tischen verschwunden. Wir aßen das, als wir Kinder waren. Heute essen wir es als Erwachsene. Und unsere Kinder essen es auch. Was ist noch erhalten? Dieser Aufguss aus Gerste zum Beispiel. Bei der Totenwache wird es in eine Ecke gegossen. Ich fragte meine Mutter. Damals, in der Sowjetzeit, war es das Erste, was sie tat. Sie goss es in eine Ecke und ich fragte, warum gießt du es in die Ecke? Sie sagte, ich weiß es nicht. Jeder tut es, also tun wir es auch. Unsere Eltern machten es auch so. Es war also eine Tradition, nicht wahr? Heute weiß ich, warum man das tat. Und ich erklärte es meiner Mutter. Wirklich? Ja, man tut es, um die Hausgeister zu besänftigen. Das Festival handelt von einer Gottheit namens Kochakan, die Fruchtbarkeitsgöttin. Ich fragte meine Mutter, sie ist 89 Jahre alt, aber sie erinnert sich nicht an dieses Fest. Manchmal fragt sie mich, woher weißt du das alles? Sie wissen es nicht, weil sich damals niemand für seine eigene Herkunft interessierte.
4: Das ist ein Kumandina-Fest.
5: Ein Kumandina-Fest?
4: Kochakan.
1: Wir haben es wiederbelebt. Kochakan wurde 50 oder 60 Jahre lang nicht gefeiert. Vielleicht sogar 100 Jahre. Unser Ethnologe verfasste eine Beschreibung darüber. Eine sehr detaillierte Beschreibung der Festtage. Aber es gibt keine methodologischen Anhaltspunkte. Daran hatte niemand gearbeitet. Und da die Menschen dieses Fest nicht feierten, geriet es in Vergessenheit. Wir mussten es wiederbeleben und zu diesem Zweck methodologische Texte verfassen. Skripte, wie das Fest abzuhalten ist. Nun ja, die Zeit ist gekommen. Wir haben es geschafft. Kutscher Khan, unsere Gottheit, geht von Haus zu Haus. Er tritt ein und singt. Er singt erotische Lieder. Niemand wird sie verstehen, denn sie sind in Kumandin. Er wünscht sich, dass in den Häusern viele Kinder und viel Vieh geboren werden. Es gab auch erotische Spiele. Männer standen vor ihm Spalier, denn seine Berührung gab ihnen mehr Manneskraft. Ey, sterbliche Jugend, mit jedem Akt sollt ihr Frauen süßer werden. Naja, so schlimm ist es nicht, oder? Keine schmutzigen Sachen. Online findet man schlimmere Dinge. Zu den Texten gibt es auch eine beeindruckende Geschichte. Unser Ethnologe verstarb und seine Frau schickte sie nach Ungarn, weil auch dort unsere Stammesmänner leben. Das heißt, sie lebten dort für eine lange Zeit. Sie gab die Texte einem dortigen Forscher. Vielleicht hat sie sie auch verkauft, ich weiß es nicht genau. Jedenfalls ist es eine Tatsache, dass auch diese Person verstarb und seine Frau gab die Texte an uns zurück. Wer ist Kutscher Khan? Kutscher Khan ist unsere höchste Gottheit.
4: Ein Geist.
1: Genau, ein Geist, der zu uns kam.
4: Um Fruchtbarkeit zu bringen.
1: Das ist unser Hirse-Eintopf, den wir am ersten Tag vorbereiteten. Hallo, meine Lieben.
5: Hallo.
1: Ich präsentiere euch unseren wichtigsten Gast bei unserer Feier. Der Geist des Kutscher Khan wird in ihn fahren.
4: Oh, naja, ich bin nicht sicher, ob ich den Erwartungen gerecht werde. Es ist mein erstes Mal.
1: Das wird schon.
4: Mein erstes Mal. Sprichwörter aussprechen, hier und dort.
5: Oh, ist das dein erstes Mal?
4: Mein allererstes Mal. Ich habe mich mit dem Thema noch nicht einmal befasst. Sie haben sich an mich gewandt. Ich bin Tierarzt und arbeite mein ganzes Leben mit Vieh. Und jetzt soll ich diesen kreativen Kram machen und komponieren? Wir haben doch niemanden, mit dem wir in unserer Muttersprache sprechen können.
1: Wenn wir heute nichts unternehmen, wird es morgen nichts mehr geben.
4: Vor einer Woche besuchte ich meine Heimat.
1: Niemand will sich der Sache annehmen.
4: Entweder endet die Chronik hier, oder irgendjemand, vielleicht junge Leute, werden mit der Wiederbelebung unserer Geschichte fortfahren.
1: Wir versammeln uns heute aus einem sehr wichtigen Grund. Um zu verhindern, dass unser Volk vom Angesicht der Erde verschwindet. Lasst uns einen Kreis um das Lagerfeuer bilden.
6: Oh, rothaarige Mutter des Feuers.
1: Kutscher Khans Geist ist unter uns. Und der Schamane wird den Auserwählten finden.
4: Haltet Ausschau nach Kutscher Khan. Haltet Ausschau.
6: Wir haben ihn gefunden. Kutscher Khan ist bei uns. Kutscher Khan ist bei uns. Kutscher Khan stieg zu uns aus dem Himmel herab. Wir sind gesegnet.
4: Bringe uns Fruchtbarkeit, viel Fruchtbarkeit.
6: Möge es dir und deiner Familie wohl ergehen. Kommt, ihr Mädchen, kommt, damit es eurer Familie gut geht. Damit es eurer Familie gut geht.
4: Möge auf an deiner Kochstelle immer warmes Essen geben. Möge das Wasser sauber und die Teiger weit sein. Möge Freude dir noch mehr Freude schenken. Möge ein Kind auf das nächste folgen.

0: etwas beharrlicher sein sollen. Wir sind ein kleines Volk. Und es ist sehr wichtig, an die Notwendigkeit der Fortpflanzung zu denken.
1: Alles wird sich bewahrheiten, ich weiß es. Wir werden zeigen, wie die Brautzöpfe für die Heiratszeremonie zu flechten sind. Wir müssen alles sehr schnell vorbereiten. Du nimmst sie bei der Hand und führst sie davon.

0: Millionen,
1: alle Jet.
2: 5000.
3: Auf die Aufräumarbeit.
1: Step by step.
4: Welcome to the North Korean.
1: Den Anfang.
3: Sehr groß.
1: Oh, ich dachte sehr viel. Okay. Bro.
5: Эти русские мальчики не меняются. Война, революция, русская рулетка. Умереть, пока не успел состариться. В 19-м, 20-м, 21-м веке.
6: Работа.
7: Wenn man ununterbrochen arbeitet, spielt es keine Rolle, welche Qualifikationen man hat. Die Leute werden sowieso müde. Minenexplosionstraumata sind vorherrschend.
8: Man hat uns sozusagen gezielt mit Mörsergranaten beschossen. Ich wurde dabei leicht an den Beinen getroffen.
7: Die Einstellung der Bewohner zu uns ist im Prinzip positiv. Wir haben keine Feindseligkeiten im Umgang mit ihnen festgestellt.
9: Ich danke Ihnen allen. Auf Wiedersehen.
7: Ein Menschenleben ist ohnehin unbezahlbar. Deshalb behandeln wir, wenn wir arbeiten und zu helfen versuchen, jeden Patienten individuell. Wir setzen unser Wissen ein, um Leben zu retten.
10: Vor dem Reichstag stehen sowjetische Kriegsberichterstatter. Und hier steht mein Vater. Dass mein Vater der bedingungslosen Kapitulation beiwohnen konnte und dann Teil der Berichterstattung über die Nürnberger Prozesse war, ist der ganze Stolz unserer Familie.
11: Es waren die westlichen Mächte, die eine politische Verurteilung der Nazi-Kriegsverbrecher anstrebten. Sie wollten Erhängungen und Erschießungen hierfür und dafür beschließen und das ohne jeden Gerichtsprozess.
12: Stalin sagte, dass wenn wir sie nicht vor Gericht stellen, man uns das als Schwäche auslegen würde.
13: Am 20. November 1945 begann der Nürnberger Prozess. Noch nie hatte es in der Geschichte etwas dergleichen gegeben. Auf der Anklagebank saß die Spitze des NS-Staats.
12: Zum ersten Mal in der Menschheitsgeschichte mussten sich Verbrecher, die sich eines ganzen Staates bemächtigt und diesen als Instrument für ihre monströsen Verbrechen missbraucht hatten, vor Gericht verantworten.
14: Das war eine Verurteilung des Nationalsozialismus, die weit über den Rahmen eines einzelnen Staates hinausging.
11: Hier wurden die Kriegsverbrecher erstmals vor Gericht gestellt. Das war ein Prozess von fundamentalem Charakter.
15: Die Völker der Erde klagten den Faschismus an.

0: das erste staatliche Blasorchester der Sowjetunion, abgekürzt das Gosduch. Nur die besten Musiker durften dort spielen.
1: Die bloße Menge der Musik, die sie gespielt haben, ist selbst heute noch erstaunlich. Alle Traditionen unseres heutigen Blasorchesters haben ihre Wurzeln genau dort.
0: Juli 1941. Die Wehrmacht rückt unaufhaltsam auf Moskau vor. Als Reaktion darauf beginnen sich in der Stadt Volksmilizdivisionen zu bilden.
2: Ihnen war bewusst, dass das ganze Land in Lebensgefahr schwebte. Und ich glaube, das hat sie motiviert, sich freiwillig zu melden.
0: Das staatliche Blasorchester des Kremls bereitet sich auf einen ganz besonderen Auftritt vor. Ein Konzert ohne Publikum, zu Ehren der Gefallenen. Hier, nahe Wjasma, sind die meisten der Musiker ums Leben gekommen.
3: Es ist eine große Ehre für uns, nicht nur aufzutreten, sondern auch den Musikern Tribut zu zollen, die hier ihr Leben gaben, damit wir leben und ihre Arbeit fortsetzen können.
0: Der Donbass. Hier teilt die Frontlinie die Welt. Jenseits davon werden Häuser zu Ruinen und Kirchen zu stummen Zeugen der Tragödie.
4: Am 24. Februar 2022 fanden wir uns um 6 Uhr morgens am Kloster ein. Es gab einen Knall, eine Granate. Wir verstanden sehr genau, dass der Krieg begonnen hatte.
5: Es war wie eine Mondlandschaft. Krater neben Krater. Manchmal träume ich noch davon. Wie kann man so etwas vergessen?
6: Sie stellten Mörser auf und beschossen die Kirche. Einfach so, ohne jeglichen Grund. Nichts konnte gerettet werden.
0: Jetzt findet in Donbass eine groß angelegte Wiederherstellung der geistlichen Zentren statt. 16 orthodoxe Stätten wurden bereits wiederhergestellt.
7: Eine Kirche ist das geistliche Herz einer Stadt. Solange dieses Herz schlägt, gibt es Leben.

0: Margo und Ilja machen sich wieder auf den Weg.
1: Du hast doch bestimmt irgendwas vor.
2: Ich schlage vor, wir fahren irgendwo hin. Wir waren im Sommer unterwegs, dann sollten wir auch im Winter reisen.
0: 5500 Kilometer mit dem Auto, von Moskau bis zum Baikalsee.
2: Augen zu, zwei, drei.
0: Auf dem Weg dorthin erwarten sie neue Bekanntschaften, überraschende Erkenntnisse und Abenteuer.
3: Prima, ich mache euch heute zu Knödelfeen.
1: Oh, du bist heute eine Knödelfee.
0: Das ist das wahre Russland, wie sie es mit eigenen Augen sehen sollten.
1: Hier fängt Sibirien an.
2: Hurra!

0: эти русские. Эти русские мальчики не меняются. Война, революция, русская рулетка. Умереть, пока не успел состариться в 19-м, 20-м, 21-м веке.
1: Wenn man ununterbrochen arbeitet, spielt es keine Rolle, welche Qualifikationen man hat. Die Leute werden sowieso müde. Minenexplosionstraumata sind vorherrschend.
2: Man hat uns sozusagen gezielt mit Mörsergranaten beschossen. Ich wurde dabei leicht an den Beinen getroffen.
1: Die Einstellung der Bewohner zu uns ist im Prinzip positiv. Wir haben keine Feindseligkeiten im Umgang mit ihnen festgestellt.
3: Ich danke Ihnen allen. Auf Wiedersehen.
1: Ein Menschenleben ist ohnehin unbezahlbar. Deshalb behandeln wir, wenn wir arbeiten und zu helfen versuchen, jeden Patienten individuell. Wir setzen unsere ganze Energie und unser Wissen ein, um Hilfe zu leisten und Leben zu retten.
4: Lena, wo ist der Lichtschalter?
5: Auf der linken Seite.
4: Auf der linken Seite.
5: Da unten.
4: Oh, hier. Dies ist eigentlich ein Operationssaal mit zwei Tischen. Er ist mit allem ausgestattet, was ein Operationssaal für komplexe Operationen braucht.
6: Diese medizinische Einheit wurde in einem Instandhaltungsgebäude untergebracht, um vor Beschuss geschützt zu sein.
4: Gott sei Dank hat es heute Morgen keine Schwerverletzten gegeben.
6: Die Jungs arbeiten nicht weiter als 10 Minuten von der Kontaktlinie entfernt. Jetzt ist es ruhig, aber manchmal fliegen Granaten herein.
2: Du heißt Sanja, oder?
7: Ja.
2: Du brauchst keine Angst zu haben. Heute tut es nicht weh, oder? Es tut nicht weh, stimmt's?
7: Nein.
2: Gut durchblutet. Kein Eiter. Was ist los?
7: Es brennt.
2: Ja, das ist gut. Das bedeutet, dass sich die Keime nicht ausbreiten, verstehst du? Deshalb tut es ja auch weh. Ein kleiner Kratzer. Das war's. Halte durch. Das ist dein Schmerzmittel.
7: Fertig?
2: Hast du den Einstich gespürt? Also das Novocain ist russisch, nicht chinesisch. In deinem Fall handelt es sich um eine tangentiale Weichteilverletzung mit einer voraussichtlichen Genesungszeit von nicht mehr als 10 Tagen. Daher wurde die Evakuierung abgelehnt. Bei der Aufnahme wurde eine peribulbäre Blockade eingesetzt. Der Infektionsprozess wurde eingedämmt. Noch ein trockenes, bitte. Der Infektionsprozess wurde eingedämmt und wenn möglich wurden verzögerte Sekundärnähte gesetzt. Die Wunde ist geschlossen. Ein primärer Verschluss ist in Kürze zu erwarten. Wenn es in 2 oder 3 Tagen keine Anzeichen für eine Entzündung gibt und die Wunde gut heilt, wirst du in 10 Tagen an die Front entlassen, um unser Vaterland zu verteidigen.
8: Erst gestern habe ich nur von Fleisch geträumt. Ich schrieb in einem Brief nach Hause, ich möchte Fleisch essen. Ob es wohl ein Anzeichen einer Arteriosklerose gibt?
1: Es war jung und hat nicht geraucht.
6: Es ist gut, dass sie Spaß haben, also sind sie nicht müde. Und wenn sie nicht müde sind, bedeutet das, dass alle an der Front sicher und gesund sind.
8: Es kann auch als Alugraft verwendet werden.
1: Es sollte auf beiden Seiten abgebunden mit Kochsalzlösung aufgepumpt werden. Wenn man ununterbrochen arbeitet, spielt es keine Rolle, welche Qualifikation man hat. Die Leute werden sowieso müde. Natürlich helfen wir den Zivilisten, die sich an uns wenden.
6: Zivilisten wurden verletzt. Die ukrainischen Streitkräfte haben ein Dorf beschossen, um zu zeigen, dass sie in der Nähe sind.
1: Zivilisten suchen häufig medizinischen Rat.
2: Was ist eigentlich passiert?
3: Eine Granate schlug in der Nähe des Eingangs ein. Der Eingang wurde weggesprengt. Ich habe es nicht mitbekommen. Ich war wie betäubt. Der Staub gelangte in meine Augen. Ich bin auf einem Ohr taub.
2: Wo war es?
3: In der Nähe. Ich hörte Schüsse und das Pfeifen und eilte zum Eingang. Ich war in der Nähe der Treppe, aber mein Nachbar war gerade eingetreten und wurde da zerrissen. Ohne ihn wäre ich auch getötet worden. Nur meine Beine schmerzen. Was für ein Albtraum. Drei Nachbarn wurden auf einmal getötet.
1: Die Einstellung der Bewohner zu uns ist im Prinzip positiv. Wir haben keine negativen Meinungen, Angriffe oder Feindseligkeiten im Umgang mit ihnen festgestellt.
6: Jeder hier mag die Ärzte, ganz sicher. Die ukrainischen Streitkräfte greifen oft zivile Einrichtungen an, daher sind alte Damen keine Seltenheit.
3: Ich danke Ihnen allen. Auf Wiedersehen.
6: 300 bedeutet verwundet.
1: Hier haben wir einen Feldverband und einige persönliche Werkzeuge, um eine gewisse Versorgung zu gewährleisten. Zum Beispiel eine Zange, etwas zum Schneiden. Ein Messer ist obligatorisch, um die Kleidung des Verwundeten aufzuschneiden. Das ist eigentlich schon alles. Es gibt auch eine Feuerwaffe, ein Maschinengewehr, das in der Waffenkammer aufbewahrt wird.
6: Aufgrund der militärischen Vorschriften werden die Namen des Personals nicht veröffentlicht. Daher bleibt hier jeder anonym.
1: Wir steigen hier besser.

0: Fenster aus und du fährst voraus, okay?
1: Soll ich es euch jetzt auslegen?
2: Aber die Gesichter der Ärzte durften gezeigt werden, damit jeder sehen kann, dass unsere Jungs von normalen Menschen vor dem sicheren Tod gerettet werden. Auch der Markt ist ein gutes Zeichen. Es bedeutet, dass das normale Leben zurückkehrt.
0: Ich danke Ihnen. Auf Wiedersehen.
1: Das sind echte Huskies.
0: Huskies, ja.
1: Hund!
0: Ich denke, die Leute versuchen wahrscheinlich, uns irgendwie zu helfen, obwohl sie selbst nichts haben, weil in diesem Gebiet gekämpft wurde. Viele Häuser und Infrastruktureinrichtungen wurden beschädigt, sodass die Menschen selbst ums Überleben kämpfen müssen. Wahrscheinlich müssen wir mehr helfen.
2: Dies ist Wolnowacha. Die Kämpfe fanden in der ganzen Stadt statt.
0: Hinter mir befindet sich das zentrale Bezirkskrankenhaus von Wolnowacha. Es ist eine ziemlich große medizinische Einrichtung, die früher den gesamten Bezirk Wolnowacha versorgte. Wir können sehen, was mit dieser medizinischen Einrichtung infolge der Kämpfe um dieses Gebiet geschehen ist.
2: Die Zerstörung zeigt, wo sich die Feuerstellungen der ukrainischen Armee befanden.
0: Gegenwärtig werden die verbliebenen Gebäude von den Mitarbeitern der Krankenhausabteilung selbst instand gesetzt.
3: Sie können sehen, dass das Krankenhaus nach und nach repariert und restauriert wird. Einige Flügel und Zimmer sind noch intakt. Es gibt keine stationäre Versorgung, aber eine ambulante. Sie können sehen, wie das Personal im Krankenhaus herumwuselt und alles repariert.
4: Filmen Sie mich nicht, meine Haare sind nicht zurechtgemacht.
2: Die Mädchen hier machen auch Witze. Auch das ist ein gutes Zeichen.
0: Unser medizinisches Team befindet sich in unmittelbarer Nähe des Krankenhauses und ist rund um die Uhr bereit, medizinische Versorgung zu leisten.
4: Wer ist denn da?
0: Oh, hallo.
4: Hallo.
3: Ihr habt noch nicht angefangen, oder?
4: Wir haben schon angefangen. Wir geben den Patienten Narkosemittel.
3: Operieren Sie sogar?
4: Nein, noch nicht. Wir haben keinen Autoklav. Wir arbeiten uns Stück für Stück vor.
0: Gibt es hier Ärzte?
4: Ja, Michael Ivanovich. Michael Ivanovich, kommen Sie bitte heraus.
3: Sind Sie startklar?
5: Prinzipiell schon.
3: Haben Sie humanitäre Hilfe bekommen? Brauchen Sie Hilfe?
4: Im Prinzip haben wir noch etwas.
5: Wir haben noch einige alte Bestände. Wir finden immer noch etwas.
3: Die Belegung ist also nicht sehr...
4: Nein, die Arbeitsbelastung ist noch nicht so hoch.
5: Wir sind noch dabei, die Dinge in Ordnung zu bringen, die Infrastruktur zu reparieren.
3: Ich meine diese konsolidierte Lieferung. Erinnern Sie sich, dass Sie kamen? Wir dachten, die Arbeiten hier wären in vollem Gange.
5: Also so einfach ist das leider nicht. Eins nach dem anderen.
3: Wir sind in der Nähe, nur für den Fall.
5: Werden Sie uns helfen, nur für den Fall?
0: Wir sind immer hier, immer vor Ort.
2: Wir sind immer hier, immer vor Ort. Das sind die Schlüsselwörter, die hier immer wieder gesagt werden.
0: Was machen wir also? Das linke Kniegelenk. Ihr lebt da drüben in einer Sauerei.
5: So ist es. Frauen haben immer recht.
0: Wir hatten heute sozusagen einen harten Arbeitstag. Es gab einen Massenansturm von Patienten und Verwundeten. Minenexplosionstraumata sind vorherrschend. Typische, wie man sagt, Krankheiten und Traumata bewaffneter Konflikte.
2: Die Behandlung solcher Verletzungen erschöpft die Ressourcen der Ärzte. Sie ist zeit- und energieaufwendig. Solche Verletzungen erfordern in Zukunft hohe staatliche Zuwendungen. Zahlungen für Prothesen und Rehabilitation. Deshalb setzen die ukrainischen Streitkräfte massenhaft Streumunition ein. Sie sind aus militärökonomischer Sicht von Vorteil.
0: Und los geht's. Wer wackelt hier mit den Beinen?
5: Ich wackle mit gar nichts. Was sagen Sie, Doktor?
0: Es ist alles in Ordnung.
5: Ich kann nichts hören.
0: Sie werden laufen können, aber Sie werden nie gebären können.
5: Oh, dann ist es ja gut.
0: Es heißt, die Eisinsel sei voller Geheimnisse und Rätsel. Alle, die versucht haben, diese Rätsel zu lösen, seien verschwunden. Als ich das erfahren habe, war es bereits zu spät, umzukehren.
6: Die Amerikaner haben Angst. Nicht nur Trump. Es wäre besser, Grönland jetzt von Dänemark wegzunehmen.
7: Du spürst diese Macht, die sich anschleicht. All diese Gletscher, diese Eisberge. Wie ein großer Eisbrocken abbricht.
8: Man hat sie nicht nach ihrer Meinung gefragt. Deswegen sind die Grönländer der Ansicht, dass die USA sie missachten.
9: Nehmen Sie an, dass es zu einer Art militärischer Konfrontation innerhalb der NATO kommen könnte, zum Beispiel zwischen Dänemark und den USA.
10: Wissen Sie, ich vermute es.

Nach der Aufnahme der Verwundeten werden viele Armeestiefel zurückgelassen. Wenn die Patienten behandelt werden, werden ihnen die Stiefel ausgezogen oder aufgeschnitten. Dann werden sie einfach vergessen. Die Soldaten werden irgendwo in einem Krankenhaus in Rostow oder Donetsk gerettet, aber ihre Stiefel bleiben hier. Die Aufgabe des Krankenhauses ist es, die Verwundeten von der Kontaktlinie aufzunehmen, sie zu stabilisieren und ins Krankenhaus zu bringen. Jetzt können Sie sehen, wie die Evakuierung abläuft. Die Autos werden übrigens absichtlich nicht gewaschen. Das ist eine natürliche Tarnung.

0: здесь собрались.
1: Wir sind eine Ansammlung von hochqualifizierten Spezialisten, wie Ärzten, Krankenschwestern, Sanitätern, medizinischen Nachwuchskräften und Servicekräften, die uns bewachen und versorgen. Denn man kann sagen, dass wir ein Organismus sind.
0: Мы единый организм, можно и так сказать.
2: Gute Köche werden hier sehr geschätzt.
3: Jetzt öffnen wir die Einmachgläser, die draußen gelagert wurden. Fertigsuppen kommen aus Lagerhäusern.
2: Er könnte einen Kochblog auf YouTube moderieren.
3: Aber ich koche zum Beispiel jeden zweiten Tag Suppe. An einem Tag heute zum Beispiel gibt es Schi. Hier sind mehr Kohl und Kartoffeln. Wir mischen alles zusammen und das war's. Morgen können wir beispielsweise Fisch- oder Erbsensuppe kochen. Den Senf haben wir erst gestern gemacht. Er kam sehr gut an. Heute machen wir noch etwas mit Gurken. Ich koche immer mehr oder weniger auf Vorrat, aber das Essen ist für alle gleich. Ich meine, wir alle, die Ärzte, die Krankenschwestern und die Patienten, essen dasselbe. Es gibt also keinen Unterschied zwischen dem Essen für die Leute, die von der Frontlinie kommen, und dem, was die Ärzte bekommen. Ihr Essen ist nicht schmackhafter als unseres. Jeder isst das Gleiche. Alles ist sehr schmackhaft und gut. Ein Koch freut sich, wenn die Teller nach einer Mahlzeit leer sind. Das zeigt, dass das Essen sehr lecker war.
2: Dieser Mann lebt für seine Arbeit. Seine Arbeit ähnelt eher einer militärischen Ernährungsphilosophie.
3: Einige sind draußen im Einsatz, andere stehen am Operationstisch. Ich bin hier. Wir arbeiten an einem gemeinsamen Ziel.
2: Auch der Teamgeist hier ist beeindruckend.
4: Ich habe mich besprüht.
1: Du wirst hier alle Mücken anlocken.
2: Das sind die Streitkräfte Russlands.
1: Das kann er nicht sagen. Es ist unprofessionell.
3: Das Fleisch aus der Dose wird bald kochen und eine Brühe bilden. Ich gebe am Anfang nie Salz hinzu, weil ich nicht weiß, wie viel Salz und Pfeffer dem Dosenfleisch in der Fabrik zugesetzt wurde. Lorbeerblätter kommen natürlich erst zum Schluss dazu. Ich lasse es 10 bis 15 Minuten lang kochen, damit eine gute Brühe entsteht. Und das war's. Danach kommen die Fertigsuppen hinzu. Ich koche Tee immer mit Minze, Melisse oder Feuerkraut. Wir haben die Einwohner gebeten, uns Kräuter und Gewürze zu bringen, und das tun sie auch von Zeit zu Zeit. Ich gebe sie immer in den Tee. Der Tee wird gelobt. Besser als Teebeutel. Die Leute trinken 2 oder 3 Gläser. Heute Abend gibt es übrigens Kartoffelpüree. Es sind noch ein paar Kartoffeln übrig, ich werde sie schälen. Am liebsten würde ich etwas Milch dazu geben, aber Essiggurkensaft tut es auch. Ich nehme Butter, zerstampfe sie, brate Zwiebeln und Karotten an, gebe etwas Pfeffer dazu, würze ein wenig und fertig. Erst gestern haben wir Pilaf gegessen. Ich habe es auch mit Kurkuma und Kreuzkümmel gewürzt. Einmal kamen einige Leute auf mich zu, schüttelten mir die Hand und sagten, es sei wie usbekischer Pilaf. Aber in einem solchen Topf einen Pilaf zuzubereiten, der dem usbekischen Pilaf ähnelt, übersteigt jedermanns Fähigkeiten. Es hat angefangen zu kochen. Verglichen mit anderen Orten ist dies ein Paradies.
2: Es ist eigentlich wie ein Fegefeuer. Die Menschen, die hierher kommen, stehen an der Schwelle zum Tod. Und oft muss ein Arzt über ihr Schicksal entscheiden. Die Zivilbevölkerung wird wieder beschossen. Das ist eine alltägliche Situation.
5: Der örtliche Kommandeur rief an und sagte, dass das Dorf Wassiljewka unter Mörserbeschuss stehe und 3 Zivilisten nicht mit dem örtlichen Krankenwagen abtransportiert werden könnten, weil sie unter Beschuss geraten seien. Wir werden uns also etwas einfallen lassen, und zwar sofort. Wir werden selbst evakuieren. Das war's schon.
6: Der Reihe nach.
5: Misha, da drüben ist eine Kamera.
6: Ihr zwei seid Ärzte. Warum kommen die anderen mit? Zivilisten. Sowetskaja Straße 9. In Valajanovka. Verdammt. Valajanovka. Sowetskaja Straße 9.
5: Was ist da los?
6: Bitte?
5: Haben Sie etwas beschossen?
6: Ja, Zivilisten wurden geschossen. Hallo? Hallo? Hat die Granate euch getroffen?
7: Nein.
6: Gab es hier Verletzte?
5: Welche Hausnummer ist das?
6: Und wo? Hier? Was hat er gesagt? Sind die Verwundeten hier? Sind die Verwundeten hier?
7: Der Ort wurde in die Luft gejagt.
6: Sind Verwundete hier?
7: Nein, nur ein paar Kratzer.
6: Bist du 17?
4: 16.
7: Jungs, was war das?
6: Sie riefen uns an und baten um Hilfe. Sie sagten, ein Mann, eine Frau und ein 17-jähriger Junge.
4: Ich werde im nächsten Monat 17.
8: Zwei Häuser wurden in die Luft gesprengt.
6: Das Militär sagte, es gäbe Verwundete.
8: Ja, verwundet, aber nur ein paar Kratzer. Wir waren alle in der Küche.
6: Sind alle am Leben und wohlauf?
8: Ja, alle sind am Leben, Gott sei Dank.
5: Wann ist es passiert?
7: Es begann um 3.30 Uhr.
8: Vielleicht gegen 4 Uhr.
7: Viermal haben die geschossen. Zwischen 3.30 Uhr und 4 Uhr schlugen die ersten Granaten ein.
5: Alles in Ordnung?
6: Nein, nichts ist in Ordnung.
5: Alle sind am Leben?
6: Ja, das ist die Hauptsache. Habt ihr etwas, um die Wunde zu behandeln?
8: Ja, danke.
6: Uns wurde gesagt, es gäbe Verwundete, also sind wir schnell gekommen. Das war's, Abbruch. Der Junge hat nur einen Kratzer. Sie schießen nur um das Schießens willen. Verdammt.

0: Autos.
1: Wenigstens hatten wir eine gute Fahrt.
2: Jawohl.
3: Während einige Kreative die Nase rümpfen, wenn sie von der Spezialoperation hören, gehen andere zur Kontaktlinie, um die Jungs aufzumuntern.
4: Hallo Alexander.
2: Hallo Leute.
5: Hallo.
3: Hypericum sind gerade für das Vostok-Bataillon aufgetreten. Jetzt sind sie hier.
5: Wir sind aus Moskau in den Donbass gekommen. Wir waren schon mehrmals hier. Für uns ist es nicht das erste Jahr.
1: Ich möchte Folgendes ankündigen. In unserem kreativen Kämpferteam gibt es ein wunderbares Mädchen, eine Dichterin aus Lugansk, Elena Zaslavskaya. Ich möchte nun an sie übergeben. Sie wird unser kleines Konzert mit ihren wunderbaren Gedichten beginnen. Elena Zaslavskaya.
6: Эти русские. Эти русские мальчики не меняются. Война, революция, русская рулетка. 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Жена декабриста, сестра милосердия. Любить и спасать, пока сердце в груди трепыхается в 19-м, 20-м, 21-м веке. 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Ничего не меняется, ничего не меняется. 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

0: Sind Sie auf eine Mine gestoßen? Können Sie Ihre Beine spüren? Bewegen Sie die Füße.
1: Ich habe zum ersten Mal eine Katheterisierung der Zentralvene vorgenommen, während ich ein Konzert hörte.

0: Haben Sie den Mann gesehen, aus dem die Eingeweide herausquollen? Den Verwundeten, der gerade dorthin getragen wurde? Die Geheimagenten waren auf dem Weg zu einem Einsatz. Der Feind eröffnete das Mörserfeuer und der Kerl hatte Pech.
1: Das war's, lieg jetzt einfach.
0: Der Kommandeur der Gruppe und ich gingen hin, um ihn zu evakuieren und begannen gleich vor Ort, ihn zu verbinden. Es war fast aussichtslos.
1: Einschalten.
2: Fest verschnürt.
1: Konzentriere dich.
0: Während wir ihn verbanden, hat man uns sozusagen gezielt mit Mörsergranaten beschossen. Ich wurde dabei leicht an den Beinen getroffen. Also ging ich hinter dem Zaun in Deckung und unsere Leute, die Marines, begannen, den Geheimagenten zu evakuieren.
1: Das war's. Langsam. Langsam.
0: Der Mann befindet sich jetzt im Operationssaal. Möge Gott dir Gesundheit schenken, Sanja.
2: Dieses Schrapnell hat dem Mann den Bauch aufgerissen, aber er wird es überleben. Hier kämpfen sie um jedes einzelne Leben.
1: Wir sind fast fertig. Das beschädigte Gewebe ist entfernt worden. Die Prognose ist günstig und er wird zur weiteren medizinischen Versorgung abtransportiert. Weitere Rehabilitationsmaßnahmen werden in der Zukunft durchgeführt werden.
3: Ein Menschenleben ist ohnehin unbezahlbar. Deshalb behandeln wir, wenn wir arbeiten und zu helfen versuchen, jeden Patienten individuell. Wir setzen unsere ganze Energie und unser Wissen ein, um Hilfe zu leisten und Leben zu retten.

0: спасти жизнь.
1: Natürlich werden auch Kinder hierher gebracht. Militärärzte genießen jetzt mehr Vertrauen.
2: Vielen Dank.
1: So sind die Zeiten.

0: Zeit, 3000! Auf die Aufräumarbeiten. Oh! Step by step.
1: We went to the North Korean.
2: Der Krieg hat Syrien kolossalen Schaden zugefügt. Militante profitierten enorm von dem Konflikt.
3: Sie beschossen die Städte, um das Ausmaß der Plünderungen zu vertuschen. Man schob alles auf den Krieg.
4: Die Gruppen begannen damit, alte Artefakte zu plündern.
3: Ich denke, eine Vase wie diese könnte auf dem Schwarzmarkt 12.000 bis 15.000 Dollar einbringen.
5: Es waren Europäer, sie sprachen Englisch.
6: Diese führen ihre Untergebenen exakt zu den Stellen der wichtigsten historischen Artefakte, die gestohlen werden sollen.
3: Der Löwenanteil dessen, was geplündert wurde, befindet sich heute entweder in Europa oder Nordamerika.
4: Viele Fundstücke aus Syrien werden auf eBay angeboten.
7: Sie trägt eine Museumsnummer. Vielleicht wurde sie aus einem Museum gestohlen.
8: Bruder, ich sehe einen Banderiten auf 5.
9: Was macht er dort noch? Na, mach schon.
8: Ich führe das Werk meiner Großväter fort. Ich verteidige meine Familie, meine Geschichte und unsere Werte.
10: Jene, die momentan hier kämpfen, machen weiter dank ihrer Willensstärke.

0: Ich war immer stolz darauf, dass die Ukraine das einzige Land der ehemaligen Sowjetunion ist, in dem es keinen Krieg gab und in dem die Kommunisten ihre Macht friedlich abgegeben haben. Ich dachte, das würde die Ukraine einzigartig machen, dass sie anderen den Weg des Friedens weisen würde.
1: Viele Menschen in der Ukraine waren stolz darauf, dass bei uns kein Krieg ausgebrochen ist. Wie Sie wissen, gab es Krieg in Karabach, in Transnistrien, in Tadschikistan und Tschetschenien. Aber wir sind so intelligent, gerissen und schlau. Wir hatten nie Krieg und werden nie

0: Krieg haben. So etwas zu hören war merkwürdig, denn bei uns gab es dieselben Widersprüche wie überall auch. Und sie nahmen zu.
1: Dezember 2013, das letzte friedliche Jahr in der Geschichte einer vereinten Ukraine, neigt sich dem Ende zu. Die Euromaidan-Bewegung gewinnt in Kiew immer mehr an Fahrt. Die Entscheidung der Regierung, die Unterzeichnung des Assoziierungsabkommens mit der Europäischen Union auszusetzen, sorgt für Proteste.
2: Heute haben sie unsere Hoffnung gestohlen. Die Hoffnung, in einem modernen europäischen Land zu leben.
3: Zuerst fing alles als eine Art Festival auf dem Maidan an. Es sah sehr nach einem Rock'n'Roll-Musikfestival aus. Aber dann merkte ich, dass die Menschen immer aggressiver wurden. Besonders die Politiker, die auf dem Maidan auf die Bühne gingen. Sie waren zynischer. Sie haben die Leute mit Absicht provoziert.
4: Morgen marschieren wir gemeinsam voraus. Wenn das unseren Tod bedeutet, so werden wir diesen Preis zahlen. Wir werden gerecht, fair und tapfer handeln.
5: Ich bin Maxim Fadeev, ein Filmemacher aus Donetsk. Seit mehr als 7 Jahren filme ich den Krieg im Donbass, um zu zeigen, was Krieg wirklich ist. Tatsächlich hat der Maidan mein Leben stark verändert. Vor dem Krieg war ich Designer mit meiner eigenen kleinen Firma. Und jetzt produziere ich Dokumentarfilme über den Krieg.
6: Ich heiße Rodion Miroschnik. Als das alles angefangen hat, war ich der Generaldirektor der Gesellschaft für Regionalfernsehen und Rundfunk von Lugansk. Ich habe auch in der Fernsehproduktion gearbeitet. Kaum jemand im Osten der Ukraine war bereit, sein Leben für den Beitritt zur Europäischen Union zu geben. Niemand hat das auch nur in Erwägung gezogen. Dieses Streben danach, auf dem alle westlichen Studien aufgebaut sind, gab es nicht. Die Ukrainer, die mit Sehnsucht darauf warteten, endlich Teil der EU zu werden und danach strebten, gab es hier nicht. Nicht einmal ansatzweise.
5: Zuerst demonstrierten die Maidan-Demonstranten für die Integration mit der EU. Aber es sind schnell auch Nationalisten aufgetaucht, die anti-russische Slogans skandierten. Ukraine für Ukrainer. Ukraine über alles. Sie haben von Anfang an eine Revolution geplant. Sie haben sich von Anfang an darauf vorbereitet, die Regierung zu stürzen.
1: Anführer und einfache Mitglieder nationalistischer Organisationen geben zu, dass sie sich schon lange vor den Protesten in Kiew auf gewalttätige Unruhen vorbereitet haben.
4: Mein Bruder und ich traten mit 16 einer nationalistischen Organisation bei. Sie hieß damals Ukrainischer Patriot. Und seit wir 16 waren, nahmen mein Bruder und ich an pro-ukrainischen nationalistischen Aktivitäten teil. Wir fingen an, uns mehr für ukrainische Geschichte, Kultur und die ukrainische Sprache zu interessieren. Wir nahmen am Kampftraining teil und lernten Taktik, Messerkampf, Umgang mit Waffen und so weiter. Seit wir 16 waren, also seit 2011, wurden wir aktiv auf militärische Auseinandersetzungen oder Straßenkonflikte vorbereitet.
0: Ich war Leiter der Ukrainischen Nationalen Union. Eines unserer Ziele war es, das Janukowitsch-Regime zu stürzen und die Ukraine in den Westen zu führen. Denn Russland ist unser Feind und Europa ist unser Freund. Deswegen waren wir von Anfang an gegen alle Politiker, die pro-russisch waren.

0: настроены пророссийски.
1: Moskau war für uns nie ein strategischer Partner. Es war immer unser strategischer Feind. Werft die Ketten ab und nährt die Freiheit mit dem bösen Blut der Feinde. Vergießt nicht euer eigenes Blut. Die Gebote ändern sich nie. Unsere Rebellion hat gerade erst begonnen. Richtig?
2: Слава нации! Слава нации!
3: Ein bestimmter Teil des Landes, der Westen der Ukraine, akzeptierte das bereitwillig und wurde zur treibenden Kraft hinter der Bewegung. Sie wurden zum Kern des Protests. Unterdessen hatten die Menschen im Osten, besonders im Donbass, das Gefühl, dass man sie verraten hat. Man hat uns nicht gehört. Niemanden interessierte unsere Meinung. Hier sind wir 50.000 Menschen in der Hauptstadt, auf dem Maidan. Und wir sagen euch jetzt, wie ihr leben sollt. Wir entscheiden, wo es lang geht, wer unsere Helden sind und was unsere Geschichte ist. Das rief natürlich großen Unmut hervor.
4: Es gab Meinungsverschiedenheiten, die das Volk spalteten. Aber anstatt Kompromisse zu suchen und ein vereintes, glückliches Land aufzubauen, haben die Politiker ständig Öl ins Feuer gegossen. Der Südosten der Ukraine ist eine vorwiegend industrielle Region mit engen Bindungen zu Russland, in kultureller, historischer und mentaler Hinsicht. Die Menschen sprechen hier Russisch.
3: Wir haben Geld verdient, Kohle abgebaut, Metall geschmolzen. Wir haben für einen fairen Anteil am ukrainischen Budget gekämpft, indem wir unter Beweis stellten, dass wir das Geld verdienten und das Recht hatten, darüber zu bestimmen. Wir wollten nicht, dass die Westukraine dieses Geld bekommt, das wir im Schweiße unseres Angesichts verdient hatten.
4: Ein anderer Protest in Kiew unterstützte die Regierung und wurde als Anti-Maidan bezeichnet. Diese Leute waren gegen die europäische Integration und wollten gehört werden. Es gab keine einen Weg zurück, also sind sie nach Kiew gegangen und nahmen am Anti-Maidan teil. Die Leute sagten, die Industrie wird zusammenbrechen, Europa wird euch nicht aufnehmen, es wird Arbeitslosigkeit, Armut und Krieg geben. Hört auf, wenn ihr so weitermacht, bricht Krieg aus. Am Anfang versuchten Maidan und Anti-Maidan-Demonstranten miteinander zu reden, sich gegenseitig zu überzeugen, die anderen umzustimmen. Aber ab einem gewissen Punkt ist der Konflikt so stark eskaliert, dass sie angefangen haben, sich gegenseitig zu verprügeln und gefangen zu nehmen.
5: Das Volk und die Nation wurden zynisch gegeneinander aufgehetzt. Alle tauschten zuerst argwöhnische Blicke aus. Später hatten sie einander im Visier.
6: Es gab also Konfrontationen, nicht nur mit der Polizei, sondern auch zwischen Mitgliedern verschiedener politischer Lager.
7: Wir sind hier, um die Unterstützung des amerikanischen Volkes auszudrücken.
8: Die freie Welt ist an eurer Seite. Amerika ist an eurer Seite. Ich bin an eurer Seite.
4: Alle sahen, wie westliche Politiker, Botschafter und sonstige Anführer den Maidan unterstützten. Man hat Druck auf Janukowitsch ausgeübt, damit er keine Gewalt anwendet. Das hat zu einer weiteren Eskalation geführt, weil die Demonstranten sich aufgrund der westlichen Unterstützung unantastbar fühlten.
9: Ja.
6: Die Proteste waren alles andere als friedlich, weil nicht nur Molotow-Cocktails geworfen wurden, sondern weil einzelne Kämpfer auch Metallknüppel und Ketten dabei hatten. Sie hatten sogar einen Traktor. Anders gesagt, sie provozierten absichtlich Zusammenstöße mit der Polizei.
4: Ich habe mir den ganzen Tag lang die Übertragungen aus Kiew angesehen, über Demonstranten, die gegen die Truppen des Innenministeriums und die Berkut-Sondereinheit gekämpft haben. Zu diesem Zeitpunkt war mir schon klar, dass es Krieg geben würde. Ich sagte meiner Frau, dass es Krieg geben wird und dass wir etwas tun müssen. Jedes Mal, wenn die Proteste nachließen und die Menschen anfingen, den Maidan zu verlassen, gab es eine neue Provokation. Beide Seiten schienen die Situation bewusst immer weiter anzuheizen.
0: Es wird ein harter Weg.
9: Die schießen wieder den ganzen Tag. Schau nur. Ein Blitz, Rauch und Qualm. Schließlich ist ein Teil des Beins weg.
0: Das Gehirn sendet ein Signal, aber das Bein ist weg. Es ist schwer natürlich.
10: Langsam, langsam.
11: Ich dachte nur, ich schlage einfach mit der Faust zu, um sie vom Himmel zu holen.
0: Ja, es schmerzt. Es ist erschütternd. Eine Gliedmaße ist abgerissen.
12: Alias, bist du am Leben?
0: Ja.
9: Mir fehlt also ein Bein? Das ist nicht tödlich.
11: Ich bin sicher, dass ich meinen Platz im Leben finden werde und eine Möglichkeit von Nutzen zu sein.
9: Das Wichtigste ist, dass man weiterlebt.
0: Alle haben es geschafft.
13: Wow. RT behaupten, Händewaschen sei wenig hilfreich gegen Covid-19.
14: Wirklich.
15: Leider löste diese falsche Meldung der Bild-Zeitung zwar Emotionen, aber keinen gesunden Menschenverstand aus. Doch es war Professor Bob Arnett, der gesagt hat, Sie können sich den ganzen Tag lang die Hände waschen, doch Sie werden trotzdem das Coronavirus bekommen. Wenn jemand in Ihrer Nähe hustet. Lassen Sie sich von Fakten leiten, nicht von Emotionen.
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0: Ende Dezember und Anfang Januar, in der Zeit um Silvester, waren nur wenige Leute auf dem Maidan. Sie dachten alle, dass der Protest nachgelassen hätte, dass die Situation festgefahren war. Sie dachten, es würde nichts mehr passieren. Und dann ereigneten sich die Zusammenstöße in der Gruschewski-Straße. Daran habe ich mich auch persönlich beteiligt. Daran habe ich auch persönlich teilgenommen. Ich stand auf den Barrikaden und habe mich auch an Zusammenstößen mit der Berkut-Polizeieinheit beteiligt. Es waren viele Leute da. Einige waren von der Nationalen Union. Es gab viele Jungs aus Kharkov, die nach Kiew gekommen waren. Kurz darauf fanden dann die ersten Konfrontationen statt.
1: Der Maidan wird immer radikaler. Im gesamten Stadtzentrum von Kiew werden Barrikaden errichtet. Die Selbstverteidigungskräfte des Maidan stürmen und besetzen Regierungsgebäude. Konfrontationen mit der Polizei sind keine einfachen Zusammenstöße mehr. In den Straßen der Stadt finden regelrechte Schlachten statt. Die Demonstranten schlagen mit Eisenstangen und improvisierten Schlagstöcken zu, werfen Steine und Unmengen an Molotow-Cocktails.
2: Sie haben gesehen, dass wir keine Sklaven sind und dass sie für ihre Verbrechen bezahlt werden. Wir haben sie hier besiegt und uns heute gegen die Okkupanten gewehrt. Wir müssen auf Verstärkung warten.

0: Sie trifft aus der ganzen Ukraine ein. Gehen wir zurück zum Maidan. Dort können sie uns nicht bezwingen. Und dort vertreibt uns nicht einmal der Teufel selbst. Und unsere Brüder, die bereits aus Dnipropetrovsk, Lwow, Krivoi Rog und Tschernobyl unterwegs sind, werden sich uns anschließen und unser Werk vollenden.
1: Der Journalist Ruslan Kozaba berichtete über die Ereignisse auf dem Maidan im Jahr 2014. Er sah mit eigenen Augen, was im Zentrum von Kiew vor sich ging und versucht noch immer zu verstehen, in wessen Interesse es war, den Maidan am Leben zu erhalten und warum.
2: Hier waren Leute, von denen wir wussten, dass sie dafür bezahlt wurden, zu kommen. Sie haben sich nicht selbst finanziert. Die Busse wurden von Oligarchen gesponsert. Einige gaben ihnen Essen oder eine Art Taschengeld. Wir nannten das Sandwich-Geld. Einige Menschen lebten hier über Monate.
3: Gewöhnliche Leute hätten das nicht organisieren können, weil sie dafür viel Geld gebraucht hätten. Natürlich haben mittelständige Unternehmen viel Geld gespendet und Oligarchen wie Poroschenko dabei auch ihren Teil geleistet.
4: Wir sind unserem Traum nur einen Schritt näher gekommen. Wir werden erst dann siegreich sein, wenn die Ukraine einen neuen Präsidenten hat. Habe ich recht?
5: Poroschenko war oft auf dem Maidan. Er hat schon damals gesagt, dass das Land einen neuen Präsidenten braucht. Ob er sich selbst gemeint hat oder nicht, weiß ich aber nicht.
4: Ruhm der Ukraine!
1: Alexander Chodakowski war einer der Kommandanten der Alpha-Einheit des ukrainischen Staatssicherheitsdienstes in Donetsk. Er wurde regelmäßig nach Kiew beordert und konnte sich ein klares Bild von den Protesten auf den Straßen der Stadt machen. Im Februar 2014 eskalierte die Situation auf dem Maidan gewaltig.
6: Als diese Operation startete, hatten sie bereits viele Regierungsgebäude in der zentralen und westlichen Ukraine besetzt. Einschließlich der Gebäude der Stadtsicherheit und des Innenministeriums. Dort brachen sie in Waffendepots ein und konnten viele Waffen ergattern. Einige davon sind bestimmt irgendwie auf den Maidan gelangt. Sie hatten auch ziemlich viele Jagdwaffen. Sie waren sehr gut bewaffnet. Das war für sie überhaupt kein Problem. Sie waren alle wild entschlossen und absolut zügellos. Sie schossen auf Männer, die nichts als Schlagstöcke und bestenfalls Kanister mit Pfefferspray hatten.
3: Alles begann mit Feuerwerkskörpern. Danach fingen sie an, alle möglichen improvisierten Geräte herzustellen. Ich habe auch andere Waffen gesehen. Einige brachten Schusswaffen mit, weil auf uns geschossen wurde und natürlich mussten wir auch zurückschießen. Jeder wusste, dass es zu ernsthaften Auseinandersetzungen kommen würde. Also gab es da tatsächlich viele Waffen.
5: Die drei blutigsten Tage auf dem Maidan waren der 18., der 19. und der 20. Februar 2014. Am 18. Februar fielen die ersten Schüsse. Auf beiden Seiten wurden Menschen getötet, sowohl Demonstranten als auch Polizisten. Am 20. begann ein Blutbad. Dutzende Menschen starben und Hunderte wurden verwundet. Am 20. Februar eröffneten einige Demonstranten das Feuer auf die Polizei und töteten mehrere Menschen. Die Berkut-Spezialeinheit erwiderte das Feuer, während sie sich zurückzog. Sie haben mehrere Demonstranten erschossen. Und dann haben unbekannte Schützen Dutzende von Menschen getötet. Man weiß bis heute nicht, wer diese Schützen waren.
2: Wir werden nie die Wahrheit darüber erfahren, was wirklich passiert.

passiert ist. Aber es war Brudermord. Es kämpften Ukrainer gegen Ukrainer. Euromaidan auf der einen Seite, Anti-Maidan auf der anderen Seite.

0: Sie alle wurden zu langen Gefängnisstrafen verurteilt. Und hier?
1: Ich lebe, ich lebe. Sascha, gehen wir. Wir brauchen Infusionssets. Komm nicht näher, wir müssen hier arbeiten. Ich brauche ein Messer und Infusionssets.
2: Um ehrlich zu sein, dachte ich, dass das eine große Kluft aufreißen würde und dass es vermutlich zu einem Bürgerkrieg kommen würde. Als das erste Blut vergossen war, da wurde mir klar, dass das nicht friedlich enden würde. Als sie anfingen, Waffen zu benutzen, wurde das offensichtlich. Unklar blieb lediglich, wo die Frontlinien verlaufen würden. In Kiew, in der Westukraine oder im Osten. Alles hing von der Situation ab und davon, was die politischen Eliten entscheiden würden.
3: Nach den gewalttätigen Ereignissen in Kiew machte Janukowitsch der Opposition Zugeständnisse und unterzeichnete eine Vereinbarung mit ihnen, an die sich aber niemand gehalten hat. Janukowitsch hatte Angst um sein Leben und floh aus dem Land. Als die Maidan-Meute an die Macht kam, hat sie zuallererst den Sonderstatus der russischen Sprache aufgehoben. Das hat den Südosten verärgert. Wir haben ganz elementare Dinge gefordert. Wir wollten nicht, dass man uns die ukrainische Sprache aufzwingt. Im Donbass wurde nie ukrainisch gesprochen. Etwa 90% der Bevölkerung sprach ausschließlich Russisch. Einige Menschen im Norden auf dem Land sprachen einen Dialekt, eine Mischung aus Ukrainisch und Russisch. Aber wir sprachen nie richtiges Ukrainisch, weder in Lugansk noch in Donetsk. Wir wollen Russisch sprechen. Wir wollen gute Beziehungen zu unseren Nachbarn und frei nach Russland reisen können. Nach Rostow, Voronezh und Belgorod. Uns wurde klar, dass Kiew unser Schicksal über unsere Köpfe hinweg entschieden hat. Sie sagten, dass sie nach Europa wollen, nicht in die Eurasische Union oder nach Russland. Sie wollten in die Europäische Union. Wir fanden die Ereignisse in Kiew sehr verstörend. Die Menschen erkannten das neue Regime in Kiew nicht an. Sie versammelten sich in Gruppen. Im Südosten benutzten sie die Taktiken des Maidan.
0: Ich habe in meiner Heimatstadt Ivano-Frankowsk gesehen, wie die Stadtverwaltung übernommen wurde. Verwaltungsgebäude wurden eingenommen und Stützpunkte des Militärs wurden blockiert, damit die Soldaten nicht nach Kiew gehen konnten, um unschuldige Bürger zu töten. Alles begann hier im Westen der Ukraine. Das, was später im Donbass passiert ist. Sie haben uns einfach nachgeahmt. Sie haben im Osten dasselbe getan wie im Westen. Nur ein paar Monate später. Das war alles. Das war nichts anderes. Der einzige Unterschied war, dass wir EU-Flaggen hatten. Aber sie hatten eine andere Mentalität. Sie schwenkten russische Flaggen.
4: In Kiew nannten sie es die Revolution der Würde. Im Südosten wurde es als ein Putsch angesehen und das neue Regime wurde nicht anerkannt. Einige griffen zu den Waffen, andere nahmen an Protesten teil.

0: Der bedeutendste Gerichtsprozess der Weltgeschichte. Die Strafverfolgung der Kriegsverbrecher des Dritten Reiches.
1: Die sowjetische Anklage verfügt über umfangreiches Beweismaterial, das dem Gericht vorgelegt wird.
0: Innerhalb von 10 Monaten wurden genügend Beweise gesammelt, sodass heute, 80 Jahre später, niemand mehr daran zweifeln kann, dass Faschismus und Nationalsozialismus das größte Übel sind, das der menschliche Geist hervorbringen konnte. Die Hauptanklagepunkte lauteten Verbrechen gegen den Frieden, Verbrechen gegen die Menschlichkeit und Kriegsverbrechen.
2: Der Begriff Völkermord wurde nicht in das Urteil des Nürnberger Tribunals aufgenommen.
3: Im Rechtsspruch der Nürnberger Prozesse wird jedoch anerkannt, dass es einen Plan gab, die besetzten Gebiete der Sowjetunion von ihrer ursprünglichen Bevölkerung zu säubern, um sie anschließend durch Deutsche zu kolonisieren.
4: Der große Vaterländische Krieg war in der Tat ein Krieg, in dem die physische Vernichtung der Völker der UdSSR auf dem Spiel stand.

0: Vor dem Reichstag stehen sowjetische Kriegsberichterstatter. Und hier steht mein Vater. Dass mein Vater der bedingungslosen Kapitulation beiwohnen konnte und dann Teil der Berichterstattung über die Nürnberger Prozesse war, ist der ganze Stolz unserer Familie.
1: Es waren die westlichen Mächte, die eine politische Verurteilung der Nazi-Kriegsverbrecher anstrebten. Sie wollten Erhängungen und Erschießungen hierfür und dafür beschließen und das ohne jeden Gerichtsprozess.
2: Stalin sagte, dass wenn wir sie nicht vor Gericht stellen, man uns das als Schwäche auslegen würde.
3: Am 20. November 1945 begann der Nürnberger Prozess. Noch nie hatte es in der Geschichte etwas dergleichen gegeben. Auf der Anklagebank saß die Spitze des NS-Staats.
2: Zum ersten Mal in der Menschheitsgeschichte mussten sich Verbrecher, die sich eines ganzen Staates bemächtigt und diesen als Instrument für ihre monströsen Verbrechen missbraucht hatten, vor Gericht verantworten.
4: Das war eine Verurteilung des Nationalsozialismus, die weit über den Rahmen eines einzelnen Staates hinausging.
1: Hier wurden die Kriegsverbrecher erstmals vor Gericht gestellt. Das war ein Prozess von fundamentalem Charakter.
5: Die Völker der Erde klagten den Faschismus an.

0: Es hieß doch, dass die Menschen auf den Maidan kamen, damit das Volk entscheiden konnte. In den Regionen hat ebenfalls das Volk entschieden. Wir sind auch Menschen und wir erkennen euch nicht an. Ihr seid Verbrecher. Ihr habt einen bewaffneten verfassungsfeindlichen Umsturz mit viel Blutvergießen und Mord durchgeführt. Janukowitschs Flucht ändert nichts daran.
1: Der russischsprachige Südosten der Ukraine weigerte sich, das Ergebnis des Putsches zu akzeptieren. In den größten Städten der Ukraine gingen die Menschen auf die Straße. Es gab Proteste in Charkow, Odessa, Mariupol und Zaporozhye. In der autonomen Republik Krim brachen Massenproteste aus. Die überwiegende Mehrheit auf der Krim stimmte für die Abspaltung von der Ukraine. Und im März 2014 kehrte die Krim nach Russland zurück.
2: Die Krim war die einzige Region, in der ein Blutbad verhindert werden konnte. Jede einzelne pro-russische Bewegung wurde niedergeschlagen, außer im Donbass. In Charkow, Zaporozhye, Dnipropetrovsk, Odessa, überall. Die Machthabenden benutzten Rechtsextremisten und Nationalisten, um sie zu unterdrücken.
1: Nationalistische Gruppierungen versuchen, die pro-russische Stimmung in der Bevölkerung mit Gewalt zu unterdrücken. Am 2. Mai organisieren Rechtsextremisten einen Marsch mit dem Namen »Für eine vereinte Ukraine«. Der Marsch endet in einem Blutbad.
3: Als wir erfuhren, dass in Odessa am 2. Mai ein Marsch stattfinden würde, wussten alle, was dort passieren würde. Wir wussten, dass die Dinge außer Kontrolle geraten würden, weil alle Ultras aus Charkow kommen wollten. Und nicht nur, um Fußball zu schauen. Sie wollten den Ultras in Odessa helfen, gegen den Anti-Maidan und pro-russische Kräfte zu kämpfen, gegen sogenannte Separatisten.
1: Die Nationalisten zerschlagen das Zeltlager pro-russischer Aktivisten auf dem Kulikovo-Feld. Und sie machen Jagd auf andere, die sich im nahegelegenen Gewerkschaftshaus versteckt haben.
3: Sagt den Jungs, dass hier ein Eingang ist.
4: Jungs, tut das nicht.
1: Sie haben das Gebäude in Brand gesetzt. Menschen, die aus Fenstern sprangen, um den Flammen zu entkommen, wurden am Boden von Extremisten mit Baseballschlägern totgeprügelt. 48 Menschen starben und etwa 300 wurden verletzt.
0: Es gab an diesem Tag nicht einfach nur Kämpfe in der Stadt. Das war Brandstiftung und Massenmord. Ein Gebäude der Stadtverwaltung ging in Flammen auf. Es wurde umstellt und beschossen. Die Leute warfen Molotow-Cocktails, Rohrbomben und improvisierte Sprengladungen. Die Polizei stand einfach daneben und hat zugesehen. Sie haben eine halbe Stunde lang einfach nur zugesehen, wenn nicht sogar länger. Sie haben ihre Arbeit verweigert, ihre Pflicht vernachlässigt. Warum haben sie das getan? Sie haben entweder keine Befehle erhalten oder im Gegenteil, Sie haben Befehle erhalten, sich nicht einzumischen. Wer könnte so einen Befehl erteilt haben?
5: Wir wussten alle, dass Menschen ermordet worden waren und dass sie ihnen egal waren. Dahinter steckten ausgebildete Leute. Ein Extremist muss nicht unbedingt körperlich stark sein, aber er muss bereit sein zu töten. Er muss bereit sein, diese Grenze zu überschreiten. Einige von ihnen waren bereit, Menschen in die Ecke zu drängen, sie einzusperren und in Brand zu setzen. Es war ihnen egal, was mit diesen Menschen geschah.
2: Ich glaube nicht daran, dass die rechtsextremen Gruppen in Odessa am 2. Mai 2014 allein handelten und der ukrainische Sicherheitsdienst nichts davon wusste. Ich glaube, der ukrainische Sicherheitsdienst und die Eliten in Kiew haben das alles geplant und gelenkt. Ich glaube, das wurde bewusst getan, um die pro-russischen Sympathisanten in Odessa zu unterdrücken und in Blut zu ertränken, so dramatisch das auch klingen mag. Sie mussten dem Südosten der Ukraine zeigen, was ihn erwartet, wenn er das Regime in Kiew nicht anerkennt.

0: Das war eine Strafoperation, bei der Menschen lebendig verbrannt wurden. Um dieser Slogan, Ruhm der Ukraine. Ich will dabei einfach nur weinen und fragen, wer braucht so eine Ukraine, wo man Menschen verbrannt und dabei Ruhm der Ukraine ruft.
1: Am Abend, als wir die Nachrichten aus Odessa sahen, konnten wir das zuerst gar nicht glauben. Wir standen unter Schock. Die Leute waren weniger durch die Tatsache schockiert, dass Menschen verbrannt wurden, als durch die Reaktion der ukrainischen Gesellschaft darauf. Stellen Sie sich diese Szene vor. Die Krankenwagen haben noch nicht einmal die Toten und Verwundeten weggebracht. Aber die Ukrainer waren bereits vor Ort und haben die Nationalhymne gesungen und Ukraine, Ukraine und Tod den Feinden gerufen.
2: Die Ereignisse in Odessa haben eindeutig gezeigt, wie die Unterstützer des Maidan handeln und dass ihnen jedes Mittel recht war. Mein Ziel war es, die Menschen davor zu warnen, ihnen zu sagen, dass sie nicht den vollen Ernst der Lage erkannten. Morgen werden sie kommen und dieses Mal werden sie uns töten.
3: Zu diesem Zeitpunkt hatte Alexander Chodorkowski die Sondereinheit Alpha bereits verlassen. Als einer der ersten fing er damit an, Selbstverteidigungsmilizen aufzustellen.
2: Ich frage euch, sympathisiert ihr mit Russland? Und jetzt frage ich euch, wollt ihr euch von der Ukraine abspalten? Ich frage euch, wer von euch, meine Freunde, ist bereit, dafür sein Leben zu geben? Hier sind die besten Vertreter der Donetsker Gesellschaft versammelt. Ich sagte, dass wir noch nicht bereit sind. Wir mussten Kräfte und Ressourcen sammeln, um am nächsten Tag gegen diese Extremisten zu kämpfen. Als es soweit war und wir die Kontrolle über einige Gebäude übernommen und die Arbeit mit der Bevölkerung organisiert hatten, habe ich versucht, ihnen klarzumachen, was auf sie zukommt. Dass sie uns nie in Frieden lassen würden, wenn wir hier eine pro-russische Administration etablierten. Sie würden uns nie Autonomierechte zusagen und uns nie erlauben, der Ukraine in irgendeiner Weise zu widersprechen. Sie würden unseren Willen brechen wollen.
4: Das ist wahrscheinlich der Grund, weshalb der Donbass zu so einem Kipppunkt wurde. Als klar wurde, dass niemand uns zuhören wird und als der mögliche Einsatz von Waffengewalt gegen uns zur Sprache kam, gab es natürlich einige Leute, die sagten, ich pfeife drauf. Wir werden unsere Heimat verteidigen. Komme, was wolle. Mit allen Mitteln.
3: Die Miliz richtet Kontrollpunkte auf der Straße ein, um ungebetene Gäste zu empfangen.
5: Das ist die Einfahrt. Das ist die Grenze der Föderalen Republik Donetsk. Das ist unsere Zukunft. Die Zukunft des Donbass.
3: Die neue Regierung entschied sich, radikale Maidan-Aktivisten einzusetzen, um die prorussischen Regionen zu unterwerfen. Sie wurden nicht nur offiziell in Militärlagern ausgebildet, sondern auch bewaffnet. Daraufhin wurden sie in den Südosten des Landes geschickt.
1: Ab einem bestimmten Zeitpunkt begannen rechtsextreme Gruppen aus Kiew auszuschwärmen, um den Sieg des Maidan zu sichern. All diese sogenannten Maidan-Hundertschaften wurden sowohl in das ukrainische Militär als auch in das Innenministerium integriert. Sie wurden bewaffnet und ausgebildet. Reguläre Truppen der Armee wollten nicht schießen, aber die Rechtsextremisten in der Armee und im Innenministerium setzten sie unter Druck. Im Gegensatz zu den Nationalisten in Odessa, die mit Stöcken und Molotow-Cocktails bewaffnet waren, bekamen die Nationalisten im Donbass binnen einer Woche Schusswaffen und Granatwerfer. Und dann kam es zu bewaffneten Zusammenstößen in Mariupol.
3: Diese radikalen Gruppen waren auf eine solche Wendung der Ereignisse vorbereitet.
2: Als der Krieg begann, als schwere Kämpfe auf der Krim, im Donbass, in Lugansk, in Charkow und im Südosten der Ukraine ausbrachen, waren wir bereit dafür. Zumindest wussten wir, was wir tun mussten und wie wir es tun mussten. Es war nicht so, dass wir unerwartet in den Krieg hineingestolpert wären. Wir sind diesen Weg selbst gegangen, stetig, Schritt für Schritt, wie eine Guerilla-Einheit.

0: Das sind Gangs oder Banden, die legalisiert wurden, Geldwaffen und Tarnkleidung bekommen haben und denen gesagt wurde, es ist soweit. Tut, was auch immer ihr wollt. Ihr könnt stehlen, schießen und morden. Euer Hauptziel ist es, diese Demonstranten zu vertreiben. Ihr müsst die Kontrolle über ihr Gebiet übernehmen und es plündern. Ihr könnt tun und lassen, was ihr wollt, und euch wird dafür nichts geschehen. Sie kamen an und verhielten sich entsprechend.
1: Die ersten Toten im Donbass waren Opfer der Extremisten. Bemerkenswert ist, dass drei Menschen auf einem Posten in Balbasowka mit demselben Gewehr getötet worden waren, mit dem auch Polizisten auf dem Maidan erschossen wurden. Nach der Tat stellten ukrainische Ermittler fest, dass am 20. Februar zwei Polizisten auf dem Maidan mit demselben Gewehr erschossen worden waren.
2: Margo und Ilja machen sich wieder auf den Weg.
3: Du hast doch bestimmt irgendwas vor.
4: Ich schlage vor, wir fahren irgendwo hin. Wir waren im Sommer unterwegs, dann sollten wir auch im Winter reisen.
2: 5500 Kilometer mit dem Auto, von Moskau bis zum Baikalsee.
4: Augen zu, zwei, drei.
2: Auf dem Weg dorthin erwarten Sie neue Bekanntschaften, überraschende Erkenntnisse und Abenteuer.
5: Prima, ich mache euch heute zu Knödelfeen.
3: Oh, du bist heute eine Knödelfee.
2: Das ist das wahre Russland, wie Sie es mit eigenen Augen sehen sollten.
3: Hier fängt Sibirien an.
4: Hurra!

0: Wassili Prozorov, ehemals ein hochrangiger Mitarbeiter des ukrainischen Aufklärungsdienstes, der vor kurzer Zeit das Land verlassen hat, konnte einige Dokumente über die Grenze schmuggeln. Sie beweisen, dass die Anführer des Maidan-Putsches nach ihrer Machtergreifung planten, mit Gewalt gegen die rebellischen Regionen vorzugehen. Sie hatten keine Absicht, mit dem Südosten zu verhandeln.
1: Das ist ein Dokument des ukrainischen Staatssicherheitsdienstes. Es ist ein Schreiben, in dem einige Besonderheiten der Durchführung der ATO im Donbass beschrieben werden. Darin wird sogar im Voraus erklärt, dass zivile Opfer ein wichtiger Bestandteil der Operation sind. Darüber hinaus sollten diese zivilen Opfer als menschliche Schutzschilde der Terroristen und Separatisten präsentiert werden, die diesen Weg selbst gewählt hatten. Es war also ihre eigene Schuld, dass sie noch immer in separatistischen Regionen lebten. Es hieß, Verhandlungen mit der Bevölkerung in den Regionen Donetsk und Lugansk sind zwecklos. Sie sind wie Staub, wie Schmutz. Die Begriffe Lugkondom und Downbass wurden bereits 2014 geprägt. Es gibt nichts zu diskutieren. Sie müssen wie Vieh in einem Stall getrieben werden, sonst nichts. Wir hier sind die Gewinner in Kiew und auf dem Maidan. Wir unterstützen europäische Werte und dieser Bergarbeiterabschaum weiß nicht, was gut für ihn ist. Wir werden ihnen zeigen, wo ihr Platz ist. Sie dachten, sie würden uns alle hier innerhalb von 2 Monaten in die Knie zwingen.
0: Das Narrativ, dass die Bewohner des Donbass Opfer russischer Propaganda geworden sind, wird auf staatlicher Ebene immer lauter. Diese Sichtweise ist noch immer sehr beliebt, besonders unter den Kämpfern der nationalistischen Freiwilligenbataillone der Ukraine.
2: Man hat alle Menschen in den Regionen Lugansk und Donetsk einer Gehirnwäsche unterzogen. Alle, die sich der Gehirnwäsche widersetzt haben, sind in andere Teile der Ukraine gezogen. Aber der Gestank des Separatismus haftet teilweise immer noch an ihnen.
1: Sie dachten immer, man hätte uns einer Gehirnwäsche unterzogen und dass wir keine eigene Meinung haben können. Sie fingen an zu sagen, dass wir doch nach Russland gehen sollen. Irgendwelche Typen aus der Westukraine und Nationalisten aus Charkow sagten mir, dass ich das Land verlassen soll, das meine Vorfahren aufgebaut haben. Meine Vorfahren, die diese Fabriken gebaut und im Zweiten Weltkrieg verteidigt haben, nur um sie dann erneut wieder aufzubauen.
0: Kiew kündigt den Beginn einer Antiterroroperation im Südosten der Ukraine an. Gleichzeitig laufen auch die Kampagnen für die kommenden Wahlen an. Der Hauptkandidat für den Posten des Präsidenten ist Pjotr Poroschenko, einer der Anführer des Maidan. Bei den Debatten betont er, dass die Niederschlagung der Proteste in den Regionen nicht lange dauern wird.
3: Die Antiterroroperation kann und wird nicht länger als 2 bis 3 Monate dauern. Sie wird in wenigen Stunden beendet sein.
1: Zuerst wollte die Armee nicht kämpfen. Wir behandelten die Truppen, die gekommen waren, wie unsere Landsleute und Freunde. Wir haben ihnen Essen gegeben. Aber natürlich haben die Menschen die Kolonnen blockiert und angehalten.
3: Ich bin Oberst Alexander Nikolajewitsch Schwedz, Kommandant der ukrainischen Luftlandetruppen. Kein einziges Mal in der gesamten Geschichte der Ukraine hat auch nur ein Fallschirmjäger auf sein eigenes Volk geschossen.
0: Die ukrainischen Soldaten sind nicht von der Idee begeistert, in einen von Politikern verschuldeten Bürgerkrieg zu ziehen. Viele Soldaten verlassen ihre Stellung und lassen Waffen und Kriegsgeräte zurück. Einige schließen sich der Volksmiliz an.
4: Ich komme selbst aus Lugansk und meine Eltern, Verwandten und Freunde leben alle hier. Als wir die Nachrichten sahen, waren wir allesamt grundsätzlich gegen den Maidan und die Politiker, die nach Janukowitschs Flucht an die Macht gekommen sind. Das war wirklich ein Putsch, eine völlig illegale Machtergreifung. Natürlich waren wir dagegen. Ich habe mich entschlossen, in der Volksmiliz zu bleiben, um den Willen des Volkes zu unterstützen.
1: Am 2. Mai begannen sie auf die Leute zu schießen, die die Kolonnen blockierten. Zuvor wurden einige bewaffnete Kolonnen von der Bevölkerung angehalten und sogar entwaffnet. Aber nach dem 2. Mai gab es keine Versuche mehr, die Kolonnen aufzuhalten, weil sie nun das Feuer eröffneten mit der Absicht zu töten.
0: Die Armee geht kurz darauf zu Kampfeinsätzen über. Die ersten, die ins Visier gerieten, waren die Einwohner der Stadt Slawjansk. Beim Versuch, die Volksmiliz aus der Stadt zu vertreiben, nehmen die ukrainischen Sicherheitskräfte keine Rücksicht auf zivile Opfer. Zum ersten Mal in der modernen Geschichte der Ukraine feuert schwere Artillerie auf Wohngebiete.
5: Warum müssen friedliche Menschen leiden? Einer 30-jährigen Frau wurde durch eine Explosion ihr Arm abgerissen. Da, neben den Blumen, ist ein junger Mann gestorben. Und wofür? Sie kämpfen um Macht und sie verdienen einen Haufen Geld damit. Aber wir müssen leiden. Wie lange noch? Ich kann bei den ganzen Explosionen und Schreien nicht schlafen. Sie schießen schon wieder.
6: Es gab eine Explosion und die Schockwelle hat mich in den Flur geworfen. Ein Passant wurde getötet. Er hatte eine Verletzung am Kopf und hat ein Bein verloren. Ich hatte Angst, mich ihm zu nähern. Überall war Blut. Und dann sah ich Rauch und hörte Schreie, Kinder schrien. Überall lag Glas, ein absoluter Albtraum. In den 54 Jahren meines Lebens hatte ich nie erwartet, von unserer Regierung so behandelt zu werden.
1: Im Mai 2014 war es noch unvorstellbar, dass die ukrainische Luftwaffe Städte bombardieren könnte. Ich weiß noch, wie ich mit ein paar Soldaten zusammensaß. Das waren Artilleristen. Wir haben zusammen getrunken. Das Thema kam zufällig auf und einer von ihnen sagte: Bist du verrückt? Wie könnten wir friedliche Städte beschießen? Und nur 2 Wochen später bombardierte ein Su-25-Jagdbomber Lugansk, das Verwaltungsgebäude von Lugansk, genauer gesagt. Das war ein symbolträchtiger Moment.
7: Was, hat er etwa geschossen? Bastard!
3: Zuerst konnte es niemand glauben. Selbst Menschen, die sahen, wie die Raketen abgefeuert wurden, sagten: Siehst du, was sie gemacht haben? Was soll das? Bei den meisten Leuten setzte erst nach dem Beschuss des Verwaltungsgebäudes und des Parks Klarheit ein, als das Kampfflugzeug über den Platz flog. Und die Bäume umgeworfen wurden. Überall fielen Bäume und Blätter und ein riesiges Loch klaffte im Verwaltungsgebäude. Ein Büro wurde getroffen und Rauch kam aus den Fenstern. Wir sahen, wie ein Flugzeug davonflog. Zuerst dachte ich, das wäre Donner gewesen. Das Grollen klang wie Donner. Und dann, als mir klar wurde, was los war, rannten wir dorthin und sahen es mit unseren eigenen Augen. Vor dem Verwaltungsgebäude lagen Menschen in Lachen von Blut. Einige waren immer noch am Leben und flehten um Hilfe.

Poroschenko wurde am 7. Juni 2014 in Kiew vereidigt. Der Mann, der durch das Versprechen an die Macht kam, ein Präsident des Friedens zu sein, stellte sich als Präsident des Krieges heraus.

0: Poroschenko stellte sich selbst als Präsident des Friedens dar. Aber in Wirklichkeit wurde er zum ukrainischen Präsidenten des Blutvergießens. Man hat ihn in der Hoffnung gewählt, dass er den Krieg beenden würde. Aber stattdessen hat er sich entschieden, den Konflikt durch Gewalt zu beenden. Poroschenko und die Maidan-Regierung hatten viele Gelegenheiten, den Krieg zu beenden. Aber sie haben sich jedes Mal für den Krieg entschieden.
1: Sanja.
2: Was ist?
1: Wie viele sollen wir abfeuern?
2: 1107 maximal.

0: Batterien!
1: Geschützzum Feuern bereit machen! Bereit! Seelen! Feuer!
2: Wo? Hier. Alle reinkommen, habe ich gesagt.
3: Bleibt nicht auf der Straße. Sascha, geh von der Straße runter. Wo sollen wir uns verstecken?
4: Nirgends. Du siehst doch, was los ist.
2: Wir sind wie...
1: Seelen!

0: In Deckung.
1: Sie schießen. Hol sie doch, der Teufel.
2: Wo sind die Feuerwehrleute?
3: Du siehst doch, wie viele Brände hier sind.
4: Hier leben Menschen und Kinder. Diese Stadt ist nicht leer. Hier sind kleine Kinder, nur 18 Monate alt. Was tut ihr? Ihr seid Monster. Keine Menschen. Monster.
5: Wir brauchen Frieden. Was tut ihr? Die Zivilbevölkerung stirbt. Menschen sterben. Junge Männer auf beiden Seiten. Ihr Magnaten, wacht endlich auf.

0: Farid war der Erste, der sich persönlich und so beharrlich für die Wiederbelebung des Tatarenpferdes einsetzte. Man könnte es tatsächlich als ein Wunder bezeichnen. Mit fast nichts fingen wir an.
1: Als es noch keine Touristen gab, sagte er immer wieder: Kommt schon, unterstützt mich. Aber die Leute glaubten nicht wirklich daran. Also hat er alles allein gemacht. All die Arbeit und das viele Schleppen.
2: Egal, wie unrealistisch es erscheinen mag, wir werden unser Bestes geben, um es fertigzustellen.
0: Dieses Fest, das Kochakan, ist für unser Volk sehr wichtig. Wir haben es wiederbelebt. Daran hatte niemand gearbeitet.
3: Die Kinderadmiralität von Mariel. Das ist eine komplette Armada. Wenn wir sie alle gleichzeitig zu Wasser lassen würden, wäre das ein ziemliches Spektakel. Wir wollen nicht aus jedem Kind einen Seemann oder Binnenschiffer machen. Es geht nur darum, dass sie zu guten Kindern werden. Als nächstes wollen wir ein Kosnaya-Boot bauen, basierend auf alten Aufzeichnungen. Wir haben viele Träume. Wir geben unser Bestes, um unsere Träume zu verwirklichen.
4: Wow. 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

0: Bei der Weiterfahrt hatten wir noch die Gelegenheit, einen interessanten Ort in der Nähe von Moskau zu besuchen. Das Innovationszentrum Skolkovo, ein kleines Paradies für Wissenschaftler und Visionäre mit spannenden Projekten, soweit das Auge reicht. Aber uns interessierte vor allem das Unternehmen Motorica, das geradezu lebensnotwendige Arbeit leistet. Mit ihrer innovativen Wissenschaft verbessern sie die Leben zahlloser Menschen, indem sie bionische Prothesen herstellen.
1: Hallo zusammen.
0: Nika, erzählen Sie uns bitte über Ihre Prothesen. Sie haben gleich zwei davon. Ich zeige erstmal diese hier. Die Prothese scheint leicht zu sein.
2: Margot, das nennt man Hand.
0: Genau, wie nennt man das eigentlich?

0: Das ist eine bionische Handprothese. Sie wird durch Impulse gesteuert. Wenn die Muskeln nicht atrophiert sind und noch funktionieren, gibt das Gehirn Signale weiter. Die Impulse in der Hand werden von der Prothese gelesen, die dann das macht, was sie machen soll. Jeder Finger kann hier einzeln bewegt werden. Mit der App kann man jede beliebige Handbewegung einstellen.
1: Mit dieser App kann man die Prothese steuern und verschiedene Handbewegungen einstellen, um diese dann im Alltag zu verwenden. Wie funktionieren Prothesen und welche Prothesen gibt es? Wir haben Beugemuskeln in unseren Armen. Wenn wir eine Hand hier anlegen und das Handgelenk anheben, fühlen wir, wie sich hier oben ein Muskel anspannt. Und wenn wir das Handgelenk senken, fühlen wir, wie sich der Muskel unten anspannt. Diese zwei Steuerungssignale sorgen dafür, dass bei einer Aufwärtsbewegung das Handgelenk geöffnet und bei einer Abwärtsbewegung geschlossen wird. Die bionische Prothese OtnoSWAT, der Unigriff, wird beim Öffnen und Schließen nach demselben Prinzip gesteuert. Die bionische Prothese Nogoswat, Multigriff, hat dagegen 6 Freiheitsgrade. Jeder Finger kann einzeln gesteuert werden. Wenn man das Handgelenk anhebt, öffnet sich die Hand. Wenn man das Handgelenk senkt, schließt sie sich. Mit einer doppelten Bewegung wechselt man zur nächsten Handbewegung, zum Beispiel Daumen hoch und so weiter. Diese Handbewegungen können natürlich mit Hilfe der App programmiert werden. So werden die bionischen Prothesen gesteuert.
2: Können Sie mir die Hand schütteln?
0: Natürlich, einen Augenblick.
2: Nochmal?
0: Okay. Tut's weh?
2: Nein, aber es ist ein fester Händedruck. Willst du?
3: Und ob ich will.
2: Interessantes Gefühl.
0: So, los geht's.
3: Reagiert sie nicht? Oh, das ist aber wirklich kräftig.
2: Ja.
3: So kann man jemandem auch eine Ohrfeige verpassen, oder?
0: Ja, sie kann bis zu 20 Kilogramm Gewicht halten.
2: Toll.
0: Ich kann also meine Tochter auf dem Arm halten.
2: Für mich ist das schon Science Fiction.
3: Sie steuern das mit Ihrem Gehirn?
0: Ja, natürlich. Wir steuern alles mit dem Hirn.
3: Sie reden gerade mit uns und bewegen die Finger. Heißt das, dass Sie Impulse senden, um sie zu bewegen?
0: Natürlich. Das funktioniert folgendermaßen. Bei einer Hand aus Fleisch und Blut denken wir ja nicht darüber nach, wenn wir zum Beispiel so etwas machen wollen. Jetzt strenge ich mein Gehirn an. Das denken wir ja nicht. Wir tun das automatisch, nachdem wir das als Kinder gelernt haben. Genauso wie wir lernen zu laufen oder den Löffel zu halten. Aber da ich ohne linken Arm geboren wurde, musste ich das erst lernen. Man spricht hier von einem Rehabilitationsprozess. Wenn man eine Prothese bekommt, lernt man zuerst einen Monat lang, wie man sie steuert.
1: Hier kann man sehen, wie die Innervation der Hand aussieht. Wir haben 3 Hauptnerven, den Mittelnerv, den Ellennerv und den Speichennerv. Jeder Nerv ist für ein bestimmtes Areal zuständig. Bei der von uns angewandten Methode wird zur Hemmung von Phantomschmerzen ein Neurostimulator verwendet. Dieser Neurostimulator besteht aus 2 Teilen, dem Generator, der so aussieht, und der Elektrode. Die Elektrode sieht so aus. Sie können sie sich hier näher ansehen.
3: Wird sie implantiert?
1: Sie wird am Nerv implantiert. Hier können Sie sehen, wie die Elektrode implantiert wird. Sie wird neben dem Nerv implantiert. Indem wir an allen 3 Hauptnerven Elektroden implantierten, konnten wir Impulse zur Hemmung von Phantomschmerzen senden. Danach führten wir eine Kartierung durch. Dabei werden kleine elektrische Impulse abgegeben, die an den Nerv weitergeleitet werden. Der Patient fühlt das dann und kann uns mitteilen, an welchem Teil der Hand er ein Kribbeln, Vibrieren oder irgendein anderes Gefühl wahrnimmt. Bei so einer Stimulation sagt der Patient irgendwann, dass sich seine Phantomhand in seinem Kopf zur Faust geballt hat und je stärker das Signal gesendet wird, desto stärker er seine Hand zur Faust ballt.
0: Um eine bionische Prothese zu erhalten, muss man eine Elektromyographie machen. Dabei werden Sensoren vom Computer an die Armmuskeln angeheftet, um festzustellen, ob die Muskeln noch funktionieren oder schon atrophiert sind.
1: Mit diesem Gerät führen wir die Kartierung durch. Wer will zuerst?
3: Marco.
1: Hier verläuft der Nerv, den wir untersuchen wollen. Das ist eine Kochsalzlösung.
3: Darf ich daran drehen?
1: Nein, aufdrehen muss das der Nutzer selbst.
3: Schade.
1: Man muss das hier aufdrehen. Die Impulse werden von hier gesteuert. Es funktioniert ähnlich wie bei einer Elektrophorese.
3: Wie eine Massage?
1: So ähnlich.
3: Zum Abnehmen?
1: Ja, jetzt aber vorsichtig.
2: Ich fühle nichts.
1: Und jetzt?
2: Yes, ja.
1: Fühlen Sie jetzt den Impuls? Spüren Sie, wie der Nerv hier stimuliert wird?
2: Nicht anfassen.
3: Keine Angst, Margot.
2: Nimm deine Hand weg. Ilja. Ich fühle es hier.
1: Ja, der Impuls wird dorthin geleitet. Das ist der Nerv, der für die Übermittlung des Signals zuständig ist. Die Patienten fühlen das Gleiche, wenn wir bei ihnen die Armnerven stimulieren.
3: Margot, da ist noch etwas Flüssigkeit.
1: Die ist hier.
2: Nein, lass das jetzt.
3: Tut's etwa weh?
2: Ja.
3: Das sind also heilende Stromladungen, oder?
1: Ja, drehen Sie jetzt auf.
3: Ah, Margot, gib das her.
1: Sie amüsieren sich aber prächtig. Fühlen Sie, wie der Strom geleitet wird?
3: Ja, natürlich.
1: Hier, in diese Finger.
3: Diese drei Finger, ja?
1: Das ist genau das, was ich Ihnen hier erklärt habe.
3: Ja.
1: Wir haben gerade ein Experiment durchgeführt, bei dem dieser Nerv mit der Elektrode durch die Haut hindurch stimuliert wurde. Das haben Sie gerade gefühlt. Hier spricht man von Kartierung. Und wenn wir den Nerv hier stimulieren, fühlt es sich für den Patienten so an, als wären diese Empfindungen in seiner Phantomhand. Er fühlt dann hier ein Kribbeln oder Vibrieren, obwohl die Hand nicht existiert. Er fühlt das alles in seinem Kopf.
0: Wenn die Muskeln noch funktionieren, kann man eine bionische Prothese bekommen. Wenn die Muskeln atrophiert sind, hat der Benutzer das Recht, eine Eigenkraftprothese zu erhalten.
3: Wenn man keine bionische Prothese bekommen kann?
0: Ja.
3: Habe ich das richtig verstanden? Diese kleinen Kabel werden implantiert und verlaufen dann im Arm, richtig?
2: Hier sieht man das doch.
3: Ja, das ist deine Hand. Werden die Kabel so implantiert, dass sie aus der Haut herausragen?
1: Ja, sie werden hier implantiert. Dieser Teil wird in der Nähe des Brustmuskels implantiert, unter den Muskel. Fühlen Sie, wie der Strom geleitet wird?
3: Dieses runde Ding?
1: Ja, dieses runde Ding hier.
3: Muss es nicht aufgeladen werden?
1: Es wird kabellos aufgeladen. Man hält das Ladegerät einfach daran.
3: Man hält es zum Aufladen an die Brust?
1: Ja, man hält es daran, um es so aufzuladen. Von dort werden die Signale an die Prothese und zurückgeleitet.
3: Nichts Kompliziertes. Man lädt sich einfach selbst auf.
1: Alle wissen ja, was ein Herzschrittmacher ist. Es überrascht niemanden, dass Menschen mit einem elektrischen Kabel leben, das direkt im Herzen implantiert ist. Und mit dem Herzschrittmacher selbst, der genauso aussieht wie das hier. Dieser Neurostimulator gibt beim Ein- und Ausschalten die Impulse ab, die man vorher einprogrammiert hat. Der Benutzer kann ihn selbst ein- und ausschalten. Er fühlt Schmerzen, also kann er ihn einschalten. Fühlt er keine, kann er ihn ausschalten.
3: Musst du ein Hähnchen aus dem Bratofen holen? Schaltest du einfach die Schmerzen ab und holst es raus?
1: Man kann die Funktion einschalten, um zu sehen, ob der Ofen heiß ist oder nicht.
2: Praktisch.
1: Ja, so funktioniert das.
3: Oder man schaltet es vor einer Schlägerei aus und prügelt drauf los.
1: Um keinen Druck auf der Faust zu spüren, ja.
3: Da steht heiß-kalt.
1: Ja, das ist der heiß-kalt-Test.
3: Das steht nicht unter Strom, oder?
1: Nein, hier gibt es keine Stromschläge. Das nennt man Thermostimulation. Man hält den Finger einfach die ganze Zeit darauf. Die ganze Sitzung dauert 1,5 Minuten. Sie müssen spüren, was mit Ihrem Finger passiert. Sie müssen fühlen, wann die Platte erhitzt wird und wann sie abkühlt. Die beiden Zustände wechseln sich langsam ab und Sie müssen den Temperaturan- und Abstieg spüren.
3: Ich fühle etwas.
2: Was fühlst du?
3: Muss ich sagen, was ich fühle?
1: Ja.
3: Jetzt wird es heiß.
1: Es ist nicht so heiß, wie es einem vorkommt.
2: Kommt dir nur so vor.
3: Jetzt ist es immer noch warm.
1: Die Temperatur normalisiert sich jetzt, aber nicht hinschauen.
3: Jetzt wird es kalt.
1: Das ist gut.
3: Das Ding hat jetzt Raumtemperatur.
1: Raumtemperatur?
3: Ja.
1: Nehmen Sie jetzt einfach mal einen anderen Finger.
3: Okay.
2: Was willst du jetzt?
3: Jetzt ist es heiß, wird heißer.
1: Sie können den Finger jetzt herunternehmen. Wir konnten jetzt Folgendes beobachten. Ihre subjektive Realität hat sich verändert. Zu einem gewissen Zeitpunkt haben Sie gesagt, dass das Ding Raumtemperatur hat. Aber da war es bereits heiß.
3: Echt?
1: Ja, dieser Moment war bereits vorbei. Aber man kann das nur erkennen, wenn man alles zurücksetzt, indem man den Finger wegnimmt und dann nochmal drauflegt oder wenn man einen anderen Finger nimmt. Die Psyche beeinflusst die Wahrnehmung. Die Rezeptoren im Finger, die diese Signale weiterleiten, können versagen. Das heißt, dass in Wirklichkeit die Platte noch heiß ist, sie es aber so wahrnehmen, als hätte sie nur Raumtemperatur. Wenn Sie noch im gleichen Moment einen anderen Finger drauflegen,
3: dann merkt man das.
1: Dann fühlt man die Hitze, die man mit dem anderen Finger ganz anders wahrgenommen hat. Dieses Gerät zeigt uns, wie schwer das mit der eigenen Hand ist und wie schwierig es daher für uns ist, die Impulse auszuwählen, mit denen man heiß oder kalt fühlen kann.
0: Natürlich fühle ich damit keine Hitze oder Kälte. Das hat aber auch Vorteile, zum Beispiel bei einem heißen Kochtopf. Da brauche ich keine Ofenhandschuhe.
1: Man kann eine Person trainieren, damit umzugehen. Wenn sie zum Beispiel bei einem Stimulus ein Kribbeln im Arm fühlt, kann man den Stimulus so einstellen, dass er dieses Kribbeln auslöst. Dann kann man mit der Installation einfacher Temperatursensoren Stimuli aussenden, die ein Kribbeln im Arm auslösen. Die Person fühlt dann nicht heiß oder kalt, sondern ein Kribbeln. Und je höher die Temperatur ist, desto stärker ist das Kribbeln. Dabei entstehen keine Schmerzen. Man kann kochendes Wasser anfassen, ohne sich dabei zu verbrennen. In Zukunft wird das den Menschen ermöglichen, diese Technologien in vielerlei Hinsicht zu nutzen. Menschen werden sich verschiedene Geräte implantieren können, die es ihnen ermöglichen werden, zahlreiche Tätigkeiten auszuüben.
2: Wann haben Sie angefangen, damit zu trainieren? Wann haben Sie Ihre erste bionische Prothese bekommen?
0: Meine erste bionische Prothese habe ich vor 3 Jahren bekommen, als ich 26 war. Ich habe zum ersten Mal so eine Technik gesehen. Die Prothesen werden alle individuell angepasst, wie Sie sehen.
2: Ja.
0: Jeder Mensch ist ja einzigartig.
3: Ja, sehr bescheiden.
0: Bescheiden, ja.
3: Alles möglichst bescheiden.
0: 6000 Kristalle sind wohl alles andere als bescheiden.
3: Hier gibt es ja noch etwas Platz für noch mehr Kristalle.
0: In der Disco kann ich für die Disco-Kugel einspringen.
2: Wie kam das alles zustande? Sie gingen zum Motoriker und sagten, ich möchte eine Prothese in rosa? Oder hat man Ihnen Designs angeboten?
0: Bei Motorica arbeitet ein hervorragender Künstler. Und zusammen haben wir die Designs für die Prothesen erstellt. Die Prothese ist hier perlmuttfarben und funkelt. Sie ist mit Glitter verziert. Er hat die Farbe für mich ausgewählt. Bei der zweiten Prothese hat er mir gesagt, Nika, ich kann mehr machen. Ich bin zu mehr fähig. Lass uns daraus ein Accessoire machen. Und so ist diese Prothese entstanden.
3: Sind das echte Swarovski-Kristalle?
0: Ja.
3: Hat Motorica auch ihre Pumps designt?
0: Die Pumps und die Tasche.
3: Ist das eine Tasche? Ich dachte, das ist ein Drahtseil und Sie wollen uns damit etwas vorführen.
2: Und das Handy passt auch dazu. Alles aufeinander abgestimmt.
0: Ja, das gehört alles zum Outfit.
2: Es wäre wirklich schön, so etwas öfter zu sehen. Motorica macht sehr viele verschiedene Designs. Nicht nur solche, sondern auch Designs für Kinder.
0: Ja, sie machen alles, was das Herz begehrt.
2: Ruslan, fangen wir einmal beim hartnäckigsten Klischee an, das vielleicht auch gar keins ist. Wir werden es gleich herausfinden. Viele glauben, dass es in Russland keine Hochtechnologie gibt. Motorica beschäftigt sich aber genau damit, wenn ich das richtig verstehe.
4: Was Motorica angeht, würde ich sagen, dass die Verfügbarkeit von Hochtechnologien heute global gegeben ist. Sie wird nicht von geografischen Grenzen bestimmt. Wir versuchen, jene Hochtechnologien zu nutzen und einzusetzen, zu denen wir Zugang haben. Zusätzlich haben wir eine eigene Abteilung für Forschung und Entwicklung, in der wir die Suche nach neuen Methoden, Materialien und Ideen vorantreiben, um auf dem Markt verfügbare Technologien für unsere Zwecke zu adaptieren und innovative Elemente hinzuzufügen.
3: Das alles befindet sich noch in der Entwicklung.
1: Ja.
3: In der Entwicklungsphase?
1: Ja, nur eine Handvoll Teams auf der ganzen Welt beschäftigt sich mit dieser Forschungsrichtung. Meistens liegt der Fokus auf der Handhabung von Prothesen. Das ist ein sehr kompliziertes Fachgebiet, weil es sehr schwer ist, Nervensignale auszulesen. Das ist einfach eine Ansammlung an Signalen, die irgendwie systematisiert werden müssen. Damit beschäftigen wir uns auch. Wir arbeiten mit den Parametern der Neurographie, um zu verstehen, wie diese Signale aussehen und was man damit machen kann. Aber bislang arbeiten wir vor allem im Bereich der Sensibilität. Roboter müssen nichts fühlen, das braucht nur der Mensch.
2: Sie haben 26 Jahre ohne einen funktionierenden linken Arm gelebt. Und dann haben Sie zum ersten Mal diese Hand bewegen können. Wie fühlt sich das an?
0: Das kann ich Ihnen sogar zeigen. Den Moment hat man sogar auf Video festgehalten. Da kann man alle meine Emotionen sehen, als ich diese Prothesen zum ersten Mal gesehen und getestet habe. Das war einfach unbeschreiblich. Sie geben dir die Möglichkeit, die Hand bewegen zu können und sich vollständig zu fühlen.
2: Wir befinden uns hier an der Schnittstelle zwischen Wissenschaft, Medizin, Ingenieurwesen, Psychologie und vielem anderen. Wer beschäftigt sich damit? Und was muss man studiert haben, um so etwas machen zu können?
1: Wir stehen wirklich am Schnittpunkt verschiedener Wissenschaften. Einerseits wäre da der medizinische Teil, wie die Implantation der Elektroden oder die Bestimmung der richtigen Potenziale. Andererseits wäre da der Ingenieursteil und die Entwicklung der Elektronik, für die die Elektrotechniker zuständig sind. Mit der Entwicklung der Prothesen beschäftigen sich auch die Ingenieure. Das findet alles an der Schnittstelle der Wissenschaften statt, zwischen Biologie, Medizin und Ingenieurswissenschaft. Das alles ergibt zusammen dieses Produkt, Ingenieursgedanken. Danke. Physiologie, Anatomie und Medizin gehen hier Hand in Hand.
2: Bekommen Sie Fördergelder vom Staat? Gibt es sowas?
4: Ja, was das angeht, kann ich ohne falsche Bescheidenheit sagen, dass wir stolz auf die Möglichkeiten sind, die unserem Land geboten werden. Wir befinden uns gerade auf dem Gelände von Skolkovo, wo Startups die Möglichkeit haben, sich zu entwickeln. Was unsere Klientel angeht, so ist das Marktsegment, in dem wir tätig sind, auf Menschen mit Behinderungen ausgerichtet, die in Russland vom Staat mit den technischen Mitteln zur Rehabilitation versorgt werden. Das heißt, dass jeder russische Bürger, dem ein Arzt eine Prothese verschreibt, diese vom Staat finanziert bekommt.
3: Wenn wir jetzt von einer einzigen Prothese sprechen, zum Beispiel einer bionischen Handprothese, wie unterscheidet sie sich im Preis bei etablierten Unternehmen im Vergleich zur russischen Branche, die sich noch entwickelt? Was ist da der Unterschied?
4: In Zahlen ausgedrückt,

0: ausgedrückt kostet das teuerste Produkt dieser Art, quasi der Mercedes der Handprothesen, mehrere Millionen Rubel. Ein importiertes Produkt, also das komplizierteste, leichteste, wendigste, schnellste und teuerste, kann 5, 6 oder 7 Millionen Rubel kosten.
1: Für eine Hand?
0: Was technische und benutzerdefinierte Parameter angeht, sind wir ungefähr auf demselben Niveau wie ausländische Prothesen. Aber wir bewegen uns im mittleren Preissegment. Für den Preis einer deutschen Prothese können wir also zwei herstellen.
1: Für den halben Preis?
0: Ja, oder sogar drei, aber das hängt vom Modell und von der Produktreihe ab. Im unteren Preissegment sind wir preistechnisch ungefähr auf demselben Niveau. Aber bei den teureren Modellen sieht das anders aus.
2: Die Qualität der beiden Hände, also der deutschen und der russischen Prothesen, ist aber ungefähr gleich?
0: Sie ist vergleichbar, ja. Der Staat zahlt auch für solche Aufträge. Es werden also auch solche Produkte finanziert.
1: Die Kosten werden also vollständig vom Staat übernommen?
3: Ja. Wir beschäftigen uns persönlich mit der Entwicklung dieser Technik. Das hier ist ein gemeinsames Projekt mit Skoltech und der DWFU.
1: Sie sagten, es gäbe mehrere Teams, die sich damit beschäftigen. Sind die anderen in Russland oder im Ausland?
3: Nein, es gibt nur ein paar Teams auf der Welt, die sich damit beschäftigen.
2: In welchen Ländern?
1: In den USA?
3: Kanada, USA und in Europa. Vor langer Zeit, im Jahr 1959, haben Wissenschaftler in der Sowjetunion myografische Sensoren entwickelt, mit denen man Potenziale ablesen kann. Erinnern Sie sich noch an die Signale bei der Auf- und Abwärtsbewegung des Handgelenks? Das haben unsere Wissenschaftler entwickelt. Das Patent für die Steuerung von Prothesen haben Kanada und Großbritannien von uns gekauft, obwohl der Kalte Krieg gerade in vollem Gange war.
2: Ich denke, solche Sachen stehen über der Politik.
3: Ja, die Wissenschaft steht immer über der Politik. Manche Dinge sind mit politischen Vorgängen einfach unvereinbar. Die Wissenschaft existiert außerhalb der Politik. Die Wissenschaft treibt die Menschheit voran.
4: Ich bin das erste Cybermodel auf dem Cover eines westlichen Modemagazins. Das spricht davon, dass Einzigartigkeit immer gefragt ist. Man hat mich nach Dubai eingeladen, damit ich dort an einer Modewoche teilnehmen konnte. Dubai ist so eine neutrale Zone, deswegen geht das dort.
1: 50% der Leute dort sind Russen.
4: Eben, in Europa ist das alles leider gerade etwas schwierig. Wir haben herausgefunden, dass man nur durch Modelagenturen an Modeschauen teilnehmen kann. Leider werde ich von diesen Modelagenturen nicht angenommen. Das ist meine persönliche Erfahrung. Ich weiß nicht, wie das bei anderen aussieht. Aber ich weiß, dass es da Schwierigkeiten gibt. Man könnte meinen, alles ist perfekt, das Portfolio und das Modeling. Aber aufgrund meiner Besonderheiten wissen weder die Model-Scouts noch die Fotografen, wie ihre Kunden auf mich reagieren werden und ob sie ihre Brands kaufen würden.
1: Sprechen Sie von der russischen Modebranche?
4: Ja, genau.
1: Im Westen gibt es ja sogar 200 Kilo schwere Models, die da herumlaufen.
4: Ja, aber das ist jetzt schon etwas anderes.
1: Heißt das, wir müssen uns auch in diese Richtung entwickeln?
2: Ich denke, wir sollten das hier weiterentwickeln. Das ist für Russland gerade sehr aktuell.
4: Wenn jemand so eine Hand sieht, versteht er, dass der Person ein Arm fehlt. Und dass sie das nicht etwa versteckt, sondern damit ihre Individualität unterstreicht. Es ist einfach toll, man selbst zu sein. Sich nicht für sich selbst zu schämen und sich nicht zu verstecken oder zu verstellen. Wir leben in einer Welt der modernen Technologien. Warum sollten wir das nicht nutzen? Ich habe mir nicht ausgesucht, ohne Arm geboren zu werden. Genauso wenig, wie ich mir meine Eltern und meinen Geburtsort ausgesucht habe. Aber wenn das schon einmal passiert ist, sollte das mein Markenzeichen sein.
2: Was hat sich in den letzten Jahren verändert? Zeigen die Sanktionen irgendeine Wirkung?
0: Einiges hat sich verändert. Es gab einige Überraschungen, aber heute kann ich sagen, dass wir alle Herausforderungen gemeistert haben.
2: Was für Überraschungen?
1: Unangenehme Überraschungen, nehme ich an.
0: Einige dieser Überraschungen haben uns Zeit und Geld gekostet.
1: Was genau war das?
2: Material- oder Lieferschwierigkeiten?
0: Die wichtigsten Veränderungen betrafen hauptsächlich Import und Export, weil es Dinge gibt, die in Russland leider immer noch nicht hergestellt werden oder erst in Zukunft hergestellt werden und jetzt noch nicht verfügbar sind. Das betrifft die Elektronik, die ganzen elektronischen Komponenten. Das ist ein globaler Markt. Diese Komponenten werden leider in Russland nicht hergestellt, wenn man von einigen Ausnahmen einmal absieht. Ein weiteres Beispiel wären Mikromotoren, die wir in Prothesen einsetzen. Wir brauchen Mikromotoren mit einem sehr kleinen Formfaktor, sodass sie in die Fingerglieder passen.
1: Wer stellt die her?
0: Vorher nutzten wir nur Produkte europäischer Hersteller, also zum Beispiel aus Deutschland und der Schweiz. Partner aus unserem großen Nachbarland im Osten haben uns ein Angebot gemacht und uns Modellmuster gezeigt. Das ging alles ziemlich schnell. Wir waren alles in allem zufrieden, was die Geschwindigkeit, Reaktionsfähigkeit und Qualität angeht, die sie uns angeboten haben. Als wir nach neuen Partnern und Lieferketten suchten, hat sich herausgestellt, dass einige europäische Hersteller gewisse Produkte ebenfalls in China bauen lassen.
2: Welche Pläne haben Sie für die Zukunft?
4: Für die Zukunft?
2: Also beruflich.
4: Ich engagiere mich im sozialen Bereich. Ich habe sehr viel Freude daran. Ich trete als Botschafterin für Motorräder.

0: In Moskau hielt uns nichts mehr. Die Taschen waren gepackt, das Benzin aufgefüllt und die Straße lockte mit Abenteuern. Es fehlte nur noch die finale Kontrolle vor der Reise.
1: Der Kofferraum des Niva lässt sich echt super einfach öffnen.
0: Wow.
1: Schau mal, eine Schaufel. Die hatten wir vorher nicht.
0: Das ist doch mal was. Das hätten wir im kalmückischen Salzboden gut gebrauchen können.
1: Das Wichtigste ist die Winde, damit wir uns selbst da herausziehen können.
0: Das ist ja mal ein Ding.
1: Versuch mal, es zu halten.
0: Nimm es. Endlich. Die Winde und die Schaufel sind am wichtigsten, denke ich.
1: Nein, das sind sie nicht.
0: Und was ist dann am wichtigsten? Oh.
1: So was hatten wir vorher nicht.
0: Es ist noch original verpackt.
1: Unsere Aufgabe ist es, dafür zu sorgen, dass es auch so bleibt.
0: Ja.
1: Außer wir müssen unterwegs jemandem helfen. Dann machen wir das auf.
0: Aber nicht für uns.
1: Nicht für uns. Alles Wesentliche haben wir.
0: Alles fertig.
1: Wollen wir losfahren?
0: Ich fühle mich jetzt absolut sicher.
1: Deine Zuversicht hätte ich gerne.

0: Margot, schau mal her. Null Kilometer. Ich habe die Anzeige auf der Tankstelle zurückgesetzt. Genau das ist der Beginn unserer Reise.
1: Wir haben eine Menge Tiere hier. Wohin fahren wir?
0: Nach Nischni Nowgorod. Da ist das Schild.

0: Diese Orte sind mit dem Blut der Menschen getränkt, die unter dem Nationalsozialismus gelitten haben. Menschen, die durch Verhungern, Zwangsarbeit, medizinische Experimente und Gas ermordet wurden. Menschen, die in den Ghettos, den Todes- und Vernichtungslagern Osteuropas starben. Unter ihnen meine Familie. Ihre Sünde, als Juden geboren worden zu sein. 77 Jahre nach dem Ende des Zweiten Weltkriegs sind die Zeichen des Nationalsozialismus wieder da. Hakenkreuze und Neonazi-Kundgebungen, als ob der Nationalsozialismus nie vollständig ausgerottet worden wäre.
1: Es wird Leute geben, die den Nationalsozialismus wieder zum Leben erwecken werden. Es geschieht bereits. Was sich heute in der Ukraine und in Europa abspielt, ist fürchterlich.
0: Ich bin in Weißrussland, um die letzten lebenden Überlebenden des Holocaust zu treffen, um mehr darüber herauszufinden, was mit meiner Familie geschehen ist. Denn wenn wir ihr Schicksal, meine Geschichte, unsere Geschichte kennen, können wir dazu beitragen, dass sich die Vergangenheit nicht wiederholt. Wir fragen die Überlebenden, was der wahre Narzissmus ist und ob er uns wieder ins Angesicht blickt.
2: Grüße von OpenTX.
3: Versuchen wir es. Erstmal eine Runde. Mit der militärischen Sonderoperation begann auch die FPV-Revolution. Leute bauten Drohnen in Garagen und verwendeten Komponenten, die sie bei AliExpress kauften.
4: Ohne vorherige Kontrolle und Testflug schicken wir keine Drohne an die Front. Durch die Erfahrung aus der Herstellung von Tausenden von Drohnen kann man meist schon hören, wenn etwas nicht stimmt. Wenn sie ein Paket von uns erhalten, müssen die Frontsoldaten die Geräte nur auspacken. Sie müssen den Akku nur noch einbauen. Das war's. Der Soldat schaltet die Drohne ein und los geht's.

0: Es ist eine gute Arbeitsdrohne. Genau das, was wir momentan an der Front brauchen, weil dies eine völlig neue Art von Krieg ist. Drohnen sind die Zukunft.
1: Anfang Oktober 2023 überschritten Hamas-Kämpfer die Grenze zu Israel. Nief Aivaz, einer der Israeli-Reservisten, wollte das Land schützen, wurde aber für einen Terroristen gehalten und von seinen eigenen Truppen getötet.
2: Am 8. Oktober saßen wir hier im Wohnzimmer und wir schauten fern.
3: Es gibt noch einen weiteren Bericht, ein Video, das den Moment des Zusammenstoßes zwischen unseren Truppen und den Terroristen zeigt.
2: Meine kleine Tochter sagte zu mir, schau mal, Niefs Auto im Fernsehen.
3: Dieses Auto wurde von den Sicherheitskräften gestoppt. Die Terroristen wurden eliminiert.
1: Das Militär verwechselte Niefs blauen Mazda mit einem Audi, der von mutmaßlichen Terroristen gefahren wurde und feuerte über 400 Kugeln auf das Auto ab.
4: Okay, ein oder zwei Kugeln, um sie zu neutralisieren, das verstehe ich. Aber es war eine Tragödie.
2: Ein Polizist kam und sagte, dass ihre Entscheidung falsch war. Und es ihnen leid tut.
1: Die Familie fordert die Behörden auf, die Verantwortung für den Unfall zu übernehmen und Niamh als gefallenen Soldaten anzuerkennen.
2: Mein Land hat mich verraten. Ich habe mein Bestes gegeben.

0: In diesen Tälern erzählt man sich die Legende von himmlischen goldenen Pferden mit weißen Mähnen. Wenn die Herde im Morgengrauen über den Horizont galoppiert, gleicht sie der aufgehenden Sonne.
1: Man erzählte mir, dass hier in den Bergen einst Pferdeherden umherwanderten. Vor vielen, vielen Jahren, vielleicht auch vor Jahrhunderten.
0: Um die Jahrhundertwende verschwanden die goldenen Pferde mit den weißen Mähnen jedoch von den Hügeln.

0: Es war verboten, in Tatarstan Pferde zu halten. Sie wissen, wie es in der Sowjetära war. Man wollte den Westen aufholen, ihn überholen. Das Wettrüsten, der technologische Wettbewerb, all das. Pferde wurden da nicht gebraucht. Industrialisierung war angesagt. Also sind die Pferde verschwunden. Aber ich hatte, wie mein Großvater zu sagen pflegte, nun ja, wir hatten eben unsere eigenen Pferde.
1: Dann geschah ein Wunder. Im Jahr 2018 wurde eine alte Rasse offiziell neu registriert. Das wiederbelebte tatarische Pferd.
2: Ein reinrassiges Tatarenpferd, so wie es einst war.
3: Fast ging uns der Orlov-Traber verloren. Oder nehmen wir das Vjatka-Pferd. Dreimal ging uns das Vjatka-Pferd fast verloren. Sie hatten aber noch einen Strang, an dem sie festhalten konnten. Wir hatten, wie sich herausstellte, gar nichts mehr. Es grenzt an ein Wunder.
4: Nahezu alles wird in Betracht gezogen. Kopf, Nacken, Brust, Rücken, Lende, Kruppe, Beine und Hufe. Sowie die allgemeine Muskulatur.
3: Farid war der Erste, der sich persönlich und so beharrlich für die, wie soll ich es nennen, Wiederbelebung des Tatarenpferdes einsetzte.
0: Ich war derjenige, der die gesamte Republik dazu bewegte, die tatarische Pferderasse wiederzubeleben. Im Alter von 45 Jahren regte sich in mir dieser glühende Wunsch. Also mit 45 Jahren hatte ich diese Idee. Vielleicht waren es die Worte meines Großvaters, die mich daran erinnerten. Und so begann ich damit, die Genetik von Pferden intensiv zu erforschen. Ich bereiste die Mongolei, Baschkortostan, das Sajan-Gebirge, Hakassien und Buryatien. Ich besuchte das Volk der Sojoten und ich reiste nach Kasachstan, um dort die Pferde zu erforschen.
1: Danach bereiste Farid entlegene Dörfer in Tatarstan und den angrenzenden Republiken, wo er nach hellen Pferden mit weißer Mähne suchte. Wenn er welche fand, kaufte er sie und brachte sie nach Hause.
0: Und dann holte ich Wissenschaftler hinzu.
3: Das ist seine erste Herde und die haben wir auch bewertet.
0: Ich erinnere mich an die Zahlen. Zuerst hatte ich 2, dann waren es etwa 40. Später waren es mehr als 70 und danach ging es über 100 hinaus. In diesem Jahr haben wir wohl fast 700. Eine große Anzahl. Es ist eine große Herde.
3: Als das alles begann, hätten wir nicht gedacht, dass es ein solcher Erfolg werden würde. Und das in dieser relativ kurzen Zeit. Ja, man könnte es tatsächlich als ein Wunder bezeichnen.
5: Sie fingen praktisch mit nichts an.
3: Ja, mit fast nichts fingen wir an.

0: Sie sind kleiner, sehr robust mit heller Mähne. Das sind ihre charakteristischen Merkmale. Im Vergleich zu anderen Pferden sind sie ehrlich gesagt temperamentvoller. Und das merkt man ihnen auch an.
1: Das ist Boyko. Er ist sehr verspielt und wacker.
2: Dulkan, erzählen Sie mir von ihm. Wie ist sein Charakter?
3: Er ist behutsam. Vielleicht ähnelt er mir ein wenig.
4: Wie die Tataren. Die Pferde sind wie die Tataren selbst. Sie arbeiten hart, sind ruhig und freundlich. Sie haben Energie und Temperament. Und sie glauben an sich selbst und ihre Zukunft.

0: Momentan werden 2- und 3-jährige Hengste und Stuten für das Tai-Tulak-Spiel aussortiert. Das Ziel ist es, ein wildes Pferd zu zähmen und zu sehen, welches Team es am schnellsten schafft. Man könnte sie aus einer Herde herausholen, aber das wäre zu schwierig. Stattdessen bringen wir sie in kleineren Gruppen. Jene, die wir nicht benötigen, gehen zurück in die Herde und die, die wir brauchen, bleiben.
1: Ich denke, dass sich Farid momentan eher mit dem Reitsport befasst. Er muss auch wiederbelebt werden.
2: Schaut euch das an. Champions. Heute hält Tatarstan erstmals ein überregionales Turnier ab. Zeigt uns, was ihr drauf habt. Es gibt 2 Wannen. Das Ziel ist es, die Attrappe zu ergattern und in eine der Wannen zu werfen. Das Ergreifen ist sehr schwer, weil die anderen Spieler einen bedrängen. Die Attrappe wiegt 30 bis 35 Kilo. Man muss sie packen und festhalten, damit sie einem nicht entrissen wird. Das ist nicht einfach. Team Tatarstan und Team Baschkortostan. Es ist ein lange vergessener Volkssport. Aber unsere kirgisischen Brüder bewahrten ihn. Und wir, als ein Turkvolk, lassen ihn heute wieder aufleben. Einst wurde so die Kavallerie für Schlachten trainiert.

Wenn wir ein starkes Land wollen, brauchen wir starke Männer. Was ist das für ein Mann, der nicht reiten und nur ein Telefon bedienen kann? Taitulak dient auch dem Einreiten wilder Pferde. Es erfordert viel Mut, schnelle Reflexe und das Verständnis dafür, genau zum richtigen Zeitpunkt das Richtige zu tun. Wissen Sie, wie das angefangen hat? Wir haben daran gearbeitet. Ich habe auch dazu was beigetragen und dann hatten wir das Pferd. Dann begannen die Leute zu fragen, warum die Rasse wieder beleben. Wir haben doch Zugpferde und Milchpferde. Andere Rassen nutzen wir für Rennen. Was also ist der Nutzen für das wiederbelebte Tatarenpferd? Das traf mich schwer. Was sollte die Frage? Unsere Vorfahren hatten diese Pferde, sie nutzten sie, und heute soll es für sie keinen Bedarf geben? Wie sich herausstellte, sind sie für den Kampf im Sattel perfekt geeignet. Und für das Bogenschießen ebenfalls. Sie galoppieren schnell genug. Das hat mich motiviert, die Sache fortzusetzen. Sehr geehrte Reiter, sehr geehrte Stammesgenossen und verehrte Gäste. In diesem Jahr halten wir bereits die zweite Veranstaltung dieser Art ab. Ein Volk kann sich nur behaupten, wenn es seine Sprache, Traditionen und Bräuche bewahrt und indem es die Jugend mit seiner Vergangenheit und seiner Geschichte vertraut macht, indem wir unseren alten Pfaden folgen, gehen wir der Zukunft entgegen. Pferde waren immer ein Bestandteil unserer Geschichte. Heute müssen wir unsere Pferde unterstützen, denn in der Vergangenheit waren sie für uns da. Meine Philosophie ist folgende: Wenn man in diese Welt kommt, sollte man sie in einem besseren Zustand wieder verlassen. Oder zumindest nicht in einem schlechteren. Völker mit einem starken Willen werden überleben. Jene mit einem tiefen Selbstbewusstsein und dem Willen, die eigenen Wurzeln zu bewahren. Vor langer Zeit, als ich noch keine Pferde hatte, wanderte ich durch das Karangebirge. Ich schloss die Augen und stellte mir Herden vor, die über diese Hügel galoppierten. Und mein Traum wurde wahr.

0: Es heißt, die Eisinsel sei voller Geheimnisse und Rätsel. Alle, die versucht haben, diese Rätsel zu lösen, seien verschwunden. Als ich das erfahren habe, war es bereits zu spät, umzukehren.
1: Die Amerikaner haben Angst. Nicht nur Trump. Es wäre besser, Grönland jetzt von Dänemark wegzunehmen.
2: Du spürst diese Macht, die sich anschleicht. All diese Gletscher, diese Eisberge. Wie ein großer Eisbrocken abbricht.
3: Man hat sie nicht nach ihrer Meinung gefragt. Deswegen sind die Grönländer der Ansicht, dass die USA sie missachten.
4: Nehmen Sie an, dass es zu einer Art militärischer Konfrontation innerhalb der NATO kommen könnte, zum Beispiel zwischen Dänemark und den USA.
5: Wissen Sie, ich vermute es.

0: Wenn der letzte Einwohner ein Dorf verlässt, behalten die Häuser für eine Weile die Erinnerungen an die ehemaligen Bewohner. Aber mit jedem Jahr, das vergeht, bröckeln die Wände und auch die Erinnerungen vergehen.
1: Die Wahrscheinlichkeit, dass es Choch so ergangen wäre wie Gamsutl, war sehr hoch, wenn nicht jemand wie ich aufgetaucht wäre. Ich kam in Choch zur Welt und wuchs hier auf. Seit meiner Kindheit sah ich, wie junge Leute das Dorf verließen. Das beschäftigte mich sehr. Ich verstand, dass ich, falls ich meine eigene ideale Welt schaffen wollte, in mein Heimatdorf zurückkehren musste. Als ich eingeschult wurde, gab es ungefähr 200 Schüler und als ich nach Choch zurückkehrte, waren es noch rund 40. Das ist ein Schlüsselindikator, kann man sagen. Die Schule ist der Indikator für die Gesundheit des Dorfes. Heute besuchen rund 80 Kinder die Schule. Die Anzahl hat sich also wieder verdoppelt.
2: Er ist mein ehemaliger Schüler. Anfangs glaubte ich nicht daran. Ich dachte, es sei Populismus, sonst nichts. Aber es stellte sich heraus, dass er es ernst meinte. Und er hatte Erfolg. Es ist sein Erfolg. Dank ihm entstanden im Dorf 15 bis 20 Arbeitsplätze. Vielleicht sogar mehr. Das Ethnohaus-Projekt war natürlich eine immense Hilfe. Es war ein bedeutendes Projekt. Das Haus war halb zerfallen, aber er konnte es wiederherstellen.
1: Das Haus lag in Ruinen. Der Teil, wo wir gerade sitzen, war komplett zerfallen. Es war nur eine Wand übrig. Für Ihr besseres Verständnis, Choch ist auf Terrassen an einem Berghang gebaut. Mein Dach ist also der Hof meines Nachbarn über mir. Wenn also ein Haus weiter oben zerfällt, setzt sofort eine Kettenreaktion ein und die Häuser darunter werden beschädigt. Ich sprach mit den Besitzern der Häuser. Sie sagten, wir können es uns nicht leisten, die Häuser zu restaurieren. Die Stadtverwaltung konnte es auch nicht. Sie sagten, dass die Häuser einfach abgerissen werden sollten. Da wurde mir klar, dass Choch durch den Abriss des Hauses, durch diese Ruine, seinen einzigartigen Charakter verlieren würde. Also sagte ich mir, nun gut, ich mache es selbst. Und ich begann mit der Arbeit.
3: Allein?
1: Ja. Das hier ist ein Foto aus dem Jahr 1933. Wir fanden es in einem Reisejournal. Und das hier ist aus dem Jahr 2016. Es war schlicht eine Ruine.
4: Damals, als es noch keine Touristen gab, sagte er immer wieder, lasst es uns tun. Wir werden Touristen haben, auch in der Zukunft. Kommt schon, unterstützt mich. Aber die Leute glaubten nicht wirklich daran. Also hat er alles allein gemacht, all die Arbeit und das viele Schleppen.
1: Das Konzept einer Pension war in Dagestan und im gesamten Kaukasus unbekannt. Wir waren mit viel Kritik konfrontiert. Wie bitte? Eine Pension in Dagestan? Sie wollen Gäste bezahlen lassen? Einen Gast bezahlen zu lassen, wurde in Dagestan als eine Beleidigung angesehen. Undenkbar. Ich bin also einer der Pioniere, der gegen die Gastfreundschaft in Dagestan verstößt. In Choch ist mittlerweile praktisch jedes Haus zu einer Pension geworden. Dies bietet vielen Menschen die Gelegenheit, Geld zu verdienen. Die Leute begannen damit, ihre Häuser zu restaurieren. Einige Familien sind zurückgekehrt.
0: Dieses einst sehr ruhige Dorf hat nun sein eigenes Hotel mit einer Boutique. Der Besitzer kam in diesem Haus zur Welt, das später zu diesem Zweck umgestaltet wurde.
3: Diesen Impuls hatten wir nötig. Nun hat sich der Tourismus hier etabliert und in vielen Dörfern gibt es Enthusiasten wie Saur und unsere Klienten. Hier fing alles an. Wir begannen, aus anderen Städten in unsere Heimatorte zurückzukehren, um etwas Interessantes zu schaffen. Diesen Terrassen- und Bogenbaustil nahmen wir als Fundament und mit Hilfe der modernen Architektur versuchen wir, das alles nachzubilden. Es ist sozusagen ein Design-Code. Wenn man durch die Straßen des Dorfes geht, sieht man die Terrassen und Dächer, die noch immer flach und aus Ton hergestellt sind. Der Ton wurde auf eine bestimmte Art gerollt. Alte Rollen dieser Art, mit denen die Menschen ihre Dächer glätteten, sind noch immer zu sehen. Das Dach deines Nachbarn ist dein Hof. Dies hat einen einzigartigen Lebensstil geprägt.
2: Mir gefällt der große Zustrom an Touristen nicht. Und, naja.
1: Sie bringen Unbehagen.
2: Beides. Unbehagen. Und die Ruhe geht verloren. Und jetzt hat es jeden erwischt. Lehrer, Milchmädchen, Schäfer, einfach jeden. Und das, was vorher war, die Lebensfreude und die Wärme, all das ging verloren. Irgendwie baute früher alles auf Familien- und Stammesbeziehungen auf. Tu es nicht so, sondern tu es so. Das ist falsch und das ist richtig. So bin ich aufgewachsen. Hier fand ich immer meinen Frieden. Und heute geht man an allem vorbei, mit geschlossenen Augen und Ohren.

0: Was Saur tut, ist hervorragend. Er zeigt mit Erfolg, dass die Leute hier noch immer daran interessiert sind, ihre Geschichte zu bewahren.
1: Im vergangenen Jahr öffnete Abu Muslim ein kleines Museum im Erdgeschoss seines Hauses.
0: Alles, was ich habe, stelle ich aus. Vor 40 Jahren begann mein Vater damit, von seiner Rente ein Teil nach dem anderen zu kaufen und zu sammeln. Das Haus wurde von meinem Urgroßvater gebaut, einem Oberst der kaiserlichen russischen Armee. Mein Großvater fiel dem Kulaken-Pogrom zum Opfer und wurde vertrieben. Die Familie meines Großvaters, mein Vater zusammen mit seiner gesamten Familie und die Großmutter wurden aus diesem Haus vertrieben. Es wurde in ein Krankenhaus verwandelt. Im Jahr 1993 bekamen wir das Haus zurück. Noch gibt es keinen Strom. Vorerst wohnen hier nur Schwalben. Oh, das fällt auch gleich herunter.

Das waren meine Bücher. Handbuch des Vorsitzenden der Kolchose. Ich gehöre zu jenen, die zurückkehrten. Die Möglichkeit, den Lebensunterhalt zu verdienen, ist gegeben und die Touristen strömen herein. Also entschied ich mich mitzumachen. Aber die erste und wichtigste Aufgabe war die Renovierung des Hauses. Ich denke, alles ist möglich, man muss nur wollen und sich Mühe geben. Er bewies uns seinen Fleiß und dass es machbar ist. Also folgen wir ihm nach, auch wir werden uns beweisen.

wissen. Nichts ist unmöglich. Wer keine Träume hat, der... Mein Vater sagte gerne, wer nicht von großen Dingen träumt, kann nicht einmal kleine Dinge erreichen. Und er arbeitet an der Restaurierung alter Häuser.

0: Ja, das Ethnohaus ist unser Motor, der all das antreibt. Es ist relativ klein, nicht wahr? Aber es entwickelte sich zur treibenden Kraft hinter diesem großen Touristenandrang. Selbst für ganz Dagestan, kann man sagen.
1: Nahe Chuch liegt ein Geisterdorf, wie es die Touristenführer heute nennen. Der letzte Einwohner von Gamsutl verstarb vor 10 Jahren.
0: Von unseren Häusern aus konnten wir die Lichter sehen. Damals wohnten dort noch 7 oder 8 Menschen. Im Grunde waren es alte Leute, die dort ihren Lebensabend verbrachten.
1: Saur hat eine neue Idee für die Restaurierung eines Hauses in Gamsutl.
0: Dieses Haus gehörte Muhammads Urgroßvater. Bei einer Familienzusammenkunft wurde entschieden, dass man das Haus demjenigen schenkt, der es restauriert. Es soll das erste restaurierte Haus sein, das die Besucher hier in Gamsutl betreten können. Es wird ein Museum werden.

0: Egal wie unrealistisch es erscheinen mag oder wie schwierig es sein wird, wir werden unser Bestes geben, um es fertigzustellen.
1: Um die Baumaterialien heranschaffen zu können, muss Saur erst einmal einen alten Pfad erweitern, um wenigstens einem Mini-Traktor die Durchfahrt zu ermöglichen.
2: Darf ich fragen, was Sie in Ihrem kleinen Wagen transportieren?
0: Sand.
2: Sand? Wofür?
0: Für den Bau.
2: Aha, für den Bau. Sie bauen gerade etwas, richtig?
0: Wir werden das Museumshaus restaurieren.
2: Oh, das ist großartig. Aber das bedeutet harte Arbeit.
0: Was sollen wir sonst tun? Ohne Mühen. Was wollen wir dann in dieser Welt?
1: Von außen betrachtet wirkt es fast wie der Mythos des Sisyphus. Saur und seine Dorfmitbewohner glauben an den Erfolg.
0: All die Aufgaben, mit denen wir konfrontiert sind, erscheinen mir nicht unmöglich oder unerreichbar. Das alles, all diese Arbeit, ist machbar. Keine der Herausforderungen wird unerledigt bleiben. Es ist alles nur eine Frage der Zeit.

0: Guten Morgen. Ich hoffe, Ihnen hat der Aufenthalt bei uns gefallen.
1: Es hat uns sehr gut gefallen.
2: Wir möchten gerne eine Reservierung machen. Heute ist das Wetter gut. Wir hoffen, dass wir den Sternenhimmel sehen können.
0: Den Kindern gefällt es hier, nicht wahr?
2: Sie lieben es. Sie sind total begeistert. Sie haben es nicht eilig, von hier wegzugehen. Es gefällt ihnen sehr.

0: Bruder, ich sehe einen Banderiten auf 5.
1: Was macht er dort noch? Na, mach schon.
0: Ich führe das Werk meiner Großväter fort. Ich verteidige meine Familie, meine Geschichte und unsere Werte.
1: Jene, die momentan hier kämpfen, machen weiter dank ihrer Willensstärke.

0: Alle 2 Jahre findet an den Ufern der Inselstadt Swjaschsk das Volksboot-Festival statt. Beim letzten Mal standen Kinder im Mittelpunkt, die mit ihren eigenen Händen ein hölzernes antikes Boot nachbauten, inspiriert durch das antike russische Uschkui.
1: Zuerst eigneten wir uns das Wissen zur Herstellung von Kupfernägeln und zur Vernieten des Rumpfes an. Danach legten wir den Kiel und bauten die Rumpfbeplankung. Die Nägel stellten wir aus Kupfer her. Wir brauchten viele Nägel.
2: Gemeinsam mit den Kindern bauten wir auch Dinghys. Wir haben 13 Optimistboote, 11 davon bauten wir aus Sperrholz selbst. 2 6er-Ruderboote und 2 4er-Ruderboote, das ist eine komplette Armada. Wenn wir sie alle gleichzeitig zu Wasser lassen würden, wäre das ein ziemliches Spektakel. Praktisch eine komplette Flotte. Die Kinderadmiralität von Mari L. Im Rahmen des Projekts bauen wir Boote wie diese. Mittlerweile bauen wir auch Dinghys aus Plastik, da die aus Holz sehr aufwendig sind. Nehmen wir dieses hier. Wie lange dauert der Bau eines solchen Bootes? Mindestens 1 Woche Vorbereitung. Man baut es und lässt es zu Wasser. Dann macht man Nachbesserungen hier und dort. Es ist ein langer Prozess. Aber diese Dinghys lässt man einfach zu Wasser und fährt los. Wenn wir all unsere Holzboote reparieren müssten, würden wir den halben Sommer damit verbringen. Momentan prüfen wir, was für uns am besten geeignet ist. Unsere Holzboote nutzen wir aber noch immer.
3: Diese beiden Dinghys fahren auch mit, richtig?
0: Für das kommende Fest bereitet jeder eine Überraschung vor.
1: Wir segeln hart am Wind, zeigen, was wir können und schauen uns an, was die anderen drauf haben.
2: Er mag sehr bescheiden aussehen, aber in Wirklichkeit ist er ein Seewolf. Also, wie hoch bist du geklettert? Bis zu welcher Höhe?
1: 49,5 Meter.
2: Den gesamten Brammast hoch?
1: Ja.
0: Die Sankt Kosmas, das Flaggschiff der Kinderflottille, ist auf dem Weg zum Festival. Die Besatzung besteht aus einem Kapitän, einem Koch und 8 kleinen Seemännern.
4: Die Fahrt wurde eben erst angekündigt und das war's. Sie melden sich unverzüglich an, ohne uns zu fragen.
5: Ohne euch zu fragen?
4: Ohne uns zu fragen. Sie entscheiden selbst, ob sie gehen. Wir werden über diese Tatsache nur informiert.
6: Ich ging einfach nur zum Schwimmen ins Schwimmbad. Und da sah ich, dass dort immer irgendetwas gebaut wurde. Ich wollte herausfinden, um welche Art von Club es sich handelte. Also ging ich hin, um es mir anzuschauen. Und nun bin ich schon seit 7 Jahren dabei.
7: Sie machten meinem Bruder den Vorschlag, dem Club beizutreten. Als ich davon hörte, wollte ich es auch ausprobieren. Nun ja, ich ging hin, es gefiel mir und ich blieb.
8: 2 Enkelsöhne, Daniel und Kirill.
5: Er auch?
8: Ja, er auch. Der Jüngste wird auch hingehen. Wir haben uns daran gewöhnt. Seit Jahren verabschieden wir sie immer wieder.
5: Praktisch die Hälfte der Stadt gehört dem Club an, richtig?
8: Ja.
5: Haben Sie einmal gezählt, wie viele Kinder Sie ausgebildet haben?
2: Einige 100, das ist sicher.
9: Kannst du dein Bett allein machen oder brauchst du Hilfe? Für Arseni ist es die erste Fahrt. Auf die Besatzung ist Verlass. Ich habe das Gefühl, dass sie ihm gute Unterstützung geben werden.
2: Wer fehlt noch?
3: Arseni.
2: Arseni. Hinten anstellen.
10: Ich wünsche jedem von euch einen Schutzengel und euch allen guten Wind. So Gott will, wird alles gut verlaufen. Gute Fahrt.
2: Bereits in der 4. oder 5. Klasse entschied ich mich aus irgendeinem Grund, dass ich ganz sicher zur Marine gehen würde. Als ich mich aber bei einer Marineschule bewerben wollte, sagte meine Mutter, ich lass dich nicht so weit von zu Hause weggehen. Aber dann bewarb sich ein Bekannter bei der Marineschule in Kamtschatka. Diese Schule bot volle staatliche Unterstützung, strikte Disziplin, militärische Ränge und Karrieren an. Und sie sagte, wenn ich dich je gehen lasse, dann nur zu dieser Marineschule. Ich sagte, Mutter, lass mich bitte nach Nischni Nowgorod gehen. Damals hieß das noch Gorki, denke ich. Das ist Petropawlowsk-Kamtschatski. Es ist zu weit weg. Ich wusste nicht einmal genau, wo das war. Naja, am Ende gingen wir dorthin. Nach der Marineschule arbeitete ich auf der Fregatte Palada, auf der Kadetten ihre Segelpraxis absolvieren. Also hatte ich bereits ein wenig Erfahrung bei der Arbeit mit jungen Leuten. Grundsätzlich versuchen wir hier dieselbe Ordnung aufrechtzuerhalten. So, diese zwei roten Bojen markieren die rechte Flanke des Schifffahrtsweges. Wir müssen 65 Kilometer bei einer Geschwindigkeit von 12 Kilometern pro Stunde zurücklegen. Wie viele Stunden wird das dauern? Erinnerst du dich an die Mathematik? Ich weiß, du hast Ferien, aber trotzdem. Es wird mehr als 5 Stunden dauern, bis wir die Schleusen erreichen. Verstanden?
7: Jawohl.
2: Los an die Arbeit. Es ist seine erste Fahrt. Das ist ein guter Junge. Er ist sehr talentiert und arbeitet hart. Ich denke, er wird etwas aus sich machen. Das ist auch der Grund, warum ich ihn mitnahm. Er ist der Jüngste, 11 Jahre alt.
11: Kabinenjunge Kubekov meldet sich zur Stelle.
2: Sehr gut. Auf Posten. Mit den Jungs kann man überall hingehen. Diese Kinder sind Gold wert.
0: Die Sankt Kosmas, das Flaggschiff der Kinderflottille, ist der Nachbau einer Barke, die bei den Expeditionen Peter des Großen zum Einsatz kam. Einst fuhren Infanteristen aus Kosmodemjansk, der Heimatstadt der Kinder, auf einem Wasserfahrzeug fast genau wie diesem. Und die Kinder gehen damit regelmäßig auf große Fahrt.
1: Unsere bisher größte Fahrt ging nach Kostroma. Es war eine Reise von 21 Tagen. Anfangs war es schwer. Es war die erste Reise. Aber ich denke, so geht es jedem. Dann gewöhnt man sich daran. Mit der Zeit fällt einem alles leichter und man versteht den Kapitän, ohne dass er einen Satz zu Ende spricht.
2: Alle Hände an Deck. Alle Hände setzen Segel. Seid ihr jetzt wach? Kommt schon, raus mit euch. Alle Hände an Deck. Hört auf, herumzutrödeln. Antreten. Wir haben ein äußerst interessantes Schiff. Rahsegeln ist eine komplexe Angelegenheit, aber es hält die Kinder aktiv beschäftigt. Das Geld für das Schiff sammelten wir Stück für Stück. Wir sind allen sehr dankbar. Es gibt sehr viele sehr liebenswürdige und großzügige Menschen. Manchmal weiß man nicht, wie der Tag anfangen oder enden wird. Und dann, zack, ein Anruf. Ist dort der Segelclub? Ja, hier ist der Segelclub. Nun, wir haben hier ein Boot, das wir euch schenken wollen. Sapperlot. Man weiß nie, von wem so etwas kommt oder warum es geschieht. Offensichtlich ziehen gute Taten gute Dinge an.

0: Meldung.
1: Genosse Kommandant.
0: Kapitän.
1: Genosse Kapitän.
0: Kabinenjunge Kubekov.
1: Kabinenjunge Kubekov.
0: Auf Befehl zur Stelle.
1: Auf Befehl zur Stelle.
0: Nochmal.
1: Genosse Kommandant. Kapitän. Kabinenjunge Kubekov. Auf Befehl zur Stelle.
0: Vorwärts. Die Logbucheinträge sind mangelhaft. Ich weiß nicht, was ich noch tun soll. Noch im Jahr 2018 war es eine Freude, im Logbuch zu lesen. Alles war verständig und interessant geschrieben. Aber seit die Kinder all diese Spielereien in den Händen haben, geht es mit der Handschrift bergab. Heute ist das Schreiben für sie eine Strafe.

0: So, das schneidest du ab. Danach schneidest du die Mitte raus.
1: Ich habe die Haut einfach nicht durchgekriegt.
0: Und dann kannst du es essen.
2: Was war der schwierigste Teil? Segel setzen, Logbuch schreiben oder Tomaten schneiden?
1: Das Logbuch war das Schwierigste.
2: Das Logbuch?
1: Ja.
2: Warum?
1: Naja, irgendwie auch die Tomaten. All die Eindrücke mit Buchstaben aufzuschreiben. Es fällt einem nichts ein. Was man aufschreiben soll, woran man sich erinnern soll.

0: Heute präsentieren wir eine Ausstellung traditioneller handgefertigter Boote. Selbstverständlich würde ich es begrüßen, wenn möglichst viele Leute ihre Boote mit ihren Händen selbst anfertigen und damit auf interessante Fahrten gehen. Schon der Bootsbau ist ein interessantes Abenteuer für sich.
1: Auffangen. Okay, zieht es hoch.
2: Auch diesmal hatten die Jungs eine Idee, wie sie bei dem Fest auftreten würden. Sie setzen Segel in den Farben der Flagge der Russischen Föderation und ordnen ihre Boote in der richtigen Reihenfolge an.
3: Dieses Boot ist heute zum ersten Mal gesegelt. Ihr habt es im Rudern und unter Segel getestet und sichergestellt, dass es seetüchtig ist. Gut gemacht. Gestern stellte ich Ihnen die Frage, ihr habt die Möglichkeit, heute Abend nach Hause zu gehen. Wer möchte? Niemand hob seine Hand.
2: Jedes Boot benötigt 3 Segler und die Mitglieder des örtlichen Segelclubs bieten ihre Hilfe an.
3: Wenn ihr hintereinander gleiten könnt, weiß, blau, rot, wie die Farben unserer Flagge, dann ist das gut. Wenn nicht, dann ist es auch in Ordnung.

Wir wollen nicht aus jedem Kind einen Seemann oder Binnenschiffer machen. Es geht nur darum, dass sie mit anderen guten Kindern Zeit verbringen und selbst zu guten Kindern werden. Ich sage ihnen immer, seht ihr, wie viele nette Menschen wir bei uns haben? Wenn ihr mal erwachsen seid, sollt auch ihr nett sein. Wir steigen langsam.

langsam in den Schiffsbau ein. Wir haben viele Träume. Als nächstes wollen wir ein traditionelles Kosnaja-Boot bauen, basierend auf alten Aufzeichnungen. Wir geben unser Bestes, um unsere Träume zu verwirklichen.

0: эти русские. Эти русские мальчики не меняются. Война, революция, русская рулетка. Умереть, пока не успел состариться. В 19-м, 20-м, 21-м веке.
1: Работа.
2: Wenn man ununterbrochen arbeitet, spielt es keine Rolle, welche Qualifikationen man hat. Die Leute werden sowieso müde. Minenexplosionstraumata sind vorherrschend.
3: Man hat uns sozusagen gezielt mit Mörsergranaten beschossen. Ich wurde dabei leicht an den Beinen getroffen.
2: Die Einstellung der Bewohner zu uns ist im Prinzip positiv. Wir haben keine Feindseligkeiten im Umgang mit ihnen festgestellt.
4: Ich danke Ihnen allen. Auf Wiedersehen.
2: Ein Menschenleben ist ohnehin unbezahlbar. Deshalb behandeln wir, wenn wir arbeiten und zu helfen versuchen, jeden Patienten individuell. Wir setzen unser Wissen ein, um Leben zu retten.

0: Nachdem die Ernte eingefahren ist, wird der Atem der Nacht zu Frost. Männer kommen mit Zedernzapfen aus der Taiga nach Hause. Die Kumandiner, die ursprünglichen Einwohner von Altai, versammeln sich zum Kochakan-Festival.
1: Dieses Fest, das Kochakan, ist für unser Volk sehr wichtig. Es ist ein Fruchtbarkeitsfest, ein erotischer Feiertag.
2: Wie viele Kumandiner gibt es noch?
1: Oh, wenn wir vom Gebiet Altai sprechen, hier sind es noch 1100 Menschen.
2: Mehr nicht?
1: Ja, das ist alles.
2: Wie ist die aktuelle Lage des Volks der Kumandiner?
1: Wir sind vom Aussterben bedroht.
2: Tatsächlich?
1: Ja, wir stehen unter dem Schutz der UN. Unsere Sprache ist im Roten Buch gelistet. Ohne Sprache gibt es kein Volk. So ist das.
3: Ich lache und sage, ich spreche Kumandin nur noch mit meiner Katze. Wenn ich zu ihm Kedawa, also geh weg, sage, dann geht er weg. Sage ich Kilbera, dann kommt er zurück.
1: Das Gebiet Altai machte eine Ausschreibung für die Eröffnung eines Ethnokulturzentrums und wir gewannen. Dann, nachdem wir das Zentrum eröffnet hatten, das sich mit traditioneller Kultur befassen sollte, hieß es nur zu. Aber es gab keine Traditionen. Wir kannten sie nicht. Also nutzten wir alle verfügbaren Materialien und schauten uns nach weiteren Quellen um. Wir sammelten Folklore und veröffentlichten das Material. Die Kultur ist erstarrt. Sie steht still und wurde nie weitergeführt oder weiterentwickelt. Unser vorhandenes Kulturgut wurde bewahrt. Wir haben keine schönen modernen Lieder. Wenn keine jungen Leute nachkommen, schaffen wir es nicht. Wir sind alt. Wir gaben unser Bestes und haben viel getan. Natürlich, viel Arbeit ist bereits getan. Wir veröffentlichen Literatur und veranstalten Projekte. Vor einiger Zeit las ich über dieses Fest und irgendwie, nun, es war ein wenig furchteinflößend. Schließlich ist es ein erotisches Fest. Jeder hat seine eigene Einstellung zu Festen dieser Art. Manche befürworten sie, andere haben ihre Zweifel. Ja, sie sind schüchtern. Aus den Innereien von Lämmern werden Delikatessen hergestellt. Eine Facette der Kultur der Kumandiner ist gut erhalten geblieben. Unsere Nationalküche. Sie ist nie von den Tischen verschwunden. Wir aßen das, als wir Kinder waren. Heute essen wir es als Erwachsene. Und unsere Kinder essen es auch. Was ist noch erhalten? Dieser Aufguss aus Gerste zum Beispiel. Bei der Totenwache wird es in eine Ecke gegossen. Ich fragte meine Mutter. Damals, in der Sowjetzeit, war es das Erste, was sie tat. Sie goss es in eine Ecke und ich fragte, warum gießt du es in die Ecke? Sie sagte, ich weiß es nicht. Jeder tut es, also tun wir es auch. Unsere Eltern machten es auch so. Es war also eine Tradition, nicht wahr? Heute weiß ich, warum man das tat. Und ich erklärte es meiner Mutter. Wirklich? Ja, man tut es, um die Hausgeister zu besänftigen. Das Festival handelt von einer Gottheit namens Kochakan, die Fruchtbarkeitsgöttin. Ich fragte meine Mutter, sie ist 89 Jahre alt, aber sie erinnert sich nicht an dieses Fest. Manchmal fragt sie mich, woher weißt du das alles? Sie wissen es nicht, weil sich damals niemand für seine eigene Herkunft interessierte.
4: Das ist ein Kumandinerfest.
5: Ein Kumandinerfest?
4: Kochakan.
1: Wir haben es wiederbelebt. Kochakan wurde 50 oder 60 Jahre lang nicht gefeiert. Vielleicht sogar 100 Jahre. Unser Ethnologe verfasste eine Beschreibung darüber. Eine sehr detaillierte Beschreibung der Festtage. Aber es gibt keine methodologischen Anhaltspunkte. Daran hatte niemand gearbeitet. Und da die Menschen dieses Fest nicht feierten, geriet es in Vergessenheit. Wir mussten es wiederbeleben und zu diesem Zweck methodologische Texte verfassen. Skripte, wie das Fest abzuhalten ist. Nun ja, die Zeit ist gekommen. Wir haben es geschafft. Kutscher Khan, unsere Gottheit, geht von Haus zu Haus. Er tritt ein und singt. Er singt erotische Lieder. Niemand wird sie verstehen, denn sie sind in Kumandin. Er wünscht sich, dass in den Häusern viele Kinder und viel Vieh geboren werden. Es gab auch erotische Spiele. Männer standen vor ihm Spalier, denn seine Berührung gab ihnen mehr Manneskraft. Ey, sterbliche Jugend, mit jedem Akt sollt ihr Frauen süßer werden. Naja, so schlimm ist es nicht, oder? Keine schmutzigen Sachen. Online findet man schlimmere Dinge. Zu den Texten gibt es auch eine beeindruckende Geschichte. Unser Ethnologe verstarb und seine Frau schickte sie nach Ungarn, weil auch dort unsere Stammesmänner leben. Das heißt, sie lebten dort für eine lange Zeit. Sie gab die Texte einem dortigen Forscher. Vielleicht hat sie sie auch verkauft, ich weiß es nicht genau. Jedenfalls ist es eine Tatsache, dass auch diese Person verstarb und seine Frau gab die Texte an uns zurück. Wer ist Kutscher Khan? Kutscher Khan ist unsere höchste Gottheit.
4: Ein Geist.
1: Genau. Ein Geist, der zu uns kam,
4: um Fruchtbarkeit zu bringen.
1: Das ist unser Hirse-Eintopf, den wir am ersten Tag vorbereiteten. Hallo, meine Lieben.
5: Hallo.
1: Ich präsentiere euch unseren wichtigsten Gast bei unserer Feier. Der Geist des Kutscher Khan wird in ihn fahren.
4: Oh, naja, ich bin nicht sicher, ob ich den Erwartungen gerecht werde. Es ist mein erstes Mal.
1: Das wird schon.
4: Mein erstes Mal. Sprichwörter aussprechen, hier und dort.
5: Oh, ist das dein erstes Mal?
4: Mein allererstes Mal. Ich habe mich mit dem Thema noch nicht einmal befasst. Sie haben sich an mich gewandt. Ich bin Tierarzt und arbeite mein ganzes Leben mit Vieh. Und jetzt soll ich diesen kreativen Kram machen und komponieren? Wir haben doch niemanden, mit dem wir in unserer Muttersprache sprechen können.
1: Wenn wir heute nichts unternehmen, wird es morgen nichts mehr geben.
4: Vor einer Woche besuchte ich meine Heimat.
1: Niemand will sich der Sache annehmen.
4: Entweder endet die Chronik hier, oder irgendjemand, vielleicht junge Leute, werden mit der Wiederbelebung unserer Geschichte fortfahren.
1: Wir versammeln uns heute aus einem sehr wichtigen Grund. Um zu verhindern, dass unser Volk vom Angesicht der Erde verschwindet. Lasst uns einen Kreis um das Lagerfeuer bilden.

0: Kutschakan ist bei uns. Kutschakan stieg zu uns aus dem Himmel herab. Wir sind gesegnet.
1: Bringe uns Fruchtbarkeit, viel Fruchtbarkeit.
0: Möge es dir und deiner Familie wohl ergehen. Kommt, ihr Mädchen, kommt, damit es eurer Familie gut geht. Damit es eurer Familie gut geht.
1: Möge auf an deiner Kochstelle immer warmes Essen geben. Möge das Wasser sauber und die Teiger weit sein. Möge Freude dir noch mehr Freude schenken. Möge ein Kind auf das nächste folgen.

0: Wir sind an das Fest zu zögerlich herangegangen. Vielleicht hätten wir etwas beharrlicher sein sollen. Wir sind ein kleines Volk. Und es ist sehr wichtig, an die Notwendigkeit der Fortpflanzung zu denken.
1: Alles wird sich bewahrheiten, ich weiß es.
2: Wir werden zeigen, wie die Brautzöpfe für die Heiratszeremonie zu flechten sind. Wir müssen alles sehr schnell vorbereiten. Du nimmst sie bei der Hand und führst sie davon.

0: Ja, es wird ein harter Weg.
1: Die schießen wieder den ganzen Tag. Schau nur. Ein Blitz, Rauch und Qualm. Schließlich ist ein Teil des Beins weg.
0: Das Gehirn sendet ein Signal, aber das Bein ist weg. Es ist schwer natürlich.
2: Langsam, langsam.
3: Ich dachte nur, ich schlage einfach mit der Faust zu, um sie vom Himmel zu holen.
0: Ja, es schmerzt. Es ist erschütternd. Eine Gliedmaße ist abgerissen.
4: Alias, bist du am Leben?
0: Ja.
1: Mir fehlt also ein Bein? Das ist nicht tödlich.
3: Ich bin sicher, dass ich meinen Platz im Leben finden werde und eine Möglichkeit von Nutzen zu sein.
1: Das Wichtigste ist, dass man weiterlebt.
0: Alle haben es geschafft.
5: Vor dem Reichstag stehen sowjetische Kriegsberichterstatter. Und hier steht mein Vater. Dass mein Vater der bedingungslosen Kapitulation beiwohnen konnte und dann Teil der Berichterstattung über die Nürnberger Prozesse war, ist der ganze Stolz und

0: unserer Familie.
1: Es waren die westlichen Mächte, die eine politische Verurteilung der Nazi-Kriegsverbrecher anstrebten. Sie wollten Erhängungen und Erschießungen hierfür und dafür beschließen und das ohne jeden Gerichtsprozess.
2: Stalin sagte, dass wenn wir sie nicht vor Gericht stellen, man uns das als Schwäche auslegen würde.
0: Am 20. November 1945 begann der Nürnberger Prozess. Noch nie hatte es in der Geschichte etwas dergleichen gegeben. Auf der Anklagebank saß die Spitze des NS-Staats.
2: Zum ersten Mal in der Menschheitsgeschichte mussten sich Verbrecher, die sich eines ganzen Staates bemächtigt und diesen als Instrument für ihre monströsen Verbrechen missbraucht hatten, vor Gericht verantworten.
3: Das war eine Verurteilung des Nationalsozialismus, die weit über den Rahmen eines einzelnen Staates hinausging.
1: Hier wurden die Kriegsverbrecher erstmals vor Gericht gestellt. Das war ein Prozess von fundamentalem Charakter.
4: Die Völker der Erde klagten den Faschismus an.

0: эти русские. Эти русские мальчики не меняются. Война, революция, русская рулетка. Умереть, пока не успел состариться в 19-м, 20-м, 21-м веке.
1: Wenn man ununterbrochen arbeitet, spielt es keine Rolle, welche Qualifikationen man hat. Die Leute werden sowieso müde. Minen-Explosionstraumata sind vorherrschend.
2: Man hat uns sozusagen gezielt mit Mörsergranaten beschossen. Ich wurde dabei leicht an den Beinen getroffen.
1: Die Einstellung der Bewohner zu uns ist im Prinzip positiv. Wir haben keine Feindseligkeiten im Umgang mit ihnen festgestellt.
3: Ich danke Ihnen allen. Auf Wiedersehen.
1: Ein Menschenleben ist ohnehin unbezahlbar. Deshalb behandeln wir, wenn wir arbeiten und zu helfen versuchen, jeden Patienten individuell. Wir setzen unsere ganze Energie und unser Wissen ein, um Hilfe zu leisten und Leben zu retten.
4: Lena, wo ist der Lichtschalter?
5: Auf der linken Seite.
4: Auf der linken Seite?
5: Da unten.
4: Oh, hier. Dies ist eigentlich ein Operationssaal mit zwei Tischen. Er ist mit allem ausgestattet, was ein Operationssaal für komplexe Operationen braucht.
6: Diese medizinische Einheit wurde in einem Instandhaltungsgebäude untergebracht, um vor Beschuss geschützt zu sein.
4: Gott sei Dank hat es heute Morgen keine Schwerverletzten gegeben.
6: Die Jungs arbeiten nicht weiter als 10 Minuten von der Kontaktlinie entfernt. Jetzt ist es ruhig, aber manchmal fliegen Granaten herein.
2: Du heißt Sanja, oder?
7: Ja.
2: Du brauchst keine Angst zu haben. Heute tut es nicht weh, oder? Es tut nicht weh, stimmt's?
7: Nein.
2: Gut durchblutet. Kein Eiter. Was ist los?
7: Es brennt.
2: Ja, das ist gut. Das bedeutet, dass sich die Keime nicht ausbreiten, verstehst du? Deshalb tut es ja auch weh. Ein kleiner Kratzer. Das war's. Halte durch. Das ist dein Schmerzmittel.
7: Fertig?
2: Hast du den Einstich gespürt? Also das Novocain ist russisch, nicht chinesisch. In deinem Fall handelt es sich um eine tangentiale Weichteilverletzung mit einer voraussichtlichen Genesungszeit von nicht mehr als 10 Tagen. Daher wurde die Evakuierung abgelehnt. Bei der Aufnahme wurde eine peribulbäre Blockade eingesetzt. Der Infektionsprozess wurde eingedämmt. Noch ein trockenes, bitte. Der Infektionsprozess wurde eingedämmt und, wenn möglich, wurden verzögerte Sekundärnähte gesetzt. Die Wunde ist geschlossen. Ein primärer Verschluss ist in Kürze zu erwarten. Wenn es in 2 oder 3 Tagen keine Anzeichen für eine Entzündung gibt und die Wunde gut heilt, wirst du in 10 Tagen an die Front entlassen, um unser Vaterland zu verteidigen.
8: Erst gestern habe ich nur von Fleisch geträumt. Ich schrieb in einem Brief nach Hause, ich möchte Fleisch essen.